0: Halbinsel Krim eine vorübergehende Begrenzung von Benzin. In Albanien haben tausende Menschen gegen ein Luxusbauprojekt protestiert, das mit dem Schwiegersohn von US-Präsident Trump, Jared Kushner, in Verbindung steht. Kushners Unternehmen will auf der albanischen Insel Sarzan ein Luxusresort eröffnen. 1,4 Milliarden Euro sollen investiert werden. Die Sonderstaatsanwaltschaft zur Bekämpfung von Korruption und organisierter Kriminalität in Albanien hat nach eigenen Angaben Ermittlungen zu dem Bauprojekt eingeleitet. Das waren die Nachrichten. Das Wetter in Deutschland. Von West nach Ost ziehender Regen, teils mit Gewittern, Tiefstwerte 16 bis 7 Grad. Tagsüber Wechsel aus Sonne und Wolken mit Schauern und Gewittern, Höchstwerte 18 bis 23 Grad. Am Donnerstag heiter von Westen her Schauer und Gewitter, 18 bis 25 Grad. Es ist 3.03 Uhr.
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2: Noch nicht ganz, 2.03 Uhr ist es. Die ARD-Infonacht jetzt mit dem Verkehr. Die A1 Münster Richtung Osnabrück zwischen Lattbergen und Lengerich. Wegen eines defekten LKW haben wir eine Sperrung bis 6 Uhr früh, also noch 4 Stunden. Dann die A1 Osnabrück Richtung Bremen zwischen Ahlhorner Heide und Wildeshausen West. Wegen einer Nachtbaustelle bis 6 Uhr früh eine Sperrung. Die A1 Lübeck Richtung Hamburg an der Norderelbbrücke. Stau in beiden Richtungen aufgrund eines Schwertransports. Dann die A4 Dresden Richtung Görlitz ist in Höhe Pulsnitz wegen eines Schwertransports vorübergehend in beiden Richtungen gesperrt. Davon betroffen sind auch die Anschlussstellen in beiden Richtungen. Die A71 Suhl Richtung Erfurt ist zwischen Oberhof und Gräfenroda wegen Wartungsarbeiten in dem Tunnel Rennsteig und Alte Burg bis ca. 6 Uhr früh gesperrt. Die Umleitung führt über die U11. Die A111 Charlottenburg Richtung Dreieck Oranienburg ist zwischen Am Festplatz und Seidelstraße wegen Tunnelwartungsarbeiten bis ca. 5 Uhr früh in beiden Richtungen gesperrt. Und die A113 Schönefeld Richtung Neukölln ist zwischen Schönefeld Süd und Spätstraße wegen Wartungsarbeiten bis ca. 5 Uhr in beiden Richtungen gesperrt. Gute Fahrt!
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2: Aus dem Studio von NDR Info in Hamburg mit Milat Kupay. Die EU steht vor einer Verschärfung ihrer Asylpolitik. Neben härteren Regeln sollen abgelehnte Bewerber auch in Drittstaaten gebracht werden können. Dafür braucht es jedoch Partnerländer. Für Befürworter ein längst überfälliger Schritt. Kritiker halten das für eine beschämende Entwicklung. Katrin Schmidt fasst das ganze nochmal rechtlich umstrittene Vorhaben noch einmal für uns zusammen.
3: Mit der Rückführungsverordnung werde es nun gelingen, wieder deutlich mehr Ordnung, Klarheit und Konsequenz in die europäische Migrationspolitik zu bringen, so der deutsche Innenminister Dobrindt, nach der Einigung, die nun den Asylpakt, der in 10 Tagen in Kraft tritt, ergänzen soll. Bisher verlassen nämlich nur 28% aller ausreisepflichtigen Menschen auch wirklich die EU. Diese Zahl soll nun deutlich steigen, im Wesentlichen durch 3 Punkte. Innerhalb der EU sollen die Abschiebeverfahren effizienter werden, auch indem ablehnende Asylbescheide gegenseitig anerkannt und von jedem EU-Land vollzogen werden können. Dazu sollen Ausreisepflichtige stärker zur Kooperation verpflichtet werden. Tun sie das nicht, können einheitlich Leistungen gekürzt werden oder nun eine deutlich verlängerte Abschiebehaft verhängt werden. Und der Weg ist nun frei, um Abschiebezentren in Drittstaaten zu errichten. Dorthin könnten abgelehnte Asylbewerber gebracht werden, deren Abschiebung sonst scheitert, weil etwa das Heimatland sie nicht zurücknimmt. Nun gehe es darum, so Dobrindt, den Aufbau dieser Return Hubs voranzutreiben. Deutschland ist gemeinsam mit anderen EU-Staaten wie den Niederlanden, Dänemark, Griechenland, Österreich und der EU-Kommission dabei, Gespräche mit möglichen Partnerländern zu führen. In diesem Zusammenhang werden häufig Länder wie Ruanda, Uganda, Mauretanien, Usbekistan und Äthiopien genannt.
2: Katrin Schmidt über die neue EU-Rückführungsverordnung, die nicht bei allen beliebt ist. Zu den Gegnern gehört zum Beispiel der grüne Europaabgeordnete Erik Marquardt. Mit ihm hat mein NDR-Kollege Markus Schubert gesprochen und der Einstieg in das Gespräch war, das Prinzip der Return Hubs ist klar, aus den Augen, aus dem Sinn. Wenn jemand die EU erst einmal verlassen hat und in einem Abschiebegefängnis in einem Land steckt, wo sich weder die einheimische Politik noch einheimische Medien übermäßig für das Geschehen interessieren, wie lassen sich Missstände dann noch aufdecken und ihnen begegnen?
4: Ich glaube, das ist eine der Gefahren, die bei diesen Return-Hubs besteht. Diese Lager sollen ja abschrecken. Man möchte zeigen, guckt mal, wenn ihr in der EU versucht, Asyl zu bekommen und dabei nicht erfolgreich seid, dann werdet ihr schnell dahin geschickt, wo der Pfeffer wächst und habt dort eben auch sehr schlechte Bedingungen, damit ihr vielleicht dann irgendwie sozusagen freiwillig zurück nach Hause geht. Aber ich glaube, da hat man die Rechnung ohne die Praxis gemacht. Die Menschen verschwinden ja nicht einfach, wenn sie in diesen Lagern untergebracht sind. Und natürlich werden solche Lager nicht nur rechtlich, sondern auch finanziell sehr, sehr hohe Kosten erzeugen, geschweige denn von den menschenrechtlichen Kosten, die dann stehen.
5: Wo sehen Sie solche Zentren entstehen, das bisher ja auch in der Kooperation zwischen Italien und Albanien hakt, eben weil europäische Gerichte im EU-Asylrecht trotz Outsourcing des Rechtsvollzugs ja zuständig bleiben?
4: Genau, es ist sehr einfach, sich auf einem weißen Blatt Papier so ein Zentrum in der Theorie irgendwie aufzumalen, aber sehr schwer Staaten zu finden, die bereit sind, da mitzumachen. Nehmen wir Albanien als Beispiel. Die haben jetzt auch sicherlich, um ihre Aktien beim EU-Beitritt zu erhöhen, zugestimmt, solche Verantwortung für so ein Zentrum zu übernehmen. Aber es hat Italien unheimlich viel Geld gekostet und die rechtlichen Hürden sind immer noch nicht aus dem Weg geräumt. Albanien hat jetzt aber auch gesagt, wir werden das maximal bis 2030 machen, dann wollen wir EU-Beitrittskandidat bzw. Mitglied werden, sodass dann so ein Zentrum dort nicht mehr stattfinden kann. Also die Zahl der Länder, insbesondere der Demokratien, bei denen man sich mit Geld solche Lager kaufen kann, ist wirklich sehr, sehr überschaubar. Mal gucken, ob man überhaupt ein Land findet. Und dann muss man eben auf Diktaturen zurückgreifen, wo quasi qua Definition schon die Bedingungen wahrscheinlich nicht entsprechend der EU Regeln sind, und dann wird man eben auch es mit Gerichten zu tun bekommen, die dann sagen, also das entspricht nicht den EU-Regeln, ihr müsst das Zentrum wieder zumachen. Und unter dem Strich könnte bei diesen, ich muss sagen, populistischen Ideen, die jetzt in die Praxis umgesetzt werden, vor allem stehen, dass es sehr viel Steuergeld kostet und sehr wenig bringt.
5: Wenn Sie, wie ich annehme, präzises Monitoring wollen in solchen Einrichtungen, sofern sie zustande kommen, auch mehr anwaltliche Unterstützung wieder, gerade in solchen Return-Hubs, warum sind Sie nicht Teil der gestalterischen Mehrheit geworden, schon bevor der Trilog eingesetzt hat, also schon im Europäischen Parlament? Also die Mehrheit, die die Regeln setzt. Oder war es Ihnen wichtiger, dass Christdemokraten, Konservative von links und rechts zerquetscht werden, um dann auf Sie zeigen zu können? Schaut mal, jetzt blicken Sie nach rechts.
4: Ja, die Gesamtwetterlage im Europäischen Parlament ist nicht nur etwas komplexer, als Sie es in der Frage jetzt dargestellt haben, sondern insgesamt ziemlich komplex. Es ist ja so, also wenn Sie es konkret wissen wollen, wir haben wirklich sehr viele Änderungsanträge zu diesen ganzen Vorschlägen eingereicht und versucht, da auch konstruktiv etwas in die richtigen Bahnen zu lenken. Aber in der Tat, wenn man sich eben schon grundsätzlich nicht darauf einigen kann, dass die Menschenrechtslage in solchen Lagern dann auch engmaschig überwacht werden muss, um Menschenrechte dann dort auch sicherzustellen, dann sind für uns eben auch Grenzen überschritten. Es ist ja nicht so, dass wir das nicht versucht hätten, sondern so, dass die Konservativen hier ganz gezielt, das kam ja heraus, dass es da Chatgruppen gab, auch mit Rechtsextremen versucht haben, Kompromisse zu finden. Und jetzt sieht das Ergebnis so aus, dass die Konservativen zusammen mit Rechten und Rechtsextremen, auch die AfD hat ja damit verhandelt, ein Ergebnis gefunden haben, und das ist eher, ich glaube, Ergebnis einer Treibjagd von Rechtspopulisten als einer ernsthaften Analyse der Probleme, die wir zu lösen haben.
5: Aber kann es Zustand in der Migrationspolitik in einem rechtsstaatlichen Europa bleiben, dass einerseits Asyl an Menschen gewährt wird, denen es zusteht, andererseits aber auch mehr als 2/3 der abgelehnten Bewerber bleiben, weil sie nicht ausreichen? Oder hüllt man auch so den gesellschaftlichen Rückhalt für erstens das Asylsystem und die Akzeptanz für Migration im Allgemeinen aus?
4: Es ist ja nicht so, dass jede Person, die nicht erfolgreich ist in einem Asylantrag, dann eben abgeschoben werden kann. Und wenn Sie das zu Ende denken, was Sie gerade ja, also nicht suggestiv, aber sage ich mal mit einer Richtung fragen, dann bedeutet das eben, dass man sagt, also wenn alle, die sofort abgelehnt werden beim Asylantrag, abgeschoben werden, dann muss man auch Menschen abschieben, denen ganz unmittelbar Gefahr an Leib und Leben droht. Und das entspricht eben nicht dem, was wir in der Verfassung und in unserem Rechtsstaat festgelegt haben. Also ich glaube, dass in der ganzen Migrationspolitik, aber besonders bei Rückführung, sehr wichtig wäre, dass wir uns erlauben, und das ist in Demokratien immer sehr wichtig, auch zu differenzieren. Man redet sehr gerne bei Rückführung über die schweren Straftäter. Und nun hat niemand Empathie mit schweren Straftätern. Aber die Regeln, die dann geschaffen werden, treffen eben auch gut integrierte Familien mit Kindern, treffen die Personen, die einem morgens beim Bäcker die Brötchen verkauft, treffen die Menschen aus den Handwerksbetrieben, die dort arbeiten und dringend gebraucht werden, die auch keinen Aufenthaltsstatus in jedem Fall haben. Und sich das einmal genauer anzugucken, statt sozusagen mit Schaum vorm Mund so zu tun, als sei es richtig, einfach jede Person, die in einem Asylverfahren abgelehnt wurde, jetzt sofort dahin zu schicken, wo der Pfeffer wächst. Das ist nicht so, dass man da nur Probleme löst, wenn man das so denkt, sondern man schafft ganz viele neue, schafft im Zweifelsfall Spaltung in der Gesellschaft, aber eben auch Parallelgesellschaften ohne Rechte.
2: Das sagt der Grünen-Politiker Erik Marquardt im Gespräch mit meinem NDR-Kollegen Markus Schubert über die neue EU-Rückführungsverordnung. Die EU hat also den Weg für schnellere Abschiebungen freigemacht, doch viele Fragen sind noch offen, viele Probleme ungelöst. Dazu der Kommentar von ARD-Europa-Korrespondent Andreas Meyer-Feist.
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6: Der für Migration zuständige EU-Kommissar Magnus Brunner lobte die Einigung. Das sei genau das, was sich Bürgerinnen und Bürger erwarteten. Nun werde geliefert. Das könnte sich als eine sehr optimistische Einschätzung erweisen. Rückkehrzentren in Drittstaaten einzurichten und dann auch rechtskonform zu betreiben, wird in der Praxis sehr schwierig werden. Der rechtliche Rahmen ist da, aber die EU sollte nicht falsche Erwartungen wecken. Zumindest sollte sie klar benennen, welche diplomatischen und logistischen Hürden noch zu überwinden sind, ganz zu schweigen von den enormen Kosten, die auch noch nicht geklärt sind. Deutschland sucht schon intensiv nach Partnerstaaten. Es fehlen konkrete Zusagen. Und selbst wenn es die geben wird, die EU-Grundrechteagentur wird genau hinschauen, damit die geplanten Einrichtungen nicht zu rechtsfreien Räumen werden. Die EU sagt, man habe aus Großbritanniens gescheitertem Ruanda-Modell gelernt und auch aus dem blockierten Albanien-Konzept der italienischen Regierung. Das heißt aber nicht, dass alles, was nun geschieht, nicht streng überprüft wird. Und das bedeutet, nationale und europäische Gerichte könnten auch die scheinbar standfeste EU-Version als fragil erscheinen lassen. Die EU kann und wird versuchen, ihr Konzept durchzusetzen. Hier sollte sie aber nicht zu kurzsichtig vorgehen. Sie sollte sich zuallererst an das grundlegende Problem heranwagen. Und das liegt in der Zukunft und wird allzu leicht verdrängt. Irgendwann läuft jede Frist aus. Abgelehnte Asylbewerberinnen und Bewerber, deren Herkunftsländer eine Rücknahme verweigern, können nicht ewig in solchen Zentren verbleiben. Konsequenterweise muss die EU also den Druck auf unkooperative Staaten erhöhen. Die stille Erwartung, dass allein das Konzept dazu führt, dass Europa zu unattraktiven Zielregion wird, kann funktionieren, muss es aber nicht. Das bedeutet, sie stellt die EU erst vor grundsätzliche Probleme. Die irreguläre Migration ganz zu stoppen wird nie funktionieren, auch das muss man ehrlicherweise sagen. Sie zu bremsen und zu steuern, das könnte funktionieren, aber dabei darf es nicht unmenschlich zugehen, auch das erwarten die Bürgerinnen und Bürger. Auf der anderen Seite sollte sich die EU endlich etwas einfallen lassen, um die Einwanderung, die sie braucht, besser zu steuern. Denn davon hängt ab, wie wir wirtschaftlich aufgestellt sind in der Zukunft. Am Ende auch, wie lange wir arbeiten müssen, um Lücken zu füllen, weil niemand da ist, der wichtige Tätigkeiten übernehmen kann. Das ist eine Zukunftsfrage, die wirklich zählt. Auch darauf erwarten Europäerinnen und Europäer eine gute und glaubwürdige Antwort.
2: Der EU-Beschluss zu Abschiebezentren lässt viele Fragen offen. Das war die Meinung von Andreas Meyer-Feist. 2.15 Uhr.
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2: Gut 3 Wochen nach seinem Amtsantritt hat Bundeskanzler Friedrich Merz Ungarns neuen Ministerpräsidenten Peter Modyar zu seinem Antrittsbesuch empfangen. Merz gratulierte Modyar zu seinem Wahlerfolg. Beide wollen die Zusammenarbeit zwischen beiden Ländern und der EU wieder intensivieren. Georg Schwarte.
7: Da steht der junge, 45-jährige ungarische Premier Peter Modyar im Kanzleramt, sein Antrittsbesuch. Und der Bundeskanzler kommt aus dem Lächeln und Schwärmen gar nicht mehr heraus.
8: Antrittsbesuche sind ja immer auch ein Neuanfang. Für diesen Besuch gilt das in ganz besonderer Weise.
7: Denn diesem Neuanfang wohnt ein besonderer Zauber inne. Eine Zweidrittelmehrheit hat der ungarische Gast vor wenigen Wochen geholt. Nicht gegen irgendwen, sondern gegen Viktor Orban. 16 Jahre war der Rechtspopulist an der Macht, hatte Merz der EU, der Ukraine zuletzt wieder und wieder das Leben schwer gemacht. Der Kanzler verhehlt nicht, wie sehr ihn dieser Wahlsieg freut.
8: Das ist ein tiefer Einschnitt in der Geschichte Ungarns nach dem Ende des Kalten Krieges.
7: Und Friedrich Merz hört gar nicht mehr auf zu lächeln und zu loben.
8: Der Wahlsieg ist auch eine Inspiration für ganz Europa.
7: Denn zuletzt waren die Rechtspopulisten in Europa auf dem Vormarsch. Der Blick in die europäische Nachbarschaft machte Merz da nicht nur Hoffnung. Jetzt also das Beispiel Ungarn.
8: Peter Modja hat bewiesen, das Pendel schwingt nicht nur in eine Richtung, in die Richtung des Illiberalen oder gar Autoritären. Es kann auch zurück und eindrucksvoll in die Mitte zurückschwingen.
7: Der 45-Jährige steht da neben dem Kanzler, selbstbewusst und laut eigener Aussage bereit und willig, Ungarn wieder zu einem konstruktiven Partner in der EU zu machen.
9: Danke sehr, danke Herrn Bundeskanzler, danke für die Möglichkeit, danke für Ihre Einladung.
7: Als er dann gefragt wird, was er dem Kanzler denn raten würde, um die immer stärker werdende AfD hier in Deutschland wieder kleiner zu machen, winkt Modja allerdings bescheiden ab. Wer bin ich, um dem amtierenden Bundeskanzler hier Ratschläge zu geben, sagt er, um dann aber doch zu erzählen, wie er tausende Kilometer in Ungarn durchs Land und jedes noch so kleine Dorf gezogen sei, um für seine Sache zu werben. Das Geheimnis für den Erfolg meiner Partei TISA: Arbeit, Arbeit, Arbeit. Merz steht da und hört aufmerksam zu, um Modja dann zu versichern, alle Türen stünden Ungarn in Berlin jetzt offen, auch für mehr wirtschaftliche Kooperation. Deutschland ist schon jetzt Ungarns wichtigster Handelspartner. In Sachen Ukraine hofft Merz, dass dieses Ungarn jetzt anders als unter Orbán einen möglichen EU-Beitrittsprozess nicht mehr blockiert. Und was ist mit militärischer Hilfe?
8: Im Hinblick auf die militärische Unterstützung der Ukraine werden wir jetzt mit der neuen ungarischen Regierung sprechen.
7: Das allerdings dürfte weiterhin schwierig bleiben. Modja, der gerade mit dem ukrainischen Präsidenten Selenskyj über mehr Grundrechte für die ungarische Minderheit in der Ukraine verhandelt, war hier sehr klar. Unter seiner Führung, sagt er, werde es weiterhin weder Waffen noch Soldaten aus Ungarn für die Ukraine geben.
2: Der Antrittsbesuch des neuen ungarischen Ministerpräsidenten, der den deutschen Kanzler auch ein wenig ins Schwärmen gebracht hat. Georg Schwarte war das. Probleme bei der Wohnungssuche wegen eines Kopftuchs oder Absagen bei der Jobsuche wegen einer Behinderung. Die Zahl der Anfragen an die Antidiskriminierungsstelle des Bundes hat im vergangenen Jahr ein Rekordhoch erreicht. In mehr als 40% der Fälle ging es um Rassismus und Antisemitismus. So steht es im Jahresbericht, bei dessen Vorstellung war mein Kollege Chris Berdrow.
10: Die Antidiskriminierungsbeauftragte des Bundes, Ferda Ataman, beginnt ihr Statement mit Selbstverständlichkeiten. Sie sagt, dass Diskriminierung in Deutschland verboten ist, dass es uns alle angeht, wenn Menschen benachteiligt werden, allein wegen ihrer Herkunft oder einer Behinderung zum Beispiel. Und dass genau das leider trotzdem jeden Tag geschieht. Ataman berichtet über konkrete Fälle, zum Beispiel über einen Mann, der von einem Gastwirt nicht ins Lokal gelassen wird.
11: Er beschimpft den Mann mit einem rassistischen Begriff für Sinti und Roma und sagt offen, dass er ihn nicht bewirten wolle, weil, ich zitiere, einer von euch schon mal die Zeche geprellt hat.
10: Oder ein Rollstuhlfahrer, der jeden Tag auf die Bahn angewiesen ist.
11: Immer wieder funktionieren die Rampen nicht, immer wieder steht er abends als einziger Gast auf dem Bahngleis und kommt erst heim, wenn die Kinder schon schlafen.
10: Mehr als 13.000 Mal hatte die Antidiskriminierungsstelle im vergangenen Jahr mit solchen oder ähnlichen Fällen zu tun. Doppelt so häufig wie noch vor 5 Jahren. Im Vergleich zum Vorjahr nahm die Zahl der Fälle um 15% zu. Und trotzdem?
11: Sie sind nur die Spitze des Eisbergs. Die meisten Menschen machen Diskriminierung mit sich alleine aus.
10: Ferda Ataman sieht in den Zahlen einen Beleg dafür, dass sich rassistische Einstellungen in Deutschland verfestigen. 43% der Hilfesuchenden fühlten sich rassistisch diskriminiert. Sie waren damit erneut die größte Gruppe. Gefolgt von Benachteiligungen wegen einer Behinderung, dem Geschlecht oder sexueller Orientierung, Alter sowie Religion und Weltanschauung. Besonders häufig erleben Menschen Diskriminierung bei der Arbeit, der Wohnungssuche und zunehmend, so Ferda Ataman, in Ämtern und Behörden.
11: Zählt man alle gemeldeten Diskriminierungen zusammen, die im Kontakt mit staatlichen Stellen entstanden sind, ergibt das ein Viertel aller Anfragen.
10: Nicht zuletzt dieser Punkt führt zu der Frage, was der Staat tut, um Diskriminierung besser zu bekämpfen. Die Bundesregierung will das zentrale Gesetz dazu, das allgemeine Gleichbehandlungsgesetz, reformieren. Sie hat kürzlich einen Entwurf dazu vorgelegt. Unter anderem mit längeren Klagefristen für Betroffene. Statt 2 sollen sie 4 Monate Zeit bekommen. Die Antidiskriminierungsstelle soll in Gerichtsverfahren Beistand leisten dürfen. Eva Andrades vom Antidiskriminierungsverband hält all das für nicht ausreichend. Sie verlangt unter anderem, dass das Gesetz in Zukunft auch für Ämter und Behörden gilt.
12: Es ist einfach nicht vermittelbar, dass Menschen gegenüber privaten Unternehmen teilweise besser geschützt sind als gegenüber staatlichen Stellen.
10: Andrades vermisst in dem Regierungsentwurf außerdem ein Klagerecht für Verbände wie ihren. Die Aufgabe, gegen Diskriminierung vorzugehen, werde zu stark auf die Betroffenen abgewälzt.
12: Sie sollen Fristen kennen, Beweise sichern, Kostenrisiken tragen und sich allein durch komplizierte Verfahren kämpfen.
10: An die Bundestagsabgeordneten richtet sie den Appell, den Regierungsentwurf noch zu verändern. Nur so lässt sich aus ihrer Sicht ein wirksamer Schutz vor Diskriminierung erreichen.
2: Ein Bericht von Chris Bertrow über den Anfragenrekord bei der Antidiskriminierungsstelle des Bundes. Neonazis, Islamisten, Linksextremisten, diese Gruppen sprechen offenbar immer gezielter Jugendliche an, oft über passende Kanäle im Internet. Das ist der Schwerpunkt des neuen Berliner Verfassungsschutzberichts, der jetzt vorgestellt wurde. Angela Ulrich.
3: Michael Fischer, weißgrauer Bart, mächtige Statur, ist eigentlich nicht so leicht zu erschüttern. Aber als der Leiter des Berliner Verfassungsschutzes seinen aktuellen Bericht präsentiert, wirkt er doch angefasst. Denn diesmal geht es vor allem um junge Leute, die immer radikaler werden.
13: Liegt auch daran, dass wir es hier mit Digital Natives zu tun haben, also Leuten, die sowieso im Internet zu Hause sind und die Anonymität des Internets dann dafür nutzen, mit Hass aufzuwarten und ihre Radikalisierung selbst vorantreiben.
3: Immer stärker nehmen vor allem Rechtsextremisten Jugendliche und junge Erwachsene ins Visier. Sie ködern sie über das Internet, über Instagram, YouTube, Telegram, TikTok. Im Verfassungsschutzbericht ist vom Entstehen einer gewaltorientierten rechtsextremistischen Netzkultur die Rede. Knapp 1500 Personen zählt der Bericht in Berlin dazu, über die Hälfte gewaltbereit, sagt Innensenatorin Spranger.
14: Der Rechtsextremismus in Berlin ist spürbar jünger und auch aggressiver geworden.
3: Auch Islamisten werben in Berlin verstärkt um junge Leute, warnt der Verfassungsschutzchef.
13: Wenn sie früher sich dafür interessiert haben, in den bewaffneten Kampf zu ziehen, dann mussten sie einen Rekrutierer finden, einen Radikalisierer finden. Das finden sie heute sehr leicht im Internet und den finden sie auch nicht nur nötigerweise in ihrer Stadt, sondern der sitzt dort, wo sie hinwollen.
3: Neben digitalen Anwerbeversuchen passiert auch viel im direkten Kontakt, warnt die Innensenatorin. Islamisten werben junge Leute vor Schulen an. Insgesamt ist die extremistische Bedrohung in Berlin im vergangenen Jahr in allen Bereichen gestiegen, auch im Linksextremismus. Das ist Spranger wichtig zu betonen. Fast 3000 Linksextreme, allerdings deutlich weniger davon gewaltbereit als im rechten Spektrum. Das alles könnte eine Gefahr für unsere Demokratie werden, sind sich Innensenatorin und Verfassungsschutzleiter einig. Außerdem steht Berlin vor einer Wahl, was die Stadt verwundbar macht angesichts von Desinformationskampagnen. Grünen-Politiker Mirzai wirft Schwarz-Rot vor, nicht genug gegengesteuert zu haben.
15: Wir müssen Extremismusprävention, den Kampf gegen Rechtsextremismus auch als eine Sicherheitsfrage sehen. Und hier versagt der Senat.
3: Schwarz-Rot habe Präventionsprojekte an Schulen gekürzt, sagt Mirzai. Fahrlässig sei das. Der Senat wolle das wieder mehr in den Blick nehmen, hat Iris Spranger nun zugesagt.
2: Ein Bericht von Angela Ulrich. 2.25 Uhr ist es.
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16: Mit Christian Hake. Die French Open in Paris biegen so langsam auf die Zielgerade ein. Zumindest ist Tennisprofi Alexander Zverev schon im vorletzten Kapitel unterwegs. Souveräner Sieg im Viertelfinale. Die nächste Hürde, die er am Freitag im Halbfinale nehmen muss, die heißt Jakub Menšík. Der Tscheche setzte sich in der Night Session gegen den Brasilianer Fonseca in 3 Sätzen durch. Frage an unseren Experten vor Ort in Paris, an Guido Ringel. Wie ernst muss Zverev denn diesen Gegner nehmen?
17: Also die ehrliche Antwort wäre gar nicht ernst. Denn das Tennis des Alexander Zverev ist dem von Mensik klar voraus und überlegen. Wenn man das direkt miteinander vergleicht, was man in den Tagen von Paris hier jeweils gesehen hat, dann spielt da die Nummer 3 der Welt und Topfavorit und alle anderen hecheln irgendwie hinterher. Denn das, was der Hamburger hier bislang spielt, ist vielleicht das beste Tennis seines Lebens. Da kommt ein junger Mann, 20 Jahre wie Mensik, noch nicht dran. Ganz einfach. Aber diese Vergleiche sind natürlich immer unfair und werden der Ausgangslage auch nicht ganz gerecht, denn das ist hier das Halbfinale eines Grand-Slam-Turniers und da kann immer alles passieren. Der eine flattert, der andere wächst über sich hinaus. Klar, Zverev ist der Favorit, aber er muss erstmal sein Niveau wieder zeigen, seine Leistung bestätigen und das ist nach fast 2 Wochen Anspannung immer so eine Sache. Die Erfahrung spricht für ihn, Zverev, seine bisherigen Leistungen auch, aber er ist gut beraten, einen Jakub Mensik aus Tschechien sehr ernst zu nehmen und nicht arrogant in die Partie zu gehen am Freitag.
16: Bis Freitag ist er noch ein bisschen hin und deswegen schaut mein Kollege Steffen Gahr jetzt erstmal auf diesen Mittwoch bei dem French Open.
18: In Paris gibt's italienische Meisterschaften, auf Mallorca eine Torte. Rafael Nadal hat Geburtstag. Der 14-malige Sieger von Roland Garros feiert an diesem Mittwoch seinen 40. Geburtstag. Dabei wollen auf Nadals Lieblingstennisplatz 3 Italiener ins Halbfinale. Flavio Cobolli ist einer von ihnen. Der 24-Jährige stand dieses Jahr im Finale von München. Jetzt trifft er auf Felix Auger-Aliassime. Der Kanadier ist neben Alexander Zverev der letzte verbliebene Top-10-Spieler in Paris. Aber gegen Cobolli hat Auger

0: 14. Juni gegen Curaçao. Und beim Stichwort Fußball-WM in den USA, da kommen natürlich Erinnerungen hoch, allerdings keine guten. 1994 war die Mannschaft als Titelverteidiger ins Turnier gegangen und dann gegen Bulgarien gescheitert. Über dieses Turnier gibt es jetzt eine ganz neue Dokumentation. WM 1994, 11 Helden. Ein Albtraum heißt die. Mein Kollege Martin Roschitz hat sie bereits gesehen und er weiß, was diese Doku so besonders macht.
1: Ja, hier geht es nicht nur um Fußball, sondern um ein komplettes Gesellschaftsbild der 90er Jahre. Da prallen Ossis und Wessis aufeinander. Spielerfrauen werden plötzlich Medienthema, Eitelkeiten und Machtkämpfe eskalieren. Und mittendrin der wie aus der Zeit gefallene Bundestrainer Berti Vogts aus Korschenbroich am Niederrhein, der wie früher 11 Freunde auf den Platz schicken will. Aber man kann wirklich zusehen, wie er zunehmend die Kontrolle über sein zerstrittenes Star-Ensemble verliert. Man schaut irgendwann gar nicht mehr so sehr auf die Ergebnisse, sondern darauf, wie dieses Weltmeisterteam peu à peu auseinanderfällt bzw. sich selbst zerlegt.
0: Die Dokumentation WM 1994. 11 Helden, ein Albtraum, sehen Sie ab sofort in der ARD-Mediathek. 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
2: Der Sport war das mit Christian Hake hier in der ARD-Infonacht. Entdeckt werden, endlich im Rampenlicht stehen. Davon träumen ja viele junge Frauen, die von einer Karriere als Model hoffen. Doch genau dieser Traum, diesen Traum auszunutzen, soll Teil eines Systems gewesen sein, das Jeffrey Epstein für seine Zwecke über Jahre missbraucht hat. Ein Rechercheteam von NDR, WDR und Süddeutscher Zeitung haben die Epstein-Files nochmal unter die Lupe genommen. Und was sie dabei entdeckt haben, das ist gleich Thema in einer neuen Folge des Tagesschau-Podcasts 11KM. Gleich hier in der nächsten halben Stunde erst einmal die Nachrichten.

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1: Um 2.30 Uhr mit Juliette Groß. Die Generalversammlung der Vereinten Nationen entscheidet heute, ob Deutschland 2027 und 2028 einen Sitz im UN-Sicherheitsrat bekommt. Deutschland steht eine Kampfabstimmung bevor, weil auch Österreich und Portugal in das Gremium wollen. Aus New York, Martin Ganselmeier.
2: Die beiden kleineren Staaten hatten ihren Hut deutlich früher als Deutschland in den Ring geworfen. Portugal hat enge Kontakte zu Lateinamerika und Afrika. Österreich wirbt mit seiner politischen Neutralität. Bundesaußenminister Johann Wadephul ist schon seit Freitag in New York, um in einer Art politischem Speeddating noch möglichst viele Staaten für Deutschland zu gewinnen. Wadephul äußerte sich zuversichtlich, dass es am Ende reichen wird und versprach, Deutschland werde die UN stärker und handlungsfähiger machen.
1: Kuwait meldet einen neuen Angriff mit Raketen und Drohnen. Die Armee des Golfstaates teilte mit, die Luftabwehr sei im Einsatz. Wer für den Angriff verantwortlich ist, blieb unklar. Das US-Militär hatte kurz zuvor erklärt, man habe im Persischen Golf einen unbeladenen Öltanker mit einer Rakete angegriffen. Das Schiff habe versucht, einen iranischen Hafen anzulaufen und sei vor der Insel Khark getroffen worden. Der Deutsche Gewerkschaftsbund fordert die Regierung auf, Superreiche höher zu besteuern, um die Finanzlücken im Haushalt zu schließen. DGB-Vize Körzell sagte dem Redaktionsnetzwerk Deutschland, jeder Euro, der über ein Nettovermögen von 1 Million Euro hinausgeht, müsse mit einer Vermögensteuer belegt werden. Außerdem sollten die reichsten Deutschen eine extra Vermögensabgabe leisten. Der DGB fordert 10% auf alle privaten Nettovermögen ab 10 Millionen Euro, die über 20 Jahre abgetragen werden könnten. Noch nie waren Waldbrände in Europa so schlimm wie im letzten Jahr. Mehr als 1 Million Hektar Land sind verbrannt, vor allem in Spanien, Portugal und Griechenland. Jetzt will die EU reagieren. Sie plant für diesen Sommer ihren bisher größten Einsatz gegen Waldbrände. Jan Busche berichtet aus der NDR-Nachrichtenredaktion, was geplant ist.
3: Das Besondere ist, Feuerwehrleute aus ganz Europa werden in verschiedenen Ländern im Sommer fest stationiert. Konkret sind es fast 800 Feuerwehrkräfte aus 14 Staaten. Sie kommen in besonders kritischen Waldbrandländern zum Einsatz. Zypern zum Beispiel, Griechenland, Italien, Frankreich, Spanien oder Portugal. Außerdem stationiert die EU in diesen Ländern 22 Flugzeuge und 5 Helikopter aus der EU-Flotte, die im Notfall schnell Waldbrände aus der Luft bekämpfen können. EU-Kommissionspräsidentin von der Leyen nennt es europäische

0: europäische Solidarität in Aktion.
1: Das Wetter in Deutschland. Von West nach Ost ziehende Regen, teils mit Gewittern, Tiefstwerte 16 bis 7 Grad. Tagsüber Wechsel aus Sonne und Wolken mit Schauern und Gewittern, Höchstwerte 18 bis 23 Grad. Am Donnerstag heiter, von Westen her Schauer und Gewitter 18 bis 25 Grad. Am Freitag gebietsweise Schauer und Gewitter 15 bis 22 Grad. Das waren die Nachrichten.
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3: Die A1 Lübeck Richtung Hamburg an der Norderelbbrücke staut es sich in beiden Richtungen aufgrund eines Schwertransports. Das war's auch schon. Ich wünsche Ihnen eine gute und sichere Fahrt.
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3: Mit Milat Kupay. Eine glamouröse Karriere auf dem Laufsteg, das Gesicht großer Marken werden. Davon träumen Menschen in der Modelbranche, vor allem junge Frauen. Dafür müssen sie aber erst einmal entdeckt werden, zum Beispiel durch Model-Scouting. Und genau diese Strukturen soll der Sexualstraftäter Jeffrey Epstein missbraucht haben, um junge Frauen aus Europa in seine Fänge zu bekommen. Journalisten vom NDR, WDR und der Süddeutschen Zeitung haben sich nun nochmals die Epstein-Files angeschaut, mit dem genauen Blick auf das Rekrutieren von europäischen Models. Das System dahinter ist jetzt Thema in 11KM, der Tagesschau-Podcast.
4: Es gibt da eine E-Mail. Und der Empfänger dieser E-Mail, der ist Jeffrey Epstein. Ich lese mal daraus vor, weil die bringt das Problem eigentlich ganz gut auf den Punkt. In diesem Business fühle ich mich wie ein Fischer, ja, ein Fisherman. Manchmal angel ich schnell, manchmal habe ich quasi einen Catch und manchmal gibt es keinen Fisch. Mhm. Manchmal angel ich keinen Fisch.
5: Und die Fische sind die Frauen?
4: Ja. Mhm. Und er schreibt auch, there are millions out there. Also das Angebot ist massig.
6: Diese E-Mail, aus der NDR-Journalistin Anna Klüspies hier gerade zitiert hat, die ist eine von unzähligen Mails aus den Epstein-Files. Anna hat sich mit ihren Kolleginnen und Kollegen für eine Team-Recherche-Doku durch die Akten gearbeitet. Sie erzählt heute bei 11KM von der sogenannten Model-Masche. Der verurteilte Sexualstraftäter Epstein ließ sich jahrelang ungestört junge Frauen aus Europa zuführen, um sie dann zu missbrauchen, so erzählen es Betroffene. 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Ein Thema in aller Tiefe. Mein Name ist Nadja Mitzkat. Hallo Anna.
4: Hi Nadja. Wir sind in Spanien, es ist das Jahr 2016 und die Frau, um die es geht, heißt Mara. Sie heißt eigentlich anders, aber wir haben sie für unsere Recherche anonymisiert, weil sie nicht erkannt werden möchte. Also wir haben ihr einen anderen Namen gegeben und auch ihre Töne verfremdet durch KI.
7: When this began, I was around 22 years old, studying abroad.
4: Mara studiert in Spanien zu dieser Zeit und sie hat uns erzählt, es ist ein ganz normaler Tag. Sie ist in ein Nagelstudio gegangen, sie hat uns erzählt, dass sie dort oft war und dort hat sie dann einen Mann kennengelernt.
7: He was friendly with all the women there. It seemed that everybody knows him. And he approached me friendly. He looked at me and said that like, oh, you're very pretty. Or you're a model.
4: Sie hat das so geschildert, es war wie ein Event, was dort stattgefunden hat. Und er hat sich ihr dann genähert und hat gesagt, oh wow, du bist total hübsch, bist du ein Model?
7: And I was like, no, no, not a model.
4: Nein, ich bin kein Model, obwohl sie immer ein bisschen davon geträumt hat. Also sie hat uns erzählt, dass sie es auch mal versucht hatte bei Agenturen, die ihr aber immer gesagt hätten, ah, da fehlt ein bisschen was Besonderes. Und es hat irgendwie nicht so richtig gereicht.
7: I was very excited because I always wanted to be a model. I even approached agencies, but they always refused me.
4: Und da ist jetzt plötzlich dieser Mann, der sagt, wow, du bist total schön, willst du nicht Model werden? Ich könnte dir dabei helfen. Und plötzlich tut sich für sie da so ein kleiner Traum auf. Und sie ist natürlich erstmal total interessiert.
5: Und der Mann, ist der ein Model-Scout oder warum macht er ihr da Hoffnung in diese Richtung?
4: Genau, also er stellt sich als Model-Scout vor, sagt, er arbeitet in dem Business schon lange, ist da sehr erfolgreich und könnte ihr helfen, Model zu werden. Die beiden bleiben in Kontakt und treffen sich, also bei einem Abendessen. Und Mara ist erstmal vorsichtig, ja, also sie ist Anfang 20, sie ist jung und da ist plötzlich dieser Mann, der ihr dieses Versprechen macht. Sie nimmt dann zu diesem Treffen, zu diesem Abendessen eine Freundin mit, hat sie uns erzählt, um einfach sicher zu sein.
7: He was very openly telling that he found such good models and they have been successful. So we stayed in contact
4: Also er gibt sich als sehr erfolgreichen Scout aus. Und die beiden bleiben danach auch weiter in Kontakt. Sie tauschen Nummern aus, sie schreiben, treffen sich weiter. Und bei einem anderen Treffen kommt plötzlich das Gespräch auf diesen Freund von ihm.
7: He said he wanted to call one of his friends. He was like, oh, Jeffrey, yes.
4: Jeffrey, sagte er. Er hätte da so einen einflussreichen Freund, der ihr helfen könnte bei dieser Modelkarriere, und stellt sie so vor. Und darüber kommt sie dann wirklich in Kontakt mit Jeffrey, der dann gesagt hat, hey, wenn du ins Model-Business einsteigen willst, dann musst du open-minded sein, also du musst aufgeschlossen sein. Und hat sie dann irgendwann gefragt, ob sie Fotos schicken könnte von sich. Und sie dachte halt eben an diese normalen Model-Fotos, so diese Polaroids, das ist so eine Aufnahme vom Gesicht und vom Körper. Und hat gesagt, nee, nee, ich will ein Oben-ohne-Foto von dir.
5: Okay, das ist sehr... Erstmal aber eher ungewöhnlich, ne? Wie hat sie denn darauf reagiert?
4: Ja, sie hat erzählt, dass das ja der erste Moment war, wo sie so ein bisschen, ja, gestockt hat. Eben, weil sie so dachte, hoppla, das ist irgendwie nichts, was sie so kannte oder kennt. Aber er hat ihr halt versichert, sehr glaubwürdig, so, tja, das ist das Business. Wenn du da nicht mitmachst, dann kannst du es direkt vergessen.
7: So he was like, well, for modeling, if you're not open-minded, then like... It doesn't really work that way. And then I felt that, yes, maybe like I'm not enough for that.
4: Es war ja auch ihr Traum. Und vielleicht kennt man so Situationen, wo man so das Gefühl hat, irgendwie ist es nicht ganz okay. Aber okay, wenn dieser ältere Mann, der offensichtlich viel Erfahrung in dem Business hat, mir sagt, dass es so läuft, dann mache ich das einfach.
7: And I sent a photo.
4: Sie schickt dieses Nacktfoto, dieses Oben-ohne-Foto, und dann dauert es auch nicht mehr lange. Kurz darauf, so erzählte sie uns, hat Epstein sie dann auch tatsächlich nach Miami eingeladen. Also Jeffrey ist Jeffrey Epstein.
8: Jeffrey Epstein, milliardenschwerer Unternehmer, saß wegen des Vorwurfs in Haft, Dutzende minderjährige Mädchen missbraucht und zur Prostitution gezwungen zu haben. Auf seiner Privatinsel in der Karibik soll er einen illegalen Sexhandelring betrieben haben. Einige Mädchen, die gegen Epstein aussagten, waren erst 14 Jahre alt.
5: Jeffrey Epstein hat sich ja 2019 in einem New Yorker Gefängnis das Leben genommen. Und zu dem Epstein-Skandal und Epsteins prominenten Netzwerk, das er ja sogar bis hier nach Europa reichte, haben wir auch schon eigene 11KM-Folgen gemacht. Und zu diesem Mann, Anna, zu Jeffrey Epstein, kommt jetzt also Mara.
4: Sie fliegt nach Miami, der Fahrer holt sie ab. Sie fahren zu diesem großen Haus.
7: It was my first time traveling and going to America. It's not like I ever even imagined that. There was a driver picking me up at the airport and he brought me to this large house where I was met by staff members.
4: Vielleicht haben das Leute auch schon mal jetzt irgendwo im Fernsehen oder so weiter gesehen. Das ist dieses Haus in Palm Beach gewesen. Also dieses weiße große Beachhaus mit großem Pool. Das beeindruckt sie total.
7: They all were very pleasant and nice to me. Just showing me to the room. And there was even this teddy bear on the pillow.
4: Es liegt sogar ein Teddybär auf dem Bett, wenn sie dort ankommt.
5: Okay, warum?
4: Ja, also das ist creepy. Also Epstein hatte ja es immer auf junge Frauen abgesehen. Ich meine, sie war jetzt Anfang 20, aber das zeigt auch so ein bisschen die Infantilisierung quasi dieser Frauen oder dieser Mädchen, muss man eigentlich sagen, was irgendwie eine super, super schräge Anekdote ist. Ja, sie hat uns erzählt, sie kam eben dort an und dann war auch schon quasi direkt dieses erste Treffen mit Epstein.
7: When I first saw him, he was smiling, he hugged me.
4: Er soll super freundlich gewesen sein, wahnsinnig so charismatisch.
7: He was like, oh, how was your flight? Like he creates the comfort, he asks a lot about you. He asks about your hobbies, what you do, your family.
4: Sie meinte, das war so wie, als würde er wirklich so alles wissen wollen über dich.
7: He gets to know you very, like, a lot, in every detail, and, like, you trust and you tell everything.
4: Also eine Atmosphäre schaffen, in der du jemandem dann oder ihm total vertraust und dich ihm auch öffnest.
5: Das ist ja auch was vielfach von Betroffenen beschrieben wurde, ne? Dass Epstein offensichtlich so ein Talent hatte, anderen Leuten, Frauen, aber auch nicht nur, ein Gefühl zu geben von, du wirst gesehen, die Aufmerksamkeit für einen kurzen Moment nur auf die zu richten, ne? Auf diese Person. Was macht das mit Mara in dem Moment?
4: das gepaart mit dem Ganzen drumherum hat dir einfach ein sehr sicheres Gefühl gegeben. Da ist jetzt dieser Mann, der ja, also es scheint ja alles wahr zu sein, ne? Dieser Mann ist einflussreich, der hat Geld, er ist auch noch total nett und hat ihr erstmal versprochen, ihr bei dieser Modelkarriere zu helfen. Also für sie ist eigentlich in dem Moment der Traum zum Greifen nahe, nur um dann, und das ist echt das Perfide, eigentlich direkt wieder zerstört zu werden. Weil es gibt dieses erste Gespräch, also sie kommt dort an und sie reden miteinander und dann sagt er im Prinzip aber auch direkt zu ihr, Modeln ist vielleicht nicht so dein Ding. Ich glaube, das ist es nicht. Aber du könntest meine Assistentin werden. Und das muss man sich mal quasi vor Augen führen. Du fliegst um die halbe Welt mit dem Versprechen, Model zu werden. Und dann sagt der Typ, der wirklich sehr, sehr nett ist, eigentlich, das ist es nicht. Also da ist eigentlich mehr oder weniger dieser Traum dann schon direkt zerplatzt.
5: Lässt sich Mara darauf ein, eben nicht ihre Modelkarriere voranzutreiben, sondern Jeffrey Epsteins Assistentin zu werden?
4: Also sie sagt erstmal nicht nein, aber sie sagt auch nicht wirklich ja, sondern es ist eine Situation, in der sie, so habe ich das verstanden, auch erstmal total überrumpelt ist, weil es geht dann auch direkt weiter. Dann sagt ihr, hey, ich zeig dir aber erstmal das Haus.
7: Then he took me to show the house and eventually we entered this massage room.
4: Sie erzählt uns, irgendwann kommen sie dann in diesen Raum, wo diese Massageliege ist.
7: And that was the moment when the boundaries changed. You don't expect something from after an interview and just showing the house to turn around so rapidly. He was like, oh, I will teach you how to be like with men or something like that. And he had a toy and then it was just a fast moment when he already was like taking advantage of me.
4: Sie meinte, dann ging das alles relativ schnell, dass er quasi ein Sexspielzeug hatte und sich dann in dieser Situation an ihr vergangen hat.
5: Also sie sagt, Epstein habe sie missbraucht.
4: Genau.
5: Wie konntet ihr das, was Mara euch erzählt hat, überprüfen?
4: Wir haben sie in den Epstein-Files gefunden. Ihr Name war dort offen zu sehen und wir konnten nachverfolgen, wie sie offenbar zu Epstein gelangte, also wie Tickets für sie gebucht wurden, ja, wie diese ganze Reise vorbereitet wurde.
5: Die Epstein-Files sind ja Millionen an Dokumenten, E-Mails, Videos, Fotos. Im Dezember 2025 wurde eine kleinere Menge von diesen Akten veröffentlicht und Ende Januar 2026 dann weitere 3 Millionen Seiten auf einem Portal des amerikanischen Justizministeriums. Und das ist ja auch etwas, worüber wir mit dir schon bei FKM gesprochen haben, nämlich im Februar, weil das der Moment war, wo ihr auch angefangen habt zu gucken, okay, wie können wir uns eigentlich diese Daten verfügbar machen? Wie können wir damit arbeiten? Was mich aber jetzt hier interessieren würde, ist, mit welcher Frage seid ihr eigentlich in diese Recherche gegangen? Was wolltet ihr wissen?
4: Für uns eine ganz, ganz wichtige Frage von Anfang an war die, wer sind die Komplizen? Wer war daran beteiligt? Das ist ja ein Riesennetzwerk. Da waren ja so viele Leute beteiligt. Wie hat das stattgefunden? Wer wusste davon? Wer hat da mitgemacht? Und wir haben jetzt auch eigentlich einfach wahllos dann darauf los telefoniert, sondern sind da natürlich auch behutsam vorgegangen, haben gesagt, okay, welche Geschichte können wir wie nachvollziehen? Bei Mara war es so, dass wir das eben sehr gut rekonstruieren konnten und sind bei Mara eben auch auf diesen Scout getroffen, ja, der sie angesprochen hat. Dieser Scout, der sie damals in diesem Nagelstudio angesprochen hat, den haben wir mit über 1800 Treffern in den Fall gefunden. Und da wurde uns klar, okay, hoppla, der hat das offenbar nicht einmal gemacht, sondern mehrfach.
5: Was konntet ihr über diesen Mann rausfinden?
4: Dieser Mann, Daniel S., hat gefühlt irgendwie schon sehr, sehr viele Leben gelebt. Also er soll in Nordafrika geboren worden sein, auch einen schwedischen Pass besitzen. Und was wir dann auch durch unsere Recherche festgestellt haben, er ist schon sehr lange als Scout unterwegs. Wir können das zurückverfolgen bis in die 90er. Wir haben mit einer Frau gesprochen, die uns erzählt hat, dass sie in den 90ern schon von ihm angesprochen wurde mit einer ähnlichen Masche, mit dem, hey, du bist so schön, willst du nicht Model werden? Dieser Traum wurde nie erfüllt, aber am Ende wurde sie, so sagt sie, von Daniel S. missbraucht. Und Daniel S. bestreitet diese Vorwürfe. Der hat im französischen Fernsehen gesagt, er kennt diese Frau nicht. Er hat nie jemanden vergewaltigt. Aber das könnte eben zeigen, wie lange er möglicherweise schon unterwegs ist mit genau dieser Masche.
5: Du hast ja gesagt, Daniel S. taucht über 1800 Mal in den Epstein-Files auf. Was kann man da über ihn erfahren?
4: Wir haben gesehen, dass er und Epstein sich unzählige E-Mails geschrieben haben. Die haben ganz viel über Skype miteinander gechattet und es ging immer um Frauen. Ich habe hier eine gefunden, die ist 20. Guck mal, die Russin, die Slowakin. Wie findest du die? Hier Foto, da Foto. Ja, es wirkte so, als habe er Frauen rekrutiert für Epstein. Also wir haben gesehen, dass Daniel S., also das konnten wir quasi den Files entnehmen, dass er zwischen 2005 und 2019 mindestens, also Fotos von mindestens 52 Frauen an Epstein geschickt hat. Ob die am Ende alle dann bei Epstein waren und was da passiert ist, das wissen wir nicht. Aber wir können rekonstruieren, okay, es waren wirklich einige Frauen oder Mädchen, die er ihm quasi sozusagen angeboten hat. Wir haben auch versucht, Daniel S. zu sprechen, zu konfrontieren. Wir wollten wissen, wusste er davon, was quasi mit diesen Mädchen passiert? Er hat uns nie geantwortet. Wir haben mehrere Telefonnummern von ihm bekommen. Also im Laufe unserer Recherche sind wir darauf gestoßen. Ich habe bei allen Nummern versucht, ihn anzurufen. Ich habe ihm Nachrichten geschickt. Er hat nirgendwo reagiert. Dann haben wir auch ganz klassisch seine Anwältin Fragen geschickt. Wir haben angefragt, ob wir mit ihm sprechen können. Es wurde nicht reagiert. Also unsere Anfrage wurde nicht beantwortet. Aber er ist auch darauf in diesem Interview im französischen Fernsehen eingegangen und meinte, er wusste nichts davon. Sein Verhältnis zu Epstein war immer sehr professionell. Und er hat die quasi gescoutet in dem Glauben, dass da wirklich ein Job dahinter steht.
5: Du hast es ja auch vorhin schon beschrieben, wie Daniel S. und Jeffrey Epstein miteinander kommuniziert haben per Mail. Wie haben die da über Frauen gesprochen?
4: Im Prinzip haben sich Epstein und Daniel S. über Frauen unterhalten, als wären sie Ware. Es gibt eine Skype-Unterhaltung, da schickt Daniel S. Epstein Fotos und Epstein antwortet dann nur, ja, she's nice, her boobs are awful. Also sie ist nett, aber ihre Brüste sind schrecklich, die muss sie sich nochmal machen lassen. Mhm. Und in einem anderen Fall geht es darum, dass dann Daniel S. Epstein schreibt, was er für Mädels gefunden hat. Also ich habe zwei Mädchen aus Schweden gefunden, eine Slowakin, zwei Französinnen, die Russin. Also da merkst du auch schon mal, okay, das sind super viele Mädchen. Das ist ein bisschen wie so Massenware, so entsteht der Eindruck. Und in einer anderen E-Mail, und das finde ich auch ein sehr verstörendes Zitat, schreibt Daniel S., ich paraphrasiere das jetzt mal, er schreibt es auf Englisch, aber so in diesem Business fühle ich mich wie ein Fischer, ja, ein Fisherman. Manchmal angel ich schnell, manchmal habe ich quasi einen Catch und manchmal gibt es keinen Fisch. Mhm. Manchmal angel ich keinen Fisch.
5: Und die Fische sind die Frauen.
4: Ja. Mhm. Und er schreibt auch, there are millions out there. Also das Angebot ist massig.
5: Okay, es steht also der Vorwurf im Raum, dass Daniel S. Frauen für Jeffrey Epstein rekrutiert hat zur sexuellen Ausbeutung. Wird denn gegen Daniel S. strafrechtlich ermittelt? Muss er mit irgendwelchen juristischen Konsequenzen rechnen?
4: Also es gibt in Frankreich Ermittlungen. Wir wissen aber aktuell nicht genau, ob gegen ihn. Wir haben die französische Staatsanwaltschaft angefragt, aber die hat uns nicht geantwortet. Wir haben gehört, dass es Vorermittlungen geben soll, möglicherweise auch gegen ihn. Was wir aber wissen, es haben Frauen Anzeige gegen ihn erstattet und er stellt sich jetzt diesen Vorwürfen im Fernsehen, aber er weist sie vehement zurück. Er sagt, er habe nichts von Epsteins strafbaren Handlungen gewusst und er hat auch nie negative Rückmeldungen von den Frauen bekommen, die er rekrutiert hat.
5: War denn Daniel S. der einzige Model Scout, der auf diese Art und Weise für Epstein gearbeitet hat oder gab es da noch mehr von?
4: Wir haben bei unserer Recherche festgestellt, es gibt Hinweise auf noch mehrere Scouts. Wir haben mindestens 5 Scouts, die wir identifiziert haben, die für Epstein gescoutet haben sollen. Unser Eindruck war, nach dem, was wir in den Files gesehen haben, dass das diese Modelmasche, wie wir sie nennen, System hatte dahingehend, dass das offenbar die Art war, wie Epstein Frauen, Mädchen rekrutiert hat nach dieser ersten Verurteilung.
5: Das war ja 2008 in Florida.
4: Genau. Das hat möglicherweise auch davor schon angefangen, aber die Files zeigen eben sehr gut, wie das in den 10er Jahren dann Fahrt aufgenommen hat. Und zwar nicht immer, aber vor allem über dieses Modelversprechen. Also, wir locken junge Frauen, indem wir sagen, du kannst Model werden, entweder über so einen Scout oder Agenturen und bringen sie dann zu Epstein. Da hat dann aber der Missbrauch gewartet. Wir haben eine Liste mit über 100 Frauen, wo wir die Vermutung haben, dass sie Epstein zugeführt wurden. Bei 19 aus Europa können wir mit sehr, sehr großer Wahrscheinlichkeit sagen, dass sie tatsächlich über diese Masche zu Epstein gekommen sind.
5: Dieses System, das du da beschreibst, ne? Da sind ja wahnsinnig viele Leute involviert. Wieso ist das eigentlich nicht früher aufgeflogen?
4: Die Modelszene ist eigentlich der ideale Nährboden gewesen für diesen Missbrauch, weil das eine Branche ist, die per se schon total machtasymmetrisch ist. Also wir reden davon, dass diese Agenturbesitzer oft Männer sind, ältere Männer und die Angestellten oft minderjährige, junge, sehr unerfahrene Frauen. Und diese Modebranche hat sehr lange so funktioniert, dass du dich dann in die Hände begibst von diesen Agenturen und ihren Chefs, wenn du Karriere machen willst. Also die Agenturen kümmern sich oft um die Wohnung, um Visa. Sie gehen auch in Vorleistungen für Fotoshoots, für diese Setcard. Du hast dann Schulden bei dieser Agentur und da entsteht dann eben ganz schnell ein Abhängigkeitsverhältnis. Und das nochmal perfidere ist ja, da spielen jemand mit deinem Traum. Also oft hat Epstein es auch auf Frauen oder Mädchen abgesehen, die aus Ländern kamen, wo Armut herrschte, um es jetzt mal so auszudrücken. Also wo quasi auch Mädchen wirklich den Traum hatten, ein besseres Leben zu führen. Und die kommen dann in diese Modelwelt, die so viel Angriffsfläche liefert für Missbrauch, der ganz, ganz lange auch irgendwie geduldet war. Also wir gehen quasi in unserer Recherche auch zurück bis in die 90er. Ja, das ist das Jahrzehnt der Topmodels. Also Naomi Campbell, Kate Moss, da hat man super viel Geld verdienen können mit diesen Models. Alle wollten irgendwie Model werden. Und was wir aber gleichzeitig auch bei unserer Recherche festgestellt haben, ist, dass es da grassierende Missbrauchsfälle und Vorwürfe gab. Also Models, die erzählt haben, eigentlich gab es auf jeder Party Drogen und Sex war Standard. Also einflussreiche ältere Männer, die es auf diese Models abgesehen hatten. Und alle wussten es und alle haben da irgendwie mitgemacht.
5: Anna, lass uns mal zu Mara zurückkommen. Das ist ja der Fall, den ihr am ausführlichsten recherchiert habt. Wie lange ist sie bei Epstein geblieben?
4: Ja, Mara ist über anderthalb Jahre mehrmals zu Epstein gefahren. Es war bei ihr dann aber am Ende so, erzählt sie uns, dass Epstein irgendwann das Interesse an ihr verloren hat. Für sie ist es ganz wichtig, das auch nochmal zu erklären, wie das passieren konnte. Also jemand umgarnt dich, umwirbt dich. Also das ist dieses Charismatische, dass Epstein erstmal gesagt hat, wow, ich kann dir helfen.
7: This is very slow, traumatic and torturous, like way of abuse and psychological also, which is not really easy to recognize the psychological abuse, the manipulations.
4: Sie hatte, und ich glaube, das ist einfach, ja, vielleicht schwer erstmal nachzuvollziehen, immer dieses Gefühl von, er kann ja auch nett sein. Das ist ja das, was man auch immer wieder gehört hat. Er war nett, dann hat dieser Missbrauch wieder stattgefunden, sodass man irgendwann denkt, was stimmt mit mir nicht?
7: You stay longer. And then you already stayed some time and you don't know if you can leave and how to leave because you're used to it, it becomes the new normal.
4: Auch weil das Umfeld, sagt sie, quasi um ihn herum alles so normal hat wirken lassen, sodass du denkst, mit dir stimmt irgendwas nicht, weil doch alle um ihn herum so normal sind.
5: Und wie geht's ihr heute?
4: Sie sagt, es hat für sie sehr lange gedauert, bis sie verstanden hat, auch jetzt im Nachhinein durch die Aufarbeitung, durch Therapie. Sie macht seit mehreren Jahren eine Traumatherapie, was das eigentlich war, also wo sie da reingeraten ist und wie sie da reingeraten ist. Ich finde, sie ist sehr mutig, weil sie sich uns gegenübergesetzt hat und gesagt hat, mir ist es total wichtig, auch jungen Frauen zu erklären, wie sowas funktioniert, ja. Also wie man da reingerät. Es ist ja nicht so, dass man das freiwillig macht. Du gehst da ja irgendwie nicht offen in diesen Missbrauch, sondern wie langsam das funktioniert, wie perfide das ist und wie schlecht sie sich da auch gefühlt hat und wie lange es aber doch braucht, bis du dich aus diesem Missbrauch befreien kannst. Aber man merkt schon auch, wie sehr das noch an ihr nagt.
5: Und wenn wir jetzt nochmal rauszoomen, sozusagen das Bigger Picture angucken, was würdest du sagen, haben die Modelagenturen aus all dem, was sich damals abgespielt hat, gelernt? Gibt es da heute irgendwie ein anderes Sicherheitsnetz für junge Mädchen und Frauen, die diesen Traum, Model zu werden, haben und verfolgen wollen?
4: Ja, ich glaube, wir leben heute einfach in einer anderen Zeit zum Glück. Also ich glaube, MeToo hat da viel gemacht und auch sensibilisiert, sodass hoffentlich, aber ich habe jetzt nicht jede einzelne Agentur angerufen, da aber ein anderes Verständnis ist von Vulnerabilität, auch wie quasi wir vor allem mit diesen jungen Mädchen umgehen sollen oder müssen. Aber es gibt wenige Standards. Auch heute sind Models noch sehr abhängig von einer Agentur, davon, wie die mit ihnen umgehen, welche Fürsorgepflicht da quasi wie verstanden wird, sodass es quasi auch heute nach diesen Veröffentlichungen der Epstein-Files Models gibt, die sich zusammentun, die sagen, wir brauchen hier einen besseren Schutz. Es gab jetzt in New York eine Verschärfung quasi des Arbeitsrechts für Models. Das ist aber der einzige Ort, wo das gerade tatsächlich stattfindet. Und nochmal, wo quasi eine Asymmetrie herrscht aus junge Mädchen, die einen Traum haben und Leute, die Kontrolle darüber haben, da ist einfach, das ist anfällig für Missbrauch.
5: Bis heute.
4: Ich würde sagen, bis heute.
3: Und das war 11KM, der Tagesschau-Podcast mit Anna Klüspies und Nadja Mitzkat. 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
3: 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In Deutschland leben so viele Menschen in Armut wie seit 2020 nicht mehr. Das sagt der Paritätische Gesamtverband. Besonders betroffen Alleinerziehende, Alleinlebende und Ältere, wobei regionale Unterschiede da noch weiter groß sind. Was ist da los? Das war unter anderem Thema in einem Gespräch in den Tagesthemen. Da hat Ingo Zamperoni mit einem Soziologen gesprochen, mit Olaf Groh-Samberg von der Uni Bremen. Das Gespräch hören wir gleich und vertiefen das Ganze noch einmal nach den nächsten Nachrichten.

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1: Um 3 Uhr mit Juliette Groß. Die UN-Vollversammlung entscheidet heute darüber, ob Deutschland einen Sitz im Sicherheitsrat der Vereinten Nationen bekommt. Bundesaußenminister Wadephul wirbt in New York um die Stimmen für Deutschland. Giselle Uccar in New York mit den Einzelheiten.
2: Dabei betont er natürlich vor allem, dass sich Deutschland schon seit Jahren um Friedensmissionen kümmert, beim Einsatz gegen die Folgen des Klimawandels hilft, bei der Vermittlung zwischen Konfliktparteien. Und genau das will Deutschland in Zukunft auch wieder im UN-Sicherheitsrat tun. Wadephul sagt, dass Deutschland sich auch in der Verantwortung sieht, die internationale regelbasierte Ordnung zu verteidigen, die ja in letzter Zeit immer wieder in Frage gestellt wird, und auch zu zeigen, dass hier in New York der Ort ist, an dem Fragen von Frieden und Sicherheit bei den Vereinten Nationen diskutiert werden.
1: Eine große Mehrheit der Bundesbürger fürchtet laut einer Umfrage, dass die geplante Gesundheitsreform zu einer schlechteren ärztlichen Versorgung führt. Die Rheinische Post berichtet über eine Erhebung im Auftrag des Hausärzteverbands, wonach sich 77% der Befragten entsprechende Sorgen machen. Aus der Nachrichtenredaktion Constanze Semidey.
3: In Ostdeutschland sind es demnach sogar mehr als 85%, die negative Folgen der Reform erwarten. Am meisten befürchten die Menschen, dass Ärzte künftig weniger Zeit für ihre Patienten haben werden und dass sich die Wartezeiten in den Praxen verlängern. Die Vorsitzende des Hausärztinnen- und Hausärzteverbandes Bulinger Göpfert nannte die geplante Reform der gesetzlichen Krankenversicherung die größte politische Bedrohung für die hausärztliche Versorgung in den letzten 20 Jahren.
1: Russland beschränkt in immer mehr besetzten Gebieten in der Ukraine die Kraftstoffabgabe. In Luhansk erhalten die Bewohner laut der Nachrichtenagentur TASS nur noch 20 Liter Diesel oder Benzin pro Person. Als Gründe wurden die aktuellen Vorräte und die gestiegene Nachfrage angeführt. Am Wochenende gab es auf der besetzten Halbinsel Krim eine vorübergehende Begrenzung von Benzin. Die deutsche Fußballnationalmannschaft ist im WM-Gastgeberland USA angekommen. Nach 8-stündigem Flug landete das Team um Bundestrainer Julian Nagelsmann in Chicago. Dort bezog das Team sein erstes Quartier bereits am Vormittag. Ortszeit ist ein Training angesetzt. Am Samstag steht das letzte Testspiel gegen die USA auf dem Programm. Am Montag geht es dann weiter ins WM-Hotel in North Carolina. Erster Gegner der deutschen Elf ist zum Turnierauftakt am 14. Juni die Mannschaft aus Curaçao. Das waren die Nachrichten. Das Wetter in Deutschland. Von West nach Ost ziehender Regen, teils mit Gewittern, Tiefstwerte 16 bis 7 Grad. Tagsüber Wechsel aus Sonne und Wolken mit Schauern und Gewittern, Höchstwerte 18 bis 23 Grad. Am Donnerstag heiter, von Westen her Schauer und Gewitter. Es ist 3.03 Uhr.
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4: Die A1 Münster Richtung Osnabrück zwischen Ladbergen und Lengerich. Da gibt es eine Sperrung wegen eines defekten LKW, geht noch bis 6 Uhr. A1 Osnabrück Richtung Bremen ist zwischen Ahlhorner Heide und Wildeshausen West wegen einer Nachtbaustelle bis 6 Uhr früh gesperrt. A1 Lübeck Richtung Hamburg an der Norderelbbrücke. Da haben wir Stau in beiden Richtungen aufgrund eines Schwertransports. Die A71 Suhl Richtung Erfurt ist zwischen Oberhof und Gräfenroda wegen Wartungsarbeiten in den Tunnel Rennsteig und Alte Burg bis ca. 6 Uhr gesperrt. Die Umleitung führt über die U11. A111 Charlottenburg Richtung Dreieck Oranienburg ist zwischen Am Festplatz und Seidelstraße wegen Tunnelwartungsarbeiten bis ca. 5 Uhr früh in beiden Richtungen gesperrt. Und die A113 Schönefeld Richtung Neukölln ist zwischen Schönefeld Süd und Spätstraße wegen Wartungsarbeiten bis ca. 5 Uhr in beiden Richtungen gesperrt. Gute Fahrt!
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4: Die kommt von NDR Info in Hamburg. Ich bin Milad Kupay, schön, dass Sie dabei sind. Armut nimmt weiter zu. Dadurch verschärft sich die soziale Spaltung in Deutschland. Das ist die Einschätzung des Paritätischen Gesamtverbandes, das gestern seinen Bericht vorgestellt hat. 13,3 Millionen Menschen lebten in Armut, was einer Armutsquote von 16,1% entspricht. Im vergangenen Jahr, da hatte der Paritätische nur 15,5% der Bevölkerung zu den Armen gezählt, also rund 13 Millionen Menschen. Sozialpolitiker kritisieren diese Entwicklung. Kirsten Girschig.
5: Rund 13,3 Millionen Menschen leben in Deutschland in Armut. Das schreibt der Paritätische Wohlfahrtsverband in seinem Armutsbericht. Damit sei die Armutsquote auf einem Rekordhoch. Grüne und Linke werfen der Regierung vor, sie bleibe angesichts dieses Anstiegs der Armutsquote tatenlos. Die Grünen-Fraktionsvorsitzende Britta Hasselmann kritisiert, die Bundesregierung baue wirksame Maßnahmen gegen Armut und für faire Chancen nicht aus, sondern streiche diese sogar zusammen. Als Beispiele nennt Hasselmann angedachte Kürzungen beim Wohngeld, der Unterstützung für Alleinerziehende oder die mögliche Absage der BAföG-Erhöhung. Linken-Fraktionschef Sören Pellmann betont, Armut sei längst auch eine Gefahr für Arbeitnehmerinnen und Arbeitnehmer. Für immer mehr Menschen reichten die Löhne nicht aus. Als Maßnahmen gegen Armut fordert Pellmann unter anderem einen Mindestlohn von 15 Euro und die Anhebung der Leistungen in der Grundsicherung.
4: Der Paritätische guckt also mit Sorge auf die anstehenden Sozialreformen, gerade mit Blick auf die Rentner. Gino Eckbers war in einer Kleiderkammer in Langenhagen, nördlich von Hannover, und hat sich erzählen lassen, wer besonders viel Hilfe braucht.
6: Jacken. Dürfen Sie noch zwei Stück mitnehmen? Zwei Jacken, genau.
7: Oh. Axel Jewski ist eigentlich im Ruhestand. Wie die meisten anderen Helferinnen und Helfer engagiert er sich hier ehrenamtlich. Es gibt viel zu tun.
8: Also wir sortieren erstmal, sind die Sachen sauber, sind sie heile, das heißt, haben sie keine Löcher. Bei Jacken zum Beispiel sind die Reißverschlüsse noch heile.
7: Etwa 20 Kundinnen und Kunden sind da. Pro Person kann eine begrenzte Zahl an Kleidern kostenlos mitgenommen werden. Zum Beispiel von Leopoldo Avendano. Der Arbeitssuchende ist auf die Kleiderkammer angewiesen.
9: Also in diesem Moment, ich weiß nicht, das kommt von Gott, dass ich eine Stelle finde. Und in der Zwischenzeit habe ich kein Klamotten, kein nichts. Deswegen bin ich hier und ganz froh, dass ich hier die Möglichkeit hätte.
7: Die Krisen der letzten Jahre haben hier ihre Spuren hinterlassen.
10: Wir haben, ich sage jetzt mal, die Ukraine, wo es damit angefangen hat, jetzt auch durch die anderen Kriege, wenn die Leute hierher kommen, die haben ja eigentlich bis auf das, was sie auf dem Leib haben, gar nichts mehr auf dem Körper. Auch bestimmte Sachen, wenn es um Kinder geht, mit Kinderwagen und sowas, bieten wir ja auch an. Also da ist doch schon die Nachfrage größer geworden.
7: Sagt die Leiterin Iris Doma-Galla. Laut dem Armutsbericht liegt die Region Hannover im Bundesvergleich so ziemlich im Mittelfeld. 16,4% sind hier demnach von Armut betroffen. Der Bundesdurchschnitt liegt bei 16,1%. Anders sieht es in der Region Weser-Ems aus. Dort liegt die Armutsquote bei knapp 21%, hinter Trier Platz 2 im bundesweiten Vergleich. Besonders schwer haben es laut Bericht Rentner, Frauen, Alleinerziehende, Behinderte und Geflüchtete, Menschen, denen Heidi Holz hilft. Die über 80-Jährige engagiert sich seit dem Start der Kleiderkammer 2015.
11: Die Menschen, die zu uns kommen, sind genauso unterschiedlich wie wir alle. Es gibt Menschen, die sehr forsch kommen, andere sind ganz bescheiden und sehr, sehr dankbar. Und man muss sich immer wieder wundern, wofür der Bedarf doch noch da ist bei den Menschen.
7: Ein anstrengender Job. Für viele Mitarbeiterinnen und Mitarbeiter aber ein Job aus Überzeugung.
8: Manchmal geht man auch nach Hause und sagt, das war schon wieder ein bisschen viel, wenn wirklich viel los war. Aber grundsätzlich, ich glaube, alle, zumindest bei uns im Team, sagen für sich, das ist sinnvoll, hier was zu tun und den Menschen zu helfen.
7: Sagt Axel Jewski. Zusammen mit den anderen Ehrenamtlichen sorgt er dafür, dass hier bedürftige Menschen von Dienstag bis Donnerstag Kleidung bekommen.
4: Dennoch wieder ein Armutsbericht und wieder einer, der zeigt, dass die Armut im Land zunimmt. Kollege Ingo Zamperoni hat darüber in den Tagesthemen mit dem Soziologen Olaf Groh-Samberg von der Uni Bremen gesprochen. Die erste Frage an ihn war die nach den Hauptgründen. Welche falsche Maßnahmen gegen Armut, falsche Politik oder lässt sich der Trend einfach nur schwer aufhalten?
12: Also in der Tat ist es nicht einfach, die Ursachen zu bestimmen. Und der Trend, den Sie angesprochen haben, ist ein langfristiger. Also eigentlich steigt die Armut in Deutschland schon über die letzten 3 bis 4 Jahrzehnte kontinuierlich an. Und sie hört irgendwie nicht auf zu steigen. Und wir hatten immer wieder andere oder unterschiedliche Phasen. Mal war es die ansteigende Arbeitslosigkeit, dann ist die Arbeitslosigkeit zurückgegangen nach 2004, die Armut aber nicht, sie ist weiter gestiegen. Wir hatten eine Ausdehnung des Niedriglohns. In den letzten Jahren haben wir gesehen, dass das Mindestlohngesetz beim Niedriglohn geholfen hat. Aber ja, dann kam Pandemie und weitere Krisen. Also der Trend einer ansteigenden Armut scheint nicht aufzuhalten zu sein.
13: Die Bundesregierung will es trotzdem versuchen, diesen Trend aufzuhalten, will zeitnah die Sozialversicherungen und das Steuersystem reformieren. Das soll Kosten senken, soll mehr Wachstum für die Wirtschaft bringen, sprich mehr Wohlstand. Vor dem Hintergrund des heutigen Berichts, was sollte in diesem Reformpaket drin sein?
12: Also man muss bezweifeln, dass weitere Kürzungen im Sozialstaat, die angeblich Wachstum generieren sollen, was dann unten ankommt, dass diese Strategie funktioniert. Das würde ich sehr stark bezweifeln. Denn ja, wie gesagt, die Armut wächst und wächst und Kürzungen im Sozialstaatsbereich, auch wenn damit die Hoffnung verbunden werden soll, dass das Wohlstand generiert, da hätte ich meine Zweifel, dass der am Ende unten ankommt. Ich glaube, wir müssen wirklich viel eher darüber nachdenken, wie wir die Sozialsysteme wirklich besser armutsfest machen können.
13: Und wie könnten wir das? Haben Sie da Vorschläge?
12: Naja, eben nicht durch Kürzungen, sondern durch eine bessere Grundsicherung, vielleicht auch durch eine solidere Grundsicherung. Dadurch, dass wir gucken, dass wir die Renten stabilisieren. Dieser Bericht zeigt ja auch auf, dass wir jetzt in den letzten Jahren eine deutlich zunehmende Altersarmut haben, die wir eigentlich schon vor 10 Jahren prognostiziert haben, weil das war absehbar, dass die kommen wird. Also wären auch Rentenkürzungen hier ein Problem, vor allem eben am unteren Rand. Also man muss gucken, dass die Sozialversicherungssysteme am unteren Rand armutsfester werden, aber dass auch die Grundsicherung eben besser greift.
13: Die Studie weist ja auch eine Kluft zwischen Regionen in Deutschland auf. Wird sich die auch weiter verstärken?
12: Ja, also auch da hatten wir unterschiedliche Entwicklungen. Also die Kluft zum Beispiel zwischen Ost- und Westdeutschland ist jetzt nicht dramatisch weiter aufgegangen. Die ist noch da, aber hat sich eigentlich tendenziell ein klein bisschen geschlossen. Dafür sehen wir jetzt, dass wir eine Nord-Süd-Kluft zunehmend haben. Also auch regionale Disparitäten spielen natürlich eine Rolle.
13: Und gleichzeitig sehen wir auch einen Anstieg der Zahl sogenannter Superreicher. Geht da die Schere arm-reich wirklich auch weiter auseinander oder sind das halt nur die Extremen an den Rändern?
12: Nein, absolut nicht. Das ist in der Tat der zentrale Punkt. Die Zunahme der Armut geht wirklich einher, auch schon seit Jahrzehnten, mit einer Zunahme auch des, nicht nur des Superreichtums, der hat auch extrem zugenommen. Aber wir sehen auch, dass in den oberen Einkommensbereichen, in den Wohlstandslagen, dass wir auch da eine kontinuierliche Zunahme haben. Also wir haben nicht nur eine starke Armut in diesem Land, wir haben mittlerweile auch eine sehr große Gruppe, das sind mittlerweile über ein Viertel der Bevölkerung, die in sehr wohlhabenden Lagen leben. Und diese Gruppe ist genauso stark expandiert oder angestiegen wie am unteren Rand die Gruppe der Armut und entsprechend schrumpft der Anteil der Menschen in Deutschland, die sich in mittleren Lagen bewegen. Also es ist eine Polarisierung oben und unten.
13: Und welche Auswirkungen hat das dann auf die Gesellschaft, auf den Zusammenhalt hier auch hierzulande?
12: Ja, gravierende, würde ich schon denken. Und ich glaube, dass man es auch sehen kann. Man sieht es etwa an der Entwicklung des politischen Vertrauens, das in unteren Einkommensgruppen tatsächlich sehr stark weggebrochen ist, während es in den oberen noch recht stabil ist. Wir sehen es an vielen Konflikten, an gesellschaftspolitischen Themen, die wir zu verhandeln haben. Wir haben viele Transformationen als Gesellschaft vor uns, wo es wichtig ist, dass die Gesellschaft zusammenwirkt, dass wir einen Zusammenhalt haben und dass wir gemeinsam an diesen Transformationen arbeiten. Das wird sehr schwierig, wenn es so große ökonomische Ungleichheiten in diesem Land gibt, sodass die Unteren immer befürchten müssen, dass sie erneut diejenigen sind, die den Kürzeren ziehen, während am oberen Rand, sag ich mal, sich reiche oder wohlhabende Menschen aus vielen Dingen auch rauskaufen können, die in diesem Staat nicht gut laufen.
4: Sagt der Soziologe Olaf Groß-Samberg von der Uni Bremen in den ARD-Tagesthemen.
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4: Ein Termin führte Kanzler Merz gestern an den Scharmützelsee. Dort im brandenburgischen Bad Saarow, 50 Kilometer Luftlinie vom Kanzleramt entfernt, tagte das Ostdeutsche Wirtschaftsforum und der Kanzler war der Hauptredner. Er sehe keinen Grund für Schwarzmalerei. Es liegen sehr gute Jahre vor uns, so der CDU-Vorsitzende und Regierungschef, und ratterte Erfolgsbeispiele herunter. Das taten vor ihm schon Digitalminister Wildberger und Ministerpräsident Woidke. Bleibt die Frage, warum dann die anhaltende Unzufriedenheit in Ostdeutschland, die sich auch aufs Wahlverhalten auswirkt?
14: Irgendwann sagt Carsten Wildberger selbst, was allen in Bad Saarow klar ist. Der Bundesminister für Digitales und Staatsmodernisierung ist die Vorband. Er soll einheizen, bevor der Hauptakt auftritt, bevor der Kanzler kommt. Und Wildberger heizt. Es gehe doch voran, 16 Milliarden Euro Bürokratie und Verwaltungskosten sollen abgebaut werden. Die Hälfte davon sei schon auf dem Weg. Das Glasfasernetz werde ausgebaut, die Verwaltung digitalisiert.
15: Beispiel, die digitale Identität, die EUDI-Wallet. Ich habe mich festgelegt, Januar 2027 geht's los. Wir liegen im Zeitplan. Aber der eigentliche Wert dieser Wallet, ähnliche Logik, liegt im Ökosystem um die Wallet herum. Vom Mobilfunkvertrag über die Bankauthentifizierung bis zum digitalen Altersnachweis.
14: 150 Firmen würden schon an Anwendungen für das digitale Portemonnaie, die EUDI-Wallet, arbeiten, sagt Wildberger. Weg von einer Kultur der, Zitat, atomisierten Verantwortung, in der alle kommentieren, aber niemand liefern wolle. Das gibt Applaus in Bad Saarow und den nimmt Friedrich Merz gern mit und betont, wie zuvor schon viele andere Redner auf dem Wirtschaftsforum, ostdeutsche Unternehmen seien doch Veränderung gewohnt.
16: Sie sind uns also im Osten gegenüber dem alten Westen sozusagen voraus mit der frischen Erinnerung daran, was das bedeutet, ein Land durch eine solche Transformation zu führen. Und Sie haben diese Chance in Ostdeutschland genutzt. Meine Damen und Herren, Ostdeutschland ist wirtschaftlich lange schon nicht mehr die Aufholregion unseres Landes.
14: In den letzten Jahren habe der Osten bei der wirtschaftlichen Dynamik vor dem Westen gelegen. Merz spricht von einer Schlüsselrolle bei der Modernisierung des Landes und verweist auf Universitäten und Forschung in Görlitz, Magdeburg, Halle und Jena.
16: Diese Forschungslandschaft ist ein enormer Standortvorteil für ganz Deutschland von internationaler Dimension. Meine Damen und Herren, was die Sachsen so schön Silicon Saxony nennen, ist heute eines der bedeutendsten Mikroelektronik-Cluster ganz Europas. Ich weiß nicht, ob Sie das alle wissen, aber jeder dritte Chip in Europa, der gefertigt wird, stammt mittlerweile aus Sachsen.
14: Sehr erfreulich, sagt Merz, zumal Investitionen in Höhe von 10 Milliarden Euro anstehen. Auch Wasserstoffentwicklung finde sich im Osten. An der, Zitat, Problemlösungskompetenz des Landes habe er keine Zweifel, sagt der Kanzler. Viel Lob, viel Selbstbewusstsein also. Kritik ist, wenn dann, nur sehr abstrakt zu hören. Dafür ein Appell, derselbe wie zuvor auch bei den Regierungschefs und der Chefin aus Brandenburg, Mecklenburg-Vorpommern und Sachsen-Anhalt.
16: Das Hoffen auf einen großen Befreiungsschlag, auf den großen Tag, auf den großen Big Bang, der alle Probleme auf einmal löst, meine Damen und Herren, den wird es nicht geben. Aber es kann umgekehrt einen Big Bang geben, der dann nicht zum Besseren und zum Guten führt.
14: Wahlsiege der AfD, soll das heißen, wären für die ostdeutsche Wirtschaft keine gute Nachricht. Auch dafür bekommt Friedrich Merz in Bad Saarow viel Applaus.
4: Martin Adam über den Ostdeutschen Wirtschaftsforum in Bad Saarow. Australien hat's vorgemacht, einige andere Länder sind nachgezogen und auch in Deutschland wird ein Social-Media-Verbot für Kinder und Jugendliche unter 16 Jahren diskutiert. Die Bundesregierung kann sich das vorstellen und die zuständigen Ministerinnen, Bildungsministerin Karin Prien und Justizministerin Stefanie Hubig suchen schon mal das Gespräch mit genau denen, die es betrifft, also den Jugendlichen. Amelie Ernst war am Potsdamer Dalton-Gymnasium dabei.
17: Wenn es nach Bundesjustizministerin Stefanie Hubig von der SPD und Bundesbildungsministerin Karin Prien von der CDU geht, dann gilt künftig auch in Deutschland für Kinder und Jugendliche unter 16 ein Social-Media-Verbot. Warum? Das erläutern die beiden den Schülerinnen und Schülern in der Aula des Potsdamer Dalton-Gymnasiums.
18: Bei Social Media bis 14 gar nichts, zwischen 14 und 16 soll es so eine Jugendversion geben. Und ab 16 dann soll jeder und jede machen dürfen, was sie will, aber eben mit so einer Voreinstellung, die erstmal wenig erlaubt.
19: Es ist ein bisschen ein Stück weit altersabhängig und umso älter Kinder und Jugendliche werden, umso stärker muss man sie in die Lage versetzen, sich selber zu schützen.
17: Doch die Zuhörerinnen und Zuhörer sind teils skeptisch. Klar, Kinder und Jugendliche müssten im Netz geschützt werden, meint auch Julius aus der 7. Aber eine starre Altersgrenze findet er schwierig.
20: Allerdings denke ich, dass ein Verbot oder eine Regulierung jeder Art, die irgendwas einschränkt, mehr Nachteile als Vorteile mit sich bringt, indem man das Problem eher verschiebt auf später. Weil ich meine, wenn man jetzt einem Jugendlichen, der jetzt 17 Jahre alt ist, eine höhere Medienkompetenz als einem Jugendlichen, der 16 Jahre alt ist, zuweist, dann sehe ich da drin jetzt nicht gerade die Gerechtfertigung.
17: Die Ministerinnen nicken verständnisvoll. Auch ihre Meinung sei noch nicht final, sagen sie. Schließlich wolle man noch die Einschätzung der Expertenkommission abwarten und den Jugendlichen zuhören, so wie Jonna aus der 10. Klasse.
2: Ich glaube, man sollte teilweise nicht nur uns jüngere Kinder, sondern auch ältere Menschen vor Social Media schützen. Weil teilweise meine Großeltern zum Beispiel haben noch weniger Medienkompetenz als ich.
17: Gerade auch ältere Erwachsene müssten über Social Media, Algorithmen, Falschinfos und Suchtgefahren aufgeklärt werden. Die Debatte um ein Social-Media-Verbot für Kinder und Jugendliche greife daher zu kurz. Außerdem wüssten gerade Jugendliche schnell, wie man ein Verbot umgehen könne, merken die Schülerinnen an. Auch da allgemeine Zustimmung auf dem Podium. Trotzdem sei ein Verbot richtig und wichtig, meinen CDU-Bildungsministerin Karin Prien und ihr Brandenburger Amts- und Parteikollege Gordon Hoffmann.
19: Das machen wir übrigens bei anderen gefährlichen Substanzen oder Verhaltensweisen ja auch. Das ist ja gar nichts Neues. Man würde ja auch nicht auf die Idee kommen und sagen, naja, also an Alkohol muss man sich auch gewöhnen, da muss man einem Achtjährigen schon mal die Möglichkeit geben, dass er selber so seine Erfahrung macht.
21: Und trotzdem geht es ja bei so einem Verbot auch immer um die Frage, erleichtere ich den Zugang oder mache ich es möglichst schwer? Und ich glaube, dass auch über so ein Verbot eine gewisse Sensibilisierung für die Gefahren erfolgt. Und deshalb würde ich mir schon wünschen, dass man da stärker durchgreift.
4: Heißt es im Beitrag von Amelie Ernst. Diskutiert wird ein Social-Media-Verbot für Jugendliche bis 16.
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4: Und da feiern wir heute den Geburtstag von Allen Ginsberg. Der wurde heute vor 100 Jahren geboren. Florian Bentsch.
22: Es ist 1956. Im Foyer eines Studentenwohnheims der Reed University in Portland, Oregon, trägt ein etwas zerzauster junger Mann ein etwa halbstündiges Gedicht vor. In Anzug und Krawatte, an einen Tisch gelehnt und wild gestikulierend. Ein Tonband läuft mit.
23: I saw the best minds of my generation destroyed by madness.
22: Lachen und Applaus, als der 30-jährige Beat-Poet Allen Ginsberg Howl vorträgt. Ein Jahr zuvor hatte er das Gedicht zu Papier gebracht, ein Jahr später sollte er dafür vor Gericht stehen, wegen Verbreitung obszönen Schrifttums. Mit Howl, Geheul, seiner schonungslosen Anklage gegen Konformität, Militarismus und moralischer Enge trifft Ginsberg einen Nerv in einer wütenden US-amerikanischen Nachkriegsgeneration. Sie fühlt sich ausgebeutet, orientierungslos, hungrig nach Literatur, Drogen, Sex und Opposition und findet all das im Geheule der Beat-Generation, die
24: auf dem Union Square erzkommunistische Pamphlete verteilten, schluchzend und sich entkleidend, während die Sirenen von Los Alamos sie niederheulten und die Wall Street runterheulten und die Staten Island-Fähre heulte auch, die weinend zusammenbrachen in weißen Turnhallen, nackt und zitternd vor der Maschinerie anderer Skelette.
22: Die Beats in einer Ginsberg-Gedichtzeile. Sie wedeln mit ihren Genitalien und ihren Manuskripten. Er wächst in New Jersey auf, als Sohn eines Dichters und einer bekennenden Kommunistin und schreibt als Teenager, während der Zweite Weltkrieg tobt, in sein Tagebuch.
24: An die Historiker. Ich werde ein Meister sein, wahrscheinlich in der Literatur ein genialer Meister, ein Egozentriker, wahrscheinlich ein Schizo, aber auf jeden Fall die ersten beiden. I'm a Roadrunner,
22: honey. Es folgen über 50 Jahre Lyrik, Musik, Protest, Drogen, Kontroverse. Ein National Book Award, eine Robert Frost Medaille, eine langjährige offene und öffentliche Beziehung mit dem Dichter Peter Orlovsky.
24: Mein Ziel ist die Befreiung der Massen aus der Misere,
22: schreibt Allen Ginsberg 1973 und lässt sich als Schlüsselfigur der Hippie-Bewegung inszenieren. Zu seinen Weggefährten und künstlerischen Begleitern zählen neben den Beats Patti Smith, John Lennon, Timothy Leary und Bob Dylan. Oh, where have you been, my blue-eyed son? Mit Bob Dylan besucht Ginsberg 1975 vor laufenden Kameras das Grab seines Freundes und Kollegen Jack Kerouac und diskutiert die Kunst und das Sterben. Du bist auch bald dran, sagt Ginsberg zu Dylan. Dylan antwortet, für mich bitte keinen Grabstein.
25: What graves have you seen? Victor Hugo's grave. So, that's what's gonna happen to you? No, I want to be in an unmarked grave.
22: Wer ist dieser Allen Ginsberg? Fragt ihn ein Reporter 1991, 6 Jahre vor Ginsbergs Tod.
25: There is none. Naturally.
24: Es gibt kein, natürlich nicht. Alle Teile des Ichs sind flüchtig. Ich bin Jude, ich bin Buddhist, ich bin schwul, ich war ein Freund von Kerouac. Mein Vater zeugte mich und hieß Louis, meine Mutter war verrückt und hieß Naomi. Ich bin Amerikaner, ich komme aus New York. Es ist sinnlos, sich auf irgendetwas zu berufen, außer auf den Beruf. Also bin ich nur eins, ein Dichter. Except the one that you're working
22: with most, so I would say poet. Der Dichter Allen Ginsberg kam am 3. Juni 1926 in Newark, New Jersey, auf die Welt. Heute vor 100 Jahren.
4: Der Stichtag war das von Florian Bentsch. 3.25 Uhr.
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3: Mit Jan Möller, wenn nicht jetzt, wann dann von den Höhnern. Das war 2007 der große Hit bei der Handball-Weltmeisterschaft. Das deutsche Team hat damals ja auch tatsächlich den Titel geholt. Und dieses Motto, wenn nicht jetzt, wann dann, das gilt nun auch für Deutschlands besten Tennisspieler Alexander Zverev bei den French Open. Es könnte wirklich was werden mit seinem ersten Grand-Slam-Titel. Die vermeintlich größten Konkurrenten, Jannik Sinner und Novak Djokovic, sind schon raus. Carlos Alcaraz ist wegen einer Verletzung gar nicht erst dabei gewesen. Und Zverev selbst, der steht im Halbfinale und hat bislang durchweg überzeugt, auch gegen den erst 19-jährigen Rafael Jodá aus Spanien. 7:6, 6:1, 6:3 stand es am Ende für den Weltranglisten-Dritten aus Hamburg. Und für uns war Guido Ringel dabei.
5: So ist Alexander Zverev kaum zu bezwingen. Hart von der Grundlinie, extrem wenig Fehler und immer wieder dieser sensationelle Aufschlag. Das musste auch der Shootingstar der Szene, Rafael Jodá aus Spanien, anerkennen und hinnehmen. Der junge Mann aus Madrid konnte hier und da zeigen, was er schon kann. Und das ist viel, aber bei weitem nicht genug, um den Hamburger Zverev im Viertelfinale in Bedrängnis zu bringen. Der Deutsche steht im Halbfinale.
6: Ich glaube, es war schon entscheidend, dass ich dann irgendwann auch flacher gespielt habe, irgendwann auch schneller gespielt habe, sodass ich auch selber Druck machen konnte. Und er hatte einen unfassbaren Rhythmus am Anfang und ich halt nicht. Und sobald es das so ein bisschen geändert hat, fand ich, dass ich ein super Match gespielt habe.
5: Wahrscheinlich ist das aktuell der beste Zverev, den es je gab. Kein schlechter Zeitpunkt dafür, ein Grand-Slam-Turnier. 3 Sätze nur gegen Rafael Jodar, dem nach seinen Matches und Leistungen in den letzten Wochen viel mehr zugetraut wurde, auch gegen Zverev. Aber der Deutsche hatte als der große Favorit auf den Titel im Start Roland Garros einfach zu viel zu bieten. Selbstbewusst spielte Zverev und mit diesem immensen Druck, dem keiner standhalten konnte, auch der vermeintlich neue Star Rodane nicht. Dessen Zeit wird noch kommen, ganz sicher. 2026 in Paris aber ist die Zeit des Alexander Zverev.
3: Ja, im Halbfinale am Freitag trifft er wieder auf einen aufstrebenden Jungstar, auf den 20-jährigen Tschechen Jakub Menšík. Der hat den noch ein Jahr jüngeren Brasilianer João Fonseca geschlagen, ebenfalls überzeugend in 3 Sätzen, 6:4, 6:3 und 7:6. Und auch bei den Frauen steht die erste Halbfinalpaarung schon fest. Da trifft die Ukrainerin Marta Kostyuk auf Mira Andreeva aus Russland. Vom Tennis zum Fußball. In der kommenden Woche beginnt ja die Weltmeisterschaft der Männer und das deutsche Team ist am Abend um kurz vor 22:30 in den USA angekommen. Mit dem Linienflug LH434 ging es nach Chicago. Da steigt am Samstag der letzte Test gegen die USA. Und dann wird es auch schon langsam ernst. Für die DFB-Frauen dagegen geht es in den kommenden Tagen erstmal noch darum, sich für ihre WM zu qualifizieren. Die findet im kommenden Jahr in Brasilien statt. Mit einem Sieg am Freitag in Köln im vorletzten

0: im Spiel für ihren US-Verein Gotham FC bei einem Zusammenprall zugezogen. In Köln versuchte sie es mit einem Klebepolster im Nierenbereich. Ob das eine Lösung sein kann, wird sich zeigen.
1: Natürlich müssen wir ein paar Sachen jetzt gerade austesten. Ich habe Schmerzen, aber ich glaube, manche Schmerzen sind einfach aushaltbar. Und das versuchen wir jetzt gerade auszutesten, wie weit wir gehen können.
0: Norwegen ist der einzige Konkurrent, der den deutschen Frauen Platz 1 in der Gruppe und damit das direkte WM-Ticket für Brasilien noch streitig machen kann. Bei einem Sieg in Köln ist Deutschland vorzeitig qualifiziert. Dafür muss im Vergleich zum enttäuschenden 0:0 im vergangenen Quali-Spiel in Österreich aber eine Leistungssteigerung her. Egal, ob mit Berger im Tor oder ohne sie.
2: Deutschland gegen Norwegen am Freitag um 20.35 Uhr ist Anpfiff in Köln und das letzte Quali-Spiel in Slowenien, das folgt dann am Dienstag.
3: Der Sport war das mit Jan Möller. 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
1: Um 3.30 Uhr mit Juliette Groß. Die Generalversammlung der Vereinten Nationen entscheidet heute, ob Deutschland 2027 und 2028 einen Sitz im UN-Sicherheitsrat bekommt. Deutschland steht eine Kampfabstimmung bevor, weil auch Österreich und Portugal in das Gremium wollen. Aus New York, Martin Ganselmeier.
2: Die beiden kleineren Staaten hatten ihren Hut deutlich früher als Deutschland in den Ring geworfen. Portugal hat enge Kontakte zu Lateinamerika und Afrika. Österreich wirbt mit seiner politischen Neutralität. Bundesaußenminister Johann Wadephul ist schon seit Freitag in New York, um in einer Art politischem Speeddating noch möglichst viele Staaten für Deutschland zu gewinnen. Wadephul äußerte sich zuversichtlich, dass es am Ende reichen wird und versprach, Deutschland werde die UN stärker und handlungsfähiger machen.
1: Der Deutsche Gewerkschaftsbund fordert die Regierung auf, Superreiche höher zu besteuern, um die Finanzlücken im Haushalt zu schließen. DGB-Vize Körzel sagte dem Redaktionsnetzwerk Deutschland, jeder Euro, der über ein Nettovermögen von 1 Million Euro hinausgeht, müsse mit einer Vermögensteuer belegt werden. Außerdem sollten die reichsten Deutschen eine extra Vermögensabgabe leisten. Der DGB fordert 10% auf alle privaten Nettovermögen ab 10 Millionen Euro, die über 20 Jahre abgetragen werden könnten. In Albanien haben tausende Menschen gegen ein Luxusbauprojekt protestiert, das mit dem Schwiegersohn von US-Präsident Trump, Jared Kushner, in Verbindung steht. Kushners Unternehmen will auf der albanischen Insel Sarzan ein Luxusresort eröffnen. 1,4 Milliarden Euro sollen investiert werden. Die Sonderstaatsanwaltschaft zur Bekämpfung von Korruption und organisierter Kriminalität in Albanien hat nach eigenen Angaben Ermittlungen zu dem Bauprojekt eingeleitet. Noch nie waren Waldbrände in Europa so schlimm wie im letzten Jahr. Mehr als 1 Million Hektar Land sind verbrannt, vor allem in Spanien, Portugal und Griechenland. Jetzt will die EU reagieren. Sie plant für diesen Sommer ihren bisher größten Einsatz gegen Waldbrände. Jan Busche berichtet aus der NDR Nachrichtenredaktion, was geplant ist.
3: Das Besondere ist, Feuerwehrleute aus ganz Europa werden in verschiedenen Ländern im Sommer fest stationiert. Konkret sind es fast 800 Feuerwehrkräfte aus 14 Staaten. Sie kommen in besonders kritischen Waldbrandländern zum Einsatz. Zypern zum Beispiel, Griechenland, Italien, Frankreich, Spanien oder Portugal. Außerdem stationiert die EU in diesen Ländern 22 Flugzeuge und 5 Helikopter aus der EU-Flotte, die im Notfall schnell Waldbrände aus der Luft bekämpfen können. EU-Kommissionspräsidentin von der Leyen nennt es europäische Solidarität in Aktion.
1: Das Wetter in Deutschland. Tagsüber Wechsel aus Sonne und Wolken mit Schauern und Gewittern, Höchstwerte 18 bis 23 Grad. Morgen heiter von Westen her Schauer und Gewitter, Höchstwerte 18 bis 25 Grad. Am Freitag gebietsweise Schauer und Gewitter 15 bis 22 Grad. Am Sonnabend freundlich, einzelne Schauer und Gewitter möglich, 18 bis 24 Grad. Das waren die Nachrichten.
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1: Und da sieht es soweit gut aus, bis auf bei der A1 Lübeck Richtung Hamburg an der Norderelbbrücke. Da gibt es Stau in beiden Richtungen aufgrund eines Schwertransportes. Ich wünsche Ihnen eine gute und sichere Fahrt. Kommen Sie gut an.
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1: Mit Milat Kupay. Mit großer Sorge, so Bundeskanzler Merz, schaut die Bundesregierung auf die jüngste Eskalation der Gewalt im Süden Libanons. Die Terrormiliz Hisbollah müsse sofort aufhören, die Menschen in Israel anzugreifen und sie müsse ihre Waffen niederlegen. Gleichzeitig rief Merz Israel dazu auf, die vereinbarte Waffenruhe einzuhalten. Die Lage im Nahen Osten ist auch ein Thema der neuesten Folge des NDR-Podcasts Streitkräfte und Strategien. Heute mit Kai Küstner und Stefan Niemann.
2: Wie mächtig ist eigentlich einer, der dauernd ein Machtwort sprechen muss? Diese Frage stellt sich mit Blick auf Donald Trump und seine mitunter verzweifelt wirkenden Versuche, den Krieg mit dem Iran zu beenden. Der US-Präsident war erneut unter Druck geraten, nachdem das Regime in Teheran Anfang der Woche gedroht hatte, die Verhandlungen für ein Friedensabkommen auszusetzen, weil die Waffenruhe am Kriegsschauplatz Libanon tagtäglich gebrochen werde. Als anhaltendes Verbrechen bezeichnet Irans Führung Israels massives militärisches Vorgehen gegen die pro-iranische Hisbollah-Terrormiliz im Südlibanon, dem immer wieder auch Zivilisten zum Opfer fallen und das mindestens 1 Million Menschen zur Flucht gezwungen hat, zuletzt auch aus der Hauptstadt Beirut. Benjamin Netanyahu hatte den israelischen Streitkräften den Befehl gegeben, ihre Offensive zu verstärken und weite Teile des Südlibanon zu besetzen, was auch international zunehmend für Kritik sorgt. Israel rechtfertigt sein Vorgehen mit anhaltendem Beschuss durch die Terrormiliz Hisbollah, die seit Beginn der Waffenruhe mehrere israelische Soldaten getötet habe. Nun hat Donald Trump seinen Freund Bibi Netanyahu angerufen, laut Nachrichtenportal Axios wüst beschimpft und das Besprochene auch prompt gepostet. Zitat: Es werden keine Truppen nach Beirut entsandt und alle Truppen, die auf dem Weg sind, sind bereits umgekehrt. Zitat Ende. Er habe auch mit der radikal-islamischen Hisbollah-Miliz gesprochen, ließ Trump noch wissen, die habe ebenfalls eingewilligt, dass alle Kampfhandlungen eingestellt werden und damit sei klar, Zitat, dass Israel sie nicht angreifen wird und sie Israel nicht angreifen werden, Zitat Ende. Wissen wir eigentlich, wie Netanyahu reagiert hat, Kai?
3: Mit einem Ja, aber, das wäre meine kurze Antwort darauf. Also ja, vorerst sieht Israel von Angriffen auf die Stadt Beirut ab, wobei die Verwirrung schon damit ja losgeht, dass Trump von Bodentruppen, also von Truppen sprach, wie du gerade zitiert hast, die nun nicht in Richtung Beirut entsandt würden. Das war ja aber auch nie vorgesehen. Es war stets nur die Rede von Luftangriffen. Die sollen nun tatsächlich ausbleiben. Jetzt kommt das Aber. Netanyahu hat eingeschränkt, sollte die Hisbollah nicht aufhören, israelische Städte und Bürger anzugreifen, werde Israel seinerseits terroristische Ziele in Beirut ins Visier nehmen. Daher heißt es abwarten, ob diese Teilzusage beider Seiten hält. Aber möglicherweise noch viel bedeutsamer, Israel hat keineswegs vor, seine Bodenoffensive im Südlibanon zu beenden, über die du ja gerade schon gesprochen hast. Die Armee dringt dort derzeit so tief in libanesisches Gebiet vor wie seit Jahrzehnten nicht mehr. Und insbesondere die Eroberung der Festung Beaufort, einer alten Kreuzfahrerburg, die gilt ja militärisch wie symbolisch als sehr bedeutsam. Und diese Burg war 1982 von Israel eingenommen und bis ins Jahr 2000 gehalten worden. Das alles ruft Erinnerungen an die israelische Besetzung des Südlibanon in den 80er und 90er Jahren wach. Was Tel Aviv damit bezweckt, hast du auch schon erklärt, ist völlig klar. Es will eine Sicherheits-, es will eine Pufferzone, um sich vor tödlichen Hisbollah-Raketenangriffen zu schützen. Denn genau hinter dieser Linie befinden sich die Hisbollah-Abschussrampen. Aber so ein Militäreinsatz geht einher mit zivilen Opfern, geht einher mit der Vertreibung hunderttausender Menschen. So berichten es ja auch unsere Korrespondentinnen und Korrespondenten. Und ob Israel es eben auf diese Weise schafft, mehr Sicherheit zu erreichen oder ob es nicht vielmehr die Hisbollah damit stärkt, ist eine bislang nicht beantwortete Frage.
2: Vor dem Hintergrund, wie bewertest du Trumps Telefonate? War das ein Machtwort in letzter Minute, um die Friedensverhandlungen mit Teheran nicht zu gefährden? Und ist es dem Iran damit gelungen, einen Keil zwischen Israel und die USA zu treiben?
3: Bei Trump klingt das natürlich so, als habe er ein Machtwort gesprochen und Netanyahu höre auf ihn. Aber die große Frage lautet, wer hat das letzte Machtwort? Keil ist jetzt vielleicht ein noch zu großes Wort für das, was sich zwischen den USA und Israel auftut. Aber was der Iran zumindest bewirkt hat, ist der Weltöffentlichkeit vor Augen zu führen, dass die Kriegsziele der USA und Israels nicht komplett deckungsgleich sind. Israel will die Gelegenheit nutzen, die Gefahrenherde in der gesamten Region auszuschalten, als da sind Iran, Hamas und eben die Hisbollah, und hat daher eigentlich kein Interesse an einem schnellen Ende des Einsatzes im Libanon. Trump hingegen braucht, auch mit Blick auf die Kongresswahlen im Herbst, dringend einen belastbaren Waffenstillstand. Wenn der Iran aber darauf beharrt, dass der Libanon Teil einer Vereinbarung sein muss, das heißt, dass dort auch Israel nicht mehr angreift, dann wird's kompliziert. Die USA versuchen, so gut es geht, die beiden Konflikte Libanon und Iran zu trennen. Aber dagegen hat Teheran natürlich etwas und will damit bei Trump auch den Eindruck erwecken, dass Israel einem Frieden im Weg stehe. Das alles ist verzwickter und komplizierter, als sich der, ich habe bereits 8 Kriege per Fingerschnipsen beendet, Präsident das so vorgestellt hatte. Und noch komplizierter wird es natürlich dadurch, dass die libanesische Regierung ja eigentlich mit Israel in den USA weiter verhandelt, aber es eben bislang nicht schafft, die Hisbollah in den Griff zu bekommen.
2: Der US-Präsident, der wirkt nach mehr als 3 Monaten Krieg im Nahen Osten jedenfalls zunehmend gefangen zwischen dem, was der Iran fordert, dem, was Trump selbst will, dem, was seine Republikaner unterstützen und dem Empfinden der amerikanischen Öffentlichkeit. Mehr zu Trumps Außenpolitik gleich in unserem Schwerpunkt mit der Politikwissenschaftlerin und Buchautorin Catherine Klüver-Ashbrook. Aber zunächst, wie gewohnt, ein Blick auf die Lage, Kai. Und da beginnen wir mit Russland und der Ukraine.
3: Wir mussten befürchten, Stefan, dass Russland seine massiven Luftangriffe fortsetzen würde, nach der Androhung, dies systematisch in Anführungsstrichen zu tun. Und genau so ist es gekommen. Landesweit, aber auch mit starkem Beschuss der Hauptstadt Kiew in der Nacht zu Dienstag, also zu heute früh, hat die russische Armee ukrainischen Angaben zufolge bei seinem jüngsten Großangriff 73 Raketen und 656 Drohnen abgefeuert. In der Mehrzahl wurden die abgefangen, aber eben nicht alle. 38 Objekte seien getroffen worden, heißt es von ukrainischer Seite. Es gab Todesopfer und Dutzende Verletzte. Allein in der Stadt Dnipro stieg die Zahl der Todesopfer bis Dienstagmittag auf 11. Ob das den US-Präsidenten aus seinem ukrainischen Tiefschlaf weckt und er dem ukrainischen Präsidenten Selenskyj die ja so händeringend benötigten Waffen zur Flugabwehr liefert, daran gibt es trotzdem weiter Zweifel. Erwähnenswert finde ich bei all dem noch, dass offenbar eine Waffe zum Einsatz kam bei diesen russischen Angriffen, mit der Moskau äußerst sparsam eigentlich umgeht, eine Hyperschallrakete. Nicht die Oreschnik diesmal, sondern eine, die sich Zirkon nennt.
2: Ja, und es ist nicht das erste Mal, dass Russland diese Zirkon-Rakete einsetzt, übrigens normalerweise seegestützt, aber hilf uns nochmal auf die Sprünge, worum genau es sich dabei handelt.
3: 8 dieser Zirkon-Lenkwaffen sind ukrainischen Angaben zufolge diesmal zum Einsatz gekommen und es erhärtet den von mir erst vor wenigen Tagen geäußerten Verdacht, dass Russland die Ukraine zynischerweise als Testfeld seines Raketenarsenals missbraucht. Es gibt ja ein sehr begehrtes Mineral gleichen Namens, Zirkon, das extrem hart und hitzebeständig ist, unter anderem beim Bau von Atomreaktoren deshalb auch benötigt wird. Und es spricht viel dafür, dass dieses Mineral sozusagen Pate stand bei der Namensgebung, was aber nicht heißt, dass die Hyperschallwaffe deshalb Zirkon enthalten muss. Erstmals erwähnt wurde diese Rakete 2011, dann wurde es ein bisschen ruhig, es wurde offenbar jahrelang getestet, bis dann im Februar 2024 erstmals Trümmerteile der Zirkon nach einem Angriff in der Ukraine gefunden wurden. Machthaber Putin bestätigte auch kurz darauf den Einsatz dieser Rakete. Der Ukraine gelang es jedoch offenbar danach, die Zirkon, die russischen Angaben zufolge mit 8-facher Schallgeschwindigkeit unterwegs ist, bei einer weiteren Attacke abzufangen, was Militärexperten zufolge darauf schließen lässt, dass die russischen Angaben übertrieben sind. Das kennen wir schon von der Oreschnik-Rakete und sich der Flug eben vor dem Einschlag verlangsamt. alles in allem dienen diese Einsätze aber durchaus dazu, solcherlei Lenkwaffen zu testen und weiter zu verbessern. Und dass Russland seine Luftschläge noch ausweiten wird, davon müssen wir leider ausgehen, weil es eben an den Frontlinien wenig Bewegung gibt und die Ukraine auch russischen Militärbloggern zufolge in den besetzten Gebieten sehr erfolgreich russische Nachschubrouten angreift und zerstört. Das gilt für Lugansk etwa, aber auch für den Süden des Landes, wo sich die Frage stellt, ob die Ukraine hier demnächst eine Gegenoffensive zur Rückeroberung ihres Landes beginnen könnte. Jedenfalls zusammengefasst, militärisch derzeit ist die Lage für Russland eher schwierig, auch wenn unser Experte Franz-Stefan Gadi am Freitag ja davor gewarnt hatte, bereits von einer Trendwende zu sprechen.
2: Ja, und schwierig für Russland ist auch die wirtschaftliche Lage zunehmend, zumal die Ukraine mit weitreichenden Drohnen, Ölraffinerien und Verladestationen angreift und trifft. Und auch die russische Schattenflotte gerät ja zunehmend unter Druck.
3: Ja, nur die Frage ist, ist der Druck hoch genug? Denn die Europäer und gerade die Deutschen müssen sich ja beständig vorwerfen lassen, eben nicht zupackend genug zu sein bei der Eindämmung der russischen Schattenflotte. Frankreich allerdings hat nun zum vierten Mal bereits ein russisches Schiff aufgebracht, das mutmaßlich zu dieser Flotte gehört. Staatspräsident Macron postete sogar ein kleines Video, in dem sich Einsatzkräfte im Atlantik auf diesen Öltanker abseilen. Es handelt sich um ein Schiff namens Tagor, das der französischen Seepräfektur zufolge im russischen Arktishafen Murmansk auslief und das offenbar mit Sanktionen belegt war und deshalb, und genau darin besteht ja die russische Strategie, diese Sanktionen zu umgehen, unter falscher Flagge unterwegs war, nämlich unter der Madagaskars in diesem Fall. Der Kreml erklärte das französische Vorgehen als illegal, es grenze an Piraterie. Und Russland hat auch angekündigt, künftig Maßnahmen zum Schutz seiner Schiffe zu ergreifen. In der Tat hatten ja schon mal russische Kriegsschiffe wiederholt Tanker begleitet, etwa auf dem Weg durch den Ärmelkanal, um eben NATO-Staaten von Einsätzen wie diesem französischen abzuschrecken. Aber klar ist auch, Russland kann natürlich nicht jedes Handelsschiff von zwei Begleitbooten eskortieren lassen. Und noch letzter Satz zur Einordnung, Stefan, so spektakulär Aktionen wie diese auch scheinen mögen. Die Ukraine ist mit ihren Drohnenangriffen deutlich erfolgreicher dabei, das Füllen von Putins Kriegskasse zu verhindern, als die Europäer es sind mit ihrem Vorgehen gegen die russische Schattenflotte.
2: Danke für den Überblick, Kai. Wir wollen uns im Schwerpunkt dieser Folge nun mit der amerikanischen Außenpolitik beschäftigen. Also mit Trumps Suche nach einem Kurs zwischen Krieg und Frieden. Ich freue mich, dafür die Politikwissenschaftlerin und Buchautorin Catherine Klüver-Ashbrook gewonnen zu haben. Eine ausgewiesene Kennerin der USA. Willkommen bei Streitkräfte und Strategien, liebe Catherine.
4: Ja, herzlichen Dank für die Einladung.
2: Wir kennen uns aus meiner Zeit in Washington und duzen uns seitdem, das kurz vorweg, Catherine. Wir haben den Eindruck, dass der US-Präsident ja nach 3 Monaten Krieg fast gefangen wirkt zwischen dem, was der Iran fordert, dem, was Trump selbst will und dem, was seine Republikaner vielleicht noch unterstützen, ganz abgesehen vom Empfinden der amerikanischen Öffentlichkeit. Kannst du mal versuchen zu beschreiben, an welcher Position Trump sich da jetzt gerade befindet?
4: Also es ist eine ziemlich eingeparkte Position in jedem Fall. Die Zeitachse, und das haben wir ja schon zu Anfang des Krieges gesehen, das war nicht die Zeitachse von Donald Trump, es war die Zeitachse von Benjamin Netanyahu. Und dass Donald Trump sich hat einlullen lassen von der Idee, dass über Präzisionsschläge, also ähnlich wie im Herbst des letzten Jahres gegen die Nuklearanlagen des Iran, Fortschritte erlangt werden könnten, die ihn dann als großen Staatsmann dastehen lassen würden. Diese Illusion ist ja sofort zerplatzt. Vor allen Dingen natürlich, weil er auch um sich herum nicht mehr die Beratung hatte, die er vielleicht sogar noch vor 6 Monaten hätte haben können. Die horizontale Eskalation, die der Iran als Strategie gefahren ist, sehr erfolgreich für den Iran gefahren ist. Das hätte ihm sein Iran-Experte Nate Swanson aus dem Nationalen Sicherheitsrat sicher sagen können, wenn er noch da gewesen wäre. Denn in diesem autokratisierenden Amerika sind er, Mike Waltz und andere Seniore-Figuren im Nationalen Sicherheitsrat vor etwa 6 Monaten auf die Straße gesetzt worden, weil die Verschwörungstheoretikerin Laura Loomer diese nicht für ausreichend loyal hielt. Ich beschreibe das nur in diesen Farben, um nochmal deutlich zu machen, wie viel Expertise, wie viel langfristiges Nachdenken umgibt eigentlich den Präsidenten. Und auf der anderen Seite natürlich eben die Druckmomente der Straße. Wir sehen verheerende Zahlen aus der amerikanischen Volkswirtschaft im Übrigen. Der Fed hat gerade noch mal Zahlen daraus rausgebracht zur sogenannten Ernährungsunsicherheit von Amerikanern. Da wird deutlich, dass gerade für die unteren 2/3 der amerikanischen Volkswirtschaft die Kombination aus hohen Heizungs- und Energiepreisen und natürlich die Erhöhung, die sich jetzt schon auch bemerkbar macht bei Lebensmitteln, dazu führt, dass tatsächlich 20% der Amerikaner, die unter $50.000 verdienen, Hunger leiden, Stefan. Und dieser Druck baut sich natürlich auch im Übrigen bei den Republikanern auf, die sich im November für eine Midterm-Wahl stellen müssen. Also die Druckmomente, die sind unterschiedlich, aber tatsächlich die Auswege zu sehen für Donald Trump, wie er vor allen Dingen das wirtschaftliche Rad für das Land rumreißen müsste, das wird aus den möglichen Lösungswegen in Anführungszeichen für den Iran nicht offensichtlich.
2: Gucken wir noch einmal aufs Militärische. Die anfänglichen operativen Erfolge des US-Militärs im Iran, die wurden ja in den USA durchaus bewundert am Anfang. Jetzt hören wir, dass die US-Streitkräfte in den ersten Wochen des Krieges vielleicht ihr Pulver verschossen haben, buchstäblich. Kann das sein?
4: Es gibt einen ganz, ganz neuen Report vom Center for Strategic and International Studies und man muss es diesen Experten quasi überlassen, das auszurechnen. Denn auf der anderen Seite werden ehemalige Journalisten wie ich, Journalisten wie du, aus der Berichterstattung des Pentagon und auch da gab es diese Woche neue Entwicklungen, nicht nur ausgesperrt, sondern der Presseraum wird jetzt als klassifizierter Raum im Pentagon eingestuft. Das heißt, es gibt eigentlich gar keine Zugänge mehr, wie man diese Zahlen direkt vom Pentagon erfragen könnte. Aber es ist genau, wie du beschreibst. Es wird eingeschätzt, die Nutzung zum Beispiel der Tomahawk Land Attack Raketen, dass sie dort 1000 Stück etwa verbraucht haben. Das wäre dann eine Abnahme von ungefähr 32% des sogenannten Stockpiles, also das, was sie als Reserve haben. Und vielleicht wichtiger, weil wir diese Systeme sehr, sehr gut kennen, ist, was die Patriot-Raketen angeht. Da schätzen die Experten ein, der Stockpile hätte zwischen 46% und 61% Schrumpfung schon erfahren können. Das sind schon große Zahlen. Und vor allem nicht nur zählt das CSIS mit, wie du dir vorstellen kannst, sondern eben natürlich auch die Volksrepublik China, die Russische Föderation und wir in der NATO sowieso. Denn wir haben im Juli einen Gipfel in Ankara und die Verschleppung gerade der möglichen Auslieferungsdynamiken, die wir brauchen, auch um unsere Stockpiles zu erhalten, das schwebt natürlich auch im Raum mit.
2: Also unsere Lagerbestände und du redest von den angekündigten Lieferungen von Raketen ja auch an die NATO-Partner. Ja, das war die Frage. Hexet würde das gerne geheim halten natürlich, wenn es Lieferschwierigkeiten gibt oder wenn die Lagerbestände abnehmen. Geheimniskrämerei im Pentagon wundert uns nicht. Welche Auswirkungen könnte das haben auf Waffenverkäufe an die Ukraine, an Waffendeals, die mit Taiwan ja schon abgeschlossen sind und an das, was die NATO eigentlich erwartet hier in Europa?
4: Der erste Vertrag, bei dem das deutlich wurde, da ging es um die Auslieferung an die Schweizer Streitkräfte. Und eben jetzt wird deutlich, dass auf jeden Fall die bestellten Waffensysteme vermutlich sich zeitlich verschleppen werden. Und das wiederum hat dann natürlich Auswirkungen darauf, was tatsächlich den Ukrainern zur Verfügung gestellt werden können, was eben bei uns als Lagerbestände wirklich als Bestand gilt versus als Bestand, der quasi schon gemarkert ist für die Auslieferung an die Ukraine. Die ganze Taurus-Debatte, die hat ja über die letzten paar Tage wieder einen Aufwind gewonnen, gerade aus der Idee zu sagen, naja, vielleicht müsste man unter diesen neuen Umständen nochmal darüber nachdenken, was man denn eigentlich als Lagerbestand klassifiziert, was man zur Selbstverteidigung einschätzt und was man tatsächlich quasi dann auf schon eine Auslieferungsrampe stellen müsste, um zu gewährleisten, dass besonders in diesen Monaten, wo Russland jetzt zwar offensiv extrem stark weitermacht, aber dennoch eigentlich das Momentum immer da ist, wenn Eis und Schnee geschmolzen sind, Landgewinne tatsächlich zu verteidigen und zu vertiefen.
2: Ich will noch einmal zurück auf den Krieg im Nahen Osten und auf einen Kriegsschauplatz, der hier unterberichtet ist. Ich rede vom Libanon. Israels andauernde Offensive gegen Hisbollah dort, trotz offiziell geltender Waffenruhe, die hat in den USA für Verärgerung gesorgt. Wir haben in der Lage schon darüber berichtet. Kommt es jetzt zum Bruch zwischen Trump und Netanyahu, die sich ja nicht nur als Verbündete, sondern auch als Freunde bezeichnen?
4: Also es muss ein ziemlich gruseliges Telefonat gewesen sein. Donald Trump hat seinen Busenfreund als verrückt bezeichnet in verschiedenen Äußerungen, dass sie hier ganz unterschiedliche Ziele haben und dass tatsächlich Benjamin Netanyahu weiterhin Alleingänge und Querschüsse tatsächlich versucht hat, während gerade mit dem Libanon der Präsident versucht hat, eine diplomatische Lösung zu finden. Wir denken an die ganzen Besuche in Washington der libanesischen Staatsführung. Also auf US-libanesischer Seite schienen da produktivere Gespräche stattzufinden, natürlich als mit den Iranern, also ein quasi normaler und normalisierter diplomatischer Prozess. Aber das hat alles natürlich wenig zu tun mit dem Ansinnen dieser israelischen Staatsführung. Auch da stehen Wahlen ins Haus. Man muss diese Dauerposition verteidigen, natürlich auch intern. Also es knirscht ganz, ganz deutlich, denn die vermeintlichen militärischen Erfolge, die die israelische Armee für sich reklamieren konnte, also die Einnahme dieser Bergstellung, das trägt natürlich in keiner Weise dazu bei, dass da glaubhaft signalisiert wird, dass sich an einen Waffenstillstand gehalten werden könnte, selbst wenn ein Donald Trump das nochmal sehr aktiv gefordert hat. Also es knirscht in dieser Männerfreundschaft und wir müssen nochmal sagen, dass eigentlich diese wirkliche Situation, und das wissen wir aus einem Interview mit John Kerry, tatsächlich natürlich Benjamin Netanyahu, wenn man so will, ihm eingebrockt hat, weil er ihm tatsächlich eine Präsentation schmackhaft gemacht hat, jetzt Trump, die alle vier Vorgänger vor ihm abgewehrt haben.
2: Nämlich ihn ermuntert hat, gegen das iranische Regime vorzugehen, genau. Und ihm ganz genau weiß gemacht hat, das sei sozusagen quasi wehrlos. Zum Abschluss noch eine Frage. Trump hat ja Amerikas Verbündete in seiner ersten Amtszeit schon massiv irritiert, befremdet, ja geschockt. Das war eine Außenpolitik, die ganz anders war als alles, was wir kannten. Jetzt sind 1,5 Jahre der zweiten Amtszeit rum und in Europa, auch hier in Deutschland scheint mir, gibt es immer noch keine Strategie, wie wir mit diesem Mann umgehen sollten. Wundert dich das eigentlich und hättest du einen Rat?
4: Ach Stefan, darüber habe ich ein ganzes Buch geschrieben, weil diese Frustration mir so aus dem Herzen sprach. Ich habe fast ein Jahr vor der Wahl große Teile des Bundestages durchgebrieft, um zu sagen, das ist eine Möglichkeit, dass er nicht nur wiederkommt, sondern strukturell bestärkt wiederkommt in einer Weise, wo die Macht der USA sich in der Exekutive festsetzt und dann tatsächlich nicht nur die Leitplanken wegfallen, sondern eine Kombination aus systemischem Abbau in den USA dafür sorgt, dass die Willkür, die wir aus dem Weißen Haus wahrnehmen, sich nur noch verstetigt und bei uns kaskadenähnliche Probleme auslöst. Und wir wollten es nicht wahrhaben. Und tatsächlich hätten wir aus mehreren Dingen über das letzte Jahr das nochmal ganz klar rauslesen können. Nicht vielleicht zuletzt aus der nationalen Sicherheitsstrategie und der nationalen Verteidigungsstrategie. Im Verteidigungs-, also im Hard Security Business kommen wir dem auch näher. Aber in unseren erweiterten strategischen Möglichkeiten über neue Verbündete nachzudenken, das haben wir noch nicht weiter vertieft. Und ich meine jetzt nicht im Ersatz mit den Amerikanern, aber tatsächlich unsere Kapazität, unsere Verhandlungsmasse zu bestärken. À la Mark Carney mit der Idee der Mittelmächte. Also im Handelsbereich haben wir es getan, EU, Japan, CETA, das Abkommen mit den Kanadiern, Mercosur und so weiter. Das muss jetzt schnell verfestigt werden, auch der Deal mit den Australiern. Aber wir haben keine strategische Vision, wie es weitergehen sollte, wenn wir die Amerikaner in verschiedener Art und Weise nicht nur abschreiben müssen, sondern sehen, wie sich die Amerikaner auch gegenüber unseren Demokratien und der Resilienz unserer Demokratien feindlich verhalten, hier Gelder einspülen, Strategien einspülen, die dazu dienen sollen, unsere Rechtsstaatlichkeit zu zersetzen. Also wir brauchen hier einen ganzheitlichen neuen Ansatz und wir müssen mit allem, was ganz klar aus Washington telegrafiert wird, mit einer wirklichen neuen Ehrlichkeit rangehen und dann tatsächlich unsere Prozesse verändern, unsere Partnerschaften auch anders verdichten, nicht nur in Europa vertiefen, aber eben auch mit den Kanadiern, Japanern, Südkoreanern, Australiern, nicht nur im Verteidigungsbereich, sondern eben auch in den erweiterten Bereichen, die unser Wirtschaftssystem und unsere Integrität unserer Demokratien beeinflussen.
2: Also, es bleibt viel zu tun und viel zu beobachten. Danke für deine Analyse, liebe Catherine.
4: Sehr, sehr gern, Stefan.
1: 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Es zeichnet sich seit Monaten ab. Jetzt ist es praktisch Gewissheit. Die ungewöhnlich hohen Meerestemperaturen im tropischen Pazifik kündigen das regelmäßig wiederkehrende Wetterphänomen El Niño schon für den Sommer an. Tobias Haller erklärt.
5: Die Weltwetterorganisation WMO berichtet in Genf, dass El Niño mit einer Wahrscheinlichkeit von 80% bereits in den Sommermonaten beginnen wird. Dafür sprechen die aktuell ungewöhnlich hohen Meerestemperaturen im tropischen Pazifik, sagt WMO-Generalsekretärin Celeste Saulo. Es besteht zwar noch einige Unsicherheit in der Vorhersage, wir müssen uns aber auf einen mittelstarken, wenn nicht gar starken El Niño vorbereiten. Das Wetterphänomen tritt alle 2 bis 7 Jahre auf und kann bis zu 12 Monate anhalten. Die Auswirkungen von El Niño sind regional sehr unterschiedlich. Während für Mittelamerika, Australien und Teile Südasiens Dürreperioden und neue Temperaturrekorde drohen, gehen die Experten von viel Niederschlag und Überschwemmungsgefahr im Süden der USA, in Teilen Südamerikas und Zentralasien aus. Direkte Auswirkungen in Europa seien unwahrscheinlich.
6: El Niño conditions will pour fuel on the fire of a warming world.
5: Die Auswirkungen von El Niño gießen Öl in das Feuer der globalen Erwärmung, warnt UNO-Generalsekretär Antonio Guterres. Die einzige wirksame Antwort, so Guterres, sei die Abkehr von fossilen Brennstoffen. Zudem brauche es in allen Ländern Frühwarnsysteme gegen Extremwetterereignisse.

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1: Um 4 Uhr mit Juliette Groß. Die UN-Vollversammlung entscheidet heute darüber, ob Deutschland einen Sitz im Sicherheitsrat der Vereinten Nationen bekommt. Bundesaußenminister Wadephul wirbt in New York um die Stimmen für Deutschland. Giselle Ucker in New York mit den Einzelheiten.
2: Dabei betont er natürlich vor allem, dass sich Deutschland schon seit Jahren um Friedensmissionen kümmert, beim Einsatz gegen die Folgen des Klimawandels hilft, bei der Vermittlung zwischen Konfliktparteien. Und genau das will Deutschland in Zukunft auch wieder im UN-Sicherheitsrat tun. Wadephul sagt, dass Deutschland sich auch in der Verantwortung sieht, die internationale regelbasierte Ordnung zu verteidigen, die ja in letzter Zeit immer wieder in Frage gestellt wird, und auch zu zeigen, dass hier in New York der Ort ist, an dem Fragen von Frieden und Sicherheit bei den Vereinten Nationen diskutiert werden.
1: Eine große Mehrheit der Bundesbürger fürchtet laut einer Umfrage, dass die geplante Gesundheitsreform zu einer schlechteren ärztlichen Versorgung führt. Die Rheinische Post berichtet über eine Erhebung im Auftrag des Hausärzteverbands, wonach sich 77% der Befragten entsprechende Sorgen machen. Aus der Nachrichtenredaktion Constanze Semidey.
3: In Ostdeutschland sind es demnach sogar mehr als 85%, die negative Folgen der Reform erwarten. Am meisten befürchten die Menschen, dass Ärzte künftig weniger Zeit für ihre Patienten haben werden und dass sich die Wartezeiten in den Praxen verlängern. Die Vorsitzende des Hausärztinnen- und Hausärzteverbandes Bulinger Göpfert nannte die geplante Reform der gesetzlichen Krankenversicherung die größte politische Bedrohung für die hausärztliche Versorgung in den letzten 20 Jahren.
1: Das US-Militär hatte nach eigenen Angaben einen größeren Angriff des Irans in der Golfregion abgewehrt. Das zuständige Regionalkommando teilte mit, mehrere Raketen und Drohnen seien abgefangen worden. Außerdem sei eine iranische Militäreinrichtung in der Straße von Hormus angegriffen worden. Kuwait und Bahrain hatten kurz vorher Angriffe mit Raketen und Drohnen gemeldet. In beiden Staaten hat die US-Armee Stützpunkte. Die USA hatten zuvor mitgeteilt, im Persischen Golf einen unbeladenen Öltanker mit einer Rakete angegriffen zu haben. Russland beschränkt in immer mehr besetzten Gebieten in der Ukraine die Kraftstoffabgabe. In Luhansk erhalten die Bewohner laut der Nachrichtenagentur TASS nur noch 20 Liter Diesel oder Benzin pro Person. Als Gründe wurden die aktuellen Vorräte und die gestiegene Nachfrage angeführt. Am Wochenende gab es auf der besetzten Halbinsel Krim eine vorübergehende Begrenzung von Benzin. Das waren die Nachrichten. Das Wetter in Deutschland. Tagsüber Wechsel aus Sonne und Wolken mit Schauern und Gewittern, Höchstwerte 18 bis 23 Grad. Morgen heiter, von Westen her Schauer und Gewitter, Höchstwerte 18 bis 25 Grad. Es ist 4.03 Uhr.
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4: Die A1 Münster Richtung Osnabrück ist zwischen Lartbergen und Lengerich wegen eines defekten LKW bis 6 Uhr früh gesperrt. A1 Osnabrück Richtung Bremen zwischen Ahlhorner Heide und Wildeshausen West eine Sperrung bis morgen früh 6 Uhr wegen einer Nachtbaustelle. Die A4 Chemnitz Richtung Dresden ist zwischen Dreieck Dresden West und Altstadt nach einem LKW-Unfall gesperrt. A40 Essen Richtung Duisburg ist zwischen Kreuz Duisburg und Duisburg-Häfen nach einem Unfall gesperrt. Dann die A71 Suhl Richtung Erfurt ist zwischen Oberhof und Gräfenroda wegen Wartungsarbeiten in dem Tunneln Rennsteig und Alte Burg bis ca. 6 Uhr früh gesperrt. Die Umleitung führt über die U11. Die A111 Charlottenburg Richtung Dreieck Oranienburg ist zwischen Am Festplatz und Seidelstraße wegen Tunnelwartungsarbeiten bis ca. 5 Uhr früh in beiden Richtungen gesperrt. Und die A113 Schönefeld Richtung Neukölln ist zwischen Schönefeld Süd und Spätstraße wegen Wartungsarbeiten bis ca. 5 Uhr früh in beiden Richtungen gesperrt. Gute Fahrt.
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4: Aus dem Studio von NDR Info in Hamburg mit Milat Kupay. Die EU steht vor einer Verschärfung ihrer Asylpolitik. Neben härteren Regeln sollen abgelehnte Bewerber auch in Drittstaaten gebracht werden können. Dafür braucht es jedoch Partnerländer. Für Befürworter ein längst überfälliger Schritt, Kritiker halten das für eine beschämende Entwicklung. Katrin Schmidt fasst das rechtlich umstrittene Vorhaben nochmal für uns zusammen.
5: Mit der Rückführungsverordnung werde es nun gelingen, wieder deutlich mehr Ordnung, Klarheit und Konsequenz in die europäische Migrationspolitik zu bringen, so der deutsche Innenminister Dobrindt, nach der Einigung, die nun den Asylpakt, der in 10 Tagen in Kraft tritt, ergänzen soll. Bisher verlassen nämlich nur 28% aller ausreisepflichtigen Menschen auch wirklich die EU. Diese Zahl soll nun deutlich steigen, im Wesentlichen durch 3 Punkte. Innerhalb der EU sollen die Abschiebeverfahren effizienter werden, auch indem ablehnende Asylbescheide gegenseitig anerkannt und von jedem EU-Land vollzogen werden können. Dazu sollen Ausreisepflichtige stärker zur Kooperation verpflichtet werden. Tun sie das nicht, können einheitlich Leistungen gekürzt werden oder nun eine deutlich verlängerte Abschiebehaft verhängt werden. Und der Weg ist nun frei, um Abschiebezentren in Drittstaaten zu errichten. Dorthin könnten abgelehnte Asylbewerber gebracht werden, deren Abschiebung sonst scheitert, weil etwa das Heimatland sie nicht zurücknimmt. Nun gehe es darum, so Dobrindt, den Aufbau dieser Return Hubs voranzutreiben. Deutschland ist gemeinsam mit anderen EU-Staaten wie den Niederlanden, Dänemark, Griechenland, Österreich und der EU-Kommission dabei, Gespräche mit möglichen Partnerländern zu führen. In diesem Zusammenhang werden häufig Länder wie Ruanda, Uganda, Mauretanien, Usbekistan und Äthiopien genannt.
4: Katrin Schmidt über die neue EU-Rückführungsverordnung. Doch die ist nicht bei allen beliebt. Zu den Gegnern gehört zum Beispiel der grüne Europaabgeordnete Erik Marquardt. Mit ihm hat mein NDR-Kollege Markus Schubert gesprochen. Und der Einstieg in das Gespräch war, das Prinzip der Return Hubs ist klar. Aus den Augen, aus dem Sinn. Wenn jemand die EU erst einmal verlassen hat und in einem Abschiebegefängnis in einem Land steckt, wo sich weder die einheimische Politik noch einheimische Medien übermäßig für das Geschehen interessieren. Wie lassen sich Missstände dann noch aufdecken und ihnen begegnen?
6: Ich glaube, das ist eine der Gefahren, die bei diesen Return Hubs besteht. Diese Lager sollen ja abschrecken. Man möchte zeigen, guckt mal, wenn ihr in der EU versucht, Asyl zu bekommen und dabei nicht erfolgreich seid, dann werdet ihr schnell dahin geschickt, wo der Pfeffer wächst und habt dort eben auch sehr schlechte Bedingungen, damit ihr vielleicht dann irgendwie sozusagen freiwillig zurück nach Hause geht. Aber ich glaube, da hat man die Rechnung ohne die Praxis gemacht. Die Menschen verschwinden ja nicht einfach, wenn sie in diesen Lagern untergebracht sind. Und natürlich werden solche Lager nicht nur rechtlich, sondern auch finanziell sehr, sehr hohe Kosten erzeugen, geschweige denn von den menschenrechtlichen Kosten, die da entstehen.
7: Wo sehen Sie solche Zentren entstehen, das bisher ja auch in der Kooperation zwischen Italien und Albanien hakt, eben weil europäische Gerichte im EU-Asylrecht trotz Outsourcing des Rechtsvollzugs ja zuständig bleiben?
6: Genau, es ist sehr einfach, sich auf einem weißen Blatt Papier so ein Zentrum in der Theorie irgendwie aufzumalen, aber sehr schwer Staaten zu finden, die bereit sind, da mitzumachen. Nehmen wir Albanien als Beispiel. Die haben jetzt auch sicherlich, um ihre Aktien beim EU-Beitritt zu erhöhen, zugestimmt, solche Verantwortung für so ein Zentrum zu übernehmen. Aber es hat Italien unheimlich viel Geld gekostet und die rechtlichen Hürden sind immer noch nicht aus dem Weg geräumt. Albanien hat jetzt aber auch gesagt, wir werden das maximal bis 2030 machen, dann wollen wir EU-Beitrittskandidat bzw. Mitglied werden, sodass dann so ein Zentrum dort nicht mehr stattfinden kann. Also die Zahl der Länder, insbesondere der Demokratien, bei denen man sich mit Geld solche Lager kaufen kann, ist wirklich sehr, sehr überschaubar. Mal gucken, ob man überhaupt ein Land findet. Und dann muss man eben auf Diktaturen zurückgreifen, wo quasi qua Definition schon die Bedingungen wahrscheinlich nicht entsprechend der EU Regeln sind, und dann wird man eben auch es mit Gerichten zu tun bekommen, die dann sagen, also das entspricht nicht den EU-Regeln, ihr müsst das Zentrum wieder zumachen, und unter dem Strich könnte bei diesen, ich muss sagen, populistischen Ideen, die jetzt in die Praxis umgesetzt werden, vor allem stehen, dass es sehr viel Steuergeld kostet und sehr wenig bringt.
7: Wenn Sie, wie ich annehme, präzises Monitoring wollen in solchen Einrichtungen, sofern sie zustande kommen, auch mehr anwaltliche Unterstützung wieder, gerade in solchen Return Hubs, warum sind Sie nicht Teil der gestalterischen Mehrheit geworden, schon bevor der Trilog eingesetzt hat, also schon im Europäischen Parlament? Also die Mehrheit, die die Regeln setzt. Oder war es Ihnen wichtiger, dass Christdemokraten, Konservative von links und rechts zerquetscht werden, um dann auf Sie zeigen zu können? Schaut mal, jetzt blinken Sie nach rechts.
6: Ja, die Gesamtwetterlage im Europäischen Parlament ist nicht nur etwas komplexer, als Sie es in der Frage jetzt dargestellt haben, sondern insgesamt ziemlich komplex. Es ist ja so, also wenn Sie es konkret wissen wollen, wir haben wirklich sehr viele Änderungsanträge zu diesen ganzen Vorschlägen eingereicht und versucht da auch konstruktiv etwas in die richtigen Bahnen zu lenken. Aber in der Tat, wenn man sich eben schon grundsätzlich nicht darauf einigen kann, dass die Menschenrechtslage in solchen Lagern dann auch engmaschig überwacht werden muss, um Menschenrechte dann dort auch sicherzustellen, dann sind für uns eben auch Grenzen überschritten. Es ist ja nicht so, dass wir das nicht versucht hätten, sondern so, dass die Konservativen hier ganz gezielt, das kam ja heraus, dass es da Chatgruppen gab, auch mit Rechtsextremen versucht haben, Kompromisse zu finden. Und jetzt sieht das Ergebnis so aus, dass die Konservativen zusammen mit Rechten und Rechtsextremen, auch die AfD hat ja damit verhandelt, ein Ergebnis gefunden haben, und das ist eher, ich glaube, Ergebnis einer Treibjagd von Rechtspopulisten als einer ernsthaften Analyse der Probleme, die wir zu lösen haben.
7: Aber kann es Zustand in der Migrationspolitik in einem rechtsstaatlichen Europa bleiben, dass einerseits Asyl an Menschen gewährt wird, denen es zusteht, andererseits aber auch mehr als 2/3 der abgelehnten Bewerber bleiben, weil sie nicht ausreichen? Oder hüllt man auch so den gesellschaftlichen Rückhalt für erstens das Asylsystem und die Akzeptanz für Migration im Allgemeinen aus?
6: Es ist ja nicht so, dass jede Person, die nicht erfolgreich ist in einem Asylantrag, dann eben abgeschoben werden kann. Und wenn Sie das zu Ende denken, was Sie gerade ja, also nicht suggestiv, aber sage ich mal mit einer Richtung fragen, dann bedeutet das eben, dass man sagt, also wenn alle, die sofort abgelehnt werden beim Asylantrag, abgeschoben werden, dann muss man auch Menschen abschieben, denen ganz unmittelbar Gefahr an Leib und Leben droht. Und das entspricht eben nicht dem, was wir in der Verfassung in unserem Rechtsstaat festgelegt haben. Also ich glaube, dass in der ganzen Migrationspolitik, aber besonders bei Rückführung, sehr wichtig wäre, dass wir uns erlauben, und das ist in Demokratien immer sehr wichtig, auch zu differenzieren. Man redet sehr gerne bei Rückführung über die schweren Straftäter. Und nun hat niemand Empathie mit schweren Straftätern. Aber die Regeln, die dann geschaffen werden, treffen eben auch gut integrierte Familien mit Kindern, treffen die Personen, die einem morgens beim Bäcker die Brötchen verkauft, treffen die Menschen aus den Handwerksbetrieben, die dort arbeiten und dringend gebraucht werden, die auch keinen Aufenthaltsstatus in jedem Fall haben. Und sich das einmal genauer anzugucken, statt sozusagen mit Schaum vorm Mund so zu tun, als sei es richtig, einfach jede Person, die in einem Asylverfahren abgelehnt wurde, jetzt sofort dahin zu schicken, wo der Pfeffer wächst. Das ist nicht so, dass man da nur Probleme löst, wenn man das so denkt, sondern man schafft ganz viele neue, schafft im Zweifelsfalle Spaltung in der Gesellschaft, aber eben auch Parallelgesellschaften ohne Rechte.
4: Sagt der Grünen-Politiker Erik Marquardt im Gespräch mit meinem NDR-Kollegen Markus Schubert. Die EU hat also den Weg für schnellere Abschiebungen freigemacht, doch viele Fragen sind noch offen, viele Probleme ungelöst. Dazu der Kommentar von ARD-Europa-Korrespondent Andreas Meyer-Feist.
0: Die Meinung.
8: Der für Migration zuständige EU-Kommissar Magnus Brunner lobte die Einigung. Das sei genau das, was sich Bürgerinnen und Bürger erwarteten. Nun werde geliefert. Das könnte sich als eine sehr optimistische Einschätzung erweisen. Rückkehrzentren in Drittstaaten einzurichten und dann auch rechtskonform zu betreiben, wird in der Praxis sehr schwierig werden. Der rechtliche Rahmen ist da, aber die EU sollte nicht falsche Erwartungen wecken. Zumindest sollte sie klar benennen, welche diplomatischen und logistischen Hürden noch zu überwinden sind, ganz zu schweigen von den enormen Kosten, die auch noch nicht geklärt sind. Deutschland sucht schon intensiv nach Partnerstaaten. Es fehlen konkrete Zusagen. Und selbst wenn es die geben wird, die EU-Grundrechteagentur wird genau hinschauen, damit die geplanten Einrichtungen nicht zu rechtsfreien Räumen werden. Die EU sagt, man habe aus Großbritanniens gescheitertem Ruanda-Modell gelernt und auch aus dem blockierten Albanien-Konzept der italienischen Regierung. Das heißt aber nicht, dass alles, was nun geschieht, nicht streng überprüft wird. Und das bedeutet, nationale und europäische Gerichte könnten auch die scheinbar standfeste EU-Version als fragil erscheinen lassen. Die EU kann und wird versuchen, ihr Konzept durchzusetzen. Hier sollte sie aber nicht zu kurzsichtig vorgehen. Sie sollte sich zuallererst an das grundlegende Problem heranwagen. Und das liegt in der Zukunft und wird allzu leicht verdrängt. Irgendwann läuft jede Frist aus. Abgelehnte Asylbewerberinnen und Bewerber, deren Herkunftsländer eine Rücknahme verweigern, können nicht ewig in solchen Zentren verbleiben. Konsequenterweise muss die EU also den Druck auf unkooperative Staaten erhöhen. Die stille Erwartung, dass allein das Konzept dazu führt, dass Europa zu unattraktiven Zielregion wird, kann funktionieren, muss es aber nicht. Das bedeutet, sie stellt die EU erst vor grundsätzliche Probleme. Die irreguläre Migration ganz zu stoppen wird nie funktionieren, auch das muss man ehrlicherweise sagen. Sie zu bremsen und zu steuern, das könnte funktionieren, aber dabei darf es nicht unmenschlich zugehen, auch das erwarten die Bürgerinnen und Bürger. Auf der anderen Seite sollte sich die EU endlich etwas einfallen lassen, um die Einwanderung, die sie braucht, besser zu steuern. Denn davon hängt ab, wie wir wirtschaftlich aufgestellt sind in der Zukunft. Am Ende auch, wie lange wir arbeiten müssen, um Lücken zu füllen, weil niemand da ist, der wichtige Tätigkeiten übernehmen kann. Das ist eine Zukunftsfrage, die wirklich zählt. Auch darauf erwarten Europäerinnen und Europäer eine gute und glaubwürdige Antwort.
4: Das war die Meinung von Andreas Meyer-Feist. Wir schauen aufs Wetter hier bei uns in der ARD-Infonacht. Hamburg meldet 15 Grad, Berlin 19. Weiter in Dresden, da sind es ebenfalls 15 Grad. Köln meldet 12, Leipzig 16, München 14 und in Stuttgart sind es ebenfalls 14 Grad. Ja, ansonsten tagsüber Wechsel aus Sonne und Wolken. Schauer und Gewitter sind auch mit dabei. Höchstwerte 18 bis 23 Grad.

0: 4.16 Uhr ist es. Guten Morgen.
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0: Gut 3 Wochen nach seinem Amtsantritt hat Bundeskanzler Friedrich Merz Ungarns neuen Ministerpräsidenten Peter Motyar zu seinem Antrittsbesuch empfangen. Merz gratulierte Motyar zu seinem Wahlerfolg. Beide wollen die Zusammenarbeit zwischen beiden Ländern und der EU wieder intensivieren. Georg Schwarte.
2: Da steht der junge, 45-jährige ungarische Premier Peter Motyar im Kanzleramt, sein Antrittsbesuch. Und der Bundeskanzler kommt aus dem Lächeln und Schwärmen gar nicht mehr heraus.
3: Antrittsbesuche sind ja immer auch ein Neuanfang. Für diesen Besuch gilt das in ganz besonderer Weise.
2: Denn diesem Neuanfang wohnt ein besonderer Zauber inne. Eine Zweidrittelmehrheit hat der ungarische Gast vor wenigen Wochen geholt. Nicht gegen irgendwen, sondern gegen Viktor Orban. 16 Jahre war der Rechtspopulist an der Macht, hatte Merz der EU, der Ukraine zuletzt wieder und wieder das Leben schwer gemacht. Der Kanzler verhehlt nicht, wie sehr ihn dieser Wahlsieg freut.
3: Das ist ein tiefer Einschnitt in der Geschichte Ungarns nach dem Ende des Kalten Krieges.
2: Und Friedrich Merz hört gar nicht mehr auf zu lächeln und zu loben.
3: Der Wahlsieg ist auch eine Inspiration für ganz Europa.
2: Denn zuletzt waren die Rechtspopulisten in Europa auf dem Vormarsch. Der Blick in die europäische Nachbarschaft machte Merz da nicht nur Hoffnung. Jetzt also das Beispiel Ungarn.
3: Peter Motyar hat bewiesen, das Pendel schwingt nicht nur in eine Richtung, in die Richtung des Illiberalen oder gar Autoritären. Es kann auch zurück und eindrucksvoll in die Mitte zurückschwingen.
2: Der 45-Jährige steht da neben dem Kanzler, selbstbewusst und laut eigener Aussage bereit und willig, Ungarn wieder zu einem konstruktiven Partner in der EU zu machen.
4: Danke sehr, danke Herr Bundeskanzler, danke für die Möglichkeit, danke für Ihre Einladung.
2: Als er dann gefragt wird, was er dem Kanzler denn raten würde, um die immer stärker werdende AfD hier in Deutschland wieder kleiner zu machen, winkt Motyar allerdings bescheiden ab. Wer bin ich, um dem amtierenden Bundeskanzler hier Ratschläge zu geben, sagt er, um dann aber doch zu erzählen, wie er tausende Kilometer in Ungarn durchs Land und jedes noch so kleine Dorf gezogen sei, um für seine Sache zu werben. Das Geheimnis für den Erfolg meiner Partei, TISA, Arbeit, Arbeit, Arbeit.
4: Munka, Munka, Munka.
2: Merz steht da und hört aufmerksam zu, um Motyar dann zu versichern, alle Türen stünden Ungarn in Berlin jetzt offen, auch für mehr wirtschaftliche Kooperation. Deutschland ist schon jetzt Ungarns wichtigster Handelspartner. In Sachen Ukraine hofft Merz, dass dieses Ungarn jetzt anders als unter Orban einen möglichen EU-Beitrittsprozess nicht mehr blockiert. Und was ist mit militärischer Hilfe?
3: Im Hinblick auf die militärische Unterstützung der Ukraine werden wir jetzt mit der neuen ungarischen Regierung sprechen.
2: Das allerdings dürfte weiterhin schwierig bleiben. Motyar, der gerade mit dem ukrainischen Präsidenten Selenskyj über mehr Grundrechte für die ungarische Minderheit in der Ukraine verhandelt, war hier sehr klar. Unter seiner Führung, sagt er, werde es weiterhin weder Waffen noch Soldaten aus Ungarn für die Ukraine geben.
0: In den vergangenen Wochen hat es für Bundeskanzler Friedrich Merz oft Kritik gehagelt, bis hin zu Beleidigungen, die gab es auch. Das war zuletzt auch öffentlich ein großes Thema, nachdem der Kanzler sich in einem Interview beklagt hatte. Doch wo hört Kritik an Politik auf und wo fängt justiziable Beleidigung an? Caroline Vogt hat versucht, das herauszufinden.
5: Wir leben in emotional aufgeheizten Zeiten, sagt der emeritierte Strafrechtler Thomas Weigent von der Universität Köln. Das Strafgesetzbuch könne daran auch nichts ändern.
6: Wenn jemand das starke Bedürfnis hat, seinen Bürgermeister oder den Bundeskanzler einen dummen Ochsen zu nennen, dann wird er das tun, egal ob die Höchststrafe 1 Jahr oder 3 Jahre ist.
5: Beleidigungen, üble Nachrede, Verleumdung. All das kann strafbar sein, entweder wenn eine betroffene Person einen Strafantrag stellt oder wenn die Staatsanwaltschaft von Amts wegen her aktiv wird. Für Politiker und Politikerinnen gibt es aber seit rund 5 Jahren einen besonderen Schutz mit höherem Strafmaß über den Zusatzparagraphen 188 Strafgesetzbuch. Die Idee kam dem Gesetzgeber nach dem rechtsextrem motivierten Mord am Kasseler Regierungspräsidenten Walter Lübcke. Es ging vor allem darum, Menschen in der Kommunalpolitik besser zu schützen. Grundgedanke, wo gewaltvolle Worte sind, sind Gewalttaten nicht weit.
6: Und deswegen hat man diese Vorschrift geschaffen. um eben auch Abschreckungswirkung zu verstärken gegenüber solchen Angriffen, vor allem im Internet oder in öffentlichen Reden. Dass damit gleichzeitig auch die Bundespolitiker erhöht geschützt werden, ist sozusagen ein Nebeneffekt.
5: So Thomas Weigent. Ein Nebeneffekt, den inzwischen etliche Juristen kritisieren. So beklagte etwa der emeritierte Leipziger Juraprofessor Christoph Degenhardt schon 2024 eine von ihm wahrgenommene zunehmende Empfindlichkeit bestimmter Politiker, die das Strafrecht gegenüber unwillkommener Kritik aus der Bevölkerung zu instrumentalisieren versuchten. Ähnlich äußerte sich jüngst der Jurist und Journalist Ronen Steinke auf der Digitalkonferenz Republika. Er hält es für befremdlich, dass durch den Paragraphen 188 StGB die Ehre eines Politikers mehr wert sein soll als die Ehre des beleidigten Otto Normal. Die Grenzen der Meinungsfreiheit verlaufen oft fließend. Lackaffe, Pinocchio, Merz leck Eier. Das sind die bekannteren Beispiele jüngster Kanzlerbeleidigung. Urteile gibt es zu diesen Fällen noch nicht, aber die Staatsanwaltschaft ist aktiv geworden. Lackaffe geht nach Einschätzung der Staatsanwaltschaft Heilbronn nicht. Sie erließ Strafbefehl wegen Beleidigung. Bei Pinocchio hingegen wurde das Verfahren eingestellt. Das sei zulässige Machtkritik und von der Meinungsfreiheit gedeckt. Gegen den Schüler, der das Merz-Leck-Eier-Plakat auf einer Demo gegen die Wehrpflicht gehalten hat, wird noch ermittelt.
0: Politikerbeleidigung und die Grenzen der Meinungsfreiheit. Ein Beitrag war das von Caroline Vogt. Neonazis, Islamisten, Linksextremistinnen, diese Gruppe sprechen offenbar immer gezielt Jugendliche an, oft über passende Kanäle im Netz. Das ist der Schwerpunkt des neuen Berliner Verfassungsschutzberichtes, der jetzt vorgestellt wurde. Angela Ulrich.
7: Michael Fischer, weißgrauer Bart, mächtige Statur, ist eigentlich nicht so leicht zu erschüttern. Aber als der Leiter des Berliner Verfassungsschutzes seinen aktuellen Bericht präsentiert, wirkt er doch angefasst. Denn diesmal geht es vor allem um junge Leute, die immer radikaler werden.
8: Liegt auch daran, dass wir es hier mit Digital Natives zu tun haben, also Leuten, die sowieso im Internet zu Hause sind und die Anonymität des Internets dann dafür nutzen, mit Hass aufzuwarten und ihre Radikalisierung selbst vorantreiben.
7: Immer stärker nehmen vor allem Rechtsextremisten Jugendliche und junge Erwachsene ins Visier. Sie ködern sie über das Internet, über Instagram, YouTube, Telegram, TikTok. Im Verfassungsschutzbericht ist vom Entstehen einer gewaltorientierten rechtsextremistischen Netzkultur die Rede. Knapp 1500 Personen zählt der Bericht in Berlin dazu. Über die Hälfte gewaltbereit, sagt Innensenatorin Spranger.
9: Der Rechtsextremismus in Berlin ist spürbar jünger und auch aggressiver geworden.
7: Auch Islamisten werben in Berlin verstärkt um junge Leute, warnt der Verfassungsschutzchef.
8: Wenn sie früher sich dafür interessiert haben, in den bewaffneten Kampf zu ziehen, dann mussten sie einen Rekrutierer finden, einen Radikalisierer finden. Das finden sie heute sehr leicht im Internet und den finden sie auch nicht nur nötigerweise in ihrer Stadt, sondern der sitzt dort, wo sie hinwollen.
7: Neben digitalen Anwerbeversuchen passiert auch viel im direkten Kontakt, warnt die Innensenatorin. Islamisten werben junge Leute vor Schulen an. Insgesamt ist die extremistische Bedrohung in Berlin im vergangenen Jahr in allen Bereichen gestiegen, auch im Linksextremismus. Das ist Spranger wichtig zu betonen. Fast 3000 Linksextreme, allerdings deutlich weniger davon gewaltbereit als im rechten Spektrum. Das alles könnte eine Gefahr für unsere Demokratie werden, sind sich Innensenatorin und Verfassungsschutzleiter einig. Außerdem steht Berlin vor einer Wahl, was die Stadt verwundbar macht angesichts von Desinformationskampagnen. Grünen-Politiker Mirzai wirft Schwarz-Rot vor, nicht genug gegengesteuert zu haben.
10: Wir müssen Extremismusprävention, den Kampf gegen Rechtsextremismus auch als eine Sicherheitsfrage sehen. Und hier versagt der Senat.
7: Schwarz-Rot habe Präventionsprojekte an Schulen gekürzt, sagt Mirzai. Fahrlässig sei das. Der Senat wolle das wieder mehr in den Blick nehmen, hat Iris Spranger nun zugesagt.
0: Angela Ulrich über den Verfassungsschutzbericht in Berlin.
1: Sport.
11: Mit Christian Hake. Die French Open in Paris biegen so langsam auf die Zielgerade ein. Zumindest ist Tennisprofi Alexander Zverev schon im vorletzten Kapitel unterwegs. Souveräner Sieg im Viertelfinale. Die nächste Hürde, die er am Freitag im Halbfinale nehmen muss, die heißt Jakub Menšík. Der Tscheche setzte sich in der Night Session gegen den Brasilianer Fonseca in 3 Sätzen durch. Frage an unseren Experten vor Ort in Paris, an Guido Ringel. Wie ernst muss Zverev denn diesen Gegner nehmen?
12: Also die ehrliche Antwort wäre, gar nicht ernst. Denn das Tennis des Alexander Zverev ist dem von Mensik klar voraus und überlegen. Wenn man das direkt miteinander vergleicht, was man in den Tagen von Paris hier jeweils gesehen hat, dann spielt da die Nummer 3 der Welt und Topfavorit und alle anderen hecheln irgendwie hinterher. Denn das, was der Hamburger hier bislang spielt, ist vielleicht das beste Tennis seines Lebens. Da kommt ein junger Mann, 20 Jahre wie Mensik, noch nicht dran. Ganz einfach. Aber diese Vergleiche sind natürlich immer unfair und werden der Ausgangslage auch nicht ganz gerecht, denn das ist hier das Halbfinale eines Grand Slam Turniers und da kann immer alles passieren. Der eine flattert, der andere wächst über sich hinaus. Klar, Zverev ist der Favorit, aber er muss erstmal sein Niveau wieder zeigen, seine Leistung bestätigen und das ist nach fast 2 Wochen Anspannung immer so eine Sache. Die Erfahrung spricht für ihn, Zverev, seine bisherigen Leistungen auch, aber er ist gut beraten, einen Jakub Mensik aus Tschechien sehr ernst zu nehmen und nicht arrogant in die Partie zu gehen am Freitag.
11: Bis Freitag ist er noch ein bisschen hin, deswegen schaut mein Kollege Steffen Gahr jetzt erstmal auf diesen Mittwoch bei dem French Open.
13: In Paris gibt's italienische Meisterschaften, auf Mallorca eine Torte. Rafael Nadal hat Geburtstag. Der 14-malige Sieger von Roland Garros feiert an diesem Mittwoch seinen 40. Geburtstag. Dabei wollen auf Nadals Lieblingstennisplatz 3 Italiener ins Halbfinale. Flavio Cobolli ist einer von ihnen. Der 24-Jährige stand dieses Jahr im Finale von München. Jetzt trifft er auf Felix Auger-Aliassime. Der Kanadier ist neben Alexander Zverev der letzte verbliebene Top-10-Spieler in Paris. Aber gegen Cobolli hat Auger-Aliassime noch nie gewonnen. Im anderen Viertelfinale treffen Matteo Berrettini und Matteo Arnaldi aufeinander. Diese Partie wird am Abend in der sogenannten Night Session ausgetragen. Zum Start in den Tag kämpfen 4 Frauen um die letzten beiden Plätze im Halbfinale. Auch die Weltranglistenerste Arina Sabalenka will den Sprung dahin schaffen.
11: Die deutsche Fußballnationalmannschaft ist im WM-Land USA angekommen. Um kurz vor 22.30 Uhr unserer Zeit ist die Linienmaschine mit unserem Team in Chicago gelandet. Nach dem Einchecken im Hotel ist erstmal Ausruhen und Akklimatisieren angesagt. Sonntag dann der letzte Test vor dem Turnier gegen die Gastgeber aus den USA. Das erste Spiel bei der WM dann am 14. Juni gegen Curaçao. Und beim Stichwort Fußball-WM in den USA, da kommen natürlich Erinnerungen hoch, allerdings keine guten. 1994 war die Mannschaft als Titelverteidiger ins Turnier gegangen und dann gegen Bulgarien gescheitert. Über dieses Turnier gibt es jetzt eine ganz neue Dokumentation. WM 1994, 11 Helden, ein Albtraum heißt die. Mein Kollege Martin Roschitz hat sie bereits gesehen und er weiß, was diese Doku so besonders macht.
14: Ja, hier geht's nicht nur um Fußball, sondern um ein komplettes Gesellschaftsbild der 90er Jahre. Da prallen Ossis und Wessis aufeinander. Spielerfrauen werden plötzlich Medienthema, Eitelkeiten und Machtkämpfe eskalieren. Und mittendrin der wie aus der Zeit gefallene Bundestrainer Berti Vogts aus

rund einem halben Jahr, da wurden die sogenannten Epstein-Files veröffentlicht. Dokumente über und von dem verurteilten Sexualstraftäter. Das hat in Europa zu neuen Ermittlungen geführt. In mindestens 8 europäischen Ländern durchforsten Ermittlergruppen die Unterlagen. Nochmal ganz besonders, denn es gibt neue Hinweise auf mögliche Komplizen in Europa. Hinweisen, denen auch NDR, WDR und Süddeutsche Zeitung nachgegangen sind. Darüber sprechen wir gleich in der nächsten halben Stunde. Außerdem gibt es Neues aus der Wirtschaft und wir klären in einem etwas ausführlicheren Interview, warum der Darm für unsere Gesundheit eigentlich so wichtig ist. Jetzt aber erstmal die nächsten Nachrichten. Guten Morgen.

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1: Um 4.30 Uhr mit Juliette Groß. Die Generalversammlung der Vereinten Nationen entscheidet heute, ob Deutschland 2027 und 2028 einen Sitz im UN-Sicherheitsrat bekommt. Deutschland steht eine Kampfabstimmung bevor, weil auch Österreich und Portugal in das Gremium wollen. Aus New York, Martin Ganselmeier.
2: Die beiden kleineren Staaten hatten ihren Hut deutlich früher als Deutschland in den Ring geworfen. Portugal hat enge Kontakte zu Lateinamerika und Afrika. Österreich wirbt mit seiner politischen Neutralität. Bundesaußenminister Johann Wadephul ist schon seit Freitag in New York, um in einer Art politischem Speeddating noch möglichst viele Staaten für Deutschland zu gewinnen. Wadephul äußerte sich zuversichtlich, dass es am Ende reichen wird und versprach, Deutschland werde die UN stärker und handlungsfähiger machen.
1: Der Deutsche Gewerkschaftsbund fordert die Regierung auf, Superreiche höher zu besteuern, um die Finanzlücken im Haushalt zu schließen. DGB-Vize Körzel sagte dem Redaktionsnetzwerk Deutschland, jeder Euro, der über ein Nettovermögen von 1 Million Euro hinausgeht, müsse mit einer Vermögensteuer belegt werden. Außerdem sollten die reichsten Deutschen eine extra Vermögensabgabe leisten. Der DGB fordert 10% auf alle privaten Nettovermögen ab 10 Millionen Euro, die über 20 Jahre abgetragen werden könnten. Wiederverwenden, reparieren und recyceln statt wegwerfen. Um das zu erreichen, gibt es in Deutschland seit Ende 2024 eine sogenannte nationale Kreislaufwirtschaftsstrategie. Die soll nach dem Willen der Bundesregierung jetzt gestärkt werden. Umweltminister Schneider stellt heute das Programm dafür vor. Katrin Schirwagen erklärt, worum es dabei genau geht.
3: Das Ziel ist, Abfälle zu vermeiden und Rohstoffe länger zu nutzen und im Umlauf zu halten. Das schont nicht nur die Umwelt und senkt den CO2-Ausstoß, sondern soll Deutschland auch unabhängiger machen von teuren Rohstoffimporten und anfälligen Lieferketten. Ein Beispiel ist das Recycling von Handys. Die Geräte enthalten zahlreiche Metalle, seltene Erden und Kunststoffe, die wiederverwendet werden können. Für Projekte der Kreislaufwirtschaft will der Bund nun mehr Geld zur Verfügung stellen. Rund 250 Millionen Euro.
1: In Albanien haben tausende Menschen gegen ein Luxusbauprojekt protestiert, das mit dem Schwiegersohn von US-Präsident Trump, Jared Kushner, in Verbindung steht. Kushners Unternehmen will auf der albanischen Insel Sarzan ein Luxusresort eröffnen. 1,4 Milliarden Euro sollen investiert werden. Die Sonderstaatsanwaltschaft zur Bekämpfung von Korruption und organisierter Kriminalität in Albanien hat nach eigenen Angaben Ermittlungen zu dem Bauprojekt eingeleitet. Das Wetter in Deutschland. Tagsüber Wechsel aus Sonne und Wolken mit Schauern und Gewittern, Höchstwerte 18 bis 23 Grad. Morgen heiter von Westen her Schauer und Gewitter, Höchstwerte 18 bis 25 Grad. Am Freitag gebietsweise Schauer und Gewitter, 15 bis 22 Grad. Am Sonnabend freundlich, einzelne Schauer und Gewitter möglich, 18 bis 24 Grad. Das waren die Nachrichten.
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4: Sieht soweit gut aus. Wir haben keine größeren Staus oder Verkehrsbehinderungen. Eine gute und sichere Fahrt wünsche ich Ihnen.
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4: Mit Milat Kupay. Er war vermutlich einer der größten Sexualverbrecher der jüngeren Geschichte, Jeffrey Epstein. Amerikanische Behörden schätzen, dass über 1000 Frauen durch ihn missbraucht worden sind. Vor rund einem halben Jahr wurde

0: wurden die sogenannten Epstein-Files veröffentlicht. Dokumente über und von dem verurteilten Sexualstraftäter. Das hat in Europa zu 9 Ermittlungen geführt. In mindestens 8 europäischen Ländern durchforsten Ermittlergruppen die Unterlagen noch einmal ganz genau. Denn es gibt neue Hinweise auf mögliche Komplizen in Europa. Hinweisen, denen auch NDR, WDR und Süddeutsche Zeitung nachgegangen sind. Andrea Brack-Penja berichtet.
1: Mara hat einen Traum. Sie möchte Model werden. Als sie 2016 in Spanien ein Auslandssemester macht, habe sie einen Mann angesprochen, bei einem Event in einem Beauty-Salon.
2: Bist du ein Model? Ich sagte, nein, bin ich nicht. Das zu hören war für mich natürlich sehr aufregend, weil ich immer Model werden wollte.
1: Mara möchte anonym bleiben, ihren Namen haben wir geändert und ihre Stimme nachgesprochen. Der Mann, der sich damals als Model-Scout ausgegeben habe, ist ein Vertrauter Jeffrey Epsteins. Nach Schätzungen von US-Behörden missbrauchte der Multimillionär über 1000 Frauen, auch Mara, damals Anfang 20. Der Model-Scout, so erinnert sich Mara, organisiert ein Treffen zwischen ihr und Epstein, der Verbindungen zu Victoria's Secret haben soll. Epstein fliegt sie nach Miami ein. In seiner Villa angekommen, wird er schnell intim, erinnert sich Mara.
2: Er hatte ein Sexspielzeug und dann ging alles ganz schnell und schon war er dabei, sich an mir zu vergehen.
1: Recherchen von NDR, WDR und Süddeutsche Zeitung zeigen, Jeffrey Epstein nutzte systematisch die Modelbranche, um Missbrauchsopfer zu finden, auch in Europa. Journalistinnen und Journalisten konnten mindestens 5 Personen identifizieren, die Jeffrey Epstein vermeintlich als Model-Scouts Frauen zuführten. Darunter auch der Mann, der Mara zu Epstein brachte. Anthony Monsui arbeitet als Journalist in Frankreich. Auch er findet Verbindungen Epsteins in die Welt der Models und erklärt das so.
3: This is an industry where
4: Das ist eine Branche, in der die meisten Agenturen von Männern geleitet werden, mächtigen Männern, während die Beschäftigten junge Frauen sind. Und sobald Frauen in dieses System geraten, stellen sie fest, dass es da 2 Wege gibt. Der eine Weg ist es, Supermodel zu werden. Lange Zeit gab und gibt es bis heute allerdings auch noch den zweiten Weg, nämlich mächtigen Männern vorgestellt zu werden.
1: Mächtige Männer wie Jeffrey Epstein.
2: Er hat eine Umgebung geschaffen, in der man glaubt, man selbst sei verrückt. Alle denken, dass das normal ist. Nur du bist die Seltsame, mit der etwas nicht stimmt.
1: Erinnert sich Mara. Bis heute macht sie eine Traumatherapie. Ob gegen die vermeintlichen Model-Scouts ermittelt wird, beantworten amerikanische und französische Behörden nicht. Dabei zeigen die Recherchen in den Epstein-Files, Hinweise zu mutmaßlichen Komplizen Epsteins in Europa lagen vor, seit mehr als 10 Jahren.
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0: In vielen Produkten, die wir in Deutschland benutzen, stecken Rohstoffe, die aus Indonesien stammen. Zum Beispiel Palmöl in Lebensmitteln und in Kosmetik. Indonesien ist sehr reich an Rohstoffen. Nicht nur Palmöl, auch Kohle und Nickel werden weltweit exportiert. Jetzt möchte das Land selbst mehr davon profitieren und hat neue Regeln für die Ausfuhr festgelegt, die auch Deutschland betreffen können. Christiane Justus.
6: Die überraschende Neuigkeit verkündete Indonesiens Präsident Prabowo Subianto vergangene Woche vor dem Parlament.
7: Alle Verkäufe unserer Rohstoffprodukte, angefangen bei Palmöl, Kohle und Eisenlegierungen, müssen nun über staatliche Unternehmen abgewickelt werden, die von der Regierung der Republik Indonesien als alleinige Exporteure benannt wurden.
6: Im Klartext, die Ausfuhr von Rohstoffen aus Indonesien soll künftig zentral abgewickelt werden, staatlich kontrolliert über eine neue Gesellschaft, die dem erst kürzlich gegründeten Staatsfonds Danantara unterstellt wurde. Begründung für diesen Schritt sind angebliche Steuerverluste. Dem Präsidenten zufolge seien dem Land Einnahmen von bis zu 150 Milliarden US-Dollar jährlich entgangen, unter anderem, weil ihre Rohstoffe unter Wert ins Ausland verkauft worden seien.
7: Unsere natürlichen Ressourcen gehören uns und wir müssen entscheiden, wohin sie verkauft werden und was ein fairer Preis ist. Wir wollen die ungerechte Behandlung unseres Volkes nicht mehr hinnehmen.
6: Indonesien ist die größte Volkswirtschaft Südostasiens und weltweit führender Exporteur von Kohle, Palmöl, Nickel und anderen wichtigen Bodenschätzen. Hauptabnehmer ist, vor allem bei Nickel, China. Die Entscheidung stellt den traditionellen Handel auf den Kopf. Im Palmölsektor zum Beispiel verbinden bislang kleinteilige Lieferketten Bauern mit Agenten und Zwischenhändlern und globalen Lebensmittelkonzernen. Künftig müssen die Verträge über die zentrale Exportstelle laufen, die Menge und Preis kontrolliert. Oliver Döhne von der deutschen Wirtschaftsförderungsgesellschaft GTAI arbeitet in Indonesiens Hauptstadt Jakarta. Er geht davon aus, dass Preiserhöhungen auch in Deutschland zu spüren sein werden, zum Beispiel in Produkten, in denen Palmöl stecke. Die neue Exportpolitik habe viele überrascht, vor allem auch, weil Indonesien gerade ein umfassendes Wirtschaftsabkommen mit der EU aushandelt.
5: Es steht schon im Widerspruch zu dem Geist, in dem man eigentlich dieses Freihandelsabkommen abgeschlossen hat, auf jeden Fall. Ja. Also Freihandel ist das nicht mehr. Man möchte ja eigentlich durch dieses Abkommen ein bisschen mehr Freihandel haben, aber das ist jetzt wirklich ein Schritt, der genau in die andere Richtung eigentlich geht.
6: Mit der neuen Politik möchte Indonesien auch die Weiterverarbeitung der eigenen Rohstoffe im Land halten. Unternehmen weltweit sollen in Produktionsstätten in Indonesien investieren. Aus dem Land sollen dann nicht mehr nur Rohstoffe exportiert werden, sondern hochwertige, fertige Produkte, wie zum Beispiel Batterien für Elektromotoren mit indonesischem Nickel. Oliver Döhne von der GTAI hält den Schritt für eine Machtdemonstration, einen Power-Move des indonesischen Präsidenten, aber bei allen Fragezeichen bringe sie auch eine Chance für deutsche Unternehmen mit sich.
5: Wenn man Qualitätsprodukte auch für den Export produzieren möchte, dann braucht man auch Weltklasse-Maschinen. Und da sehen wir eigentlich schon ein gewisses Potenzial hier, mehr als im Moment ist, ne? Dass Deutschland, deutsche Unternehmen, Maschinenlieferanten unter anderem, ne, dass die Indonesien dabei unterstützen könnten, diese Wertschöpfungskette hier im ganzen Land auszubauen.
6: Wie die Umsetzung des neuen indonesischen Exportplans im Detail aussehen soll, darüber ist noch nicht viel bekannt. Aber es soll jetzt zügig gehen. Die Übergangsphase ist erstmal nur bis September angesetzt. Danach soll das Geschäft mit Indonesiens Rohstoffen spürbar mehr Einnahmen auch für Indonesien einbringen.
0: Das war unser Wirtschaftsblock für diese Stunde. Er ist die Kanalisation des menschlichen Körpers, der Darmtrakt. Der Zustand unseres Darmes wirkt sich auf viele Organe und sogar auf die Psyche aus. Trotzdem sind das Wissen darüber und die medizinische Versorgung noch unzureichend. Das sagt die Ärztin Dr. Luise Werner. Mein WDR-Kollege Tobi Schäfer hat mit ihr darüber gesprochen, warum ein gesunder Darm so wichtig ist. Und seine erste Frage: Der Darm ist 8 Meter lang. Ist das richtig?
8: Ja, das passt. Beim einen ein bisschen länger, beim anderen ein bisschen kürzer, aber so im Schnitt passt das ganz gut.
9: Aber Kanalisation, das ist schon ein bisschen lieblos, ne? Also das würde dem Darm nicht gerecht.
8: Ja, ich glaube, das spricht auch so ein bisschen dem wider, was man oft denkt, dass der Darm wäre, so eine Art Rohr, was einmal von oben nach unten führt, Essen rein und was anderes raus. Aber er macht halt deutlich, deutlich mehr. Da gehen wir bestimmt gleich noch drauf ein. Deswegen an sich rein anatomisch passt es grob schon.
9: Ja, wir wollen gleich darüber sprechen, welchen Einfluss der Darm auf unsere Gesamtgesundheit hat. Bei Ihnen ging es ja aber auch los mit Beschwerden. Inwiefern hat der Darm Ihnen da Beschwerden gemacht?
8: Ja, das, was Sie am Anfang schon genannt haben, hat leider bei mir da auch gepasst. Bei mir war das ein ganz häufiger Auslöser einer Lebensmittelvergiftung im Urlaub. Und das kann dazu führen, dass man langfristig Verdauungsbeschwerden hat, zum Beispiel auch ein Reizdarmsyndrom. Und bei mir waren es auch die Klassiker Blähbauch, Durchfall, Bauchschmerzen. Und es kamen noch jegliche Nahrungsmittelunverträglichkeiten, Intoleranzen hinzu von Laktose, Fructose, Histamin, FODMAPs, sodass man dann irgendwann gar nicht mehr richtig wusste, was man überhaupt essen soll, ohne Beschwerden zu bekommen.
9: Aber es war gleich klar, es liegt an der Ernährung.
8: Nee, das war gar nicht klar. Es hat ganz, ganz lange gedauert, bis man da mal auf den grünen Pfad gekommen ist, mit ganz viel Rumprobieren, jahrelang Diagnosen versuchen zu finden. Und so bin ich dann auch zu dem Thema gekommen, weil ich irgendwie gemerkt habe, okay, das, was ich brauche, die Hilfe, die ich brauche, finde ich irgendwie nicht so richtig. Und dann habe ich mich, das war noch im Studium, im Medizinstudium, angefangen selber einzulesen, jegliche Fortbildung gemacht und Co. Und bin jetzt sozusagen selber durch die Erfahrungen zur Expertin in dem Bereich geworden, weil ich es musste und weil es mich mittlerweile auch einfach unglaublich interessiert, weil der ein ziemlich cooles Organ ist.
9: Aber so wie es Ihnen ergangen ist, so geht es ja vielleicht vielen. Die haben dann Probleme, ja. Und es gibt irgendwie keine medizinische Lösung. Wie ist das zu erklären, dass es dann halt wahnsinnig lange braucht, um auch seitens der Medizin da irgendwie Licht ins Dunkel zu bringen?
8: Ja, weil sich viele leider auch mit dem Thema Reizdarm nicht so gut auskennen, muss man auch sagen. Klar, die Gastroenterologen und Gastroenterologinnen, das ist da deren Spezialgebiet, aber viele machen nur noch Darmspiegelung und bieten auch keine richtige Sprechstunde mehr an. Und früher war es ja auch noch ganz oft so ein bisschen eher die psychologische Schiene, dass man ganz oft empfohlen hat, ja, machen Sie mal eine Psychotherapie. Aber mittlerweile weiß man einfach, dass da ganz viele Sachen auch im Darm anders laufen, die man angehen kann und es eben keine psychologische Erkrankung ist, sondern eine, man nennt es auch Störung der Darm-Hirn-Achse. Mhm. Also eigentlich eine Störung der Kommunikation zwischen unserem Kopf und unserem Bauchhirn. Und das kann zu Verdauungsbeschwerden führen.
9: Mhm. Das heißt, der Darm hat wie großen Einfluss auf den kompletten Rest des Körpers?
8: Einen riesig großen, auf ganz viele verschiedene Organsysteme. Zum einen durch die sogenannte Darm-Hirn-Achse. Da weiß man, dass ungefähr so knapp ein Zehntel von den Informationen vom Gehirn zum Darm kommt und aber 80-90% eigentlich vom Darm zum Gehirn geleitet wird. Also der hat da alleine, was das angeht, einen riesigen Einfluss. Aber zum Beispiel auch unser Immunsystem, 70-80% sitzen alleine im Darm. Unser Botenstoff Serotonin, was man ja auch so das Glückshormon nennt, wird auch zu über 90% im Darm produziert. Also der hat auf viele verschiedene Achsen in unserem Körper, von Organen über Emotionen, über Hormone und Botenstoffe, einen ganz, ganz großen Einfluss.
9: Also Riesenzusammenspiel auch mit der Psyche, ne? Also dann kann man sagen, Angststörungen, Depressionen können zu Darmbeschwerden führen und andersrum geht es das aber auch?
8: Ja, also man weiß noch nicht so ganz, was ist Henne, was ist Ei. Wahrscheinlich geht beides so ein bisschen Hand in Hand, weil wenn jemand zum Beispiel eine Angststörung oder auch Depression hat, die ernähren sich natürlich auch anders, beziehungsweise können sich oftmals einfach nicht so vielfältig, nicht so ausgewogen ernähren durch die Erkrankung. Und das wiederum kann dann den Darm beeinflussen. Aber natürlich können auch dauerhafte Verdauungsbeschwerden, wenn man jeden Tag Schmerzen hat, wirkt sich das ja irgendwann auch auf die Psyche drauf aus. Mhm. Und da sieht man auch von den Zahlen her, dass sich das sehr häufig überschneidet, beziehungsweise so Komorbiditäten nennt man das auch, dass das gleichzeitig vorkommt.
9: Jetzt haben Sie eben schon ein ganz, ganz wichtiges Wort genannt, Ernährung. Also ich glaube, das ist ja wirklich das, womit man den größten Einfluss auf den Darm haben kann. Ich persönlich merke das auch, wie sehr das dann teilweise was verändert. Jeden Morgen Müsli mit Haferflocken und Obst, das bewirkt irgendwie Wunder, habe ich das Gefühl.
8: Ja.
9: Was ist denn noch gut für den Darm?
8: Also eine Sache, die jetzt gerade schon in dem Frühstück drinsteckt, ist auf jeden Fall mit das Wichtigste, und zwar Ballaststoffe. Also so Pflanzenfasern, die eigentlich in jeglichem Pflanzen, Gemüse, Obst, Getreide, Nüsse, Hülsenfrüchte stecken. Und da essen wir leider im Schnitt einfach zu wenig. Von der Deutschen Gesellschaft für Ernährung werden da mindestens 30 Gramm am Tag empfohlen. Aber wir kommen im Schnitt meistens nur so auf 18, 19 Gramm. Und genau diese 10 Gramm Ballaststoffe mehr pro Tag können zu ganz vielen positiven Auswirkungen. Und das Coole ist, nicht nur für den Darm, sondern auch für kardiovaskuläre Faktoren, Cholesterinspiegel, Blutzuckerspiegel. Auch da wirkt sich Ballaststoffe, können sich da positiv auswirken. Deswegen, das wäre somit der erste Faktor, den ich mit reinnehmen würde. Und eine Sache, die ich auch immer wieder betone, ist die Pflanzenvielfalt. Also zum Beispiel morgens nicht nur Haferflocken nehmen, sondern eine Vierkornmischung oder anstelle nur Apfel, Banane nimmt man auch irgendwie eine Beerenmischung mit rein. Denn auch da weiß man, je vielfältiger die Ernährung ist, desto vielfältiger ist auch unser Darmmikrobiom. Mhm. Also diese, ja, ja. Jetzt rede ich schon zu lang.
9: Nein, nee, ich hör gern zu. Ich möchte nur gerne auch noch natürlich abklopfen, was ist denn besonders schlecht bei der Ernährung?
8: Die
9: erwartbaren
8: Sachen,
9: Klassiker?
8: Die erwartbaren Klassiker leider. Alkohol, viel gesättigte Fette, wenig Ballaststoffe in dem Fall. Oftmals die hochverarbeiteten Lebensmittel, die genau das mitbringen, mit vielen gesättigten Fetten, wenig Ballaststoffe, viel Zucker, viel Salz. Das sind Sachen, auf die wir eher verzichten würden wollen.
9: Und jetzt beschäftigen Sie sich ja sehr intensiv damit bei Social Media. Wir erwähnen gleich auch noch das Buch, das Sie geschrieben haben. Und grundsätzlich kann man ja schon den Eindruck haben, das Thema Darmgesundheit, auch wenn es irgendwie ein Tabuthema ist im Smalltalk, man spricht da jetzt nicht unbedingt sofort drüber als erstes mit seinen Freunden, aber es boomt ja schon irgendwie. Ne? Es gibt viele Bestseller zum Thema Darmgesundheit. Wie hat sich das entwickelt? Warum hat das so zugenommen?
8: Ich glaube, zum einen, weil wir auch einfach offener über Tabuthemen sprechen, was ich super wichtig finde. Schließlich ist Verdauung ein großer Aspekt, was unseren Alltag angeht und auch Lebensqualität. Aber weil auch immer mehr Leute Verdauungsbeschwerden haben, das nimmt einfach auf zu.
9: Aber womit ist das zu erklären, dass immer mehr Leute diese Beschwerden haben? Ist es wirklich die Ernährung oder kommen wirklich auch noch ganz viele andere Faktoren dazu? Wir haben ja jetzt schon gelernt, die Psyche hat einen enormen Einfluss drauf.
8: Ja, also ganz genau weiß man nicht, warum das jetzt alles zunimmt, aber Ernährung hat auf jeden Fall einen großen Einfluss, aber auch unser Lebensstil hat sich stark verändert, auch unser Stresslevel, auch das hat einen riesigen Einfluss auf die Verdauung und ich glaube, wir kennen es alle, dass man durch den Tag hetzt und dauerhaft gestresst ist und das macht ganz, ganz viel mit unserem Darm.
9: Wie relevant sind Bewegung und Schlaf? Das bleibt ja dann auch auf der Strecke, wenn man gestresst ist.
8: Gehört auch mit zu den Lebensstilfaktoren. Bewegung, super, super wichtig. Gerade für Leute, die zum Beispiel ein bisschen langsamere Verdauung haben, kann man da sehr viel mitmachen. Und Schlaf und Regeneration ist auch extrem wichtig für die Verdauung, weil auch das wieder, wie Sie schon gemeint haben, das Stresslevel beeinflusst und auch regulieren kann. Also da ganz, ganz wichtige Faktoren.
9: Aber was heißt das denn jetzt, wenn diese Aufmerksamkeit steigt, zumindest bei den Leuten, die es betrifft, aber die Medizin teilweise immer noch so ein bisschen im Trüben fischt, wie wir eben ja auch gehört haben bei Ihnen. Wie geht die Medizin und das Gesundheitswesen grundsätzlich mit dem Thema um? Hat es da auch schon genug Aufmerksamkeit oder muss da einfach mehr passieren?
8: Da muss aus meiner Sicht auf jeden Fall mehr passieren. Ich glaube, das Schwierigste mit ist, dass wir einfach als Ärzte zu wenig Zeit in den Sprechstunden haben. Und das höre ich auch von vielen Kolleginnen, dass man einfach gerne mehr Zeit mit den Patienten haben würde für eine gute Anamnese, wirklich viel sprechen in der Sprechstunde und nicht nur 5 Minuten Medizin machen. Und ich glaube, das ist ein ganz wichtiger Faktor, sowohl für Patienten als auch für Ärzte, um da einfach eine bessere Diagnostik und eine bessere Behandlung anbieten zu können. Weil innerhalb von 5 Minuten oder auch 10, 15 Minuten kann man meistens nicht so viel klären. 15 Minuten wäre schon schön, wenn man das für einen Patienten hätte. Ich glaube, da geht leider viel unter, weil man kann super viel durch ein gutes Gespräch, durch die richtige Diagnostik machen und herausfinden, was dann die richtige Therapie wäre. Aber oft fehlt einfach die Zeit.
9: Und in den Fällen sitzt man ja dann schon beim Mediziner. Noch besser wäre natürlich Vorsorge, Prävention eben möglicherweise durch Ernährung. Braucht es da mehr Ressourcen für Ernährungsberatung, zum Beispiel auch an Schulen ja auch schon?
8: Ja, an Schulen gibt es ja immer wieder ganz coole Initiativen. Ich glaube, davon bräuchte auf jeden Fall noch mehr, sowohl für die Kinder als auch für die Eltern, damit man da einfach weiß, okay, was wäre denn das Richtige? Was kann man da einpacken, dass man direkt von Beginn an gesund startet? Aber mit Ernährung wären zum Beispiel nicht nur Darmfaktoren, sondern die ganzen chronischen Erkrankungen würden ja auch angegangen werden, was ja langfristig super sinnvoll wäre. Also ich würde mir sehr, sehr wünschen, wenn mehr in Ernährung investiert wird, was Aufklärung angeht, aber vielleicht auch ein gutes Angebot in Schulen und Co., was dann Kantinen angeht, also auch in Krankenhäusern. Das ist ja nochmal eine ganz andere Sache. Das kennt, glaube ich, auch jeder mit dem nicht ganz so liebevoll hergerichteten Krankenhausessen.
0: Warum ein gesunder Darm so wichtig ist. Tobi Schäfer vom WDR hat darüber mit der Ärztin Luise Schäfer gesprochen.
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0: Er gehört zu den berühmtesten Kirchen Deutschlands, der Kölner Dom. Bislang konnten wir da umsonst rein, doch ab Juli kostet das ganze 12 Euro. Wie es zu der Entscheidung kam und auch zu dem Preis, Mathis Trapp berichtet.
11: Mit rund 6 Millionen Gästen im Jahr ist der Kölner Dom die meistbesuchte Sehenswürdigkeit in Deutschland. Die gotische Kathedrale zählt zum UNESCO-Weltkulturerbe. Sie ist das Wahrzeichen der Stadt. Wer Köln besucht, für den ist auch ein Besuch im Dom Pflicht. Doch so viel Bekanntheit hat ihren Preis. 16 Millionen Euro kosten Unterhalt und Erhalt des Doms jährlich. Ein Betrag, der nicht durch Spenden und öffentliche Gelder gedeckt wird. Ein touristischer Eintrittspreis soll ab dem 1. Juli helfen, die Finanzierungslücke zu schließen, erklärt Dompropst Guido Assmann.
12: Mal runtergerechnet auf den Tag kostet der Dom jeden Tag 44.000 Euro. Das ist wie ein Kleinwagen, jeden Tag. Und die vielen Menschen, die kommen, über die wir uns wirklich sehr, sehr freuen, durchschnittlich 20.000 Menschen am Tag, die bringen natürlich auch eine Verantwortung mit und auch von Reinigung, von Aufsicht, von Sicherheit, sodass wir damit auch viele Ausgaben haben.
11: 12 Euro soll der Eintritt in den Innenraum des Kölner Doms ab nächstem Monat kosten. Es wird aber Ausnahmen geben. Schülerinnen und Schüler bis 13 Jahre sowie Schwerbehinderte und ihre Begleitung zahlen nichts. Für Studierende, Auszubildende und Inhaber des NRW-Sozialpasses gibt es eine Ermäßigung. Dompropst Guido Assmann.
12: Mir ist wichtig, dass wir niemanden ausschließen, in den Kölner Dom zu kommen. Dass wir weiter ein Ort des Gebetes sind, ein Ort der Wallfahrt zu den Heiligen Drei Königen und ein Ort des Willkommens.
11: Aus diesem Grund bleibt der Eintritt an bestimmten Feiertagen frei. Unter anderem rund um die Heiligen Drei Könige Anfang Januar, am 1. Mai, am Tag der Deutschen Einheit, aber auch zur Kölner Nacht der Museen. Auch der Besuch der Gottesdienste bleibt kostenlos, ebenso das Gebet. Dafür wird ein neuer Zugang an der Nordseite des Doms im Bereich der Schmuckmadonna eingerichtet, erklärt der Kölner Dombaumeister Peter Füssenich.
13: Also es wird ein Portal immer offen bleiben, jeden Tag, in dem man den Dom auch besichtigen kann. Wer das ein bisschen ausgedehnter machen möchte, der kauft sich ein Ticket, möglichst ein Online-Ticket, und besichtigt dann den Dom, wie er das gerne möchte.
11: Der Dombaumeister sagt auch, ob sich ein Tourist als Betender ausgibt, um kostenlos in den Innenraum zu kommen, wird nicht kontrolliert.
13: Also es wird selbstverständlich keine Gesinnungsprüfung geben und niemand muss auch seinen Kirchensteuernachweis bereithalten. Also wer am Nordportal des Domes zum Gebet rein möchte und das sagt, der wird auch natürlich da reingelassen.
11: Die Meinungen der Menschen auf dem Domvorplatz zu den 12 Euro gehen auseinander.
14: Also ich finde, wer das sehen will, sollte auch bezahlen. Also ich finde das okay. Ja, und wenn ich Lust habe, gehe ich in den Dom und bezahle.
15: 12 Euro ist schon viel auf jeden Fall.
16: Das ist happig, das ist sehr happig. Also für viele wird das nicht bezahlbar sein.
17: Ich meine, dass sie es machen müssen, finde ich okay. Aber die Höhe ist nicht okay.
11: Kritik am Eintrittspreis kommt unter anderem von der ehemaligen Kölner Dombaumeisterin Barbara Schock-Werner.
18: Der Dombesuch kann doch nicht nur für Wohlhabende möglich sein. Für mich muss es auch kommerzfreie Räume geben. Ich hätte mir im Vorfeld mal gewünscht, dass überlegt wird, dass man eine Art Stiftung oder Fonds gründet, um die Eintrittsfreiheit des Domes weiterhin zu gewährleisten.
11: Der Aachener Dompropst hätte sich gewünscht, dass Köln den Eintrittspreis mit den anderen Bistümern in Nordrhein-Westfalen abgestimmt hätte. Kölns Dombaumeister Füssenich spricht von einem moderaten Schritt und Preis.
13: Wenn man mal die großen Kathedralen in Europa vergleicht, also die Sagrada Familia, da zahlt man schon mindestens 30 Euro für einen Eintritt. Wir wollen es aber auch nicht mit solchen großen, auch touristischen Kirchen vergleichen. Hier können wir uns vielleicht eher mit Mailand vergleichen. Mailand und Venedig, das sind auch so die Größenordnungen. In diesem Feld liegen wir mit unseren 12 Euro Besichtigungsgebühr ganz gut dabei.
11: Fest steht, in der Anfangsphase ab dem 1. Juli wird es ruckeln. Für den Eintritt im Kölner Dom müssen digitale Bezahlsysteme und Kassen aufgebaut werden. Dann wird sich auch zeigen, wie groß der Ansturm auf die neuen Domtickets ist.
0: Ab Juli nimmt der Kölner Dom Eintritt. Matthias Trapp hat berichtet.
10: Standpunkte.
0: Die EU will in Zukunft härter mit Migranten umgehen. Menschen, deren Asylantrag abgelehnt wurde und die nicht in ihre eigentlichen Herkunftsländer abgeschoben werden können, sollen in Abschiebezentren außerhalb der EU gebracht werden. Dabei spielt es keine Rolle, ob die Menschen eine Verbindung zu dem Land haben, in das sie abgeschoben werden. Auch wenn die EU in Sachen Migration dringend etwas tun muss, das ist der falsche Schritt, findet Daniel Hechler vom SWR in den ARD-Tagesthemen.
19: Es ist richtig, ja überfällig, dass sich Europa beim Thema Migration handlungsfähig zeigt. Dass Verfahren vereinheitlicht, gestraft, Sanktionen gegen Geflüchtete verhängt werden, die nicht kooperieren. Ausreisepflichtige auch ausgewiesen werden. Das mag hart klingen, ist aber gerecht, vor allem denen gegenüber, die wirklich politisch verfolgt werden und weiterhin ein Recht auf Asyl in Europa haben müssen. Für mich aber wird dann eine Grenze überschritten, wenn die EU ihre Probleme mit irregulärer Migration an Drittstaaten auslagert und auch, wenn dort EU-Standards offiziell gelten sollen, wer kontrolliert deren Einhaltung und sollen Geflüchtete, auch Familien mit Kindern, tatsächlich auf unbestimmte Zeit in einem Land festgehalten werden, zu dem sie keinerlei Bezug haben? Hier verrät Europa die Menschenrechtsstandards, die in Reden und Resolutionen so gerne beschworen werden, auf denen die europäische Idee begründet ist. Und eben deshalb ist das ein Irrweg.
0: Die Meinung von Daniel Hechler vom SWR. Auch das Darmstädter Echo bezweifelt, dass Abschiebungen in Drittstaaten mit europäischen Werten vereinbar wären.
20: Wie will man dort die Einhaltung der Menschenrechte gewährleisten? Was will man den Drittländern als Gegenleistung bieten? Einfach das Scheckheft zu zücken, wird nicht reichen. Und was soll aus den dort gestrandeten Menschen eigentlich werden? Die EU hat mit dem scharfen Asylkurs, den sie mittlerweile fährt, auf den grundlegenden Stimmungswandel in Europa reagiert. Das ist die bittere Wahrheit, die nicht ignoriert werden kann. Doch muss die EU aufpassen, dass sie in der Flüchtlingspolitik ihr Wertefundament oder das, was davon übrig ist, nicht komplett über Bord wirft.
0: Die Frankfurter Rundschau geht noch weiter und nennt das Ganze einen schändlichen Deal.
20: Der Schaden ist beträchtlich, ein praktischer Nutzen der Vereinbarungen nicht ersichtlich. Bisher ist nicht erkennbar, dass ein Staat bereit wäre, abgelehnte Asylsuchende aus Europa aufzunehmen. Attraktiv sein könnte es für undemokratische Regime, um ihr Ansehen zu verbessern. Falls sich ein Land finden sollte, das mitmacht, wird das kostspielig. Großbritannien verbrannte sich die Finger bei dem Versuch, Asylsuchende in Ruanda auf ihre Asylentscheidung warten zu lassen. Das Modell scheiterte, nachdem mehr als 800 Millionen Pfund für Vorbereitungen ausgegeben worden waren. Ein Klacks gegen das, was Europa wird zahlen müssen.
0: Und auch die Augsburger Allgemeine hält die neuen Regeln für die richtige Entscheidung.
20: Ein Europa ohne innere Grenzen kann nur dann funktionieren, wenn es seine äußeren Grenzen schützt. Menschen, die vor politischer Verfolgung oder Krieg fliehen, gewährt dieses Europa Schutz. Das ist eine wichtige Errungenschaft. Aber nicht Schlepper und Schleuser dürfen entscheiden, wer dauerhaft in Länder wie Deutschland kommen darf, die mit guten Jobchancen und ja, auch mit hohen Sozialleistungen locken. Die Reform des Asylsystems setzt jetzt den Rahmen, der es der Bundesregierung erlaubt, abgelehnte Asylbewerber abzuschieben, wenn sie selbst oder ihre Herkunftsländer nicht kooperieren.
0: Das waren die Standpunkte. Zusammengestellt hat sie Mareike Markosch. 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Sie hören die ARD-Infonacht gleich mit den nächsten Nachrichten.

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1: Um 5 Uhr mit Juliette Groß. Die UN-Vollversammlung entscheidet heute darüber, ob Deutschland einen Sitz im Sicherheitsrat der Vereinten Nationen bekommt. Bundesaußenminister Badewul wirbt in New York um die Stimmen für Deutschland. Giselle UK in New York mit den Einzelheiten.
2: Dabei betont er natürlich vor allem, dass sich Deutschland schon seit Jahren um Friedensmissionen kümmert, beim Einsatz gegen die Folgen des Klimawandels hilft, bei der Vermittlung zwischen Konfliktparteien. Und genau das will Deutschland in Zukunft auch wieder im UN-Sicherheitsrat tun. Badewul sagt, dass Deutschland sich auch in der Verantwortung sieht, die internationale regelbasierte Ordnung zu verteidigen, die ja in letzter Zeit immer wieder in Frage gestellt wird, und auch zu zeigen, dass hier in New York der Ort ist, an dem Fragen von Frieden und Sicherheit bei den Vereinten Nationen diskutiert werden.
1: Eine große Mehrheit der Bundesbürger fürchtet laut einer Umfrage, dass die geplante Gesundheitsreform zu einer schlechteren ärztlichen Versorgung führt. Die Rheinische Post berichtet über eine Erhebung im Auftrag des Hausärzteverbands, wonach sich 77% der Befragten entsprechende Sorgen machen. Aus der Nachrichtenredaktion Constanze Semide.
3: In Ostdeutschland sind es demnach sogar mehr als 85%, die negative Folgen der Reform erwarten. Am meisten befürchten die Menschen, dass Ärzte künftig weniger Zeit für ihre Patienten haben werden und dass sich die Wartezeiten in den Praxen verlängern. Die Vorsitzende des Hausärztinnen- und Hausärzteverbandes Bulinger Göpfert nannte die geplante Reform der gesetzlichen Krankenversicherung die größte politische Bedrohung für die hausärztliche Versorgung in den letzten 20 Jahren.
1: Russland meldet den Abschuss mehrerer Drohnen über der Region Leningrad. Weitere 13 seien im Anflug auf Moskau gewesen, so der Bürgermeister der Hauptstadt Sobjanin. Am Flughafen St. Petersburg, früher Leningrad, wurde nach Angaben der Luftfahrtbehörde der Verkehr eingeschränkt. In der Metropole beginnt in Kürze das Internationale Wirtschaftsforum. Vertreter aus mehr als 130 Ländern nehmen daran teil, auch aus den USA. Das US-Militär hatte nach eigenen Angaben einen größeren Angriff des Irans in der Golfregion abgewehrt. Das zuständige Regionalkommando teilte mit, mehrere Raketen und Drohnen seien abgefangen worden. Außerdem sei eine iranische Militäreinrichtung in der Straße von Hormus angegriffen worden. Kuwait und Bahrain hatten kurz vorher Angriffe mit Raketen und Drohnen gemeldet. Die USA hatten zuvor mitgeteilt, im Persischen Golf einen unbeladenen Öltanker mit einer Rakete angegriffen zu haben. Das waren die Nachrichten. Das Wetter in Deutschland. Tagsüber Wechsel aus Sonne und Wolken mit Schauern und Gewittern. Höchstwerte 18 bis 23 Grad. Morgen heiter von Westen her Schauer und Gewitter. Es ist 5.03 Uhr.
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4: Die A1 Münster Richtung Osnabrück ist zwischen Ladbergen und Längerich wegen eines defekten LKW bis 6 Uhr gesperrt, also noch eine gute Stunde. Die A1 Osnabrück Richtung Bremen ist zwischen Ahlhorner Heide und Wildeshausen West wegen einer Nachtbaustelle bis 6 Uhr gesperrt. Und die A71 Suhl Richtung Erfurt zwischen Oberhof und Gräfenroda gibt es eine Sperrung wegen Wartungsarbeiten, und zwar in den Tunneln Rennsteig und Alte Burg. Dauert auch noch ungefähr eine Stunde. Die Umleitung führt über die U11. Gute Fahrt!
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4: Die kommt von NDR Info aus Hamburg. Ich bin Milat Kupay. Schönen guten Morgen. Armut nimmt weiter zu. Dadurch verschärft sich die soziale Spaltung in Deutschland. Das ist die Einschätzung des Paritätischen Gesamtverbandes, das gestern seinen Bericht vorgestellt hat. 13,3 Millionen Menschen lebten in Armut, was einer Armutsquote von 16,1% entspricht. Im vergangenen Jahr hatte der Paritätische nur 15,5% der Bevölkerung zu den Armen gezählt, also rund 13 Millionen Menschen. Sozialpolitiker kritisieren diese Entwicklung. Kirsten Girschick.
5: Rund 13,3 Millionen Menschen leben in Deutschland in Armut. Das schreibt der Paritätische Wohlfahrtsverband in seinem Armutsbericht. Damit sei die Armutsquote auf einem Rekordhoch. Grüne und Linke werfen der Regierung vor, sie bleibe angesichts dieses Anstiegs der Armutsquote tatenlos. Die Grünen-Fraktionsvorsitzende Britta Hasselmann kritisiert, die Bundesregierung baue wirksame Maßnahmen gegen Armut und für faire Chancen nicht aus, sondern streiche diese sogar zusammen. Als Beispiele nennt Hasselmann angedachte Kürzungen beim Wohngeld, der Unterstützung für Alleinerziehende oder die mögliche Absage der BAföG-Erhöhung. Linken-Fraktionschef Sören Pellmann betont, Armut sei längst auch eine Gefahr für Arbeitnehmerinnen und Arbeitnehmer. Für immer mehr Menschen reichten die Löhne nicht aus. Als Maßnahmen gegen Armut fordert Pellmann unter anderem einen Mindestlohn von 15 Euro und die Anhebung der Leistungen in der Grundsicherung.
4: Der Paritätische guckt also mit Sorge auf die anstehenden Sozialreformen, gerade mit Blick auf die Rentner. Gino Eckbers war in einer Kleiderkammer in Langenhagen, nördlich von Hannover, und hat sich erzählen lassen, wer besonders Hilfe braucht.
6: Jacken. Dürfen Sie noch zwei Stück mitnehmen? Zwei Jacken, genau.
7: Axel Jewski ist eigentlich im Ruhestand. Wie die meisten anderen Helferinnen und Helfer engagiert er sich hier ehrenamtlich. Es gibt viel zu tun.
8: Also wir sortieren erstmal, sind die Sachen sauber, sind sie heile, das heißt, haben sie keine Löcher. Bei Jacken zum Beispiel sind die Reißverschlüsse noch heile.
7: Etwa 20 Kundinnen und Kunden sind da. Pro Person kann eine begrenzte Zahl an Kleidern kostenlos mitgenommen werden. Zum Beispiel von Leopoldo Avendano. Der Arbeitssuchende ist auf die Kleiderkammer angewiesen.
9: Also in diesem Moment, ich weiß nicht, das kommt von Gott, dass ich eine Stelle finde. Und in der Zwischenzeit habe ich kein Klamotten, kein nichts. Deswegen bin ich hier und bin ganz froh, dass ich hier die Möglichkeit hätte.
7: Die Krisen der letzten Jahre haben hier ihre Spuren hinterlassen.
10: Wir haben, ich sage jetzt mal, die Ukraine, wo es damit angefangen hat, jetzt auch durch die anderen Kriege, wenn die Leute hierher kommen, die haben ja eigentlich bis auf das, was sie auf dem Leib haben, gar nichts mehr auf dem Körper. Auch bestimmte Sachen, wenn es um Kinder geht, mit Kinderwagen und sowas, bieten wir ja auch an. Also da ist doch schon die Nachfrage größer geworden.
7: Sagt die Leiterin Iris Doma-Galler. Laut dem Armutsbericht liegt die Region Hannover im Bundesvergleich so ziemlich im Mittelfeld. 16,4% sind hier demnach von Armut betroffen. Der Bundesdurchschnitt liegt bei 16,1%. Anders sieht es in der Region Weser-Ems aus. Dort liegt die Armutsquote bei knapp 21%. Hinter Trier Platz 2 im bundesweiten Vergleich. Besonders schwer haben es laut Bericht Rentner, Frauen, Alleinerziehende, Behinderte und Geflüchtete, Menschen, denen Heidi Holz hilft. Die über 80-Jährige engagiert sich seit dem Start der Kleiderkammer 2015.
11: Die Menschen, die zu uns kommen, sind genauso unterschiedlich wie wir alle. Es gibt Menschen, die sehr forsch kommen, andere sind ganz bescheiden und sehr, sehr dankbar. Und man muss sich immer wieder wundern, wofür der Bedarf doch noch da ist bei den Menschen.
7: Ein anstrengender Job. Für viele Mitarbeiterinnen und Mitarbeiter aber ein Job aus Überzeugung.
8: Manchmal geht man auch nach Hause und sagt, das war schon wieder ein bisschen viel, wenn wirklich viel los war. Aber grundsätzlich, ich glaube, alle, zumindest bei uns im Team, sagen für sich, das ist sinnvoll, hier was zu tun und den Menschen zu helfen.
7: Sagt Axel Jewski. Zusammen mit den anderen Ehrenamtlichen sorgt er dafür, dass hier bedürftige Menschen von Dienstag bis Donnerstag Kleidung bekommen.
4: Wieder ein Armutsbericht und wieder einer, der zeigt, dass die Armut im Land zunimmt. Mein Kollege Ingo Zamperoni hat darüber in den ARD-Tagesthemen mit dem Soziologen Olaf Groh-Samberg von der Uni Bremen gesprochen. Und die erste Frage an ihn war die nach den Hauptgründen. Falsche Maßnahmen gegen Armut, falsche Politik oder lässt sich der Trend einfach nur schwer aufhalten?
12: Also in der Tat ist es nicht einfach, die Ursachen zu bestimmen. Und der Trend, den Sie angesprochen haben, ist ein langfristiger. Also eigentlich steigt die Armut in Deutschland schon über die letzten 3 bis 4 Jahrzehnte kontinuierlich an. Und sie hört irgendwie nicht auf zu steigen. Und wir hatten immer wieder andere oder unterschiedliche Phasen. Mal war es die ansteigende Arbeitslosigkeit. Dann ist die Arbeitslosigkeit zurückgegangen nach 2004. Die Armut aber nicht. Sie ist weiter gestiegen. Wir hatten eine Ausdehnung des Niedriglohns. In den letzten Jahren haben wir gesehen, dass das Mindestlohngesetz beim Niedriglohn geholfen hat. Aber ja, dann kam Pandemie und weitere Krisen. Also der Trend einer ansteigenden Armut scheint nicht aufzuhalten zu sein.
13: Die Bundesregierung will es trotzdem versuchen, diesen Trend aufzuhalten, will zeitnah die Sozialversicherungen und das Steuersystem reformieren. Das soll Kosten senken, soll mehr Wachstum für die Wirtschaft bringen, sprich mehr Wohlstand. Vor dem Hintergrund des heutigen Berichts, was sollte in diesem Reformpaket drin sein?
12: Also man muss bezweifeln, dass weitere Kürzungen im Sozialstaat, die angeblich Wachstum generieren sollen, was dann unten ankommt, dass diese Strategie funktioniert. Das würde ich sehr stark bezweifeln. Denn ja, wie gesagt, die Armut wächst und wächst und Kürzungen im Sozialstaatsbereich, auch wenn damit die Hoffnung verbunden werden soll, dass das Wohlstand generiert, da hätte ich meine Zweifel, dass der am Ende unten ankommt. Ich glaube, wir müssen wirklich viel eher darüber nachdenken, wie wir die Sozialsysteme wirklich besser armutsfest machen können.
13: Und wie könnten wir das? Haben Sie da Vorschläge?
12: Naja, eben nicht durch Kürzungen, sondern durch eine bessere Grundsicherung, vielleicht auch durch eine solidere Grundsicherung. Dadurch, dass wir gucken, dass wir die Renten stabilisieren. Dieser Bericht zeigt ja auch auf, dass wir jetzt in den letzten Jahren eine deutlich zunehmende Altersarmut haben, die wir eigentlich schon vor 10 Jahren prognostiziert haben, weil das war absehbar, dass die kommen wird. Also wären auch Rentenkürzungen hier ein Problem, vor allem eben am unteren Rand. Also man muss gucken, dass die Sozialversicherungssysteme am unteren Rand armutsfester werden, aber dass auch die Grundsicherung eben besser greift.
13: Die Studie weist ja auch eine Kluft zwischen Regionen in Deutschland auf. Wird sich die auch weiter verstärken?
12: Ja, also auch da hatten wir unterschiedliche Entwicklungen. Also die Kluft zum Beispiel zwischen Ost- und Westdeutschland ist jetzt nicht dramatisch weiter aufgegangen. Die ist noch da, aber hat sich eigentlich tendenziell ein klein bisschen geschlossen. Dafür sehen wir jetzt, dass wir eine Nord-Süd-Kluft zunehmend haben. Also auch regionale Disparitäten spielen natürlich eine Rolle.
13: Und gleichzeitig sehen wir auch einen Anstieg der Zahl sogenannter Superreicher. Geht da die Schere arm-reich wirklich auch weiter auseinander oder sind das halt nur die Extremen an den Rändern?
12: Nein, absolut nicht. Das ist in der Tat der zentrale Punkt. Die Zunahme der Armut geht wirklich einher, auch schon seit Jahrzehnten, mit einer Zunahme auch des, nicht nur des Superreichtums, der hat auch extrem zugenommen. Aber wir sehen auch, dass in den oberen Einkommensbereichen, in den Wohlstandslagen, dass wir auch da eine kontinuierliche Zunahme haben. Also wir haben nicht nur eine starke Armut in diesem Land, wir haben mittlerweile auch eine sehr große Gruppe, das sind mittlerweile über ein Viertel der Bevölkerung, die in sehr wohlhabenden Lagen leben. Und diese Gruppe ist genauso stark expandiert oder angestiegen wie am unteren Rand die Gruppe der Armut und entsprechend schrumpft der Anteil der Menschen in Deutschland, die sich in mittleren Lagen bewegen. Also es ist eine Polarisierung oben und unten.
13: Und welche Auswirkungen hat das dann auf die Gesellschaft, auf den Zusammenhalt hier auch hierzulande?
12: Ja, gravierende, würde ich schon denken. Und ich glaube, dass man es auch sehen kann. Man sieht es etwa an der Entwicklung des politischen Vertrauens, das in unteren Einkommensgruppen tatsächlich sehr stark weggebrochen ist, während es in den oberen noch recht stabil ist. Wir sehen es an vielen Konflikten, an gesellschaftspolitischen Themen, die wir zu verhandeln haben. Wir haben viele Transformationen als Gesellschaft vor uns, wo es wichtig ist, dass die Gesellschaft zusammenwirkt, dass wir einen Zusammenhalt haben und dass wir gemeinsam an diesen Transformationen arbeiten. Das wird sehr schwierig, wenn es so große ökonomische Ungleichheiten in diesem Land gibt, sodass die Unteren immer befürchten müssen, dass sie erneut diejenigen sind, die den Kürzeren ziehen, während am oberen Rand, sag ich mal, sich reiche oder wohlhabende Menschen aus vielen Dingen auch rauskaufen können, die in diesem Staat nicht gut laufen.
4: Sagt der Soziologe Olaf Groß-Samberg von der Uni Bremen in den ARD-Tagesthemen. Schauen wir aufs Wetter hier bei uns in der letzten Stunde der ARD-Infonacht. Zunächst ein paar aktuelle Temperaturen. 15 Grad haben wir in Hamburg, Berlin meldet 19 Grad, 10 Grad, bisschen kühler in Frankfurt am Main, 15 Grad in Dresden, weiter in Köln 12 Grad, Leipzig 16, München 14 und Stuttgart 13 Grad. Ja, ansonsten gibt es tagsüber einen Wechsel aus Sonne und Wolken mit Schauern und Gewittern, die Höchstwerte 18 bis 23 Grad.

0: Und die Zeit, 5.14 Uhr ist es. Guten Morgen.
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0: Der Bundespräsident Frank-Walter Steinmeier, der muss sozusagen seine Koffer packen, weil das Schloss Bellevue marode ist und umgebaut wird, muss er seinen Sitz räumen. Nun ist der erste Teil des Umzugs aus Schloss Bellevue geschafft. Bis auf einen Raum ist alles leer bzw. vollgepackter Kisten. Ein ungewohnter Blick für Mitarbeiter und Präsident. Im Sommer kommen die Möbelwagen und dann wird fast alles in einem bunten Neubau wieder ausgepackt. Effi Seibert.
2: Hallo.
3: Es hallt hier. Man hört auch das Echo, ne?
2: Sagt Steffen Tendler. Er wirkt erstaunlich ungestresst, obwohl er den ganzen Schlossumzug organisiert. Jetzt sind die Räume leer.
3: Das ist schon ein bisschen Wehmut letztendlich. Aber das ist auch interessant, mal zu sehen, wie die Schlosswände ohne Bilder aussieht, wie die Farbgestaltung nochmal ganz anders wirkt und wie der Raum auch wirkt ohne Vorhänge. Das ist also eine ganz andere Listsituation. Ich finde es auch schön.
2: Was bisher hier drin stand, ist in Kisten verpackt. Vorher wurde natürlich Inventur gemacht. Alles wurde im großen Saal aufgereiht und durchgezählt. Entstanden sind lange Listen mit Stühlen, Tischen, Büchern und Regalen, aber auch 537 Tassen stehen drauf und mehr als 2000 Teller. Davon gibt es jetzt zwei weniger.
3: Die Eierbecher sind nicht kaputt gegangen, aber zwei Teller sind schon zu Bruch gegangen. Aber das ist halt normal.
2: Die Schlossmitarbeiter haben dabei auch Dinge entdeckt, die man in normalen Haushalten eher nicht im Schrank hat. Zum Beispiel Gurkenschalen oder das hier.
3: Ich mach das mal auf. Ich weiß nicht, wie die Funktion der Sachen ist.
4: Schon kaputt?
3: Nein, das ist nicht kaputt. Das ist so gewollt.
2: Was wie ein kaputtes Sektglas ohne Fuß aussieht, ist eine Glashaube, die man über kleine Appetithappen stülpen kann. Hunderte randvolle Kartons stehen jetzt da, wo früher die Schlossküche war. Die ist gleich zu Beginn ausgeräumt worden und dient jetzt als Lager fürs Geschirr. Beim Geschirr und bei den Möbeln wurde das ein oder andere aussortiert und wird jetzt durch die bundeseigene Verwertungsagentur versteigert. Schlosskoch Jan-Göran Barth hat sich anders entschieden.
5: Beim Auszug denkt man so, man mistet ein bisschen aus, aber dann nimmt man irgendwas an der Hand und denkt, nee, das behalten wir noch. Und in der Küche ist es ja ähnlich wie bei einem Handwerker. Es gibt halt gewisse Dinge, die braucht man vielleicht einmal im Jahr oder alle zwei Jahre einmal.
2: Zum Beispiel?
5: Das können irgendwelche Ausstecher oder Förmchen sein oder irgendwelche Backmatten, die man nicht allgegenwärtig immer benötigt. Und wenn man sie dann alle zwei Jahre einmal rausholt, dann hat man sie wenigstens da.
2: Was haben Sie denn ausgemistet?
5: Gar nichts.
2: Der Koch hat auch Glück. Im Gegensatz zu anderen Räumen, die im neuen Haus wesentlich kleiner sein werden, ist seine neue Küche genauso groß wie die bisherige im Schloss. Hier in Bellevue wird in derselben Etage gekocht und serviert. Im neuen Haus müssen die Speisen in Zukunft Aufzug fahren.
5: Hier haben wir die Hauptküche und das Essen geht direkt zum Gast. Dort kochen wir im Erdgeschoss, dann geht es mit dem Küchenaufzug nach oben in die 6. Etage. Da muss dann alles angerichtet werden.
2: Also etwas komplizierter. Immerhin gibt es einen Reserveaufzug, falls das Dinner mal im Lift stecken bleibt. Was nicht mit umzieht oder aussortiert wurde, wird eingelagert. Zum Beispiel die beiden bekannten Graupner-Bilder, die jeweils über eine ganze Schlosswand gehen. Die kennt man aus dem Fernsehen, weil davor Kanzler und Minister vereidigt werden. Eins ist lila und eins ist gelb. Und beide sind so riesig, dass es im neuen Haus keine einzige Wand gibt, die groß genug wäre, sagt Umzugsmanager Steffen Tendler.
3: Die haben wir jetzt in der Tat das erste Mal abnehmen müssen und auf riesen Papprollen aufgerollt und sind jetzt in der Kunstpedition eingelagert.
2: Staatskatzen wie in England oder Präsidentenhunde wie in den USA gibt es in Berlin zwar nicht, aber auch hier müssen Tiere umziehen, erklärt Eva Delegiannis vom Präsidentenbüro.
6: Die Teichfrösche und die Teichmolche mussten vom kleinen Teich in den großen Teich umgesetzt werden.
2: Weil ihr Heimatteich einer Baustelle weichen muss. Die Frösche von Bellevue haben übrigens ihre eigene Umzugsbeauftragte, eine Biologin. Jeden Morgen ab 7 Uhr werden sie in Eimern von einem Teich zum anderen gebracht. Und im Gegensatz zu den Mitarbeitern des Bundespräsidenten mussten die Frösche und Molche nichts packen und haben jetzt sogar mehr Platz als vorher.
0: Ein unangemessener Kommentar, eine hohe Arbeitsbelastung, ein sexueller Übergriff, Machtmissbrauch im Beruf zeigt sich in vielen Facetten. Der Wissenschaftsbetrieb gilt als besonders anfällig. Das hat mehrere Gründe. Wissenschaftliche Mitarbeiterinnen und Mitarbeiter, also Doktoranden und Postdocs, arbeiten oft unter prekären Bedingungen. Sie sind häufig projektbezogen beschäftigt, haben deshalb befristete Verträge. Außerdem sind sie von den Professoren, die sie betreuen, direkt abhängig. Mit einer neuen Handreichung will die Gewerkschaft Erziehung und Wissenschaft ein Bewusstsein für Machtmissbrauch in der Wissenschaft schaffen. Sie wird heute Abend öffentlich vorgestellt. Britta Mersch berichtet vorab.
4: Ich dachte, das gehört einfach dazu. Dieses Zitat steht auf einer Handreichung, also einem Leitfaden, der Gewerkschaft Erziehung und Wissenschaft, die sich mit Machtmissbrauch an Hochschulen und Forschungseinrichtungen befasst. Denn das Wissenschaftssystem sei dafür anfällig, sagt Eleonora Dolderer, eine der Autorinnen.
7: Hochschule und Wissenschaft in Deutschland ist hierarchisch organisiert. Sie ist geprägt von prekären, befristeten Arbeitsverhältnissen und intransparenten Strukturen bis zu überhaupt keinen Strukturen, die Betroffene unterstützen. Ich glaube, das muss man als erstes verstehen, dass systematisch sozusagen sehr viele Gelegenheiten schon angelegt sind, dass da Freiräume da sind, die Macht irgendwie auch in einer missbräuchlichen Art und Weise auszuüben.
4: Eine umfassende Erhebung fehle, aber Umfragen ließen auf eine Vielzahl von Fällen schließen. GEW-Vorstand Andreas Keller.
8: Ich kriege sehr viel aus Beratungsgesprächen und aus Kontakten zu Betriebs- und Personalräten mit, dass es eine große Dimension hat, der Machtmissbrauch, und auch eine große Dunkelziffer, weil sehr wenige Leute bereit sind, das dann auch offiziell zu melden. Und das spricht dafür, dass man das in der Tat auch mit wissenschaftlichen Methoden einmal erhebt, welche Dimension das tatsächlich hat.
4: Auch das Netzwerk gegen Machtmissbrauch in der Wissenschaft will auf das Problem aufmerksam machen. Das ist ein Zusammenschluss von Forschenden aus Hochschulen und außeruniversitären Forschungseinrichtungen. Der Doktorand Pavlos Leusler von der Universität Bonn ist in der Beratung aktiv.
9: Da ist zum Beispiel eine massive Drucksituation. Da ist oftmals die Ausnutzung der Abhängigkeit dadurch, dass Verträge in der Wissenschaftswelt, also Arbeitsverträge, immer nur sehr kurzfristig geschlossen werden und dann die Vertragsverlängerung als Druckmittel eingesetzt wird. Und wir sehen dann Dinge, wie dass oft Arbeitszeiten überschritten werden, dass Menschen unter Druck gesetzt werden, private Ressourcen, privates Geld einzusetzen, dass Menschen gezwungen werden, ihre Arbeit, ihr geistiges Eigentum an ihre Vorgesetzten sozusagen weiterzugeben, indem dann ein anderer Autor oder eine andere Erstautorin oder so auf dem Paper erscheint.
4: Auch fehlender Kontakt zu den Vorgesetzten, also den Professorinnen und Professoren, sei ein Problem.
9: Und das ist ein wichtiger, oft übersehener Punkt beim Thema Machtmissbrauch, dass es eigentlich um eine Form von Vernachlässigung geht. Also dass nicht so sehr das Problem ist, was Vorgesetzte jetzt aktiv falsch machen, sondern dass es wahrscheinlich einfach eine Überforderung auf Seiten der Vorgesetzten in ihrer Rolle gibt und dadurch dann eben klassische Pflichten wie das Führen sinnvoller Dienstbesprechungen, das Abarbeiten von Anträgen auf Dienstreisen, Urlaub etc. dann hinten rüberfällt oder dass einfach keine vernünftige Betreuung gewährleistet wird.
4: Die Handreichung soll Betroffene über ihre Rechte aufklären. Sie richtet sich auch an Hochschulen und Forschungseinrichtungen, damit sie denjenigen Schutz bieten, die Machtmissbrauch erleben. Denn oft fehlten die passenden Strukturen, sagt Eleonora Dolderer.
7: Beispielsweise Ombudspersonen, die sind an den allermeisten Hochschulen da. Aber die Frage ist, wie gut zugänglich sind die? Wer sind diese Personen? Zum Teil sind die selbst wiederum in strukturellen Abhängigkeitsverhältnissen. Also das sind oft keine unabhängigen Stellen. Das ist ein Problem. Und dass wir wirklich unabhängige Anlaufstellen innerhalb von Hochschulen haben, würde ich sagen, ist immer noch die Seltenheit. Und vor allem, dass diese Wege, wie ich dazu komme als betroffene Person, eben auch oft intransparent sind.
4: Helfen könnte auch, die Betreuungsverhältnisse von Doktoranden und Postdocs neu zu gestalten, sagt Andreas Keller von der GEW.
8: In anderen Ländern ist es üblich, dass eben nicht eine Person eine Doktorarbeit bewertet und betreut und noch Fachvorgesetzter ist. Das könnte man entflechten. Und wir setzen uns auch ein für ein Department-Modell, was bedeuten würde, dass wir eben nicht eine Professorin oder einen Professor als Lehrstuhlinhaber haben, wo dann alle Entscheidungen zusammenfallen, sondern dass wir eine Personalstruktur haben, wo dann Wissenschaftlerinnen und Wissenschaftler, egal ob mit oder ohne Professorentitel, dann arbeitsteilig zusammenwirken, auch wenn sie unterschiedliche Funktionen haben. Das sind also zwei Scharniere, wo man auch wirklich Hierarchien abflachen könnte, Machtkonzentration abbauen könnte.
4: Damit Hochschulen und Forschungseinrichtungen sichere Orte sind. Für alle, die dort arbeiten und studieren.
0: Machtmissbrauch in der Wissenschaft. Das war ein Beitrag von Britta Mersch.
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10: Jan Möller, wenn nicht jetzt, wann dann von den Höhnern. Das war 2007 der große Hit bei der Handball-Weltmeisterschaft. Das deutsche Team hat damals ja auch tatsächlich den Titel geholt. Und dieses Motto, wenn nicht jetzt, wann dann, das gilt nun auch für Deutschlands besten Tennisspieler Alexander Zverev bei den French Open. Es könnte wirklich was werden mit seinem ersten Grand-Slam-Titel. Die vermeintlich größten Konkurrenten, Jannik Sinner und Novak Djokovic, sind schon raus. Carlos Alcaraz ist wegen einer Verletzung gar nicht erst dabei gewesen. Und Zverev selbst, der steht im Halbfinale und hat bislang durchweg überzeugt, auch gegen den erst 19-jährigen Rafael Jodá aus Spanien. 7:6, 6:1, 6:3 stand es am Ende für den Weltranglisten-Dritten aus Hamburg. Und für uns war Guido Ringel dabei.
11: So ist Alexander Zverev kaum zu bezwingen. Hart von der Grundlinie, extrem wenig Fehler und immer wieder dieser sensationelle Aufschlag. Das musste auch der Shootingstar der Szene, Rafael Jodá aus Spanien, anerkennen und hinnehmen. Der junge Mann aus Madrid konnte hier und da zeigen, was er schon kann. Und das ist viel, aber bei weitem nicht genug, um den Hamburger Zverev im Viertelfinale in Bedrängnis zu bringen. Der Deutsche steht im Halbfinale.
12: Ich glaube, es war schon entscheidend, dass ich dann irgendwann auch flacher gespielt habe, irgendwann auch schneller gespielt habe, sodass ich auch selber Druck machen konnte. Und er hatte einen unfassbaren Rhythmus am Anfang und ich halt nicht. Und sobald es das so ein bisschen geändert hat, fand ich, dass ich ein super Match gespielt habe.
11: Wahrscheinlich ist das aktuell der beste Zverev, den es je gab. Kein schlechter Zeitpunkt dafür, ein Grand-Slam-Turnier. 3 Sätze nur gegen Rafael Jodar, dem nach seinen Matches und Leistungen in den letzten Wochen viel mehr zugetraut wurde, auch gegen Zverev. Aber der Deutsche hatte als der große Favorit auf den Titel im Start Roland Garros einfach zu viel zu bieten. Selbstbewusst spielte Zverev und mit diesem immensen Druck, dem keiner standhalten konnte, auch der vermeintlich neue Star Rodane nicht. Dessen Zeit wird noch kommen, ganz sicher. 2026 in Paris aber ist die Zeit des Alexander Zverev.
10: Ja, im Halbfinale am Freitag trifft er wieder auf einen aufstrebenden Jungstar, auf den 20-jährigen Tschechen Jakub Menšík, der hat den noch ein Jahr jüngeren Brasilianer João Fonseca geschlagen, ebenfalls überzeugend in 3 Sätzen, 6:4, 6:3 und 7:6. Und auch bei den Frauen steht die erste Halbfinalpaarung schon fest, da trifft die Ukrainerin Marta Kostyuk auf Mira Andreeva aus Russland. Vom Tennis zum Fußball, in der kommenden Woche beginnt ja die Weltmeisterschaft der Männer und das deutsche Team ist am Abend um kurz vor 22:30 in den USA angekommen. Mit dem Linienflug LH434 ging es nach Chicago, da steigt am Samstag der letzte Test gegen die USA. Und dann wird es auch schon langsam ernst. Für die DFB-Frauen dagegen geht es in den kommenden Tagen erstmal noch darum, sich für ihre WM zu qualifizieren. Die findet im kommenden Jahr in Brasilien statt. Mit einem Sieg am Freitag in Köln im vorletzten Quali-Spiel gegen Norwegen wäre alles klar. Aber es gibt da ein paar Personalprobleme, unter anderem auch im Tor. Christian Schulze berichtet.
13: Die Schmerzen waren ihr anzusehen und an Paraden mit Flugeinlagen war nicht zu denken. 3 Tage vor dem vorletzten und möglicherweise schon entscheidenden WM-Qualifikationsspiel gegen Norwegen beendete Nationaltorhüterin Ann-Kathrin Berger das Training in Köln letztlich vorzeitig. Ihr Einsatz am Freitag bleibt fraglich.
14: Eine Prellung tut einfach weh. Morgen kann wieder alles weg sein. Morgen kann es noch schlimmer werden. Also man weiß es einfach nicht. Und dann mal sehen, ob es bis Freitag reicht.
13: Die Bauchverletzung hatte sich Berger vor 2 Wochen im Spiel für ihren US-Verein Gotham FC bei einem Zusammenprall zugezogen. In Köln versuchte sie es mit einem Klebepolster im Nierenbereich. Ob das eine Lösung sein kann, wird sich zeigen.
14: Natürlich müssen wir ein paar Sachen jetzt gerade austesten. Ich habe Schmerzen, aber ich glaube, manche Schmerzen sind einfach aushaltbar. Und das versuchen wir jetzt gerade auszutesten, wie weit wir gehen können.
13: Norwegen ist der einzige Konkurrent, der den deutschen Frauenplatz 1 in der Gruppe und damit das direkte WM-Ticket für Brasilien noch streitig machen kann. Bei einem Sieg in Köln ist Deutschland vorzeitig qualifiziert. Dafür muss im Vergleich zum enttäuschenden 0:0 im vergangenen Quali-Spiel in Österreich aber eine Leistungssteigerung her. Egal, ob mit Berger im Tor oder ohne sie.
10: Deutschland gegen Norwegen am Freitag um 20.35 Uhr ist Anpfiff in Köln und das letzte Quali-Spiel in Slowenien, das folgt dann am Dienstag.
0: Neues vom Sport war das mit Jan Möller. In New York entscheidet sich heute, ob Deutschland als nichtständiges Mitglied in den UN-Sicherheitsrat gewählt wird. Gewählt wird durch die UN-Generalversammlung. Deutschland hofft auf einen Sitz in dem wichtigen UN-Gremium. Aber die Wahl ist nicht garantiert. Wir sprechen gleich über die Ausgangslage hier nach den nächsten Nachrichten in der letzten Stunde.

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1: Um 5.29 Uhr mit Juliette Groß. Die Generalversammlung der Vereinten Nationen entscheidet heute, ob Deutschland 2027 und 2028 einen Sitz im UN-Sicherheitsrat bekommt. Deutschland steht eine Kampfabstimmung bevor, weil auch Österreich und Portugal in das Gremium wollen. Aus New York, Martin Ganselmeier.
2: Die beiden kleineren Staaten hatten ihren Hut deutlich früher als Deutschland in den Ring geworfen. Portugal hat enge Kontakte zu Lateinamerika und Afrika. Österreich wirbt mit seiner politischen Neutralität. Bundesaußenminister Johann Wadephul ist schon seit Freitag in New York, um in einer Art politischem Speeddating noch möglichst viele Staaten für Deutschland zu gewinnen. Wadephul äußerte sich zuversichtlich, dass es am Ende reichen wird und versprach, Deutschland werde die UN stärker und handlungsfähiger machen.
1: Heute kommen in Ägypten Vertreter der islamistischen Hamas und weitere palästinensische Gruppen zu Gesprächen über die Zukunft des Gazastreifens zusammen. Auch Vertreter der Türkei und Katars wollen teilnehmen. Aus Kairo Moritz Behrendt.
3: Unklar ist noch, ob es auch zu einem Treffen mit Nikolai Mladenow kommen wird. Der Bulgare ist der Chefgesandte des von US-Präsident Trump einberufenen Friedensrates. Im letzten Oktober hatten sich Israel und die Hamas auf eine Waffenruhe geeinigt. Dennoch gehören israelische Luftangriffe in Gaza weiterhin zum Alltag. Die Verhandlungen über die Umsetzung der nächsten Phasen des Waffenruheabkommens sind ins Stocken geraten. Knackpunkte sind die Weigerung der Hamas, ihre Waffen niederzulegen, sowie die anhaltende Besatzung von Teilen des Gazastreifens durch Israel.
1: Der Deutsche Gewerkschaftsbund fordert die Regierung auf, Superreiche höher zu besteuern, um die Finanzlücken im Haushalt zu schließen. DGB-Vize Körzel sagte dem Redaktionsnetzwerk Deutschland, jeder Euro, der über ein Nettovermögen von 1 Million Euro hinausgeht, müsse mit einer Vermögensteuer belegt werden. Außerdem sollten die reichsten Deutschen eine Extravermögensabgabe leisten. Der DGB fordert 10% auf alle privaten Nettovermögen ab 10 Millionen Euro, die über 20 Jahre abgetragen werden könnten. In Albanien haben tausende Menschen gegen ein Luxusbauprojekt protestiert, das mit dem Schwiegersohn von US-Präsident Trump, Jared Kushner, in Verbindung steht. Kushners Unternehmen will auf der albanischen Insel Sarzan ein Luxusresort eröffnen. 1,4 Milliarden Euro sollen investiert werden. Die Sonderstaatsanwaltschaft zur Bekämpfung von Korruption und organisierter Kriminalität in Albanien hat nach eigenen Angaben Ermittlungen zu dem Bauprojekt eingeleitet. Das waren die Nachrichten. Das Wetter in Deutschland. Tagsüber Wechsel aus Sonne und Wolken mit Schauern und Gewittern. Höchstwerte 18 bis 23 Grad. Morgen heiter, von Westen her Schauer und Gewitter. Höchstwerte 18 bis 25 Grad. Am Freitag gebietsweise Schauer und Gewitter 15 bis 22 Grad. Am Sonnabend freundlich einzelne Schauer und Gewitter möglich. 18 bis 24 Grad. Das waren die Nachrichten.
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4: Geht schnell, zwei Meldungen haben wir. Die A1 Münster Richtung Osnabrück zwischen Ladbergen und Lengerich. Da haben wir eine Sperrung wegen eines defekten LKW noch bis 6 Uhr, also noch eine halbe Stunde. Genauso die A1 Osnabrück Richtung Bremen zwischen Ahlhorner Heide und Wildeshausen West. Eine Sperrung wegen einer Nachtbaustelle, die auch ebenfalls in einer halben Stunde zu Ende geht.
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4: Mit Milat Kupay, hallo. In New York entscheidet sich heute, ob Deutschland als nichtständiges Mitglied in den UN-Sicherheitsrat gewählt wird. Sie haben es auch gerade in den Nachrichten gehört. Gewählt wird durch die UN-Generalversammlung. Deutschland hofft auf einen Sitz in dem wichtigen UN-Gremium, aber die Wahl ist nicht garantiert. Vor allem die deutsche Positionierung im Nahostkonflikt wurde in den vergangenen Monaten von einigen Staaten kritisch gesehen. Hat Deutschland alles getan, um diesen Sitz zu bekommen? Wie bewerten das Außenpolitiker und Politikerinnen aus Regierung und Opposition? Ruth Kirchner aus dem ARD-Hauptstadtstudio berichtet.
5: In a world at the crossroads, united action is needed.
6: Werbevideos, Textnachrichten, formelle Briefe auf schwerem Büttenpapier, aber auch Picknickdecken und Gummibärchen als kleine Geschenke. Seit Monaten läuft der Wahlkampf Deutschlands um einen Sitz im UN-Sicherheitsrat. Jetzt sei man sehr guter Dinge, beteuert Regierungssprecher Stefan Cornelius.
7: Der Bundeskanzler hat sich daran stark beteiligt, er hat telefoniert, das Thema ist seit Monaten auf der Agenda der Bundesregierung.
6: Ob es am Ende reicht, wird sich nach der geheimen Abstimmung in der UN

0: in Generalversammlung zeigen. Boris Mijatovic von den Grünen, Vorsitzender des Unterausschusses für UN-Angelegenheiten im Bundestag, war selbst kürzlich in New York und ist ebenfalls optimistisch. Es gebe viel Sympathie für Deutschland.
1: Ich bin da sehr zuversichtlich, weil wir eben ein zuverlässiger Partner sind. Wir zahlen unsere Beiträge regelmäßig, pünktlich.
0: Deutschland zahlt nicht nur pünktlich, sondern auch viel, gehört zu den größten Geldgebern der Vereinten Nationen und wirbt jetzt mit dem Slogan Respekt, Gerechtigkeit und Frieden für Unterstützung. Die Bundesregierung sieht Deutschland dabei nicht nur als zuverlässigen Partner, sondern auch als Verteidiger der regelbasierten internationalen Ordnung. Doch genau da sieht Isabel Kadematuri von der SPD Defizite, die Deutschland wichtige Stimmen kosten könnten.
2: Unser Ansehen hat natürlich extrem gelitten in den letzten Jahren durch unsere nahezu bedingungslose Unterstützung Israels, oder so wird es zumindest wahrgenommen, in seinen völkerrechtswidrigen Krieg in Gaza, jetzt in Libanon, in unserer zurückhaltenden oder unklaren Bewertung des völkerrechtswidrigen Kriegs im Iran.
0: Ein Selbstläufer wie vor 8 Jahren, als Deutschland für 2 Jahre in den Sicherheitsrat gewählt wurde, ist die Abstimmung daher diesmal nicht. In der Gruppe Westeuropa treten außerdem Österreich und Portugal an. Nur für 2 Länder aus der Gruppe ist laut UN-Statuten Platz. Auch deshalb ist Außenminister Wadephul seit Freitag wieder in New York, um die Werbetrommel zu rühren. Er und Kanzler Merz versprechen sich mehr diplomatischen Einfluss und Sichtbarkeit durch den Sitz im Sicherheitsrat.
3: Unser Interesse ist, dass dieses UN-System weiter funktioniert. Es gibt kein besseres System als dieses. Das ist das Forum, wo über Frieden und Sicherheit verhandelt werden.
0: Der Sicherheitsrat kann Sanktionen verhängen, Waffenembargos beschließen, Friedenstruppen entsenden. Allerdings nur, wenn keines der 5 ständigen Mitglieder sein Vetorecht nutzt. Das aber hat den Rat in den letzten Jahren oft blockiert. Russland hat Resolutionen zur Ukraine gestoppt, die USA zu Gaza. Solche Blockaden habe es auch früher schon gegeben, sagt Grünen-Politiker Mijatovic. Trotzdem bleibe der Sicherheitsrat wichtig.
1: Die Vorteile sind, dass Deutschland konstruktiv an die aktuellen Aufgaben rangeht und hier eine Mittlerrolle einnehmen kann. Es geht nicht darum, die Welt zu retten, sondern es geht darum, Reformen und Veränderungen anzusprechen und Vorschläge zu machen, wie es gehen kann.
0: Damit Deutschland für 2 Jahre am Tisch des wichtigsten sicherheitspolitischen UN-Gremiums Platz nehmen kann, ist eine Zweidrittelmehrheit in der UN-Generalversammlung nötig. Ob die Anstrengungen der Bundesregierung dafür ausreichen, es bleibt spannend. Bis zum Schluss.
4: For respect, justice and peace.
5: Ein Beitrag von Ruth Kirchner.
6: Wirtschaft.
5: Der Star unter den Börsen weltweit ist seit einiger Zeit Taiwan. Denn Taiwan baut die Chips und Prozessoren für jene Technik, die alles umkrempelt. Ganz genau, für künstliche Intelligenz. Auch Europa würde da gerne mitspielen, zumindest ein bisschen. Die EU-Kommission wird heute ihren Vorschlag für einen Chips Act 2.0 vorstellen. Aber der Abstand zu den Chips aus den USA und Taiwan ist groß, berichtet Konstantin Röse.
7: Mit Superlativen versucht der US-Chip-Hersteller Nvidia gerade aufzufallen.
8: This is the most amazing chip the world has ever built.
7: Das sei der verblüffendste Chip, den die Welt je gebaut habe, sagt Nvidia-Chef Jensen Huang. Auf der größten Computermesse Asiens hat Nvidia erstmals einen Windows-PC mit seinem KI-Chip vorgestellt. Das sei eine ebenso große Sache wie die Weiterentwicklung des Telefons zum Smartphone, so Huang.
8: There is no question, this reinvention of the computer is as big of a deal as the reinvention of the phone into what we now know as the smartphone.
7: Hergestellt wird der Chip in Taiwan. Nicht nur Nvidia, auch Konkurrent AMD oder Apple lassen hier ihre Halbleiter fertigen. Rund 90% der modernsten KI-Chips kommen aus dem kleinen Inselstaat. Taiwan ist zu einem Epizentrum der KI-Revolution geworden.
9: Vieles hat sich dort auch neu angesiedelt. Es gibt wunderbare neue Unternehmen dort und viel Intelligenz ist eben in Taiwan, was aktuell den Markt beflügelt.
7: Sagt Askan Iredi von der Vermögensverwaltung Plutus. Die Zahlen sind beeindruckend. Dank des Booms rund um künstliche Intelligenz und massiven Investitionen ins Land rechnet Taiwan in diesem Jahr mit einem Wirtschaftswachstum von rund 10%. Von solchen Prognosen können andere Länder nur träumen. Doch Sorgen bereiten die geopolitischen Spannungen. Taiwan pocht auf seine Unabhängigkeit und ist Spielball zwischen den USA und China. Strategisch immer wichtiger wird Taiwan auch für Europa. Denn egal ob Autoindustrie oder Maschinenbau, Europa ist von modernen Prozessoren und Speicherchips aus Asien abhängig, erklärt Clemens Fischer, Professor für internationale Beziehungen an der Uni Köln.
6: Die Abhängigkeiten werden sich nicht ändern, sie werden sich eher verstärken, vor allem im Bereich der seltenen Erden. Frau von der Leyen hat zwar jetzt eine Art europäischen Chips-Hub ausgerufen, das ist zwar sehr gut und die Produktion kann man ja auch versuchen hochzufahren, aber ohne die Rohstoffe wird auch die Produktion nicht gehen. Das heißt aber, die Europäer sind Getriebene.
7: Mit einem Chips-Gesetz hat die EU schon vor 3 Jahren versucht, die heimische Mikrochip-Produktion zu fördern. Doch getan hat sich zu wenig, findet Dorothee Hillrichs, Halbleiterexpertin vom Münchner IFO-Institut.
10: Es ist noch nicht das Ziel erreicht, das gesteckt worden ist, 20% der weltweiten Chipherstellung bis 2030. Und ich glaube, wir sind so ungefähr von 8% auf 11% der weltweiten Chipherstellung gekommen. Auf der anderen Seite muss man aber eben auch sehen, dass es auch einfach dauert, um so eine Chip-Fabrikation auf die Beine zu stellen.
7: Es brauche jetzt die Sicherheit, dass Chips auch Abnehmer in Europa finden. Hohe Kosten machten es bislang unattraktiv, hier eine Produktion zu errichten, erklärt Hillrichs. Genau das versucht die EU mit einem neuen Anlauf beim sogenannten Chips Act zu ändern. Statt auf eine Förderung des Angebots liegt der Fokus jetzt auf der Nachfrageseite. Behörden sollen zum Beispiel vorrangig bei heimischen Startups Prozessoren bestellen. Auch der Bau von Rechenzentren soll beschleunigt werden, damit europäische Firmen ihre KI-Modelle trainieren können.
5: Das war der Wirtschaftsblock mit Konstantin Röse.

0: 5.41 Uhr ist es.
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0: Heute, am 3. Juni, ist es genau 20 Jahre her, dass Montenegro unabhängig wurde. Lange nach dem Ende der Balkankriege löste sich das Land aus dem Staatenbund mit Serbien heraus und steuerte in Richtung Westen und trat auch der NATO bei. Am Freitag findet in der montenegrinischen Adria-Stadt Tivat der diesjährige EU-Westbalkan-Gipfel statt. Montenegro ist auch aktuell das Land, das bei den EU-Beitrittsverhandlungen am weitesten ist. 2028 will es der EU beitreten, aber es gibt noch ein paar gewaltige Baustellen auf dem Weg dahin. Mehr dazu von unserem Südosteuropa-Korrespondenten Oliver Schosch.
2: Die mangelnde Rechtsstaatlichkeit ist das größte Problem Montenegros auf dem Weg in die EU. Montenegro ist die Heimat von berüchtigten Kokain-Clans, die weltweit vernetzt sind. In Montenegro sind die Politik und die organisierte Kriminalität eng miteinander verbandelt und auch die Justiz hängt da zum Teil mit drinnen. Doch zuletzt wurden Montenegro Fortschritte bescheinigt. Die Justiz greife spürbar härter durch. Es gab mehrere Festnahmen hochrangiger Politiker, Justizvertreter und Beamter, die mit der Mafia zusammengearbeitet hatten. Veselin Radulovic ist ein bekannter, unabhängiger Anwalt in Montenegro, der seit vielen Jahren für eine saubere Justiz in seinem Land kämpft. Er sieht die aktuelle Entwicklung allerdings nicht so positiv, sondern eher skeptisch.
3: Wir können sagen, dass wir auf einem guten Weg sind, was den EU-Beitritt angeht. Aber nur, weil der Beitritt ein geopolitisches Ziel der EU ist. Was es leider nicht gibt, das sind echte qualitative Reformen in Montenegro. Das Entscheidende in diesem Bereich ist, dass man an das Vermögen herangeht, das durch Korruption und organisierte Kriminalität erworben wurde. Aber das gibt es bei uns noch nicht.
2: Nun stellt seit 2023 die neue pro-europäische liberale Partei Europa Jetzt mit Milojkos Spajic den Premierminister und Regierungschef. Er ist sehr jung, er ist 38. Er kommt aus dem Finanzsektor. Er hat in Tokio bei Citigroup und in Singapur bei Goldman Sachs gearbeitet, um dann zurückzukehren und sein Heimatland voranzubringen. Spajic will Montenegro nun final in die EU führen, bis 2028, so der Plan. Er baue eine funktionierende Justiz in Montenegro auf. Ob das so stimmt, darüber wird im montenegrinischen Parlament oft heftig gestritten. Bei einer Parlamentssitzung Ende April nannte der Oppositionsführer der DPS-Partei Daniel Živković die typischen Vorwürfe an Premier Spajic und sein Team.
3: Wir haben hier eine Regierung, die den Rekord hält, was Versprechungen angeht, die nicht eingehalten wurden. Sie, Herr Premierminister, haben den Bürgern einen höheren Lebensstandard versprochen und viele Investitionen, die nie gekommen sind. Sie haben den Bürgern eine Meritokratie versprochen, in der sich Leistung und Können auszahlen und in der Vetternwirtschaft und die Beschäftigung von Parteimitgliedern gestoppt werden. Doch all das geht bei Ihnen einfach weiter. Sie haben vor allem eines erreicht. Sie haben den größten Regierungsapparat aufgebaut, den es jemals in Montenegro gab und ich glaube auch in der ganzen Welt. Ihr Kabinett hat 32 Mitglieder, 25 Minister und 7 Vizepremiers. Montenegro hat aber nur 620.000 Einwohner. China zum Beispiel hat 1,4 Milliarden Einwohner und kommt mit 21 Ministerien aus. China hat
2: 1,4 Milliarden Einwohner. In Montenegro gibt es so viele Ministerien, weil es eine ziemlich komplexe Regierungskoalition mit vielen Beteiligten gibt, die alle zufriedengestellt werden wollten. Spajic und seine Europa-Jetzt-Partei mussten mit 4 Parteien und Bündnissen zusammenarbeiten und dazu mit Minderheitsvertretern von Albanern, Bosniaken und Kroaten. In der Regierungskoalition sind auch serbisch-nationalistische und russlandfreundliche Vertreter. Sie müssen in Schach gehalten werden, damit sie den EU-Kurs nicht torpedieren. Bislang klappt das, die montenegrinische Regierung hält. Premier Milojko Spajic versucht in politischen Auseinandersetzungen immer mit seinen Erfolgen im EU-Beitrittsprozess zu punkten.
3: An all diejenigen, die behaupten, wir würden nur in die EU aufgenommen werden, weil die EU das unbedingt will. An all diejenigen habe ich eine ganz einfache Frage. Was haben wir denn bislang nicht erfüllt von den Beitrittskriterien? Wir haben jetzt in wenigen Monaten das geschafft, was die Vorgängerregierungen 10 Jahre lang nicht geschafft haben. Alle 33 Verhandlungskapitel sind eröffnet. Die früheren Regierungen haben davon gerade mal 3 Kapitel abgeschlossen. Mit uns sind jetzt 14 Kapitel abgeschlossen. Und von den übrigen 19 Kapiteln sind die meisten zu 90-95% erledigt. Wir werden alles bis Ende dieses Jahres erledigen. Und dann geht es auf die politische Bühne. Dann reden wir darüber, ob wir die Unterstützung von allen 27 EU-Mitgliedern haben oder nicht.
0: Oliver Schosch mit der Frage, ob Montenegro 20 Jahre nach seiner Unabhängigkeit auf dem finalen Weg in die EU ist. 5.47 Uhr.
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0: Maggie O'Farrell gehört zu den wichtigsten irisch-britischen Autorinnen ihrer Generation und Verfilmung ihres Bestsellers Judith und Hamnet war in diesem Jahr für den Oscar nominiert. Jetzt ist ihr neuer Roman Land auf Deutsch erschienen und Katja Esbach stellt ihn vor.
4: Es ist unmöglich, diesem Roman in 3 Minuten und 45 Sekunden gerecht zu werden. So lange ungefähr dauert hier gewöhnlich eine Rezension und auch für Maggie O'Farrell wird da keine Ausnahme gemacht. Dabei ist dieses Buch so reich und vielschichtig, so berührend und kompliziert. Es ist ebenso ein Familienepos wie die Geschichte eines Landes. Und es beginnt 1865 auf einer irischen Halbinsel. Thomas arbeitet als Kartograf für die Rotröcke, die Soldaten der britischen Besatzerarmee.
5: Es ist ein notwendiger, aber wenig beneidenswerter Teil seiner derzeitigen Aufgabe. All das, was sich hier seit Entstehung der ersten Karten ereignet hat, mit Tinte und Symbolen und geordneten Linien auf Papier zu bannen.
4: Als Thomas eines Tages bei seiner Arbeit in einem abgelegenen Tal ein geheimnisvolles Stück Land entdeckt, das auf der Karte gar nicht existiert, ist für ihn nichts mehr wie zuvor. Mit aller Macht will er dieses Land schützen vor den Rotröcken.
5: Dieser Hain, so fiel es ihm wie Schuppen von den Augen, könnte der einzige Fleck im ganzen Land sein, den sich die Rotröcke oder die Landbesitzer nicht unter den Nagel gerissen hätten. Es war vielleicht der einzige Ort, den keiner von ihnen je betreten hatte. Es könnte das einzige verbliebene Stückchen Boden sein, das frei von ihnen wäre.
4: Thomas ist besessen von seiner Idee, dort zu leben und zwingt seine Frau und die gemeinsamen Kinder zum Umzug. Mit Folgen, die am Ende die Familie zerstören werden. Aber der Anfang ist voller Hoffnung. Man findet ein verlassenes Haus und richtet es her.
5: Das Haus wird gekalkt, der Boden geebnet, das Bett den Hang hinaufgeschafft und im hinteren Zimmer zusammengebaut. Auf dem Dachboden werden für die Kinder Pritschen mit Strohsäcken aufgestellt. Im Schuppen wird Kleinholz zum Anfeuern gestapelt. Tischbeine werden unter ein Brett genagelt, eine Bank wird gezimmert, von der Mauer zu einem jungen Baum wird eine Wäscheleine gespannt. Ein Stück Land wird umgegraben, von Unkraut befreit und besät.
4: Maggie O'Farrell schreibt in ihrer eigenen Klasse, emotional und komplex, wie nur sie es kann. Ihre Sprache ist betörend und ja, manchmal bestimmt auch kitschverdächtig. Und wie immer bei der Autorin muss man sich einlesen, der Geschichte Raum geben, etwas Geduld haben. Und dann betritt man eine Welt voller Poesie und Wahrhaftigkeit. O'Farrell erzählt über ein Land, das gezeichnet ist von der großen Hungersnot der 1840er Jahre, die Millionen Menschen das Leben gekostet und ganze Landstriche verwüstet hat. Und von einer Familie auf der Suche nach dem Glück. In Rückblenden erfährt man, wie die Eltern Fina und Thomas im Armenhaus aufwuchsen.
5: Die Aufseher zogen den Kindern an, was immer gerade zur Hand war. Wiesen ihnen eine mit Sacklein bezogene Schlafstatt zu und versorgten sie mit einer Scheibe Brot und einer Schüssel dünnen Mehlbrei pro Tag. Sie schickten sie zur Arbeit. Sie verscharrten die, die am Morgen nicht mehr aufstanden, bei einer kargen Zeremonie.
4: Die 4 Kinder des Paares verstehen unter Glück jeder etwas anderes und sie werden auf 3 Kontinenten danach suchen. Land von Maggie O'Farrell lässt das Herz höher schlagen und man könnte noch ewig davon schwärmen. Aber Sie wissen ja, die Zeit dafür ist hier begrenzt.
0: Und Und das Buch ist bei Piper erschienen, wenn Sie es lesen wollen. Es kostet 26 Euro. Katja Esbach hat Land von Maggie O'Farrell vorgestellt.
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0: Die EU will in Zukunft härter mit Migranten umgehen. Menschen, deren Asylantrag abgelehnt wurde und die nicht in ihre eigentlichen Herkunftsländer abgeschoben werden können, sollen in Abschiebezentren außerhalb der EU gebracht werden. Dabei spielt es keine Rolle, ob die Menschen eine Verbindung zu dem Land haben, in das sie abgeschoben werden. Auch wenn die EU in Sachen Migration dringend etwas tun muss, das ist der falsche Schritt, findet Daniel Hechler vom SWR in den ARD-Tagesthemen.
6: Es ist richtig, ja überfällig, dass sich Europa beim Thema Migration handlungsfähig zeigt. Dass Verfahren vereinheitlicht, gestraft, Sanktionen gegen Geflüchtete verhängt werden, die nicht kooperieren. Ausreisepflichtige auch ausgewiesen werden. Das mag hart klingen, ist aber gerecht, vor allem denen gegenüber, die wirklich politisch verfolgt werden und weiterhin ein Recht auf Asyl in Europa haben müssen. Für mich aber wird dann eine Grenze überschritten, wenn die EU ihre Probleme mit irregulärer Migration an Drittstaaten auslagert und auch, wenn dort EU-Standards offiziell gelten sollen, wer kontrolliert deren Einhaltung und sollen Geflüchtete, auch Familien mit Kindern, tatsächlich auf unbestimmte Zeit in einem Land festgehalten werden, zu dem sie keinerlei Bezug haben? Hier verrät Europa die Menschenrechtsstandards, die in Reden und Resolutionen so gerne beschworen werden, auf denen die europäische Idee begründet ist. Und eben deshalb ist das ein Irrweg.
0: Die Meinung von Daniel Hechler vom SWR. Die Frankfurter Rundschau geht noch weiter und nennt das Ganze einen schändlichen Deal.
7: Der Schaden ist beträchtlich, ein praktischer Nutzen der Vereinbarungen nicht ersichtlich. Bisher ist nicht erkennbar, dass ein Staat bereit wäre, abgelehnte Asylsuchende aus Europa aufzunehmen. Attraktiv sein könnte es für undemokratische Regime, um ihr Ansehen zu verbessern. Falls sich ein Land finden sollte, das mitmacht, wird das kostspielig. Großbritannien verbrannte sich die Finger bei dem Versuch, Asylsuchende in Ruanda auf ihre Asylentscheidung warten zu lassen. Das Modell scheiterte, nachdem mehr als 800 Millionen Pfund für Vorbereitungen ausgegeben worden waren. Ein Klacks gegen das, was Europa wird zahlen müssen.
0: Ganz anders beurteilt das die Welt und schreibt, nur weil in Sachen Abschiebezentren noch nicht alle Details zur Umsetzung geklärt sind, heißt das nicht, dass die EU es nicht versuchen sollte.
7: Die Drittstaatenlösung ist die beste Idee, um den Kern des Problems der illegalen Migration zu bekämpfen. Wer an der EU-Grenze um Asyl bittet, darf nicht abgewiesen werden. Das Gesuch muss geprüft werden. Und selbst bei einer Ablehnung ist es praktisch unmöglich, den illegal Eingewanderten wieder zurückzubringen. Die Drittstaatenlösung hingegen bringt den Asylbewerber in ein Land außerhalb der EU. Wird sein Gesuch abgelehnt, muss er zurück in die Heimat. Scheitert die Abschiebung, bleibt er im Drittstaat, in der Regel einem Land, das nicht dem europäischen Traum entspricht. Für jene Flüchtlinge, die keine Chance auf Anerkennung haben, entfällt somit der Anreiz, auf EU-Territorium zu gelangen und dann trotz Ablehnung dort zu bleiben. Das neue System wird nicht alle Migrationsprobleme der EU lösen. Aber in der Zwischenzeit muss man tun, was geht. Anstatt, ob aus Taktik oder Verzagtheit, selbst die besten Ideen pauschal zu verwerfen.
0: Und auch die Augsburger Allgemeine hält die neuen Regeln für die richtige Entscheidung.
7: Ein Europa ohne innere Grenzen kann nur dann funktionieren, wenn es seine äußeren Grenzen schützt. Menschen, die vor politischer Verfolgung oder Krieg fliehen, gewährt dieses Europa Schutz. Das ist eine wichtige Errungenschaft. Aber nicht Schlepper und Schleuser dürfen entscheiden, wer dauerhaft in Länder wie Deutschland kommen darf, die mit guten Jobchancen und ja, auch mit hohen Sozialleistungen locken. Die Reform des Asylsystems setzt jetzt den Rahmen, der es der Bundesregierung erlaubt, abgelehnte Asylbewerber abzuschieben, wenn sie selbst oder ihre Herkunftsländer nicht kooperieren.
0: Das waren die Standpunkte. Zusammengestellt hat sie Mareike Markosch. 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
0: Heute vor 100 Jahren wurde der Schriftsteller Allen Ginsberg geboren. Florian Bentsch mit einem Porträt.
8: 1956. Im Foyer eines Studentenwohnheims der Reed University in Portland trägt ein etwas zerzauster junger Mann ein etwa halbstündiges Gedicht vor.
9: I saw the best minds of my generation destroyed by madness.
8: Lachen und Applaus, als der 30-jährige Beat-Poet Allen Ginsberg Howl vorträgt. Ein Jahr später sollte er dafür vor Gericht stehen. Verbreitung obszönen Schrifttums. Mit seiner schonungslosen Anklage gegen Konformität, Militarismus und moralischer Enge trifft Ginsberg einen Nerv in einer wütenden US-amerikanischen Nachkriegsgeneration. Er wächst in New Jersey auf, als Sohn eines Dichters und einer bekennenden Kommunistin und schreibt als Teenager in sein Tagebuch.
10: An die Historiker. Ich werde ein Meister sein, wahrscheinlich in der Literatur, ein Egozentriker, wahrscheinlich ein Schizo, aber auf jeden Fall die ersten beiden. I'm a Roadrunner,
8: honey. Es folgen über 50 Jahre Lyrik, Musik, Protest, Drogen, Kontroverse. Ein National Book Award, eine Robert Frost Medaille, eine langjährige offene und öffentliche Beziehung mit dem Dichter Peter Orlowski.
10: Mein Ziel ist die Befreiung der Massen aus der Misere,
8: schreibt Allen Ginsberg 1973 und lässt sich als Schlüsselfigur der Hippie-Bewegung inszenieren. Zu seinen Weggefährten und künstlerischen Begleitern zählen neben den Beats Patti Smith, John Lennon, Timothy Leary und Bob Dylan. Wer ist dieser Allen Ginsberg? Fragt ihn ein Reporter 1991, 6 Jahre vor Ginsbergs Tod.
10: Mein Vater zeugte mich und hieß Louis. Meine Mutter war verrückt und hieß Naomi. Ich bin Amerikaner. Ich komme aus New York. Es ist sinnlos, sich auf irgendetwas zu berufen, außer auf den Beruf. Also bin ich nur eins: ein Dichter. So I would say
8: poet. Allen Ginsberg kam am 3. Juni 1926 in Newark, New Jersey, auf die Welt. Heute vor 100 Jahren.
0: Das war der Stichtag von Florian Bentsch. Und das war auch die ARD-Infonacht mit Milad Kupay. Jetzt ist es 5.58 Uhr.

0: La coopération entre les deux pays voisins. Les dirigeants du Bénin et du Niger s'engagent à œuvrer à la levée de tous les obstacles au renforcement de la coopération, notamment la réouverture de la frontière, peut-on lire. Frontière fermée dans la foulée du coup d'État de 2023 que Niamey n'a pas rouvert à ce jour. Un comité d'experts chargé de recenser et de lever les obstacles doit rendre un rapport dans les 15 jours. Autre sujet d'importance, la sécurité. Alors que le Sahel et le nord des pays côtiers font face aux groupes djihadistes, Romuald Ouadani était d'ailleurs accompagné de son conseiller spécial à la sécurité et à la défense, du patron de la Direction générale des services et de l'ancien ministre des Affaires étrangères. Le président béninois et le général Abdourahmane Tchiani promettent d'unir leurs forces pour lutter contre le fléau du terrorisme et du banditisme. Le chef du CNSP nigérien a accepté une invitation à se rendre prochainement à Cotonou.
1: Et lui aussi est invité à venir à Cotonou et il a également accepté le président de transition du Burkina Faso, le capitaine putschiste Ibrahim Traoré. Il a également reçu hier la visite du président béninois. On vous en parle en détail dans le prochain journal international dans 20 minutes. Et vous en débattez ce matin dans Appel sur l'actualité. Après 3 ans de tension, est-ce qu'on se dirige vers un réchauffement des relations entre le Bénin et l'AES? Quels sont les moyens de rétablir la confiance entre les pays voisins? L'antenne vous est donc ouverte 8h10 temps universel.
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1: Il est 5h37 tout pile en temps universel. 2 heures de plus à Yaoundé, 1 heure de plus à Yaoundé, la capitale politique du Cameroun. Et son tribunal militaire où se joue un nouvel épisode du long procès dans l'affaire de l'enlèvement, des tortures et de l'assassinat de Martinez Zogo en 2023. Avec lundi, cette audience particulièrement éprouvante, la diffusion d'images de la torture, de la mise à mort de l'animateur radio hier. L'audience a duré 12 heures. Elle s'est concentrée sur des éléments à charge contre Justin Danwé, l'ex-patron des opérations du renseignement, notamment des messages WhatsApp. L'avocat de l'État camerounais parle d'un tournant. La défense de Justin Danwé minimise. Compte rendu complet sur l'application RFI Onglet Afrique. Le Cameroun, où devant l'émotion ces derniers temps face aux violences extrêmes contre des enfants, le gouvernement prend la parole. Les autorités élargissent d'ailleurs aussi le propos à un autre phénomène de violence inquiétant dans la société camerounaise, les féminicides. L'affaire la plus récente qui a déclenché notamment des manifestations de colère de mères de famille à Yaoundé, c'est celle de Joyce, élève de maternelle. Sa mère affirme que l'enfant a été victime d'abus sexuels. Ou encore Divine, 11 ans. Violée puis tuée dans un autre quartier de la capitale, c'était au mois de mars. Des crimes dont le nombre augmente d'année en année selon les statistiques officielles. Amélie Tulay.
3: 67 femmes assassinées au Cameroun en 2024, 77 l'an dernier, et les chiffres enregistrés depuis janvier confirment cette tendance. Selon le gouvernement, avec déjà 50 féminicides recensés, 13 infanticides et de nombreux cas de viol. Seulement, c'est la face visible de l'iceberg, selon la ministre de la Promotion de la Femme et de la Famille. Marie-Thérèse Abena-Ondoa déplore la faible dénonciation des cas de violence liés à la peur des représailles et de la stigmatisation. Dans la majorité des cas, les violences sont commises par un proche des victimes, un conjoint, un parent ou un voisin. Les autorités n'annoncent pas de nouvelles mesures, mais listent les dispositifs existants, numéros d'urgence, lieux de protection et bureaux dédiés dans certaines unités de police et de gendarmerie. Mais selon la ministre Ondoa, malgré les efforts engagés, la persistance des crises sécuritaires au Cameroun, l'impunité, la méfiance à l'égard de la justice, le manque de financement et la faible harmonisation de la loi aux conventions internationales continuent de favoriser les violences. Elle s'engage à faire le suivi de l'adoption du projet de loi sur les violences basées sur le genre, un texte prêt depuis 2024.
1: La Tanzanie lorgne du côté de la Russie. La présidente Samia Suluhu Hassan est attendue aujourd'hui à Moscou pour une visite de 3 jours. C'est une première pour un chef d'État tanzanien depuis plus d'un demi-siècle. Au cœur des discussions, l'économie. Il y a le forum de Saint-Pétersbourg qui s'ouvre. On en parlera d'ailleurs dans le journal de 8h temps universel sur RFI. Il y a surtout aussi une volonté de Dar es Salaam de desserrer la pression née des critiques occidentale sur la violente répression post-électorale. En Tanzanie, Amnesty International parle de centaines de décès et de milliers de blessés entre le 29 octobre et le 3 novembre dernier. La fin des 2 jours de visite en France du ministre algérien des Affaires étrangères. Au cœur des discussions, les questions sécuritaires. Il a été reçu par son homologue français, Laurent Nunez. Sayoub a également été reçu par le président Macron hier. Je vous propose d'écouter l'analyse de Sabrina Sebahi. Elle est députée française, elle est aussi vice-présidente du groupe d'amitié France-Algérie à l'Assemblée nationale. Pour elle, cette visite doit permettre d'avancer rapidement sur plusieurs sujets concrets.
4: D'abord, moi j'espère qu'il y aura bientôt un ambassadeur algérien à Paris. une ambassadrice pour pouvoir reprendre ses relations diplomatiques de manière correcte entre les deux pays. Ensuite, bon, là, on rentre en pleine élection législative en Algérie, donc on va attendre le résultat des élections pour reprendre attache avec nos collègues parlementaires nouvellement élus pour engager et réengager un travail de diplomatie parlementaire. Et puis, je crois que ces visites ministérielles qui, selon moi, devraient se multiplier, vont permettre aussi de mettre à l'ordre du jour plusieurs dossiers sur lesquels il faudra avancer, aussi bien les sujets mémoriaux que les sujets économiques, que les sujets migratoires, les sujets sécuritaires, et bien sûr la question de notre ressortissant Christophe Glaize. Donc on n'a pas des petits sujets à régler. Donc on est condamné, presque j'ai envie de dire, à travailler et à réussir finalement cette relation bilatérale et à faire en sorte justement de construire une nouvelle page. Je parle de partenariat renouvelé en réalité entre ces deux États. Aujourd'hui, on voit bien qu'on passe à une nouvelle étape dans cette relation partenariale, et donc eh bien, il faut en tenir compte. La société et le monde évoluent et la France vit dans un monde en perpétuelle évolution, ça en fait partie.
1: La députée française Sabrina Sebaï, interrogée par Sofiane Amazion. En France, la Cour nationale du droit d'asile a récemment accordé le statut de réfugié à un ressortissant soudanais de la communauté Four, la CNDA, qui a estimé que son groupe ethnique était victime de persécutions systématiques de la part des paramilitaires FSR. En un an, c'est le troisième groupe de population originaire du Darfour dans l'ouest du Soudan que l'institution française reconnaît comme victime ciblée du conflit avec les personnes d'origine Zahawa et Massalite. Les décisions de la CNDA font jurisprudence et pourront donc bénéficier aux demandeurs d'asile concernés sur le territoire français, Amélie Beaucourt.
5: Depuis avril 2023 et le conflit qui oppose les forces de Khartoum aux rebelles FSR, la Cour nationale du droit d'asile reconnaît une situation de violence aveugle d'intensité exceptionnelle dans 8 États du Soudan. Autrement dit, lorsqu'un ressortissant est originaire de l'un de ces territoires, sa seule provenance suffit à ce que les autorités françaises lui accorde la protection subsidiaire. Mais celle-ci est une forme d'asile provisoire. Elle donne droit à un titre de séjour de 4 ans maximum et n'empêche pas les retours au Soudan dans une région moins touchée par le conflit. Cette nouvelle décision de la CNDA, qui vaut jurisprudence, reconnaît donc les exactions systématiques motivées par des considérations ethniques. Les Fours qui demanderaient l'asile en France pourront se voir accorder le statut de réfugié sur le simple critère de leur appartenance ethnique. D'ordinaire, cette protection internationale est individualisée et conditionnée à des facteurs propres à chaque demandeur. Les Fours, tout comme les Massalites et les Arawas, pourront ainsi plus facilement obtenir une carte de résident en France d'une durée de 10 ans.
1: Amélie Beaucourt du service France de Radio France Internationale. Je vous laisse en compagnie d'Andréane Mellard.
6: Merci Vincent Dublanche. Prochain journal dans 20 minutes sur RFI. Et dans une demi-heure, ce sera notre première édition spéciale de la journée en direct de Beyrouth avec notre équipe sur place. D'abord sur RFI, l'infosport. Le journal des sports de ce mercredi avec Olivier Pron. Bonjour Olivier.
7: Bonjour Andréane, bonjour à tous.
6: Du foot au programme ce matin à 9 jours du début de la Coupe du Monde.
7: Les rencontres amicales de préparation se multiplient Andréane. Hier, le Maroc qui entrera en lice dès le 13 juin face au Brésil a dominé largement Madagascar 4-0. Nul un partout à Cardiff au Pays de Galles entre le Ghana et le Pays de Galles. Les Ghanéens ont rendez-vous avec le Panama le 17 juin pour débuter la compétition.
6: À suivre aujourd'hui à Liège en Belgique. RDC Danemark, 18h temps universel.
7: Oui, le sélectionneur Sébastien Desabre peut compter depuis lundi sur l'ensemble de ses joueurs avec les arrivées du latéral Aaron Wan-Bissaka et de l'ailier Brian Sipenga. Au moment de faire le point sur cette préparation, le technicien français se montre satisfait de la forme de ses joueurs.
8: Niveau athlétique, on a 3 semaines pour préparer, donc on sortait de la première semaine, on a fait des tests athlétiques qui étaient très bons. On a beaucoup d'intensité sur les séances. On a quelques joueurs qui complètent par un programme individuel. Mais je pense que ça va venir petit à petit. C'est vrai que le match de demain va nous servir aussi. On a fait une opposition également dimanche sur ce stade. Sur les joueurs, on a un bon retour. On sent que les joueurs ont envie de travailler beaucoup, beaucoup pour être prêts. Et puis on est en fin de saison. Il y en a qui ont de la fraîcheur. Et puis peut-être il y en a d'autres aussi qui ont joué beaucoup, beaucoup de matchs et qui peuvent aussi manquer de fraîcheur sur une compétition comme ça. Donc c'est pas forcément quelquefois pour certains joueurs hein, quelque chose de mauvais.
7: Sébastien Desabre avec Olga Massangou. Des Congolais qui sont dans l'incertitude, Andréane, pour leur second match de préparation contre le Chili. Mardi prochain en Espagne, le maire de la Linea de la Concepción, où doit se dérouler la rencontre dans le sud du pays, a signé un décret pour l'annuler en raison de l'épidémie d'Ebola qui sévit en RDC, donc à plusieurs milliers de kilomètres de là. Dans un communiqué, la FECOFA affirme que les internationaux ont respecté le protocole sanitaire en vigueur et annonce des discussions avec la Fédération espagnole pour reprogrammer ce match. Début du mondial pour les Léopards le 17 juin face au Portugal de Ronaldo.
6: Et jeudi, autour de la Côte d'Ivoire de disputer, Olivier, son premier match de préparation, ce sera face à la France.
7: À Nantes, les éléphants s'entraînaient hier mardi sur la pelouse du stade Charletti à Paris. Une séance ouverte au public qui a attiré environ un millier de supporters. Les joueurs ivoiriens ont terminé par un petit bain de foule. Un moment qui, pour le sélectionneur Emers Faé, vient parfaitement conclure la première partie de la préparation de ses troupes.
9: On voulait partager ce moment entre les joueurs et les supporters. Je pense que ça fait plaisir aussi aux supporters. Avant le match de Nantes, on sait que pour la plupart, ce sera compliqué de venir aux États-Unis. Donc si on peut au moins passer un moment comme celui-ci avec eux avant de partir, c'est bien, on en profite. Je sais que beaucoup auraient aimé venir au match à Nantes, mais ils ne pourront pas. Donc le fait de les voir là, je pense que c'est bien pour eux. Les nouveaux aussi sentent un peu l'atmosphère du côté des Ivoiriens. Je pense que c'est pour eux, c'est bien. Et puis pour les supporters aussi.
7: Et Emers Faé et les Ivoiriens qui entameront leur mondial face à l'Équateur le 14 juin. Un mot de foot encore au Maroc pour vous dire que le Sénégal a été sacré hier champion d'Afrique des moins de 17 ans. Les Lionceaux ont triomphé de la Tanzanie au tir au but.
6: On termine par du cyclisme au Cameroun.
7: 22e édition du Tour du Cameroun jusqu'au 14 juin. Départ ce mercredi dans l'extrême nord du pays. Marwa, première étape, 124 km 600. 8 pays concernés, Cameroun, Algérie, Rwanda, Burkina Faso, Côte d'Ivoire, RDC, Allemagne et Pays-Bas.
6: Olivier Prend pour le Journal des Sports. Vous revenez, Olivier, dans 2 heures. Pas de Journal des Sports à 8h13 pour cause d'édition spéciale à Beyrouth.
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6: Si vous ne connaissez pas le rapport Cyclope, comme c'était mon cas, eh bien sachez qu'il s'agit de la Bible francophone des marchés des matières premières. Hier, Philippe Chalmin, son fondateur, a présenté le 40e volume de ce rapport. Bonjour Aurélien Devernois.
10: Bonjour.
6: Alors, cette 40e édition est évidemment marquée, Aurélien, par la situation au Moyen-Orient. Et tout cela vient appuyer, en fait, Aurélien, le changement constaté par Cyclope depuis 4 décennies, c'est-à-dire le retour de l'instabilité.
10: Une instabilité érigée en mode de gouvernance par Donald Trump à coup de taxes douanières, de pression et de revirements politiques. Et cela a évidemment accentué la volatilité des cours des matières premières. Un expert en céréales rencontré lors de la présentation du rapport Cyclope déplore ainsi les prises de position de traders ayant le nez rivé sur les déclarations très changeantes du président américain. Mais il s'agit pour Philippe Chalmin de la confirmation d'une tendance constatée depuis les années 90, la financiarisation des matières premières. Terminer les pratiques de fixation annuelle des prix des métaux ou des produits agricoles, ce qui a par exemple vidé la politique agricole commune européenne de sa substance. Envoyer également à la retraite ou presque l'OPEP ou l'OMC au profit de négociations bilatérales ou encore la domination absolue du dollar comme monnaie internationale, facteur de stabilité aujourd'hui remis en cause. Et puis il y a l'incertitude récente sur l'avenir des grandes routes commerciales illustrée par le blocage du détroit d'Ormuz qui fait craindre des tentatives similaires ailleurs sur la planète, de l'Arctique à l'Asie, en passant par la Méditerranée.
6: Et alors, les mutations, Aurélien, ne sont sans doute pas totalement terminées.
10: La course aux métaux, rare ou moins rare, a remis au centre du jeu les États qui s'étaient quelque peu éloignés des marchés des matières premières. Enjeu majeur des prochaines décennies, qu'il s'agisse de véhicules électriques, d'armements ou de centres de données, les cuivres, fer et autres aluminium devraient faire l'objet de batailles très fortes. Yves Jégourel, co-auteur du rapport Cyclope et spécialiste des métaux, identifie également un autre risque, les besoins énergétiques des géants de l'intelligence artificielle qui pourraient entrer en conflit avec les ressources nécessaires de l'industrie, notamment métallurgique. Et puis, il ne faut pas perdre de vue le changement majeur et acteur central de l'instabilité, le changement climatique et ses effets délétères sur les matières premières agricoles, mais aussi source de profondes modifications dans la consommation de produits fossiles.
6: Aurélien Devernois pour notre rendez-vous dédié aux matières premières sur RFI 5h49 à Dakar.
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6: Le Sénégal qui a un nouveau gouvernement depuis le début de cette semaine. Une équipe de 30 ministres avec à leur tête Amadou Alaminou, Mohamed Lo et un gouvernement sans aucun poids lourd du parti PASTEF, parti dont le président est pourtant lui-même membre. Cette nouvelle équipe entérine la rupture entre Bassirou Diomaye Faye et Ousmane Sonko. Ce dernier qui a longuement pris la parole hier, pointant des désaccords profonds avec la présidence à la tête de la coalition du Diomaye, président, la superviseure générale Aminata Touré et notre grande invitée Afrique ce matin. Elle répond à Dakar à Léa-Lisa Vesteroff.
11: Aminata Touré, bonjour.
12: Bonjour.
11: 30 ministres dont certains sont membres du PASTEF, mais aucun poids lourd. Ce nouveau gouvernement ne soulève-t-il pas des interrogations sur sa légitimité démocratique ou électorale?
12: Je pense qu'il faut rappeler quand même les principes démocratiques. Le président Bassirou Diomaye Faye a été élu démocratiquement à 54% par les Sénégalais. Et bien évidemment, il nomme le Premier ministre et voilà, il valide le gouvernement que lui propose le Premier ministre. On est tout à fait dans ce cas de figure. Dans le choix du président, en concertation avec son Premier ministre, bien entendu, c'est le choix de l'efficacité. Parce que, au-delà de tout ce qu'on pourrait dire, les Sénégalais ne sont préoccupés que par une chose, c'est qu'on se mette au travail.
11: Justement, le PASTEF est majoritaire à l'Assemblée nationale dirigée par Ousmane Sonko. Dans ce contexte, que tout le monde qualifie déjà de cohabitation, est-ce que vous ne craignez pas qu'il puisse être difficile pour l'exécutif de gouverner?
12: D'abord, il faut rappeler une chose, c'est que le président Bassirou Diomaye Faye est membre de PASTEF. Ces ministres dont on a parlé sont aussi membres de PASTEF. Donc c'est une question interne à un parti. La deuxième chose, c'est que si tout le monde reste dans le respect de ses prérogatives et met en avant les intérêts du Sénégal, on ne devrait pas avoir de problème. J'espère qu'on ne sera pas dans une situation où on va utiliser une institution pour assouvir des intérêts personnels. On ne peut pas être dans des scènes de ménage éternel, c'est pas possible. Si chacun met en avant les intérêts des populations qui, justement, ont besoin de tout sauf d'une crise institutionnelle, bah, chacun jouera son rôle. L'Assemblée nationale jouera son rôle, l'exécutif jouera son rôle, le judiciaire jouera son rôle, y compris le Conseil constitutionnel, qui va connaître de la constitutionnalité des lois. C'est ce que les Sénégalais attendent et je pense qu'ils jugeront sur pièce.
11: Sur les points de désaccord entre Ousmane Sonko et Bassirou Diomaye Faye, un membre du PASTEF me parlait notamment de désaccords sur la question de la reddition des comptes et notamment la crainte d'un manque de fermeté sur cette question. Est-ce que ce gouvernement marque la fin de la moralisation de la vie politique qu'avait promise le PASTEF?
12: Et pourquoi ce serait la fin? Peut-être que ce serait le début d'une reddition des comptes en ligne avec l'indépendance de la justice. Reddition des comptes ne veut pas dire règlement de comptes. C'est deux choses différentes. J'ai été ministre de la justice, je sais de quoi je parle. Vous pouvez avoir un adversaire politique que vous n'aimez pas, que vous aimeriez voir disparaître de la scène politique. Ça ne suffit pas pour que le juge le condamne cette personne. Le président Bassirou Diomaye Faye, plus que jamais, est pour la reddition des comptes, mais pas pour le règlement des comptes.
11: Il y a aussi la question de la dette, pour laquelle Ousmane Sonko a toujours refusé d'envisager une restructuration avec le Fonds monétaire international. Ce nouveau gouvernement aura-t-il une nouvelle approche sur cette question?
12: Ce n'est pas une question idéologique, c'est une question très pratique. Vous devez de l'argent à des créanciers, vous avez du mal à les payer parce que peut-être qu'on avait sous-estimé cette dette ou on l'avait cachée, enfin, pour utiliser tous les termes qu'on veut. Mais à l'arrivée, il faut voir comment la payer. Et il faut parler certainement de reprofilage et il faut discuter avec les partenaires. Mais dans cette discussion-là également, il faut que les partenaires comprennent qu'on ne peut pas scier la branche sur laquelle on est assise. Parce que le mot « restructurer » rappelle les affres de la restructuration des années 80, où on a coupé les programmes sociaux, où on a licencié, etc. Et on a plongé dans des niveaux de pauvreté. Il a fallu au moins 20 ans pour sortir de cet ajustement structurel des années 80. On ne parle pas de ça, évidemment. Mais une dette, il va falloir la reprofiler, il va falloir discuter avec des partenaires pour avoir une stratégie soutenable pour les pays et pour les populations.
11: Est-ce que le refus du PASTEF de participer à ce gouvernement peut être vu comme une façon de chercher à saboter l'action gouvernementale de Bassirou Diomaye Faye pour privilégier Ousmane Sonko dans la course à la présidentielle en 2029? On sait bien que tout le monde a cet horizon 2029 en tête.
12: Et c'est légitime que chacun veuille aller et être président en 2029. Donc on ne peut pas accuser qui que ce soit de vouloir être président. Tout comme on ne peut pas justement empêcher le président Bassirou Diomaye Faye de dire « je veux continuer ce que j'ai commencé à travers un deuxième mandat ». Donc ce n'est pas ça la question à mon avis. La question centrale, c'est que les électeurs eux-mêmes n'ont pas envie de s'engager dans une campagne électorale de 3 ans. Ce serait vraiment, de ce point de vue-là, les trahir. Je crois que ce que les Sénégalais veulent maintenant, c'est qu'on se penche
13: résolument sur la résolution des nombreux problèmes auxquels ils font face. C'est ça l'objectif du nouveau Premier ministre. C'est d'agir, c'est de transformer. Ensuite, la compétition électorale, elle se fera. Donc, vouloir saboter, ce serait saboter les Sénégalais dans leur ambition. J'espère que ce n'est pas du tout, disons, l'objectif de qui que ce soit. Comme je l'ai dit, la démocratie, il faut la laisser fonctionner. On n'est pas obligé d'avoir les mêmes avis, mais que l'on mette en avant les intérêts du pays.
6: Aminata Touré, merci.
14: Avec Léa Lisa Vesteroff, la superviseure générale de la coalition Diomaye Président. Aminata Touré sur RFI. Il est à Paris aujourd'hui, Péter Madiar, nouveau Premier ministre hongrois qui a mis fin à 16 années de règne Orban, soufflant un vent d'espoir dans son pays et dans l'Europe tout entière. Bonjour Arim Lipold.
15: Bonjour Andréane, bonjour à toutes et à tous.
14: On en parle ce matin donc dans la Fabrique du Monde. Arim, le nouveau dirigeant hongrois veut rétablir la démocratie dans son pays, mais en employant parfois des méthodes qui ne sont pas sans rappeler celles de son prédécesseur.
15: Oui, Péter Madiar déploie aujourd'hui toute son énergie pour démanteler le système Orban dont il faisait encore partie il y a 2 ans, mais dans son empressement à tourner la page de 16 ans de pouvoir autoritaire, il s'est lancé dans un véritable bras de fer institutionnel. Après avoir mené des purges dans les médias publics, il vise désormais le président de la République, Tamás Szulyog, un fidèle de Viktor Orban. Péter Madiar veut le pousser à la démission pour avoir accompagné, selon lui, les dérives antidémocratiques de l'ancien Premier ministre. Mais le président résiste. Péter Madiar brandit donc la menace d'une destitution en modifiant la Constitution grâce à sa majorité des 2/3 au Parlement.
14: Et comment est-ce qu'on réagit donc à Bruxelles ?
15: Eh bien, d'après le site Politico, cette réforme constitutionnelle suscite des inquiétudes au sein de la Commission européenne, mais pour l'instant, on préfère rester discret et saluer officiellement le retour affiché de la Hongrie dans le camp européen. En guise de cadeau de bienvenue, l'Union européenne a promis de débloquer 16 milliards de d'euros, de fonds qui avaient été gelés sous Viktor Orban à condition que le nouveau gouvernement hongrois engage rapidement des réformes, le temps presse. Sans avancée concrète d'ici au mois d'août, la Hongrie pourrait perdre définitivement cet argent.
14: Et ce qui pose donc une question, Arim, derrière tout ça, est-ce qu'il est possible de redémocratiser un pays en si peu de temps après des années de dérives autoritaires ?
15: Alors l'exemple polonais, Andrian, invite à la prudence. Le Premier ministre Donald Tusk peine à restaurer certaines institutions car les gouvernements conservateurs du PiS ont pris soin d'y placer leurs partisans et parce que plusieurs de ces réformes, notamment dans le domaine de la justice, se heurtent au veto du président. Donald Tusk a parfois tenté de passer en force, par exemple avec la réforme des médias publics, mais il s'expose à des accusations de contournement de l'état de droit, un angle d'attaque dont l'opposition se saisit volontiers, sans compter que la société polonaise demeure profondément divisée.
14: En tout cas, la lune de miel entre l'Union européenne et la Hongrie de Péter Madiar pourrait être de courte durée.
15: Oui, l'une des principales raisons s'appelle l'Ukraine. Péter Madiar souhaite conditionner l'ouverture des négociations d'adhésion entre Kiev et l'Union européenne à des meilleures garanties pour la protection de la minorité hongroise vivant en Ukraine. Il maintient son opposition à toute livraison d'armes à ce pays attaqué par la Russie depuis plus de 4 ans. Et sur la question migratoire, Péter Madiar conserve la ligne dure de son prédécesseur. À bien des égards, une fois la Madiar mania retombée, eh bien cette nouvelle Hongrie pourrait donc se révéler un partenaire plus compliqué qu'espéré.
14: Arim Lipold et la Fabrique du Monde, avant le journal de 6h temps universel sur RFI. Dans une minute, un peu plus même, on retrouve notre équipe à Beyrouth, la capitale libanaise, pour notre première édition spéciale de cette journée dédiée au Liban, après 3 mois de guerre entre Israël et le Hezbollah. Romain Ouzoui et ses invités avec vous jusqu'à 9h. Et à 9h, on revient bien sûr pour la dernière partie d'RFI Matin. Restez bien avec nous, passez une très belle journée et bon réveil sur la Radio du Monde.
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20: Mit Florian Zeltz. Guten Morgen. Außenminister Wade Pfuhl wirbt vor der Abstimmung im UN-Sicherheitsrat für die Mitgliedschaft Deutschlands. Eine DIW-Studie nennt neue Zahlen zur sogenannten Rente mit 63. Die meisten Deutschen fürchten durch die geplante Gesundheitsreform eine schlechtere ärztliche Versorgung. Und das Wetter. Viele Wolken, ab und zu Sonne und immer wieder Regen bei 16 bis 23 Grad. Bei den Vereinten Nationen in New York fällt heute die Entscheidung darüber, ob Deutschland in den nächsten beiden Jahren wieder einen nichtständigen Sitz im Weltsicherheitsrat bekommt. Bisher war jede Bewerbung ein Erfolg, doch dieses Mal gibt es für zwei freie Sitze drei Bewerber. Deutschland, Österreich und Portugal. Aus New York Martin Ganselmeier.
21: Bundesaußenminister Johann Wade Pfuhl ist schon seit Freitag in New York, um in einer Art politischem Speeddating noch möglichst viele Staaten für Deutschland zu gewinnen. Wade Pfuhl äußerte sich zuversichtlich, dass es am Ende reichen wird und versprach, Deutschland werde die UN stärker und handlungsfähiger machen. Negativ auswirken könnte sich diesmal jedoch Deutschlands enge Beziehung zu Israel. Anders als die große Mehrheit der UN-Mitgliedstaaten lehnte es Deutschland ab, Israels Vorgehen im Gazakrieg als völkerrechtswidrig zu verurteilen.
20: Die USA und der Iran haben sich in der Nacht wieder gegenseitig beschossen. Irans Revolutionsgarden feuerten in der Nacht ballistische Raketen und Drohnen auf die benachbarten Golfstaaten Kuwait und Bahrain. Ziel waren laut Teheran die US-Basen in den beiden Ländern. Das US-Militär wiederum griff eine iranische Militäreinrichtung auf der Insel Keshem in der Straße von Hormuz an. Außerdem habe man einen zivilen Tanker mit Raketen beschossen, der einen iranischen Hafen angesteuert habe. Ob es bei den Angriffen Tote oder Verletzte gegeben hat, ist nicht bekannt. Die Ukraine hat nach russischen Angaben bei einem Drohnenangriff einen Reisebus getroffen. Dabei seien 7 Menschen getötet worden. Der Bus sei auf dem Weg gewesen von Moskau auf die von Russland besetzte Halbinsel Krim. Vorher hatte Russland den Abschuss mehrerer Drohnen bei Moskau gemeldet. Am Flughafen St. Petersburg ist wegen Drohnengefahr der Flugverkehr vorübergehend eingeschränkt. In der Stadt sollte demnächst ein internationales Wirtschaftsforum stattfinden, an dem auch AfD-Politiker teilnehmen. Durch eine Abschaffung der Frührente, auch bekannt als Rente mit 63, könnte der Staat viel Geld sparen. Das zeigt eine Studie des Deutschen Instituts für Wirtschaftsforschung, die die Bertelsmann Stiftung in Auftrag gegeben hat. Demnach könnte der Staat dadurch rund 9,5 Milliarden Euro pro Rentnerjahrgang sparen. Die Einzelheiten von Julia Thies.
22: Außerdem könnte der Arbeitsmarkt profitieren. Die Forschenden rechnen damit, dass rund 125.000 Vollzeitstellen länger besetzt bleiben könnten, weil Arbeitnehmer nicht früher in Rente gehen. Im Schnitt würden Beschäftigte ihren Renteneintritt um etwa 10 Monate verschieben. Die Frührente gilt für Menschen, die mindestens 45 Jahre lang in die Rentenversicherung eingezahlt haben. Die Studie weist aber auch auf Probleme hin. Menschen mit gesundheitlichen Einschränkungen könnten stärker belastet werden.
20: Eine große Mehrheit der Deutschen fürchtet laut einer Umfrage, dass die geplante Gesundheitsreform zu einer schlechteren ärztlichen Versorgung führt. Die Rheinische Post berichtet über eine Erhebung im Auftrag des Hausärzteverbands, wonach sich 77% der Befragten entsprechende Sorgen machen. Die Einzelheiten von Constanze Semidey.
23: In Ostdeutschland sind es demnach sogar mehr als 85%, die negative Folgen der Reform erwarten. Am meisten befürchten die Menschen, dass Ärzte künftig weniger Zeit für ihre Patienten haben werden und dass sich die Wartezeiten in den Praxen verlängern. Die Vorsitzende des Hausärztinnen- und Hausärzteverbandes Bulinger Göpfert nannte die geplante Reform der gesetzlichen Krankenversicherung die größte politische Bedrohung für die hausärztliche Versorgung in den letzten 20 Jahren.
20: Vertreter der EU-Staaten und des Europäischen Parlaments haben sich nicht auf neue Fluggastrechte geeinigt. Es geht unter anderem darum, ab welcher Flugverspätung Reisende Geld zurückbekommen. Bis jetzt bekommen sie eine Entschädigung, wenn ihr Flug mindestens 3 Stunden verspätet ist. Die EU-Staaten wollen die Grenze höher ansetzen. Deutschland will die strengere Regelung beibehalten und eine 300-Euro-Pauschalentschädigung unabhängig von der Flugstrecke. Europa soll bei wichtigen Zukunftstechnologien unabhängiger werden. Die EU-Kommission stellt dazu heute einen Report zum Thema künstliche Intelligenz und Cloud-Kapazitäten vor. Nach einem Bericht des Handelsblatts sollen künftig zum Beispiel europäische Cloud-Anbieter bei öffentlichen Ausschreibungen bevorzugt werden. Laut Untersuchungen liegt die Mehrheit der europäischen Daten aktuell auf den Servern von 3 amerikanischen Anbietern. Nur mehr als jeder dritte Radfahrer trägt einen Helm. Das zeigt eine repräsentative Forsa-Umfrage. Demnach verzichten besonders Jüngere zwischen 19 und 29 Jahren auf den Helm. Fast die Hälfte sagt, dass sie ihn nicht aufsetzt. Häufigster Grund bei mehr als 40% der Befragten sind kurze Strecken. Rund jeder Fünfte sagt, dass Helme zu unbequem sind, man sie einfach vergisst, sie einengen oder man ja sowieso vorsichtig fährt. Trotzdem findet mehr als die Hälfte der Befragten eine Helmpflicht auf dem Rad gut. Die deutschen Fußballer sind wenige Tage vor Beginn der Weltmeisterschaft in den USA angekommen. Gelandet sind Bundestrainer Nagelsmann und seine Auswahl in Chicago. Thomas Kunze berichtet.
0: Begrüßt wurde das Team auch von den US-amerikanischen Fluglotsen, die über den Funk mit Welcome to the German Team die Mannschaft willkommen hießen. Julian Nagelsmann und seine Mannschaft wurden auf diesem Linienflug von Frankfurt zwar von allen anderen Passagieren getrennt, beim Abflug und dem Gruppenbild an der Gangway und bei der Einreise in die USA bekamen die Mitreisenden die Nationalspieler dann aber doch näher zu Gesicht. Während die mehreren hundert Kilo Gepäck für eine hoffentlich lange WM verladen wurden, reiste das Team bereits ins 25 Kilometer entfernte Hotel in der Innenstadt von Chicago. Das erste Training hat der Bundestrainer für 18 Uhr deutscher Zeit angesetzt.
20: Und das waren die Nachrichten.
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4: 8.06 Uhr im Studio, Andreas Bönisch. Guten Morgen. Es ist eine umstrittene Entscheidung für den Kölner Dom, eines der bekanntesten Wahrzeichen Deutschlands und UNESCO-Weltkulturerbe, wird ab Juli Eintritt fällig. Touristen müssen dann 12 Euro bezahlen, das hat das Domkapitel gestern bekannt gegeben. Wer im Kölner Dom beten möchte oder einen Gottesdienst besuchen will, der muss auch weiterhin keinen Eintritt bezahlen. 12 Euro also ab Juli für einen Besuch im Kölner Dom. Unser Reporter Matthias Trapp zu den Gründen für diese Entscheidung.
5: Die Betreiber des Kölner Doms hoffen, mit den 12 Euro den Unterhalt und den Erhalt des Welterbes finanzieren zu können. Aktuell ist der Betrieb nicht kostendeckend. Es bleibt eine Lücke, trotz Spenden und öffentlicher Gelder, von 4 Millionen Euro im Jahr. Der Unterhalt des Doms kostet täglich 44.000 Euro. Jährlich sind es 16 Millionen. Neben der Instandhaltung sind auch die Kosten für Energie und Personal gestiegen. 170 Menschen sind am UNESCO-Welterbe Kölner Dom angestellt. Ziel ist, diese Kosten in den Griff zu bekommen, Rücklagen zu bilden. Davon ist erstmal keine Rede.
4: Unterhalt und Erhalt von Kirchen kosten viel Geld. Das ist auch beim Ulmer Münster so, der wohl bedeutendsten evangelischen Kirche in Baden-Württemberg. Jährlich müssen etwa 3 Millionen Euro aufgewendet werden. Trotzdem will man zurzeit nicht dem Kölner Beispiel folgen und Eintritt für das Ulmer Münster verlangen. Nur wer auf den Turm möchte, den zweithöchsten der Welt nach der Sagrada Familia in Barcelona, muss zahlen. Das Einzelticket für Erwachsene kostet 9 Euro. Über die Frage Eintritt für den Besuch von Kirchen oder nicht spreche ich mit Peter Schaal-Ahlers, Pfarrer am Ulmer Münster und speziell für den Tourismus zuständig. Herr Schaal-Ahlers, warum will die evangelische Kirche am kostenlosen Besuch des Ulmer Münster festhalten?
24: Es ist natürlich verlockend, Eintritt zu verlangen und auf die Weise sichere Einnahmen zu generieren. Wir glauben aber, dass sich entscheidend der Geist verändert, wenn ich Eintritt verlange. Zunächst mal ist es so, dass es viele Menschen gibt, die sich den Eintritt nicht leisten werden können. Dann ist es natürlich sehr schwierig, wer ist Gläubiger, wer ist Tourist, wie unterscheide ich das? Und dann ist es für uns aber auch so, dass wir kein Produkt haben, was wir verkaufen wollen, sondern eine Kirche ist ein Raum, an dem wir Gottes Ankunft erwarten. Und deshalb ist sie unverfügbar, dieser Raum, und soll jedem und jeder zur Verfügung stehen.
4: Können Sie trotzdem die Entscheidung aus Köln nachvollziehen?
24: Ja, ich meine, Köln und Ulm sind wirklich verschiedene Kirchgebäude. In Köln gibt es 10 Domschweizer, die ständig die Besucherströme regeln. Das sind 6 Millionen Besucher. Wir haben jetzt ein bisschen mehr als 1 Million. Das sind ganz andere Personalkosten. Bei uns läuft es über Ehrenamtliche, die Menschen begrüßen. Das sind ganz andere Dimensionen. Aber wir meinen, dass wir an der Stelle richtig fahren, wenn wir das Münster jedem kostenlos zur Verfügung stellen.
4: Sie haben es gerade gesagt, etwa 3 Millionen Euro müssen für den Unterhalt des Ulmer Münsters jährlich aufgewendet werden. Was verursacht denn da die Hauptkosten?
24: Naja, die Hauptkosten sind natürlich die Bauhütte mit knapp 25 Menschen, die dort das Gebäude erhalten. Wo man hinschaut, wir haben jetzt ein riesiges Gerüst, treten Probleme auf. Die Decke muss neu gemacht werden, die Obergadenfenster müssen gerichtet werden. Wir haben mit dem Klimawandel auch an der Stelle Probleme. Brandschutz hat erhebliche Folgen für uns. Das sind also viele Baustellen, die zu dieser Summe von 3 Millionen etwa führen.
4: Das ist wirklich eine Dauerbaustelle, das Ulmer Münster wie alle großen Kirchen in diesem Land. Sie finanzieren sich durch öffentliche Gelder, durch Spenden, durch die Einnahmen aus der Turmbesichtigung. Trotzdem klafft natürlich eine Lücke im Etat. Wie soll es denn langfristig mit der Finanzierung weitergehen?
24: Also es ist natürlich so, dass die kirchlichen Haushalte angespannt sind, auch die Kommunen sind ja unter großem Druck. Wir haben eine Mischfinanzierung, also das Land Baden-Württemberg engagiert sich, die Stadt Ulm. Wir haben einen Münsterbauverein, der uns sehr tatkräftig jedes Jahr mit über 500.000 unterstützt. Und wir werden auch versuchen, die Menschen freiwillig dazu zu bringen, dass sie was geben, weil dieser Raum eben ihnen lieb und wert ist. Und wir müssen einfach mit den Menschen sprechen. Und es ist überwältigend, wie viele freiwillig auch was für diesen Raum geben. Das Ulmer Münster ist ja eine Bürgerkirche. Also von Beginn an haben die Bürgerinnen und Bürger selber diesen Bau vorangetrieben und diesen Geist wollen wir sozusagen wieder in Erinnerung rufen. Wir haben nächstes Jahr 650 Jahre Ulmer Münster. Da werden wir noch mal groß feiern, was für einen Schatz wir im Herzen unserer Stadt haben.
4: Vielen Dank, Peter Schaal-Ahlers, Pfarrer am Ulmer Münster und speziell für den Tourismus dort zuständig. Das Ulmer Münster wird nicht dem Beispiel des Kölner Dom folgen und einen Eintritt für Besucher erheben. Ab Juli müssen Touristen, die sich den Kölner Dom anschauen wollen, 12 Euro dafür bezahlen.
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4: 8.12 Uhr, wir haben Mittwoch, den 3. Juni. Morgen ist Fronleichnam, ein Feiertag in Baden-Württemberg und Rheinland-Pfalz. Freitag Brückentag. Wer kann, hat sich freigenommen und freut sich auf ein langes Wochenende. Viele fahren dann für ein paar Tage mit dem Auto oder mit dem Camper weg. Und was da oft auf den ersten Blick nicht auffällt, ist, dass das eigene Fahrzeug viel zu voll beladen ist und damit auch viel zu schwer geworden ist für den Straßenverkehr. Das kann nicht nur gefährlich, sondern auch teuer werden. Thorsten Weik aus der ARD-Verbraucherredaktion berichtet.
1: Viktor Laukert rollt mit seinem Kastenwagen-Camper langsam auf eine überdimensionale Betonplatte in Feigen an der Enz, nordwestlich von Stuttgart. Unter der Platte ist eine Waage installiert. Sie ist für tonnenschwere Fahrzeuge vom Auto bis Lastwagen ausgelegt. Viktor und Nelly Laukert haben ihren Camper für den nächsten Urlaub an der Mosel voll bepackt mit Markise, Campingmöbeln, Gepäck, Vorräten und Wasser. Vor der Abfahrt wollen sie aber nochmal prüfen, ob alles passt. Denn Viktor Laukert weiß, bei überladenen Fahrzeugen drohen teils saftige Strafen.
7: In Deutschland geht's noch, aber wenn wir nach Österreich oder nach Italien fahren, da ist schon
8: Kroatien, da könnte man in die Kontrolle kommen.
1: Einmal wiegen kostet an der SB-Waage in Feigen an der Enz 6 Euro. Das Ergebnis, es wird schon knapp bis zu den erlaubten maximal 3,5 Tonnen. Noch 110 Kilogramm dürfen rein. Aber es fehlt ja auch noch etwas, sagt Nelly Laukert, etwas, was Sie nicht vergessen dürfen.
8: Mich und noch ein bisschen was. 60 Kilo könnten noch hingehen. Also Klappräder sind 30 zusammen und dann noch ein bisschen was zum Essen. So, dass für zwei reicht.
1: Wie eng es beim Gewicht schnell wird, ignorieren viele oder wissen es nicht. Aber auf Autobahnen werden regelmäßig überladene Fahrzeuge aus dem Verkehr gezogen. Regelmäßig auch Camper. Für Julian Häusler vom ADAC Württemberg ist das jedoch kein Spaß. Zu viel Gewicht wird gefährlich, sagt er.
9: Es verschlechtert einfach die Fahreigenschaften. In den Kurven wird es wesentlich wackeliger. Der Bremsweg wird länger. Das heißt, ich brauche länger, bis ich zum Stehen komme in einem Unfallszenario. Und es kann auch sein, die Versicherung zahlt nicht, wenn ich einen Unfall baue und das Fahrzeug überladen ist. Also davon bitte Abstand halten.
1: In Deutschland sind die Strafen bei Überladung verhältnismäßig gering. 5% ist noch in der Toleranz. Erst bei über 20% Überladung steigt die Strafe auf rund 100 Euro und einen Punkt. Nachbarländer wie die Schweiz und Österreich agieren deutlich deutlich strikter und mit deutlich höheren Strafen. In Österreich beispielsweise gibt es keine Toleranzgrenze, zu viel ist zu viel. Die Strafen gehen schnell in die Tausende und schon bei mehr als 2% zu viel kann die Weiterfahrt untersagt werden. Diese Unterschiede sind auch Thema auf dem Campingplatz Stromberg in Knittlingen im Enzkreis. Völlig unbedarft packt hier niemand.
2: Bei 3 Kindern im Auto muss man genau überlegen, was darf mit, wie viele Bücher, wie viele Spielsachen.
10: Man sucht sich schon ständig aus, kann ich Zubehör multifunktional verwenden, ist es ein Tisch und ein Hocker und so ähnliches.
11: Jetzt fahren wir 5 Wochen weg. Und dann müssen wir halt Fahrräder und alles mitnehmen. Dann sind wir echt an der Grenze.
1: Die Fahrzeugwaage ist also eine kostengünstige Möglichkeit, entspannt in den Urlaub zu fahren. Angebote gibt es fast überall, bei Recyclinghöfen, teilweise bei offiziellen Prüfstellen oder bei Extraaktionen von Verkehrsclubs.
4: 7:45.
3: 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Das Wetter für Baden-Württemberg und Rheinland-Pfalz
4: wird unbeständig mit Sonne, aber auch vielen Wolken, Schauer und Gewitter sind möglich. Die Höchstwerte heute 16 bis 23 Grad.
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4: Die UN-Generalversammlung entscheidet heute darüber, ob Deutschland in den nächsten beiden Jahren Mitglied des UN-Sicherheitsrates wird. Die Bundesrepublik tritt gegen Österreich und Portugal an, es stehen aber nur 2 freie Sitze zur Verfügung. Sollte Deutschland einen davon bekommen, will es sich für eine Reform des UN-Gremiums einsetzen. Bundesaußenminister Wadefuhl sagte im ZDF-Heute-Journal, die Organisation müsse effektiver und schlanker werden. Die USA und der Iran haben sich in der Nacht gegenseitig beschossen. Irans Revolutionsgarden feuerten in der Nacht ballistische Raketen und Drohnen auf die benachbarten Golfstaaten Kuwait und Bahrain ab. Ziel waren laut Teheran US-Basen in den beiden Ländern. Das US-Militär wiederum griff eine iranische Militäreinrichtung auf der Insel Keshem an der Straße von Hormus an. Die Ukraine hat nach russischen Angaben bei einem Drohnenangriff einen Reisebus getroffen. Dabei seien 7 Menschen getötet worden. Der Bus sei auf dem Weg gewesen von Moskau auf die von Russland besetzte Halbinsel Krim. Zuvor hatte Russland den Abschuss mehrerer Drohnen bei Moskau gemeldet. Am Flughafen St. Petersburg ist wegen Drohnengefahr der Flugverkehr vorübergehend eingeschränkt. Nur etwas mehr als jeder 3. Radfahrer trägt einen Helm. Das zeigt eine repräsentative Forsa-Umfrage. Demnach verzichten besonders Jüngere zwischen 19 und 29 Jahren auf den Helm. Fast die Hälfte sagt hier, dass sie ihn nicht aufsetzt. Häufigster Grund bei über 40% der Befragten sind kurze Strecken. Und rund jeder 5. sagt, dass Helme zu unbequem sind, man sie einfach vergisst, sie einengen oder man ja vorsichtig fährt.
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4: Ab heute pilgern wieder zehntausende Rockfans zum Nürburgring in der Eifel. Am Freitag beginnt nämlich Rock am Ring, eines der größten Festivals in Deutschland. Schon heute Mittag um 12 Uhr öffnen die Campingplätze und da wird es dieses Jahr wieder richtig voll werden, denn schon im Oktober waren alle 90.000 Wochenendtickets laut Veranstalter ausverkauft. SWR-Reporterin Lea Vassiliadis berichtet schon seit einigen Jahren über Rock am Ring und wird auch in den kommenden Tagen wieder vor Ort am Nürburgring sein. Ja, welche bekannten Bands spielen denn dieses Jahr in der Eifel?
12: Also das ganz große Highlight, das ist sicherlich Linkin Park. Die wurden ja schon letztes Jahr während des Festivals angekündigt und das kam bei den Fans wirklich richtig gut an. Die spielen direkt am Freitagabend, aber natürlich stehen daneben auch noch ganz andere große Namen auf dem Programm, wie zum Beispiel Limp Bizkit, Papa Roach, Volbeat, Bad Omens, Electric Callboy, Sabaton, Iron Maiden oder auch The Offspring. Also ich würde sagen, es ist echt eine gute Mischung aus Rock- und Metal-Legenden und Bands.
4: Da sind ja nun echt Bands dabei, die auch schon vor 20, 30 Jahren ganz oben auf dem Line-up hätten stehen können. Ist Rock am Ring also eher etwas für die, sag mal, etwas erwachseneren Rockfans?
12: Nee, überhaupt gar nicht. Also wenn du bei Rock am Ring über die Campingplätze oder auch durchs Infield auf dem Festivalgelände selbst läufst, triffst du wirklich ganz, ganz viele Altersgruppen. Also da sind 18-Jährige, die wegen Electric Callboy oder Bad Omens da sind, aber auch Leute Anfang 30, die mit Linkin Park und Papa Roach aufgewachsen sind. Und natürlich Fans, die seit Jahrzehnten zu Rock am Ring fahren und sich dieses Jahr vor allem auf Iron Maiden freuen. Und manchmal, das fand ich wirklich grandios, letztes Jahr vor allem, stehen sogar Eltern und ihre erwachsenen Kinder gemeinsam vor derselben Bühne. Und ich finde, das zeigt eigentlich wirklich gut, wie breit das Festival mittlerweile aufgestellt ist.
4: Eben, das ist fast schon so eine Familienfeierstimmung.
12: Ja, absolut. Also das zieht sich durch. Es gibt mittlerweile auch einige Leute, hatte ich letztes Jahr auch getroffen, die sich dort kennengelernt haben. Manche haben sich sogar auch vor Ort verliebt und dann auch verlobt, reisen dann Jahrzehnte später mit ihren Kindern an. Also es ist wirklich was ganz, ganz Besonderes dort.
4: Nun war am Nürburgring erst vor 2,5 Wochen das 24-Stunden-Rennen, jetzt direkt das nächste Großevent. Wie verkraftet das die Region?
12: Also ich sag dir ehrlich, aus meiner Wahrnehmung ziemlich gut. Der Nürburgring und die Region, die sind ja solche Großveranstaltungen gewohnt. Also das 24-Stunden-Rennen und Rock am Ring, die liegen eigentlich jedes Jahr super nah beieinander. Hotels, Gastro, Einsatzkräfte und die Gemeinden, die kennen die Abläufe wirklich sehr genau. Und natürlich sind diese Wochen für die Region eine Belastung, das muss man sagen, weil ja innerhalb kürzester Zeit zehntausende Besucher kommen. Gleichzeitig, und das ist ja nun mal auch so, profitieren die Betriebe von vor Ort einfach davon. Also für viele Hotels, Restaurants und Supermärkte rund um den Ring, da gehören diese Wochen zu den wichtigsten des Jahres. Ne, das ist halt so.
4: Nun kostet ein Festivalbesuch mittlerweile locker mehrere hundert Euro. Wie viel müssen denn die Besucher dieses Jahr bei Rock am Ring hinlegen?
12: Also allein das Festivalticket, das kostet schon mal so knapp 300 Euro. Dazu kommt meistens dann ja auch noch Camping und Parken. Das liegt dann je nach Kategorie bei so rund 90 oder mehr. Und wer dann noch Sprit, Bahnfahrt oder halt Essen und Getränke, vielleicht noch ein Bandshirt springen lässt, der ist mal schnell bei so 500 bis 600 Euro für das gesamte Wochenende. Und wer es dann ein bisschen komfortabler macht oder viel auch auf dem Festivalgelände kauft, der kann da wirklich deutlich, deutlich drüber liegen. Aber ich würde sagen, trotzdem scheint das viele Fans nicht abzuschrecken, weil, wie du ja vorhin auch schon gesagt hast, die 90.000 Tickets, die waren innerhalb von kürzester Zeit, also im Oktober letzten Jahres, ja schon komplett ausverkauft.
4: Vielen Dank, SWR-Reporterin Lea Vassiliadis. Heute Mittag öffnen die Campingplätze bei Rock am Ring am Nürburgring in der Eifel. Die Bands spielen dann von Freitag bis Sonntag. Es ist ein ähnlich großes Kulturereignis in Rheinland-Pfalz wie Rock am Ring, die Nibelungenfestspiele in Worms. Am 17. Juli ist Premiere der Hunnenkönigin, so heißt das Stück, das auf der Bühne vor dem Wormser Dom aufgeführt wird. Gestern war offizieller Probenauftakt. SWR-Reporterin Karin Petzold war dabei.
6: Also, nehmt eure Kelche zu Ehren des Mannes, in dessen langen Schatten wir alle gedeihen. Hoch lebe Gunther von Worms, König der Burgunden, Herrscher des Reichs.
13: So hört es sich an, wenn Profischauspieler Heiko Raulin den Prolog liest. Es entsteht sofort Atmosphäre, die auch bei den diesjährigen Wormser Nibelungenfestspielen das Publikum begeistern soll. Aufgeführt wird die Hunnenkönigin, geschrieben von dem Briten Oliver Lansley, der mit James Seeger auch die Regie führen wird. Schauspieler Heiko Raulin über die beiden.
14: Die haben ja einen ganz naiven Blick aufs Nibelungenlied. Die hatten das vorher nämlich überhaupt noch nicht gekannt. Die haben sich erst mit der Anfrage angefangen, damit auseinanderzusetzen. Und das ist toll, sowas Frisches, Naives sozusagen. Ja. Und deswegen hatte ich auch keine Angst, schon wieder den Hagen zu spielen. Im Gegenteil, ich freue mich darauf.
13: Die Hauptrolle gehört aber Kriemhild, gespielt von Maria Dragus, die zwar schon viele Filme gedreht hat, unter anderem mit Michael Douglas, für die das Theater aber komplettes Neuland ist.
15: Ich habe 20 Jahre Karriere als Filmschauspielerin auf dem Buckel quasi, aber ich freue mich jetzt das erste Mal auf der Bühne stehen zu dürfen, weil ich wirklich immer gesagt habe, wenn ich Theater spiele, dann muss es eine tragende Rolle sein und dann muss es etwas sein, was mich wirklich herausfordert. Dann gibt man mehr Energie rein und diese Energie möchte ich jetzt unbedingt diesem Stück, diesem Festival geben.
13: Maria Dragus als Kriemhild. Sie wandelt sich in dem Stück von einer Prinzessin aus Burgund zur Hunnenkönigin, wird dort immer mächtiger, kehrt in ihre Heimat zurück und rächt sich an allen, die sie und Siegfried hintergangen haben. Schwerer Stoff, neu und anders erzählt. Die Geschäftsführerin der Wormser Nibelungenfestspiele, Petra Simon.
17: Es ist einfach nochmal eine andere Sicht auf die Nibelungensage, die ja eine sehr deutsche Sage ist. Und das wird einfach nochmal dadurch anders betrachtet. Vielleicht auch ein bisschen nicht immer alles so ernst genommen. Und das ist ganz heilsam manchmal.
13: Magie, Zirkuselemente und Puppenspiel helfen, diese Leichtigkeit auszudrücken und natürlich auch Musik. Dieses Jahr nicht nur mit einer kleinen Gruppe von Musikern, Diesmal auch mit einer berühmten Songschreiberin, Alice Merton, die durch ihren Hit No Roots bekannt wurde.
15: Ich meine, ich habe ja schon performt auf der Bühne, aber noch nie in einem Theaterstück. Und ich glaube, für uns ist es einfach wichtig, dass wir wissen, wir wollen, dass die Leute Emotionen spüren, nicht nur durch das, was auf der Bühne passiert, sondern durch diverse musikalische Themen.
13: Nähe wird zusätzlich geschaffen, indem das Publikum nicht nur der Bühne gegenüber sitzt, sondern auch rechts und links davon. Nochmal die Geschäftsführerin der Wormser Nibelungenfestspiele, Petra Simon.
17: Also es ist nicht so, dass die pausenlos eingebunden werden, angespielt werden, mitspielen müssen, sondern es ist einfach nur diese Möglichkeit, ganz nah dran zu sitzen und eben dann das Spiel direkt zu erleben, auch die Effekte direkt zu erleben. Das Wasser als Element auf der Bühne, es wird auf jeden Fall Feuer, Pyrotechnik eingesetzt, aber es gibt ja auch eben dieses Puppenspiel und das kann schon sehr besonders sein.
13: Ob die Neuinszenierung der Nibelungengeschichte auch besonders sein wird, diese Frage kann nach dem Premierentag am 17. Juli beantwortet werden.
4: 8.25 Uhr.
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4: Mit Stefan Sander.
16: Einen wunderschönen guten Morgen. Es geht los. Die deutsche Nationalmannschaft ist für die Fußball-Weltmeisterschaft in den USA angekommen. Thomas Kunze berichtet.
0: Nach einem leicht verspäteten, aber insgesamt doch sehr entspannten 8,5-stündigen Flug sind Deutschlands beste Fußballer gegen 15.30 Uhr Ortszeit am internationalen Flughafen von Chicago gelandet. Begrüßt wurde das Team auch von den US-amerikanischen Fluglotsen, die über den Funk mit Welcome to the German Team die Mannschaft willkommen hießen. Julian Nagelsmann und seine Mannschaft wurden auf diesem Linienflug von Frankfurt zwar von allen anderen Passagieren getrennt, beim Abflug und dem Gruppenbild an der Gangway und bei der Einreise in die USA bekamen die Mitreisenden die Nationalspieler dann aber doch näher zu Gesicht. Kapitän Joshua Kimmich übrigens war der Letzte, der die Passkontrolle absolvierte. Während die mehreren 100 Kilo Gepäck für eine hoffentlich lange WM verladen wurden, reiste das Team bereits ins 25 Kilometer entfernte Hotel in der Innenstadt von Chicago. Das erste Training hat der Bundestrainer für 18 Uhr deutscher Zeit angesetzt, und zwar auf dem Gelände des MLS-Clubs Chicago Fire, für den Sportschau-Experte Bastian Schweinsteiger einst tätig war.
16: Die Tennisspielerin Laura Siegemund aus Filderstadt ist im Mixed-Doppel der French Open in das Halbfinale eingezogen. Thomas Bareis.
18: Laura Siegemund greift bei den French Open nach ihrem zweiten Titel im Mixed-Doppel. An der Seite des französischen Lokalmatadoren Édouard Roger Vasselin hat die Metzingerin nach fast 2 Stunden Spielzeit mit 7:6 und 7:5 gegen die Nummer 4 gesetzten Desiree Kravchik aus den USA und Nils Gapski aus Großbritannien gewonnen. Gegen dieses Duo hatten sich Siegemund und Roger Vasselin bereits bei ihrem Triumph vor 2 Jahren in Paris im Endspiel durchgesetzt. Für die beiden geht es nun im Halbfinale gegen die italienischen Titelverteidiger Sara Errani und Andrea Vavasori.
16: Ja, und nicht nur Laura Siegemund, sondern auch Alexander Zverev steht im Halbfinale der French Open. Deutschlands bester Tennisspieler zeigt sich im Einzel aktuell in starker Form. Guido Ringel mit den Infos.
19: So ist Alexander Zverev kaum zu bezwingen. Hart von der Grundlinie, extrem wenig Fehler und immer wieder dieser sensationelle Aufschlag. Das musste auch der Shootingstar der Szene, Rafael Jodar aus Spanien, anerkennen und hinnehmen. Der junge Mann aus Madrid konnte hier und da zeigen, was er schon kann. Und das ist viel, aber bei weitem nicht genug, um den Hamburger Zverev im Viertelfinale in Bedrängnis zu bringen. Der Deutsche steht im Halbfinale.
21: Ich glaube, es war schon entscheidend, dass ich dann irgendwann auch flacher gespielt habe, irgendwann auch schneller gespielt habe, sodass ich auch selber Druck machen konnte. Und er hatte einen unfassbaren Rhythmus am Anfang und ich halt nicht. Und sobald es das so ein bisschen geändert hat, fand ich, dass ich ein super Match gespielt habe.
19: Wahrscheinlich ist das aktuell der beste Zverev, den es je gab. Kein schlechter Zeitpunkt dafür, ein Grand-Slam-Turnier. 3 Sätze nur gegen Rafael Jodar, dem nach seinen Matches und Leistungen in den letzten Wochen viel mehr zugetraut wurde, auch gegen Zverev. Aber der Deutsche hatte als der große Favorit auf den Titel im Start Roland-Garros einfach zu viel zu bieten. Selbstbewusst spielte Zverev und mit diesem immensen Druck, dem keiner standhalten konnte, auch der vermeintlich neue Star Jodar nicht. Dessen Zeit wird noch kommen, ganz sicher 2026 in Paris, aber ist die Zeit des Alexander Zverev. Auch bei den Frauen nimmt die Zahl ab derer, die das Turnier noch gewinnen können. Seit Dienstag steht fest, das erste Halbfinale bestreiten die Russin Andreeva und Marta Kostyuk aus der Ukraine.
16: Alexander Zverev trifft am Freitag im Halbfinale der French Open dann auf Jakub Menzig aus Tschechien. So viel zum Sport. Es ist 8.28 Uhr.
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4: Mit Andreas Bönisch. Guten Morgen an diesem Mittwoch, den 3. Juni. Deutschland will politisch in der Welt mehr Verantwortung übernehmen, betont die Bundesregierung immer wieder. Fragt sich nur, ob die Weltgemeinschaft das auch will. Heute fällt da eine wichtige Entscheidung, nämlich ob Deutschland ab dem nächsten Jahr als nicht ständiges Mitglied im UN-Sicherheitsrat vertreten sein wird. Wie die Chancen da stehen, das bespreche ich nach den Nachrichten mit Andreas Zumach. Er ist Journalist und Experte für die Vereinten Nationen.
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4: Das wird ein unbeständiger Mittwoch bei uns in Baden-Württemberg und Rheinland-Pfalz. Ab und zu scheint die Sonne, es ist aber auch stark bewölkt. Es bilden sich Schauer und Gewitter. Die Höchsttemperaturen heute 16 Grad im Hochschwarzwald, 17 im Hunsrück, 22 Grad im Rhein-Neckar-Raum und bis 23 Grad an der Weinstraße. Dazu weht ein mäßiger bis böiger West- bis Südwestwind. Die Aussichten, morgen am Feiertag an Fronleichnam bleibt es wechselhaft, unbeständig mit etwas Sonne, aber auch immer wieder mit Schauern. Am Freitag weiterhin wechselhaft und nur mäßig warm.
5: Revenir dans 3 minutes à Beyrouth pour la suite de cette édition spéciale. Beyrouth où il est 9h30, 8h30 à Paris, 6h30 en temps universel. Et c'est Nemo Ampis pour toute l'actualité africaine. Bonjour Nemo.
20: Bonjour Romain, bonjour à tous. Une dizaine de jours après son investiture, Romuald Ouadani a poursuivi hier sa tournée régionale. Après le Nigeria, lundi, le nouveau président béninois s'est rendu hier au Niger et au Burkina Faso. Il a reçu un accueil chaleureux et fraternel à Niamey, selon un communiqué final conjoint reçu par le général Abdourahmane Tiani à Niamey. Les deux dirigeants se sont engagés

0: Donc c'est sur la voie de Férouz que s'achève cette première édition spéciale en direct de Beyrouth. On revient très vite, hein, rendez-vous 11h10 temps universel. Ce sera un retour brutal à la réalité. On va poser cette question terrible mais qui reflète les peurs de si nombreux Libanais face à la guerre, face aux divisions. Est-ce que le pays aujourd'hui est tout simplement menacé de disparition? On vous attend toujours dans la capitale libanaise. Restez à l'écoute, à tout à l'heure. Et dans une minute, c'est le journal de 7h temps universel sur RFI.
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4: Il y a longtemps de cela, vivait dans un village une vieille dame appelée Zoku et sa fille Sanita. Un matin, alors que l'harmattan de son vent léger et sec soufflait sur le village, Dame Zoku et sa fille s'affairaient pour le champ.
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5: Um 9 Uhr mit Monja Sobotka. Guten Morgen. Viele Mieterinnen und Mieter sind von den Kosten für ihre Wohnung überlastet. Eine Studie des Instituts Wohnen und Umwelt im Auftrag des Mieterbundes zeigt, rund 6,6 Millionen Haushalte geben mehr als 30% ihres Nettoeinkommens für Kaltmiete und Heizung aus. Petra Thiele aus der SWR Wirtschaftsredaktion darüber, was das bedeutet und was sich tun müsste.
6: Für den Mieterbund ist die Belastungsgrenze erreicht, wenn Kaltmiete und Heizung mehr als 30% des Nettoeinkommens ausmachen. Das Statistische Bundesamt bezeichnet Haushalte erst als überlastet, wenn sie über 40% ihres Einkommens für Wohnen ausgeben. Besonders stark sei der Anstieg der Wohnkosten für Mieter, die in den letzten paar Jahren umziehen mussten, so der Mieterbund. Er fordert von der Politik mehr Schutz für Mieter, etwa durch Preisbremsen und eine Aufstockung von Sozialwohnungen.
5: Der Staat könnte viel Geld sparen, wenn er die sogenannte Frührente, also die Rente mit 63, abschaffen würde. Das zeigt eine Studie der Bertelsmann Stiftung. Demnach wären es rund 9,5 Milliarden Euro pro Rentnerjahrgang. Außerdem würden rund 125.000 Vollzeitstellen länger besetzt bleiben. Jedes Jahr geht mindestens ein Drittel der Beschäftigten in Deutschland früher in Rente. Voraussetzung dafür ist, dass man mindestens 45 Jahre lang gearbeitet und in die Rentenversicherung eingezahlt hat. Heute beginnt in St. Petersburg das Wirtschaftsforum der russischen Regierung. Mit dabei sind deutsche Unternehmen und Vertreter der AfD. Andere Parteien kritisieren das. Der außenpolitische Sprecher der Unionsbundestagsfraktion Hart widersprach im ARD-ZDF-Morgenmagazin dem Argument, durch die Teilnahme am Wirtschaftsforum würden Gesprächskanäle offen gehalten. Hart sagte, die deutschen Regierungen hätten über 8 Jahre mit Putin versucht zu reden, aber es habe zu nichts geführt. Hart:
7: Was sollen Gespräche mit jemandem, dem man nicht vertrauen kann, unter diesen Bedingungen? Und erst recht, was sollen Gespräche durch Personen, die dafür nicht legitimiert sind? Es ist die deutsche Bundesregierung, die für ihre Außenpolitik ein Mandat des Deutschen Bundestages hat, aber nicht die Kollegen von der AfD.
5: Hart sagte weiter, Unternehmer und Parteienvertreter, die an dem Forum von Putin teilnehmen, handelten egoistisch und nicht im Interesse Deutschlands. Europa soll bei wichtigen Zukunftstechnologien unabhängiger werden. Die EU-Kommission stellt dazu heute einen Report zum Thema künstliche Intelligenz und Cloud-Kapazitäten vor. Nach einem Bericht des Handelsblatts sollen künftig zum Beispiel europäische Cloud-Anbieter bei öffentlichen Ausschreibungen bevorzugt werden. Laut Untersuchungen liegt die Mehrheit der europäischen Daten aktuell auf den Servern von 3 US-amerikanischen Anbietern. Der Iran hat offenbar den internationalen Flughafen von Kuwait mit Drohnen angegriffen. Ein Passagierterminal sei getroffen worden, es gebe mehrere Verletzte, teilte die kuwaitische Armee mit. Der Flugverkehr wurde vorerst gestoppt. Das US-Regionalkommando in der Golfregion sprach von mehreren Angriffen des Iran auf Nachbarstaaten. Man habe diese abgewehrt und selbst iranische Ziele ins Visier genommen. In Albanien haben tausende Menschen gegen ein Luxusbauprojekt protestiert, das mit dem Schwiegersohn von US-Präsident Trump, Jared Kushner, in Verbindung steht. Kushners Unternehmen will auf der albanischen Insel Sasan ein Luxusressort eröffnen. 1,4 Milliarden Euro sollen investiert werden. Demonstranten in der Hauptstadt Tirana forderten unter anderem, das Ressortprojekt wegen möglicher Umweltschäden und Bestechung zu stoppen. Die Sonderstaatsanwaltschaft zur Bekämpfung von Korruption und organisierter Kriminalität in Albanien hat nach eigenen Angaben Ermittlungen zu dem Bauprojekt eingeleitet. Der US-amerikanische Soul-Sänger Peebo Bryson ist tot. Der Sänger starb im Alter von 75 Jahren an einem Schlaganfall, wie seine Familie bestätigte. Berühmt wurde Bryson vor allem durch seine Duette mit Celine Dion. Er sang unter anderem die Disney-Duette für Die Schöne und das Biest und Aladdin ein. SWR-Nachrichten, Redaktion Wiebke Huss.
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9: Deutschland ist als größte Volkswirtschaft Europas ein wichtiger Kandidat, auch auf der außenpolitischen Bühne. Die Stimme der Bundesregierung hat durchaus eine gewisse Lautstärke im Chor der Weltmächte. Jetzt will sie vom kommenden Jahr an für 2 Jahre im UN-Sicherheitsrat die Geschicke der Weltpolitik mitbestimmen. Die dafür entscheidende Wahl findet heute von 16 Uhr deutscher Zeit an in der Generalversammlung der Vereinten Nationen statt. Um gewählt zu werden, braucht Deutschland 2 Drittel der abgegebenen Stimmen. Doch anders als bei früheren Kandidaturen ist das diesmal keineswegs sicher. Denn für die 2 frei werdenden Sitze für westeuropäische Staaten gibt es 3 Bewerber, neben Deutschland auch Portugal und Österreich. Was der UN-Sicherheitsrat eigentlich macht und wie er sich zusammensetzt, dazu jetzt ein Stichwort unseres New York-Korrespondenten Martin Ganselmeier.
10: Im UN-Sicherheitsrat gibt es 5 ständige Mitgliedstaaten. Das sind die 5 Vetomächte USA, Russland, China, Großbritannien und Frankreich. Hinzu kommen 10 nicht ständige Mitgliedstaaten, die jeweils für 2 Jahre im mächtigsten Gremium der Vereinten Nationen mitarbeiten. Von diesen 10 kommen 3 aus Afrika, 2 aus Asien, 2 aus Lateinamerika, 2 aus Westeuropa und 1 Staat aus Osteuropa. Nur der UN-Sicherheitsrat kann völkerrechtlich bindende Entscheidungen über Krieg und Frieden beschließen, nicht die UN-Vollversammlung mit allen 193 Mitgliedstaaten. Damit ein Beschluss im UN-Sicherheitsrat völkerrechtlich bindend ist, müssen mindestens 9 der 15 Mitgliedstaaten zustimmen. Und es darf keine der 5 Vetomächte mit Nein stimmen. Wenn das gelingt, kann der UN-Sicherheitsrat zum Beispiel Sanktionen gegen kriegführende Staaten verhängen, Friedenstruppen entsenden, sogenannte Blauhelme, oder auch eigene militärische Einsätze beschließen. Allerdings war es in den vergangenen Jahren oft so, dass die Vetomächte Russland und USA Beschlüsse im UN-Sicherheitsrat blockiert haben. Russland zum Beispiel, wenn es um den Krieg in der Ukraine ging, die USA, wenn die Weltgemeinschaft das Vorgehen Israels in Gaza oder im Libanon verurteilen wollte. Deutschland war bereits 6-mal nicht ständiges Mitglied im Weltsicherheitsrat und zwar alle 8 Jahre, zuletzt 2019-2020.
9: Alle 8 Jahre also bewirbt sich unser Land um einen Sitz als nicht ständiges Mitglied im UN-Sicherheitsrat. Das mächtigste Gremium der Vereinten Nationen ist eine wichtige Bühne der Weltpolitik. Bisher war Deutschland bei jeder Bewerbung erfolgreich. Diesmal allerdings könnte es anders sein. Aus New York, Giselle Uka.
11: Es geht um jede Stimme bei der geheimen Wahl der UN-Mitgliedstaaten. Deutschland muss 2 Drittel der Länder hinter sich vereinen, um einen Sitz im mächtigsten Gremium der Vereinten Nationen zu bekommen. Außenminister Johann Wadephul ist schon Tage vor der Abstimmung nach New York angereist, führt ein Last-Minute-Gespräch nach dem anderen und versucht zu überzeugen.
12: Wir gehen mit Zuversicht und einem guten Angebot in diese Wahl. Wir setzen uns für die Vereinten Nationen ein. Wir wollen insbesondere die nicht ständigen Mitglieder zu einem wichtigen Faktor innerhalb des UN-Sicherheitsrates auch machen.
11: Deutschland hat es in der Vergangenheit schon 6-mal als nicht ständiges Mitglied in den Sicherheitsrat geschafft. Bisher war jede Bewerbung ein Erfolg. Diesmal könnte es anders sein. Für die 2 frei werdenden Plätze für westeuropäische Länder haben sich insgesamt 3 Nationen beworben. Neben Deutschland wollen auch Österreich und Portugal einen Sitz. Deshalb kommt es diesmal zur Kampfabstimmung, was die Europäer sonst versuchen zu vermeiden. Daniel Forti ist verantwortlich für UN-Fragen bei der Denkfabrik International Crisis Group. Er glaubt, das Rennen ist völlig offen. Die Chancen für Deutschland stehen aber nicht schlecht.
8: You know, Germany is a very visible and prominent state on world affairs.
10: Deutschland spielt bei weltpolitischen Angelegenheiten eine sehr sichtbare und herausragende Rolle und ist unmittelbar an vielen Fragen, nicht nur der europäischen Sicherheit, beteiligt. Das ist für viele Mitgliedstaaten wichtig. Sie versprechen sich von Deutschland, dass es dazu beiträgt, gemeinsame internationale Positionen zu finden.
11: Deutschland gehört zu den größten Beitragszahlern der Vereinten Nationen und gilt als zuverlässiger und engagierter Partner. Schon seit Jahren kümmern sich die Deutschen um Friedensmissionen, helfen beim Einsatz gegen die Folgen des Klimawandels und auch bei der Vermittlung zwischen Konfliktparteien. Doch es gibt auch Kritik. Die Bundesregierung äußert sich meist nur zurückhaltend zum Vorgehen der israelischen Regierung. Im Gegensatz zu vielen anderen Ländern hat Deutschland Palästina auch nicht als unabhängigen Staat anerkannt. Kanzler Merz nahm weder an der Palästina-Konferenz noch an der UN-Generalversammlung im vergangenen September in New York teil.
10: Die Frage der besetzten palästinensischen Gebiete ist einer der prägenden Konflikte, mit denen UN-Mitgliedstaaten derzeit konfrontiert sind. Deswegen werden viele Unterstützer Palästinas genau gucken, wie sich die Bewerberstaaten da positionieren.
11: Österreich und Portugal haben den Vorteil, dass sie sich bereits vor Deutschland für einen Sitz im Sicherheitsrat beworben haben und möglicherweise schon früh Vereinbarungen mit anderen Staaten treffen konnten. Als Nicht-NATO-Mitglied gilt Österreich außerdem als neutraler als Deutschland, was bei Vetomächten wie Russland und China ein Vorteil sein könnte. Portugal hat historisch und kulturell enge Beziehungen zu afrikanischen und lateinamerikanischen Ländern. Doch auch Deutschland kann bei den Ländern des globalen Südens punkten, ist Außenminister Wadefuhl überzeugt.
12: Es wird viel Vertrauen in Deutschland gesetzt. Wir bekommen sehr viel Unterstützung vom afrikanischen Kontinent, was uns dauerhaft verpflichtet. Wir bekommen auch Unterstützung von Staaten, die besonders dem Klimawandel ausgesetzt sind. Und es zeigt, dass hier ein langfristiges Engagement Deutschlands gesehen wird.
11: Die Wahl der Mitglieder für den Sicherheitsrat gilt auch als Gradmesser dafür, wie Deutschland international wahrgenommen wird. Eine Niederlage wäre ein herber Rückschlag für das außenpolitische Ansehen der Bundesregierung.
5: 9:10 Sie hören SWR aktuell am Vormittag. Der Bundespräsident residiert in Deutschland in einem Schloss. Ungewöhnlich in einer Demokratie, aber eben früher mal so entschieden worden. Seit 1994 und der Wiedervereinigung ist Bellevue sozusagen der Erstwohnsitz. Damit ist jetzt für 8 Jahre Schluss. Das Schloss muss saniert werden. Im Sommer kommen dann die Möbelwagen und transportieren alles in einen bunten Neubau. Bis Bellevue fertig renoviert ist, wird das deutsche Staatsoberhaupt in dem Übergangsquartier am Berliner Bahnhof residieren. Vorher aber durfte unsere SWR-Hauptstadtkorrespondentin Efi Seibert nochmal in die leeren Räume und in die Umzugskisten in Bellevue gucken.
13: Hallo!
14: Es hallt hier. Man hört auch das Echo, ne?
13: Sagt Steffen Tendler. Er wirkt erstaunlich ungestresst, obwohl er den ganzen Schlossumzug organisiert. Jetzt sind die Räume leer.
14: Das ist schon ein bisschen Wehmut letztendlich. Aber das ist auch interessant, mal zu sehen, wie die Schlosswände ohne Bilder aussieht, wie die Farbgestaltung noch mal ganz anders wirkt und wie der Raum auch wirkt ohne Vorhänge. Das ist also eine ganz andere Listsituation. Ich finde es auch schön.
13: Was bisher hier drin stand, ist in Kisten verpackt. Vorher wurde natürlich Inventur gemacht. Alles wurde im großen Saal aufgereiht und durchgezählt. Entstanden sind lange Listen mit Stühlen, Tischen, Büchern und Regalen, aber auch 537 Tassen stehen drauf und mehr als 2000 Teller. Davon gibt's jetzt 2 weniger.
14: Die Eierbecher sind nicht kaputt gegangen, aber 2 Teller sind schon zu Bruch gegangen. Aber das ist halt normal.
13: Die Schlossmitarbeiter haben dabei auch Dinge entdeckt, die man in normalen Haushalten eher nicht im Schrank hat. Zum Beispiel Gurkenschalen oder das hier.
14: Mach das mal auf. Ich weiß nicht, wie die Funktion der Sachen ist.
15: Schon kaputt?
14: Nein, das ist nicht kaputt. Das ist so gewollt.
13: Was wie ein kaputtes Sektglas ohne Fuß aussieht, ist eine Glashaube, die man über kleine Appetithappen stülpen kann. Hunderte randvolle Kartons stehen jetzt da, wo früher die Schlossküche war. Die ist gleich zu Beginn ausgeräumt worden und dient jetzt als Lager fürs Geschirr. Beim Geschirr und bei den Möbeln wurde das ein oder andere aussortiert und wird jetzt durch die bundeseigene Verwertungsagentur versteigert. Schlosskoch Jan-Göran Barth hat sich anders entschieden.
15: Beim Auszug denkt man so, man mistet ein bisschen aus, aber dann nimmt man irgendwas an der Hand und denkt, nee, das behalten wir noch. Und in der Küche ist es ja ähnlich wie bei einem Handwerker. Es gibt halt gewisse Dinge, die braucht man vielleicht einmal im Jahr oder alle zwei Jahre einmal.
13: Zum Beispiel?
15: Das können irgendwelche Ausstecher oder Förmchen sein oder irgendwelche Backmatten, die man nicht allgegenwärtig immer benötigt. Und wenn man sie dann alle zwei Jahre einmal rausholt, dann hat man sie wenigstens da.
13: Was haben Sie denn ausgemistet?
15: Gar nichts.
13: Der Koch hat auch Glück. Im Gegensatz zu anderen Räumen, die im neuen Haus wesentlich kleiner sein werden, ist seine neue Küche genauso groß wie die bisherige im Schloss. Hier in Bellevue wird in derselben Etage gekocht und serviert. Im neuen Haus müssen die Speisen in Zukunft Aufzug fahren.
15: Hier haben wir die Hauptküche und das Essen geht direkt zum Gast. Dort kochen wir im Erdgeschoss, dann geht es mit dem Küchenaufzug nach oben in die 6. Etage. Da muss dann alles angerichtet werden.
13: Also etwas komplizierter. Immerhin gibt es einen Reserveaufzug, falls das Dinner mal im Lift stecken bleibt. Was nicht mit umzieht oder aussortiert wurde, wird eingelagert. Zum Beispiel die beiden bekannten Graupner-Bilder, die jeweils über eine ganze Schlosswand gehen. Die kennt man aus dem Fernsehen, weil davor Kanzler und Minister vereidigt werden. Eins ist lila und eins ist gelb. Und beide sind so riesig, dass es im neuen Haus keine einzige Wand gibt, die groß genug wäre, sagt Umzugsmanager Steffen Tendler.
14: Die haben wir jetzt in der Tat das erste Mal abnehmen müssen und auf riesen Papprollen aufgerollt und sind jetzt in der Kunstpedition eingelagert.
13: Staatskatzen wie in England oder Präsidentenhunde wie in den USA gibt es in Berlin zwar nicht, aber auch hier müssen Tiere umziehen, erklärt Eva Delegiannis vom Präsidentenbüro.
16: Die Teichfrösche und die Teichmolche mussten vom kleinen Teich in den großen Teich umgesetzt werden.
13: Weil ihr Heimatteich einer Baustelle weichen muss. Die Frösche von Bellevue haben übrigens ihre eigene Umzugsbeauftragte, eine Biologin. Jeden Morgen ab 7 Uhr werden sie in Eimern von einem Teich zum anderen gebracht. Und im Gegensatz zu den Mitarbeitern des Bundespräsidenten mussten die Frösche und Molche nichts packen und haben jetzt sogar mehr Platz als vorher.
9: Evi Seibert war im leeren Schloss Bellevue, das wird saniert und die Frösche ziehen auch um. 8:45.
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9: Heute geht's wieder sehr wechselhaft durch den Tag. Dicke Wolken mit einzelnen kräftigen Schauern, örtlich kurzen Gewittern, wechseln sich mit ein bisschen Sonne ab. Das Ganze bei 16 bis 23 Grad. Im Moment haben wir in Stuttgart Regen bei 15 Grad.
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9: Bei den Vereinten Nationen in New York fällt heute die Entscheidung darüber, ob Deutschland in den nächsten beiden Jahren wieder einen nicht ständigen Sitz im Weltsicherheitsrat bekommt. Bisher war jede Bewerbung ein Erfolg, doch dieses Mal gibt es für 2 freie Sitze 3 Bewerber: Deutschland, Österreich und Portugal. Die Ukraine hat nach russischen Angaben bei einem Drohnenangriff einen Reisebus getroffen. Dabei seien 7 Menschen getötet worden. Der Bus sei auf dem Weg gewesen von Moskau auf die von Russland besetzte Halbinsel Krim. Zuvor hatte Russland den Abschuss mehrerer Drohnen bei Moskau gemeldet. Am Flughafen St. Petersburg ist wegen Drohnengefahr der Flugverkehr vorübergehend eingeschränkt. Der Staat könnte durch eine Abschaffung der sogenannten Rente mit 63 laut einer Studie viel Geld sparen. Das zeigt eine Untersuchung des Deutschen Instituts für Wirtschaftsforschung, die die Bertelsmann Stiftung in Auftrag gegeben hat. Demnach würde sich die Einsparung auf 9,5 Milliarden Euro pro Rentnerjahrgang belaufen. Außerdem könnten rund 125.000 Vollzeitstellen länger besetzt bleiben. Mathematiklehrkräfte an Schulen verbessern ihr pädagogisches Wissen auch noch lange nach ihrem Studium. Das zeigt eine Studie der Uni Freiburg und weiterer deutscher Universitäten, an der rund 800 Lehrkräfte teilgenommen haben.
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9: Das Bundesverfassungsgericht wird 75 Jahre alt. Die 16 Richterinnen und Richter nehmen das Jubiläum zum Anlass, ihren Sitz in Karlsruhe zu verlassen und treten in Kontakt mit der jungen Generation. Sie besuchen in jedem Bundesland eine Schule und wollen so den jungen Menschen die Arbeitsweise und die Aufgaben des Bundesverfassungsgerichts erklären. Gestern bekam die David-Röntgen-Berufsschule im rheinland-pfälzischen Neuwied Besuch von den Verfassungsrichtern. SWR-Reporterin Maike König war dabei.
17: Kurz bevor der Vortrag losgeht, sitzen die meisten Schülerinnen und Schüler gespannt auf ihren Stühlen in der Aula der David-Röntgen-Schule in Neuwied. Eine Verfassungsrichterin sieht man schließlich nicht jeden Tag. Und noch seltener kann man ihr Fragen stellen. Die Erwartungen sind groß.
18: Ich finde das an sich sehr gut. Ich finde, das zeigt auch so ein bisschen, dass man sich auch für die jungen Leute interessiert, wo die Meinungen liegen, wo die Interessen liegen.
19: Weil man dann selber als Schüler noch mal so mehr Nähe zu dem Beruf und zu der Arbeit bekommt, die sie dann halt auch macht und halt auch Demokratie verteidigen und so weiter. Das ist dann ganz gut, wenn man da auch mit den Schülern und den Jüngeren ins Gespräch kommt.
20: Dass man so die Möglichkeit hat, dann auch noch Fragen zu stellen, was dann einfach weiter zur politischen Bildung hinzufügt.
17: Auch die Lehrer sind von der Aktion begeistert. Der stellvertretende Schulleiter Thomas Hennig sieht darin eine Chance, den Schülerinnen und Schülern ein eher sperriges Thema nahbarer zu machen.
21: Also wir merken immer mehr, dass da eine riesen Distanz ist, was alles, was Politik, Verwaltung und so etwas angeht. Deshalb ist das klasse, wenn jemand hierher kommt, der das erklären kann, der selbst in dem System drin ist und das den jungen Menschen erklärt.
17: Das ist heute die Aufgabe von Sigrid Emmenegger. Sie ist seit Oktober 2025 Richterin am Bundesverfassungsgericht. Für sie ist der Austausch mit den Schülerinnen und Schülern besonders wichtig.
22: Die jungen Leute sind natürlich die Zukunft unseres Landes. Und wenn wir heute den 75. Geburtstag feiern und wir wollen auch in 75 Jahren nochmal feiern, dann ist es natürlich besonders wichtig, wenn man auch mit den jungen Menschen ins Gespräch kommt.
17: Und dann geht's los. Anderthalb Stunden erzählt Richterin Emmenegger von ihrer Arbeit. Die Schülerinnen und Schüler stellen so viele Fragen, dass am Ende die Zeit nicht reicht. 30 Minuten wird die Veranstaltung verlängert. Dann ist Schluss.
22: Ja, das war für mich unglaublich tolle Erfahrung, mit so vielen Schülerinnen und Schülern im Gespräch sein zu dürfen, erklären zu dürfen, was das Bundesverfassungsgericht so macht, allgemein, was Gerichte machen, wo der Unterschied zur Politik ist, dass man als Gericht eben bestimmte Aufgaben hat und wie wir die wahrnehmen. Ja, das hat Spaß gemacht.
17: Auch bei den Schülerinnen und Schülern kam der Besuch gut an.
18: Einen guten Einblick bekommen, wie die arbeiten und was sie sich beschäftigen, dass sie sich auch halt um fast alles, alle Beschwerden halt so kümmern.
19: Ja, nochmal ein paar mehr interne Einblicke, die sie uns ja auch gegeben hat, dass man so hinter die Kulissen schauen kann, so ganz oberflächlich kriegt man ja schon immer mal wieder was mit, aber dann ganz persönlich mit jemandem zu reden, der da auch dann in den Gebäuden ist und den Beruf selber ausübt, das war schon sehr interessant.
17: Eine Erfahrung, die auch noch andere Schülerinnen und Schüler in Deutschland machen können. Denn die Kollegen von Sigrid Emmenegger sind in den nächsten Monaten auch in den anderen Bundesländern zu Besuch.
13: 9:20 Uhr. Siegfried, Hagen, Kriemhild, Brunhild. Die Nibelungenlegende und ihr Personal ist festes Repertoire des deutschen Literaturkanons und die Nibelungenfestspiele in Worms sind international bekannt. Nicht zuletzt deshalb, weil sie sich jedes Jahr neu erfinden. Am 17. Juli ist Premiere dieses Jahr. Der Hundenkönig, so heißt das Stück, das auf der Bühne vor dem Wormser Dom aufgeführt wird diesmal. Gestern war offizieller Probenauftakt.
23: Also, nehmt eure Kelche zu Ehren des Mannes, in dessen langen Schatten wir alle gedeihen. Hoch lebe Gunther von Worms, König der Burgunden, Herrscher des Rheins.
13: So hört es sich an, wenn Profischauspieler Heiko Raulin den Prolog liest. Es entsteht sofort Atmosphäre, die auch bei den diesjährigen Wormser Nibelungenfestspielen das Publikum begeistern soll. Aufgeführt wird die Hundenkönigin, geschrieben von dem Briten Oliver Lansley, der mit James Seeger auch die Regie führen wird. Schauspieler Heiko Raulin über die beiden.
24: Die haben ja einen ganz naiven Blick aufs Nibelungenlied. Die hatten das vorher nämlich überhaupt noch nicht gekannt. Die haben sich erst mit der Anfrage angefangen, damit auseinanderzusetzen. Und das ist toll, sowas Frisches, Naives sozusagen. Ja. Und deswegen hatte ich auch keine Angst, schon wieder den Hagen zu spielen. Im Gegenteil, ich freue mich darauf.
13: Die Hauptrolle gehört aber Kriemhild, gespielt von Maria Dragus, die zwar schon viele Filme gedreht hat, unter anderem mit Michael Douglas, für die das Theater aber komplettes Neuland ist.
25: Ich habe 20 Jahre Karriere als Filmschauspielerin auf dem Buckel quasi, aber ich freue mich jetzt das erste Mal auf der Bühne stehen zu dürfen, weil ich wirklich immer gesagt habe, wenn ich Theater spiele, dann muss es eine tragende Rolle sein und dann muss es etwas sein, was mich wirklich herausfordert. Dann gibt man mehr Energie rein und diese Energie möchte ich jetzt unbedingt diesem Stück, diesem Festival geben.
13: Maria Dragus als Kriemhild. Sie wandelt sich in dem Stück von einer Prinzessin aus Burgund zur Hunnenkönigin, wird dort immer mächtiger, kehrt in ihre Heimat zurück und rächt sich an allen, die sie und Siegfried hintergangen haben. Schwerer Stoff, neu und anders erzählt. Die Geschäftsführerin der Worms
0: der Nibelungenfestspiele, Petra Simon.
1: Es ist einfach nochmal eine andere Sicht auf die Nibelungensage, die ja eine sehr deutsche Sage ist. Und das wird einfach nochmal dadurch anders betrachtet. Vielleicht auch ein bisschen nicht immer alles so ernst genommen. Und das ist ganz heilsam manchmal.
0: Magie, Zirkuselemente und Puppenspiel helfen, diese Leichtigkeit auszudrücken und natürlich auch Musik. Dieses Jahr nicht nur mit einer kleinen Gruppe von Musikern, diesmal auch mit einer berühmten Songschreiberin, Alice Merton, die durch ihren Hit No Roots bekannt wurde.
25: Ich meine, ich habe ja schon performt auf der Bühne, aber noch nie in einem Theaterstück. Und ich glaube, für uns ist es einfach wichtig, dass wir wissen, wir wollen, dass die Leute Emotionen spüren, nicht nur durch das, was auf der Bühne passiert, sondern durch diverse musikalische Themen.
0: Nähe wird zusätzlich geschaffen, indem das Publikum nicht nur der Bühne gegenüber sitzt, sondern auch rechts und links davon. Nochmal die Geschäftsführerin der Wormser Nibelungenfestspiele, Petra Simon.
1: Also es ist nicht so, dass die pausenlos eingebunden werden, angespielt werden, mitspielen müssen, sondern es ist einfach nur diese Möglichkeit, ganz nah dran zu sitzen und eben dann das Spiel direkt zu erleben, auch die Effekte direkt zu erleben. Das Wasser als Element auf der Bühne, es wird auf jeden Fall Feuer, Pyrotechnik eingesetzt, aber es gibt ja auch eben dieses Puppenspiel und das kann schon sehr besonders sein.
0: Ob die Neuinszenierung der Nibelungengeschichte auch besonders sein wird, diese Frage kann nach dem Premierentag am 17. Juli beantwortet werden.
2: Unsere Reporterin Karin Petzold war bei den Proben von der Hunnenkönigin dabei, dem Stück, das bei den Nibelungenfestspielen in Worms aufgeführt wird.
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4: So viel hat man von der deutschen Fußballnationalmannschaft jetzt als
2: 8 Tage noch, dann geht die Fußball-Weltmeisterschaft der Männer in den USA los. Die Nationalmannschaft ist per Linienflug angereist und mittlerweile in Chicago gelandet. Unser Sportreporter Holger Dahl war mit an Bord. Wie war denn der Flug mit unserer Mannschaft?
4: So viel hat man von der deutschen Fußballnationalmannschaft jetzt als normaler Passagier gar nicht wahrgenommen. Also wir waren zuerst im Flugzeug, dann kam die Mannschaft, hat noch ein kurzes Foto für die wartenden Medienvertreter gemacht. Dann haben sie sich's gemütlich gemacht vorne im Businessbereich. Das ist ja schon ziemlich getrennt, also kaum einen hat man da gesehen, so ein paar aus dem Staff der Mannschaft hat ein bisschen weiter hinten gesessen. Es gab nochmal so einen Einspielfilm, Thomas Müller war da zu sehen, Mario Götze und ein paar deutsche Fans, die der Mannschaft so Rückenwind mitgegeben haben. Und das war's dann eigentlich auch. Nach 8 Stunden dann wieder aussteigen, die Mannschaft zuerst. Die sah ein bisschen besser aus als alle anderen, weil sie natürlich in der Businessklasse schon auch mehr Möglichkeiten hatten, so ein bisschen die Füße hochzulegen. Bei der Einwanderungsbehörde ist Joshua Kimmich als letztes durch, den habe ich noch gesehen, habe ich mir gedacht, oh, die Anzughose hat aber relativ wenig Falten. Also sie scheinen gut angekommen zu sein in Chicago. Mal gucken, wie es jetzt weitergeht.
2: Wie es jetzt weitergeht, weiß unser Reporter auch.
4: Ja, also nach der ersten Nacht steht dann direkt für den ersten Tag natürlich auch ein bisschen Training auf dem Programm. Das wird sicher erstmal sanft ablaufen, weil es geht ja auch darum, den Jetlag irgendwie so ein bisschen zu verarbeiten. Das werden die schon hinbekommen, haben ja genug Zeit bis Samstag. Dann ist das Testspiel gegen die USA hier in Chicago. Trainieren werden sie übrigens auf der Anlage des Major League Soccer Clubs Chicago Fire. Da hat Bastian Schweinsteiger, unser Sportschau-Experte, ja eine Weile Fußball gespielt. Also die Trainingsbedingungen werden ziemlich perfekt sein und dann geht es darum, so den letzten Feinschliff zu finden, bevor es dann ins endgültige WM-Trainingsquartier nach North Carolina, nach Winston-Salem geht und dann kann das Turnier losgehen.
2: Informationen von Holger Dahl war das. Nächste Woche Donnerstag beginnt die WM mit dem Eröffnungsspiel Mexiko gegen Südafrika. Deutschland spielt dann am Sonntag, den 14. Juni zum ersten Mal und zwar gegen Curaçao. WM-Wahnsinn und Titelträume. Deutschland bei der Mega-WM, so heißt die Dokumentation der ARD zur anstehenden Weltmeisterschaft. Moderatorin Esther Sedlacek und ARD-Experte Thomas Hittelsberger sind dafür in die Ausrichterländer gereist und haben bei den Fans, bei Kritikern und bei der deutschen Nationalmannschaft selbst die unterschiedlichsten Stimmungsbilder eingeholt zur größten WM aller Zeiten. Lena Bergmann berichtet.
6: Die Mega-WM. Sie ist geprägt von Superlativen und Gegensätzen. Da wäre die Euphorie über die WM-Teilnahme bei kleinen Nationen wie dem Inselstaat Curaçao.
7: The qualification by far in the history of the island, biggest event.
6: Doch was für die einen das größte Sportereignis der Geschichte ist, stellt für viele Fußballromantiker hierzulande eine Enttäuschung dar.
5: Ehrlich gesagt ist meine Vorfreude noch nie so gering gewesen wie dieses Jahr.
6: Anstoßzeiten mitten in der Nacht, enorm hohe Ticketpreise und Reisekosten. Das kritisieren die Fans und auch Bundestrainer Julian Nagelsmann.
8: Wenn du da mit zwei Kindern ein Spiel anschaust plus Flüge jetzt aus Deutschland gesehen, das ist ja für viele der Preis für 2-3 Jahre Urlaub. Ja, ich finde, da kommen wir leider ein bisschen weg von dem, was Fußball auch ausmacht.
6: Der Gigantismus der FIFA und auch die Politik von US-Präsident Donald Trump stoßen viele ab. Kritiker wie der Präsident des FC St. Pauli, Oke Göttlich, stellen die Frage:
10: Ist das eigentlich die freiheitliche Welt, in der wir dann am Ende schön Fußballfeste feiern wollen, ja oder nein?
6: Auf ihrer WM-Reise stellen Esther Sedlacek und Thomas Hitzelsberger auch fest, der Fußball ist insbesondere im Hauptausrichterland USA noch nicht so groß wie der Football etwa. Aber der Sport an sich ist riesig und vor allem die Show. Was sich die deutsche Mannschaft von all dem WM-Wahnsinn erhofft, Nationalspieler Nico Schlotterbeck ist sich sicher, Deutschland hat die Chance auf...
11: Auf den Titel, 100%. Also da bin ich auch sehr überzeugt. Und du musst immer nach dem Maximalen streben, weil wenn du nicht nach dem Maximalen strebst, dann bringt das dir im Fußball nichts.
6: Maximal viele Spiele, Teams und Entertainment, das verspricht die Mega-WM. 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
13: Die Europäische Union will abgelehnte Einwanderer in Drittländer außerhalb Europas abschieben. Darauf haben sich die Mitgliedstaaten geeinigt. Die Menschen werden dann in Länder zurückgewiesen, unter Umständen, in denen sie dann auch Ausländer sind. Ein ähnlicher Versuch scheint in Großbritannien gerade gescheitert zu sein, denn dort wollte man alle unerwünschten Migranten nach Ruanda abschieben. Das Fazit dort: teuer und nutzlos. Wir berichten in der nächsten Viertelstunde nach den Nachrichten. Am Mikrofon ist Katja Burg. Schönen guten Morgen.
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13: Wechselhaft mit einigen Schauern und ein bisschen Sonne, dazu sehr windig, 16 bis 23 Grad.
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12: C'est le retour de Vincent Dublonge pour le journal. Vincent, à la une, le rapprochement désormais bien concret.
15: Entre le Bénin, le Niger et le Burkina Faso, le président béninois était hier à Niamey, puis à Ouagadougou. Il a invité les présidents de transition à Cotonou. Qu'est-ce que vous en pensez? Appel sur l'actualité vous ouvre le micro. On amorce le débat en parlant dans un instant. On parlera du Sénégal aussi. Il y a trop de divergences pour entrer au gouvernement. C'est peu ou prou ce qu'a dit Ousmane Sonko hier face à la presse. L'ancien Premier ministre sénégalais qui justifie donc l'absence de son parti dans l'équipe de son successeur. 5 membres du PASTEF y sont tout de même, mais sans autorisation de la formation. Dans 15 minutes, notre invité pour en parler également, Aminata Touré, à la tête de la coalition Diomaye président. Dans ce journal, une condamnation de plus pour l'opposant Rached Ranouchi en Tunisie. Et puis reportage à Abidjan sur de nouveaux déguerpissements dans le quartier Zimbabwe de Cocody. Les sports dans 10 minutes, du foot mais également du cyclisme avec le début du Tour du Cameroun. Oui, le nouveau président du Bénin, Romuald Ouadani.

0: Gaëtan Rivière pour ce choix musical dédié au Liban, RFI en journée spéciale. 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C'est la fin des RFI matin et dans 10 minutes, appel sur l'actualité. Bonjour Juan Gomez.
1: Bonjour André Mella.
0: Vous nous parlez de ce possible réchauffement entre le Bénin et les pays de l'AES.
1: Oui, c'est en tout cas le souhait du nouveau président béninois Romuald Ouadani qui a réservé ses premières visites officielles à ses voisins sahéliens. Hier, il s'est rendu au Niger puis au Burkina Faso avec lesquels les relations ont été particulièrement glaciales ces trois dernières années. Alors comment rétablir la confiance? Vous êtes au Bénin, au Niger, au Burkina, dans la sous-région. Appelez-nous, RFI vous donnera la parole. Andréane, à demain.
0: À demain.
1: Dans une minute, le journal.
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3: Um 10 Uhr mit Monja Sobotka. Heute beginnt in Sankt Petersburg das Wirtschaftsforum der russischen Regierung. Mit dabei sind deutsche Unternehmen und Vertreter der AfD. Andere Parteien kritisieren das. Der außenpolitische Sprecher der Unionsbundestagsfraktion Hart widersprach im ARD/ZDF-Morgenmagazin dem Argument, durch die Teilnahme am Wirtschaftsforum würden Gesprächskanäle offen gehalten. Hart sagte, die deutschen Regierungen hätten über 8 Jahre mit Putin versucht zu reden, aber es habe zu nichts geführt.
4: Was sollen Gespräche mit jemandem, dem man nicht vertrauen kann, unter diesen Bedingungen? Und erst recht, was sollen Gespräche durch Personen, die dafür nicht legitimiert sind? Es ist die deutsche Bundesregierung, die für ihre Außenpolitik ein Mandat des Deutschen Bundestages hat, aber nicht die Kollegen von der AfD.
3: Hart sagte weiter, Unternehmen und Parteienvertreter, die an dem Forum von Putin teilnehmen, handelten egoistisch und nicht im Interesse Deutschlands. Millionen Haushalte in Deutschland sind von ihren Mieten überlastet. Das zeigt eine Studie für den Deutschen Mieterbund. Danach geben rund 3,2 Millionen Haushalte mehr als 40% ihres Nettoeinkommens für das Wohnen aus. Weitere 3,4 Millionen Haushalte zahlen demnach 30-40% ihres Nettoeinkommens für Kaltmiete und Heizkosten. Mieterbundpräsidentin Weber-Moritz nannte die Zahlen alarmierend. Mieter müssten vor weiteren Belastungen geschützt werden. Die Bundesregierung will mehr Tempo bei der Umsetzung der Kreislaufwirtschaftsstrategie machen. Dafür bringt das Kabinett heute einen Aktionsplan auf den Weg. Durch die Strategie soll erreicht werden, dass in Deutschland in Zukunft Rohstoffe länger genutzt und mehr Abfälle vermieden werden, also mehr recycelt wird. Das soll unter anderem die Rohstoffversorgung verbessern. Zum Beispiel ist Deutschland bei Lithium oder seltenen Erden fast vollständig auf das Ausland angewiesen. Der Batteriehersteller Varta mit Sitz in Ellwangen im Ostalbkreis muss nach der angekündigten Schließung seines Werks in Nördlingen möglicherweise Fördergeld zurückzahlen. Das prüft das Bundeswirtschaftsministerium derzeit, berichtet die Augsburger Allgemeine. Der Aufbau der Batteriefabrik war mit rund 77 Millionen Euro Steuergeld gefördert worden. Sie sollte die EU unabhängiger von außereuropäischen Batterieherstellern machen. Eine damit verbundene Auflage war, eine neue Generation von Lithium-Ionen-Zellen längerfristig in Nördlingen zu produzieren. Europa soll bei wichtigen Zukunftstechnologien unabhängiger werden. Die EU-Kommission stellt dazu heute einen Report zum Thema künstliche Intelligenz und Cloud-Kapazitäten vor. Aus Brüssel berichtet Sabrina Fritz.
5: Laut Untersuchungen liegt die Mehrheit der europäischen Daten auf den Servern von 3 amerikanischen Anbietern. Diese Abhängigkeit will die EU-Kommission zumindest entschärfen. Der Vorschlag, der heute präsentiert wird, sieht unter anderem vor, dass europäische Cloud-Anbieter bei öffentlichen Ausschreibungen bevorzugt werden, berichtet das Handelsblatt. Die zweite große Droge für die Wirtschaft ist die künstliche Intelligenz. Auch hier sollen mehr europäische Anbieter zum Zuge kommen. Auch Halbleiter werden von der europäischen Industrie fast ausschließlich in den USA und in Asien bestellt. Wenn die Lieferketten zum Beispiel nach Taiwan unterbrochen werden, hat dies massive Auswirkungen auf die europäische Wirtschaft.
3: Der Iran hat offenbar den internationalen Flughafen von Kuwait mit Drohnen angegriffen. Ein Passagierterminal sei getroffen worden, es gebe mehrere Verletzte, teilte die kuwaitische Armee mit. Der Flugverkehr wurde vorerst gestoppt. Das US-Regionalkommando in der Golfregion sprach von mehreren Angriffen des Iran auf Nachbarstaaten. Man habe diese abgewehrt und selbst iranische Ziele ins Visier genommen. Der US-amerikanische Soul-Sänger Peebo Bryson ist tot. Der Sänger starb im Alter von 75 Jahren an einem Schlaganfall, wie seine Familie bestätigte. Berühmt wurde Bryson vor allem durch seine Duette mit Celine Dion. Er sang unter anderem die Disney-Duette für Die Schöne und das Biest und Aladdin ein. Weitere Gesangspartnerinnen waren unter anderem Whitney Houston und Natalie Cole. SWR-Nachrichten, Redaktion Wiebke Huss.
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7: Wenn man das Glück hat, ein bisschen Geld übrig zu haben, stellt sich schnell die Frage, wohin damit? Auf ein Tagesgeldkonto? Möglicherweise ist das gar keine schlechte Idee. Verschiedene Anbieter locken mit hohen Zinsen. Gemeinsam mit Sophie Kreitz vom Geldratgeber Finanztipp schauen wir uns die Angebote verschiedener Banken genauer an. Zur Einordnung, für wen kommt ein Tagesgeldkonto überhaupt in Frage?
8: Im Prinzip eigentlich für jeden, nämlich sobald du eben ein Notgroschen oder etwas Geld zurückgelegt hast für Notfälle oder auch wenn du vorhast zum Beispiel für einen Urlaub zu sparen und das Geld irgendwo anders hin überweisen möchtest und liegen lassen möchtest, dann lohnt sich in der Regel ein gutes Tagesgeldkonto. Und bei dem gibt es nämlich dann eben meist mehr Zinsen als auf dem Girokonto. Und das ist so wichtig aufgrund von der Inflation. Bei den aktuellen Tagesgeldkonto-Angeboten gibt es eben unterschiedliche Kategorien. Es gibt eben Aktionszinsen und Standardzinsen. Aktionszinsen sind eben die, die über einen gewissen Zeitraum, über einen kurzen Zeitraum recht hohe Zinsen bieten und Standardzinsen über einen längeren Zeitraum hinweg einen standardmäßigen Zins geben.
7: Angebote gibt es zurzeit viele. Die Commerzbank hat anlässlich der Fußball-WM eine Aktion gestartet. Was hat es damit auf sich?
8: Genau, es gibt momentan viele Tagesgeldangebote und bei der Commerzbank ist es eben so, dass wenn man Geld bis zum 11.06. auf ein vorhandenes Tagesgeldkonto bei der Commerzbank einzahlt oder eben ein Tagesgeldkonto abschließt und dort Geld einzahlt, es, je nachdem wie weit die deutsche Mannschaft kommt, bessere Zinsen gibt. Wenn wir Weltmeister werden, gibt es sogar 5%, aber eben nur für 3 Monate, also 5% aufs Jahr gerechnet. Und je nachdem, wie weit wir kommen, gibt es eben ein bisschen weniger Zinsen.
7: So eine Aktion wird gerne gestartet, um Neukunden zu gewinnen. Welche Angebote anderer Banken sind für Neukunden noch attraktiv?
8: Genau, aktuell ist absolute Tagesgeldhochsaison. Also es gibt besonders hohe Zinsen und besonders hohe Aktionszinsen, wie ich es anfangs schon erwähnt hatte. Und so gibt es zum Beispiel auch bei der Bank Chase aktuell satte 4% pro Jahr, aber auf 4 Monate beschränkt. Oder auch bei der Bank Raisin bekommt man immerhin 3,5% Zinsen für 3 Monate. Und damit bekommt man eben hinten raus ungefähr genauso viel raus wie eben bei der Commerzbank.
7: Wenn mir das ständige Wechseln zu lästig ist, worauf sollte ich beim Tagesgeld achten?
8: Es ist tatsächlich so, dass diese Aktionszinsen meistens für 3, 4, auch mal 6 Monate beschränkt sind. Und dann geht es zurück auf relativ niedrige Standardzinsen. Und das ist dann das Problem, weil man dann vielleicht nur noch zum Beispiel bei der Commerzbank 0,75% pro Jahr bekommt. Das ist sehr niedrig und damit gleicht man auch keine Inflation aus. Und deswegen... Und es ist eben dann ein hoher Aufwand, wenn man jedes Mal wechseln möchte. Wenn einem das zu lästig ist, bieten einige Banken schon seit langer Zeit gute Standardzinsen an, im Bereich von 2-3% pro Jahr. Aktuell bei uns, bei Finanztipp, testen wir das immer wieder. Da gibt es einen Tagesgeldvergleich und an der Spitze sind wir gerade bei 2,3% pro Jahr. Und damit ist man schon gut unterwegs und spart sich eben diese ganze Wechselei und den Aufwand.
7: Sophie Kreitz vom Geldratgeber Finanztipp. Tagesgeldangebote, wie sie jetzt speziell für die Fußball-WM aufgelegt werden, können sich lohnen. Nur muss man sich halt überlegen, ob man sich die Wechselei zumuten will, um den Aufwand im Verhältnis zum Ertrag zu halten. Heute ist Mittwoch und wenn Sie im Brückentagsbingo Glück hatten, haben Sie ja jetzt vielleicht ein langes Wochenende. Vielleicht fahren Sie mit dem Auto oder auch dem Camper weg. Was auf den ersten Blick manchmal nicht auffällt, ist, wenn das Fahrzeug zu voll beladen und zu schwer ist. Das kann aber nicht nur gefährlich werden, sondern auch teuer. Thorsten Weick aus der ARD-Verbraucherredaktion berichtet.
6: Viktor Laukert rollt mit seinem Kastenwagen-Camper langsam auf eine überdimensionale Betonplatte in Feigen an der Enz, nordwestlich von Stuttgart. Unter der Platte ist eine Waage installiert. Sie ist für tonnenschwere Fahrzeuge vom Auto bis Lastwagen ausgelegt. Viktor und Nelly Laukert haben ihren Camper für den nächsten Urlaub an der Mosel voll bepackt mit Markise, Campingmöbeln, Gepäck, Vorräten und Wasser. Vor der Abfahrt wollen sie aber nochmal prüfen, ob alles passt. Denn Viktor Laukert weiß, bei überladenen Fahrzeugen drohen teils saftige Strafen.
9: In Deutschland geht's noch, aber wenn wir nach Österreich oder nach Italien fahren, da ist schon
10: Kroatien, da könnte man in die Kontrolle kommen.
6: Einmal wiegen kostet an der SB-Waage in Feigen an der Enz 6 Euro. Das Ergebnis, es wird schon knapp bis zu den erlaubten maximal 3,5 Tonnen. Noch 110 Kilogramm dürfen rein. Aber es fehlt ja auch noch etwas, sagt Nelly Laukert, etwas, was Sie nicht vergessen dürfen.
10: Mich und noch ein bisschen was. 60 Kilo könnten noch hingehen. Also Klappräder sind 30 zusammen und dann noch ein bisschen was zum Essen. So, dass für zwei reicht.
6: Wie eng es beim Gewicht schnell wird, ignorieren viele oder wissen es nicht. Aber auf Autobahnen werden regelmäßig überladene Fahrzeuge aus dem Verkehr gezogen. Regelmäßig auch Camper. Für Julian Häusler vom ADAC Württemberg ist das jedoch kein Spaß. Zu viel Gewicht wird gefährlich, sagt er.
11: Es verschlechtert einfach die Fahreigenschaften. In den Kurven wird es wesentlich wackeliger. Der Bremsweg wird länger. Das heißt, ich brauche länger, bis ich zum Stehen komme in einem Unfallszenario. Und es kann auch sein, die Versicherung zahlt nicht, wenn ich einen Unfall baue und das Fahrzeug überladen ist. Also davon bitte Abstand halten.
6: In Deutschland sind die Strafen bei Überladung verhältnismäßig gering. 5% ist noch in der Toleranz. Erst bei über 20% Überladung steigt die Strafe auf rund 100 Euro und einen Punkt. Nachbarländer wie die Schweiz und Österreich agieren deutlich strikter und mit deutlich höheren Strafen. In Österreich beispielsweise gibt es keine Toleranzgrenze. Zu viel ist zu viel. Die Strafen gehen schnell in die Tausende und schon bei mehr als 2% zu viel kann die Weiterfahrt untersagt werden. Diese Unterschiede sind auch Thema auf dem Campingplatz Stromberg in Knittlingen im Enzkreis. Völlig unbedarft packt hier niemand.
12: Bei 3 Kindern im Auto muss man genau überlegen, was darf mit, wie viele Bücher, wie viele Spielsachen.
13: Man sucht sich schon ständig aus, kann ich Zubehör multifunktional verwenden, ist es ein Tisch und ein Hocker und so ähnliches.
14: Jetzt fahren wir 5 Wochen weg und da müssen wir halt Fahrräder und alles mitnehmen, dann sind wir echt an der Grenze.
6: Die Fahrzeugwaage ist also eine kostengünstige Möglichkeit, entspannt in den Urlaub zu fahren. Angebote gibt es fast überall, bei Recyclinghöfen, teilweise bei offiziellen Prüfstellen oder bei Extraaktionen von Verkehrsclubs.
7: 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Deutschland ist nach wie vor das Land der Bastler und Tüftler. Das merkt man auch, wenn man die Berichterstattung über Jugend forscht ein bisschen verfolgt hat. Da sind ja gerade die Gewinnerinnen und Gewinner gekürt worden. 2 Abiturienten des Gymnasiums Überlingen haben unter 116 Projekten in der Endrunde den 3. Preis abgeräumt. Ihre Erfindung? Ein Roboter, der mit Laserstrahlen im Maisfeld Unkraut vernichtet und damit den Einsatz von umweltbelastenden Pflanzenschutzmitteln überflüssig macht. SWR-Reporter Thomas Wagner berichtet.
15: Max, willst du steuern?
16: Ja, kann ich gerade machen.
15: Okay, dann fahr mal los.
16: Ja.
17: Ein mit grellem Neonlicht erleuchteter Kellerraum im Gymnasium Überlingen. Mit der Fernsteuerung in der Hand steuert Maximilian Scheible eine Art metallischer Käfer auf 3 Rädern durch eine Art Sandkasten hindurch, aus dem ein paar Maispflanzen emporragen. Mitschüler Noah Schittenhelm sitzt am Computer gleich nebendran. Der hässliche kleine Käfer aus Metall hat einen Namen.
15: Der heißt UKLA 2, das steht für Unkraut Laser.
18: Ja, also der sollte jetzt autonom durch dieses Maisfeld navigieren und Laserpunkt wird über das Maisfeld bewegt und der vernichtet eben dann oder bekämpft die Unkräuter.
17: Das Ding hat was vom Filmepos Krieg der Sterne. Wir erinnern uns, Luke Skywalker, der Held, der mit seinem Laserschwert den Bösewichtern des Universums zu Leibe rückt. In diesem Fall ist es UCLA 2, der kleine Roboter, den die beiden Schüler entwickelt, gebaut und ausprobiert haben und der missliebige Unkräuter vernichten soll. Das Ziel, mehr Umweltverträglichkeit, braucht's auf dem Maisfeld.
19: Und dann haben wir mal bei uns in die Heimat geschaut und gesehen, dass da auch viele Herbizide versprüht werden. Und dann haben wir uns überlegt, das wollen wir ändern. Und das ist eben dann das Ziel unseres Projekts.
17: Ortswechsel, ein Maisfeld nahe bei Überlingen, strahlender Sonnenschein. Eine ideale Wetterlage für einen ersten Praxistest des Anti-Unkraut-Roboters. Noah Schittenhelm.
20: Wir sind jetzt auf einem echten Maisfeld und probieren mal unseren Roboter aus. Sieht sehr gut aus tatsächlich.
17: Es scheint so, als funkle der kleine Roboter nachgerade wütend mit seinem Laserstrahl alles das an, was nach Unkraut aussieht. Und dann Energie, weg damit. Das könnte die Zukunft sein auf Deutschlands Maisfeldern, so jedenfalls die Rückmeldung der Agrarexperten der Uni Hohenheim. Allerdings gilt dann die Devise, ein Roboter kommt selten allein. Maximilian Scheible.
18: So ist eben der Ansatz. Also wir wollen so eine Roboterkolonne eben. Also ein einzelner Roboter hat nicht die nötige Flächenleistung, um wirklich so ein Feld zu bewirtschaften. Aber stellen Sie sich mal da 10 oder 100 von diesen Robotern vor, die da durch das Feld fahren, je nach Größe natürlich.
17: Eine Roboterkolonne als Unkrautschreck. 2 Jahre lang haben Noah Schittenhelm und Maximilian Scheible daran im Keller des Gymnasiums Überlingen herumgetüftelt, mit großer Unterstützung des Schülerforschungszentrums Südwürttemberg. Roboter entwickeln, ein bisschen Abitur schreiben. Wie ist es denn mit Schlafen?
18: Also manchmal weniger als
20: immer mal wieder. Manchmal muss auch die Nacht durchgearbeitet werden.
7: 2 Schüler aus Überlingen haben einen Anti-Unkraut-Roboter entwickelt und dafür einen Preis bei Jugend forscht bekommen. Anscheinend hat sich der Schlafentzug da gelohnt. Und jetzt ist es 9:15.
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7: Heute geht's wieder sehr wechselhaft durch den Tag. Dicke Wolken mit einzelnen kräftigen Schauern, örtlich kurzen Gewittern, wechseln sich mit ein bisschen Sonne ab. Gegen Abend ziehen in Rheinland-Pfalz aber wieder Regenwolken auf. Der Wind lebt heute lebhaft auf. In den Bergen kann es auch mal stürmische Böen geben. Temperaturen so bei 16 Grad in Hochschwarzwald und bis zu 23 Grad an der Weinstraße. Im Moment sieht es folgendermaßen aus. In Trier bewölkte 14 Grad, in Konstanz bedeckt bei 15 und in Lahr leicht bewölkt bei 17 Grad. Morgen am langen Wochenende und am Freitag unbeständig mit Wolken, ein bisschen Sonne und einigen Schauern, örtlich länger Regen. Höchstens 15 bis 22 Grad und weiterhin recht windig und nur mäßig warm.
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7: In Deutschland sollen bald deutlich mehr Rohstoffe aus Abfällen wiedergewonnen werden. Die Bundesregierung bringt dazu ein Programm auf den Weg, um wertvolle Grundstoffe etwa aus Altbatterien und Akkus weiter zu nutzen. Auch soll die Abhängigkeit von Importen verringert werden, speziell was Lithium oder seltene Erden betrifft. Viele Mieterinnen und Mieter sind durch die Kosten für ihre Wohnung finanziell überlastet. Eine Studie des Instituts Wohnen und Umwelt im Auftrag des Mieterbundes zeigt, rund 6,6 Millionen Haushalte geben mehr als 30% ihres Nettoeinkommens für Kaltmiete und Heizung aus. Der Staat könnte durch eine Abschaffung der Rente mit 63 laut einer Studie viel Geld sparen. Das zeigt eine Untersuchung des Deutschen Instituts für Wirtschaftsforschung, die Bertelsmann Stiftung in Auftrag gegeben hat. Demnach könnten 9,5 Milliarden Euro pro Rentnerjahrgang gespart werden. Außerdem könnten rund 125.000 Vollzeitstellen länger besetzt bleiben. Bei den Vereinten Nationen in New York fällt heute die Entscheidung darüber, ob Deutschland in den nächsten beiden Jahren wieder einen nicht ständigen Sitz im Weltsicherheitsrat bekommt. Bisher war jede Bewerbung ein Erfolg, doch dieses Mal gibt es für 2 freie Sitze 3 Bewerber. Neben Deutschland, Österreich und Portugal. Der Batteriehersteller Varta mit Sitz in Ellwangen im Ostalbkreis muss möglicherweise Fördergeld zurückzahlen, das berichtet die Augsburger Allgemeine. Hintergrund ist die angekündigte Schließung eines Werks im bayerischen Nördlingen. Die Verbandsgemeinde Montabaur ruft wegen Trockenheit in den vergangenen Wochen zum Wassersparen auf. So solle vermieden werden, dass ähnlich wie in den vergangenen Jahren das Trinkwasser knapp werde. Die Verbandsgemeinde selbst investiert nach eigenen Angaben gerade in neue Versorgungsleitungen.
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21: Heute vor 20 Jahren wurde Montenegro unabhängig, am 3. Juni 2006. Der proeuropäische Premier des Landes, Spajic, sagt optimistisch, er werde die EU-Beitrittsverhandlungen bis Ende dieses Jahres erfolgreich zu Ende führen. 2028 will Montenegro dann EU-Mitglied werden. Unser Korrespondent Oliver Schosch ist durch das Land gereist und hat sich umgehört, wie realistisch dieser Plan ist. Er ist aber auch eingetaucht in die Kultur des Landes und deshalb beginnt seine Reise auf einer Eselfarm.
22: So klingt ein Esel, wenn er Hunger hat. Und Darko Savilic hat rund 80 davon auf seiner Eselfarm im Dorf Martinici in den Hügeln rund 20 Kilometer nördlich der montenegrinischen Hauptstadt Podgorica. Es ist Fütterungszeit. Savilic wirft Heu und Körner in die Futtertröge an der Koppel. Eine Gruppe von Eselstuten und Fohlen steht aufgereiht an den Trögen. Sie kauen genüsslich. Darko Savilic hat viele dieser Tiere vor dem sicheren Tod gerettet. Der 52-jährige Ornithologe und Naturschützer ist international bekannt dafür. Der Umgang mit Eseln ist in Montenegro nicht immer gut, auch wenn der Esel eine Art Symboltier des Landes ist.
23: Der Esel gehört zum Natur- und Kulturerbe Montenegros. Der Esel hat den Menschen geholfen, das schwere Leben in den montenegrinischen Dörfern zu meistern. Lange Zeit gab es ja keine Maschinen, keine Straßen, keine Wasserleitungen. Der Esel hat geschleppt, er hat gezogen, er hat Trinkwasser transportiert. Der Esel war maßgeblich für den Aufbau Montenegros verantwortlich.
22: Savilic erzählt, dass er als Kind immer wieder am Straßenrand Esel gesehen hat. Damals gab es Tausende. Doch durch die zunehmende Mechanisierung in der Landwirtschaft wurde die Eselpopulation drastisch reduziert. Im Jahr 2015 wurden in ganz Montenegro nur noch 150 Esel gezählt.
23: Ich habe gesehen, dass der Esel eine der bedrohtesten Tierarten geworden ist. Ich habe auf Viehmärkten gesehen, dass sie ganze Esel für 25 Euro verkaufen. Aber nicht als Arbeitstier. Die Esel wurden von Jägern gekauft, um sie zu schlachten und an die Jagdhunde zu verfüttern.
22: Savilic beschloss, auf dem familieneigenen Hof in Martinici Esel zu retten und ihnen ein Gnadenbrot zu geben. Die Eselfarm wurde eine Touristenattraktion in Montenegro mit Besuchern aus aller Welt. Auch andere Montenegriner eiferten Savilic nach. Mittlerweile sieht man oft Esel in Ferienwohnanlagen auf Koppeln als Touristenattraktion. Die Eselpopulation in Montenegro ist wieder gestiegen, von 150 auf 900 Esel. Und der Wert eines Esels ist auch gestiegen, von 25 auf 500 Euro. Savilic sagt, dass er den Esel wieder auf den Thron gehoben hat. Und er hat in gewisser Weise geholfen, EU-Standards in Montenegro einzuführen. Denn bei den EU-Beitrittsverhandlungen mit Montenegro gibt es das Kapitel 12, das sich mit Landwirtschaft und Tierschutz beschäftigt. Bei der Tierhaltung fordert die EU die sogenannten 5 Freiheiten für Tiere ein. Dazu gehören die Freiheit von Hunger und Durst, von Unbehagen, von Schmerz und Krankheit, von Angst und die Freiheit der Tiere, natürliche Verhaltensweisen auszuleben.
23: Was meine Farm angeht, sie ist schon lange der EU beigetreten. Meine Esel haben viel Auslauf, sie haben keinen Stress, sie bekommen nur Naturprodukte zu fressen. Doch was den Rest des Landes angeht, da gibt es beim EU-Beitritt noch einiges an Arbeit. In der EU gibt es strenge Regeln, was Recht und Gesetz angeht. Wir sind aber eine Nation, die es nicht gewohnt ist, dass Gesetze eingehalten werden. Wir sind eher Experten darin, nach Lücken in der Gesetzgebung zu suchen.
22: Die mangelnde Rechtsstaatlichkeit ist das größte Problem Montenegros auf dem Weg in die EU. Montenegro ist die Heimat von berüchtigten Kokain-Clans, die weltweit vernetzt sind. In Montenegro sind die Politik und die organisierte Kriminalität eng miteinander verbandelt. Und auch die Justiz hängt da zum Teil mit drinnen. Doch zuletzt wurden Montenegro Fortschritte bescheinigt. Die Justiz greife spürbar härter durch. Es gab mehrere Festnahmen hochrangiger Politiker, Justizvertreter und Beamter, die mit der Mafia zusammengearbeitet hatten. Die unabhängige Organisation World Justice Project mit Sitz in Washington misst und vergleicht die Rechtsstaatlichkeit in allen Ländern der Welt. Montenegro lag hier zuletzt auf Platz 55 von 143. Damit würde das Land in der EU nicht am allerschlechtesten dastehen, sondern besser als Bulgarien und Ungarn. Veselin Radulovic ist ein bekannter unabhängiger Anwalt in Montenegro, der seit vielen Jahren für eine saubere Justiz in seinem Land kämpft. Er sieht die aktuelle Entwicklung allerdings nicht so positiv, sondern eher skeptisch.
1: Wir können sagen, dass wir auf einem guten Weg sind, was den EU-Beitritt angeht. Aber nur, weil der Beitritt ein geopolitisches Ziel der EU ist. Was es leider nicht gibt, das sind echte qualitative Reformen in Montenegro. Es gibt einige Festnahmen korrupter hoher Funktionäre in der Justiz, aber das Entscheidende in diesem Bereich ist, dass man an das Vermögen herangeht, das durch Korruption und organisierte Kriminalität erworben wurde. Aber das gibt es bei uns noch nicht.
22: Ein großer Teil des Vermögens, geschätzt im Wert von mehreren 100 Millionen Euro, soll dem Djukanovic-Clan gehören. Milo Djukanovic war über Jahrzehnte die prägende politische Figur in Montenegro. Anfangs war er ein Gefolgsmann des serbischen Präsidenten und Kriegstreibers Slobodan Milošević. Djukanovic regierte ab 1991 den montenegrinischen Landesteil des zerfallenden Jugoslawiens, das am Ende nur noch aus Serbien und Montenegro bestand. Doch Djukanovic überwarf sich ab 1994 mit Milošević und führte Montenegro einige Zeit später, 2006, in die Unabhängigkeit und Loslösung von Serbien. Der pro-montenegrinische, pro-europäische Milo Djukanovic regierte in Montenegro mehr als 30 Jahre lang. Gegen Ende hin wurde er allerdings immer unbeliebter, denn die Politik in Montenegro war hochkorrupt. Nun stellt seit 2023 die neue pro-europäische liberale Partei Europa Jetzt mit Milojko Spajic den Premierminister und Regierungschef. Er ist sehr jung, er ist 38. Er kommt aus dem Finanzsektor. Er hat in Tokio bei Citigroup und in Singapur bei Goldman Sachs gearbeitet, um dann zurückzukehren und sein Heimatland voranzubringen. Spajic gilt als gemäßigter pro-europäischer Serbe, als Alternative zum pro-montenegrinischen Block um die DPS-Partei, die sich nach Djukanovics Rückzug immerhin teilweise erneuert hat. Spajic will Montenegro nun final in die EU führen, bis 2028, so der Plan. Und Spajic gibt sich dabei als die nicht korrupte Alternative zur DPS. Er baue eine funktionierende Justiz in Montenegro auf. Ob das so stimmt, darüber wird im montenegrinischen Parlament oft heftig gestritten. Bei einer Parlamentssitzung Ende April nannte der Oppositionsführer der DPS-Partei Daniel Živković die typischen Vorwürfe an Premier Spajic und sein Team.
1: Wir haben hier eine Regierung, die den Rekord hält, was Versprechungen angeht, die nicht eingehalten wurden. Sie, Herr Premierminister, haben den Bürgern einen höheren Lebensstandard versprochen und viele Investitionen, die nie gekommen sind. Sie haben den Bürgern eine Meritokratie versprochen, in der sich Leistung und Können auszahlen und in der Vetternwirtschaft und die Beschäftigung von Parteimitgliedern gestoppt werden. Doch all das geht bei Ihnen einfach weiter. Sie haben vor allem eines erreicht. Sie haben den größten Regierungsapparat aufgebaut, den es jemals in Montenegro gab und ich glaube auch in der ganzen Welt. Ihr Kabinett hat 32 Mitglieder, 25 Minister und 7 Vizepremiers. Montenegro hat aber nur 620.000 Einwohner. China zum Beispiel hat 1,4 Milliarden Einwohner und kommt mit 21 Ministerien aus. China ima milijardu i 400
22: miliona stanovnika sa 21 ministarstvom. In Montenegro gibt es so viele Ministerien, weil es eine ziemlich komplexe Regierungskoalition mit vielen Beteiligten gibt, die alle zufriedengestellt werden wollten. Spajic und seine Europa-Jetzt-Partei mussten, um eine Koalition gegen die DPS zu bilden, mit 4 Parteien und Bündnissen zusammenarbeiten und dazu mit Minderheitsvertretern von Albanern, Bosniaken und Kroaten. In der Regierungskoalition sind auch serbisch-nationalistische und russlandfreundliche Vertreter. Sie müssen in Schach gehalten werden, damit sie den EU-Kurs nicht torpedieren. Bislang klappt das, die montenegrinische Regierung hält. Premier Milojko Spajic versucht in politischen Auseinandersetzungen immer mit seinen Erfolgen im EU-Beitrittsprozess zu punkten.
3: So eine Pojedince, koji kažu da nas
1: An all diejenigen, die behaupten, wir würden nur in die EU aufgenommen werden, weil die EU das unbedingt will. An all diejenigen habe ich eine ganz einfache Frage. Was haben wir denn bislang nicht erfüllt von den Beitrittskriterien? Wir haben jetzt in wenigen Monaten das geschafft, was die Vorgängerregierungen 10 Jahre lang nicht geschafft haben. Alle 33 Verhandlungskapitel sind eröffnet. Die früheren Regierungen haben davon gerade mal 3 Kapitel abgeschlossen. Mit uns sind jetzt 14 Kapitel abgeschlossen. Und von den übrigen 19 Kapiteln sind die meisten zu 90-95% erledigt. Wir werden alles bis Ende dieses Jahres erledigen. Und dann geht es auf die politische Bühne. Dann reden wir darüber, ob wir die Unterstützung von allen 27 EU-Mitgliedern haben oder nicht.
22: Premier Miloj Kospajić gibt sich immer sehr sicher, dass der montenegrinische EU-Beitritt im Jahr 2028 klappen wird. Doch dafür braucht es eine einstimmige Entscheidung aller 27 Mitgliedstaaten. Am Ende kann immer ein einzelnes Land ausscheren.
21: 20 Jahre unabhängiges Montenegro, bald in der EU? Dieser Frage ist Oliver Schosch nachgegangen in SWR Aktuell Kontext.
7: 11:02.
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7: Deutschland bewirbt sich auf einen Sitz im UN-Sicherheitsrat. Welche Chancen die Bundesregierung hat und wie wichtig das Gremium gerade in Zeiten vieler Kriege ist, das erklären wir gleich. Und außerdem erfahren wir was über die Frösche im Teich des Bundespräsidenten. Der muss nämlich umziehen, weil Schloss Bellevue saniert wird und die Frösche beziehen einen anderen Teich. Außerdem durfte unsere Korrespondentin einen Blick in die präsidialen Umzugskisten werfen. Das alles in wenigen Minuten nach den Nachrichten. Am Mikrofon ist Katja Burg. Schönen guten Tag.
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7: Wechselhaft geht's durch den Tag. Dicke Wolken mit einzelnen kräftigen Schauern, örtlich kurzen Gewittern wechseln sich mit ein bisschen Sonne ab und gegen Abend aber ziehen in Rheinland-Pfalz schon wieder Regenwolken auf. Der Wind weht heute lebhaft. In den Bergen kann es auch mal stürmische Böen geben. Temperaturen so bei 16 Grad im Hochschwarzwald und bis zu 23 Grad an der Weinstraße. Morgen am langen Wochenende am Freitag auch noch unbeständig mit Wolken, ein bisschen Sonne und einigen Schauern, örtlich länger Regen, höchstens 15 bis 22 Grad.
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3: Aurélien de Vernoy, vous restez avec nous, il est 10h30 ici à Paris. 8h30 en temps universel, bienvenue si vous nous rejoignez. Dans des minutes, vos réactions après la visite très remarquée hier du président béninois au Niger et au Burkina Faso. Mais d'abord, la dernière édition d'Afrique Matin. Bonjour Nemo Ampis.
4: Bonjour Juan, bonjour à tous. Différentes réactions au Sénégal après la nomination du gouvernement par le nouveau Premier ministre. Dans ce journal, on vous propose celle d'Ousmane Sonko, désormais président de l'Assemblée nationale. Et sur notre site internet, vous retrouvez celle d'Aminata Touré, superviseur de la coalition Diomaye président. Elle était notre invitée ce matin. Vous en parlez avec Juan Gomez. Et on en parle également dans ce journal de ce nouveau pas vers le réchauffement des relations entre le Bénin et le Niger. Le nouveau président Romuald Ouadani à Niamey hier s'est engagé avec Abdourahmane Tiani à renforcer la coopération entre les deux pays. Romuald Ouadani qui s'est également rendu à Ouagadougou. Dans ce journal, les potentielles conséquences du phénomène climatique El Niño pour le continent africain. L'ONU tire la sonnette d'alarme. Et puis vous entendrez le sélectionneur de la Côte d'Ivoire, Emers Faé, qui s'est réjoui d'une rencontre avec ses supporters hier à Paris à l'issue d'un entraînement. Alors que les éléphants affrontent demain la France en préparation en vue du Mondial de football. Ousmane Sonko face à la presse ce mardi, au lendemain de la nomination d'un nouveau gouvernement au Sénégal par le Premier ministre Amadou Alaminou Mohamed Lo. Son prédécesseur Ousmane Sonko est donc longuement revenu sur les raisons pour lesquelles le PASTEF qu'il dirige a refusé de prendre part au nouvel exécutif. Des désaccords sur des questions purement politiques, mais également sur la répartition des portefeuilles ministériels. Bref, des positions irréconciliables entre lui et le président Bassirou Diomaye Faye.

0: pénal. Il est condamné à 3 ans de prison ferme pour blanchiment de capitaux. Lionel PCS, principal accusé dans ce dossier, écope de 5 ans de prison pour notamment prise illicite de Paris et transfert d'argent illicite. Le tribunal s'appuie notamment sur une réglementation de la BCAO qui limite à 5 millions de francs CFA le paiement d'une dette en espèces. Au-delà, cela doit se faire par chèque. Pour Maître Hendrik Laver-Quadio, l'avocat de la défense, il y a un vide juridique autour des sanctions prévues par cette loi.
1: Lorsque vous allez consulter les 207 articles de loi sur le blanchiment de capitaux, aucune disposition ne prévoit de sanctions en cas de dépassement du seuil fixé par le gouverneur de la BCAO.
0: Le tribunal a condamné les 5 prévenus à payer solidairement une amende de 100 millions de francs CFA à la LONACI et à l'État de Côte d'Ivoire, partie civile dans ce dossier. Maître Abdoulaye Ben Meïté, avocat de l'État ivoirien.
2: Nous avons pris acte de la décision. Nous allons continuer la sensibilisation, notamment à l'endroit de la jeunesse, mais aussi des acteurs du monde économique, de faire attention dans les maniements d'espèces et que chacun se conforme à la loi.
0: La juge n'a pas décerné de mandat de dépôt. Les 5 accusés ont l'intention de faire appel de cette condamnation. Bintadian Abidjan, RFI.
3: La Côte d'Ivoire et les éléphants qui se préparent pour le mondial de football avant d'affronter l'équipe de France ce jeudi. Les joueurs d'Emers Faye se sont entraînés sur la pelouse du stade Charletti à Paris hier. Environ 1000 supporters étaient présents et ont pu échanger avec les joueurs à la fin de la séance. Pour Emers Faye, le sélectionneur, c'était le timing parfait pour conclure la première partie de la préparation.
4: On voulait partager ce moment entre les joueurs et les supporters. Je pense que ça fait plaisir aussi aux supporters. Avant le match de Nantes, on sait que pour la plupart, ce sera compliqué de venir aux États-Unis. Donc si on peut au moins passer un moment comme celui-ci avec eux avant de partir, c'est bien, on en profite. Je sais que beaucoup auraient aimé venir au match à Nantes, mais ils ne pourront pas. Donc le fait de les voir là, je pense que c'est bien pour eux. Les nouveaux aussi sentent un peu l'atmosphère du côté des Ivoiriens. Je pense que c'est pour eux, c'est bien. Et puis pour les supporters aussi.
3: Emers Faye au micro RFI de Baptiste Leduc. Premier match au mondial pour les éléphants le 15 juin face à l'Équateur avant de rencontrer l'Allemagne et Curaçao dans le groupe E. Hier, le Maroc a battu Madagascar 4-0. Le Ghana a fait match nul 1-1 face au Pays de Galles. Et puis ce soir, la RDC joue contre le Danemark et l'Algérie face aux Pays-Bas. Voilà le programme complet, Juan Gomez.
5: Merci beaucoup, Nemo en Peace. Bonne journée. 10h40 à Paris, 8h40 en temps universel.
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5: Se dirige-t-on vers un réchauffement des relations entre le Bénin et les pays de l'Alliance des États du Sahel? C'est en tout cas le signal envoyé par le nouveau président béninois Romuald Ouadani en réservant ses premières visites officielles à ses voisins sahéliens. Hier, il s'est rendu au Niger puis au Burkina Faso avec lesquels les relations ont été particulièrement glaciales ces dernières années. Les militaires au pouvoir à Niamey et à Ouagadougou accusent depuis 3 ans le Bénin d'abriter des bases françaises destinées, selon eux, à les déstabiliser. D'ailleurs, depuis 3 ans, la frontière entre le Bénin et le Niger est fermée pour des raisons de sécurité. Et Niamey reproche également à Cotonou d'avoir joué un rôle déterminant dans le projet d'intervention militaire de la CDAO, rappelez-vous, après le coup d'État de 2023. Un projet pour essayer de rétablir dans ses fonctions le président Mohamed Bazoum. En tout cas, Romuald Ouadani plaide pour une nouvelle phase diplomatique avec ces deux pays. D'ailleurs, lors de son investiture il y a 10 jours, il avait affirmé sa volonté de travailler ensemble avec les voisins, notamment pour combattre le terrorisme et dynamiser les relations économiques. Alors, une décrispation des relations est-elle possible? Comment rétablir la confiance? Vos analyses évidemment nous intéressent. 33 9 693 693 70. J'ai sous les yeux déjà de très nombreuses réactions. Je vois qu'on nous écrit surtout du Bénin, mais on a quelques commentaires du Burkina Faso et du Niger. Bonjour Renaud.
7: Bonjour Juan, bonjour à tous les auditeurs et puis aux auditeurs de RFI Radio.
5: Merci beaucoup, vous êtes à Cotonou, vous avez suivi cette visite. Qu'en avez-vous pensé?
7: Pour moi, c'est un signal fort d'espoir. Hein. Vous l'avez déjà dit, 36 mois de tension, on se dirige actuellement vers un réchauffement. Et c'est le retour du dialogue entre deux pays frères. Ça traduit aujourd'hui une volonté claire de privilégier l'intérêt des populations. Et le Bénin vient de poser un acte fort. Vous voyez, la balle actuellement est dans le camp du Niger et puis du Burkina. Et il faut le dire, ce n'était pas l'ancien président la cause. Ce sont les accusations du Niger qui ont plus fragilisé la coopération.
8: Alors vous dites, excusez-moi Renaud, vous dites ce n'est pas l'ancien président Patrice Talon la cause. J'ai sous les yeux, on va essayer peut-être de le rappeler, le message de Salifou qui est comme vous béninois et qui nous dit « La présence des autorités nigériennes à l'investiture du nouveau président Ouadani prouve » que c'est bien la personne de l'ex-président Patrice Talon qui était le problème. Sinon, tout serait déjà réglé, affirme cet auditeur.
7: Pas du tout. Le Bénin a juste appliqué les décisions de la CEDEAO. Fermer les frontières, c'était légal et normal. Aujourd'hui, avec ce déplacement, la balle est dans le camp du Niamey et puis de Ouaga. Et les signaux sont déjà bons. L'accueil réservé au président Ouadaï à Niamey marque déjà tout.
8: Ah oui.
7: Autrement, pour lui dire, économiquement, le Niger dépense plus pour faire transiter ses marchandises par Lomé que qu'à Cotonou. Et sur la sécurité, le corridor Bénin-Niamey-Niger Ouaga reste le plus sécurisé de la sous-région.
8: Et donc, il faut impérativement rouvrir la frontière.
7: Exactement. C'est ce qui a été dit hier. Une comité de transition a été mise en communiqué conjoint qui a annoncé l'installation d'un comité d'experts chargé de recenser les obstacles et les conditions de les lever pour une réouverture de la frontière Bénin-Niger. Voilà.
8: Effectivement. Et c'est vrai que les deux présidents hier, le président Ouadani et Traoré, ont pris l'engagement, effectivement. Traoré, pardon, c'est le Burkina Faso et le président Tiani, pardon, ont pris l'engagement de faire au plus vite pour faire en sorte que la frontière puisse rouvrir, puisque ça a un impact évidemment économique. Vous le disiez, les transporteurs sont obligés de faire des détours pour ravitailler le Niger, puisqu'ils vont au Togo, et que le plus facile pour eux, c'était le port de Cotonou. Merci Renaud de cette analyse. Bonne journée. On repasse au standard. Il y a beaucoup de monde. Cyril, peut-être. Bonjour.
9: Bonjour Anne. Bonjour Rémi.
8: À Abomey, Calavi. Partagez-vous l'optimisme exprimé à l'instant par votre compatriote Renaud?
9: Oui. Vous savez, cette affaire de comité intergouvernemental, c'est juste des propos diplomatiques. Sinon, avec l'accueil qui a été réservé au président Ouadaï, c'est pour ne pas dire que le soir, les frontières seront ouvertes. Donc, nous pensons que d'ici 2 semaines, tout passera et tout ira bien.
8: Ouais. Je pense même comment expliquer, Cyril, que d'ici 2 semaines, la frontière puisse de nouveau être ouverte? Que s'est-il donc passé ces 3 dernières années pour que tout soit bloqué?
9: Mais vous savez, c'est la peur du côté de Niamey qui a créé tout ça.
8: Oui.
9: Parce que Patrice Talon était dans le droit, dans ce droit de dire ce qu'il a dit en tant que chef d'État. Et c'est la CEDEAO qui a décidé. Donc, Niamey ne voulant pas accepter l'évidence, a commencé par compliquer les choses. Mais ce n'est pas le moment de parler de tout ça.
8: Il faut poser sur la table tous les sujets qui froissent. Sinon, comment peut-on restaurer une confiance mutuelle?
9: Vous savez, il n'y a pas beaucoup de sujets qui fâchent.
8: Il y en a un sur le fait que le Bénin abriterait des bases françaises utilisées pour déstabiliser le Niger et le Burkina Faso. Ça, c'est un point qui est revenu sans cesse ces 3 dernières années, Cyril.
9: C'est pourquoi je vous dis, il n'y a pas assez de sujets qui fâchent. Tout sur les bases, par exemple. Le Bénin n'a jamais dit qu'il y a de bases au Bénin. Et le Niger, on a invité le Niger à venir vérifier s'il y a de bases au Bénin. Le Niger n'est jamais venu. Et si aujourd'hui, bon, vous savez, les dirigeants nous font entendre ce qu'on veut entendre. Peut-être qu'en coulisses, il y a eu beaucoup d'autres choses qui ont été faites, on ne sait pas.
8: Oui.
9: Mais si ce que nous savons, c'est qu'il n'y a pas de base au Bénin.
8: Bon, il n'y a pas de base au Bénin, mais en tout cas, il y a des militaires français au Bénin. On les a vus intervenir lors de la tentative du coup d'État raté en décembre dernier. Ils sont intervenus, donc physiquement, c'est qu'ils étaient là. Cyril, on parle du Niger, et c'est vrai que la majorité des réactions qui nous viennent du Bénin portent exclusivement sur le Niger. C'est vrai que vous partagez une frontière commune, comme avec le Burkina Faso, mais visiblement, c'est le Niger qui retient essentiellement votre attention. Abdoulaye, vous êtes justement à Niamey. Bonjour.
10: Bonjour Juan, bonjour les auditeurs de RFI.
8: Merci Abdoulaye de nous suivre et les réseaux sociaux, notamment YouTube. La visite hier, disiez-vous, au Standard, vous inspire de la confiance?
10: Oui, la visite m'inspire de la confiance. Mais Juan, permettez-moi de revenir sur les propos des deux frères béninois d'abord.
8: Oui.
10: C'est important. Et quand ils disent que l'accueil qu'a reçu Ouadani à Niamey prouve à suffisance qu'on va rouvrir les frontières. Non, ce n'est pas ça. D'abord, qu'on accueille un étranger, c'est légendaire chez nous. C'est la chose la plus normale pour nous d'accueillir un étranger, surtout un voisin. Un. Maintenant, deux, et je pense que les deux veulent jeter l'anathème sur le Niger. Non, mais ou ils oublient sciemment, ou peut-être ils ne connaissent pas ce qui s'est passé. Et on est parti jusqu'à empêcher les produits pharmaceutiques et les produits alimentaires de ne pas arriver au Niger en fermant le corridor. Alors que ça viole la convention de Vienne. Bref, on n'en est pas là.
8: Oui.
10: Moi, pour moi, aujourd'hui, c'est un gage.
8: Quand vous dites bref, ça veut dire, bon allez, peut-être que le Bénin a commis des erreurs. À vous entendre, oui, le Bénin en a commises, mais tournons la page.
10: On tourne la page. Dans tous les cas, le nœud du problème, qu'on le veut ou pas, c'est Patrice Talon.
8: Aujourd'hui, il est parti.
10: Oui, aujourd'hui, il est parti. Tournons la page. Et le président Wadani, nous le remercions d'avoir effectué ce voyage ici au Niger. Parce que nous sommes des voisins. On ne peut pas vivre éternellement avec des frontières fermées, alors que c'est un partenariat gagnant-gagnant. Tout le monde gagne là-dedans.
8: Effectivement. Parce que le Niger a besoin du port de Cotonou. Il peut s'en passer, bien évidemment. Il y a d'autres ports dans la sous-région, mais le port de Cotonou est le plus direct, le plus accessible. D'ailleurs, avant la crise, 80%, j'exagère en disant 90, mais 80% du fret nigérien passait justement par le port de Sémé-Podji. Et le fait que toute cette marchandise vers le Niger ne transite plus par le port de Cotonou, eh bien c'est aussi un manque à gagner pour le Bénin. Donc tout le monde a intérêt à ce que la frontière soit de nouveau ouverte. Vous souhaitez dire un dernier mot, Abdoulaye ?
10: Oui, Juan. En fait, moi, mon dernier mot, je souhaite que cette commission qui a été installée, qui a un délai de 15 jours, cette commission paritaire, va poser les vrais problèmes sur la table. Mmh. Parce que quand on veut aller de l'avant, il faut qu'on se parle les yeux dans les yeux, il faut qu'on se dise la vérité. Il est temps que nos dirigeants, en particulier, comprennent qu'on ne peut pas diviser deux peuples.
8: Ouais. D'ailleurs, je pense honnêtement que le président Wadani, en tout cas, lui, en est largement conscient. Je ne sais pas si vous avez écouté son discours d'investiture. Il a dit « Nous sommes condamnés à vivre ensemble. Nous sommes condamnés à travailler ensemble. » En faisant référence, évidemment, à ses voisins sahéliens, le Niger et le Burkina Faso. Merci Abdoulaye. Bonne journée à vous. Antoine au Bénin nous dit sur WhatsApp, le Niger et le Bénin ont naturellement besoin l'un de l'autre. Eh bien, le port de Cotonou, c'est le port naturel que Dieu a donné au Niger. Le Niger et le Bénin ont beaucoup perdu dans cette affaire artificielle. Ce sont les populations des deux pays qui sont en train de payer les pots cassés. Apollinaire, lui aussi au Bénin, nous dit avoir l'accueil qui a été réservé au président Wadani. Nous avons l'espoir d'une réconciliation prochaine. Nos peuples ont besoin de cette union. Arnaud, vous êtes au standard. Bonjour.
11: Bonjour. Hein.
8: Bonjour Arnaud, on vous écoute.
11: Bonjour. Oui, merci Juan et bonjour à tous les auditeurs de RFI. Apaisement, on est dans la démarche d'apaisement depuis hier, mais il faut que nos frères nigériens comprennent quelque chose. Et le président Wadaï n'est pas venu ex nihilo. Nous sommes dans la continuité au Bénin et nous resterons dans la droite ligne du respect du voisin.
8: Oui. Pourquoi vous
11: le voisin,
8: excusez-moi, vous avez l'impression que... Arnaud, la liaison téléphonique n'est pas très très bonne, donc je ne vais pas pouvoir vous garder très longtemps, malheureusement. Vous avez l'impression que le Niger ne respecte pas le Bénin.
11: Oui, le Niger ne respecte pas le Bénin. Dans cette crise, depuis 2023, le président Patrice Talon n'a pas de problème particulier avec les Nigériens, le président Tiani.
8: Mais Arnaud, excusez-moi pour aller vite, je suis désolé de vous mettre un peu la pression, mais encore une fois, la ligne n'est pas bonne. Argumentez, dites-moi pourquoi le Niger n'a pas respecté le Bénin.
11: Alors, le Niger, a abrité une base militaire. Le Bénin n'a jamais abrité de base militaire.
8: Le Bénin n'a jamais
11: abrité. Le Niger n'a pas dit au Bénin, avec qui le Bénin doit avoir des coopérations militaires.
8: Ah,
12: C'est pas parce
8: donc
12: que
8: ce
12: le
8: n'est
12: Niger
8: pas,
12: ne veut
8: vous
12: pas.
8: Êtes, je comprends, vous êtes en train de nous dire que ce n'est pas au Niger de dicter ce que doit faire le Bénin. Si le Bénin veut avoir une base militaire française ou autre sur son territoire, ce sont les affaires béninoises. Et ça ne regarde en rien le voisin nigérien, c'est ce que vous souhaitez dire.
12: On n'a pas d'injonction à recevoir
8: oui.
12: des autorités nigériennes pour faire une coopération avec la France, le Maroc, mmh. les États-Unis
8: oui, c'est
12: sur
8: ça.
12: Les questions militaires de sécurité.
8: Ouais, c'est ce que j'avais compris. Donc vous souhaitez qu'à l'avenir, le Niger ne se mêle plus des affaires béninoises. Arnaud, merci beaucoup. Désolé, hein, c'était bref. Mais la liaison n'était pas bonne. Mitan ou Mitane, je ne sais pas. Il nous a écrit de Ouagadougou. Ici, donc, dans la capitale du Burkina Faso, nous avons bon espoir du rétablissement d'une coopération gagnante-gagnante et cela démontrera que le problème ne se situe pas au niveau des États, mais plutôt au niveau des chefs d'État. Si le nouveau président béninois veut renforcer sa coopération avec les pays de l'AES, alors nous pourrons inexorablement conclure que Patrice Talon était vraiment de mauvaise foi. Comme quoi, j'ai comme l'impression, en lisant les messages des Burkinabés et des Nigériens, si cette crise a perduré si longtemps, eh bien c'est la faute de Patrice Talon. Voilà ce que j'en conclus, en tout cas en lisant vos commentaires. Bonjour Blaise.
13: Bonjour Juan.
8: Au standard, et vous saluez la démarche du nouveau président Ouadani.
13: Oui, absolument, tout à fait. Je pense que ça devrait pas être le procès du président Talon. En fait, il faut reprendre les choses depuis le début. Je pense que quand il y a eu les différents coups d'État en Afrique de l'Ouest, on ne savait pas si c'était du lard ou si c'était du cochon. Donc, il y a eu des déclarations, effectivement, que je pense qui a frustré certaines personnes. Je pense aux États sahéliens, parce qu'en fait, le Bénin faisant partie de la CDAO, le président Talon n'a fait que, en fait, faire des déclarations qui correspondaient aux décisions de l'Union, en fait.
8: Mmh.
13: Donc, ça a créé peut-être des frustrations. Et puis, avec le temps, aujourd'hui, on ne peut pas ne pas compter avec les pays de l'AES.
8: Surtout, ne
13: serait-ce
8: que pour garantir la sécurité, pour lutter contre le djihadisme.
13: Bien sûr. Le Bénin est directement... Il y a beaucoup de pays qui sont dans la CDAO. Le Bénin a des frontières naturelles avec ces deux pays, quand je parle du Burkina, quand je parle du Niger.
8: Mm-hmm.
13: Donc, rien que pour ça, on est obligé historiquement de s'entendre, parce qu'il y a des populations, ces deux pays-là, il y a des populations qui sont de part et d'autre des frontières. Donc, aujourd'hui, avec la nouvelle dynamique du nouveau président, je pense qu'étant un homme neuf, n'ayant pas fait partie, si, indirectement, parce qu'il était ministre, mais n'avait pas...
8: Effectivement, ministre des Finances.
13: Voilà, il fut ministre des Finances, mais je pense qu'étant donné que ces deux pays-là, ces différents pays sont obligés de vivre ensemble pour des raisons économiques, pour des raisons des populations, pour des raisons sécuritaires, je pense que, vu comme les choses se présentent, c'est très bien pour la sous-région.
8: Bon, donc et ça peut peut-être effectivement rapprocher, qui sait, l'AES de la CDAO, puisque ces trois pays, Mali, Burkina Faso, Niger, ont claqué la porte de l'organisation ouest africaine. On parle essentiellement du Niger et du Burkina Faso, et pour cause, hier, le président Ouadani s'est rendu dans ces deux pays, mais je rappelle que le jour de son investiture, le 24 juin de mémoire, était présent également à Cotonou, des représentants du Mali. Donc il n'y avait pas que des personnalités du Niger présentes ce jour-là, il y avait également des représentants du Mali, un ministre, j'ai plus la fonction exacte de la personne représentée, mais je vais le retrouver bien évidemment. Bonjour Casimir.
14: Oui, bonjour Juan.
8: Vous êtes à Bobo-Dioulasso.
14: Oui,
8: quel plaisir d'avoir un auditeur du Burkina Faso à Bobo-Dioulasso. Qu'avez-vous pensé de la visite du président Ouadani hier à Ouagadougou?
14: Oui, une visite qui augure de bonnes relations entre le Bénin et l'AES. Mmh. Et nous pensons qu'il faut saluer la démarche du président béninois actuel. Il a mis de côté son ego. Il ne vise que l'intérêt supérieur de la nation béninoise, du peuple béninois et partant de ses voisins que sont les pays de l'AES.
8: Ouais.
14: Et c'est vraiment ce que l'AES attendait du Bénin.
8: Ouais, et que votre pays ait accusé le Bénin d'abriter des bases françaises pour le déstabiliser, d'abord, comment avez-vous vécu, vous, ces accusations? Elles vous semblaient légitimes? Et comment règle-t-on ce dossier, finalement?
14: Oui, nous sommes confrontés à l'île terroriste. Le Bénin est de temps en temps victime d'attaques. Et nous avons... Les Français étaient au Burkina, dans l'AES, en général, depuis un certain temps. Et on ne voit pas ce que les Français ont pu faire pour contrer l'avancée terroriste.
8: Oui, mais
14: ma
8: question n'était pas celle-ci. Ma question était sur les accusations que porte le capitaine Traoré sur d'éventuelles bases françaises au Bénin. Et c'est ça qui a froissé les relations entre votre pays et Cotonou.
14: Oui, nous avons peur que les Français qui sont installés au Bénin ne donnent des facilités aux terroristes pour pouvoir mieux attaquer le Burkina, puisque nous avons vu que leur présence ici, voilà, ça ne nous a pas du tout aidé. Et à notre frontière, ça nous crée toujours des ennuis, ça nous fait toujours peur, etc.
8: Et donc vous vivez toujours avec, cette idée en tête. Vous êtes convaincu, vous, que la France essaie d'une certaine façon de vouloir déstabiliser votre pays?
14: Effectivement, elle ne peut pas ne pas le faire parce qu'elle tient à nos ressources, mais pas plutôt au peuple du Burkina, au peuple de l'AES.
8: Bon, écoutez, il y a une sirène qui se déclenche derrière vous. Merci Casimir, en tout cas, de cette réaction. Je vous disais que le Mali était représenté à l'investiture de Romualde Ouadani. Effectivement, il était représenté par le ministre des Affaires étrangères. C'était passionnant, comme tous les matins. Merci à tous de votre fidélité, de la pertinence de vos témoignages et de vos analyses. On sera de retour demain matin. Demain, on parlera de la RDC au lendemain d'une journée qui s'annonce comme une journée test pour l'opposition, puisque plusieurs partis appellent ce mercredi à une journée ville morte à Kinshasa pour barrer la route au projet de modification de la Constitution. L'opposition parviendra-t-elle à mobiliser? Eh bien, on en parlera demain et on dressera le bilan de cette journée. Bonjour Caroline Paré.
15: Bonjour Juan.
8: Je ne vous ai pas oublié. Dans 10 minutes, vous serez là dans ce studio. Priorité santé. Gros plan sur les métaux toxiques que l'on retrouve dans notre alimentation.
15: Oui, la question de l'exposition au cadmium arrive aujourd'hui à l'Assemblée nationale, où on s'intéresse aux études récentes qui montrent un lien entre les risques de maladies, notamment de cancer, et la qualité de ce que nous mangeons, en particulier les risques associés aux aliments ultra transformés, produits chimiques en général, regard de chercheurs, de médecins, et bien sûr, si vous le souhaitez, vos témoignages. On se retrouve.
16: 11 Uhr mit Monia Sobotka. Iranische Drohnenangriffe haben Schäden am internationalen Flughafen von Kuwait verursacht. Mehrere Menschen seien verletzt worden, teilte das Verteidigungsministerium Kuwaits mit. Die iranischen Drohnen hätten das Passagiergebäude ins Visier genommen. Moritz Behrendt berichtet.
17: Der Flughafen von Kuwait war wegen des Krieges am Golf für mehrere Wochen geschlossen gewesen. Erst vorgestern hatte er seinen Betrieb wieder aufgenommen. Auch im Inselstaat Bahrain hat es in der Nacht Luftalarm gegeben. Die iranischen Revolutionsgarden behaupten, sie hätten dort das Hauptquartier der 5. Flotte der US-Marine angegriffen. Als Reaktion auf einen US-Angriff auf einen Öltanker, der versucht habe, den Iran zu erreichen. Nach Angaben des US-Militärs seien auf Bahrain gerichtete Raketen abgefangen worden, ebenso wie mehrere Drohnen, die auf Militärstützpunkte in Kuwait abgefeuert wurden. Als Reaktion auf israelisch-amerikanische Angriffe beschießt der Iran seit Ende Februar die arabischen Staaten der Golfregion.
16: Die OECD hat wegen der Folgen des Iran-Kriegs ihre Wachstumsprognose für Deutschland und die Welt erneut gesenkt. Die Organisation für wirtschaftliche Zusammenarbeit und Entwicklung gab bekannt, für dieses Jahr werde für Deutschland nur noch mit einem Plus von 0,7% gerechnet. Ende März hatte sie noch 0,8% vorhergesagt. Sollte der Krieg in Nahost länger andauern, werde sich auch das globale Wachstum erheblich verlangsamen. Um das Wachstum anzuschieben, rät die OECD zu Reformen. So müssten für Unternehmen Wettbewerbsschranken abgebaut und der Verwaltungsaufwand reduziert werden. Die Ukraine hat Ziele im russischen Sankt Petersburg mit Drohnen angegriffen. Mehrere Infrastruktureinrichtungen seien beschädigt, dabei jedoch niemand getötet worden, teilte der Gouverneur der Stadt mit. In Sankt Petersburg beginnt heute das Wirtschaftsforum, an dem auch Kreml-Chef Putin teilnehmen soll. Insgesamt werden rund 20.000 Besucher aus 130 Ländern zu dem Treffen erwartet. Darunter auch einige deutsche Wirtschaftsvertreter und zwei Bundestagsabgeordnete der AfD. Der außenpolitische Sprecher der Unionsbundestagsfraktion Hart wirft den deutschen Teilnehmern vor, egoistisch und nicht im Interesse Deutschlands zu handeln. Im ARD-ZDF-Morgenmagazin widersprach er dem Argument, dass durch die Teilnahme am Wirtschaftsforum Gesprächskanäle offen gehalten würden. Hart sagte, die deutsche Regierung habe seit Jahren mit Putin versucht zu reden, aber ohne Erfolg. Die Bundesregierung will mehr Tempo bei der Umsetzung der Kreislaufwirtschaftsstrategie machen. Dafür bringt das Kabinett heute einen Aktionsplan auf den Weg. Durch die Strategie soll erreicht werden, dass in Deutschland in Zukunft Rohstoffe länger genutzt und mehr Abfälle vermieden werden, also mehr recycelt wird. Das soll unter anderem die Rohstoffversorgung verbessern. Zum Beispiel ist Deutschland bei Lithium oder seltenen Erden fast vollständig auf das Ausland angewiesen. Der Batteriehersteller Varta mit Sitz in Ellwangen im Ostalbkreis muss nach der angekündigten Schließung seines Werks in Nördlingen möglicherweise Fördergeld zurückzahlen. Das prüft das Bundeswirtschaftsministerium derzeit, berichtet die Augsburger Allgemeine. Der Aufbau der Batteriefabrik war mit rund 77 Millionen Euro Steuergeld gefördert worden. Sie sollte die EU unabhängiger von außereuropäischen Batterieherstellern machen. Eine damit verbundene Auflage war, eine neue Generation von Lithium-Ionen-Zellen längerfristig in Nördlingen zu produzieren. An den Milliardensparplänen von Gesundheitsministerin Warken gibt es weiter Kritik, auch von den Ländern. Sie fordern, dass mehrere Ausgabenbremsen bei Krankenhäusern, Arztpraxen, Apotheken und der Pharmabranche gestrichen werden. Außerdem zeigt eine repräsentative Civey-Umfrage, 3/4 der Menschen in Deutschland machen sich Sorgen, dass durch die Sparmaßnahmen die hausärztliche Versorgung schlechter wird. Der Bundesrat stimmt am 12. Juni über die Pläne ab. Der US-Digitalkonzern Meta muss sich in der EU mit seinem Nachrichtendienst Facebook Messenger an schärfere Wettbewerbsregeln halten. Das hat das EU-Gericht in Luxemburg entschieden und damit eine Klage der Facebook-Mutter zurückgewiesen. Die EU-Kommission stuft Meta als Konzern mit besonders großer Marktmacht ein. SWR-Nachrichten, Redaktion Wiebke Huss.
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19: Die EU will härter gegen abgelehnte Asylbewerber vorgehen. Darüber haben wir berichtet. Und dazu sollen sogenannte Return-Hubs gehören, die außerhalb Europas liegen. Dahin sollen die Menschen dann abgeschoben werden. Mit einer ähnlichen Idee hat Großbritannien Erfahrungen gesammelt, aber keine besonders guten. Denn über Jahre hinweg haben Regierungen versucht, das sogenannte Ruanda-Modell umzusetzen. Am Ende landete kein einziger Asylsuchender in Ruanda. Trotzdem kostete das Projekt hunderte Millionen Pfund. Aus London berichtet Gabi Biesinger.
20: Asylsuchende aus dem Vereinigten Königreich nach Ruanda abzuschieben. Diesen Plan stellte der damalige konservative Premierminister Boris Johnson im April 2022 erstmals vor. Bootsflüchtlinge aus Frankreich sollten von der gefährlichen Überfahrt über den Ärmelkanal abgehalten werden.
21: If they come across the channel illegally,
22: wenn diese Personen illegal die Überfahrt antreten, dann riskieren sie, nicht im Vereinigten Königreich anzukommen, sondern in Ruanda. Das ist aus meiner Sicht eine gute Abschreckung.
20: Der Ruanda-Plan sah vor, dass Asylsuchende, die illegal aus einem sicheren Drittstaat im Vereinigten Königreich ankommen, nach Ruanda gebracht werden. Dort sollten ihre Asylanträge bearbeitet werden. Im Fall einer positiven Entscheidung hätten sie dort bleiben dürfen. Dafür vereinbarte die britische Regierung Zahlungen von etwa 145 Millionen Euro an Ruanda. Doch Kritik an diesen Plänen folgte auf dem Fuß. Im House of Lords, dem Oberhaus, wurde der Gesetzentwurf heftig diskutiert und mehrmals zurückverwiesen. Lord David Anderson etwa erklärte, die von der Regierung vorgelegten Indizien würden darauf hindeuten, dass Ruanda kein sicheres Land sei.
23: We have no evidence that Rwanda is safe. All the evidence that is put before us demonstrates that at the moment it is not.
20: Im Juni 2022 sollte der erste Ruanda-Flug starten, wurde aber wenige Minuten vor dem Abheben gestoppt. Der Europäische Gerichtshof für Menschenrechte hatte interveniert, denn zu diesem Zeitpunkt waren eine Reihe rechtlicher Anfechtungen vor Londoner Gerichten anhängig.
24: My priority is to stop the boats. I said this very clearly when I became Prime Minister.
20: Ab Oktober 2022 wollte dann der neue konservative Premierminister Rishi Sunak den Ruanda-Plan vorantreiben. Der britische oberste Gerichtshof hatte entschieden, dass Ruanda kein sicheres Land sei. Sunaks Regierung wollte daraufhin Ruanda per Gesetz zum sicheren Land erklären lassen. Letzten Endes wurde nie ein Asylsuchender nach Ruanda ausgeflogen. Trotzdem hat der Plan nach Angaben des Innenministeriums insgesamt mehr als 900 Millionen Euro verschlungen, unter dem Strich ziemlich teurer Populismus, der nebenbei noch am Rechtsstaat rüttelte. Als im Juli 2024 Premierminister Keir Starmer von der Labour-Opposition die Regierung übernahm, stoppte er das Ruanda-Programm. Es sei von Anfang an tot gewesen und als Abschreckung hätte es nie funktioniert.
0: Look, the Rwanda scheme was dead and buried before it started. It's never been a deterrent.
20: Doch die ruandische Regierung pochte auf bestehende Verträge und verklagte das Vereinigte Königreich auf Zahlung von mehr als 100 Millionen Euro.
1: The UK will not have to pay Rwanda millions of pounds linked to the abandoned Migrant Deportation Scheme.
20: Der internationale Gerichtshof in Den Haag entschied zu Wochenbeginn, dass die Briten nicht zahlen müssen. Vielleicht die einzige Erfolgsmeldung, die es im Zusammenhang mit dem Ruanda-Programm je gab.
2: Heute an diesem 3. Juni ist es genau 20 Jahre her, dass Montenegro unabhängig wurde. Lange nach dem Ende der Balkankriege löste sich das Land aus dem Staatenbund mit Serbien heraus und steuerte in Richtung Westen, inklusive NATO-Beitritt. Montenegro ist auch das Land, das bei den EU-Beitrittsverhandlungen im Moment am weitesten ist. 2028 will es der EU beitreten, aber es gibt noch ein paar gewaltige Baustellen auf dem Weg dahin. Mehr dazu von unserem Korrespondenten Oliver Schosch.
4: Die mangelnde Rechtsstaatlichkeit ist das größte Problem Montenegros auf dem Weg in die EU. Montenegro ist die Heimat von berüchtigten Kokain-Clans, die weltweit vernetzt sind. In Montenegro sind die Politik und die organisierte Kriminalität eng miteinander verbandelt und auch die Justiz hängt da zum Teil mit drinnen. Doch zuletzt wurden Montenegro Fortschritte bescheinigt. Die Justiz greife spürbar härter durch. Es gab mehrere Festnahmen hochrangiger Politiker, Justizvertreter und Beamter, die mit der Mafia zusammengearbeitet hatten. Veselin Radulovic ist ein bekannter, unabhängiger Anwalt in Montenegro, der seit vielen Jahren für eine saubere Justiz in seinem Land kämpft. Er sieht die aktuelle Entwicklung allerdings nicht so positiv, sondern eher skeptisch.
18: Wir können sagen, dass wir auf einem guten Weg sind, was den EU-Beitritt angeht. Aber nur, weil der Beitritt ein geopolitisches Ziel der EU ist. Was es leider nicht gibt, das sind echte qualitative Reformen in Montenegro. Das Entscheidende in diesem Bereich ist, dass man an das Vermögen herangeht, das durch Korruption und organisierte Kriminalität erworben wurde. Aber das gibt es bei uns noch nicht.
4: Nun stellt seit 2023 die neue pro-europäische liberale Partei Europa Jetzt mit Milojkos Spajic den Premierminister und Regierungschef. Er ist sehr jung, er ist 38. Er kommt aus dem Finanzsektor. Er hat in Tokio bei Citigroup und in Singapur bei Goldman Sachs gearbeitet, um dann zurückzukehren und sein Heimatland voranzubringen. Spajic will Montenegro nun final in die EU führen, bis 2028, so der Plan. Er baue eine funktionierende Justiz in Montenegro auf. Ob das so stimmt, darüber wird im montenegrinischen Parlament oft heftig gestritten. Bei einer Parlamentssitzung Ende April nannte der Oppositionsführer der DPS-Partei Daniel Živković die typischen Vorwürfe an Premier Spajic und sein Team.
18: Wir haben hier eine Regierung, die den Rekord hält, was Versprechungen angeht, die nicht eingehalten wurden. Sie, Herr Premierminister, haben den Bürgern einen höheren Lebensstandard versprochen und viele Investitionen, die nie gekommen sind. Sie haben den Bürgern eine Meritokratie versprochen, in der sich Leistung und Können auszahlen und in der Vetternwirtschaft und die Beschäftigung von Parteimitgliedern gestoppt werden. Doch all das geht bei Ihnen einfach weiter. Sie haben vor allem eines erreicht. Sie haben den größten Regierungsapparat aufgebaut, den es jemals in Montenegro gab. Und ich glaube auch in der ganzen Welt. Ihr Kabinett hat 32 Mitglieder, 25 Minister und 7 Vizepremiers. Montenegro hat aber nur 620.000 Einwohner. China zum Beispiel hat 1,4 Milliarden Einwohner und kommt mit 21 Ministerien aus. China ima milijardu i 400
4: miliona stanovnika sa 21 ministarstvom. In Montenegro gibt es so viele Ministerien, weil es eine ziemlich komplexe Regierungskoalition mit vielen Beteiligten gibt, die alle zufriedengestellt werden wollten. Spajic und seine Europa-Jetzt-Partei mussten mit 4 Parteien und Bündnissen zusammenarbeiten und dazu mit Minderheitsvertretern von Albanern, Bosniaken und Kroaten. In der Regierungskoalition sind auch serbisch-nationalistische und russlandfreundliche Vertreter. Sie müssen in Schach gehalten werden, damit sie den EU-Kurs nicht torpedieren. Bislang klappt das, die montenegrinische Regierung hält.
19: Öl und Gas haben Norwegen reich gemacht. Das Land hat aber noch einen weiteren Rohstoff, den man nicht so ohne weiteres auf dem Schirm hat, nämlich Algen. Die könnten in Zukunft einen wichtigen Beitrag zur Lösung vieler globaler Probleme leisten. Als Nahrungsquelle für Millionen Menschen zum Beispiel, als Plastikersatz und sogar als Biokraftstoff. Momentan wachsen noch fast alle weltweit kultivierten Algen in Asien. Auf dem kleinen europäischen Markt ist Norwegen ein Hoffnungsträger. ARD-Korrespondentin Jana Sinram.
3: Eine Farm im Meer vor der Insel Frøya an der norwegischen Westküste. Diogo Raposo steht auf einem kleinen Schiff und muss ordentlich kurbeln, um das tonnenschwere Seil aus dem Wasser zu bekommen. Denn es ist voll besetzt mit meterlangen Braunalgen. Die sind für den Anbau ideal geeignet, erklärt der Portugiese.
5: Sie wachsen schnell und sie nehmen die Nährstoffe auf, die natürlicherweise im Wasser verfügbar sind. Wir brauchen keinen Dünger in der Meereswirtschaft.
6: Any fertilizer in the sea farming.
3: 7 Monate lang sind die Algen hier im europäischen Nordmeer gewachsen. Der Mai ist für die kleine norwegische Firma ein entscheidender Monat. Fast jeden Tag ist das internationale Team von Seaweed Solutions 12 Stunden hier draußen auf dem Wasser.
5: Es ist sehr intensiv. Wir haben einen Monat, um unsere gesamte Ernte einzubringen.
6: Luca,
5: du musst abschneiden!
3: Immer abwechselnd schneiden Diogo und sein Kollege im Boot gegenüber die Seile mit dem braunen Flügeltang durch, damit das Ernteboot sie einholen kann. Eine Maschine schneidet die meisten Algenblätter automatisch vom Seil. Was übrig bleibt, säbelt Christian Kato Haugen mit einem Messer in eine große weiße Kiste. Die Algen verkauft die kleine Firma an verschiedene Nahrungsmittelproduzenten, auch in Deutschland, zum Beispiel als Thunfischersatz. Christian hat früher auf Lachsfarmen gearbeitet. Algen zu essen kam dem Norweger damals nicht in den Sinn.
7: Sie haben einen sehr nussigen Geschmack, der gut zu Rührei oder Salat passt. Aber das wäre mir wahrscheinlich gar nicht klar, wenn ich nicht damit arbeiten würde.
3: Auch die EU preist Algen als Nahrungsquelle an und als Biomasse der Zukunft. Die Kommission hat sogar eine ganze Algenstrategie verabschiedet. Denn Algen haben ein riesiges Potenzial, unterstreicht der Meeresbiologe David Aldridge vom Forschungsinstitut SINTEF in Trondheim.
9: Wir können Algen als Düngemittel verwenden und als Tierfutter. Und wir können Biokunststoff und andere Baumaterialien daraus herstellen oder sogar Kleidung.
3: Irgendwann könnte man aus Algen sogar Biokraftstoff gewinnen. Noch ist es aber nicht so weit.
9: Im Moment werden in Europa und Nordamerika Hunderte, vielleicht ein paar Tausend Tonnen Algen produziert. Für Biokraftstoffe bräuchten wir aber Hunderttausende bis Millionen Tonnen.
3: Zurück bei der kleinen norwegischen Algenfirma auf der Insel Frøya. Hier arbeiten sie daran, dass solche Dimensionen irgendwann Wirklichkeit werden. In einer Fabrikhalle kippt ein Gabelstapler den geernteten Flügeltang auf ein Fließband. Gemeinsam mit Saisonkräften prüft Innovationsmanagerin Maren Säter ihre Qualität und packt die Algen in Kisten.
25: In diesem Jahr werden wir etwa 100 Tonnen ernten, die vollständig für die Nahrungsmittelproduktion verwendet werden. Wir sind aber gerade in einer Expansionsphase. Wir hoffen, dass wir nächstes Jahr die Produktion steigern können.
3: Die Norwegerin ist sich sicher, der Bedarf an Algen wird steigen. Für Norwegen eine Zukunftsbranche.
25: Wir haben viel Erfahrung mit anderen Aquakulturen. Es gibt also schon eine gewisse Infrastruktur. Ich bin sicher, dass das ein Erfolg sein kann.
3: Und vielleicht liegt in norwegischen Algen sogar der Schlüssel für eine nachhaltigere Zukunft.
19: 11:16.
26: 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Das Wetter für Baden-Württemberg und Rheinland-Pfalz.
19: Das ist wechselhaft mit einigen Schauern und ein bisschen Sonne, dazu auch windig. 16 bis 23 Grad maximal. Im Moment in Karlsruhe bewölkte 16 und es regnet in Oberstdorf bei 13 Grad.
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19: Iranische Drohnen haben den internationalen Flughafen von Kuwait beschädigt. Laut Verteidigungsministerium sind mehrere Menschen verletzt worden. Flüge sind ausgesetzt oder werden umgeleitet.
2: Europa soll bei wichtigen Zukunftstechnologien unabhängiger werden. Die EU-Kommission stellt heute einen Report vor. Da geht es vor allem um künstliche Intelligenz und Cloud-Kapazitäten. Das Handelsblatt berichtet, dass in Zukunft europäische Cloud-Anbieter bevorzugt werden. Der Batteriehersteller Varta mit Sitz in Ellwangen im Ostalbkreis muss nach der angekündigten Schließung seines Werks in Nördlingen möglicherweise Fördergeld zurückzahlen. Der Aufbau der Batteriefabrik war mit rund 77 Millionen Euro Steuergeld gefördert worden. Eine damit verbundene Auflage war, eine neue Generation von Lithium-Ionen-Zellen längerfristig in Nördlingen zu produzieren.
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2: Das Bundesverfassungsgericht wird 75 Jahre alt. Die 16 Richterinnen und Richter nehmen das Jubiläum zum Anlass, ihren Sitz in Karlsruhe zu verlassen und treten in Kontakt mit der jungen Generation. Sie besuchen in jedem Bundesland eine Schule und wollen so den jungen Menschen die Arbeitsweise und die Aufgaben des Bundesverfassungsgerichts erklären. Gestern bekam die David-Röntgen-Berufsschule im rheinland-pfälzischen Neuwied Besuch von den Verfassungsrichtern. SWR-Reporterin Maike König war dabei.
8: Kurz bevor der Vortrag losgeht, sitzen die meisten Schülerinnen und Schüler gespannt auf ihren Stühlen in der Aula der David-Röntgen-Schule in Neuwied. Eine Verfassungsrichterin sieht man schließlich nicht jeden Tag. Und noch seltener kann man ihr Fragen stellen. Die Erwartungen sind groß.
10: Ich finde das an sich sehr gut. Ich finde, das zeigt auch so ein bisschen, dass man sich auch für die jungen Leute interessiert, wo die Meinungen liegen, wo die Interessen liegen.
11: Weil man dann selber als Schüler nochmal so mehr Nähe zu dem Beruf und zu der Arbeit bekommt, die sie dann halt auch macht und halt auch Demokratie verteidigen und so weiter. Das ist dann ganz gut, wenn man da auch mit den Schülern und den Jüngeren ins Gespräch kommt.
12: Dass man so die Möglichkeit hat, dann auch noch Fragen zu stellen, was dann einfach weiter zur politischen Bildung hinzufügt.
8: Auch die Lehrer sind von der Aktion begeistert. Der stellvertretende Schulleiter Thomas Hennig sieht darin eine Chance, den Schülerinnen und Schülern ein eher sperriges Thema nahbarer zu machen.
13: Also wir merken immer mehr, dass da eine riesen Distanz ist, was alles, was Politik, Verwaltung und so etwas angeht. Deshalb ist das klasse, wenn jemand hierher kommt, der das erklären kann, der selbst in dem System drin ist und das den jungen Menschen erklärt.
8: Das ist heute die Aufgabe von Sigrid Emmenegger. Sie ist seit Oktober 2025 Richterin am Bundesverfassungsgericht. Für sie ist der Austausch mit den Schülerinnen und Schülern besonders wichtig.
14: Die jungen Leute sind natürlich die Zukunft unseres Landes. Und wenn wir heute den 75. Geburtstag feiern und wir wollen auch in 75 Jahren nochmal feiern, dann ist es natürlich besonders wichtig, wenn man auch mit den jungen Menschen ins Gespräch kommt.
8: Und dann geht's los. Anderthalb Stunden erzählt Richterin Emmenegger von ihrer Arbeit. Die Schülerinnen und Schüler stellen so viele Fragen, dass am Ende die Zeit nicht reicht. 30 Minuten wird die Veranstaltung verlängert. Dann ist Schluss.
14: Ja, das war für mich unglaublich tolle Erfahrung, mit so vielen Schülerinnen und Schülern im Gespräch sein zu dürfen, erklären zu dürfen, was das Bundesverfassungsgericht so macht, allgemein, was Gerichte machen, wo der Unterschied zur Politik ist, dass man als Gericht eben bestimmte Aufgaben hat und wie wir die wahrnehmen. Ja, das hat Spaß gemacht.
8: Auch bei den Schülerinnen und Schülern kam der Besuch gut an.
10: Einen guten Einblick bekommen, wie die arbeiten und was sie sich beschäftigen, dass sie sich auch halt um fast alles, alle Beschwerden halt so kümmern.
11: Ja, nochmal ein paar mehr interne Einblicke, die sie uns ja auch gegeben hat, dass man so hinter die Kulissen schauen kann. So ganz oberflächlich kriegt man ja schon immer mal wieder was mit. Aber dann ganz persönlich mit jemandem zu reden, der da auch dann in den Gebäuden ist und den Beruf selber ausübt, das war schon sehr interessant.
8: Eine Erfahrung, die auch noch andere Schülerinnen und Schüler in Deutschland machen können. Denn die Kollegen von Sigrid Emmenegger sind in den nächsten Monaten auch in den anderen Bundesländern zu Besuch.
2: Auch in der Schule gehört haben wir alle von Siegfried, Hagen, Kriemhild und Brunhild. Die Nibelungenlegende ist festes Repertoire des deutschen Literaturkanons und die Nibelungenfestspiele in Worms sind international bekannt. Nicht zuletzt deshalb, weil sie sich jedes Jahr neu erfinden. Am 17. Juli ist Premiere Die Hunnenkönigin, so heißt das Stück, das dieses Jahr auf der Bühne vor dem Wormser Dom aufgeführt wird. Gestern war offizieller Probenauftakt.
15: Also, nehmt eure Kelche zu Ehren des Mannes, in dessen langen Schatten wir alle gedeihen. Hoch lebe Gunther von Worms, König der Burgunden, Herrscher des Rheins.
27: So hört es sich an, wenn Profischauspieler Heiko Raulin den Prolog liest. Es entsteht sofort Atmosphäre, die auch bei den diesjährigen Wormser Nibelungenfestspielen das Publikum begeistern soll. Aufgeführt wird die Hunnenkönigin, geschrieben von dem Briten Oliver Lansley, der mit James Seeger auch die Regie führen wird. Schauspieler Heiko Raulin über die beiden.
0: Die haben ja einen ganz naiven Blick aufs Nibelungenlied. Die hatten das vorher nämlich überhaupt noch nicht gekannt. Die haben sich erst mit der Anfrage angefangen, damit auseinanderzusetzen. Und das ist toll, sowas Frisches, Naives sozusagen. Ja. Und deswegen hatte ich auch keine Angst, schon wieder den Hagen zu spielen. Im Gegenteil, ich freue mich darauf.
27: Die Hauptrolle gehört aber Kriemhild, gespielt von Maria Dragus, die zwar schon viele Filme gedreht hat, unter anderem mit Michael Douglas, für die das Theater aber komplettes Neuland ist.
1: Ich habe 20 Jahre Karriere als Filmschauspielerin auf dem Buckel quasi, aber ich freue mich jetzt das erste Mal auf der Bühne stehen zu dürfen, weil ich wirklich immer gesagt habe, wenn ich Theater spiele, dann muss es eine tragende Rolle sein und dann muss es etwas sein, was mich wirklich herausfordert. Dann gibt man mehr Energie rein und diese Energie möchte ich jetzt unbedingt diesem Stück, diesem Festival geben.
27: Maria Dragus als Kriemhild. Sie wandelt sich in dem Stück von einer Prinzessin aus Burgund zur Hunnenkönigin, wird dort immer mächtiger, kehrt in ihre Heimat zurück und rächt sich an allen, die sie und Siegfried hintergangen haben. Schwerer Stoff, neu und anders erzählt. Die Geschäftsführerin der Wormser Nibelungenfestspiele, Petra Simon.
16: Es ist einfach nochmal eine andere Sicht auf die Nibelungensage, die ja eine sehr deutsche Sage ist. Und das wird einfach nochmal dadurch anders betrachtet. Vielleicht auch ein bisschen nicht immer alles so ernst genommen. Und das ist ganz heilsam manchmal.
27: Magie, Zirkuselemente und Puppenspiel helfen, diese Leichtigkeit auszudrücken und natürlich auch Musik. Dieses Jahr nicht nur mit einer kleinen Gruppe von Musikern, diesmal auch mit einer berühmten Songschreiberin, Alice Merton, die durch ihren Hit No Roots bekannt wurde.
17: Ich meine, ich habe ja schon performt auf der Bühne, aber noch nie in einem Theaterstück. Und ich glaube, für uns ist es einfach wichtig, dass wir wissen, wir wollen, dass die Leute Emotionen spüren, nicht nur durch das, was auf der Bühne passiert, sondern durch diverse musikalische Themen.
27: Nähe wird zusätzlich geschaffen, indem das Publikum nicht nur der Bühne gegenüber sitzt, sondern auch rechts und links davon. Nochmal die Geschäftsführerin der Wormser Nibelungenfestspiele, Petra Simon.
16: Also es ist nicht so, dass die pausenlos eingebunden werden, angespielt werden, mitspielen müssen, sondern es ist einfach nur diese Möglichkeit, ganz nah dran zu sitzen und eben dann das Spiel direkt zu erleben, auch die Effekte direkt zu erleben. Das Wasser als Element auf der Bühne, es wird auf jeden Fall Feuer, Pyrotechnik eingesetzt. Aber es gibt ja auch eben dieses Puppenspiel und das kann schon sehr besonders sein.
27: Ob die Neuinszenierung der Nibelungengeschichte auch besonders sein wird, diese Frage kann nach dem Premierentag am 17. Juli beantwortet werden.
19: Unsere Reporterin Karin Petzold war bei den Proben der Hunnenkönigin dabei, dem Stück, das bei den Nibelungenfestspielen in Worms aufgeführt wird.
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19: Acht Tage sind es noch, dann geht die Fußball-Weltmeisterschaft der Männer in den USA, Mexiko und Kanada los. Die Nationalmannschaft ist per Linienflug angereist und mittlerweile in Chicago gelandet. Unser Sportreporter Holger Dahl war mit an Bord. Wie war denn der Flug mit unserer Mannschaft?
21: So viel hat man von der deutschen Fußballnationalmannschaft jetzt als normaler Passagier gar nicht wahrgenommen. Also wir waren zuerst im Flugzeug, dann kam die Mannschaft, hat noch ein kurzes Foto für die wartenden Medienvertreter gemacht, dann haben sie sich's gemütlich gemacht vorne im Businessbereich. Das ist ja schon ziemlich getrennt, also kaum einen hat man da gesehen, so ein paar aus dem Staff der Mannschaft hat ein bisschen weiter hinten gesessen. Es gab nochmal so einen Einspielfilm, Thomas Müller war da zu sehen, Mario Götze und ein paar deutsche Fans, die der Mannschaft so Rückenwind mitgegeben haben. Und das war's dann eigentlich auch. Nach 8 Stunden dann wieder aussteigen, die Mannschaft zuerst. Die sah ein bisschen besser aus als alle anderen, weil sie natürlich in der Businessklasse schon auch mehr Möglichkeiten hatten, so ein bisschen die Füße hochzulegen. Bei der Einwanderungsbehörde ist Joshua Kimmich als letztes durch, den habe ich noch gesehen, habe ich mir gedacht, oh, die Anzughose hat aber relativ wenig Falten. Also sie scheinen gut angekommen zu sein in Chicago. Mal gucken, wie es jetzt weitergeht.
19: Informationen von Holger Dahl. Nächste Woche Donnerstag beginnt die WM mit dem Eröffnungsspiel Mexiko gegen Südafrika. Deutschland spielt dann am Sonntag, den 14. Juni, zum ersten Mal und zwar gegen Curaçao. WM-Wahnsinn und Titelträume, Deutschland bei der Mega-WM. So heißt die Dokumentation der ARD zur anstehenden WM. Moderatorin Esther Sedlacek und ARD-Experte Thomas Hittelsberger sind dafür in die Ausrichterländer gereist und haben bei den Fans, bei Kritikern und der deutschen Nationalmannschaft selbst unterschiedlichste Stimmungsbilder eingeholt zur größten Weltmeisterschaft aller Zeiten. Lena Bergmann berichtet.
22: Die Mega-WM. Sie ist geprägt von Superlativen und Gegensätzen.
4: Da wäre die Euphorie über die WM-Teilnahme bei kleinen Nationen wie dem Inselstaat Curaçao.
5: The qualification by far in the history of the island, biggest event.
4: Doch was für die einen das größte Sportereignis der Geschichte ist, stellt für viele Fußballromantiker hierzulande eine Enttäuschung dar.
6: Ehrlich gesagt ist meine Vorfreude noch nie so gering gewesen wie dieses Jahr.
4: Anstoßzeiten mitten in der Nacht, enorm hohe Ticketpreise und Reisekosten. Das kritisieren die Fans und auch Bundestrainer Julian Nagelsmann.
18: Wenn du da mit zwei Kindern ein Spiel anschaust plus Flüge jetzt aus Deutschland gesehen, das ist ja für viele der Preis für 2-3 Jahre Urlaub. Ja, ich finde, da kommen wir leider ein bisschen weg von dem, was Fußball auch ausmacht.
4: Der Gigantismus der FIFA und auch die Politik von US-Präsident Donald Trump stoßen viele ab. Kritiker wie der Präsident des FC St. Pauli, Oke Göttlich, stellen die Frage:
20: Ist das eigentlich die freiheitliche Welt, in der wir dann am Ende schön Fußballfeste feiern wollen, ja oder nein?
4: Auf ihrer WM-Reise stellen Esther Sedlacek und Thomas Hitzelsberger auch fest, der Fußball ist insbesondere im Hauptausrichterland USA noch nicht so groß wie der Football etwa. Aber der Sport an sich ist riesig und vor allem die Show. Was sich die deutsche Mannschaft von all dem WM-Wahnsinn erhofft, Nationalspieler Nico Schlotterbeck ist sich sicher, Deutschland hat die Chance
22: auf den Titel, 100%. Also da bin ich auch sehr überzeugt. Und du musst immer nach dem Maximalen streben, weil wenn du nicht nach dem Maximalen strebst, dann bringt das dir im Fußball nichts. Give me a dose of the
4: American dream. Maximal viele Spiele, Teams und Entertainment, das verspricht die Mega-WM. Einen Vorgeschmack darauf gibt's in der Doku.
2: Die Doku WM-Wahnsinn und Titelträume Deutschland bei der Mega-WM ist ab morgen in der ARD-Mediathek zu finden. Und jetzt ist es 12:02.
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2: Hier mehr Zinsen, da ein WM-Angebot. Im Moment locken die Banken mit mehr Tagesgeld für den Spargroschen. Und klar, 4% klingt gut. Aber lohnt sich das auch, wenn man dafür ständig die Bank wechseln muss? Unsere Expertin von Finanztipp sagt ja, aber man muss schon genau hingucken. In der nächsten Viertelstunde nach den Nachrichten das Gespräch mit ihr. Am Mikrofon ist Katja Burg. Schönen guten Tag.
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2: Ist wechselhaft mit einigen Schauern und ein bisschen Sonne, dazu windig, 16 bis 23 Grad. Und am langen Wochenende geht's auch gerade so weiter. Morgen und am Freitag unbeständig mit Wolken, ein bisschen Sonne und einigen Schauern, örtlich länger Regen dabei. Höchstens 15 bis 22 Grad, weiterhin recht windig und nur mäßig warm. Im Moment auf dem Feldberg im Schwarzwald bewölkte 6 Grad plus und in Kempten bewölkt bei 14.
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23: Um 11.30 Uhr mit Monja Sobotka. Entschuldigung. In Deutschland sollen künftig deutlich mehr Rohstoffe aus Abfällen wiedergewonnen werden, um die Rohstoffversorgung zu sichern. Die Bundesregierung hat ein Programm zur Kreislaufwirtschaft auf den Weg gebracht. So sollen Grundstoffe, etwa aus Altbatterien und Akkus, weiter genutzt werden. Es geht zum Beispiel um Lithium oder seltene Erden, die in Handys verbaut werden und die aus dem Ausland importiert werden. Für die Rückgewinnung dieser Stoffe müssen neue Verfahren entwickelt werden. Dies will die Bundesregierung in den kommenden Jahren mit rund 260 Millionen Euro fördern. Iranische Drohnenangriffe haben Schäden am internationalen Flughafen von Kuwait verursacht. Mehrere Menschen seien verletzt worden, teilte das Verteidigungsministerium Kuwaits mit. Die iranischen Drohnen hätten das Passagiergebäude ins Visier genommen. Moritz Behrendt berichtet.
24: Der Flughafen von Kuwait war wegen des Krieges am Golf für mehrere Wochen geschlossen gewesen. Erst vorgestern hatte er seinen Betrieb wieder aufgenommen. Auch im Inselstaat Bahrain hat es in der Nacht Luftalarm gegeben. Die iranischen Revolutionsgarden behaupten, sie hätten dort das Hauptquartier der 5. Flotte der US-Marine angegriffen. Als Reaktion auf einen US-Angriff auf einen Öltanker, der versucht habe, den Iran zu erreichen. Nach Angaben des US-Militärs seien auf Bahrain gerichtete Raketen abgefangen worden, ebenso wie mehrere Drohnen, die auf Militärstützpunkte in Kuwait abgefeuert wurden. Als Reaktion auf israelisch-amerikanische Angriffe beschießt der Iran seit Ende Februar die arabischen Staaten der Golfregion.
23: Die OECD hat wegen der Folgen des Iran-Kriegs ihre Wachstumsprognose für Deutschland und die Welt erneut gesenkt. Die Organisation für wirtschaftliche Zusammenarbeit und Entwicklung gab bekannt, für dieses Jahr werde für Deutschland nur noch mit einem Plus von 0,7% gerechnet. Ende März hatte sie noch 0,8% vorhergesagt. Sollte der Krieg in Nahost länger andauern, werde sich auch das globale Wachstum erheblich verlangsamen. Um das Wachstum anzuschieben, rät die OECD zu Reformen. So müssten für Unternehmen Wettbewerbsschranken abgebaut und der Verwaltungsaufwand reduziert werden. Die Ukraine hat Ziele im russischen St. Petersburg mit Drohnen angegriffen. Mehrere Infrastruktureinrichtungen seien beschädigt, dabei jedoch niemand getötet.

0: dass durch die Teilnahme am Wirtschaftsforum Gesprächskanäle offen gehalten würden. Hart sagte, die deutsche Regierung habe seit Jahren mit Putin versucht zu reden, aber ohne Erfolg. NATO-Generalsekretär Rutte ist am Vormittag in der ukrainischen Hauptstadt Kiew eingetroffen. Der ukrainische Eisenbahnbetreiber veröffentlichte in den sozialen Medien Fotos von seiner Ankunft am Bahnhof. Der unangekündigte Besuch sei äußerst wichtig und eine Geste der Solidarität für die Ukraine, heißt es. Ob es ein Treffen mit dem ukrainischen Präsidenten Selenskyj gibt, ist bislang nicht bekannt. Rutte hatte die NATO-Mitgliedstaaten zuletzt aufgefordert, die Ukraine im Krieg gegen Russland noch stärker zu unterstützen. An den Milliardensparplänen von Gesundheitsministerin Waken gibt es weiter Kritik, auch von den Ländern. Sie fordern, dass mehrere Ausgabenbremsen bei Krankenhäusern, Arztpraxen, Apotheken und der Pharmabranche gestrichen werden. Außerdem zeigt eine repräsentative Survey-Umfrage, 3/4 der Menschen in Deutschland machen sich Sorgen, dass durch die Sparmaßnahmen die hausärztliche Versorgung schlechter wird. Der Bundesrat stimmt am 12. Juni über die Pläne ab. Der US-Digitalkonzern Meta muss sich in der EU mit seinem Nachrichtendienst Facebook Messenger an schärfere Wettbewerbsregeln halten. Das hat das EU-Gericht in Luxemburg entschieden und damit eine Klage der Facebook-Mutter zurückgewiesen. Die EU-Kommission stuft Meta als Konzern mit besonders großer Marktmacht ein. SWR-Nachrichten, Redaktion Wiebke Huss.
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2: Wenn man das Glück hat, etwas Geld übrig zu haben, stellt sich schnell die Frage, wohin damit? Auf ein Tagesgeldkonto vielleicht? Möglicherweise gar keine schlechte Idee. Verschiedene Anbieter locken mit hohen Zinsen. Gemeinsam mit Sophie Kreitz vom Geldratgeber Finanztipp schauen wir uns die Angebote verschiedener Banken genauer an. Frau Kreitz, zur Einordnung, für wen kommt ein Tagesgeldkonto überhaupt in Frage?
3: Im Prinzip eigentlich für jeden, nämlich sobald du eben ein Notgroschen oder etwas Geld zurückgelegt hast für Notfälle oder auch wenn du vorhast, zum Beispiel für einen Urlaub zu sparen und das Geld irgendwo anders hin überweisen möchtest und liegen lassen möchtest, dann lohnt sich in der Regel ein gutes Tagesgeldkonto. Und bei dem gibt es nämlich dann eben meist mehr Zinsen als auf dem Girokonto. Und das ist so wichtig aufgrund von der Inflation. Bei den aktuellen Tagesgeldkonto-Angeboten gibt es eben unterschiedliche Kategorien. Es gibt eben Aktionszinsen und Standardzinsen. Aktionszinsen sind eben die, die über einen gewissen Zeitraum, über einen kurzen Zeitraum recht hohe Zinsen bieten und Standardzinsen über einen längeren Zeitraum hinweg einen standardmäßigen Zins geben.
2: Angebote gibt es zurzeit ja viele. Die Commerzbank zum Beispiel hat anlässlich der Fußball-WM eine Aktion gestartet. Was hat es damit auf sich?
3: Genau, es gibt momentan viele Tagesgeldangebote und bei der Commerzbank ist es eben so, dass wenn man Geld bis zum 11.06. auf ein vorhandenes Tagesgeldkonto bei der Commerzbank einzahlt oder eben ein Tagesgeldkonto abschließt und dort Geld einzahlt, es, je nachdem wie weit die deutsche Mannschaft kommt, bessere Zinsen gibt. Wenn wir Weltmeister werden, gibt es sogar 5%, aber eben nur für 3 Monate, also 5% aufs Jahr gerechnet. Und je nachdem, wie weit wir kommen, gibt es eben ein bisschen weniger Zinsen.
2: So eine Aktion wird gerne gestartet, um Neukunden zu gewinnen. Welche Angebote anderer Banken sind für Neukunden noch attraktiv?
3: Genau, aktuell ist absolute Tagesgeldhochsaison. Also es gibt besonders hohe Zinsen und besonders hohe Aktionszinsen, wie ich es anfangs schon erwähnt hatte. Und so gibt es zum Beispiel auch bei der Bank Chase aktuell satte 4% pro Jahr, aber auf 4 Monate beschränkt. Oder auch bei der Bank Wiesen bekommt man immerhin 3,5% Zinsen für 3 Monate. Und damit bekommt man eben hinten raus ungefähr genauso viel raus wie eben bei der Commerzbank.
2: Ja, aber das ständige Wechseln ist ja lästig. Worauf sollte ich beim Tagesgeld achten?
3: Es ist tatsächlich so, dass diese Aktionszinsen meistens für 3, 4, auch mal 6 Monate beschränkt sind. Und dann geht es zurück auf relativ niedrige Standardzinsen. Und das ist dann das Problem, weil man dann vielleicht nur noch zum Beispiel bei der Commerzbank 0,75% pro Jahr bekommt. Das ist sehr niedrig und damit gleicht man auch keine Inflation aus. Und deswegen... Und es ist eben dann ein hoher Aufwand, wenn man jedes Mal wechseln möchte. Wenn einem das zu lästig ist, bieten einige Banken schon seit langer Zeit gute Standardzinsen an, im Bereich von 2-3% pro Jahr. Aktuell bei uns, bei Finanztipp, testen wir das immer wieder. Da gibt es einen Tagesgeldvergleich und an der Spitze sind wir gerade bei 2,3% pro Jahr. Und damit ist man schon gut unterwegs und spart sich eben diese ganze Wechselei und den Aufwand.
2: Sophie Kreitz vom

0: Geldratgeber, Finanztipp, Tagesgeldangebote, wie sie jetzt speziell für die Fußball-WM aufgelegt werden, können sich lohnen. Nur muss man sich halt überlegen, ob man sich die Wechselei zumuten will und den Aufwand im Verhältnis zum Ertrag setzen. Heute ist Mittwoch und wenn Sie im Brückentags-Bingo Glück hatten, haben Sie ja jetzt vielleicht ein langes Wochenende demnächst. Vielleicht fahren Sie mit dem Auto oder dem Camper weg. Was auf den ersten Blick manchmal nicht auffällt, ist, wenn das Fahrzeug zu voll beladen und zu schwer ist. Das kann aber nicht nur gefährlich werden, sondern auch teuer unter Umständen. Thorsten Weik aus der ARD-Verbraucherredaktion.
1: Viktor Laukert rollt mit seinem Kastenwagen-Camper langsam auf eine überdimensionale Betonplatte in Feigen an der Enz, nordwestlich von Stuttgart. Unter der Platte ist eine Waage installiert. Sie ist für tonnenschwere Fahrzeuge vom Auto bis Lastwagen ausgelegt. Viktor und Nelly Laukert haben ihren Camper für den nächsten Urlaub an der Mosel voll bepackt mit Markise, Campingmöbeln, Gepäck, Vorräten und Wasser. Vor der Abfahrt wollen sie aber nochmal prüfen, ob alles passt. Denn Viktor Laukert weiß, bei überladenen Fahrzeugen drohen teils saftige Strafen.
2: In Deutschland geht's noch, aber wenn wir nach Österreich oder nach Italien fahren, da ist schon
3: Kroatien, da könnte man in die Kontrolle kommen.
1: Einmal wiegen kostet an der SB-Waage in Feigen an der Enz 6 Euro. Das Ergebnis, es wird schon knapp bis zu den erlaubten maximal 3,5 Tonnen. Noch 110 Kilogramm dürfen rein. Aber es fehlt ja auch noch etwas, sagt Nelly Laukert, etwas, was Sie nicht vergessen dürfen.
3: Mich und noch ein bisschen was. 60 Kilo könnten noch hingehen. Also Klappräder sind 30 zusammen und dann noch ein bisschen was zum Essen. So, dass für zwei reicht.
1: Wie eng es beim Gewicht schnell wird, ignorieren viele oder wissen es nicht. Aber auf Autobahnen werden regelmäßig überladene Fahrzeuge aus dem Verkehr gezogen. Regelmäßig auch Camper. Für Julian Häusler vom ADAC Württemberg ist das jedoch kein Spaß. Zu viel Gewicht wird gefährlich, sagt er.
4: Es verschlechtert einfach die Fahreigenschaften. In den Kurven wird es wesentlich wackeliger. Der Bremsweg wird länger. Das heißt, ich brauche länger, bis ich zum Stehen komme in einem Unfallszenario. Und es kann auch sein, die Versicherung zahlt nicht, wenn ich einen Unfall baue und das Fahrzeug überladen ist. Also davon bitte Abstand halten.
1: In Deutschland sind die Strafen bei Überladung verhältnismäßig gering. 5% ist noch in der Toleranz. Erst bei über 20% Überladung steigt die Strafe auf rund 100 Euro und einen Punkt. Nachbarländer wie die Schweiz und Österreich agieren deutlich strikter und mit deutlich höheren Strafen. In Österreich beispielsweise gibt es keine Toleranzgrenze. Zu viel ist zu viel. Die Strafen gehen schnell in die Tausende und schon bei mehr als 2% zu viel kann die Weiterfahrt untersagt werden. Diese Unterschiede sind auch Thema auf dem Campingplatz Stromberg in Knittlingen im Enzkreis. Völlig unbedarft packt hier niemand.
5: Bei drei Kindern im Auto muss man genau überlegen, was darf mit, wie viele Bücher, wie viele Spielsachen.
6: Man sucht sich schon ständig aus, kann ich Zubehör multifunktional verwenden, ist es ein Tisch und ein Hocker und so ähnliches.
7: Jetzt fahren wir 5 Wochen weg und dann müssen wir halt Fahrräder und alles mitnehmen, dann sind wir echt an der Grenze.
1: Die Fahrzeugwaage ist also eine kostengünstige Möglichkeit, entspannt in den Urlaub zu fahren. Angebote gibt es fast überall, bei Recyclinghöfen, teilweise bei offiziellen Prüfstellen oder bei Extraaktionen von Verkehrsclubs.
0: 11.41 Uhr ist es jetzt. Deutschland ist nach wie vor das Land der Bastler und Tüftler. Das merkt man auch, wenn man die Berichterstattung über Jugend forscht, zum Beispiel ein bisschen verfolgt hat. Da sind ja gerade die Gewinnerinnen und Gewinner gekürt worden. Zwei Abiturienten des Gymnasiums Überlingen haben unter 116 Projekten in der Endrunde den 3. Preis abgeräumt. Ihre Erfindung? Ein Roboter, der mit Laserstrahlen im Maisfeld Unkraut vernichtet und damit den Einsatz von eventuell umweltbelastenden Pflanzenmitteln überflüssig macht. SWR-Reporter Thomas Wagner berichtet.
8: Max, willst du steuern?
9: Ja, kann ich gerade machen.
8: Okay, dann fahr mal los.
9: Ja.
10: Ein mit grellem Neonlicht erleuchteter Kellerraum im Gymnasium Überlingen. Mit der Fernsteuerung in der Hand steuert Maximilian Scheible eine Art metallischer Käfer auf drei Rädern durch eine Art Sandkasten hindurch, aus dem ein paar Maispflanzen emporragen. Mitschüler Noah Schittenhelm sitzt am Computer gleich nebendran. Der hässliche kleine Käfer aus Metall hat einen Namen.
8: Der heißt UKLA 2, das steht für Unkraut Laser.
11: Ja, also der sollte jetzt autonom durch dieses Maisfeld navigieren und Laserpunkt wird über das Maisfeld bewegt und der vernichtet eben dann oder bekämpft die Unkräuter.
10: Das Ding hat was vom Filmepos Krieg der Sterne. Wir erinnern uns, Luke Skywalker, der Held, der mit seinem Laserschwert den Bösewichtern des Universums zu Leibe rückt. In diesem Fall ist es UCLA 2, der kleine Roboter, den die beiden Schüler entwickelt, gebaut und ausprobiert haben und der missliebige Unkräuter vernichten soll. Das Ziel, mehr Umweltverträglichkeit, braucht's auf dem Maisfeld.
12: Und dann haben wir mal bei uns in die Heimat geschaut und gesehen, dass da auch viele Herbizide versprüht werden. Und dann haben wir uns überlegt, das wollen wir ändern. Und das ist eben dann das Ziel unseres Projekts.
10: Ortswechsel, ein Maisfeld nahe bei Überlingen, strahlender Sonnenschein. Eine ideale Wetterlage für einen ersten Praxistest des Anti-Unkraut-Roboters. Noah Schittenhelm.
12: Wir sind jetzt auf einem echten Maisfeld und probieren mal unseren Roboter aus. Sieht sehr gut aus tatsächlich.
10: Es scheint so, als funkle der kleine Roboter nachgerade wütend mit seinem Laserstrahl alles das an, was nach Unkraut aussieht. Und dann Energie, weg damit. Das könnte die Zukunft sein auf Deutschlands Maisfeldern, so jedenfalls die Rückmeldung der Agrarexperten der Uni Hohenheim. Allerdings gilt dann die Devise, ein Roboter kommt selten allein. Maximilian Scheible.
11: So ist eben der Ansatz. Also wir wollen so eine Roboterkolonne eben. Also ein einzelner Roboter hat nicht die nötige Flächenleistung, um wirklich so ein Feld zu bewirtschaften. Aber stellen Sie sich mal da 10 oder 100 von diesen Robotern vor, die da durch das Feld fahren, je nach Größe natürlich.
10: Eine Roboterkolonne als Unkrautschreck. 2 Jahre lang haben Noah Schittenhelm und Maximilian Scheible daran im Keller des Gymnasiums Überlingen herumgetüftelt, mit großer Unterstützung des Schülerforschungszentrums Südwürttemberg. Roboter entwickeln, ein bisschen Abitur schreiben. Wie ist es denn mit Schlafen?
11: Also manchmal weniger als...
12: Immer mal wieder. Manchmal muss auch die Nacht durchgearbeitet werden.
0: 2 Schüler aus Überlingen haben wenig geschlafen, aber dafür einen Anti-Unkraut-Roboter entwickelt und dafür den 3. Preis bei Jugend forscht im Bundeswettbewerb bekommen. Jetzt ist es 11:45.
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0: Heute geht's wieder sehr wechselhaft durch den Tag. Dicke Wolken mit einzelnen kräftigen Schauern, örtlich kurzen Gewittern, wechseln sich mit ein bisschen Sonne ab. Morgen und am Freitag unbeständig mit Wolken, ein bisschen Sonne und einigen Schauern. Es geht also gerade so weiter, ein bisschen mehr Regen ist mit drin. Im Moment in Karlsruhe bewölkte 17 Grad und bewölkt in Freudenstadt auch bei 13 Grad.
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0: Iranische Drohnen haben den internationalen Flughafen von Kuwait beschädigt. Laut Verteidigungsministerium sind mehrere Menschen verletzt worden. Flüge sind ausgesetzt oder werden umgeleitet. Europa soll bei wichtigen Zukunftstechnologien unabhängiger werden. Die EU-Kommission stellt heute einen Report vor. Da geht es vor allem um künstliche Intelligenz und Cloud-Kapazitäten. Das Handelsblatt berichtet, dass in Zukunft europäische Cloud-Anbieter bevorzugt werden sollen. Der Batteriehersteller Varta mit Sitz in Ellwangen im Ostalbkreis muss nach der angekündigten Schließung seines Werks in Nördlingen möglicherweise Fördergeld zurückzahlen. Der Aufbau der Batteriefabrik war mit rund 77 Millionen Euro Steuergeld gefördert worden. Eine damit verbundene Auflage war, eine neue Generation von Lithium-Ionen-Zellen längerfristig in Nördlingen zu produzieren. Schulabgänger können sich heute im Fritz-Walter-Stadion in Kaiserslautern über Ausbildungen und Berufe informieren. Nach Angaben der Agentur für Arbeit sind mehr als 140 Firmen und Betriebe dabei, darunter die BASF, Opel und das Westpfalz-Klinikum. Schüler können hier Kontakte knüpfen und bekommen Tipps für ihre Bewerbung.
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0: Gesellschaftlich scheint es gerade so, dass es in bestimmten Situationen von Vorteil sein kann, als Opfer wahrgenommen zu werden. Die Philosophin Maria Sibylla Lotter betrachtet die Umwertung des Opfers mit seinen guten, aber auch problematischen Seiten. So erklärte sie im Spiegel-Interview, dass es zweifellos ein Fortschritt sei, wenn die Französin Gisèle Pelicot sagte, dass die Scham die Seite wechseln solle. Doch bei der Aufwertung der Opfer seien wir über das Ziel der Selbstermächtigung hinausgeschossen. Welche Folgen das hat und wie sich öffentliche Figuren als Opfer inszenieren und davon auch vielleicht profitieren, darüber berichtet Maria Sibylla Lotter in SWR 1 Leute. Sie ist Professorin für Ethik und Ästhetik an der Ruhr-Universität Bochum und lebt in Freiburg.
14: Ich musste gerade an ein Beispiel aus ihrem Buch denken, wo jemand gesagt hatte, er sei rassistisch eben angefeindet worden, Gil Oferim. Und vielleicht können Sie das auch noch mal kurz erwähnen, Ihr Beispiel.
15: Ja, vermutlich ist das sogar noch vielen in Erinnerung. Ich denke, das war so vor 3-4 Jahren, als Jill Oferim in einem Hotel in Leipzig mit einem technischen Problem zu tun hatte. Es bildete sich eine lange Schlange in dem Hotel. Irgendeine Technik war ausgefallen, man konnte nicht einchecken. Und einige von den Kunden, die schon Stammkunden waren, wurden trotzdem vorgezogen, weil man ja ihre Daten hatten. Und das führte zu großem Ärger bei Oferim, zu einem Streit mit dem zuständigen Manager. Und Oferim drohte dem Manager an, übles Video über das Hotel zu drehen, also dass er da gleich online gehen würde. Und daraufhin wurde er nicht zugelassen. Und in so einer typischen Konfliktsituation, man hat Streit mit jemand, unterschiedliche Interessen, man ist wütend. Gibt es heutzutage eine Möglichkeit, quasi die Machtbeziehung schlagartig zu ändern, indem man in eine Opferrolle schlüpft? Das kann aber keine beliebige sein. Also Opfer von technischen Ausfällen zu sein, das interessiert niemanden. Aber wenn man Opfer von Rassismus oder Antisemitismus oder Sexismus geworden ist, das ändert die Situation schlagartig. Und Oferim erfand eine Antisemitismus-Beleidigung, die nie stattgefunden hatte. Das führte zu einem riesigen Shitstorm gegen das Hotel und zu einer sehr belastenden Lage für den Manager. Und erst nach Jahren im Prozess musste er dann schließlich eingestehen, dass er sich das Ganze ausgedacht hatte. Das sind ebenso häufige Entwicklungen, die es früher nicht gab, dass Menschen die Opferrolle nutzen, weil sie damit einen enormen Machthebel in der Hand haben, den sie gegen andere einsetzen können. Und das ist natürlich keine gute Lösung für ganz gewöhnliche Streitereien und Interessenkonflikte.
14: Wie wäre es eine Lösung, dann aus dieser Opferrolle wieder rauszukommen, jetzt ganz konkret bei diesem Beispiel?
15: Ja, ich denke, Oferim hätte möglichst früh eingestehen müssen, dass er da seinem Temperament zum Opfer gefallen ist. Nicht? Also in einem anderen Sinne von Opfer. Also, dass er da schlichtweg selbst einen Fehler gemacht hat. Und ich denke, wenn man das eingesteht, das ist zwar sehr, sehr schwierig und man muss sich erstmal einmal Scham überwinden, aber das ist eine Möglichkeit, die Sache auch zu beenden. Und vermutlich hätte der Angestellte dann auch sofort gesagt, dass die Sache ist für ihn erledigt.
14: Vielleicht können wir das Beispiel nochmal vertiefen, wie da vielleicht auch eine Öffentlichkeit reagiert hat und wie sie hätte reagieren können.
15: Ja, an der Reaktion auf den Antisemitismusvorwurf, denke ich, kann man ganz gut sehen, wie sich die Reaktionen der Öffentlichkeit verändert haben. Das war ja erstmal ein Vorwurf, der Angeklagte, also der des Antisemitismus bezichtigte Manager, widersprach dem sofort. Da standen also mehrere Aussagen gegeneinander. Und in einer solchen Situation müsste man eigentlich erstmal abwarten, was eine Prüfung der Tatsachen erbringt, wie das einzuschätzen ist. Stattdessen gab es sofort eine geradezu hysterische Solidarisierung mit Oferim. Zahlreiche Prominente meldeten sich. Die Vertreter der jüdischen Gemeinde Deutschlands, aber eben auch Journalisten nahmen da ganz eindeutig Partei. Und das, denke ich, ist eine sehr merkwürdige Entwicklung, die anzeigt, dass sich da etwas in der öffentlichen Kommunikation verschoben hat. Wenn jemand emphatisch in eine solche Opferrolle schlüpft, und das konnte Oferim ganz hervorragend in dem Video, das er direkt nach dem Ereignis im Westin aufzeichnete, also mit Tränen und so halb erstickter Stimme, also die sein eigenes Erleben schildern, also wie es gerade dem Klischee des traumatisierten Opfers entspricht. Da gibt es inzwischen die verbreitete Vorstellung, man dürfe eine solche Version, auch wenn sie unwahrscheinlich wirkt, nicht in Frage stellen. Ja, also das Opfer darf einerseits weil es so also verletzlich ist, nicht durch kritische Nachfragen gequält werden. Andererseits tritt es mit einem Autoritätsanspruch auf, der andere moralisch einschüchtert und die Furcht aufkommen lässt, sie würden sich moralisch ins falsche Licht setzen, wenn sie da kritisch nachfragen.
0: Maria Sibylla Lotter in SWR1 Leute. Sie ist Professorin für Ethik und Ästhetik an der Ruhr-Universität Bochum und hat ein Buch über Opfer geschrieben. Und jetzt ist es 7:07.
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0: Von und mit Andreas Reinhardt.
16: Immer wieder kommt es in Deutschland und ganz Europa zum Streit zwischen Taxiunternehmen und Fahrdienstanbietern wie zum Beispiel Uber. In einem der vielen Streitpunkte hat heute der Bundesgerichtshof entschieden. Er hat die Rückkehrpflicht, die Uber-Fahrer verpflichtet, nach jeder Fahrt erstmal zu ihrem Betriebssitz zurückzukehren, bestätigt. Antonietta Stefani.
17: Anbieter von Uber-Fahrten gelten rechtlich als Mietwagenanbieter. Deshalb müssen Uber-Wagen, anders als Taxis, nach jeder Fahrt wieder zu ihrem Betriebssitz zurückkehren, es sei denn, sie bekommen unterwegs einen neuen Auftrag. In Köln hatte sich ein Uber-Fahrer nicht an diese grundsätzliche Rückkehrpflicht gehalten. Ein Kölner Taxiunternehmen hatte deshalb geklagt, bis zum Bundesgerichtshof in Karlsruhe, wo die Taxifirma nun einen Erfolg gegen Uber erzielen konnte. Der Uber-Anbieter hatte argumentiert, die Rückkehrpflicht für Uber-Wagen sei verfassungswidrig. Das sieht der BGH allerdings anders und wiederholt, was das Bundesverfassungsgericht schon 1989 zur Rückkehrpflicht gesagt hat. Die Rückkehrpflicht für Anbieter wie Uber schütze das Taxigewerbe. Und das zu Recht, denn Taxis seien wichtig für unsere Gesellschaft, da sie jeden befördern müssen. Uber-Fahrer hingegen können Fahrten auch einfach ablehnen. Auch das EU-Recht spreche in diesem Fall nicht gegen das Ergebnis. Europarecht spiele in diesem Streit nämlich keine Rolle, weil nur deutsche Unternehmen betroffen seien.
16: Der Onlinehandel wächst auch in diesem Jahr weiter. Das zeigt der aktuelle Online-Monitor, den der Handelsverband Deutschland HDE heute veröffentlicht hat. Damit gelte die Branche als Wachstumstreiber für den gesamten Einzelhandel. Aus der SWR-Wirtschaftsredaktion Lara Zell.
18: Im letzten Jahr wurden mehr als 92 Milliarden Euro im Onlinehandel umgesetzt. Für dieses Jahr sagt der Handelsverband sogar ein weiteres Wachstum von über 4% auf etwa 96 Milliarden Euro voraus. Den größten Anteil am Gesamtumsatz habe der Onlinehandel bei Elektroartikeln. Auch Mode und Accessoires werden gerne online gekauft. Lebensmittel und Drogeriewaren kaufen die Kunden zum Großteil noch vor Ort. Der Anteil des Onlinehandels am Gesamtmarkt steigt jedoch rasant. Mehr als die Hälfte des Online-Umsatzes sei im letzten Jahr über Online-Marktplätze erzielt worden, also über Plattformen, auf denen auch Drittanbieter ihre Waren verkaufen können. Das sind zum Beispiel Amazon, Otto oder eBay. Die umstrittenen Online-Marktplätze Temu und Shein machen dabei fast die Hälfte der Bestellungen aus dem Ausland aus. Bei EU-Importen werden mögliche Verstöße, zum Beispiel bei Verbraucherschutzvorschriften, aus Sicht des Handelsverbands nicht ausreichend kontrolliert und bestraft. Für einen fairen Wettbewerb müsse sich dies ändern.
16: Der Bund prüft, ob der Batteriehersteller Varta Fördermittel zurückzahlen muss. Wie die Augsburger Allgemeine heute berichtet, geht es um rund 77 Millionen Euro. Sabine Bauer.
19: Mitte Mai hatte Varta angekündigt, die Produktion von Knopfzellen in Nördlingen ab Ende Oktober einzustellen und das dortige Werk zu schließen. Der Aufbau der Batteriefabrik war mit Steuergeldern gefördert worden. Nun prüft das Bundeswirtschaftsministerium laut Zeitung, ob die Gelder zurückgefordert werden. Insgesamt rund 77 Millionen Euro, rund 23 Millionen davon vom Freistaat Bayern. Der Aufbau der Fabrik wurde im Rahmen eines Projektes gefördert, das die EU unabhängiger von außereuropäischen Batterieherstellern machen will. Eine damit verbundene Auflage war, eine neue Generation von Lithium-Ionen-Zellen längerfristig in Nördlingen zu produzieren.
16: Die Anleger am deutschen Aktienmarkt haben den Rückwärtsgang eingelegt. Gestern gab es noch Gewinne, heute überwiegen die Verluste. Der Leitindex DAX steht am Mittag mehr als 1% im Minus und ist wieder unter die Marke von 25.000 Punkten gerutscht. Über den Stand der Verhandlungen über eine Friedenslösung in Nahost gibt es widersprüchliche Angaben und es wird auch wieder gekämpft. Detlef Landmesser aus unserem Börsenstudio.
20: In der Nacht lieferten sich die Kriegsparteien die schwersten Kämpfe seit Beginn der Waffenruhe. Das hat dem DAX einen schwachen Tagesstart beschert. An den asiatischen Börsen ist der KI-Goldrausch dagegen ungebremst weitergegangen. Die Aktienindizes in Tokio und Taipei kletterten auf Rekordstände. Der japanische Nikkei stieg erstmals über die Marke von 68.000 Punkten und schloss 2,5% höher. Im Fokus standen erneut Chipwerte wie Tokyo Electron sowie der Hersteller von Chip-Testanlagen Advantest. An der Wall Street war es gestern etwas ruhiger zugegangen. Die Standardwerte des Dow Jones legten um 0,5% zu, während die Technologietitel an der Nasdaq stagnierten. In Frankfurt ist der wohl bekannteste deutsche Profiteur des KI-Booms Infineon mit Gewinnmitnahmen nach dem gestrigen Kurssprung gestartet. In diesem Jahr hat der Chip-Hersteller bereits über 130% an Wert gewonnen. Mit Spannung werden heute Abend die Ergebnisse der vierteljährlichen Überprüfung der Zusammensetzung des DAX erwartet. Sowohl Lufthansa als auch Hochtief haben gute Chancen, wieder in die erste Börsenliga aufzusteigen. Hochtief profitiert vor allem in den USA massiv vom Bau von Rechenzentren für künstliche Intelligenz.
16: Und das war's für diese Stunde aus der Wirtschaftsredaktion. Die Zeit gleich 11.59 Uhr.
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21: Kreislaufwirtschaft, also Produkte so zu gestalten, dass sie wieder verwendet oder recycelt werden können und das dann auch zu tun. Die Bundesregierung will das Konzept nun stärken, nicht nur wegen der Umwelt und des Klimas, sondern auch, um wirtschaftlich unabhängiger zu werden. Wir sprechen darüber nach den Nachrichten.
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21: Heute wechseln sich immer wieder Sonne und dichte Wolken ab. Im Laufe des Tages gibt es einige Regenschauer, örtlich auch ein kurzes Gewitter. Es ist nur noch mäßig warm mit höchstens 16 Grad im Hochschwarzwald und 23 Grad in der Vorderpfalz. Der Westwind weht mäßig, in Böen frisch bis stark. In der Nacht ist es dann wolkig bis stark bewölkt, Regen fällt nur vereinzelt. Die Tiefstwerte liegen zwischen 17 und 9 Grad.
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22: Um 12 Uhr mit Monja Sobotka. Die Bundesregierung fördert das Recyceln wertvoller Rohstoffe. Das Kabinett hat ein entsprechendes Aktionsprogramm auf den Weg gebracht. Aus Berlin, Uwe Berndt.
23: Alte Handys gehören nicht in den Müll, denn die darin enthaltenen seltenen Erden sind wertvoll. Die Rückgewinnung dieser Stoffe, wie zum Beispiel Lithium, kann zu einem guten Geschäft werden, doch dafür müssen neue Verfahren entwickelt werden. Dies will die Bundesregierung in den kommenden Jahren mit rund 260 Millionen Euro fördern. Damit sollen zum Beispiel kleine Start-up-Unternehmen unterstützt werden, die an neuen Technologien zur Rückgewinnung von wertvollen Rohstoffen forschen. Auch im Bausektor soll es künftig mehr Recycling geben können, zum Beispiel durch Gebäude, die man leichter zurückbauen kann und deren Elemente dann in Neubauten wiederverwendet werden.
22: Die Ukraine hat Ziele im russischen St. Petersburg mit Drohnen angegriffen. Mehrere Infrastruktureinrichtungen seien beschädigt, dabei jedoch niemand getötet worden, teilte der Gouverneur der Stadt mit. In St. Petersburg beginnt heute das Wirtschaftsforum, an dem auch Kreml-Chef Putin teilnehmen soll. Insgesamt werden rund 20.000 Besucher aus 130 Ländern zu dem Treffen erwartet. Darunter auch einige deutsche Wirtschaftsvertreter und zwei Bundestagsabgeordnete der AfD. Der Iran hat den internationalen Flughafen von Kuwait mit Drohnen angegriffen. Ein Passagierterminal sei getroffen worden. Es gebe mehrere Verletzte, teilte die kuwaitische Armee mit. Der Flugverkehr wurde vorerst gestoppt. Das US-Regionalkommando in der Golfregion sprach von mehreren Angriffen des Iran auf Nachbarstaaten. Man habe diese abgewehrt und selbst iranische Ziele ins Visier genommen. Deutschland will wieder einen nicht ständigen Sitz im UNO-Sicherheitsrat bekommen, dem mächtigsten Gremium der Vereinten Nationen. Am Nachmittag stimmt die UN-Generalversammlung in New York darüber ab, ob Deutschland 2027 und 2028 einen solchen Sitz bekommt. Auch Österreich und Portugal treten an. Es können aber nicht alle drei einen Sitz erhalten. Bislang war Deutschland 6-mal als nichtständiges Mitglied in dem Rat vertreten. Zuletzt 2019-20. Die OECD hat wegen der Folgen des Iran-Kriegs ihre Wachstumsprognose für Deutschland und die Welt erneut gesenkt. Die Organisation für wirtschaftliche Zusammenarbeit und Entwicklung gab bekannt, für dieses Jahr werde für Deutschland nur noch mit einem Plus von 0,7% gerechnet. Ende März hatte sie noch 0,8% vorhergesagt. Sollte der Krieg in Nahost länger andauern, werde sich auch das globale Wachstum erheblich verlangsamen. Um das Wachstum anzuschieben, rät die OECD zu Reformen. So müssten für Unternehmen Wettbewerbsschranken abgebaut und der Verwaltungsaufwand reduziert werden. Der Bundesgerichtshof in Karlsruhe hat die sogenannte Rückkehrpflicht zum Firmensitz für Mietwagenanbieter wie Uber oder Bolt bestätigt. Anders als Taxis dürfen Fahrzeuge solcher Plattformen nach einer Fahrt nicht einfach auf neue Kunden warten, sondern müssen zunächst zu ihrem Betriebssitz zurückkehren. Hintergrund ist ein Rechtsstreit zwischen einer Kölner Taxigenossenschaft und einem Unternehmen, das Fahrten über Uber vermittelt. Die Kläger hatten einem Fahrer vorgeworfen, nach einer Fahrt unerlaubt auf neue Aufträge gewartet zu haben. Der US-Digitalkonzern Meta muss sich in der EU mit seinem Nachrichtendienst Facebook Messenger an schärfere Wettbewerbsregeln halten. Das hat das EU-Gericht in Luxemburg entschieden und damit eine Klage der Facebook-Mutter zurückgewiesen. Die EU-Kommission stuft Meta als Konzern mit besonders großer Marktmacht ein. Für bestimmte Dienste muss er sich daher an schärfere Regeln halten, zum Beispiel beim Umgang mit persönlichen Daten. In Bezug auf seine Verkaufsplattform Marketplace hatte Metas Klage dagegen Erfolg. Den Dienst hatte die EU allerdings schon vor einem Jahr von ihrer Liste für schärfere Regeln gestrichen. Das Gesetz für digitale Märkte ist seit März 2024 in Kraft. SWR-Nachrichten, Redaktion Petra Mohr und Ramin Movasagian. Das Wetter in Baden-Württemberg und Rheinland-Pfalz. Mäßig warme und teils feuchte Atlantikluft zieht heran. Die Vorhersage: heute wechselnd bewölkt, im Laufe des Tages einige Schauer, örtlich kurze Gewitter, maximal 16 bis 23 Grad, teils böiger Westwind. In der Nacht wolkig, nur vereinzelt Regen, 17 bis 9 Grad. Und die weiteren Aussichten: morgen teils schauerartiger Regen und einzelne kräftige Gewitter. Windig bei höchstens 15 bis 22 Grad. Am Freitag noch einzelne Schauer, zwischendurch Sonne um 20 Grad. 12.05 Uhr.
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3: Mit Ralf Hecht. Guten Tag. Die Bundesregierung beschließt ein Aktionsprogramm zur Kreislaufwirtschaft. Außerdem: Deutschland bemüht sich, am Nachmittag in den Weltsicherheitsrat gewählt zu werden, und pünktlich zur Wirtschaftskonferenz greift die Ukraine Ziele in St. Petersburg an. Die Bundesregierung will sich daran machen, eine der größten Rohstoffquellen in Europa zu heben. Auch wenn es bis dahin noch ein langer Weg ist, jetzt angefangen, soll die Kreislaufwirtschaft irgendwann dann helfen, Rohstoffe zu sparen. Denn 40% der Rohstoffimporte könnten in absehbarer Zeit und mit relativ überschaubarem Aufwand durch Recycling ersetzt werden, heißt es. Aber auch bei heimischen Rohstoffen wie Beton oder Holz könnte jede Menge wieder und wieder verwertet werden. Jan-Frederik Willems in Berlin: das Konzept ist nicht neu, nicht nur bei den Ökos, sondern auch in Teilen der Wirtschaft längst angekommen. Was will die Bundesregierung da jetzt noch mit einem Aktionsplan Kreislaufwirtschaft?
4: Ja, die Regierung will nochmal ein bisschen Starthilfe geben. Wie das so ist, ein neuer Wirtschaftszweig braucht manchmal ein bisschen einen Booster, um in Schwung zu kommen. Und das soll dieses Aktionsprogramm liefern. Und dafür gibt es auch gute Gründe. Es gibt nämlich eine Menge wirtschaftlicher, aber auch politischer Vorteile. Wirtschaftlichen haben Sie gerade erwähnt. Klar, was man wiederverwenden kann, muss man nicht neu einkaufen. Und politisch ist natürlich ein großer Punkt, dass wir halt irre viel importieren. Erdöl für die Chemieindustrie, Lithium für Batterien, seltene Erden für Computerchips, also all diese Zukunftsindustrien. Und wenn da halt mal die Preise für hochgehen, Stichwort Iran-Krieg, oder Lieferungen ganz ausbleiben, wie während der Corona-Pandemie, dann ist es halt Essig mit unserer Wirtschaft. Und deshalb ist Kreislaufwirtschaft halt auch ein Stück weit Geopolitik und deutsche Unabhängigkeit und Unerpressbarkeit. Und das ist so ein bisschen das Argument von Bundesumweltminister Carsten Schneider, der die jetzt diesen Aktionsprogramm vorgestellt hat.
3: Das war jetzt der große Überblick. Was genau ist denn von Bundesumweltminister Schneider geplant?
4: Also zum einen wird eine Menge Geld in die Hand genommen. Eine 250 Milliarden Euro will die Bundesregierung nutzen, um zum Beispiel neue Wiederverwertungsanlagen zu bezuschussen. Wenn wir mal auf unsere Lieblingsindustrie, die Autobranche, gucken. Mercedes-Benz zum Beispiel hat eine Batterie-Recycling-Anlage bei Rastatt aufgemacht. Und auch VW oder BMW haben alle Wiederverwendungs- und Recyclinganlagen für ihre Autos. Für sowas ist das Geld dann gedacht. Oder um Startups zu fördern, die aus Kreislaufwirtschaft ein Geschäftsmodell machen wollen. Dann gibt es nochmal knapp 300 Millionen Euro Förderung aus dem Klimaschutzprogramm, um mit der Kreislaufwirtschaft besonders auch Treibhausgasemissionen einzusparen. Und darüber hinaus wird es dann tatsächlich so ein bisschen schwammiger in diesem Aktionsplan. Man will Unternehmen und Politik und Experten auf dem Feld besser vernetzen. Wenn der Staat Aufträge vergibt, soll er mehr auf wiederverwertbare Materialien achten. Und es soll so ein digitales System aufgebaut werden, zum Beispiel mit sogenannten digitalen Produktpässen. Da soll dann drinstehen, woraus zum Beispiel so ein Auto am Ende besteht, welche Rohstoffe da drin sind, wie es repariert oder auch wiederverwendet werden kann. Das sind alles so Bestandteile dieses Aktionsprogramms.
21: Das klingt jetzt am Schluss fast so ein bisschen bürokratisch. Unter der Prämisse Bürokratieabbau kann es ja aber eigentlich dann nur ein freiwilliges Programm sein, ohne eben Berichts- oder irgendwelche anderen Pflichten, oder?
4: Ja, das ist einer der Knackpunkte. Aktionsprogramm, Strategie, das sind leider öfter so Keywords, wenn es ein bisschen am Konkreten fehlt. Dieses Programm hier ist da nicht anders. Es ist insoweit gut, dass da 500 Millionen Euro in die Hand genommen wird, um den Kreislaufwirtschaftsmotor mal so ein bisschen zum Starten zu bringen. Das ist nicht nichts. Was aber fehlt, ist, dass der Staat auch mal sich selbst als größter Käufer in Position bringt. Wenn der Staat nämlich Brücken baut oder wenn er Fahrzeugflotten für Ministerien oder die Polizei oder so anschafft, dann könnte man da auch mehr gesetzliche Vorgaben für aufstellen, dass diese Autos und Brücken mit recycelten oder wiederverwertbaren Rohstoffen gebaut werden müssen. Dafür könnte es zum Beispiel Quoten geben. Davon steht allerdings nichts Konkretes im Programm. Sie haben es gerade gesagt, Stichwort Bürokratie, sondern nur der weiche Begriff, man wolle kontinuierlich mehr in der Kreislaufwirtschaft einkaufen.
21: Soweit zu Deutschland. Wenn wir jetzt nochmal auf die von Ihnen ganz am Anfang schon angesprochene weltpolitische Situation gehen, bei vielen sogenannten strategischen Rohstoffen wie seltenen Erden, würde die Wiederverwendung zwar für die wirtschaftliche Abhängigkeit von China was bedeuten, nämlich sie würde sie deutlich verringern. Es wird aber nicht gemacht von der Wirtschaft, weil es eben billiger ist, frische Rohstoffe zu importieren, zumindest solange es keine weltpolitischen Verwerfungen wie eben gerade den Iran-Krieg gibt. Wie will die Politik damit umgehen, außer diesen kleinen Subventionen in die Anlagen?
4: Herr Umweltminister Schneider widerspricht da zumindest oder zumindest gibt so ein bisschen mehr den Fokus auf das, was Sie gerade genannt haben, die weltpolitischen Verwerfungen. Klar, wenn alles gut läuft, ist es günstiger, alles Mögliche billig aus China zu importieren oder billiges Erdöl ranzuschaffen. Aber wenn halt nicht, ich habe es ja gerade eben erwähnt, die Lieferketten reißen zum Beispiel, weil ein Iran-Krieg ausbricht und die Straße von Hormuz zu ist, dann steht man oft mit großen Augen da und wundert sich in der Wirtschaft. Insofern ist dieses Programm dann sowas im Idealfall wie der Airbag für die deutsche Wirtschaft. Wenn halt dann wirklich Lieferketten reißen, dass man nicht sofort direkt gegen die Wand fährt, sondern dass irgendwie trotzdem vor Ort noch ein bisschen was an Wertschöpfung generiert werden kann.
21: Ja, Informationen von Jan-Frederik Willems in Berlin. In St. Petersburg inszeniert Russlands Präsident Putin wieder einmal seine glanzvolle Wirtschaftskonferenz SPIF. Heute haben nun allerdings einige ukrainische Drohnen dafür gesorgt, dass über Petersburg auch Rauchsäulen standen. Björn Blaschke berichtet für uns über Russland. Herr Blaschke, was genau wurde denn da von den Ukrainern heute getroffen?
1: Naja, eines, man möchte fast sagen, der mittlerweile üblichen Ziele hat die Ukraine ins Visier genommen. Getroffen wurde, und darum qualmt es eben auch so, unter anderem der größte Ölumschlagkomplex im Nordwesten von Russland. Das ist die Petersburger AG Ölterminal, wie sie heißt. Und die brennt eben infolge eines Drohneneinschlags. Das sagt zumindest ein unabhängiges Medium namens Astra. Bestätigt wurde vom Gouverneur bisher, dass es eben Angriffe auf die Infrastruktur gegeben habe. Aber wenn wir jetzt nur alleine auf dieses Ölterminal gucken, also so eine Verladestation, an der aber eben auch große Öltanks sind, wo das Öl oder Ölprodukte zwischengelagert werden, das ist, glaube ich, schon ein wichtiges Ziel. Und wie gesagt, die Ukraine nimmt in letzter Zeit sehr häufig derartige Ziele ins Visier und hat ja auch mittlerweile dafür gesorgt, dass es Kerosinmangel mittlerweile in Russland gibt. Also das ist ein Ziel, und dann wurde unter anderem noch eine Werft getroffen, in der U-Boote gewartet werden. Also es sind schon hochrangige Ziele, die da getroffen wurden.
21: Ja, propagandistisch ist das ganz sicher ein Erfolg für die Ukraine, logisch.
5: Russland ist nicht mehr unangreifbar. Sie haben es auch gerade schon angesprochen. Seit einer ganzen Weile wird schon immer mal wieder beobachtet, dass tief in Russland Ziele getroffen werden. Wie wird das denn in der russischen Bevölkerung wahrgenommen?
1: Ach, das ist ganz unterschiedlich. Es gibt wirklich Leute, nach wie vor, ich habe mich noch gestern mit ein paar Russen unterhalten, die sagen, naja, also wir sind diejenigen, die das, wenn es geht, eigentlich wegstreichen und gar nicht mitbekommen wollen. Also das ist dann natürlich so ein mentaler Effekt, der da einsetzt. Man möchte solche bösen Dinge wie den Krieg eigentlich gar nicht mitbekommen. Dann gibt es andere, die machen sich tatsächlich Sorgen. Das hatten wir, als neulich Moskau angegriffen worden ist und relativ nah am Kreml eine Drohne eingeschlagen ist. Ich glaube, es waren so 10 Kilometer entfernt, Luftlinie vom Kreml. Da waren dann eben schon diverse Moskowiterinnen und Moskowiter, die Angst bekommen haben. Und andere sagen, na, jetzt müssen wir umso härter zurückschlagen. Also man kann da, glaube ich, nicht von einer einheitlichen Reaktion sprechen. Da gibt es wirklich so Abstufungen. Und es gibt natürlich auch ganz wenige, aber die sprechen da auch gar nicht drüber oder kaum. Die sagen, na ja, jetzt ist es eben soweit, jetzt müssen wir vielleicht dann doch mal verhandeln.
5: Mhm. Und wie reagiert das offizielle Russland auf diese militärische Veränderung?
1: Das offizielle Russland, ich hatte ja eben schon vom Kerosinmangel gesprochen, da wird dann nicht der Grund für diesen Kerosinmangel gesprochen. Also bisher hatte Russland immer Kerosin auch exportiert. Das geht jetzt nicht mehr, weil man eben in den eigenen Regionen auch Kerosin brauche. Da wird es dann auf äußere Umstände zurückgeführt, aber eben nicht auf diese Angriffe direkt und tatsächlich mit Worten. Wir sind getroffen worden, deshalb können wir nicht mehr. Sondern da geht es um einen allgemeinen Mangel dann.
5: Jetzt gibt's mitten in dieser beschriebenen Situation eine Wirtschaftskonferenz. Was wird dort gezeigt? Was wird dort besprochen? Was wird dafür ein Bild versucht herzustellen?
1: Naja, man sagt, dass das ein Treffen sei, bei dem, und angeblich sind 20.000 Besucher erwartet, man sagt, dass das ein Forum sei, in dem man über eben wirtschaftliche Fragen zum Austausch kommen könne. Und man möchte sich einfach als offen darstellen der Welt gegenüber und als Wirtschaftskraft schlicht und ergreifend. Das ist natürlich etwas, was man nach außen demonstriert, aber selbstverständlich vor allem nach innen. Gerade in solchen, ich nenne es jetzt mal etwas ironisch, in solchen schweren Zeiten möchte Russland natürlich besonders nach innen hin, also der Kreml möchte nach innen hin als stark dastehen. Und das wird über solche Veranstaltungen selbstverständlich befeuert, eben weil man auch sagt, es sind ja internationale Vertreter da. Das heißt, man zeigt, Russland ist ja im Austausch mit dem Rest der Welt und also nicht isoliert.
5: Es sind auch deutsche Firmen und Politiker in St. Petersburg. Wer ist denn da und warum?
1: Deutsche Unternehmen, da hat es ja am Wochenende so eine Meldung der deutschen Presseagentur gegeben, dass die deutsch-russische Außenhandelskammer vertreten sei mit vielen, vielen Vertretern. Das ist so ein bisschen irreführend. Das erinnert immer sehr an die Industrie- und Handelskammer, die dahin kommt. Das ist in Wirklichkeit aber ein Verein von, ich sage jetzt mal, wirtschaftlichen Russlandfreunden. Die sagen eben auch, dass sie die ganze Zeit weiterhin Gewinne abschöpfen. Also es ist nicht so, dass da jetzt deutsche Firmenvertreter wieder massiv auftreten. Es hat mal vor einem Jahr ungefähr so eine Kampagne gegeben, in der Russland dargestellt hat, oder wenn ich Russland sage, dann meine ich selbstverständlich in dem Zusammenhang immer den Kreml, dass man ja, dass geradezu internationale Unternehmen Schlange stünden, um wieder nach Russland zurückkehren zu können, trotz aller Sanktionen, die verhängt sind. Das ist beileibe offensichtlich nicht der Fall. Und man muss auch dazu sagen, dass die Leute, die darüber hinaus dort sind, da sind auch noch zwei sogenannte Kulturvertreter, da ist zum Beispiel der bekannte Dirigent Justus Franz, der sich schon mehrfach als echter, ich sage mal vorsichtig, Putin-Freund dargestellt hat, aber auch zum Beispiel der sogenannte Filmemacher und Journalist Hubert Seipel. Hubert Seipel ist dadurch bekannt geworden, dass er eine Biografie über Putin erstellt hat, von der man im Nachhinein dann herausgefunden hat, dass sie letztlich vom Kreml finanziert worden ist. Also es sind eher solche Leute, die ich jetzt mal, ich will nicht sagen abtue, aber doch in den Bereich der Freunde des Kreml einordnen möchte.
5: Björn Blaschke, der für uns über Russland berichtet, im Moment in Erevan ist. Turnusgemäß werden heute in New York die neuen, nicht ständigen Mitglieder des Weltsicherheitsrates gewählt.
21: Wer solch einen Sitz im Weltsaal bekommt, hat in der internationalen Politik ein größeres Gewicht als die Länder, die sich einen solchen Sitz nur wünschen. Eines der Länder, die sich nun um einen Sitz bewerben, ist Deutschland. Unsere UN-Korrespondentin Giselle Uka berichtet aus New York über das, was aus Sicht anderer Länder für die Wahl Deutschlands spricht und was dagegen, und über das deutsche Bemühen, das eine oder andere Land dann doch noch kurz vor Schluss zu überzeugen.
6: Es geht um jede Stimme bei der geheimen Wahl der UN-Mitgliedstaaten. Deutschland muss 2/3 der Länder hinter sich vereinen, um einen Sitz im mächtigsten Gremium der Vereinten Nationen zu bekommen. Außenminister Johann Wadephul ist schon Tage vor der Abstimmung nach New York angereist, führt ein Last-Minute-Gespräch nach dem anderen und versucht zu überzeugen.
7: Wir gehen mit Zuversicht und einem guten Angebot in diese Wahl. Wir setzen uns für die Vereinten Nationen ein. Wir wollen insbesondere die nicht ständigen Mitglieder zu einem wichtigen Faktor innerhalb des UN-Sicherheitsrates auch machen.
6: Deutschland hat es in der Vergangenheit schon 6-mal als nicht ständiges Mitglied in den Sicherheitsrat geschafft. Bisher war jede Bewerbung ein Erfolg. Diesmal könnte es anders sein. Für die beiden frei werdenden Plätze für westeuropäische Länder haben sich insgesamt 3 Nationen beworben. Neben Deutschland wollen auch Österreich und Portugal einen Sitz. Deshalb kommt es diesmal zur Kampfabstimmung, was die Europäer sonst versuchen zu vermeiden. Daniel Forti ist verantwortlich für UN-Fragen bei der Denkfabrik International Crisis Group. Er glaubt, das Rennen ist völlig offen. Die Chancen für Deutschland stehen aber nicht schlecht.
8: You know, Germany is a very visible and prominent state on world affairs.
9: Deutschland spielt bei weltpolitischen Angelegenheiten eine sehr sichtbare und herausragende Rolle und ist unmittelbar an vielen Fragen, nicht nur der europäischen Sicherheit, beteiligt. Das ist für viele Mitgliedstaaten wichtig. Sie versprechen sich von Deutschland, dass es dazu beiträgt, gemeinsame internationale Positionen zu finden.
6: Deutschland gehört zu den größten Beitragszahlern der Vereinten Nationen und gilt als zuverlässiger und engagierter Partner. Schon seit Jahren kümmern sich die Deutschen um Friedensmissionen, helfen beim Einsatz gegen die Folgen des Klimawandels und auch bei der Vermittlung zwischen Konfliktparteien. Doch es gibt auch Kritik. Die Bundesregierung äußert sich meist nur zurückhaltend zum Vorgehen der israelischen Regierung. Im Gegensatz zu vielen anderen Ländern hat Deutschland Palästina auch nicht als unabhängigen Staat anerkannt. Kanzler Merz nahm weder an der Palästina-Konferenz noch an der UN-Generalversammlung im vergangenen September in New York teil.
9: Die Frage der besetzten palästinensischen Gebiete ist einer der prägenden Konflikte, mit denen UN-Mitgliedstaaten derzeit konfrontiert sind. Deswegen werden viele Unterstützer Palästinas genau gucken, wie sich die Bewerberstaaten da positionieren.
6: Österreich und Portugal haben den Vorteil, dass sie sich bereits vor Deutschland für einen Sitz im Sicherheitsrat beworben haben und möglicherweise schon früh Vereinbarungen mit anderen Staaten treffen konnten. Als Nicht-NATO-Mitglied gilt Österreich außerdem als neutraler als Deutschland, was bei Vetomächten wie Russland und China ein Vorteil sein könnte. Portugal hat historisch und kulturell enge Beziehungen zu afrikanischen und lateinamerikanischen Ländern. Doch auch Deutschland kann bei den Ländern des globalen Südens punkten, ist Außenminister Wadephul überzeugt.
7: Es wird viel Vertrauen in Deutschland gesetzt. Wir bekommen sehr viel Unterstützung vom afrikanischen Kontinent, was uns dauerhaft verpflichtet. Wir bekommen auch Unterstützung von Staaten, die besonders dem Klimawandel ausgesetzt sind. Und es zeigt, dass hier ein langfristiges Engagement Deutschlands gesehen wird.
6: Die Wahl der Mitglieder für den Sicherheitsrat gilt auch als Gradmesser dafür, wie Deutschland international wahrgenommen wird. Eine Niederlage wäre ein herber Rückschlag für das außenpolitische Ansehen der Bundesregierung.
21: Der Bericht von Giselle Uka aus New York. Und am späten Nachmittag werden wir dann erfahren, wie die Wahl gelaufen ist. 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Es ist 12.21 Uhr. Die US-Amerikanerin Erin Brockovich hat in den 1990ern mit einer Sammelklage mehr als 300 Millionen Dollar von Pacific Gas and Electric eingeklagt. Wegen Grundwasserverseuchungen. Bekannt wurde die Geschichte, weil sie mit Julia Roberts verfilmt und die dafür mit einem Oscar ausgezeichnet wurde. Erin Brockovich beschäftigt sich noch immer mit Umweltfragen und versucht nun, wieder den Unmut der Menschen zu bündeln und kämpft gegen die Flut von KI-Rechenzentren in den USA. Nils Dams.
10: Die Leute sind sauer.
11: They're upset,
10: sagt Aaron Brockovich in einem Interview.
11: I decided to create a map.
10: Menschen, die in der Nähe von Rechenzentren leben, können auf meiner Seite berichten, was bei ihnen passiert.
11: What was going on in their own backyard.
10: Die Webseite brockovichdatacenter.com gibt es seit knapp 2 Monaten. Sie zählt schon über 3600 Beschwerden von Menschen aus fast allen US-Bundesstaaten.
11: And I was shocked.
10: Ich war geschockt, dass fast überall dieselben Sorgen und Probleme aufgetaucht sind.
11: The exact same issues. And the concerns that they had.
10: Die meisten Einträge, über 700, beziehen sich auf Rechenzentren in Texas. Auch Elon Musks Firmen SpaceX und xAI bebauen hier riesige Flächen mit den grauen Hallen, vollgestopft mit zehntausenden surrenden, stromfressenden Rechnern. Die Menschen in der Nähe von Rechenzentren sorgen sich über steigende Stromkosten. Was ist mit den Grundstückspreisen, dem hohen Wasserverbrauch, dem Lärm und den Wildtieren? Menschen beschweren sich auch, sagt Brockovich, weil sich viele Bürger nicht ausreichend informiert und eingebunden fühlen.
11: They weren't included. There wasn't a seat at the table. And how did this happen?
10: Kernstück ihrer Seite ist eine digitale Landkarte der USA. Darauf sind hunderte Punkte. Sie zeigen an, wo genau die von den Usern kritisierten Rechenzentren liegen. Ein Punkt mit gleich mehreren Beschwerden ist auch auf der Gemeinde Saline in Michigan. Die Tech-Unternehmen Oracle und OpenAI bauen hier ein Rechenzentrum für $16 Milliarden. Sie nennen es The Barn, die Scheune.
12: They can call it whatever they want. It's not going to fit in.
10: Sie können das nennen, wie sie wollen. Wir wollen es hier nicht,
12: you know, something that this community wants,
10: sagt einer von rund 9000 Bewohnern Salines im Lokalfernsehen. Michigans demokratische Gouverneurin Gretchen Whitmer sieht das beim Spatenstich am Montag etwas anders.
14: You know, we are breaking ground on the largest economic deal in Michigan history.
10: Das ist das größte Wirtschaftsprojekt in der Geschichte Michigans. Das ist eines der fortschrittlichsten KI-Projekte in den USA. Das bringt dem Staat $1 Milliarden ein, 2500 Jobs während des Baus und über 450 dauerhafte danach. OpenAI-Chef Sam Altman betont, wie eng man mit den Bewohnern vor Ort zusammengearbeitet habe.
24: So we've talked about not increasing energy prices. We've talked about,
10: wir haben über Strompreise gesprochen, die nicht ansteigen werden. Es wird weniger Wasser verbrauchen als ein normales Bürogebäude. Meine Hoffnung ist, dass das hier ein Vorbild für die Welt sein kann. Die Welt profitiert von KI und die Menschen hier vor Ort sind begeistert. Doch viele bezweifeln solche Versprechen von KI-Firmen. In einer Umfrage der Meinungsforschungsfirma Gallup lehnen rund 70% der Amerikaner Rechenzentren in der eigenen Nachbarschaft ab. Laut Medienberichten haben allein in Michigan rund 50 Städte Verfahren eingeleitet, um den Bau von Rechenzentren zu stoppen. Wegen des Widerstands habe sich die Rhetorik von Projektverantwortlichen geändert, beobachtet New York Times-Journalistin Karen Weise.
25: So increasingly you hear the tech companies talk about,
10: Tech-Firmen sprechen jetzt häufiger von KI-Fabriken, wo was Sinnvolles hergestellt wird, wodurch KI Krebs geheilt wird, all diese Sachen. Genau das macht KI-Boss Sam Altman am Montag beim Spatenstich auch. Er sagt, es ist leicht, mit Zahlen um sich zu werfen, 1 Gigawatt Leistung oder $4 Milliarden. Das hier könnte das Gebäude sein, in dem Krebs geheilt wird. Auf dem Beschwerdeportal gegen Rechenzentren von Aaron Brockovich spricht niemand über die Heilung von Krebs. Es geht um die Sorgen der Menschen, dass die Rechenzentren zu viel Energie und Wasser verbrauchen. Wer auf der Seite was meldet, was vor der eigenen Haustür passiert, sieht, dass das nicht nur einen selbst betrifft, sondern das ganze Land.
21: Aaron Brockovich im Beitrag unseres Korrespondenten Nils Dams. Kaum ein Thema wird in der Politik so viel diskutiert wie die gesetzliche Rente. Mit immer weniger Beitragszahlern für immer mehr Rentnerinnen und Rentnern. Eine Reform ist in Arbeit. Bis Ende des Monats sollen die Vorschläge der Rentenkommission dann auch vorliegen. Aber immer wieder kommen von anderen Seiten auch Ideen auf. Heute wurde zum Beispiel eine Studie veröffentlicht, die das Deutsche Institut für Wirtschaftsforschung im Auftrag der Bertelsmann Stiftung durchgeführt hat. Demnach könnte die Bundesregierung die Rente mit 63 abschaffen und so die Rentenkassen um mehr als 10 Milliarden Euro pro Rentnerjahr entlasten. Darüber spreche ich mit Jutta Kaiser aus der SWR Wirtschaftsredaktion. Frau Kaiser, das ist eine hohe Summe. Wie kommt die denn zustande?
0: Also die Forscherinnen und Forscher haben sich die Erfahrungen vergangener Rentenreformen angeschaut und sie gehen davon aus, es würde Folgendes passieren, sollte die Rente mit 63 abgeschafft werden. Die Menschen würden ihren Renteneintritt im Durchschnitt um 10 Monate nach hinten verschieben und dann mit Abschlägen in Rente gehen. Die Kasse müsste also weniger Rente auszahlen. Um das Sparpotenzial auszurechnen, haben die Wissenschaftler eine Modellrechnung für den Rentnerjahrgang 1957 gemacht. Das ist aktuell der jüngste Jahrgang, der vollständig im Ruhestand ist. Und diese Rechnung zeigt, die gesetzliche Rentenversicherung könnte um rund 10,4 Milliarden Euro für diesen Jahrgang entlastet werden. Zwar nicht sofort, aber verteilt über die Jahrzehnte. Zwar nehmen die Sozialversicherungen auf der anderen Seite auch weniger ein, durch insgesamt gesehen niedrigere Beiträge in die Kranken- und Pflegeversicherung und bei der Einkommenssteuer, aber unterm Strich würde der Staat immer noch 9,5 Milliarden Euro pro Jahrgang sparen.
21: Ja, wären diese finanziellen Gründe das einzige Argument dafür, die Rente mit 63 abzuschaffen?
0: Es gibt noch ein weiteres Argument. Deutschland hätte dadurch auch mehr Arbeitskräfte zur Verfügung. Bisher nehmen jedes Jahr bis zu 280.000 Erwerbstätige die sogenannte Rente mit 63 in Anspruch. Das heißt ja aber nicht, dass diese Menschen tatsächlich mit 63 einfach weg sind, denn das Renteneintrittsalter, das steigt ja auch seit Jahren. Es gibt da diese Regel, Beschäftigte mit mindestens 45 Beitragsjahren können 24 Monate vor dem Regelrenteneintrittsalter abschlagsfrei in Rente gehen. Und das aktuelle Regelrentenalter liegt eben bei 66 Jahren und 4 Monaten. Das heißt, die Rente mit 63 ist momentan eine Rente mit 64 ein Drittel. Jetzt ist es so, rund 30% aller neuen Renten erfüllen diese Voraussetzungen. Und würde jetzt die Rente mit 63 abgeschafft und würde rund die Hälfte der Menschen ihren Eintritt verschieben, dann hätten wir in etwa 125.000 Arbeitskräfte mehr.
21: Aber die Rente mit 63, war die nicht für Menschen gedacht, die besonders hart gearbeitet haben, körperlich vielleicht auch gar nicht mehr können?
0: Tatsächlich sagen die Forscher, diese Annahme ist nicht immer richtig. Es gehe eben um Menschen mit einem langen und stabilen Arbeitsleben. Das könnten aber auch körperlich wenig belastete Jobs sein. Und trotzdem gibt es die Härtefälle, an die viele denken. Der Klassiker ist ja der Dachdecker oder die Pflegerin zum Beispiel. Sind die Menschen nur noch eingeschränkt arbeitsfähig und es gäbe die Rente mit 63 nicht mehr, dann könnte das natürlich dazu führen, dass Betroffene gezwungen wären, vorzeitig in Rente zu gehen und dann eben Abschläge hinzunehmen. Für solche Fälle schlagen die Forscher eine individuelle Gesundheitsprüfung vor oder eine neu gestaltete Berufsunfähigkeitsversicherung. Es wäre auch denkbar, dass Betroffene einen Nachweis vorlegen, wie stark sie bei der Arbeit körperlich belastet wären. Das wäre dann aber wieder ein bürokratischer Aufwand.
21: Jutta Kaiser über die neuen Ideen zur Rentenstabilisierung in SWR Kultur aktuell.
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17: Heute mit Katrin Aue. Herzlich willkommen. Der Bundespräsident ist zu Gast im Saarland. Unsere Reporterin hat gleich ein paar Eindrücke für uns. Außerdem will Deutschland heute in New York erfolgreich sein bei der Wahl für einen Sitz im UN-Sicherheitsrat und neue Angriffe zwischen den USA und dem Iran. Frank-Walter Steinmeier ist zu Besuch. Der Bundespräsident klappert heute mehrere Stationen hier im Saarland ab. Los ging es heute Vormittag in Blieskastel bei der Firma Hager. Unsere Landespolitikreporterin Jennifer Klein hat sich das angeschaut. Jenny, wie kann man sich diesen Besuch vorstellen?
18: Es war definitiv ziemlich was los gewesen eben hier in Blieskastel. Mit ihm kamen 2 ganze Reisebusse mit über 120 Botschafterinnen und Botschafter, die hier in Deutschland arbeiten. Und dabei waren auch weitere Vertreter internationaler Organisationen. Natürlich war auch Ministerpräsidentin Rehlinger hier anwesend und hat die Delegation in Empfang genommen. Und zum Auftakt hat sie das gesagt.
19: Es ist eine große Ehre für uns, dass der Bundespräsident mit einer ganz großen Delegation von Botschafterinnen und Botschaftern unser schönes Bundesland besucht und wir damit natürlich noch einmal die Gelegenheit haben, zu präsentieren, was im Saarland alles möglich ist, wenn es um wirtschaftliche Stärke geht. Dafür sind wir unter anderem hier bei Hager, einem Unternehmen, das Weltmarktführer ist, aus dem Saarland heraus, deutsch-französisch aufgestellt. Wir zeigen unsere Forschungslandschaft, wo wir an den Ideen nicht nur von heute, sondern auch von morgen arbeiten.
18: Kurz zur Einordnung, bei der Reise soll es ja darum gehen, das Saarland als eines der 16 Bundesländer vorzustellen. Es gibt immer einmal im Jahr eine solche Reise mit dem Bundespräsidenten in eben die ganz verschiedenen Regionen Deutschlands. Und das Besondere jetzt hier bei dieser Reise ist auch, das wird wohl Steinmeiers letzte Reise dieser Art sein, denn Anfang kommenden Jahres wird ja ein neuer Bundespräsident oder eine neue Bundespräsidentin gewählt. Zum Auftakt hat auch Steinmeier eine kurze Begrüßungsrede gehalten, die allerdings auf Englisch vor der Unternehmensführung, natürlich auch vor Ministerpräsidentin Rehlinger. Und natürlich war die internationale Delegation dabei, deswegen wahrscheinlich auch auf Englisch. Da hat er gesagt, dass das Saarland als kleines Bundesland zumindest mal für eine Sache auch durchaus bekannt ist.
2: At least the kitchen here in the Saarland, which is beautiful, one of the best in Germany.
18: Also, dass das Essen bei uns gut ist, das hat sich wohl rumgesprochen, deutschlandweit und jetzt vielleicht auch auf internationaler Ebene. Jedenfalls ging es für die Delegation danach weiter auf eine Werksführung. Da wurde sich die Produktion angeschaut. Die Firma Hager, die produziert ja Elektrotechnik, unter anderem Verteilerkästen, die ja jeder von uns im Haus hat. Das konnte man sich hier anschauen, die verschiedenen Schritte, auch wie das Innenleben zusammengesetzt wird. Und es gab zum Beispiel auch ein Projekt, das präsentiert wurde, zum Beispiel, wie man

0: Der Bemühungen um ein Ende des Kriegs zwischen den USA und dem Iran ist es wieder zu Kampfhandlungen gekommen. Seit gestern Abend haben beide Seiten Stützpunkte und Handelsschiffe der jeweils anderen Seite angegriffen. Paul Jens mit Informationen.
1: Der Iran hat in der Nacht nach eigenen Angaben das Hauptquartier der 5. US-Flotte in Bahrain sowie einen Luftwaffenstützpunkt in Kuwait mit Raketen und Drohnen attackiert. Zudem habe die Revolutionsgarde Raketen auf ein Containerschiff im Persischen Golf geschossen. Die Angriffe sind nach iranischer Darstellung eine Reaktion auf einen Einsatz des US-Militärs am Dienstag, bei dem ein unbeladener Öltanker vor einem iranischen Hafen getroffen worden sein soll. Das US-Militär wehrte die iranischen Angriffe in der Nacht nach eigenen Angaben ab. Das Verteidigungsministerium in Kuwait teilte allerdings mit, dass ein Terminal des zivilen Flughafens von Drohnen getroffen und schwer beschädigt worden sein soll. Das US-Militär reagierte nach eigener Darstellung mit Angriffen auf iranische Militäreinrichtungen auf der Insel Keshem. Während die gegenseitigen Angriffe eines der schwersten Feuergefechte seit Beginn der Waffenruhe zwischen den USA und Iran sind, ist der Stand der Verhandlungen über ein Rahmenabkommen weiter unklar. US-Präsident Donald Trump hatte gestern gesagt, dass die Verhandlungen andauerten. Iranische Quellen hatten zuvor von einem Aussetzen der indirekten Gespräche berichtet.
0: Die Vereinten Nationen sind nicht perfekt, aber unverzichtbar angesichts all der globalen Krisen. Das hört man immer wieder. Die UN sollen dazu beitragen, den Frieden und die internationale Sicherheit zu wahren. Dazu können sie zum Beispiel Sanktionen verhängen und militärische Maßnahmen beschließen. Aber zur Wahrheit gehört auch, die UN werden seit Jahren politisch blockiert und finanziell kurz gehalten. Immer wieder wird die Sinnfrage gestellt. Heute bewirbt sich Deutschland mal wieder um einen der 5 nicht ständigen Sitze im UN-Sicherheitsrat. Zuletzt hatte Deutschland 2019 und 2020 einen solchen Sitz inne. Aber es gibt diesmal harte Konkurrenz. Vor der Sendung habe ich mit Professor Manuel Fröhlich gesprochen. Er lehrt internationale Beziehungen und Außenpolitik an der Universität Trier. Herr Fröhlich, welche Chancen räumen Sie Deutschland ein, einen Sitz im Sicherheitsrat zu bekommen?
2: Deutschland hat traditionell gute Chancen bei diesen Wahlen. Das wäre jetzt zum 7. Mal, dass sie sich da zur Wahl stellen. Bei den letzten 6 Malen, da waren ja auch einige vor der Wiedervereinigung noch dabei, lief das gut, zum Teil sehr gut. Jetzt ist die Situation tatsächlich nicht nur, weil 2 weitere und damit 3 Staaten auf 2 Plätze schielen. Ein bisschen komplizierter, das gab es auch in der Vergangenheit schon mal. Aber auch die internationale politische Großwetterlage ist eine andere. Deutschland ist hier exponierter und kann gegebenenfalls auch in den letzten Jahren dann Signale gesetzt haben, die dann doch den einen oder anderen Staat zurückhalten machen, das zu unterstützen.
0: Wäre da das Stichwort Palästina vielleicht?
2: Ja, also Gaza ist so einer der Punkte, die dann diskutiert werden. Da hat sich Deutschland bei den Abstimmungen in der Generalversammlung, wo ja alle Mitglieder auch abstimmen, doch zunächst eher enthalten und erst zuletzt auf die Unterstützung dieser humanitären Appelle umgeschwenkt. Das gilt im Übrigen aber auch für die beiden Mitbewerber, dass es hier keine eindeutige Unterstützung oder Anklage vielmehr Israels gab, wenngleich Deutschland insbesondere auch seit der Intensivierung der Militärkampagne Israels doch auch zunehmend kritisch sich äußerte.
0: Deutschland führt ja oft ins Feld, dass wir als Staat viel Geld investieren, viel Geld zur Verfügung stellen für die Vereinten Nationen. Ist das ein Kriterium?
2: Ja, das ist ein Kriterium. Deutschland ist der 4. Beitragszahler zum regulären Haushalt. Das ist aber gar nicht mal die allein entscheidende Größe, sondern wenn man alle Zahlungen zusammennimmt, die Deutschland in dieses System der Vereinten Nationen leitet, also nicht nur der Sicherheitsrat, die Generalversammlung, sondern auch die friedenserhaltenden Maßnahmen vor Ort, die humanitäre Hilfe, dann ist Deutschland sogar mittlerweile für das Gesamtsystem auch in der Position des zweitgrößten Geldgebers. Das ist natürlich eine deutliche Position, wo jeder auch im System weiß, dass Deutschland hier finanziell gesehen sicherlich einen großen Beitrag leistet. Und das gilt nach der Charta als Kriterium für die Wahl. Die Staaten, die große Beiträge leisten, seien es finanziell, politisch, personell.
0: Also Deutschland leistet einen ziemlich großen Beitrag. Aber was hat Deutschland davon, einen Sitz im Sicherheitsrat zu bekommen?
2: Ja, der Sicherheitsrat ist trotz des Umstands, dass wir eine Reihe von Lähmungen und Blockaden in den letzten Jahren haben, weiterhin aber der zentrale Ort. Und es gibt keine Alternative zu diesem Gremium, wo die zentralen weltpolitischen Konflikte

0: diskutiert werden, behandelt werden, bearbeitet werden. Wenig mit durchschlagendem Erfolg in letzter Zeit. Und doch, wenn man über diplomatische Bemühungen redet, dann geht es um dieses Gremium. Und die Bundesrepublik ist ja auch in einigen Konflikten durchaus auch als Vermittler, als Unterstützer involviert und da dann mit am Tisch zu setzen und gleichzeitig auch für die Einhaltung von solchen Dingen wie der allgemeinen Regeln der Diplomatie und des Völkerrechts zu werben, das entspricht schon auch dem deutschen Interesse.
1: Sie haben von Lähmungen oder Blockaden gesprochen. In der Vergangenheit war es ja tatsächlich oft das Problem, dass die 5 Mitgliedstaaten mit Vetorecht oft gegensätzliche Positionen vertreten haben, weshalb der Sicherheitsrat eben oft blockiert ist. Deshalb fordern manche Staaten schon seit längerem, soll das Gremium reformiert werden. Sehen Sie da Chancen, dass das gelingt?
0: Ja, diese Debatte läuft jetzt schon wirklich eine sehr, sehr lange Zeit, fast 3 Jahrzehnte, wo operativ darüber nachgedacht wird, man müsste eigentlich dieses Gremium reformieren. Die Schwierigkeit ist, dass in der Charta, ohne die Details jetzt auszubreiten, aber dass die jetzigen ständigen Mitglieder, die 5 etablierten, dass die einer Änderung am Ende des Tages auch durch die Ratifizierung, also die Anerkennung einer solchen Änderung durch ihre nationalen Gesetzgebungskörperschaften zustimmen müssten. Das heißt also, diejenigen, die potenziell dadurch ja eine Relativierung ihrer Vormachtstellung erfahren würden, die müssen dem Ganzen zustimmen. Deutschland hat sich hier auch seit den 1990er Jahren sehr konkret zusammen mit Indien, Brasilien, Japan, afrikanischen Staaten für so eine Erweiterung stark gemacht. Einstweilen kommt es nicht zu einer wirklichen Umsetzung davon, aber genauso wie die Schwierigkeit der Umsetzung erkennbar ist über die Jahrzehnte, ist auch zu protokollieren, der Ruf nach Reform ist, wenn überhaupt, immer stärker geworden. Und der erste Schritt der Reform wäre erstmal so eine Mehrheitsabstimmung, wo die ständigen Mitglieder gar keine herausgehobene Position haben in der Generalversammlung. Das ist nicht ausgeschlossen, dass es dazu kommen wird, wenn auch nicht in diesem September. Aber das ist etwas, an dem mehrere Staaten arbeiten.
1: Das klingt, als würde der Wert dieser Institution immer noch sehr, sehr hoch eingeschätzt. Dabei nehme ich insgesamt manchmal eine gewisse UN-Müdigkeit war, also eine Haltung in vielen Ländern, Konflikte lieber alleine oder in verschiedenen Bündnissen austragen zu wollen, Stichwort vielleicht USA oder Russland, aber eben nicht mehr mit Hilfe dieser traditionsreichen Institution Vereinte Nationen. Täuscht diese Wahrnehmung?
0: Ja, ich glaube, man kann schon sagen, dass die Vereinten Nationen auch historisch in kaum geahnter Intensität in einer Mehrfachkrise stecken. Also wir haben Liquiditätsprobleme, denen läuft sozusagen das Geld davon, selbst für das laufende Jahr jetzt. Wir haben aber auch so eine Prinzipienkrise, dass zum Beispiel das Gewaltverbot auch von ständigen Mitgliedern des UNO-Sicherheitsrats in Frage gestellt ist. Und damit stellt sich natürlich die Frage, wie relevant ist dieses Gremium noch? Die UNO stellt eine Problembearbeitungsstruktur dar und die ist in hohem Maße auch defizitär. Auf der anderen Seite sind die Probleme, mit denen die UNO zu tun hat, halt eben auch sehr, sehr schwierig zu handeln. Und die werden auch nicht weggehen, wenn man jetzt sagt, oh, dann lassen wir die Vereinten Nationen beiseite. Dieser Trumpsche Friedensrat zeigt ja, wie eine Alternative aussehen könnte. Letzten Endes ja wie eine Art von Golfclub-Manier der Regulierung der internationalen Beziehungen. Ich glaube, daran haben viele Staaten, insbesondere Deutschland, auch kein Interesse.
1: Professor Manuel Fröhlich von der Universität Trier im Interview mit der SR-Infobilanz am Mittag vor der Wahl heute im UN-Sicherheitsrat. Deutschland bewirbt sich um einen Sitz und um 16 Uhr unserer Zeit geht die Abstimmung los. Die Europäische Union hat sich gestern auf härtere Asylregeln verständigt. Unter anderem sollen abgelehnte Asylbewerber künftig in Abschiebezentren außerhalb der EU gebracht werden dürfen, in Drittstaaten. Großbritannien hat das schon mal versucht. Über Jahre wollten konservative Regierungen das sogenannte Ruanda-Modell umsetzen, also abgelehnte Asylbewerber, egal welcher Herkunft, nach Ruanda abschieben. Am Ende ist kein einziger von ihnen in Ruanda gelandet, aber das Projekt hat hunderte Millionen Pfund gekostet, wie Gabi Biesinger berichtet.
2: Asylsuchende aus dem Vereinigten Königreich nach Ruanda abzuschieben. Diesen Plan stellte der damalige konservative Premierminister Boris Johnson im April 2022 erstmals vor. Bootsflüchtlinge aus Frankreich sollten von der gefährlichen Überfahrt über den Ärmelkanal abgehalten werden.
3: Wenn diese Personen illegal die Überfahrt antreten, dann riskieren sie, nicht im Vereinigten Königreich anzukommen, sondern in Ruanda. Das ist aus meiner Sicht eine gute Abschreckung.
2: Der Ruanda-Plan sah vor, dass Asylsuchende, die illegal aus einem sicheren Drittstaat im Vereinigten Königreich ankommen, nach Ruanda gebracht werden. Dort sollten ihre Asylanträge bearbeitet werden. Im Fall einer positiven Entscheidung hätten sie dort bleiben dürfen. Dafür vereinbarte die britische Regierung Zahlungen von etwa 145 Millionen Euro an Ruanda. Doch Kritik an diesen Plänen folgte auf dem Fuß. In seiner Osterpredigt nannte der damalige Erzbischof von Canterbury, Justin Welby, die Auslagerung der eigenen Verantwortung, selbst in ein wohlmeinendes Land wie Ruanda, unchristlich.
4: Subcontracting out our responsibilities, even to a country that seeks to do well like Rwanda, is the opposite of the nature of God.
2: Andere fragten dagegen, ist Ruanda denn ein wohlmeinendes Land? Im House of Lords, dem Oberhaus, wurde der Gesetzentwurf heftig diskutiert und mehrmals zurückverwiesen. Lord David Anderson etwa erklärte, die von der Regierung vorgelegten Indizien würden eher darauf hindeuten, dass Ruanda kein sicheres Land sei.
5: We have no evidence that Rwanda is safe. All the evidence that is put before us demonstrates that at the moment it is not.
2: Im Juni 2022 sollte der erste Ruanda-Flug starten, wurde aber wenige Minuten vor dem Abheben gestoppt. Der Europäische Gerichtshof für Menschenrechte hatte interveniert, denn zu diesem Zeitpunkt waren eine Reihe rechtlicher Anfechtungen vor Londoner Gerichten anhängig.
6: My priority is to stop the boats. I said this very clearly when I became Prime Minister.
2: Ab Oktober 2022 wollte dann der neue konservative Premierminister Rishi Sunak den Ruanda-Plan vorantreiben. Der britische oberste Gerichtshof hatte entschieden, dass Ruanda kein sicheres Land sei. Sunaks Regierung wollte daraufhin Ruanda per Gesetz zum sicheren Land erklären lassen, woraufhin der oberste Gerichtshof im Nachbarland Irland feststellte, das Vereinigte Königreich sei nun kein sicheres Herkunftsland mehr wegen des Ruanda-Plans. Letzten Endes wurde nie ein Asylsuchender nach Ruanda ausgeflogen. Trotzdem hat der Plan nach Angaben des Innenministeriums insgesamt mehr als 900 Millionen Euro verschlungen, wovon etwa 300 Millionen an Ruanda selbst gingen. Unter dem Strich ziemlich teurer Populismus, der nebenbei noch am Rechtsstaat rüttelte. Sunak versuchte es nochmal mit einem freiwilligen Rückführungsprogramm, doch nur 4 abgelehnte Asylbewerber wollten gegen Zahlung einer Prämie nach Ruanda übersiedeln. Als im Juli 2024 Premierminister Keir Starmer von der Labour-Opposition die Regierung übernahm, stoppte er das Ruanda-Programm. Es sei von Anfang an tot gewesen und als Abschreckung hätte es nie funktioniert.
7: Look, the Rwanda scheme was dead and buried before it started. It's never been a deterrent.
2: Doch die ruandische Regierung pochte auf bestehende Verträge und verklagte das Vereinigte Königreich auf Zahlung von mehr als 100 Millionen Euro.
8: The UK will not have to pay Rwanda millions of pounds linked to the abandoned Migrant Deportation Scheme.
2: Der internationale Gerichtshof in Den Haag entschied zu Wochenbeginn, dass die Briten nicht zahlen müssen. Vielleicht die einzige Erfolgsmeldung, die es im Zusammenhang mit dem Ruanda-Programm je gab.
1: Es ist 12.47 Uhr, jetzt weitere Meldungen mit Stefan Eising.
9: 3 von 4 Deutschen befürchten, dass die geplanten Sparmaßnahmen im Gesundheitswesen zu einer schlechteren hausärztlichen Versorgung führen. Das geht aus einer Umfrage im Auftrag des Hausärztinnen- und Hausärzteverbandes hervor, über die die Rheinische Post berichtet. Demnach befürchten außerdem knapp 60% der Befragten, dass Ärzte künftig weniger Zeit für ihre Patienten haben und dass längere Wartezeiten in den Praxen drohen. Die Bundesregierung plant Kürzungen bei Praxen, Kliniken und der Pharmabranche, aber auch höhere Zuzahlungen für Medikamente und Einschränkungen der kostenlosen Mitversicherung von Ehepartnern. Jeder dritte Erwachsene in Deutschland hat Schlafprobleme und kann in der Nacht nicht durchschlafen. Das geht laut Robert-Koch-Institut aus einer aktuellen Analyse im Journal of Health Monitoring hervor. Demnach berichtet jeder 6. über Einschlafprobleme, jeder 8. Erwachsene in Deutschland leide gleichzeitig unter beiden Problemen. Mögliche Gründe für die Probleme könnten die vermehrte Smartphone-Nutzung sein, sowie die Sorge über zunehmend mehr Krisen in der Welt. Der Landkreis Saarlouis bekommt knapp 127 Millionen Euro aus dem Infrastrukturprogramm des Bundes. Wie die Landesregierung mitteilte, gehen rund 23 Millionen Euro direkt an den Landkreis. Der Rest wird auf die Städte und Gemeinden des Landkreises verteilt. Gefördert werden sowohl neue Maßnahmen als auch bereits begonnene Projekte. Laut Innenministerium können alle Projekte auf einfachem Weg digital angemeldet werden. Das Saarland bekommt insgesamt fast 1,2 Milliarden Euro aus dem Infrastrukturprogramm des Bundes. An der Spitze der Landespolizeidirektion Saarland gibt es einen Wechsel. Wie das Innenministerium mitteilte, hat die bisherige Direktorin Nathalie Grandjean eine neue Aufgabe beim Verfassungsschutz des Saarlandes übernommen. Mit der Leitung der Landespolizeidirektion wurde Erik Schweitzer beauftragt. Laut Ministerium war er zuletzt Leiter der Direktion Gefahrenabwehr und Einsatz.
1: St. Petersburg ist die Heimatstadt von Kreml-Chef Wladimir Putin und es ist der Austragungsort eines internationalen Wirtschaftstreffens ab heute. Und ausgerechnet dort sind heute ukrainische Drohnen in Ölterminals und andere Anlagen eingeschlagen. Auf Bildern sind Rauchsäulen über der Stadt zu sehen. Björn Blaschke.
10: Mehrere Infrastruktureinrichtungen seien beschädigt, dabei jedoch niemand getötet worden. Das teilte der Gouverneur von St. Petersburg, Alexander Beglow, mit. Der Angriff ukrainischer Drohnen zielte offenbar auf Energie- und Militäranlagen der russischen Stadt und das kurz vor Beginn des Wirtschaftsforums, an dem unter anderem Kreml-Chef Wladimir Putin teilnehmen soll. Der größte Flughafen von St. Petersburg stellte aufgrund der Angriffe für mehrere Stunden seinen Betrieb ein. Insgesamt werden rund 20.000 Besucher aus 130 Ländern zu dem Treffen erwartet. Das St. Petersburger Internationale Wirtschaftsforum wird seit 1997 jährlich von der russischen Regierung ausgerichtet. Nach eigener Darstellung ist es eine Plattform für den Dialog zwischen Geschäftskreisen aus Russland, aufstrebenden Märkten und der ganzen Welt. Aus Deutschland reisen zwei Bundestagsabgeordnete der in Teilen als rechtsextrem eingestuften AfD nach St. Petersburg. Zudem werden einige deutsche Wirtschaftsvertreter erwartet. Ob sie nun tatsächlich noch kommen, ist unklar. Genauso wie auch Kreml-Chef Putins Teilnahme.
1: 40 Jahre ist es her. Nach der Katastrophe von Tschernobyl ist in Deutschland ein neues Ministerium entstanden für Umwelt. Es war eine Art Zeitenwende, die in der Folge viele Ministerinnen und Minister mitgeprägt haben. Eine von ihnen war Angela Merkel. Die spätere Kanzlerin hat gestern Abend ihrem ehemaligen Ministerium zum Geburtstag gratuliert. Aus Berlin berichtet Gabor Hallas.

0: weg, sind unsere Lungen voll.
1: 1986, nach der Katastrophe von Tschernobyl, wird ein neues Ministerium gegründet für Umwelt und auch Reaktorsicherheit. Und 1994 kommt eine neue Ministerin.
2: Und in bewährter Weise wird sicherlich auch Angela Merkel das Umweltministerium führen.
3: Die Begeisterung in Bonn hielt sich in Grenzen.
1: Dr. Angela Merkel, Physikerin, hat aber wenig Zeit zum Ankommen im neuen Amt, denn vor ihr liegen große Aufgaben.
4: Wir fühlen zwar, dass vieles nicht in Ordnung ist, aber bitte heute noch keinen Preis dafür, noch keine Aufgabe dafür, noch keine Last dafür übernehmen.
1: Merkel war damals noch überzeugt von der Atomenergie, aber sie hatte mit den Folgen zu kämpfen, musste Castoren, also Atommülltransporte, verantworten. Es war eine Zeit, in der sie heftig kritisiert wurde, auch von dem Politiker, der ihr bald nachfolgen sollte, dem Grünen Jürgen Trittin.
5: Jeder Betreiber einer Pommesbude hätte bei solch klaren Verstößen gegen rechtliche Rahmenbestimmungen den Laden dicht gemacht bekommen.
1: Heute treffen sich die beiden Politikrentner wieder und es klingt versöhnlicher.
6: Sie hat ja selber gesagt, dass sie in ihrer Zeit als Kanzlerin bestimmte Dinge befürwortet hat, aber dass sie nicht so weit gekommen wäre, wie sie sich es selber gewünscht hätte. Und ich glaube, es gehört ja auch zu der Größe, die eigene Grenzen zu erkennen und kritisch zu hinterfragen.
1: Angela Merkel hat ihre Meinung zur Kernkraft geändert nach 2011 und der Katastrophe von Fukushima.
3: Diesmal konnte ich die Katastrophe nicht auf Schlamperei wie in Tschernobyl zurückführen. Ich bin bis heute der Meinung, dass wir unsere Klimaziele auch ohne die Kernenergie erreichen können und damit auch an anderen Ländern auf der Welt Mut machen.
1: Unter der Umweltministerin Merkel findet die erste Weltklimakonferenz statt und das Thema begleitet sie auch als Kanzlerin. 2015 wird das Pariser Klimaschutzabkommen ausgehandelt und Merkel muss am Ende ihrer politischen Karriere trotzdem eingestehen, es war nicht genug.
3: Immer wieder handelten wir nach dem Prinzip Hoffnung und nicht nach dem Vorsorgeprinzip. Und auch nach dem Ausscheiden aus dem Amt treibt mich deshalb die Frage um, ob wir Menschen willens und in der Lage sind, im Sinne der Vorsorge Warnungen der Expertinnen und Experten ernst zu nehmen.
1: Die ehemalige Kanzlerin gibt heute denen recht, die sie damals gedrängt haben, denen sie damals nicht folgen konnte, obwohl sie sich vielleicht in vielen Punkten einig waren und die sie damit vielleicht auch groß gemacht hat, wie zum Beispiel Fridays for Future und Luisa Neubauer.
7: Weil wir felsenfest überzeugt waren, wenn wir viele sind, wenn wir laut sind, wenn wir uns zusammentun mit vielen, dann werden wir gehört. Und das, finde ich, ist ein wichtiger Teil davon. Deswegen muss es, finde ich, gar nicht dann immer irgendwie das Einhaken und Ringe reintanzen sein, sondern dass sich gegenseitig annehmen und ernst nehmen.
1: Angela Merkel muss heute zugeben, nicht genug getan zu haben und wirbt dafür, dass ihre Nachfolger es einmal anders machen.
8: Das Bundeskabinett hat heute ein Aktionsprogramm zur Umsetzung der Kreislaufstrategie beschlossen. Es geht darum, weniger Produkte wegzuwerfen, in denen wertvolle Rohstoffe stecken. Das soll nun gefördert werden. Uwe Berndt mit Einzelheiten.
9: Alte Handys gehören nicht in den Müll, denn die darin enthaltenen seltenen Erden sind wertvoll. Die Rückgewinnung dieser Stoffe, wie zum Beispiel Lithium, kann zu einem guten Geschäft werden, doch dafür müssen neue Verfahren entwickelt werden. Dies will die Bundesregierung in den kommenden Jahren mit rund 260 Millionen Euro fördern. Damit sollen zum Beispiel kleine Start-up-Unternehmen unterstützt werden, die an neuen Technologien zur Rückgewinnung von wertvollen Rohstoffen forschen. Schon heute sei Deutschland in diesem Bereich Weltmarktführer. Könnte man die Rückgewinnung von seltenen Erden im großen Stil durchführen, würde auch die Abhängigkeit von Ländern kleiner werden, die diese wertvollen Stoffe exportieren. Auch im Bausektor soll es künftig mehr Recycling geben können, zum Beispiel durch Gebäude, die man leichter zurückbauen kann und deren Elemente dann in Neubauten wiederverwendet werden. Oder indem man alten Bauschutt für den Beton von Neubauten einsetzt. Auf einer gemeinsamen Plattform sollen nun Ideen gesammelt und ausgetauscht werden. Um die Kreislaufwirtschaft zu beschleunigen, können die Daten dann mit Hilfe von künstlicher Intelligenz ausgewertet und so ganz neue Einsatzmöglichkeiten für Stoffe gefunden werden, die bisher auf der Müllkippe landen.
8: Zum Wetter im Saarland. Ganz ab und zu zeigt sich heute mal die Sonne, überwiegend ist es aber bewölkt. Und auch Schauer kann es immer wieder mal geben. Gewitter sind heute allerdings eher die Ausnahme. Die Höchsttemperaturen heute 17 Grad in Freisen und 21 Grad in Homburg. Morgen am Feiertag mal Sonne, mal Wolken. Dazu wieder mitunter kräftige Schauer und Gewitter. Und es ist sehr windig morgen bei bis 20 Grad. Auch der Freitag wird wechselhaft mit ein paar Schauern und 20 Grad maximal. Das war die SR-Info Bilanz am Mittag. Sie können unsere Sendung nachhören, wenn Sie mögen. 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Mein Name ist Katrin Aue. Ich wünsche einen sehr schönen Nachmittag. Tschüss.
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11: Zum wiederholten Mal geht es bei der internationalen Presse um die Friedensbemühungen der US-Regierung mit dem Iran. Nepsovo aus Ungarn vergleicht den US-Präsidenten mit einem Jahrmarktsgaukler. Jeden Nachmittag kündigt der Illusionskünstler an, dass er den Elefanten bis um 8 Uhr abends zum Verschwinden bringen wird. Um 8 Uhr teilt er mit, dass der Elefant zwar noch da ist, aber sein Verschwinden so nah sei wie noch nie. Der Frieden ist Trump zufolge erneut zum Greifen nah. Höchstens, dass Teheran, Jerusalem und Beirut noch nichts davon wissen. Die Methode ist bekannt. Zuerst kommt eine große Ankündigung, dann das Märchen von den sehr gut laufenden Verhandlungen, am Ende schließlich peinliche Stille, wenn sich herausstellt, dass die andere Seite in einem ganz anderen Film ist. The Age aus Australien denkt, dass der US-Präsident langsam sein Interesse an einem Ende des Iran-Kriegs verliert. Trump wendet seine Aufmerksamkeit inzwischen anderen Dingen zu, seinen und Amerikas Geburtstagsfeierlichkeiten. Nachdem der US-Präsident den Verlauf des Angriffs auf Iran völlig falsch eingeschätzt hatte, hat er offenbar auch unterschätzt, wie schwierig es sein würde, ein Ende des Konflikts auszuhandeln und die Wiederöffnung einer Meerenge zu erreichen, die bis zum amerikanischen Angriff auf den Iran nie geschlossen war. Am Montag erklärte er, die Verhandlungen seien seiner Meinung nach sehr langweilig geworden. Und es sei ihm gleichgültig, dass sie ohne Ergebnis beendet worden seien. Aftonbladet aus Schweden kommentiert die Prioritäten von US-Präsident Trump angesichts seiner Baupläne im Weißen Haus in Zeiten internationaler Krisen. Am selben Tag, an dem Trump Drohungen gegen den Iran aussprach, berief er eine Pressekonferenz ein. Und dabei ging es nicht um den Iran. Es ging um den Bau eines Ballsaals. Er selbst meint, dass er nicht nur einen Job als US-Präsident hat. Ich habe zwei Jobs. Ich habe einen Baujob, der für mich eigentlich Entspannung bedeutet, weil ich das mein ganzes Leben lang gemacht habe, sagt Trump. Man fragt sich, was sein zweiter Job ist. Der Iran hat sich gerade aus den Friedensverhandlungen mit den USA zurückgezogen, aus Protest dagegen, dass Israel weiterhin den Libanon bombardiert. Trump sagt, Israel habe zugestimmt, alle Angriffe einzustellen, doch unmittelbar nach der Erklärung des Präsidenten wurden weitere Angriffe gemeldet. Der Volkskrant aus den Niederlanden fragt sich, ob der Iran das einzige Land der Welt ist, das in der Lage ist, die Gewalttaten Israels im Gazastreifen und im Libanon zu stoppen. Dies scheint das bemerkenswerte Ergebnis des unüberlegten Krieges zu sein, den die USA und Israel Ende Februar in der naiven Absicht begonnen haben, den Iran in die Knie zu zwingen. Das Gegenteil ist eingetreten. 3 Monate später steht der Iran dank seiner Kontrolle über den internationalen Schiffsverkehr und die Weltwirtschaft durch die Sperrung der Straße von Hormus stärker da als zuvor. Und das waren Auszüge aus Kommentaren der internationalen Presse, zusammengestellt von Michael Hafke.
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12: Hallo, ich bin Gabi Savasch, begrüße Sie ganz herzlich, freue mich, dass Sie da sind und wünsche.
13: Um 13 Uhr mit Isabelle Dömy. Die Bundesregierung fördert das Recyceln wertvoller Rohstoffe. Das Kabinett hat ein entsprechendes Aktionsprogramm auf den Weg gebracht. Aus Berlin Uwe Berndt.
9: Alte Handys gehören nicht in den Müll, denn die darin enthaltenen seltenen Erden sind wertvoll. Die Rückgewinnung dieser Stoffe, wie zum Beispiel Lithium, kann zu einem guten Geschäft werden, doch dafür müssen neue Verfahren entwickelt werden. Dies will die Bundesregierung in den kommenden Jahren mit rund 260 Millionen Euro fördern. Damit sollen zum Beispiel kleine Start-up-Unternehmen unterstützt werden, die an neuen Technologien zur Rückgewinnung von wertvollen Rohstoffen forschen. Auch im Bausektor soll es künftig mehr Recycling geben können, zum Beispiel durch Gebäude, die man leichter zurückbauen kann und deren Elemente dann in Neubauten wiederverwendet werden.
13: Die Ukraine hat Ziele im russischen St. Petersburg mit Drohnen angegriffen. Mehrere Infrastruktureinrichtungen seien beschädigt, dabei jedoch niemand getötet worden, teilte der Gouverneur der Stadt mit. In St. Petersburg beginnt heute das Wirtschaftsforum, an dem auch Kreml-Chef Putin teilnehmen soll. Insgesamt werden rund 20.000 Besucher aus 130 Ländern zu dem Treffen erwartet. Darunter auch einige deutsche Wirtschaftsvertreter und 2 Bundestagsabgeordnete der AfD. Deutschland will wieder einen nicht ständigen Sitz im UNO-Sicherheitsrat bekommen, dem mächtigsten Gremium der Vereinten Nationen. Am Nachmittag stimmt die UN-Generalversammlung in New York darüber ab, ob Deutschland 2027 und 2028 einen solchen Sitz bekommt. Auch Österreich und Portugal treten an, es können aber nicht alle drei einen Sitz erhalten. Bislang war Deutschland 6-mal als nichtständiges Mitglied in dem Rat vertreten, zuletzt 2019-20. Außenminister Wadefuhl hat sich zuversichtlich gezeigt, dass Deutschland hineingewählt wird. Dänemarks Ministerpräsidentin Frederiksen hat dem König ihr neues Kabinett präsentiert. Insgesamt hat die neue Mitte-Links-Regierung 21 Minister, 11 Frauen und 10 Männer. Damit besteht das Kabinett in Kopenhagen erstmals aus mehr Frauen als Männern. Die Sozialdemokratin Frederiksen hatte sich fast 10 Wochen nach der Parlamentswahl mit der Sozialistischen Volkspartei, der Sozialliberalen Partei Radikale Venstre und der Partei Moderatene auf eine Minderheitsregierung geeinigt. Die Regierung löst die bisherige Koalition aus Sozialdemokraten, Rechtsliberalen und Moderatene ab. In Portugal steht das öffentliche Leben heute still. Grund ist ein Generalstreik, zu dem Gewerkschaften aufgerufen haben. Hunderte Flüge sind ausgefallen, Züge fahren nicht und Schulen sind geschlossen. Die Portugiesen protestieren damit gegen eine Arbeitsmarktreform. Gewerkschaftsvertreter sagen, sie fördere Entlassungen, schlechte Arbeitsbedingungen und längere Arbeitszeiten. Die Regierung will mit der Reform das Wirtschaftswachstum in Portugal steigern. Kulturstaatsminister Weimar darf die Betreiber einer linken Buchhandlung in Berlin nicht als politische Extremisten bezeichnen. Ein entsprechendes Urteil des Verwaltungsgerichts Berlin ist nun rechtskräftig, da Weimar keine Rechtsmittel dagegen eingelegt hat, wie die Anwälte der betroffenen Buchhandlung bestätigten. Die Richter sehen keine belastbaren Beweise, dass es sich bei den Betreibern um Extremisten handle. Weimar hatte 3 linke Buchläden aus, so wörtlich, verfassungsschutzrelevanten Erkenntnissen vom Deutschen Buchhandlungspreis ausgeschlossen, darunter einen in Berlin. Der Bundesgerichtshof in Karlsruhe hat die sogenannte Rückkehrpflicht zum Firmensitz für Mietwagenanbieter wie Uber oder Bolt bestätigt. Anders als Taxis dürfen Fahrzeuge solcher Plattformen nach einer Fahrt nicht einfach auf neue Kunden warten, sondern müssen zunächst zu ihrem Betriebssitz zurückkehren. Hintergrund ist ein Rechtsstreit zwischen einer Kölner Taxigenossenschaft und einem Unternehmen, das Fahrten über Uber vermittelt. Die Kläger hatten einem Fahrer vorgeworfen, nach einer Fahrt unerlaubt auf neue Aufträge gewartet zu haben. SWR Nachrichten, Redaktion Petra Muhr und Ramin Movasagian. Das Wetter in Baden-Württemberg und Rheinland-Pfalz, mäßig warme und teils feuchte Atlantikluft zieht heran. Die Vorhersage, heute wechselnd bewölkt, im Laufe des Tages einige Schauer, örtlich kurze Gewitter bei 16 bis 23 Grad. Teils böiger Westwind. In der Nacht wolkig, vereinzelt Regen bei 17 bis 9 Grad. Die weiteren Aussichten, morgen teils schauerartige Regen und einzelne kräftige Gewitter, windig bei höchstens 15 bis 22 Grad. Am Freitag noch einzelne Schauer um 20 Grad. 13.05 Uhr.
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11: Mit Ralf Hecht. Guten Tag. Die Bundesregierung beschließt ein Aktionsprogramm zur Kreislaufwirtschaft. Außerdem, Deutschland bemüht sich am Nachmittag in den Weltsicherheitsrat gewählt zu werden und pünktlich zur Wirtschaftskonferenz greift die Ukraine Ziele in St. Petersburg an. Die Bundesregierung will sich daran machen, eine der größten Rohstoffquellen in Europa zu heben. Auch wenn es bis dahin noch ein langer Weg ist. Jetzt angefangen, soll die Kreislaufwirtschaft dann irgendwann helfen, Rohstoffe zu sparen. Denn 40% der Rohstoffimporte könnten in absehbarer Zeit und mit überschaubarem Aufwand durch Recycling ersetzt werden, heißt es. Aber auch bei heimischen Rohstoffen wie Beton oder Holz könnte jede Menge wieder und wieder verwertet werden. Jan-Frederik Willems in Berlin. Das Konzept ist ja nun nicht neu und nicht nur bei den Ökos, sondern auch in Teilen der Wirtschaft längst angekommen. Was will die Bundesregierung da jetzt noch mit einem Aktionsplan Kreislaufwirtschaft?
14: Ja, die Regierung will nochmal ein bisschen Starthilfe geben. Wie das so ist, ein neuer Wirtschaftszweig braucht manchmal ein bisschen einen Booster, um in Schwung zu kommen. Und das soll dieses Aktionsprogramm liefern. Und dafür gibt es auch gute Gründe. Es gibt nämlich eine Menge wirtschaftlicher, aber auch politischer Vorteile. Wirtschaftlichen haben Sie gerade erwähnt. Klar, was man wiederverwenden kann, muss man nicht neu einkaufen. Und politisch ist natürlich ein großer Punkt, dass wir halt irre viel importieren. Erdöl für die Chemieindustrie, Lithium für Batterien, seltene Erden für Computerchips, also all diese Zukunftsindustrien. Und wenn da halt mal die Preise für hochgehen, Stichwort Iran-Krieg, oder Lieferungen ganz ausbleiben, wie während der Corona-Pandemie, dann ist es halt Essig mit unserer Wirtschaft. Und deshalb ist Kreislaufwirtschaft halt auch ein Stück weit Geopolitik und deutsche Unabhängigkeit und Unerpressbarkeit. Und das ist so ein bisschen das Argument von Bundesumweltminister Carsten Schneider, der dir jetzt diesen Aktionsprogramm vorgestellt hat.
15: Das war jetzt der große Überblick. Was genau ist denn von Bundesumweltminister Schneider geplant?
14: Also zum einen wird eine Menge Geld in die Hand genommen. Eine 250 Milliarden Euro will die Bundesregierung nutzen, um zum Beispiel neue Wiederverwertungsanlagen zu bezuschussen. Wenn wir mal auf unsere Lieblingsindustrie, die Autobranche, gucken. Mercedes-Benz zum Beispiel hat eine Batterie-Recycling-Anlage bei Rastatt aufgemacht. Und auch VW oder BMW haben alle Wiederverwendungs- und Recyclinganlagen für ihre Autos. Für sowas ist das Geld dann gedacht. Oder um Startups zu fördern, die aus Kreislaufwirtschaft ein Geschäftsmodell machen wollen. Dann gibt es nochmal knapp 300 Millionen Euro Förderung aus dem Klimaschutzprogramm, um mit der Kreislaufwirtschaft besonders auch Treibhausgasemissionen einzusparen. Und darüber hinaus wird es dann tatsächlich so ein bisschen schwammiger in diesem Aktionsplan. Man will Unternehmen und Politik und Experten auf dem Feld besser vernetzen. Wenn der Staat Aufträge vergibt, soll er mehr auf wiederverwertbare Materialien achten. Und es soll so ein digitales System aufgebaut werden, zum Beispiel mit sogenannten digitalen Produktpässen. Da soll dann drinstehen, woraus zum Beispiel so ein Auto am Ende besteht, welche Rohstoffe da drin sind, wie es repariert oder auch wiederverwendet werden kann. Das sind alles so Bestandteile dieses Aktionsprogramms.
15: Das klingt jetzt am Schluss fast so ein bisschen bürokratisch. Unter der Prämisse Bürokratieabbau kann es ja aber eigentlich dann nur ein freiwilliges Programm sein, ohne eben Berichts- oder irgendwelche anderen Pflichten, oder?
14: Ja, das ist einer der Knackpunkte. Aktionsprogramm, Strategie, das sind leider öfter so Keywords, wenn es ein bisschen am Konkreten fehlt. Dieses Programm hier ist da nicht anders. Es ist insoweit gut, dass da 500 Millionen Euro in die Hand genommen wird, um den Kreislaufwirtschaftsmotor mal so ein bisschen zum Starten zu bringen. Das ist nicht nichts. Was aber fehlt, ist, dass der Staat auch mal sich selbst als größter Käufer in Position bringt. Wenn der Staat nämlich Brücken baut oder wenn er Fahrzeugflotten für Ministerien oder die Polizei oder so anschafft, dann könnte man da auch mehr gesetzliche Vorgaben für aufstellen, dass diese Autos und Brücken mit recycelten oder wiederverwertbaren Rohstoffen gebaut werden müssen. Dafür könnte es zum Beispiel Quoten geben. Davon steht allerdings nichts Konkretes im Programm. Sie haben es gerade gesagt, Stichwort Bürokratie, sondern nur der weiche Begriff, man wolle kontinuierlich mehr in der Kreislaufwirtschaft einkaufen.
15: Soweit zu Deutschland. Wenn wir jetzt nochmal auf die von Ihnen ganz am Anfang schon angesprochene weltpolitische Situation gehen, bei vielen sogenannten strategischen Rohstoffen wie seltenen Erden, würde die Wiederverwendung zwar für die wirtschaftliche Abhängigkeit von China was bedeuten, nämlich sie würde sie deutlich verringern. Es wird aber nicht gemacht von der Wirtschaft, weil es eben billiger ist, frische Rohstoffe zu importieren, zumindest solange es keine weltpolitischen Verwerfungen wie eben gerade den Iran-Krieg gibt. Wie will die Politik damit umgehen, außer diesen kleinen Subventionen in die Anlagen?
14: Herr Umweltminister Schneider widerspricht da zumindest oder zumindest gibt so ein bisschen mehr den Fokus auf das, was Sie gerade genannt haben, die weltpolitischen Verwerfungen. Klar, wenn alles gut läuft, ist es günstiger, alles Mögliche billig aus China zu importieren oder billiges Erdöl ranzuschaffen. Aber wenn halt nicht, ich habe es ja gerade eben erwähnt, die Lieferketten reißen zum Beispiel, weil ein Iran-Krieg ausbricht und die Straße von Hormuz zu ist, dann steht man oft mit großen Augen da und wundert sich in der Wirtschaft. Insofern ist dieses Programm dann sowas im Idealfall wie der Airbag für die deutsche Wirtschaft, wenn halt dann wirklich Lieferketten reißen, dass man nicht sofort direkt gegen die Wand fährt, sondern dass irgendwie trotzdem vor Ort noch ein bisschen was an Wertschöpfung generiert werden kann.
15: Informationen von Jan-Frederik Willems aus Berlin. In St. Petersburg inszeniert Russlands Präsident Putin wieder einmal seine glanzvolle Wirtschaftskonferenz SPIF. Heute haben nun allerdings einige ukrainische Drohnen dafür gesorgt, dass über Petersburg auch Rauchsäulen standen. Björn Blaschke berichtet für uns über Russland. Herr Blaschke, was genau wurde denn da von den Ukrainern getroffen?
16: Naja, eines, man möchte fast sagen, der mittlerweile üblichen Ziele hat die Ukraine ins Visier genommen. Getroffen wurde, und darum qualmt es eben auch so, unter anderem der größte Ölumschlagkomplex im Nordwesten von Russland. Das ist die Petersburger AG Ölterminal, wie sie heißt. Und die brennt eben infolge eines Drohneneinschlags. Das sagt zumindest ein unabhängiges Medium namens Astra. Bestätigt wurde vom Gouverneur bisher, dass es eben Angriffe auf die Infrastruktur gegeben habe. Aber wenn wir jetzt nur alleine auf dieses Ölterminal gucken, also so eine Verladestation, an der aber eben auch große Öltanks sind, wo das Öl oder Ölprodukte zwischengelagert werden, das ist, glaube ich, schon ein wichtiges Ziel. Und wie gesagt, die Ukraine nimmt in letzter Zeit sehr häufig derartige Ziele ins Visier und hat ja auch mittlerweile dafür gesorgt, dass es Kerosinmangel mittlerweile in Russland gibt. Also das ist ein Ziel, und dann wurde unter anderem noch eine Werft getroffen, in der U-Boote gewartet werden. Also es sind schon hochrangige Ziele, die da getroffen wurden.
15: Ja, propagandistisch ist das ganz sicher ein Erfolg für die Ukraine, logisch. Russland ist nicht mehr unangreifbar. Sie haben es auch gerade schon angesprochen. Seit einer ganzen Weile wird schon immer mal wieder beobachtet, dass tief in Russland Ziele getroffen werden. Wie wird das denn in der russischen Bevölkerung wahrgenommen?
16: Ach, das ist ganz unterschiedlich. Es gibt wirklich Leute, nach wie vor, ich habe mich noch gestern mit ein paar Russen unterhalten, die sagen, naja, also wir sind diejenigen, die das, wenn es geht, eigentlich wegstreichen und gar nicht mitbekommen wollen. Also das ist dann natürlich so ein mentaler Effekt, der da einsetzt. Man möchte solche bösen Dinge wie den Krieg eigentlich gar nicht mitbekommen. Dann gibt es andere, die machen sich tatsächlich Sorgen. Das hatten wir, als neulich Moskau angegriffen worden ist und relativ nah am Kreml eine Drohne eingeschlagen ist. Ich glaube, es waren so 10 Kilometer entfernt, Luftlinie vom Kreml. Da waren dann eben schon diverse Moskowiterinnen und Moskowiter, die Angst bekommen haben. Und andere sagen, na, jetzt müssen wir umso härter zurückschlagen. Also man kann da, glaube ich, nicht von einer einheitlichen Reaktion sprechen. Da gibt es wirklich so Abstufungen, und es gibt natürlich auch ganz wenige, aber die sprechen da auch gar nicht drüber oder kaum. Die sagen, naja, jetzt ist es eben soweit, jetzt müssen wir vielleicht dann doch mal verhandeln.
15: Mhm. Und wie reagiert das offizielle Russland auf diese militärische Veränderung?
16: Das offizielle Russland, ich hatte ja eben schon vom Kerosinmangel gesprochen. Da wird dann nicht der Grund für diesen Kerosinmangel gesprochen. Also bisher hatte Russland immer Kerosin auch exportiert. Das geht jetzt nicht mehr, weil man eben in den eigenen Regionen auch Kerosin brauche. Da wird es dann auf äußere Umstände zurückgeführt, aber eben nicht auf diese Angriffe direkt und tatsächlich mit Worten. Wir sind getroffen worden, deshalb können wir nicht mehr. Sondern da geht es um einen allgemeinen Mangel dann.
15: Jetzt gibt es mitten in dieser beschriebenen Situation eine Wirtschaftskonferenz. Was wird dort gezeigt? Was wird dort besprochen? Was wird dafür ein Bild versucht herzustellen?
16: Naja, man sagt, dass das ein Treffen sei, bei dem, und angeblich sind 20.000 Besucher erwartet, man sagt, dass das ein Forum sei, in dem man über eben wirtschaftliche Fragen zum Austausch kommen könne. Und man möchte sich einfach als offen darstellen der Welt gegenüber und als Wirtschaftskraft schlicht und ergreifend. Das ist natürlich etwas, was man nach außen demonstriert, aber selbstverständlich vor allem nach innen. Gerade in solchen, ich nenne es jetzt mal etwas ironisch, in solchen schweren Zeiten möchte Russland natürlich besonders nach innen hin, also der Kreml möchte nach innen hin als stark dastehen. Und das wird über solche Veranstaltungen selbstverständlich befeuert, eben weil man auch sagt, es sind ja internationale Vertreter da. Das heißt, man zeigt, Russland ist ja im Austausch mit dem Rest der Welt und also nicht isoliert.
15: Es sind auch deutsche Firmen und Politiker in St. Petersburg. Wer ist denn da und warum?
16: Deutsche Unternehmen, da hat es ja am Wochenende so eine Meldung der deutschen Presseagentur gegeben, dass die deutsch-russische Außenhandelskammer vertreten sei mit vielen, vielen Vertretern. Das ist so ein bisschen irreführend. Das erinnert immer sehr an die Industrie- und Handelskammer, die da hinkommt. Das ist in Wirklichkeit aber ein Verein von, ich sage jetzt mal, wirtschaftlichen Russlandfreunden. Die sagen eben auch, dass sie die ganze Zeit weiterhin Gewinne abschöpfen. Also es ist nicht so, dass da jetzt deutsche Firmenvertreter wieder massiv auftreten. Es hat mal vor einem Jahr ungefähr so eine Kampagne gegeben, in der
17: Russland dargestellt hat, oder wenn ich Russland sage, dann meine ich selbstverständlich in dem Zusammenhang immer den Kreml, dass man ja, dass geradezu internationale Unternehmen Schlange stünden, um wieder nach Russland zurückkehren zu können, trotz aller Sanktionen, die verhängt sind. Das ist beileibe offensichtlich nicht der Fall. Und man muss auch dazu sagen, dass die Leute, die darüber hinaus dort sind, da sind auch noch zwei sogenannte Kulturvertreter, da ist zum Beispiel der bekannte Dirigent Justus Franz, der sich schon mehrfach als echter, ich sage mal vorsichtig, Putin-Freund dargestellt hat, aber auch zum Beispiel der sogenannte Filmemacher und Journalist Hubert Seipel. Hubert Seipel ist dadurch bekannt geworden, dass er eine Biografie über Putin erstellt hat, von der man im Nachhinein dann herausgefunden hat, dass sie letztlich vom Kreml finanziert worden ist. Also es sind eher solche Leute, die ich jetzt mal, ich will nicht sagen abtue, aber doch in den Bereich der Freunde des Kreml einordnen möchte.
15: Björn Blaschke, der für uns über Russland und die Länder der ehemaligen Sowjetunion berichtet. Im Moment ist er in Erevan, Armenien. Turnusgemäß werden heute in New York die neuen, nicht ständigen Mitglieder des Weltsicherheitsrates gewählt. Wer solch einen Sitz im Weltsaal bekommt, der hat in der internationalen Politik ein größeres Gewicht als die Länder, die einen solchen Sitz nur gerne hätten. Eines der Länder, die sich nun um einen der nicht ständigen Sitze bewerben, ist Deutschland. Unsere UN-Korrespondentin Giselle Uca berichtet aus New York über das, was aus Sicht anderer Länder für die Wahl Deutschlands spricht und was dagegen. Und über das deutsche Bemühen, das eine oder andere Land noch kurz vor Schluss zu überzeugen.
18: Es geht um jede Stimme bei der geheimen Wahl der UN-Mitgliedstaaten. Deutschland muss 2/3 der Länder hinter sich vereinen, um einen Sitz im mächtigsten Gremium der Vereinten Nationen zu bekommen. Außenminister Johann Wadephul ist schon Tage vor der Abstimmung nach New York angereist, führt ein Last-Minute-Gespräch nach dem anderen und versucht zu überzeugen.
19: Wir gehen mit Zuversicht und einem guten Angebot in diese Wahl. Wir setzen uns für die Vereinten Nationen ein. Wir wollen insbesondere die nicht ständigen Mitglieder zu einem wichtigen Faktor innerhalb des UN-Sicherheitsrates auch machen.
18: Deutschland hat es in der Vergangenheit schon 6-mal als nicht ständiges Mitglied in den Sicherheitsrat geschafft. Bisher war jede Bewerbung ein Erfolg. Diesmal könnte es anders sein. Für die beiden frei werdenden Plätze für westeuropäische Länder haben sich insgesamt 3 Nationen beworben. Neben Deutschland wollen auch Österreich und Portugal einen Sitz. Deshalb kommt es diesmal zur Kampfabstimmung, was die Europäer sonst versuchen zu vermeiden. Daniel Forti ist verantwortlich für UN-Fragen bei der Denkfabrik International Crisis Group. Er glaubt, das Rennen ist völlig offen. Die Chancen für Deutschland stehen aber nicht schlecht.
20: You know, Germany is a very visible and prominent state on world affairs.
21: Deutschland spielt bei weltpolitischen Angelegenheiten eine sehr sichtbare und herausragende Rolle und ist unmittelbar an vielen Fragen, nicht nur der europäischen Sicherheit, beteiligt. Das ist für viele Mitgliedstaaten wichtig. Sie versprechen sich von Deutschland, dass es dazu beiträgt, gemeinsame internationale Positionen zu finden.
18: Deutschland gehört zu den größten Beitragszahlern der Vereinten Nationen und gilt als zuverlässiger und engagierter Partner. Schon seit Jahren kümmern sich die Deutschen um Friedensmissionen, helfen beim Einsatz gegen die Folgen des Klimawandels und auch bei der Vermittlung zwischen Konfliktparteien. Doch es gibt auch Kritik. Die Bundesregierung äußert sich meist nur zurückhaltend zum Vorgehen der israelischen Regierung. Im Gegensatz zu vielen anderen Ländern hat Deutschland Palästina auch nicht als unabhängigen Staat anerkannt. Kanzler Merz nahm weder an der Palästina-Konferenz noch an der UN-Generalversammlung im vergangenen September in New York teil.
21: Die Frage der besetzten palästinensischen Gebiete ist einer der prägenden Konflikte, mit denen UN-Mitgliedstaaten derzeit konfrontiert sind. Deswegen werden viele Unterstützer Palästinas genau gucken, wie sich die Bewerberstaaten da positionieren.
18: Österreich und Portugal haben den Vorteil, dass sie sich bereits vor Deutschland für einen Sitz im Sicherheitsrat beworben haben und möglicherweise schon früh Vereinbarungen mit anderen Staaten treffen konnten. Als Nicht-NATO-Mitglied gilt Österreich außerdem als neutraler als Deutschland, was bei Vetomächten wie Russland Russland und China ein Vorteil sein könnte. Portugal hat historisch und kulturell enge Beziehungen zu afrikanischen und lateinamerikanischen Ländern. Doch auch Deutschland kann bei den Ländern des globalen Südens punkten, ist Außenminister Wadefuhl überzeugt.
0: Es wird viel Vertrauen in Deutschland gesetzt. Wir bekommen sehr viel Unterstützung vom afrikanischen Kontinent, was uns dauerhaft verpflichtet. Wir bekommen auch Unterstützung von Staaten, die besonders dem Klimawandel ausgesetzt sind. Und es zeigt, dass hier ein langfristiges Engagement Deutschlands gesehen wird.
18: Die Wahl der Mitglieder für den Sicherheitsrat gilt auch als Gradmesser dafür, wie Deutschland international wahrgenommen wird. Eine Niederlage wäre ein herber Rückschlag für das außenpolitische Ansehen der Bundesregierung.
15: Der Bericht von Giselle Uecker aus New York. Am späten Nachmittag werden wir dann erfahren, wie die Wahl gelaufen ist. 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Es ist 13.21 Uhr. Die US-Amerikanerin Erin Brockovich hat in den 1990ern mit einer Sammelklage mehr als 300 Millionen Dollar von Pacific Gas and Electric eingeklagt, wegen Grundwasserverseuchungen. Bekannt wurde die Geschichte, weil sie mit Julia Roberts verfilmt und die dafür mit einem Oscar ausgezeichnet wurde. Erin Brockovich beschäftigt sich noch immer mit Umweltfragen und versucht nun, wieder den Unmut der Menschen zu bündeln und kämpft gegen die Flut von KI-Rechenzentren in den USA. Nils Dams.
2: Die Leute sind sauer.
22: They're upset,
2: sagt Erin Brockovich in einem Interview.
22: I decided to create a map.
2: Menschen, die in der Nähe von Rechenzentren leben, können auf meiner Seite berichten, was bei ihnen passiert.
22: What was going on in their own backyard.
2: Die Webseite brockovichdatacenter.com gibt es seit knapp 2 Monaten. Sie zählt schon über 3600 Beschwerden von Menschen aus fast allen US-Bundesstaaten.
22: And I was shocked.
2: Ich war geschockt, dass fast überall dieselben Sorgen und Probleme aufgetaucht sind.
22: The exact same issues.
2: Die meisten Einträge, über 700, beziehen sich auf Rechenzentren in Texas. Auch Elon Musks Firmen SpaceX und xAI bebauen hier riesige Flächen mit den grauen Hallen, vollgestopft mit zehntausenden surrenden, stromfressenden Rechnern. Die Menschen in der Nähe von Rechenzentren sorgen sich über steigende Stromkosten. Was ist mit den Grundstückspreisen, dem hohen Wasserverbrauch, dem Lärm und den Wildtieren? Menschen beschweren sich auch, sagt Brockovich, weil sich viele Bürger nicht ausreichend informiert und eingebunden fühlen. Kernstück ihrer Seite ist eine digitale Landkarte der USA. Darauf sind hunderte Punkte. Sie zeigen an, wo genau die von den Usern kritisierten Rechenzentren liegen. Ein Punkt mit gleich mehreren Beschwerden ist auch auf der Gemeinde Saline in Michigan. Die Tech-Unternehmen Oracle und OpenAI bauen hier ein Rechenzentrum für 16 Milliarden Dollar. Sie nennen es The Barn, die Scheune.
23: They can call it whatever they want. It's not going to fit in.
2: Sie können das nennen, wie sie wollen. Wir wollen es hier nicht,
23: you know, something that this community wants,
2: sagt einer von rund 9.000 Bewohnern Salins im Lokalfernsehen. Michigans demokratische Gouverneurin Gretchen Whitmer sieht das beim Spatenstich am Montag etwas anders.
24: You know, we are breaking ground on the largest economic deal in Michigan history.
2: Das ist das größte Wirtschaftsprojekt in der Geschichte Michigans. Das ist eines der fortschrittlichsten KI-Projekte in den USA. Das bringt dem Staat Milliarden Dollar ein, 2.500 Jobs während des Baus und über 450 dauerhafte danach. OpenAI-Chef Sam Altman betont, wie eng man mit den Bewohnern vor Ort zusammengearbeitet habe.
25: So we've talked about not increasing energy prices. We've talked about,
2: wir haben über Strompreise gesprochen, die nicht ansteigen werden. Es wird weniger Wasser verbrauchen als ein normales Bürogebäude. Meine Hoffnung ist, dass das hier ein Vorbild für die Welt sein kann. Die Welt profitiert von KI und die Menschen hier vor Ort sind begeistert. Doch viele bezweifeln solche Versprechen von KI-Firmen. In einer Umfrage der Meinungsforschungsfirma Gallup lehnen rund 70% der Amerikaner Rechenzentren in der eigenen Nachbarschaft ab. Laut Medienberichten haben allein in Michigan rund 50 Städte Verfahren eingeleitet, um den Bau von Rechenzentren zu stoppen. Wegen des Widerstands habe sich die Rhetorik von Projektverantwortlichen geändert, beobachtet New York Times-Journalistin Karen Weise.
26: So increasingly you hear the tech companies talk about,
2: Tech-Firmen sprechen jetzt häufiger von KI-Fabriken, wo was Sinnvolles hergestellt wird, wodurch KI Krebs geheilt wird, all diese Sachen. Genau das macht KI-Boss Sam Altman am Montag beim Spatenstich auch. Er sagt,
25: it's easy to throw around these numbers.
2: Es ist leicht, mit Zahlen um sich zu werfen, ein Gigawatt Leistung oder viele Milliarden Dollar. Das hier könnte das Gebäude sein, in dem Krebs geheilt wird. Auf dem Beschwerdeportal gegen Rechenzentren von Aaron Brockovich spricht niemand über die Heilung von Krebs. Es geht um die Sorgen der Menschen, dass die Rechenzentren zu viel Energie und Wasser verbrauchen. Wer auf der Seite was meldet, was vor der eigenen Haustür passiert, sieht, dass das nicht nur einen selbst betrifft, sondern das ganze Land.
15: Aaron Brockovich im Beitrag unseres Korrespondenten Nils Dams. Kaum ein Thema wird in der Politik so viel diskutiert wie die gesetzliche Rente. Mit immer weniger Beitragszahlen an für immer mehr Rentnerinnen und Rentner. Eine Reform ist in Arbeit. Bis Ende des Monats sollen die Vorschläge der Rentenkommission dann auch vorliegen. Aber immer wieder kommen von anderer Seite Ideen auf. Heute wurde zum Beispiel eine Studie veröffentlicht, die das Deutsche Institut für Wirtschaftsforschung im Auftrag der Bertelsmann Stiftung durchgeführt hat. Demnach könnte die Bundesregierung die Rente mit 63 abschaffen und so die Rentenkasse um mehr als 10 Milliarden Euro pro Rentnerjahrgang entlasten. Darüber spreche ich mit Jutta Kaiser aus der SWR-Wirtschaftsredaktion. Frau Kaiser, das ist eine hohe Summe. Wie kommt die denn zustande?
1: Also die Forscherinnen und Forscher haben sich die Erfahrungen vergangener Rentenreformen angeschaut und sie gehen davon aus, es würde Folgendes passieren, sollte die Rente mit 63 abgeschafft werden. Die Menschen würden ihren Renteneintritt im Durchschnitt um 10 Monate nach hinten verschieben und dann mit Abschlägen in Rente gehen. Die Kasse müsste also weniger Rente auszahlen. Um das Sparpotenzial auszurechnen, haben die Wissenschaftler eine Modellrechnung für den Rentnerjahrgang 1957 gemacht. Das ist aktuell der jüngste Jahrgang, der vollständig im Ruhestand ist. Und diese Rechnung zeigt, die gesetzliche Rentenversicherung könnte um rund 10,4 Milliarden Euro für diesen Jahrgang entlastet werden. Zwar nicht sofort, aber verteilt über die Jahrzehnte. Zwar nehmen die Sozialversicherungen auf der anderen Seite auch weniger ein, durch insgesamt gesehen niedrigere Beiträge in die Kranken- und Pflegeversicherung und bei der Einkommenssteuer, aber unterm Strich würde der Staat immer noch 9,5 Milliarden Euro pro Jahrgang sparen.
15: Ja, wären diese finanziellen Gründe das einzige Argument dafür, die Rente mit 63 abzuschaffen?
1: Es gibt noch ein weiteres Argument. Deutschland hätte dadurch auch mehr Arbeitskräfte zur Verfügung. Bisher nehmen jedes Jahr bis zu 280.000 Erwerbstätige die sogenannte Rente mit 63 in Anspruch. Das heißt ja aber nicht, dass diese Menschen tatsächlich mit 63 einfach weg sind, denn das Renteneintrittsalter, das steigt ja auch seit Jahren. Es gibt da diese Regel, Beschäftigte mit mindestens 45 Beitragsjahren können 24 Monate vor dem Regelrenteneintrittsalter abschlagsfrei in Rente gehen. Und das aktuelle Regelrentenalter liegt eben bei 66 Jahren und 4 Monaten. Das heißt, die Rente mit 63 ist momentan eine Rente mit 64 ein Drittel. Jetzt ist es so, rund 30% aller neuen Renten erfüllen diese Voraussetzungen. Und würde jetzt die Rente mit 63 abgeschafft und würde rund die Hälfte der Menschen ihren Eintritt verschieben, dann hätten wir in etwa 125.000 Arbeitskräfte mehr.
15: Aber die Rente mit 63, war die nicht für Menschen gedacht, die besonders hart gearbeitet haben, körperlich vielleicht auch gar nicht mehr können?
1: Tatsächlich sagen die Forscher, diese Annahme ist nicht immer richtig. Es gehe eben um Menschen mit einem langen und stabilen Arbeitsleben. Das könnten aber auch körperlich wenig belastete Jobs sein. Und trotzdem gibt es die Härtefälle, an die viele denken. Der Klassiker ist ja der Dachdecker oder die Pflegerin zum Beispiel. Sind die Menschen nur noch eingeschränkt arbeitsfähig und es gäbe die Rente mit 63 nicht mehr, dann könnte das natürlich dazu führen, dass Betroffene gezwungen wären, vorzeitig in Rente zu gehen und dann eben Abschläge hinzunehmen. Für solche Fälle schlagen die Forscher eine individuelle Gesundheitsprüfung vor oder eine neu gestaltete Berufsunfähigkeitsversicherung. Es wäre auch denkbar, dass Betroffene einen Nachweis vorlegen, wie stark sie bei der Arbeit körperlich belastet wären. Das wäre dann aber wieder ein bürokratischer Aufwand.
15: Über die jüngste Studie zu möglichen Einsparungen bei der Rente war das Jutta Kaiser aus der SWR-Wirtschaftsredaktion. 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
3: La catastrophe au sud Liban et on l'a jamais connue. Moi, je viens d'un village. On a perdu 3 maisons. Je parle de ma famille proche, en dehors de tout divergence politique. Il ne partage pas mon point de vue. On est une petite famille. On a 16 maisons détruites et il y a aucune alternative. Donc, à un moment donné, il faut dire que c'est quoi la priorité au Liban? C'est la reconstruction, le retour de la terre ou essayer de sauver un rôle régional qui est irréversible, et je parle ici de Hezbollah. C'est la vraie question au Liban. Pour l'instant, on n'est pas malheureusement prêt à répondre à cette question.
4: On va parler évidemment de cette question clé du Hezbollah, mais Paul Ralifet, vous avez un exemple de ce que vous estimez être aujourd'hui une liberté d'expression qui est menacée au Liban.
5: Oui, la liberté d'expression, c'est ce qui caractérisait le Liban dans ce Levant et ce Moyen-Orient. C'était un pays où, et c'est en principe, ça doit toujours être un pays où chacun est capable et a le droit d'exprimer une opinion. Aujourd'hui, quand on voit que même ce droit fondamental, il est disputé dans diverses sphères, on s'inquiète. Et j'en profite parce que notre invité Ricardo Caram, qui est avec nous, a fait l'objet d'une polémique et d'une attaque virulente pour avoir exprimé une simple opinion. On ne se reconnaît plus dans ce pays.
4: Ça, c'est quelque chose que vous n'auriez pas connu avant Ricardo Caram. Qu'est-ce que vous avez dit et qu'est-ce qui a pu entraîner une telle avance de réaction?
6: Il faut dire, ce n'était pas une opinion, c'était un fait que j'ai relaté. Ouais. Mais l'important, ce n'est pas le fait. À mon avis, c'est le discours que j'ai tout le temps adopté. J'appartiens à cette catégorie de gens, de journalistes, qui prônent l'empathie et la compassion et la coexistence. Et je pense que c'est un discours qui, aujourd'hui, n'est pas du tout accepté. Et le véhiculer, à mon avis, est devenu une trahison. Voilà. Donc beaucoup de gens estiment que qu'accepter l'autre, essayer de construire des ponts avec lui, et essayer de préserver ce tissu social qui caractérise ce pays. J'ai entendu ce que Ali a dit et j'approuve en grande partie ce qu'il a dit. Mais ceci dit, ce pays, à mon avis, il existe et il reste. Le jour où nous trouverons une solution ou une réponse au système que nous voulons, sommes-nous encore capables d'imaginer un destin commun? Malgré toutes les blessures accumulées, sommes-nous toujours prêts à accepter l'autre, à l'admettre, à vivre avec lui? Ça, c'est un gros problème. Je pense que les réseaux sociaux, les plateformes digitales ont joué un rôle très néfaste dans ça, parce que j'ai lu un article comme quoi on a essayé de diviser le peuple iranien en Iran. Le peuple iranien, il est divisé, il est vrai. Il y a des gens qui sont contre le régime des mullahs et le régime, le gouvernement actuel. Mais ceci dit, ils se sont regroupés pour préserver leur identité et les civilisations finalement qui font de l'Iran ce qu'il est aujourd'hui. Au moment où au Liban, ces divisions ont réussi, cette polarisation a réussi. Il y a beaucoup d'argent qui a été investi pour créer ce clivage qui ne fait que s'accroître et grandir de jour en jour. Aujourd'hui, on ne te demande pas qu'est-ce que tu penses. On te demande est-ce que tu es avec nous ou contre nous.
4: Ouais. Mais le clivage, il est partout et le clivage, il est créé par Israël qui pousse

0: Élève ta voix en français à Alice Attack. J'espère que je prononce bien. Oui, me dit Ricardo Carab. En arabe, on écoute, élève ta voix évidemment, on écoute les voix libanaises aujourd'hui et toute la journée sur Radio France Internationale depuis Beyrouth. C'est une jeune artiste de 24 ans, Talia Lahoud. J'en profite pour vous dire que notre prochaine édition spéciale à 17h temps universel sera consacrée à la jeunesse libanaise. On est à Beyrouth, dans la capitale libanaise, sur RFI aujourd'hui. Et toujours dans les studios de France Média Monde, situés à l'École supérieure des affaires, on tente toujours de répondre à cette question. Quel risque pour un pays qui semble aujourd'hui au bord du précipice? Quelle issue à cette guerre? L'engagement formulé par le gouvernement libanais, c'est le désarmement du Hezbollah. On a commencé à ne serait-ce que le mentionner, on va l'évoquer plus en détail. Est-ce que le gouvernement libanais en a les moyens de parvenir à cet objectif? Nicolas Falaise, le premier obstacle à un tel projet, c'est tout simplement le refus du Hezbollah.
1: Oui, la décision gouvernementale date du mois d'août de l'année dernière. Elle se heurte à ce refus de la milice chiite de rendre les armes. Une armée libanaise qui manque de moyens. Il n'est pas rare qu'un soldat exerce un second métier pour subvenir à ses besoins et à ceux de sa famille. Alors il y a un certain agacement perceptible chez Mounir Chehadeh, général à la retraite, qui pointe la contradiction entre ce qui est demandé à l'armée et les moyens dont elle dispose, faute d'un soutien international suffisant.
2: Je le répète, nous n'avons pas besoin de F-16, de F-18, de F-35 ou de missiles stratégiques. Mais nous devons au moins disposer d'armes anti-chars, nous permettant de faire face à toute agression extérieure. C'est interdit. On ne vous autorise pas à vous armer, on ne vous fournit pas d'armes, et en même temps on exige la confiscation des armes de la résistance. Vous voulez que l'armée libanaise saisisse les armes du Hezbollah? Si elle les saisit, est-elle autorisée à les conserver? Non, c'est interdit. Et personne ne l'arme. Quelle est la logique?
1: Il y a 3 mois, la France devait accueillir une conférence internationale de soutien à l'armée libanaise. Mais 3 jours avant la date prévue, le Liban a été emporté dans la guerre. La conférence a été reportée. Aucune nouvelle date n'est évoquée.
0: Oui, tout un symbole pour un pays qui semble entraîné dans une spirale infernale. On a évoqué l'enchaînement de ces événements malheureux qui touchent le Liban. Est-ce que les autorités Ali Mourad ont été coupées dans leur initiative? Est-ce que cette conférence internationale de soutien à l'armée libanaise qu'évoque Nicolas Falaise aurait pu être, selon vous, le point de départ d'un désarmement du Hezbollah?
3: Non, je pense il y a deux parties qui peuvent résoudre ce problème. Malheureusement, la première partie, c'est Israël, qui veut faire et est en train de le faire en commettant des massacres, des crimes de guerre. Voilà, anéantir le Liban, vous avez, je ne sais pas, un combattant de Hezbollah ici, et Israël est capable de raser tout le quartier. Mais le rapport de force, il est là. Il est là, et les choses ont basculé très rapidement. Moi, je me rappelle toujours du film de Goodbye Lenin. Et j'imagine juste comment les gens qui soutiennent Hezbollah, qui peuvent vivre ce qui s'est passé entre l'opération Pager et la chute du régime syrien. Les choses sont brutales. Mais en même temps, le Liban n'a plus de temps. La question de Hezbollah doit se poser. Ouais. Et Hezbollah doit lui-même prendre la décision historique d'aller vers une situation de paix intérieure pour sauver,
0: de déposer les armes.
3: Pour c'est pas déposer les armes, c'est décider de dire, moi, l'avenir de mon arsenal, je le mets entre les mains du négociateur libanais pour aller dans une discussion et pour dire, en fin de compte, l'arsenal, l'armement de Hezbollah, en échange, on va avoir la terre, la reconstruction. Sauf sans cette solution, le Sud va rester occupé. Ça veut pas dire qu'on fait confiance à Israël, pas du tout, mais qu'est-ce qu'on a par un sens de probabilité? Hezbollah qui va garder son arme, déjà Hezbollah n'est plus Hezbollah qu'on l'a connu, la chute du régime syrien 7 octobre, il y a un changement radical dans la région. Jusqu'à maintenant, Hezbollah résiste, le problème qu'on est tout le monde dans le même navire et le pays est en train de sombrer.
0: Et d'ailleurs, Paul Khalife, vous m'avez dit que le projet de désarmer le Hezbollah, pour vous, c'était un projet de guerre civile au Liban?
4: Oui, c'est un projet suicidaire. Si les autorités acceptent et cèdent aux pressions israéliennes et américaines pour désarmer le Hezbollah par la force, ça va provoquer une cassure au sein des institutions politiques, une fracture au sein de la société, un éclatement de l'armée libanaise. Les Libanais ont déjà vécu à deux reprises, entre 1975 et 1990, l'éclatement de l'armée à deux reprises, pour des raisons et sur des bases confessionnelles. C'est un scénario qui peut se reproduire. Le désarmement du Hezbollah, et tout le monde le sait, tout le monde le dit, ne peut se dérouler au Liban qu'à travers un dialogue politique qui mettrait sur pied un processus qui conduirait au final à ce qu'on appelle une stratégie de défense et le désarmement du Hezbollah.
0: Ali Mourad, vous vous en appelez au gouvernement, on l'a entendu, libanais. Mais quelle crédibilité aujourd'hui du gouvernement libanais? Il a été nommé en février 2025. Bah, par exemple, depuis le début de la guerre, aucun membre du gouvernement ne s'est déplacé dans le sud du pays où se noue actuellement le drame du Liban. L'armée libanaise, est-ce qu'elle peut survivre aujourd'hui?
5: Moi, je pense que on essaie un peu de Hezbollah. Il a toujours cette stratégie de créer un peu l'ennemi à l'intérieur, c'est-à-dire dire que comme si le gouvernement libanais est responsable des crimes commis par Israël, ce n'est pas vrai. La vraie question, pour voir les choses un peu dans un angle très large, jusqu'à 7 octobre 2023, le Liban stratégiquement était entre les mains des Iraniens à travers le rôle et l'hégémonie exercée par Hezbollah sur le pays. Il faut juste se rappeler que deux jours avant le 7 octobre, Hezbollah disait « j'ai 51 députés, il faut élire Slimane Frangi ou la vacation va continuer, on a besoin de 65 ». Donc il y avait une hégémonie au Liban, en Syrie, il y avait Hamas, il y avait l'Irak, il y avait le Yémen. Dans ce qu'on appelait le front iranien, ce front iranien, après le 7 octobre, il s'est écroulé. Et donc la question qui se pose aujourd'hui, où est-ce qu'il faut placer le Liban? Et plus, d'une manière plus claire, c'est quoi l'intérêt du Liban? Pour moi, l'intérêt du Liban, c'est que il y a un équilibre même régional. Les Iraniens vont avoir toujours un rôle au Liban. Personne ne peut le nier. Mais les Saoudiens aussi, mais les Français, les Américains. Sauf que on a besoin aujourd'hui de 100 milliards d'euros, 100 milliards de dollars. La Syrie est détruite, Gaza est détruite, les pays de Golfe, l'Iran est détruite. Qui va payer pour notre retour? Là, moi, notre maison a été dynamitée en 2024. On avait besoin de quatre grands tracts pour voir juste enlever les débris. On a besoin de 2-3 ans juste pour enlever les débris. La situation au sud du Liban, on l'a jamais vécue. Donc, l'intérêt aujourd'hui, ce n'est pas de garder un peu les mémoires d'un rôle régional de Hezbollah. C'est de pouvoir sauver le pays et sauver le sud.
0: Et la situation dans le sud, c'est quelque chose qu'on n'a jamais connu, nous dit Ali Mourad, Ricardo Karam, est-ce que c'est ça ce qu'il y a de différent dans cette guerre? Parce que c'est ce qu'on essaie de comprendre et de savoir depuis ce matin, depuis Beyrouth, nous ici à RFI, qu'est-ce qu'il y a de différent dans cette guerre? Est-ce que le risque aujourd'hui c'est d'annihiler une culture libanaise, de faire table rase d'une histoire dans le sud du pays?
6: Écoutez, ce à quoi nous sommes témoins aujourd'hui prouve que c'est le cas. Aujourd'hui, quand on voit le poison là qui est jeté dans les terres agricoles au sud, on se pose des questions pourquoi ça se fait. Quand on voit le château Beaufort, qui a été pris par les Israéliens, et on se pose plein de questions. Quand on voit la destruction massive qui se passe, on se pose également beaucoup de questions. Tout à l'heure, Ali, il a parlé finalement de la volonté des Israéliens de raser un quartier s'il y a un soldat ou un armé ou un homme armé là du Hezbollah et qui est présent. Mais c'est au-delà de ça, ce n'est pas uniquement la volonté de vouloir tuer ce monsieur-là, c'est surtout finalement raser pour raser. Donc on se pose des questions si c'est vraiment ce qu'ils veulent. Mais je souhaite revenir à l'histoire des négociations autour du Liban. Le Liban aujourd'hui, il négocie avec Israël, donc directement aux États-Unis. Paul a parlé finalement d'échec des négociations jusqu'aujourd'hui. Jusqu'aujourd'hui, on ne sait même pas ce qui se passe. Ces discussions qui sont complètement clandestines, on ne sait même pas ce qui se passe, il n'y a rien qui sort. Il y a parfois des versions différentes et des échos différents qui sortent et on ne comprend pas qu'est-ce qui se passe au sein de ces négociations. Et en parlant de l'Iran aujourd'hui et du rôle de l'Iran...
0: Ça veut dire que pour vous, le Liban est absent? Et Liban n'est pas pris en compte?
6: Écoutez, moi je trouve que je sais pas, lorsque le président américain avait appelé tous les chefs d'État de la région, excepté le président libanais, ça prouve que finalement, je ne sais pas si nous sommes vraiment calculés. Donc ça, c'est une question que tout le monde s'est posée. Pour commencer, mais puisque nous négocions avec Israël, pourquoi n'y a pas de négociation avec l'Iran? Allez, qu'est-ce que vous en pensez?
0: Ali Mourad. L'Iran qui a dit suspendre les négociations avec les États-Unis tant que le Liban n'était pas inclus dans
6: puisque
0: le sujet, le cessez-le-feu, un cessez-le-feu qui durerait.
5: Mais l'Iran ne voit pas le Liban comme un pays. Les relations des Iraniens avec le Liban, c'est à travers Hezbollah. Il y a des combattants des gardes de la révolution à Beyrouth. Et comment demander au gouvernement libanais de pouvoir gérer ceci? Après, est-ce qu'il faut que l'État libanais a des relations saines avec l'Iran? Bien sûr. Nous, pour moi, l'Iran et Israël ne sont pas à égalité. Pour moi, j'ai un problème avec Israël, avec la société israélienne. Ce n'est pas un problème avec le gouvernement. Alors qu'en Iran, on a de très bonnes relations avec le peuple iranien, même historiquement, on avait ceci. Le problème, c'est que l'Iran, qui a fait face pendant des années et des décennies à cette agression américaine. Les Américains, si les Américains sont les diables, comme les Iraniens disent, et les Israéliens sont les diables, ça ne veut pas dire que les Iraniens sont des anges. La contre-attaque iranienne pour se sauver, pour riposter, elle a détruit l'État national en Irak, en Syrie, au Liban. Le problème qui existe aujourd'hui entre les chiites libanais et les sunnites en Syrie, ça a besoin de siècles pour le résoudre. Donc oui, critiquer l'Iran, ce n'est pas cautionner les choix des Américains et Israéliens. Moi, si l'Iran est capable et veut aider l'État libanais, il faut que les Libanais ouvrent le dialogue et même d'aller de collaborer avec les Iraniens pour orchestrer ce qui se passe à Islamabad et ce qui se passe à Washington. Le problème, est-ce que les Iraniens veulent ça ou non? Malheureusement, je pense que les Iraniens ne veulent pas ça. Le problème est chez les Iraniens et pas chez l'État libanais.
0: Paul Khalife, comment empêcher la course en avant d'Israël au Liban? Comment empêcher Israël de mettre en œuvre son projet au Liban? On rappelle qu'il y a eu une occupation, évidemment, pendant 18 ans du sud du Liban par Israël. Et vous vous dites qu'en Israël, de plus en plus de voix s'élèvent pour utiliser ce mot colonisation.
4: Oui, projet de colonisation. Ben-Gvir, il y a quelques jours, il a ouvertement parlé de plans pour coloniser le Liban Sud. Quelques jours plus tôt, Smotrich a dit que bon, c'est fini, il faut qu'Israël considère que sa frontière va jusqu'au Litani. Bon, certes, ils ne prennent pas les décisions, mais ils sont membres du gouvernement et il existe un courant au sein de la société israélienne qui appelle à la colonisation du Liban Sud. Seuls les États-Unis peuvent arrêter la machine de guerre israélienne. Et on l'a vu, c'est Donald Trump qui a forcé Benjamin Netanyahu à revenir sur sa décision de bombarder la banlieue sud de Beyrouth il y a 2 jours. Et lui seul peut, avec les Occidentaux et les Européens, peuvent exercer des pressions sérieuses pour que la machine de guerre israélienne arrête de broyer l'homme et la pierre au Liban Sud.
0: C'était un peu la question que je posais tout à l'heure. Est-ce que la balle est dans le camp des États-Unis, de l'Iran, comme l'évoquait Ali Mourad, et quel spectre, encore une fois, l'occupation, le retour d'une guerre civile au Liban?
6: Je ne pense pas. Je ne pense pas. Malgré le clivage moral, si je peux dire, entre guillemets, je pense pas qu'une guerre civile peut être amorcée. Je pense que on peut élever la voix. On peut attaquer l'autre. On peut cracher sur l'autre, il est vrai. Mais je ne pense pas qu'on peut arriver à une guerre civile dans le pays.
0: Parce que les Libanais résisteront à cela. Les divisions mises à mal, les mises à mal, je veux dire, seront pas assez fortes face à la société libanaise.
6: Écoutez, C'est une guerre. Moi, j'ai vécu toutes les guerres. Je suis né pendant la guerre. Et il n'y a pas une guerre à laquelle je n'ai pas pris part en tant que témoin. Donc, les guerres fratricides, la guerre civile, la guerre de 2006, les assassinats politiques, l'explosion du port. J'ai eu mes deux côtes cassées. Donc, j'ai vécu toutes ces guerres-là. J'ai connu... j'ai vu beaucoup de divisions, il est vrai. Mais dans cette guerre-là, j'ai vu un langage haineux, qui est incroyable. Mais je pense pas que même, et en dépit de ce langage-là, on peut arriver à une guerre entre nous.
0: Ali Mourad, le mot de la fin. Si on doit tenter de tracer des perspectives, s'il y a une issue qui pourrait être positive, s'il y a un scénario réaliste demain au Liban.
5: En mars 2021, très rapidement, il y avait une rencontre avec Le Drian. Il était à l'époque le ministre des Affaires étrangères, avec les opposants à l'époque. Et j'ai critiqué la politique française à fond. Et Monsieur Le Drian m'a répondu très très clairement. Il connaît pas mon nom, mais il l'a lu. Il m'a dit, Monsieur Mourad, vous pouvez critiquer la politique française autant que vous voulez, mais sachez bien que vous êtes un pays oublié. Vous n'êtes sur aucun agenda régional et international. Ce que je crains pour le Liban, c'est que le Liban soit oublié. Ouais. Et tout le défi, il est là. On a besoin du monde. On a besoin pour reconstruire le pays, pour redéfinir le pays. On a besoin de que tout le monde aide le Liban, alors que le Liban, à sa manière, a essayé d'aider les autres pays. Je crains que même économiquement, même à travers les investissements que la Jordanie et la Syrie peuvent prendre, et le Liban soit écarté. Je crains l'oubli du Liban.
0: Ouais, ça sera, on terminera avec ce mot, même s'il est pas positif, mais il est à l'image évidemment de ce qui se passe. Le Liban, grand oublié de la communauté internationale. Vous l'avez dit aujourd'hui, Ali Mourad, merci beaucoup. Ricardo Karam, merci beaucoup. Paul Ralifé, Nicolas Falaise. C'est notre deuxième édition spéciale du jour qui s'achève en direct de Beyrouth depuis les locaux de France Média Monde à l'École supérieure des affaires. Notre journée spéciale sur RFI, elle se poursuit. Hein. Prochain rendez-vous, 15h10, temps universel sur le Pont des Arts avec Nathalie Amar, qui sera consacrée à la culture libanaise, elle est si riche. Nous on revient à 18h temps universel, comme promis, pour parler des jeunes dont l'avenir est fauché par cette nouvelle guerre. À tout à l'heure.
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8: Um 14 Uhr mit Isabelle Demy. Im Zusammenhang mit der Ahrflut im Jahr 2021 wird es gegen den ehemaligen Landrat des Kreises Ahrweiler Pföhler keinen Strafprozess geben. Das hat das Oberlandesgericht Koblenz bestätigt. Die Ermittlungen gegen ihn waren zuvor eingestellt worden. Hinterbliebene von Opfern der Ahrflut hatten ein sogenanntes Klageerzwingungsverfahren angestrengt. Christina Nova berichtet.
9: Den Antrag eingereicht hatten die Eltern einer jungen Frau, die in der Flutnacht 2021 ums Leben gekommen war. Sie wollten nicht hinnehmen, dass die Ermittlungen unter anderem gegen Ex-Landrat Pföhler im April 2024 eingestellt wurden. Die Opferangehörigen werfen ihm fahrlässige Tötung durch Unterlassen vor. Das Oberlandesgericht hat den Antrag auf Klageerzwingung aber wegen Formfehlern zurückgewiesen. Damit bleibt den Angehörigen als letztes nationales Rechtsmittel nur noch eine Verfassungsbeschwerde.
8: In Deutschland sollen künftig deutlich mehr Rohstoffe aus Abfällen wiedergewonnen werden, um die Rohstoffversorgung zu sichern. Die Bundesregierung hat ein Programm zur Kreislaufwirtschaft auf den Weg gebracht. So sollen Grundstoffe, etwa aus Altbatterien und Akkus, weiter genutzt werden. Es geht zum Beispiel um Lithium oder seltene Erden, die in Handys verbaut werden und die aus dem Ausland importiert werden. Für die Rückgewinnung dieser Stoffe müssen neue Verfahren entwickelt werden. Dies will die Bundesregierung in den kommenden Jahren mit rund 260 Millionen Euro fördern. Umweltschützer fordern Nachbesserungen. Der WWF erklärte, es fehlten verbindliche Ziele und konkrete Schritte, um den Verbrauch primärer Rohstoffe hierzulande tatsächlich zu senken. Bei einem iranischen Angriff auf den Flughafen von Kuwait sind mindestens 63 Menschen verletzt und eine getötet worden. Das hat die Regierung in Kuwait mitgeteilt. Kuwait ist mit den USA verbündet, die von dem Golfstaat aus auch Angriffe auf den Iran fliegen. Die israelische Armee droht Christen im Libanon damit, ihre Viertel in der südlibanesischen Hafenstadt Tyros anzugreifen. Dort würden sich Hisbollah-Kämpfer verstecken. Die Christen sollten dafür sorgen, dass die Hisbollah von dort verschwindet. Die katholische Hilfsorganisation Caritas International aus Freiburg beklagt, dass die Zivilbevölkerung keine Rückzugsorte mehr hat. 20% der libanesischen Bevölkerung seien auf der Flucht, Notunterkünfte überfüllt. Russland hat den ukrainischen Drohnenangriff in der vergangenen Nacht auf St. Petersburg bestätigt. Das russische Verteidigungsministerium erklärte, man habe mehr als 350 Drohnen abgewehrt. Nach ukrainischen Angaben wurden bei dem Angriff mehrere Infrastruktureinrichtungen getroffen. In St. Petersburg beginnt heute das Wirtschaftsforum, an dem auch Kremlchef Putin teilnehmen soll. Insgesamt werden rund 20.000 Besucher aus 130 Ländern zu dem Treffen erwartet, darunter auch einige deutsche Wirtschaftsvertreter und zwei Bundestagsabgeordnete der AfD. Der Zoll in Wilhelmshaven hat rund 8 Tonnen Kokain sichergestellt. Wie die Ermittler mitteilten, war das einer der größten Einzelfunde von Kokain in Deutschland der vergangenen Jahre. Lea Eichhorn berichtet.
10: 8 Tonnen Kokain waren in einem Container versteckt gewesen, der eigentlich Kakaobohnen enthalten sollte. Das Schiff hatte Wilhelmshaven schon im Februar aus Sierra Leone kommend angesteuert. Das westafrikanische Land spielt nach Angaben des BKA eine größer werdende Rolle im transatlantischen Kokainhandel. In den vergangenen Jahren hatten größere europäische Häfen wie Hamburg, Rotterdam und Antwerpen ihre Sicherheitsmaßnahmen ausgeweitet. Nun rücken offenbar kleinere Häfen in den Fokus der Drogenkriminalität.
8: Jedes Jahr sterben in Deutschland bis zu 100 Millionen Vögel durch Kollisionen mit Glasscheiben. Das entspricht laut der Deutschen Wildtierstiftung bis zu 10% des gesamten Vogelbestands. Besonders Fenster, Wintergärten oder Lärmschutzwände werden für viele Tiere zur tödlichen Gefahr. Die Stiftung empfiehlt deshalb spezielle Vogelschutzfolien mit kleinen Punkten auf den Scheiben. Damit könne die Zahl der Zusammenstöße deutlich reduziert werden. Greifvogelaufkleber seien dagegen kaum wirksam. SWR Nachrichten, Redaktion Petra Muhr und Ramin Movasagian.
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12: Mit Simon Dörr. Hallo. Der Countdown zur Fußball-WM läuft schon. Am 11. Juni ist das große Eröffnungsspiel zwischen Mitgastgeber Mexiko und Südafrika im Mexico City Stadion. Die Vorbereitungen laufen auf vollen Touren. Wir wollen Ihnen Mexiko-Stadt nun vorstellen. Mit den typischen Klängen zwischen prähispanischen Rauchritualen, Demonstrationen, ikonischen Soßenfestivals, fliegenden Straßenhändlern und mexikanischen Erinnerungen. Unsere Korrespondentin Jenny Barke kennt die Stadt gut und nimmt uns mit auf Entdeckungsreise.
13: Mit fließenden Bewegungen taucht das Paddel von César Castillo Morales ins Wasser. Rechts, links, rechts teilt es die spiegelglatte Oberfläche. Eigentlich keine Szene, die man in Mexiko-Stadt erwarten würde, wo allein im Stadtkern 9,2 Millionen Einwohner leben.
14: Ganz Mexiko-Stadt war vor tausenden Jahren von Wasser bedeckt, weil wir von Gebirgsketten, Hügeln und Vulkanen umgeben sind, die alle durch die natürliche Schneeschmelze mit Eis bedeckt waren.
13: Bei klarer Sicht sieht man sie am südöstlichen Horizont, Vulkane. Der Itzaccíhuatl, auch schlafende Frau genannt, weil das Profil scheinbar Kopf, Brustkorb, Bauch und Beine zeigt. Schlafend auch, weil nicht mehr aktiv. Ein sanfter Gegenpol zum eruptiven Popocatépetl, seit den 1990er Jahren wieder aktiv. Regelmäßig stößt er Asche und vulkanische Gase aus, wobei Geologen einen größeren Ausbruch für unwahrscheinlich halten. Für Mexikaner sind beide über 5000 Meter hohen Vulkane emotionale Landmarken, Symbole für ihre Heimat, aber auch für die Geschichte der Vorfahren.
14: Die prähispanische Legende besagt, dass es eine Prinzessin namens Itzaccíhuatl gab, die sich in den Krieger Popocatépetl verliebte. Als er in den Krieg zog, sagte ihr ein anderer Verehrer, dass ihr Geliebter im Krieg gefallen sei. Aus Trauer ging sie in die Berge und starb dort vor Kälte. Als er aus dem Krieg zurückkehrte, wachte er an ihrer Seite. Die Legende endet damit, dass jedes Mal, wenn Popocatépetl an sie denkt, er Rauchwolken ausstößt. Deshalb ist er immer noch aktiv.
15: La leyenda termina diciendo que cada vez que hay una fumarola en el Popocatépetl es porque él está pensando en su novia.
13: César bietet gemeinsam mit seiner Cousine Jessica Castillo Martinez hier im Süden von Mexiko-Stadt, im Bezirk Xochimilco, Kajaktouren an. Ihr Ziel? Touristen mit der grünen Seite der Metropole überraschen und in die Zeiten der Azteken zurückversetzen. Sie machten einen See zu einer Stadt mit einem ausgeklügelten Kanalnetz, erklärt Jessica.
16: Xochimilco ist eine der wichtigsten Lungen unserer Stadt. Bis heute bauen hier viele Menschen so an, wie man es in prähispanischen Zeiten gemacht hat. Sie heben die Kanäle aus, das organische Material vom Seegrund häufen sie zu Inseln auf, sogenannten Chinampas, ein Wort der indigenen Sprache Nahuatl. Übersetzt heißt es schwimmender Garten.
17: En la trajinera se lleva a la chinampa, que es justo el jardín flotante.
13: Etwa 20 Kilometer nördlich von Xochimilco, Nahuatl für Ort der Blumen, liegt das Zentrum von Mexiko-Stadt. Über dem Zócalo, dem zentralen Platz im historischen Stadtkern, wabern Rauchschwaden. Es riecht nach Weihrauch und Sandelholz. Virginia, Estrada Milan und ihre Compañeros bieten spirituelle Reinigungen an.
18: Es ist eine Reinigung, die Stress abbaut, gegen Müdigkeit und schlechte Energien hilft, damit man sich entspannt.
13: Nüsse rasseln an ihren Fußknöcheln. Bunte Lederschürze bedecken ihre kurzen Unterhosen. Auf ihren Köpfen wippen lange Federkränze. Eher folkloristische Show als aztekische Tradition. Doch viel mehr als das Klischee erinnert heute fast nichts mehr auf dem kolonialen Platz an die stolze Hauptstadt der Azteken, Tenochtitlan, die hier einst stand. Trotzdem lieben viele Mexikaner das Spektakel, wie Anna.
19: Mein Herz schlägt höher, wenn ich die Trommeln höre, den Weihrauch rieche. Einerseits fließt diese mesoamerikanische Tradition in unseren Venen. Andererseits haben wir auch westliche Wurzeln durch die Kolonialisierung. Wir sind eine Mischung.
13: Als die Spanier im 16. Jahrhundert Mexiko erreichten, muss Tenochtitlan für die Eroberer ein beeindruckendes Bild abgegeben haben. Die Stadt im See war fünfmal größer als das damalige London, galt durch die Kanäle und ein funktionierendes Recycling-System als besonders hygienisch. Doch statt sich die Megametropole als Vorbild zu nehmen, zerstörten die Spanier sie und bauten auf ihren Ruinen ihr Europa nach. Statt Pyramiden für den Sonnengott, eine Kathedrale für den Christengott. Rund um den Zócalo stehen die Kolonialbauten aus Barock- und Renaissance-Zeiten.
20: Die Azteken lebten mit dem Wasser, bauten Aquädukte. Die Spanier hingegen führten einen Krieg gegen das Wasser, haben die Seen dieser Stadt ausgetrocknet. Obwohl es hier so viel regnet, fehlt uns das Wasser für 22 Millionen Einwohner. Das ist absurd.
13: So viele Menschen leben in der gesamten Metropolregion. Das heutige Mexiko-Stadt könnte sich vom einzigen Tenochtitlan städtebaulich noch einiges abschauen, sagt Kulturmanager Achel Gomez. Die Aztekenmetropole bekommt heute wieder Anerkennung. Mexiko-Stadt hat im Sommer das 700-jährige Jubiläum von Tenochtitlan gefeiert, mit Lichtshow und hunderten Tänzern. Als sich die Gruppen in ihren traditionellen Gewändern in Formation drehten, wurde wenige Meter vom Zócalo entfernt laut demonstriert. Demonstrierende, die gegen die steigenden Mieten und Verdrängung aus ihren Stadtvierteln protestieren. Begünstigt wird die Gentrifizierung durch jahrelange fehlende Mietregulierung, Spekulation, Korruption und falsche Baupolitik. Inzwischen greift die Stadt ein, versucht unter anderem den Ferienwohnungsmarkt zu regulieren. Wohnungen dürfen nur noch 6 von 12 Monaten über zum Beispiel Airbnb vermietet werden. Die Gentrifizierung ist weltweit ein Problem. Doch in Mexiko geht es auch um das Gefühl eines extremen Ungleichgewichts in Bezug auf den übermächtigen Nachbarn USA. Mexiko als paradiesische Expat-Destination für digitale Nomaden versus die USA als Ort der Angst und Herabwürdigung von Mexikanern oder Latinos gemeinhin.
2: Einer der vielen Proteste ist in den hippen Stadtvierteln Roma und Condesa eskaliert. Haut ab, Gringos, haut ab, rufen sie. Das spanische Wort Gringo bezeichnet allgemeinhin Ausländer, doch es ist zum Schimpfwort geworden für englischsprachige Menschen. Roma und Condesa sind fotogene Viertel südwestlich der historischen Innenstadt. Nach den Worten folgen Taten. Medienwirksam werden Pappfiguren, klischeehaft mit blonden Haaren, Käppi und buntem Hipsterhemd, verbrannt. Putsch dem Imperialismus, rufen die Demonstrierenden. Vermummte zertrümmern Café-Mobiliar, schlagen Scheiben von Banken und Pilates-Studios ein. Die Mexikaner und Mexikanerinnen gehen nicht nur wegen der Gentrifizierung auf die Straße, sondern auch wegen der Räumungen. Blanca hat eine miterlebt.
21: Ich habe 10 Jahre hier gelebt und eines Nachts haben etwa 100 Unbekannte im Morgengrauen 21 Familien und auch mich gewalttätig geräumt, ohne Vorwarnung. Als mein Vermieter nach einem Räumungsbeschluss gefragt hat, haben sie einfach zugeschlagen. Wir haben viel emotionalen Wert verloren, den sie einfach weggeschmissen haben. Wir sind kein Einzelfall. Sie räumen und vermieten teurer. Mein Gebäude wird gerade gestrichen und jetzt hängt daran ein großes Plakat, auf dem wird das ganze Haus zum Verkauf angeboten.
2: Hippe Boutiquen, trendige Kaffeeketten mit Matcha-Latte, Yoga-Workshops im Park. Dazu die renovierten Jugendstil-Villen und Art-Deco-Häuser mit deckenhohen Fenstern, eingefasst in Metallrahmen im Industrial-Chic. Viel Licht, viel Grün, viel Wohnkomfort. Das hat auch Avery aus den USA angezogen, die ihren Lebensunterhalt als Self-Love-Coach, also als Coach für die Selbstliebe verdient und sich die hohen Mieten leisten kann.
22: Als ich nach Mexiko-Stadt gekommen bin, habe ich instinktiv entschieden, hier will ich leben. Der Hauptgrund ist das Wetter. Die Menschen sind unglaublich freundlich. Es ist für mich eine Sache der Energie. Obwohl es eine der größten Städte der Welt ist, fühle ich mich geerdet. Und außerdem liebe ich das Essen.
2: In gentrifizierten Vierteln ist Englisch oft Alltagssprache. Sogar die Menüs der Restaurants werden einem inzwischen ungefragt auf Englisch gegeben. Das Alteingesessene, das stört, versteht Valentina Sandoval. Als Mexikanerin und US-Amerikanerin wünscht sie sich von manchen Besuchern mehr Respekt für die mexikanische Kultur.
21: Was Mexikaner meiner Erfahrung nach nicht mögen, ist, wenn Menschen hierher kommen, sich nicht bemühen, die Sprache zu sprechen und sich so verhalten, als wäre es ihr eigenes Land. Das ist äußerst beleidigend und ich hasse es, wenn ich das sehe. Jeder, der hierher kommt, sollte sich bewusst sein, dass er ein Besucher ist. Und er sollte sich auch so verhalten und das Land, in dem er sich befindet, respektieren.
2: Die Wünsche der Mexikaner. Bei näherer Betrachtung geht es um weit mehr als Wohnprobleme. Der Hass auf die US-Amerikaner und alle kaufkräftigen privilegierten Ausländer ist für viele nur der einfachste, der lauteste Protest. Ein Protest, der sich auch gegen Trumps migrationsfeindliche Politik in den USA richtet. Präsidentin Claudia Sheinbaum und Mexiko-Stadtsbürgermeisterin Clara Brugada wiesen Fremdenfeindlichkeit zuletzt klar zurück. Doch solange die Verdrängung anhält, wird die Wut bei vielen bleiben. Selbst beim Essen ist die Gentrifizierung ein Thema. Einige beschweren sich, dass die Chili-Soßen ihre Schärfe wegen der zugezogenen verloren hätten. Die Debatte ging im Netz viral. Essen spielt in Mexiko-Stadt eine zentrale Rolle. An jeder Straßenecke brutzelt und köchelt es. Tacos, Quesadillas, Tlacoyos, Mais-Tortillas, die gefüllt werden mit Lamm, das über Stunden in Erdöfen gegart wurde, oder mit Spezialitäten wie Kürbisblüten oder Kaktusstreifen. Selbst am Stadtrand, 40 Kilometer südlich des Zócalos, wird das Essen zum Fest. In San Pedro Atocpan findet jedes Jahr eine Messe für Mole statt. Mole, wohl die ikonischste Soße Mexikos. Drei Musiker spielen Sonidos Huastecos, traditionelle Geigen- und Gitarrenmelodien.
13: Nebenan rühren Köchinnen und Markthändler in dickflüssigen braunen Soßen und bieten Mini-Verköstigungen an.
22: Probier mal, das ist kostenlos.
13: Die Mole-Soße ist die Verschmelzung der prähispanischen und spanischen Küche. Es ist eine sehr komplexe Mischung aus mehr als 20 Zutaten. Jede Familie, jede Region hat ihre eigene Rezeptur, erklärt die Präsidentin der Mole-Messe Miriam Alvarado.
22: Die Mole in San Pedro Atocpan ist eine rötliche Mole, die dunkle Chilisorten wie die Ancho- und Mora-Chilis enthält. Die Mole-Mischung kann sehr unterschiedlich schmecken, süß, bitter, scharf, je nachdem, was sie enthält. Haselnüsse, Mandeln oder andere Samen und Früchte wie Ananas, Kiwi, Datteln oder Aprikosen.
13: Die Zutaten werden geröstet, gemahlen und geschmort, teils über viele Stunden eingekocht. In Europa hat sich der Irrglaube verbreitet, Mole sei eine Schokoladensoße. Doch längst nicht alle der schätzungsweise 50 Varianten der Chili-Nuss-Gewürzpaste werden mit Kakao zubereitet. Klassisch gegessen wird die Mole über Fleisch, zu Reis oder in Tamales, in Bananen- oder Maisblätter eingewickelter Maisteig mit herzhaft oder süßer Füllung. In Mexiko-Stadt hört man sie überall, die fliegenden Händler, die diese Köstlichkeiten anbieten. Leckere, heiße Tamales gibt es oder auch Camote, geröstete Süßkartoffeln. Zu hören? Der Dampfauslass eines kleinen, rumpelnden Bollerwagens, in dem das Streetfood über Holzkohle gart. Tagsüber lärmen in Mexiko-Stadt die vielen verschiedenen sogenannten Ambulantes, die Straßenverkäufer um die Wette. Sie bieten auch Gas und Wasser an oder sammeln Schrott. Wohl der Soundtrack von Mexiko-Stadt. Durch ein blechernes Mikrofon ist überall der Ruf eines Mädchens zu hören. Wir kaufen Matratzen, Kühlschränke, Öfen, Waschmaschinen, Mikrowellen und alle Altmetalle, die sie verkaufen. Es ist eine Aufnahme, inzwischen über 30 Jahre alt, die eines 10-jährigen Mädchens. Maria del Mar Terron Martinez, kurz Marima, inzwischen selbst Mutter zweier Kinder. Ihr Vater nahm sie auf. Die Kopien verteilten sich unter den Schrotthändlern der Stadt, die bis heute den Sound von ihren Pickups abspulen. Jeder und jede in der Stadt kennt ihre Aufzählung.
1: Se compra.
3: Colchones.
4: Tambores.
3: Viejos usados que vendan.
1: Todo el fierro que vendan.
13: Marimas Stimme, sie fügt sich in die Kakophonie Mexiko-Stadts ein. Besonders symbolisch auch der Klang der Leierorgel. Gern gespielt entlang der touristischen Ecken von Organilleros, Straßenmusikern, die in brauner Uniform auf den Gehwegen die etwas ramponiert klingenden schiefen Töne aus alten Drehorgeln locken. Das Besondere, die meisten Leierkästen sind über 100 Jahre alt, einige 150 und kamen mit den ersten Migranten aus Deutschland nach Mexiko. Ihre Melodien, für viele ein Teil von Mexikos Tradition, für andere eher nervtötend. Doch das wohl schlimmste Geräusch für Mexikaner, das bei ihnen Angst und Panik auslöst, erklingt mindestens zweimal im Jahr.
23: Alerta sísmica. Alerta sísmica.
13: Ein Alarm, der vor Erdbeben warnt. Mexiko befindet sich am Schnittpunkt mehrerer tektonischer Platten, die sich kontinuierlich bewegen. Verhaken sie sich, löst das Erschütterungen aus. Teils mit gravierenden Folgen für die Metropole, so wie am 19. September 1985. Es bebt ein kleines, klitzekleines bisschen, sagt eine Moderatorin in einer Morningshow im mexikanischen Fernsehen vor 40 Jahren. Immer wieder wackelt Mexiko-Stadts Erde ein bisschen. Doch dieser Morgen ist anders.
24: Erschrecken Sie sich nicht. Die Zeit, es ist 7.19 Uhr am Morgen. Warten wir, bis es aufhört.
13: Doch es hört nicht auf. Das Programm bricht ab. Stromausfall. Nicht nur die Moderatorin hat die Lage unterschätzt. 2 Minuten lang bebt die Erde. 8,1 misst die Richterskala. das verheerendste Erdbeben der Geschichte Mexiko-Stadts. Besonders schlimm traf es Stadtteile wie die Roma, dem heute so beliebten Gentrifizierungsviertel, und andere, die auf dem ehemaligen Bett des Texcoco-Sees liegen und dessen lehmiger Boden die Erdbebenwellen bis auf das 20-fache verstärkte. Etwa 3000 Gebäude und Häuser brachen wie ein Kartenhaus in sich zusammen. Furchtbare Szenen, doch Ricardo Cortés konnte das als Kind noch gar nicht begreifen.
14: Wir kletterten zwischen den Ruinen und Trümmern umher. Manchmal sollten wir für Leute Sachen aus ihren eingestürzten Häusern holen. Wir passten ja noch überall durch. Für uns war das ein Spiel,
13: sagt Ricardo. Der heute 48-Jährige wurde an diesem 19. September 1985 8 Jahre alt. Mexiko war unvorbereitet. Die Bauvorschriften waren noch nicht so streng und wurden mit Korruption umgangen. Viele Gebäude waren nicht erdbebensicher. Symbolisch für das Grauen stand damals ein Krankenhaus. Viele Patienten, darunter Babys einer Neugeborenenstation, wurden verschüttet.
3: Yo te puedo asegurar que hasta el 2016.
14: Die Ruinen gab es noch bis etwa 2016. Viele Gebäude in Roma waren beschädigt, vergessen, verlassen, einige auch enteignet.
13: Dass die Gentrifizierung heute in der Roma so erfolgreich ist, hat auch damit zu tun, dass dort viele Freiflächen, die durch die tausenden eingestürzten Gebäude entstanden sind, neu bebaut werden konnten. Die Bilanz der Katastrophe, unterschiedliche Schätzungen sprechen von 10.000 bis 40.000 Toten. Das Ausmaß war auch Folge des politischen Versagens. Neben mangelnden Kontrollen der Infrastruktur und den bis dahin zudem laxeren Bauvorschriften fehlte es an Katastrophenschutz. Die Zivilbevölkerung organisierte viel Hilfe selbst. Auch Frühwarnsysteme gab es nicht.
23: Alerta Sismica. Alerta Sismica.
13: Seit 1985 gibt es jedes Jahr am 19. September einen Probealarm. So auch im Jahr 2017. Doch damals, wenige Stunden später, ertönte dieser Alarm erneut. Und diesmal war es keine Simulation. Erneut erschütterte ein heftiges Erdbeben die Stadt. Viele Menschen waren 2017 starr vor Schock, eine Retraumatisierung für diejenigen, die das Erdbeben 32 Jahre zuvor erlebt hatten. Dank der Lehren von 85 war es viel weniger folgenschwer und die damals erlebte Solidarität war sofort wieder da. Doch für viele Mexikaner bleibt bis heute der September ein Monat der Angst, der 19. ein verfluchter Tag. Und bis heute sorgt die Warnsirene bei vielen für Panik. Mexiko ist eine der lautesten Städte der Welt. Neben den Straßenmusikern und Händlern, den vielen Partys und Baustellen, den Trommlern und Protestierenden, lärmt vor allem der Verkehr. Zähflüssig bewegen sich 6 Millionen Fahrzeuge, oft hupend durch die Straßen. Der Durchschnittsmexikaner verbringt pro Woche 3 Stunden im Stau und verliert so im Jahr 152 Stunden mit Warten aufs Ankommen. Mexikaner lieben trotzdem ihre Autos. Schnell und groß, ein guter SUV muss es für viele sein. Es gibt aber auch noch die Nostalgiker. Besonders der VW Käfer ist bis heute gelebter Kult. Am Rande von Mexiko-Stadt wird der besonders geländetaugliche Wagen bis heute verehrt. René Garcia ist Deutschland-Fan. Das sieht man an seinem Trikot in Schwarz-Rot-Gold und an seinem fahrbaren Untersatz. Ein weißer VW Käfer. Beides wirkt für den kräftigen Mann eine Nummer zu klein. Doch das stört ihn nicht. Trotz der holprigen Straßen und vielen Schlaglöcher in Coatepec, einem Viertel von Mexiko-Stadt, ist er gerne mit seinem kleinen Vocho, wie der Käfer im Spanischen liebevoll genannt wird, unterwegs.
0: Es ist das beste Auto für unsere steilen Steigungen hier. Mit dem Hinterradantrieb kommt es Straßen hoch, die viele andere Autos nicht schaffen. Außerdem ist es günstig im Unterhalt, sparsam im Benzinverbrauch und es ist ideal für die ganze Familie.
13: Während am Stadtrand, an den steilen Hängen, der Vocho am besten vorankommt, sind es in der Innenstadt auf den vielen Staustraßen die Fahrräder. Doch allzu oft kommen die sich mit den vielen Autos ins Gehege. Eine typische Szene auf der Insurgentes, einer der wichtigsten Nord-Süd-Achsen der Stadt. Hier gibt es seit der Pandemie, seit Sommer 2020, einen durchgehenden, fast 30 Kilometer langen Radweg vom Zentrum bis zur UNAM, der größten Universität Mexikos. Dennoch parken auf dem Ciclovia, dem Radweg, ständig Autos. Ein weißer Seat blockiert die Radfahrt.
5: Ich warte auf jemanden.
20: Ich parke nur 2 Minuten. Ich habe keinen anderen Parkplatz gefunden. Mir ist bewusst, dass das ein Radweg ist.
13: Sagt der parkende Fernando Patiño aufgebracht. Er fährt an und stößt fast mit einem überholenden Rennradfahrer zusammen. Es gibt Streit. Der Radfahrer Quaut de Mock sagt, respektier du erst mal den Radweg. Autofahrer Patiño gibt Gas. Quaut de Mock flucht und brüllt. Lass uns losfahren.
5: Du hast es ja gerade gesehen, wie man hier in Mexiko-Stadt fährt. Du darfst niemals zweifeln beim Fahrradfahren. Sobald du Angst hast, passiert dir etwas. Die fahren dich einfach um.
13: Die Megastadt im Dauerstau. Aufatmen, davon gibt's immer sonntags. Etwa 50 Kilometer werden für Autos gesperrt. Ausschließlich Läufer, Radfahrer, Skater und Fußgänger dürfen unterwegs sein. Unter anderem ziehen sie an der Hauptschlagader Paseo de la Reforma vorbei, einem riesigen Boulevard mit Wolkenkratzern in schwindelerregender Höhe und großen Kreisverkehren mit Denkmälern der wichtigsten Etappen mexikanischer Geschichte. Hier Christoph Kolumbus, da der letzte aztekische Herrscher von Tenochtitlan, Cuauhtémoc. Über allem schwebt der Engel der Unabhängigkeit. Es sind sportliche Stunden, aber es hat auch etwas von einer großen Straßenparty. Gruppen von Senioren bewegen sich synchron im Takt zu Tanzaerobic. Fitnessstudios bieten ihre Spinningkurse auf ihren stationären Rädern an. Läufer schieben ihre Kinder wegen vor sich her. Inlineskater ziehen mit ihren Hunden an der Leine daran vorbei. Am Straßenrand gibt es kostenlose Fahrradchecks. Die Kreuzungen werden von Freiwilligen geregelt. Die 17-jährige Fernanda Zarate kommt jeden Sonntag mit ihrer Mutter und ihrer kleinen Schwester.
24: Das ist immer ein toller Tag, voller Emotionen. Selbst wenn man persönliche Probleme hat, hier kann man sie vergessen und über sich hinauswachsen. Hier lerne ich mehr über die Kultur Mexikos und über den Sport.
13: Die Megametropole Mexiko-Stadt. Vielleicht versteht man an diesen autofreien Sonntagen am besten, warum sie so viele Mexikaner stolz macht und sie so vielen Menschen trotz all ihrer Widersprüche ans Herz wächst.
12: Unterwegs in Mexiko-Stadt, ein Feature von Jenny Barke.
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12: Montenegro ist stramm auf dem Weg in die Europäische Union. So jedenfalls sieht es Regierungschef Spajic. Und diese Woche kann er das untermauern, denn es gibt einen 20. Jahrestag zu feiern. Am 3. Juni 2006 wurde Montenegro unabhängig. Spajic will die EU-Beitrittsverhandlungen bis Ende dieses Jahres.
6: 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Midi et demi en temps universel, 13h30 à Kinshasa, c'est l'heure d'Afrique Midi. Bonjour Fanny Noiro-Cabré.
7: Bonjour Anne Contner, bonjour à toutes et à tous. Journée ville morte à Kinshasa, à l'appel de la nouvelle plateforme C64 qui regroupe des partis opposés à toute modification de la Constitution. Le mouvement est-il suivi ? Nous serons en direct depuis la capitale congolaise. Le Bénin renoue le dialogue avec ses voisins sahéliens. Romuald Ouadani était au Niger et au Burkina Faso hier. Une étape importante après une longue période de tensions politiques.
6: Alors que peut-on attendre de cette visite ? On en parlera avec notre invité, le professeur Ijan Kakai, directeur du Centre d'études sociologiques et de sciences politiques de la faculté d'Abomey Calavi au Bénin.
7: Au Sénégal, première prise de parole publique hier soir pour Ousmane Sonko depuis l'annonce du nouveau gouvernement. Les désaccords sont nombreux, mais il l'assure, il accompagnera la nouvelle équipe gouvernementale. Et puis dans Afrique Midi, la suite de notre série sur les équipes africaines qualifiées à la Coupe du Monde. Aujourd'hui, on sera avec les Léopards de RDC, plus d'un demi-siècle après leur dernière participation au Mondial. Leurs supporters espèrent une performance.
6: Une partie de l'opposition congolaise appelle donc aujourd'hui à une journée ville morte à Kinshasa.
7: Une initiative qui est portée par la nouvelle plateforme C64 qui regroupe plusieurs partis opposés à toute modification de la constitution voulue par le pouvoir en place et qui pourrait permettre au président Tshisekedi de rester à la tête du pays après son deuxième mandat. Paulina Azidi, vous êtes en direct depuis Kinshasa. Quelle est donc la situation dans la capitale ce mercredi?
8: Alors ce matin, Kinshasa s'est réveillé au ralenti. Peu de circulation, ce qui n'est pas habituel dans les rues. Pas d'embouteillage, notamment sur les grands axes pour sortir de la ville. Certains magasins sont effectivement restés fermés. Plusieurs écoles ont signalé des absences du côté des élèves, mais aussi des professeurs. Dans certains quartiers visités ce matin et réputés proches de l'opposition, on se réjouissait de ce calme apparent, estimant que le mot d'ordre avait été suivi. Pour d'autres Kinois, ce ralentissement, il est aussi dû à une inquiétude concernant d'éventuels heures possibles dans les rues. Plusieurs parents notamment nous ont confié avoir préféré garder leurs enfants chez eux aujourd'hui. Une ville au ralenti mais pas à l'arrêt. Dans les rues ce mercredi, il y a des transports, des bus de service public mais aussi des minibus jaunes appelés ici 207. On peut aussi voir des vendeurs de rue, des cambistes. Les stations essence sont ouvertes comme la plupart des supermarchés. À signaler aussi une présence sécuritaire plus importante que d'habitude même si jusqu'à présent il n'y a pas eu d'incident reporté.
7: Paulina Zidi en direct de Kinshasa.
6: L'OMS a revu drastiquement à la baisse son estimation de cas suspects d'Ebola en République démocratique du Congo et en Ouganda.
7: De 906, ils sont passés à 116 et concernant les cas confirmés, ils sont 330, dont 321 en RDC. De nombreux malades ont été écartés. Après vérification, ils souffraient d'autres maladies ou n'avaient présenté qu'un épisode de fièvre isolé. Patient Ligodi, on le sait, on le dit, les tests restent fondamentaux dans cette riposte, mais force est de constater que la demande dépasse encore les capacités.
9: Et oui, Fanny, le test, c'est ce qui permet de voir clair sur le niveau réel des contaminations, sur la létalité et surtout sur la cartographie de l'épidémie. La semaine dernière, 2000 tests des réactifs sont arrivés à Bounia. Tous les échantillons en attente ont pu être traités. C'est ce qui explique la révision des chiffres. Donc pas un recul de l'épidémie, une meilleure connaissance de la situation. Mais la demande reste forte, vous l'avez dit. Pourquoi ? Mais parce que de nouvelles zones de santé s'ajoutent. Par exemple, à Nitouri, on a eu Logo et Mambasa depuis hier. Et avant-hier, le laboratoire de Bounia, capitale de Nitouri, a reçu 65 échantillons et n'a pu analyser que 18, parmi lesquels 12 positifs. 47 échantillons étaient encore en attente. Ils ont finalement tous été traités, c'est ce qu'on a appris ce matin. Cette capacité insuffisante retarde la confirmation diagnostique et les débuts de la prise en charge, disent les documents consultés encore ce matin par

0: Du CESPO au Bénin, tout à l'heure dans une dizaine de minutes, un peu moins.
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2: Ousmane Sonko s'exprimait face à la presse hier. Première prise de parole publique depuis la nomination d'un nouveau gouvernement par le nouveau Premier ministre Amadou Al-Aminou Mohamed Lo. Ousmane Sonko est longuement revenu sur les raisons qui ont poussé le PASTEF, le parti qu'il dirige, à refuser de participer à la nouvelle équipe. Des accords sur des questions de programme politique, mais aussi sur la répartition des portefeuilles ministériels. Léa Lisa Westerhoff, les positions entre lui et le président Bassirou Diomaye Faye étaient irréconciliables.
3: La justice, le chantier de la reddition des comptes, la poursuite de la renégociation des contrats stratégiques avec les multinationales, autant de points clés du programme du PASTEF, pour lesquels Ousmane Sonko dit avoir demandé lundi des garanties au chef de l'État. Échec, Ousmane Sonko dénonce l'absence d'une stratégie claire et notamment sur la question de la gestion de la dette.
4: Il m'a avoué qu'il n'avait pris aucun engagement, lui, d'être ministre des Finances, vis-à-vis du FMI, allant dans le sens de recirculation de la dette, qu'ils ont maintenu la même position. Sur la question du pouvoir d'achat, il a dit qu'autant que possible, ils feront tout pour ne pas augmenter les prix sur certains produits qui sont subventionnés, mais que si ça devenait intenable, ils seront obligés. Donc, toutes ces réponses sont en demi-teinte.
3: Autre point de désaccord entre le président et son chef de parti, la répartition des portefeuilles ministériels. Ousmane Sonko.
4: Le parti est le parti majoritaire qui détient 130 députés sur 165 à l'Assemblée nationale. À partir de ce moment, PASTEF n'entrera pas dans un gouvernement où il ne peut pas avoir au moins la moitié des portefeuilles ministériels, avec des portefeuilles de souveraineté.
3: Ousmane Sonko, qui, même s'il a dénoncé le déficit de légitimité de cette nouvelle équipe gouvernementale, avec uniquement 5 ministres PASTEF non reconnus par le parti, a assuré qu'il accompagnerait le gouvernement et ne déposerait aucune motion de censure. Léa Lisa Westerhoff, Dakar, RFI.
2: RFI, où il est 12h41 en temps universel. La Mauritanie annonce le sauvetage de 110 migrants au large de Nouakchott. L'embarcation était partie de Banjul, en Gambie, et tentait de rejoindre les îles Canaries. Willy Diallo, bonjour.
5: Bonjour.
2: Leur pirogue a subi une panne en pleine mer et les passagers ont pu être secourus par les gardes-côtes mauritaniens.
5: Oui, l'opération de sauvetage a duré près de 8 heures à environ une quinzaine de kilomètres des côtes mauritaniennes. Dans un communiqué, les gardes-côtes ont expliqué être intervenus après un appel de détresse lancé par l'embarcation. Ils ont été confrontés à une avarie de moteur en pleine mer. Parmi la centaine de personnes secourues, au moins 12 femmes et 3 mineurs, originaires du Mali, du Sénégal, Côte d'Ivoire ou encore du Nigeria. Ils cherchaient à rejoindre les îles Canaries en partant de Banjul. En plus de ces 100 personnes secourues hier, le week-end dernier, ce sont près de 600 migrants qui ont été interceptés au large de la Mauritanie. Depuis les accords signés entre l'Union européenne ou l'Espagne et les pays côtiers comme le Maroc ou la Mauritanie, les contrôles s'intensifient pour empêcher les traversées vers l'Europe. Résultat, les départs se font de plus en plus au sud. Mais partir depuis la Gambie ou la Guinée, ça multiplie les risques en mer. Delphine Perrin, spécialiste des politiques migratoires africaines, explique qu'il faut compter entre 4 à 7 jours de navigation pour la traversée depuis Banjul, ce qui augmente les risques de se perdre en mer, de chavirer ou de mourir de faim.
2: Willy Diallo. Sa vidéo postée sur les réseaux sociaux, le montrant exhiber plusieurs dizaines de millions de francs CFA, avait attiré l'attention de la justice. En Côte d'Ivoire, l'artiste chanteur Stéphane Agbré, alias Apuchou National, a été condamné hier, ainsi que 4 autres personnes, par le pôle pénal économique et financier pour blanchiment de capitaux. Des peines allant de 1 à 5 ans de prison ferme. Selon l'artiste, ces fonds lui avaient été prêtés par un bookmaker qui était sur le point d'acheter une voiture. Compte rendu du délibéré, Binta Diagne.
6: Tout vêtu de noir, main dans le dos, Stéphane Agbré, alias Apuchou National, écoute d'un air grave le verdict du tribunal. Il est condamné à 3 ans de prison ferme pour blanchiment de capitaux. Lionel PCS, principal accusé dans ce dossier, écope de 5 ans de prison pour notamment prise illicite de Paris et transfert d'argent illicite. Le tribunal s'appuie notamment sur une réglementation de la BCAO qui limite à 5 millions de francs CFA le paiement d'une dette en espèces. Au-delà, cela doit se faire par chèque. Pour Maître Hendrik Laver-Quadio, l'avocat de la Défense, il y a un vide juridique autour des sanctions prévues par cette loi.
7: Lorsque vous allez consulter les 207 articles de loi sur le blanchiment de capitaux, aucune disposition ne prévoit de sanctions en cas de dépassement du seuil fixé par le gouverneur de la BCAO.
6: Le tribunal a condamné les 5 prévenus à payer solidairement une amende de 100 millions de francs CFA à la LONACI et à l'État de Côte d'Ivoire, partie civile dans ce dossier. Maître Abdoulaye Ben Meïté, avocat de l'État ivoirien.
8: Nous avons pris acte de la décision. Nous allons continuer la sensibilisation, notamment à l'endroit de la jeunesse, mais aussi des acteurs du monde économique, de faire attention dans les maniements d'espèces et que chacun se conforme à la loi.
6: La juge n'a pas décerné de mandat de dépôt. Les cinq accusés ont l'intention de faire appel de cette condamnation. Bintayan Abidjan, RFI.
2: Samia Suluhu Hassan attendue à Moscou. La présidente tanzanienne entame ce mercredi une visite de 3 jours en Russie. La première visite d'un chef d'État tanzanien dans le pays depuis plus d'un demi-siècle. Officiellement, il s'agit de renforcer les relations économiques entre les deux pays. Plusieurs accords sont attendus dans les domaines de l'énergie, des mines ou encore des infrastructures. Et Christina Okello, le calendrier de cette visite n'est pas anodin.
9: Une visite historique, car depuis Julius Nyerere en 1969, aucun chef d'État tanzanien n'a foulé le sol russe. Une visite attendue de longue date donc pour Alex Vines du Conseil européen des relations internationales, mais qui s'inscrit dans un contexte politique sensible. Depuis les élections d'octobre 2025 et les violences qui ont suivi, les États-Unis et l'Union européenne ont multiplié les critiques à l'égard de Dar es Salaam. Selon Alex Vines, cette pression occidentale contribue à expliquer le timing de ce déplacement. Pour autant, il ne faudrait pas y voir un basculement de la Tanzanie vers la Russie, estime le chercheur tanzanien Thomas Kibwana. Il rappelle que les relations entre Moscou et Dar es Salaam remontent à l'indépendance du Tanganyika en 1961. Et selon lui, la Tanzanie poursuit avant tout une stratégie de diversification de ses partenaires internationaux. Enfin, la visite sera marquée par la remise à Samia Suluhu Hassan d'une distinction honorifique par une université russe. Une récompense qui suscite déjà de nombreux commentaires sur les réseaux sociaux.
0: Les Nations Unies alertent de l'imminence d'un épisode El Niño.
2: El Niño, c'est ce phénomène climatique qui s'accompagne d'une hausse généralisée de la température mondiale en plus du réchauffement climatique d'origine humaine. Le dernier épisode El Niño en 2023 et 2024 avait fait de ces années les deux plus chaudes jamais enregistrées et selon les météorologues, il y a 80% de chances qu'une nouvelle vague se produise et conséquence, le régime des pluies va être perturbé partout sur la planète et l'Afrique évidemment ne sera pas épargnée selon les prévisions de l'Organisation mondiale de météorologie, Jeanne Richard.
10: Des sécheresses au Sahel et en Afrique australe et des inondations dans la Corne de l'Afrique, c'est généralement ce qui se produit lors d'un épisode El Niño. Wilfran Mufunaoka, chef du service des prévisions climatiques à l'Organisation mondiale de la météorologie, alerte aussi sur une hausse généralisée des températures.
11: Pour l'Afrique, où les vagues de chaleur sont un problème de santé publique, il faudrait faire attention parce qu'avec El Niño, on peut avoir des extrêmes. Et puis si on a des régions qui sont déjà victimes de vagues de chaleur, qu'est-ce que ça fera quand les effets d'El Niño seront plus accentués?
10: Attention aux coups de chaud donc et aux impacts sur l'agriculture, au manque d'eau, au développement de maladies et jusqu'aux coupures d'électricité. Lors du dernier El Niño, les faibles niveaux d'eau et la faible production hydroélectrique du lac Kariba, le plus grand réservoir artificiel d'Afrique entre la Zambie et le Zimbabwe, avaient en effet provoqué des coupures d'électricité prolongée. Alors Wilfran Mufunaoka a un message à faire passer.
11: Maintenant qu'on a l'information, vous les pouvoirs publics, activez-vous. Alors, chaque pays a des mécanismes internes pour gérer des crises, donc c'est un appel à l'action, l'action conjointe de tous les secteurs.
10: Et l'Organisation mondiale de la météorologie appelle à la mise en place de systèmes d'alerte pour la population en cas de catastrophe. L'intensité d'El Niño va augmenter jusqu'à la fin de l'année. Son pic a généralement lieu entre novembre et février, mais le phénomène peut durer jusqu'à 18 mois en tout.
2: Un reportage Jeanne Richard.
0: Il est 12h49 en temps universel. L'essentiel de l'actualité internationale, de nouveaux bombardements israéliens au Liban et de nouvelles victimes, notamment 2 secouristes victimes d'un tir qui a visé directement une ambulance dans le sud du pays, selon les autorités. Vous le savez, RFI est au Liban aujourd'hui. Nouvelle édition spéciale ce soir pour parler de la jeunesse, juste après le journal de 17h, temps universel. Par ailleurs, Israël dit avoir intercepté des tirs en provenance du Liban. Et parallèlement, les États-Unis et l'Iran ont repris leur conflit des frappes américaines sur une île iranienne dans le détroit d'Ormuz et des tirs iraniens contre des bases américaines au Bahreïn et surtout au Koweït où l'on déplore 1 mort et plus de 60 blessés. Autre guerre, des drones ukrainiens ont visé ce matin la ville russe de Saint-Pétersbourg où se tient un grand forum économique aujourd'hui, mais cette vitrine n'est pas très glorieuse, l'économie russe a du mal à tenir. On en parlait avec notre invité il y a une demi-heure et vous pouvez réécouter l'entretien sur l'appli RFI Pure Radio. Aucune justification pour davantage de violence au Royaume-Uni, déclaration du Premier ministre tout à l'heure, après des affrontements hier lors lors de manifestations contre la police à Southampton. L'institution critiquée pour la mort d'un étudiant il y a quelques mois, menotté alors qu'il était en train d'agoniser après avoir été poignardé par un homme qu'il avait alors accusé à tort d'injures racistes. Le nouveau président du Bénin était en tournée au Sahel. Hier, Romuald Ouadani a été reçu par le général Tiani au Niger, par le capitaine Ibrahim Traoré au Burkina Faso. Un réchauffement des relations après des mois de tensions diplomatiques. Alors, comment interpréter cette visite? Le professeur Ijin Kakaï, agrégé de sciences politiques, directeur du CESPO, le centre d'études sociologiques et de sciences politiques de la faculté d'Abomey-Calavi, et votre invité, Fanny Noir-Ocabré.
12: Professeur Ijin Kakaï, bonjour.
13: Bonjour madame.
12: Romuald Ouadani était au Niger et au Burkina Faso avec qui les relations étaient tendues ces derniers temps. Comment peut-on expliquer ce changement de cap? Est-ce que le Bénin devait à tout prix renouer les liens avec ses voisins sahéliens?
13: D'un point de vue institutionnel, entre les pays, il y a quand même des intérêts commerciaux qui sont en jeu. Le port autonome de Cotonou est un axe stratégique pour le Burkina Faso et le Niger. Et je pense que la fermeture de la frontière, ça crée, qu'on le veuille ou non, un déficit commercial pour le Bénin, mais ça fragilise également, ou ça explique également la flambée des prix d'un certain nombre de produits au Niger et également au Burkina Faso.
12: Est-ce qu'on se dirige alors vers une réouverture imminente de cette frontière suite à sa venue?
13: Je pense qu'au Niger, il y a un comité d'experts qui a été mis en place pour réfléchir, voir dans quelle mesure on peut lever les tendances lourdes pour que le Niger ouvre, on va espérer, et que la diplomatie finira par avoir une suite favorable sur les intérêts, je dirais, les intérêts égoïstes qui expliqueraient la fermeture des frontières.
12: Il y a un autre sujet aussi, c'est la sécurité.
13: La sécurité est aussi un sujet très important. Comme vous le savez, la lutte contre le terrorisme absolument doit s'inscrire dans une approche transversale. Aucun pays de cette sous-région ne peut à lui seul lutter contre le terrorisme, puisque je crois que les terroristes circulent d'un pays à un autre, d'une frontière à une autre. Et donc, on doit renforcer le renseignement qui doit être aussi un renforcement collectif. Il faut que dans une approche concertée, nos forces armées échangent pour avertir immédiatement l'autre partie que ils ont quitté tel point pour tel autre. Et je pense que c'est important. On ne peut pas lutter contre le terrorisme dans une perspective unilatérale ou unilinéaire.
12: Dans les communiqués conjoints, on peut lire aussi les termes entre les deux pays de partenariat renouvelé. Est-ce que donc, le problème, est-ce qu'il venait de l'ancien président béninois Patrice Talon?
13: Je ne crois pas. N'oubliez pas que le contexte dans lequel cette situation est née, c'est un contexte de crise politique, c'est-à-dire lié au coup d'État. Le Bénin ne pouvait pas accepter un coup d'État ou bien adouber un coup d'État. Je pense que le Bénin avait pris une position. Ses voisins n'étaient pas totalement d'accord. Ce n'est pas un problème personnel du président Patrice Talon, non, pas du tout. Mais c'était une prise de position institutionnelle. Ça aussi, on comprend. Mais aujourd'hui, je pense qu'il y a un dépassement de l'estime de soi du côté des Nigériens, des Burkinabés et même des Béninois. On a compris que cette crise, cette brouille diplomatique a plus d'impact économique et même d'impact sociaux. Et je pense que ce sont les impacts économiques, les impacts sociaux qui, à mon avis, expliqueraient cette possibilité de sortie de crise.
12: Est-ce qu'à terme, le Bénin de Romuald Ouadani peut et peut-être veut devenir un médiateur, un interlocuteur des pays de l'AES avec, par exemple, la CEDEAO?
13: On va espérer cela. C'est trop tôt de le dire parce qu'il vient d'arriver. Si réellement, après cette première sortie, on arrive à ouvrir les frontières, on va espérer que le président, notre président, Romuald Ouadani, soit un médiateur pertinent dans les liens, dans le roulement des liens entre la CEDEAO et l'AES. Parce que perdre trois pays de la CEDEAO, c'est aussi une perte pour l'intégration sous-régionale.
12: Le professeur Ijin Kakaï, agrégé de sciences politiques, entretien à retrouver sur notre site internet et notre application RFI Pure Radio.
0: On passe maintenant à la suite de notre série de reportages sur les équipes africaines qualifiées pour la Coupe du Monde.
12: Le coup d'envoi sera donné dans 8 jours et après être allé au Maroc et en Côte d'Ivoire, direction aujourd'hui la République démocratique du Congo. La dernière participation des Léopards au Mondial remonte à 1974. L'équipe avait alors été éliminée sans gloire dès le premier tour, concédant 14 buts sans en marquer un seul. Et plus d'un demi-siècle après, les supporters espèrent une meilleure prestation de leur sélection nationale. Olga Minsongou leur a tendu son micro dans les rues de Kinshasa.
14: Assis à la place Hassan Neff, en plein cœur de la commune de Lingwala, Billy croit dur comme fer en la capacité de l'équipe congolaise de surprendre.
15: On ne revient pas 52 ans après pour impressionner, mais il faut réussir à ne pas être ridicule. Ce que j'aime chez les Léopards, chaque fois qu'ils jouent, ils ne jouent pas seulement pour eux, surtout nos compatriotes, ils sont dans la partie occupée.
14: Une ferveur partagée par des femmes, de plus en plus nombreuses à supporter les Léopards. Le cas de Vanessa qui n'attend qu'une seule chose.
16: On espère que les Léopards ne vont pas nous foutre la honte comme c'était le cas en 1974. On nous a raconté que le pays était humilié. On va tout faire pour d'abord sortir du groupe et puis le reste on verra après.
14: Chacun a vécu de façon particulière le retour au Mondial 52 ans après, au terme d'un parcours aussi long, difficile et plein de suspense. Eliaou Zikalunga Mbemba, le père de Chancel Mbemba, le capitaine des Léopards, nous a ouvert ses portes.
17: C'était une bombe pour moi. Mon enfant est allé au Mondial. C'est le haut sommet du football. Et quand je parle, j'ai même la chair d'épaule là. Non, mais c'était une fête. D'ailleurs, ce jour-là, on nous a volé à la maison. Les gens étaient tellement contents, ils ont laissé la grille ouverte. Quand un enfant se bat et que son père est présent, quelle est la réaction de l'enfant? Il doit gagner, il doit faire tout pour gagner ce couple. Nous y sommes.
14: Les Léopards iront-ils aux États-Unis avec leurs supporters? Didier Boudimbou, le ministre des Sports, se veut rassurant.
18: Il y a nos supporters emblématiques qui sont déjà à l'extérieur du pays. Et c'est eux qui vont conduire les supporters qu'on va prendre au niveau de la communauté locale aux États-Unis. Mais ceux de Kinshasa, on se prépare au moins pour avoir entre 300 et 500 supporters pour le Mexique.
14: En attendant le dénouement de ce feuilleton administratif, l'ambiance à la boutique officielle où se vendent les maillots des Léopards n'est pas celle de grand rendez-vous.
19: Je suis Flavienne Kwakala. Par rapport à la CAN, non, c'est timidement, mais on vend quand même.
14: Et par rapport à la Coupe du Monde?
19: Non, pas encore. À partir de la semaine prochaine, je crois qu'il y aura beaucoup de gens.
14: Tout un peuple retient son souffle et espère voir le Léopard, à défaut de gagner, faire honneur au drapeau national et effacer l'humiliation d'il y a 52 ans en Allemagne. Olga Massangou, Kinshasa, RFI.
12: Le premier match des Léopards de la RDC dans ce mondial, ce sera le 17 juin à 17h, temps universel contre le Portugal. Une rencontre à suivre en direct et en intégralité sur les antennes Afrique de RFI. Et c'est ainsi que se referme cette page d'information africaine, réalisée et préparée avec Laurent Chaffard, Benoît Raymond et Cécile Périard. Mais l'actualité se poursuit avec vous, Anne Kantner.
0: Oui, Fanny, nous on se retrouve demain et vous restez avec nous puisque dans 2 minutes, c'est le rendez-vous d'Haïti et des Amériques sur RFI. Vous le savez, vous pouvez aussi écouter une demi-heure d'informations en full day si vous vous trouvez en Afrique de l'Ouest.
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4: Um 15 Uhr mit Isabelle Demey. Im Zusammenhang mit der Ahrflut im Jahr 2021 wird es gegen den ehemaligen Landrat des Kreises Ahrweiler, Pföhler, keinen Strafprozess geben. Das hat das Oberlandesgericht Koblenz bestätigt. Die Ermittlungen gegen ihn waren zuvor eingestellt worden. Hinterbliebene von Opfern der Ahrflut hatten ein sogenanntes Klageerzwingungsverfahren angestrengt. Christina Nova berichtet.
5: Den Antrag eingereicht hatten die Eltern einer jungen Frau, die in der Flutnacht 2021 ums Leben gekommen war. Sie wollten nicht hinnehmen, dass die Ermittlungen unter anderem gegen Ex-Landrat Pföhler im April 2024 eingestellt wurden. Die Opferangehörigen werfen ihm fahrlässige Tötung durch Unterlassen vor. Das Oberlandesgericht hat den Antrag auf Klageerzwingung aber wegen Formfehlern zurückgewiesen. Damit bleibt den Angehörigen als letztes nationales Rechtsmittel nur noch eine Verfassungsbeschwerde.
4: Bei einem iranischen Angriff auf den Flughafen von Kuwait sind mindestens 63 Menschen verletzt und einer getötet worden. Das hat die Regierung in Kuwait mitgeteilt. Kuwait ist mit den USA verbündet, die von dem Golfstaat aus auch Angriffe auf den Iran fliegen. EU-Staaten sollen in Zukunft noch mehr Schulden machen können, um die Energiewende zu fördern. Das sehen Pläne der EU-Kommission vor. Wie die Brüsseler Behörde mitteilte, sollen Investitionen in erneuerbare Energien künftig unter die Verteidigungsausgaben der Länder fallen, die von den europäischen Schuldenregeln ausgenommen sind. Ziel ist, die Abhängigkeit von importierten fossilen Brennstoffen zu verringern. Die französische Regierung hat gegen den asiatischen Online-Händler Shein mehrere Strafen in Höhe von 22 Millionen Euro verhängt. Wie die Verbraucherschutzbehörde in Paris mitteilte, soll der Anbieter von Billigprodukten bei einigen Waren keine Angaben zur Herkunft und der Umweltverträglichkeit gemacht haben. Außerdem habe Shein sich nicht an Widerrufsfristen gehalten. Der Onlinehändler spricht von unangemessenen und diskriminierenden Strafen. Die fehlenden Angaben seien teils auf ein vorübergehendes technisches Problem zurückzuführen. Kulturstaatsminister Weimer darf die Betreiber einer linken Buchhandlung in Berlin nicht als politische Extremisten bezeichnen. Ein entsprechendes Urteil des Verwaltungsgerichts Berlin ist rechtskräftig, da Weimer keine Rechtsmittel dagegen eingelegt hat. Aus Berlin Chris Berdrow.
23: Hintergrund ist der Streit um den Deutschen Buchhandlungspreis. Der Kulturstaatsminister hatte drei linksgerichtete Buchhandlungen davon ausgeschlossen. Er begründete das mit Erkenntnissen des Verfassungsschutzes, ohne zu benennen, welche das genau sind. In einem Interview mit der Wochenzeitung Die Zeit sagte der Minister wörtlich, wenn der Staat Preise vergibt und Steuergelder einsetzt, dann kann er das nicht für politische Extremisten tun. Die Betreiberinnen des Berliner Ladens klagten auf Unterlassung und bekamen von einem Berliner Gericht Recht. Es untersagte Weimer die Aussage, weil es keine belastbare Tatsachengrundlage dafür sah.
4: Die Behörden in Nordrhein-Westfalen haben eine der wichtigsten Brücken für die Region Bonn-Rhein-Sieg von jetzt auf gleich komplett gesperrt. Über die marode Bonner Nordbrücke dürfen ab sofort keine Fahrzeuge mehr fahren. Grund hierfür seien strukturelle Schäden am Tragwerk, teilte die Autobahn GmbH mit. Die Sicherheit der Menschen, die jeden Tag über die Brücke fahren, sei nicht verhandelbar. Dass die Bonner Nordbrücke Schäden hat, ist schon länger bekannt. Schon seit Februar durften keine größeren Laster mehr darüber fahren. Die afghanische Anwältin Humaira Rasuli wird für ihr Engagement für Frauen in ihrem Heimatland mit dem Eichstätter Shalom-Preis ausgezeichnet. Er gilt als einer der wichtigsten Friedenspreise in Deutschland. In einer Zeit, in der die Gleichstellung von Frauen weltweit unter Druck stehe, setze Humaira ein kraftvolles Zeichen der Hoffnung, so die Jury. Die 45-jährige Anwältin, die im Exil lebt, ist Leiterin eines Vereins, der Gewaltverbrechen in Afghanistan dokumentiert und Betroffene unterstützt. SWR Nachrichten, Redaktion Petra Moore und Ramin Movasakyan.
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6: am Mittwochnachmittag. Ich bin Simon Dörn. So richtig wird das mit der Fußball-WM-Stimmung gerade noch nix. In einer guten Woche steht das Eröffnungsspiel in Mexiko-Stadt an. Und so richtig nach großem Fanfest sieht es dort wegen verschiedener Proteste nicht aus. Dann wäre da noch der Ebola-Ausbruch in Zentralafrika, wegen dem Fans und Teams aus verschiedenen Ländern nicht einfach so anreisen können. Und ob das iranische Team einreisen darf, ist auch noch nicht sicher, wegen des Kriegs, den US-Präsident Trump gerade mit Israel dort führt. Und dann wird diese WM in gleich drei Ländern ausgetragen. Fachleuten zufolge ist es die klimaschädlichste aller Zeiten. Hier bei uns in Deutschland ist die Vorfreude auf die Weltmeisterschaft belegbar höher als damals vor der WM in Katar. Wie das in den USA aussieht, habe ich vor der Sendung mit Washington-Korrespondentin Anne Schneider besprochen. In den USA ist Fußball ja schon mal grundsätzlich weniger populär als in Europa beispielsweise. Ist die WM denn überhaupt so ein großes Thema für die Amerikanerinnen und Amerikaner?
7: Naja, also aktuell verfolgen hier überhaupt nur 12% der Bevölkerung überhaupt aktiv Fußball. Auch jetzt kurz vor der WM dominieren immer noch Basketball und Baseball. Also Baseball spielt immer noch durch. Aber laut einer Befragung interessieren sich immerhin 25% der Bevölkerung für die WM. Also das ist ja zumindest schon mal etwas, weil das sind 87 Millionen. Das Land ist ja groß. Und Fußball ist hier auch die am schnellsten wachsende große Sportart. Zuschauerzahlen und Streaming haben extrem zugelegt und besonders bei internationalen Spielen und besonders bei Menschen zwischen 18 und 34, also bei den Jüngeren, wächst das Interesse an Fußball generell. Es gibt also ein großes Wachstumspotenzial und so ein Großevent im eigenen Land ist da ja hilfreich. Aber in Sachen Stimmung ist das hier zum Beispiel gar nicht mit Deutschland zu vergleichen und schon gar nicht mit Mexiko, was ja ein totales Fußballland ist. Zum Beispiel gibt es fast keine Aktionen in Fußballoptik, also so, ich weiß nicht, Chips in Fußballoptik und Cola oder irgendwie sowas und Fanshirts oder Deko der US-Mannschaft oder ähnliches, was es in Deutschland wirklich tischeweise in jedem Discounter gibt, muss man hier auch eher suchen. Allerdings werden natürlich die Spiele geguckt in den Kneipen, auch auf größeren Leinwänden. Allmählich werden auch die Fanfeste aufgebaut. Aber trotzdem hat man so ein bisschen das Gefühl, dass die Menschen in den USA finden, dass die Fans die Stimmung doch bitte irgendwie selbst mitbringen müssen.
6: Dann sind wir mal gespannt, ob das dann klappt ab nächster Woche. Jetzt wird diese WM ja auch von viel unpopulärem Regierungshandeln von US-Präsident Trump begleitet. Allem voran dem Umgang mit dem iranischen Team. Kann Trump denn dieses Mega-Event jetzt überhaupt noch politisch für sich nutzen?
7: Naja, grundsätzlich nutzt Trump ja jedes Sportevent immer wieder für eine patriotische Selbstinszenierung. Also er war zum Beispiel der erste amtierende Präsident überhaupt, der einen Super Bowl live besucht hat und sich da groß gesonnt hat und die Nationalhymne gesungen und so weiter und so fort. Das heißt, die WM ist für Trump erstmal eine riesige Bühne zur Selbstinszenierung und die hat er auch von Anfang an heftig genutzt. Er hat ja eine sehr enge Beziehung, möchte man mal sagen, zu FIFA-Chef Infantino und Trump konnte schon die Auslosung der WM-Gruppen intensiv für sich nutzen. Aber es besteht hier im Moment auch immer die Gefahr, dass der Glanz durch die WM eben durch die Politik überschattet wird.
6: Schlägt das denn bei den Amerikanerinnen und Amerikanern durch, dass Trump dort eine Werbeshow veranstaltet? Oder ist das genau das, was sie dann auch entlarven?
7: Naja, also das kommt natürlich hier immer so ein bisschen drauf an, wen man fragt. Also es gibt natürlich ganz, ganz viele, die eher den demokratischen Lager zuzuordnen sind, die sagen, um Gottes Willen, was macht er denn wieder? Es gibt die ganz, ganz starken Trump-Anhänger, die finden das natürlich alles super cool. Aber im Prinzip, also alle, die Trump so ein bisschen skeptisch gegenüberstehen, die finden das schon ziemlich merkwürdig, was er da macht.
6: Die USA, Mexiko und Kanada tragen diese WM ja gemeinsam aus. Deswegen ist es auch die klimaschädlichste jemals. Jetzt stehen gerade die Vereinigten Staaten ja immer wieder in Konflikten mit diesen beiden Ländern. Zum Beispiel, wenn es um Handel und Wirtschaft geht oder Migration. Wie macht sich das denn jetzt bei der WM bemerkbar?
7: Naja, also man merkt, die Zusammenarbeit funktioniert technisch, aber politisch ist die Lage einfach angespannt. Das war nicht so im Jahr 2017, als man sich da gemeinsam beworben hat. Mit Kanada, da hat Trump ja mehrfach angekündigt, dass er das Land gerne zum 51. Bundesstaat machen möchte, hat sich damit dort nicht gerade Freunde gemacht. Die strikte US-Einwanderungspolitik setzt Mexiko unter Druck, die Migration in Richtung USA stärker zu kontrollieren. Gleichzeitig erschwert sie eben auch Fans Einreisen zwischen den USA und Mexiko. Und außerdem kritisiert Trump Mexiko regelmäßig wegen der Drogenkartelle und der Gewalt. Washington hat sogar angeboten, militärisch einzugreifen, was Präsidentin Sheinbaum als Angriff auf die nationale Souveränität gesehen hat und natürlich abgelehnt. Also das ist so der Hintergrund. Dann gibt es mit beiden Ländern außerdem weiter schwelende Handelskonflikte. Und deshalb muss man sagen, es besteht die Gefahr, dass diese WM wie drei parallele Turniere wirkt, aber eben nicht wie ein großes gemeinsames Fußballfest. Und so hat man im Moment auch gerade nicht das Gefühl. Und dazu kommen dann noch diese ganzen Visabeschränkungen. Die iranische Mannschaft hat im Moment immer noch nicht ihre Visa komplett. Also das ist immer noch so ein dunkler Unterton, der da die ganze Zeit über mitschwingt.
6: Und mal wieder ein Beweis dafür, wie politisch eine Fußball-Weltmeisterschaft wirklich ist. Einschätzungen von Anne Schneider aus unserem ARD-Studio in Washington. Die einen nennen die WM die klimaschädlichste aller Zeiten, die anderen sehen das größte Turnier aller Zeiten. Damit beschäftigen sich auch Moderatorin Esther Sedlacek und ARD-Experte Thomas Hitzelsperger. Und zwar in ihrer Dokumentation WM-Wahnsinn und Titelträume – Deutschland bei der Mega-WM. Dafür sind die beiden in die Ausrichterländer gereist und haben bei den Fans, bei Kritikern und der deutschen Nationalmannschaft selbst unterschiedlichste Stimmungsbilder eingeholt. Lena Bergmann berichtet.
8: Die Mega-WM. Sie ist geprägt von Superlativen und Gegensätzen. Da wäre die Euphorie über die WM-Teilnahme bei kleinen Nationen wie dem Inselstaat Curaçao.
9: The qualification by far in the history of the island, biggest event.
8: Doch was für die einen das größte Sportereignis der Geschichte ist, stellt für viele Fußballromantiker hierzulande eine Enttäuschung dar.
10: Ehrlich gesagt ist meine Vorfreude noch nie so gering gewesen wie dieses Jahr.
8: Anstoßzeiten mitten in der Nacht, enorm hohe Ticketpreise und Reisekosten. Das kritisieren die Fans und auch Bundestrainer Julian Nagelsmann.
11: Wenn du da mit zwei Kindern ein Spiel anschaust plus Flüge jetzt aus Deutschland gesehen, das ist ja für viele der Preis für 2-3 Jahre Urlaub. Ja, ich finde, da kommen wir leider ein bisschen weg von dem, was Fußball auch ausmacht.
8: Der Gigantismus der FIFA und auch die Politik von US-Präsident Donald Trump stoßen viele ab. Kritiker wie der Präsident des FC St. Pauli, Oke Göttlich, stellen die Frage:
24: Ist das eigentlich die freiheitliche Welt, in der wir dann am Ende schön Fußballfeste feiern wollen, ja oder nein?
8: Auf ihrer WM-Reise stellen Esther Sedlacek und Thomas Hitzelsperger auch fest, der Fußball ist insbesondere im Hauptausrichterland USA noch nicht so groß wie der Football etwa. Aber der Sport an sich ist riesig und vor allem die Show. Was sich die deutsche Mannschaft von all dem WM-Wahnsinn erhofft, Nationalspieler Nico Schlotterbeck ist sich sicher, Deutschland hat die Chance auf...
25: Auf den Titel, 100%. Also da bin ich auch sehr überzeugt. Und du musst immer nach dem Maximalen streben, weil wenn du nicht nach dem Maximalen strebst, dann bringt das dir im Fußball nichts.
8: Maximal viele Spiele, Teams und Entertainment, das verspricht die Mega-WM. Einen Vorgeschmack darauf gibt's in der Doku.
6: Und ab 11.06. geht es dann auch mit der Fußball-WM los. Die Dokumentation von Esther Sedlacek und Thomas Hitzelsperger können Sie ab morgen in der ARD-Mediathek sehen.
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6: Wenn zwei Menschen lange zusammenleben, dann sind die Rollen in der Beziehung und zum Beispiel im Haushalt klar aufgeteilt. In unserer Gesellschaft ist es normalisiert, dass Kochen meist Sache der Frauen ist. Wenn man dann mit über 70 oder sogar 80 Jahren plötzlich alleine dasteht, dann kommen ganz neue Herausforderungen auf einen zu. Deswegen gibt es an der VHS Mannheim jetzt einen Kurs. Küchenkompass für Männer mit wenig Kocherfahrung. Sabrina Mann hat einige ältere Herren aus Heddesheim getroffen, die mit dabei waren.
26: Es ist der erste von 3 Abenden, ein kleiner Kreis. Die 5 Teilnehmer, alle männlich und ältere Semester, haben das Kochen bisher immer anderen überlassen. Doch das soll sich jetzt ändern. Besser spät als nie, denkt sich auch Dietmar von Heuningen-Hühne, 82 Jahre alt.
27: Ich bin zu Hause bestens versorgt worden von meiner Frau und die ist vor einem guten Jahr gestorben. Und jetzt überlebe ich mühsam mit Essen von außen. Brauche nicht die Haute Cuisine, aber was ganz Normales, damit ich überlebe. Und da bin ich ganz froh, dass sowas möglich ist.
26: Hubert Weidmann ist noch verheiratet, war bisher aber nur für den Abwasch zuständig. Jetzt ist auch er hier.
2: zurück? Weil mich meine Frau genötigt hat, herzukommen. Und in gewisser Weise ist es auch eine Vorsorge. Wir haben ein Alter, wir sind so zwischen 70 und 80. Und da kann allerhand passieren, dass man mal gezwungen ist, selbst Hand anzulegen, ein bisschen was zu kochen. Oder die Frau ist krank und so weiter. Und da ist schon ein bisschen Eigeninteresse auch dabei.
26: Die Idee für den Kurs an der Volkshochschule Hettesheim hatte die Kursleiterin Martina Merks.
13: Wir haben den Kurs Küchenkompass genannt, weil es eigentlich eine Orientierungshilfe sein soll für alle, die das Kochen bisher anderen überlassen haben. Und es ist uns auch ein Bedürfnis, dass man da vielleicht eine neue Struktur gewinnt, dass man hier neue Leute kennenlernt.
26: Heute stehen ein bunter Salat sowie Frikadellen mit Kartoffelbrei und Gemüse auf dem Speiseplan. Dietmar von Heuningen-Hühne war Hochschuldirektor, ist studierter Ingenieur, hat in seinem Leben aber noch nie eine Zwiebel geschnitten. Und das ist nicht die einzige Premiere am heutigen Abend.
14: Mein allererster Salat, das ist ein Erstlingswerk. Und noch ist der Finger heil.
26: Zu Hause ist er mit seinen Kochkünsten nicht weitergekommen.
14: Ich freue mich ja, dass ich in der Zwischenzeit schon ein Ei in die Pfanne hauen konnte, ohne Schale. Da war ja schon ganz happy. Aber das hat wenig. Und deswegen will ich ein bisschen mehr machen. Und hier ist das Schöne, dass es ein sehr familiärer Kreis ist, dass es wenig Leute sind, dass man wirklich was tun muss.
26: Das Konzept geht auf. Die Teilnehmer lernen und haben vor allem jede Menge Spaß dabei. So wie Hubert Weidmann.
2: Gut, das ist schon eine Bereicherung. Man wird nicht jünger, sondern älter. Und da sollte man schon ein bisschen dann auch füreinander da sein und zusammenhelfen. Das ist wichtig. Die echte Männerrolle, die können sie heute vergessen.
26: Auch für Dietmar von Heuningen-Hühne ist der Abend ein Erfolg und er freut sich schon auf die nächsten Treffen.
14: Schade, dass meine Frau das nicht erleben kann mehr. Die wäre stolz auf mich gewesen. Und auch meine Enkelkinder sind super. Die sagen, Mensch, toll, Opa, dass du das machst. Ich sage, ihr könnt alle kommen, also nicht gleich am Anfang, aber wenn ich mal besser bin, lade ich die ein.
26: Der Kochkurs ist für alle Teilnehmer ein erster Schritt in die kulinarische Unabhängigkeit.
15: Eine Reportage von Sabrina Mann.
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15: Heute Nachmittag kann es weiter regnen und örtlich auch gewittern. Nur zwischendurch schiebt sich mal die Sonne durch. Das Ganze bei 16 bis 23 Grad. In der Nacht dann in vielen Regionen trocken. Morgen viele Wolken, zeitweise Regen, teilweise auch mit kräftigen Gewittern und Sturmböen bei 15 bis 22 Grad maximal.
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15: Russland hat den Drohnenangriff der Ukraine auf St. Petersburg bestätigt. Dort soll heute ein internationales Wirtschaftsforum starten, ein Prestigeprojekt des russischen Präsidenten Putin. Die Behörden in Nordrhein-Westfalen haben eine der wichtigsten Brücken für die Region Bonn-Rhein-Sieg von jetzt auf gleich komplett gesperrt. Über die marode Bonner Nordbrücke dürfen ab sofort keine Fahrzeuge mehr rollen. Die Brücke ist Teil der Autobahn 565. In Dänemark gibt es zum ersten Mal eine Regierung, die aus mehr Frauen als Männern besteht. Ministerpräsidentin Frederiksen hat das neue Kabinett heute König Frederik vorgestellt und startet damit in ihre dritte Amtszeit. Hinterbliebene der Ahrtal-Katastrophe sind ein weiteres Mal damit gescheitert, den damaligen Landrat Pföhler vor Gericht zu stellen. Das Oberlandesgericht Koblenz hat einen Antrag abgelehnt, mit dem die Eltern der getöteten 22-jährigen Johanna Orth eine Anklage erzwingen wollten. In Baden-Württemberg wird Wasser immer knapper. Laut dem Klimasachverständigenrat des Landes liegt das nicht nur an zu wenig Regen. Auch die steigenden Temperaturen spielen eine Rolle. Dadurch verdunstet mehr Wasser und der Grundwasserspiegel sinkt.
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15: Am Mittwochnachmittag, 15.20 Uhr. Zuhören, ausreden lassen, das fällt uns in der heutigen Zeit gar nicht mehr so leicht und könnte aber viel Gutes bewirken. Dafür gibt es jetzt das ARD-Dialogprojekt, was Deutschland verbindet. 84 Menschen kommen zusammen und diskutieren ein ganzes Wochenende lang miteinander. Mitte Mai hat die ARD diese Aktion gestartet und Menschen aus verschiedenen Regionen Deutschlands, aus verschiedenen Milieus und Altersgruppen eingeladen. Es ging um die Demokratie, Migration oder Deutschlands Meckerkultur.
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15: Und danach sind die Teilnehmenden natürlich mit vielen Eindrücken zurück nach Hause gefahren, zurück in die eigene Lebenswelt. Ricardo Mastrocola hat im Rhein-Main-Gebiet drei von ihnen besucht. Einen Bäckereiangestellten, eine Verkäuferin und einen Flugsicherungstechniker. Unsere Deutschland-Reportage heute.
0: Gerade noch hat es geregnet, jetzt leuchtet die Sonne auf einen gut gepflegten Gemüseacker und kleine Gewächshäuschen für die Tomaten. Wir sind in Mikes Schrebergarten. Er kniet neben seinem Hochbeet und schnippelt Grasbüschel.
12: Ja, so ein Rasenkantentrimmer, das wäre schon was Feines, aber kann ich mir nicht leisten.
0: Mike ist 64, lebt mit seiner Frau in Freigericht Altenmittlau, einem kleinen Ort östlich von Frankfurt, ohne Bahnhof. Vor 13 Jahren ist er schwer krank und zur Frührente gezwungen worden. Heute bekommt er Grundsicherung, verdient sich noch etwas dazu als Bäcker. Das hat er gelernt. Für Rasenkantentrimmer, die es im Baumarkt schon für 20, 30 Euro gibt, reicht es nicht. Sein Luxus ist dieser Schrebergarten, idyllisch gelegen an einem Hang außerhalb des Ortes.
12: Wenn's Wetter passt, sind wir hier draußen. Ich komme aus der Backstube raus und das ist was vollkommen anderes. Und ich Gärtner, seit ich in Rente bin jetzt. Ich habe das Gefühl, ich werde jedes Jahr besser und ich lerne auch jedes Jahr was Neues.
0: Einen Platz zum Grillen gibt's natürlich auch. Die Kohlen knistern schon. Würstchen, Bauchscheiben, ein kleines Steak sind vorbereitet. Mike hat mich eingeladen.
12: Das heißt ja, man soll kein rotes Fleisch essen. Ich liebe rotes Fleisch.
0: Dann erzählt Mike von seinem Wochenende in Leipzig, den Gesprächen mit den anderen, mit völlig anderen Lebensentwürfen.
12: Weil jeder hat zugehört. Ach, das war echt gut. Das war echt gut.
0: Mike heißt eigentlich Michael oder Michael. Sein Vater war US-Amerikaner. 15 Jahre seines Lebens hat er in den USA verbracht, hat sich als junger Mann für ein paar Jahre bei der US-Armee verpflichtet, bei den Fallschirmjägern. Als jetzt am ARD-Dialogwochenende in Leipzig das Thema Krieg aufkam, da hörte er sich die Argumente eines Kriegsgegners an, vor der Kamera. In einer der Pausen suchte Mike dann das Gespräch.
12: Ich wollte seine Beweggründe wissen, ja, warum das so ist. Und das sagt er, er war bei der Bundeswehr und als er auf diese Pappkameraden schießen musste, hat er da nachts Albträume gehabt, von wegen, das wären echte Menschen gewesen. Also in meiner kleinen Welt würde ich sagen, er ist ein bisschen zart beseitigt. Aber gut, wenn das so ist, ist es so.
0: Mike erzählt, er würde sich in der Ukraine freiwillig melden, wenn sie ihn noch nehmen würden. Er sagt auch, er konnte den anderen trotzdem verstehen.
12: Ja, da war schon Sympathie da. Da war Sympathie da. Ich fand das echt ein anregendes Gespräch.
0: Ein Gespräch, das er sonst nie geführt hätte, mit einem Pazifisten, wie er sagt. Er hat sich ernst genommen gefühlt. Auch von all den anderen Menschen, mit denen er in Leipzig reden konnte. Im Alltag aber spürt er das selten. Auf dem Amt, wenn es um Sozialleistungen geht, oder beim Nachrichtenschauen, wenn der Bundeskanzler davon spricht, dass wir mehr arbeiten sollten.
12: Ja, von wegen, wir wären zu faul. Da soll er mal bei mir in die Backstube kommen. Der Herr, der in seinem ganzen Leben noch keinen Finger krumm gemacht hat, ja, will über Leute wie mich, weil ich Grundsicherung beziehe, urteilen. Ganz ehrlich, jetzt wäre ich frech.
0: Und dann macht Mike eine eindeutige Geste mit einem Mittelfinger.
12: Geht gar nicht. Ich habe ihn gewählt.
0: Mike will ernst genommen werden von seinem Gegenüber, von seinem Umfeld, von der Politik, die zu viel verspreche, aber nichts einhalte. Er ist auf Betriebstemperatur, der Grill jetzt auch. Er wirft die Schweinebauchscheiben auf das Aluschälchen.
12: Das dauert am längsten.
0: Eine Streuobstwiese, ein Stadtteil am Rande von Frankfurt. Flugzeuge am Himmel, eine Autobahn in Sichtweite. In der Nähe eine 70er-Jahre-Wohnsiedlung, in der Cecilia schon lange wohnt. Die Kindheit hat sie in Polen der 80er-Jahre verbracht. Den Vater, einen Rom, hat sie nie kennengelernt, nur einmal von Weitem gesehen. Als Teenie wächst sie in Deutschland auf. Sie ist Verkäuferin, hält sich mit mehreren Jobs über Wasser. Das ARD-Dialogwochenende.
16: So was Positives habe ich eigentlich noch nie erlebt mit fremden Menschen. Ja, das ist...
0: Cecilia, sie hält jetzt Kontakt mit einigen, die sie kennengelernt hat. Es sei eine große Überwindung gewesen, vor laufender Kamera in der großen Runde selbst etwas zu sagen.
16: Aber ich habe mich dann doch getraut und ich war mega stolz. Und dann kamen auch ein paar Leute an und haben gesagt, ey, du hast einen guten Punkt gesagt, weil uns geht es genauso. Ob in Deutschland wirst du als Ausländer gesehen und in Polen werde ich auch als Ausländer gesehen. Ich meine, egal wo du hingehst, du hast eigentlich keine richtige Heimat. Ja.
0: Cecilia ist Mitte 40. Ihr fehle manchmal das Lächeln beim Gegenüber. Die Deutschen, sagt sie, meckerten ein bisschen zu viel und wüssten den Wohlstand, in dem sie leben, oft nicht zu schätzen.
16: Es gibt Leute, die haben Kinder, die sind verheiratet, sind immer unzufrieden, ja. Und ich bin jetzt 8 Jahre alleine, ja, und kämpfe eigentlich, ja. Und auch diese Einsamkeit, ne, das verstehen halt nur die Leute, die wirklich lange alleine sind, ja.
0: Einsamkeit, alleine sein, nicht als gewähltes Single-Leben, sondern weil es ihr passiert. Sie ist eine von Millionen Menschen in Deutschland, die das erleben. Cecilia zeigt aber keine Verbitterung, sondern strahlt Freundlichkeit aus. Was sie sich wünscht:
16: Guck nicht so grimmig. Hört doch auf damit. Ihr habt doch jeden Tag was zu essen zu Hause. Ja, ihr habt ein warmes Bett, wo ihr schlafen könnt. Also, das ist doch schon.
0: Das ist doch schon was. Stimmt. Das ist eine Menge. Ich schaue auf meinen Fragezettel. Da steht ganz unten die Frage nach Plänen und Träumen. Schlicht, aber okay, oder?
16: Ja, was habe ich für Träume? Liebe meines Lebens, kennenzulernen, ja. Im Supermarkt an der Kasse. ja.
0: Eine Doppelhaushälfte mitten im Taunus in einer Neubausiedlung der kleinen Stadt Idstein. Aufgeräumte Straßen, Elektroautos mit Stromanschluss am Haus. Kein Bäcker, kein Supermarkt. Marcel hat mich zu Hause empfangen mit Schokolade, Waffelkeksen und zuckerfreier Limo. Total nett. Das Wetter treibt uns aber wieder raus. Wir spazieren übers nahe Feld, landen auf einer Sitzbank am Waldrand. Passanten grüßen.
3: Hallo.
5: Nee, ihr stört nicht.
17: Ja, ich habe jetzt hier Sie als Atmo drauf.
0: Auf dem Weg hierher haben Marcel und ich schon viele Themen abgeräumt. Leben in der Stadt, kann er sich nicht vorstellen. Seine Kinder, seine Frau, meine Familie, sein Job bei der Deutschen Flugsicherung. Er steht offenbar stabil im Leben. Der Moment, der ihn überrascht hat, bei seinem ARD-Dialogwochenende in Baden-Baden.
18: Ich glaube, Ugur hieß der. Der sagte, dass er ein Start-up gegründet hat, mit dem er versucht, Firmen zu verbinden. Und sein Anliegen war es, Deutschland stärker zu machen oder Europa stärker zu machen. Und das fand ich dann doch ein ganz interessantes Statement, was ich so von jemandem, der türkischstämmig war, nicht erwartet hätte. Also das hat meinen Horizont durchaus was erweitert in dem Moment. Ne?
0: Marcel hat die Diskussion genossen, die Freundlichkeit. Gleichzeitig sagte er, sei es ihm nicht kontrovers genug gewesen. Beispiel Stadtbilddebatte. Das sei ein unsäglicher Kommentar gewesen vom Bundeskanzler, sagt Marcel.
18: Aber an sich ging es ja um die richtige Sache. Also der Punkt ist ja der, dass sich Deutschland verändert hat. Und da gehört zu, dass es viel bunter geworden ist, viel schöner, viel lustiger. Aber es gehört eben halt auch dazu, dass es Schattenseiten von diesem Ganzen gibt. Aber es wird oft so totgeschwiegen, weil man ganz schnell, wenn man über solche Dinge redet, in die rechte Ecke geschoben wird. Und das ist schlecht. Daraus entsteht, glaube ich, noch mehr Ablehnung gegen Menschen mit Migrationshintergrund. Und das wollen wir eigentlich alle nicht.
0: Was ist Heimat für ihn? Das schöne Zuhause in Idstein mit dem kleinen Pool im Garten? Nicht so richtig. Heimat sei noch immer das Dorf im Rheinland bei Bonn. Seine Jugendzeit, die Jahre bei der Freiwilligen Feuerwehr, der Junggesellenverein. Er spricht von Zusammenhalt. Die Menschen, die er in Baden-Baden kennengelernt hat, die teilten diesen Wunsch nach Gemeinsamkeit. Das erlebt er heute aber oft anders.
18: Den meisten Leuten geht es um sich selbst und das hat sich meines Erachtens verändert. Das war früher, wenn ich das als 50-Jähriger schon sagen darf, nicht so. Wenn ich es mir wünschen könnte, würde ich mir mehr von früher zurückwünschen, glaube ich. Also diese Zusammenhaltsgeschichte, was ich gerade schon mal angesprochen hatte, das ist eine super Erfahrung gewesen, die mich, wenn ich dran denke, jetzt noch total glücklich macht. Vielleicht ist das auch ein Stück weit der Grund, warum ich sagen kann, ich habe meine Heimat bei mir. Mensch, das sind ja Erkenntnisse hier im Interview.
0: Ein Interview, das natürlich viel mehr Zeit in Anspruch genommen hat, als die paar Minuten, die hier übrig bleiben.
18: Ja.
0: Das war bei Marcel aus Idstein so, bei Cecilia aus Frankfurt und auch bei Mike aus Freigericht Altenmittlau. Apropos.
19: So Leute, also ein paar Würste könnt ihr schon essen hier.
0: Mikes Frau hat frischen Krautsalat gemacht. Wir sitzen auf Plastikstühlen, essen gemeinsam und schauen ins Grüne.
19: Das hier ist Heimat. Das ist zu Hause.
0: Mike sagt, das rote Fleisch, das lässt er sich nicht nehmen. Und er sagt auch oft, seine Meinungen lasse er sich nicht nehmen. Und dass ihn das Wochenende in Leipzig nicht verändert habe. Vielleicht ein kleines bisschen.
19: Vielleicht beim Einschätzen von Menschen. So konnte man sich mal unterhalten und mal sich gegenseitig die Meinung sagen. Im Guten jetzt, nicht im Bösen.
0: Schönes Ende für die Reportage, aber da war ja noch diese letzte Frage auf dem Fragezettel, die mit den Träumen.
19: Ich habe noch einen Traum, noch einmal aus dem Flugzeug springen. Es gibt nichts Schöneres als wie fliegen.
0: Da spricht nochmal der Ex-US-Soldat und Fallschirmspringer Mike. Dann essen wir die übrigen Würstchen und quatschen noch ein bisschen.
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15: Damit ist es jetzt 15:29 Uhr.
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15: Mit Simon Dörr, schönen Mittwoch. Unterricht, der Spaß macht, das gibt's ja nicht allzu viel. Außer man hat das Fach gefunden, für das man brennt. Und dann muss man eben trotzdem im Mathe-, Erdkunde- oder Englischunterricht sitzen. Für viele Schülerinnen und Schüler in Rheinland-Pfalz gibt es seit einem Jahr zumindest ein Fach, auf das man sich über die Woche hinweg freuen kann. Autos bauen. An 13 weiterführenden Schulen wurde jetzt ein Jahr lang an Solarautos gewerkelt und die treten beim Solar Cars Cup in Kaiserslautern heute gegeneinander an. Wie es zu diesem Projekt kam, habe ich mit dem Initiator des Wettbewerbs besprochen. Dieses Gespräch hören Sie gleich hier in SWR aktuell, direkt nach den Nachrichten um 15.30 Uhr. Schön, dass Sie mit dabei sind am Mittwochnachmittag.
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3: Mit Isabelle Demey. Plug-in-Hybride stoßen in Europa bis zu 5-mal mehr CO2 aus als offiziell angegeben. Zu diesem Ergebnis kommt eine Untersuchung der gemeinnützigen Forschungsgruppe ICCT, die 2015 auch den VW-Abgasskandal aufgedeckt hatte. Aus der SWR-Umweltredaktion Susanne Henn.
4: Plug-in-Hybride, die sowohl einen Verbrennungsmotor als auch einen Elektromotor für kürzere Strecken haben, verbrauchen 4- bis 5-mal so viel Sprit wie im Zulassungsverfahren angegeben. Der Grund? Sie fahren viel seltener rein elektrisch als angenommen. Da sie dazu aber auch durch die beiden Antriebsstränge besonders schwer sind, verbrauchen sie auch mehr Kraftstoff. Die Lücke zwischen den angegebenen und tatsächlichen Emissionswerten der Plug-in-Hybride wird nach Angaben des ICCT immer größer. Am auffälligsten sei sie bei Mercedes.
3: Hinterbliebene der Ahrtal-Katastrophe sind ein weiteres Mal damit gescheitert, den damaligen Landrat Pföhler vor Gericht zu stellen. Das Koblenzer Oberlandesgericht hat einen Antrag abgelehnt, mit dem die Eltern eines Opfers eine Anklage erzwingen wollten. Sie werfen Pföhler fahrlässige Tötung durch Unterlassung vor. Die Ermittlungen gegen ihn und einen weiteren Mitarbeiter des Krisenmanagements waren vorletztes Jahr eingestellt worden. EU-Staaten sollen in Zukunft noch mehr Schulden machen können, um die Energiewende zu fördern. Das sehen Pläne der EU-Kommission vor. Wie die Brüsseler Behörde mitteilte, sollen Investitionen in erneuerbare Energien künftig unter die Verteidigungsausgaben der Länder fallen, die von den europäischen Schuldenregeln ausgenommen sind. Ziel ist, die Abhängigkeit von importierten fossilen Brennstoffen zu verringern. Die französische Regierung hat gegen den asiatischen Online-Händler Shein mehrere Strafen in Höhe von 22 Millionen Euro verhängt. Wie die Verbraucherschutzbehörde in Paris mitteilte, soll der Anbieter von Billigprodukten bei einigen Waren keine Angaben zur Herkunft und der Umweltverträglichkeit gemacht haben. Außerdem habe Shein sich nicht an Widerrufsfristen gehalten. Der Online-Händler spricht von unangemessenen und diskriminierenden Strafen. Die fehlenden Angaben seien teils auf ein vorübergehendes technisches Problem zurückzuführen. Kulturstaatsminister Weimer darf die Betreiber einer linken Buchhandlung in Berlin nicht als politische Extremisten bezeichnen. Ein entsprechendes Urteil des Verwaltungsgerichts Berlin ist rechtskräftig, da Weimar keine Rechtsmittel dagegen eingelegt hat. Aus Berlin Chris Berdrow.
7: Hintergrund ist der Streit um den Deutschen Buchhandlungspreis. Der Kulturstaatsminister hatte 3 linksgerichtete Buchhandlungen davon ausgeschlossen. Er begründete das mit Erkenntnissen des Verfassungsschutzes, ohne zu benennen, welche das genau sind. In einem Interview mit der Wochenzeitung Die Zeit sagte der Minister wörtlich, wenn der Staat Preise vergibt und Steuergelder einsetzt, dann kann er das nicht für politische Extremisten tun. Die Betreiberinnen des Berliner Ladens klagten auf Unterlassung und bekamen von einem Berliner Gericht Recht. Es untersagte Weimar die Aussage, weil es keine belastbare Tatsachengrundlage dafür sah.
3: Die Behörden in Nordrhein-Westfalen haben eine der wichtigsten Brücken für die Region Bonn-Rhein-Sieg von jetzt auf gleich komplett gesperrt. Über die marode Bonner Nordbrücke dürfen ab sofort keine Fahrzeuge mehr fahren. Grund hierfür seien strukturelle Schäden am Tragwerk, teilte die Autobahn GmbH mit. Die Sicherheit der Menschen, die jeden Tag über die Brücke fahren, sei nicht verhandelbar. Dass die Bonner Nordbrücke Schäden hat, ist schon länger bekannt. Schon seit Februar durften keine größeren Laster mehr darüber fahren. Die afghanische Anwältin Humaira Rasuli wird für ihr Engagement für Frauen in ihrem Heimatland mit dem Eichstätter Shalom-Preis ausgezeichnet. Er gilt als einer der wichtigsten Friedenspreise in Deutschland. In einer Zeit, in der die Gleichstellung von Frauen weltweit unter Druck stehe, setze Humaira ein kraftvolles Zeichen der Hoffnung, so die Jury. Die 45-jährige Anwältin, die im Exil lebt, ist Leiterin eines Vereins, der Gewaltverbrechen in Afghanistan dokumentiert und Betroffene unterstützt. SWR Nachrichten, Redaktion Petra Muhr und Ramin Movasagyan.
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15: Mit Simon Dörr am Mittwochnachmittag. Hallo. Autos bauen ist ein Schulfach, von dem man bisher nicht wirklich viel gehört hat. Genau das hat es aber im vergangenen Jahr an so einigen weiterführenden Schulen in Rheinland-Pfalz gegeben. An den insgesamt 13 Schulen wurde gemeinsam entworfen, geschraubt und ausprobiert. Das Ziel war es, ein solarbetriebenes Auto zu bauen, das Solar-Car. Und diese Autos treten heute in Kaiserslautern beim Solar-Cars-Cup gegeneinander an, unter anderem im Slalom- und Langstreckenlauf.

0: damals waren es 13 Stück, nicht am Wasser liegen und deswegen Probleme hatten mit den Probefahrten. Und dann kam die Idee, diese Solartechnik einfach auf 4 Räder zu setzen und mit Unterstützung des Ministeriums für Bildung konnten wir dann an unserer Schule 3 Prototypen entwickeln, die dann als Blaupause gedient haben für das, was wir jetzt heute als Wettbewerb ausschreiben, rheinland-pfalzweit, aktuell jetzt bis zu 15 Schulen daran beteiligt haben bisher.
1: Sie unterrichten in Bad Bergzabern und sind heute dann auch bei dem Cup mit dabei. Wie hoch schätzen Sie Ihre eigenen Chancen ein, wenn Sie der Erfinder sind quasi oder die Chancen Ihrer Schule?
0: Ich hoffe natürlich, dass die Chancen gut sind, wobei das ein bisschen ein unlauterer Wettbewerb ist, weil wir auch immer so ein bisschen Vorreiter sind mit Experimenten. Und wir fahren diesmal nicht in der regulären Klasse mit, sondern in einer sogenannten offenen Klasse, die erlaubt ein bisschen mehr Ausprobierens. Und wir haben diesmal ein Fahrzeug am Start, was 2 Motoren hat, auch ein bisschen mehr Strom verbraucht. Dafür haben wir einen größeren Akku drin und fahren somit außer Konkurrenz.
1: Sie haben jetzt eben schon erzählt, dass es da auch einen Kontakt zum Bildungsministerium gab. Wenn man über Bildung spricht, dann hört man ja ganz oft, es muss hier gespart werden, es muss dort gespart werden. Und wenn man dann hört, dass an solarbetriebenen Fahrzeugen gebaut wird, dann klingt das erstmal nicht so danach, dass das Geld dafür so einfach zu bekommen ist. Wie kann man sich das vorstellen?
0: Also wir haben eine Unterstützung einerseits vom Ministerium für Bildung. Die finden das Projekt auch gut, weil es zu dieser MINT-Offensive des Landes Rheinland-Pfalz ganz gut passt. Wir haben außerdem Drittmittel, das sind oft Berufsverbände, die natürlich auch daran interessiert sind, dass Fachkräfte akquiriert werden, die man ganz gut auch in diesen Schülereien dann später finden kann. Und so sind wir auf die Suche gegangen und haben da ein Paket an Sponsoren zusammengeschnürt, die das Ganze dann finanzieren und sogar auch jetzt für die nächsten 3-4 Jahre festgemacht haben.
1: Jetzt muss man vielleicht kurz sagen, MINT, das steht für Mathematik, Informatik, Naturwissenschaft und Technik und Rheinland-Pfalz bemüht sich da jetzt schon seit Jahren mit dieser MINT-Offensive vor allem das Profil an Realschulen zu stärken. Sie unterrichten an einer Realschule Plus. Und es ist ja so, dass die teilnehmenden Zehntklässler jetzt auch kurz vor der Ausbildung stehen. Hat sich aus Ihrem Projekt denn da schon mal ein Ausbildungsplatz auch tatsächlich ergeben?
0: Ja, das ist schon passiert. Also wir machen ja ganz viel in Richtung Berufsorientierung. Die lernen ihre Stärken und Schwächen kennen. Und so ist es schon öfters passiert, dass Leute manchmal sogar durch Zufall in diese AG kamen, dann gemerkt haben, dass sie technisch große Interesse und vor allem auch technisch großes Talent hatten. Es gab auch den Fall, dass beim Bewerbungsgespräch ein Zertifikat vorgelegt wurde, das heißt ein Teilnahmezertifikat von dieser AG und daraus direkt ein Ausbildungsvertrag wurde, weil eben diese Personalabteilung das toll fand, wenn sich jemand mit so einer offenen Arbeitsform schon beschäftigt hat und da auch erfolgreich war.
1: Das heißt, man kann sagen, es ist eigentlich, das klingt jetzt so nach so einem Streberspruch, aber es ist eigentlich immer sinnvoll, sich auch in AGs in der Schule auszuprobieren, um eben dann zu sehen, was zu einem passen könnte.
0: Absolut. Und das ist auch eigentlich so der Schwerpunkt, warum ich diesen Job mache. Wir haben ja jetzt eine Zeit, wo man im Grunde mit 3 Mausklicks mehr oder weniger alles bekommen kann. Und dann mal länger an einer Sache dran zu bleiben, auch mal eine Frustrationsphase auszuhalten, also einfach frustrationstolerant zu werden, dabei ausprobieren zu können, ohne dass es direkt negative Konsequenzen hat, das ist einfach ein sehr gutes Erprobungsfeld. Und wer die Techniker von morgen will, der muss halt dafür sorgen, dass die sich auch rechtzeitig ausprobieren können. Wir haben übrigens auch nicht nur Zehntklässler, sondern das geht schon ab der 7. Klasse los. Und sehr viele, die in der 7. Klasse einsteigen, bleiben dann auch über Jahre dabei und bauen dann immer mehr Skills auf im Laufe dieser Zeit und sind hochmotiviert, ganz nebenbei.
1: In Kaiserslautern findet heute der Solar Cars Cup statt, wo die Solarautos mehrerer Schulen gegeneinander antreten. Darüber habe ich vor der Sendung mit Patrick Himpel gesprochen. Er ist Lehrer in Bad Bergzabern und der Initiator des Wettbewerbs.
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1: Und wir schauen auf den Kölner Dom. Dort gibt es eine sehr umstrittene Entscheidung. Eines der bekanntesten Wahrzeichen Deutschlands, UNESCO-Weltkulturerbe und bald nur noch mit Eintritt zu sehen. Touristinnen und Touristen müssen dann 12 € bezahlen. Das hat das Domkapitel gestern bekannt gegeben. Wer im Kölner Dom beten möchte oder einen Gottesdienst besuchen will, muss auch weiterhin nichts zahlen. 12 Euro Eintritt also ab Juli für einen Besuch im Kölner Dom. Und unser Reporter

0: Matthias Trapp hat die Gründe für diese Entscheidung.
1: Die Betreiber des Kölner Doms hoffen, mit den 12 Euro den Unterhalt und den Erhalt des Welterbes finanzieren zu können. Aktuell ist der Betrieb nicht kostendeckend. Es bleibt eine Lücke, trotz Spenden und öffentlicher Gelder, von 4 Millionen Euro im Jahr. Der Unterhalt des Doms kostet täglich 44.000 Euro. Jährlich sind es 16 Millionen. Neben der Instandhaltung sind auch die Kosten für Energie und Personal gestiegen. 170 Menschen sind am UNESCO-Welterbe Kölner Dom angestellt. Ziel ist, diese Kosten in den Griff zu bekommen, Rücklagen zu bilden. Davon ist erstmal keine Rede.
0: Jetzt ist der Kölner Dom natürlich einer der bekanntesten in Deutschland. Es gibt ja aber auch im Südwesten einige Dome. Zum Beispiel in Mainz und auch in Worms, dort, wo es ja jeweils auch große und bekannte Dom gibt. Will man denn da künftig auch Eintritt verlangen? Frage an unseren SWR-Reporter Jürgen Wolf.
2: In Mainz ist so etwas nicht geplant. Domdekan Priesel sagte, es sei bei den Zugängen des Doms sehr aufwendig, dies allein architektonisch hinzubekommen. Stattdessen setze man weiterhin auf Spenden und Zuwendungen. Und auch in Worms wird der Zutritt kostenlos bleiben, sagte der Propst am Dom, Tobias Schäfer.
3: Wir haben das mehrfach auch schon mal überlegt und besprochen und sind immer wieder zu dem Schluss gekommen, dass wir das nicht machen wollen. Vor allem, weil es uns eben auch wichtig ist, so deutlich zu machen, dass der Dom eben zuallererst ein Gotteshaus ist, das allen offen stehen soll und nicht ein Museum.
2: Und der Unterschied dieser beiden Kathedralen ist ja auch gewaltig, denn gegenüber den etwa 6 Millionen Besuchern des Kölner Doms sind die 400.000, die jährlich in den Wormser Dom kommen, doch eher übersichtlich. Der Eintritt von 12 Euro, der hat allerdings auch den Kirchenmann aus Worms überrascht.
3: Ich glaube, es ist schon ein strammer Preis, zucke ich auch erstmal zusammen. Auf der anderen Seite, wenn man eben bedenkt, dass ja auch eine ganze Logistik dazu gehört, dass in Köln auch Sicherheitsdienste involviert sind, in einem ganz anderen Ausmaß, als das bei uns ist. Und natürlich auch der Erhaltungsaufwand am Kölner Dom nochmal ganz erheblich ist, dann kann man es vielleicht ein bisschen nachvollziehen, dass das dann eben auch eine stattliche Summe sein muss.
2: Dennoch kann man in den Kölner Dom auch kostenlos, zum Beispiel als Besucher von Gottesdiensten oder wer einfach nur beten möchte, der kann durch den Nordeingang rein und muss auch nicht zahlen. Wie man das jetzt allerdings kontrollieren kann, das weiß auch der Propst am Wormser Dom nicht.
3: Ja, das frage ich mich auch. Also ich weiß nicht, wie die Kölner das regeln wollen. Am Ende wird man das den Leuten dann auch glauben müssen. Aber es ist schon ein bisschen schwierig, glaube ich.
2: Ein Problem, das man in Worms nicht lösen muss. Dort bleibt erstmal alles beim Alten. Aber wer weiß, vielleicht ändert sich das ja auch irgendwann mal.
0: Ja, das Thema polarisiert auf jeden Fall Eintrittsgeld für eine Kirche. Wir haben deswegen mal die Menschen in Trier gefragt vor dem Dom. Würden Sie Eintritt zahlen?
4: Warum nicht? Da kommt immer drauf an, wie viel. 2-3 Euro. Ein Museum kostet auch Eintritt.
5: Wenn wir jetzt anfangen, in sämtlichen Welterbestätten Eintritt zu nehmen, ich denke, das wäre nicht das richtige Signal für die Touristen. Das ist ein Welterbe und das heißt, es gehört eigentlich der ganzen Menschheit.
6: Also ich finde schon, diese ganzen Gebäude kosten ja unheimlich viel Unterhalt und ich bin eigentlich nicht dagegen. Ich finde immer, wenn man dazu beitragen kann, dass die Gebäude schön erhalten bleiben, das ist ja auch ein kulturelles Erbe der Menschheit, dann hätte ich nichts dagegen.
7: Das würde ich nicht gut finden, weil wahrscheinlich dann die Touristen nicht mehr reingehen und es verliert an Publikumswirksamkeit der Dom.
8: Wenn ein Mann oder eine Frau in der Kirche sich hinsetzen will, ein bisschen Ruhe oder Kraft schöpfen möchte, dann sollte das auch einfach so zugänglich sein.
9: Ich finde es toll, wenn es nichts kostet. Und ich denke, man müsste andere Überlegungen anstellen, wie man an Geld kommt, mit Spendenaufrufen, freiwilligen Aktionen. Die Kirche, da die ja auch nicht mehr so viele Kirchenanhänger hat, sollte sie mehr diesen Weg suchen.
0: Meinungen aus Trier, ob die Menschen dort bereit wären, Eintritt zu zahlen für einen Besuch des Trierer Doms.
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0: Einen Krimi kann man mittlerweile weit mehr als nur sonntagabends im Tatort erleben. Zum Beispiel auch in vielen Restaurants und Weingütern im Südwesten. Zwischen Essen und Wein wird bei den sogenannten Krimi-Dinnern dann auch fleißig ermittelt. Dabei nehmen die Schauspielerinnen und Schauspieler ihr Publikum direkt mit in die Geschichte. SWR-Reporterin Verena Hafner war bei einem Krimi-Dinner in Trier dabei.
11: Ein festlich geschmückter Ballsaal, die Gäste sitzen an großgedeckten Tischen vor ihrem Glas Wein. Und mitten im Raum ein Brettspieltisch. Denn das hier ist kein normales Abendessen. Eigentlich ist es der gemeinsame Galaabend der Gäste des Luxushotels Parcheesi. Hier soll das neue Brettspiel Und du bist raus vorgestellt werden. Doch bevor es dazu kommt, platzt Schauspielerin Stella Vignolo als hysterische Yogalehrerin hinein. Laut, überdreht und ziemlich verdächtig. Genau das liebt sie an solchen Abenden.
15: Man muss wirklich offen dafür sein, zu improvisieren, weil man weiß ja nie, was von den Gästen kommt. Und es ist ein interaktives Theaterstück und dementsprechend muss man dann auch anders antworten und am besten etwas Witziges, weil es muss auch gelacht werden. Und das macht auch mit dem Schauspieler was, dass man so alles freilässt.
11: Während draußen langsam die Sonne untergeht, wird drinnen gerätselt, verdächtigt und diskutiert. Wer lügt? Und vor allem, wer wird heute Abend sterben? Die Gäste sind dabei nicht nur Zuschauer, sie sind Teil des Falls.
16: Ich freue mich, dass das mit einer gewissen Leichtigkeit ist, mit Humor, das ist schon angenehm. Ob das noch erschossen? Mal schauen.
11: Zwischen den einzelnen Akten wird gegessen. Für Küchenchef Ali Bussi gehört das genauso zum Erlebnis wie die Ermittlungen selbst.
17: Zwischendurch gibt es immer wieder mal Show-Effekte, wo es dann zum Beispiel so ein Getränk gibt, wo dann halt der Todestrank sein soll. Aber wir mit dem Essen sind dann nur begleitend dazu.
11: Und genau das scheint an diesem Abend zu funktionieren. Immer wieder wird gelacht, diskutiert und spekuliert. Die Gäste sind begeistert.
18: Es wirkt auf den ersten Blick einfach und dann war es irgendwie doch anders als erwartet.
19: Würde ich jederzeit gerne nochmal wieder machen. Schön, dass die Leute mit einbezogen waren, die mitmachen konnten, interagieren mussten. War schön, hat Spaß gemacht.
20: Man hatte auch die Zeit zum Essen und trotzdem auch die Zeit, dem Schauspiel zu folgen. Es war wirklich ein sehr unterhaltsamer Abend.
11: Ein Krimi-Dinner ist eben viel mehr als nur Theater- oder Restaurantbesuch.
0: Ein Bericht von Verena Hafner.
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0: Heute Nachmittag kann es weiter regnen, auch mit Gewittern, nur zwischendurch Sonne bei 16 bis 23 Grad.
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0: Russland hat den Drohnenangriff der Ukraine auf St. Petersburg bestätigt. Dort soll heute ein internationales Wirtschaftsforum starten. Ein Prestigeprojekt des russischen Präsidenten Putin. Die Behörden in Nordrhein-Westfalen haben eine der wichtigsten Brücken für die Region Bonn-Rhein-Sieg von jetzt auf gleich komplett gesperrt. Über die marode Bonner Nordbrücke dürfen ab sofort keine Fahrzeuge mehr rollen. Die Brücke ist Teil der Autobahn 565. In Dänemark gibt es zum ersten Mal eine Regierung, die aus mehr Frauen als Männern besteht. Ministerpräsidentin Frederiksen hat das neue Kabinett heute König Frederik vorgestellt und startet damit in ihre dritte Amtszeit. Hinterbliebene der Ahrtal-Katastrophe sind ein weiteres Mal damit gescheitert, den damaligen Landrat Pföhler vor Gericht zu stellen. Das Oberlandesgericht Koblenz hat einen Antrag abgelehnt, mit dem die Eltern der getöteten 22-jährigen Johanna Ort eine Anklage erzwingen wollten. In Baden-Württemberg wird Wasser immer knapper. Laut dem Klimasachverständigenrat des Landes liegt das nicht nur an zu wenig Regen. Auch die steigenden Temperaturen spielen eine Rolle. Dadurch verdunstet mehr Wasser und der Grundwasserspiegel sinkt.
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0: Auf dem Land ist die Luft besser als in der Stadt. Das gilt zumindest ganz grundsätzlich und haben wir auch alle schon mal erfahren, wenn wir einfach tief einatmen. Doch ganz so einfach ist es nicht immer. Gerade in den Sommermonaten belastet bodennahes Ozon die Atemwege. Und überraschenderweise ist das Problem auf dem Land oft größer als in der Stadt. Und dann sind Ältere und Vorerkrankte, aber auch Kinder besonders gefährdet. Sharin Sandiraratscha aus der ARD-Gesundheitsredaktion berichtet, was dahinter steckt.
21: Wenn Kinder im Sommer draußen spielen, kann das die Atemwege belasten, ganz ohne Allergie. Denn viel UV-Strahlung fördert die Bildung von bodennahem Ozon. Ozon ist in erster Linie ein Reizgas. Deshalb kann es den ganzen Atemtrakt reizen. Es kann tief in die Lunge eindringen und die Schleimhäute angreifen. Und dort kann es dann Entzündungen auslösen und die Lungenfunktion einschränken. Das Robert-Koch-Institut und andere Fachleute warnen deshalb auch vor gesundheitsschädlichen Auswirkungen. So auch die Umweltmedizinerin Tamara Schikowski.
1: Also es kann zu einer eingeschränkten Lungenfunktion führen, aber natürlich auch Asthmaanfälle hervorrufen. Auch für Menschen, die eine chronisch obstruktive Lungenerkrankung haben. Die haben halt viel häufiger dadurch dann Atemnot. Andere Erkrankungen sind zum Beispiel auch erhöhte Herzinfarkte, Schlaganfälle und es kann auch den Blutdruck erhöhen.
21: Macht man Sport oder bewegt sich viel, steigt auch die Atemfrequenz und man atmet mehr ein. Auch deshalb sind Kinder besonders gefährdet, erläutert der Lungenfacharzt Stefan Heindl.
3: Das heißt, die Lungen reifen noch nach. Und dann muss man einfach überlegen, wenn man jetzt auf das Körpergewicht, auf die Menge an Schadstoff pro Körpergewicht ausgeht, dann sind natürlich Kinder da besonders benachteiligt. Dann wird durch Ozon ein oxidativer Stress auf die Lungen ausgebildet. Und dann kann es da zu entsprechenden Veränderungen oder Schädigungen der Lunge kommen.
21: Damit bodennahes Ozon entsteht, braucht es zwei Dinge, UV-Strahlung und sogenannte Vorläuferstoffe. Vorläuferstoffe sind zum Beispiel Methan, Stickoxide oder flüchtige organische Verbindungen. Man würde vermuten, dass bodennahes Ozon vor allem in den Städten ein Problem ist, weil Stickoxide durch Abgase gebildet werden. Allerdings sind Ozonbelastungen im ländlichen Raum oft höher, sagt die Umweltmedizinerin Elke Hertig von der Universität Augsburg.
22: Kommt eben darauf an, welche anderen Vorläufersubstanzen auch vorhanden sind. Jetzt in städtischen Räumen ist am wichtigsten die Stickoxide, zum Beispiel aus dem Verkehr kommen. Im ländlichen Raum, bei hohem Anteil von Landwirtschaft mit Methanemissionen, dann spielt eben Methan eine größere Rolle.
21: Dazu kommt, Stickoxide sind paradoxerweise nicht nur für die Bildung von Ozon, sondern auch für den Ozonabbau verantwortlich. Das ist bei Methan nicht direkt der Fall. Methan wird vor allem in der Landwirtschaft freigesetzt. Aber im ländlichen Raum spielen auch andere flüchtige organische Verbindungen eine Rolle, ebenfalls als Vorläuferstoffe für Ozon. Die entstehen ganz natürlich. Pflanzen zum Beispiel sondern solche Verbindungen ab. Sie locken damit Bestäuber zu Blüten und Tiere, die Samen verbreiten, zu duftenden Früchten. Und sie sind auch wichtig für die Pflanzen, um sich vor Krankheiten zu schützen. Dadurch steigt die Ozonkonzentration in der Luft an. Und das Absurde daran ist, Ozon schadet wiederum den Pflanzen. Die nehmen das vor allem über Spaltöffnungen auf ihren Blättern auf. Das stresst die Pflanzen, schädigt die Blätter, hemmt das Wachstum und führt am Ende zu Ernteausfällen. Doch auch der globale Ausstoß von Treibhausgasen spielt eine Rolle. Denn Gase bleiben nicht an Ort und Stelle.
22: Wir haben einmal die lokalen Quellen, was direkt vor Ort entsteht, aber natürlich auch bis zum interkontinentalen Austausch. Also Vorläufersubstanzen, die zum Beispiel in den USA emittiert werden, gelangen nach Europa. Vorläufersubstanzen, die wir emittieren, gelangen dann wieder in andere Regionen natürlich.
21: Treibhausgase wie Methan zu reduzieren, kann sich also auch auf die Ozonbildung im Sommer auswirken und damit die Gesundheit schützen.
0: Ein Bericht von Sharin Sandiraratscha aus der ARD-Gesundredaktion.
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0: Mit Andreas Reinhardt.
23: Die EU will unabhängiger von amerikanischen und chinesischen Technologiekonzernen werden. Dazu legte die EU-Kommission in Brüssel heute neue Gesetzespakete vor. Von dort berichtet Andreas Meyer-Feist.
24: Abhängigkeit bedeutet eine potenzielle Gefahr. Mit diesen Worten warnte EU-Technologiekommissarin Henna Virkkunen vor ferngesteuerten Abschaltmechanismen, sogenannten Kill-Switches, die Stromnetze und elektronische Dienste aller Art lahmlegen könnten. In kritischen Bereichen will die EU deshalb wieder die Kontrolle zurückgewinnen. In einigen Branchen sollen Unternehmen verpflichtet werden, wenn es geht, europäische Hard- und Software einzusetzen. Amazon, Google und Microsoft decken derzeit etwa 60% des europäischen Cloud-Marktes ab. Um das Verhältnis zugunsten der Europäer umzudrehen, sollen europäische Anbieter in Zukunft gezielt gefördert werden, mit schnellen Genehmigungsverfahren und verbilligtem Strom. Die Gesetzespakete müssen noch vom Europäischen Parlament und von den EU-Mitgliedstaaten verabschiedet werden.
23: Der Meta-Messenger muss sich weiterhin an strenge Regeln des Gesetzes für digitale Märkte halten. Das bestätigt das Gericht der Europäischen Union. Für die Verkaufsplattform Marketplace wurde die Einstufung hingegen für nichtig erklärt. Aus unserer Rechtsredaktion Fabian Töpel.
2: Die Europäische Kommission hatte 2023 6 Tech-Konzerne zu sogenannten Torwächtern erklärt, weil sie über besonders große Marktmacht verfügen und entscheidend über den Zugang zu Verbrauchern bestimmen, müssen sich Torwächter an strenge Wettbewerbsregeln halten. Zu den ausgewählten Torwächtern zählen unter anderem Amazon, der Google-Mutterkonzern Alphabet, aber auch Meta mit seinen Diensten Facebook, WhatsApp und Instagram. Meta akzeptierte die Einschätzung teilweise, klagte aber gegen die Auflistung seiner Dienste Messenger und Marketplace vor dem Gericht der Europäischen Union. Was den Dienst Messenger betrifft, hat das Gericht die Einschätzung der Kommission nun bestätigt. Nicht hingegen für die Verkaufsplattform Marketplace. Da sagt das EU-Gericht, die Einstufung von Marketplace als sogenannter Torwächter sei nichtig. Die EU-Kommission habe nicht richtig begründet, warum Marketplace selbst auch ein Torwächter ist. Zwischenzeitliche Änderungen an den Nutzungsbedingungen seien nicht berücksichtigt worden. Entschieden hat nun die erste Instanz. Es kann sein, dass auch der Europäische Gerichtshof noch in der Sache urteilen muss.
23: Ein Viertel der im Mai zugelassenen Neufahrzeuge waren reine Elektroautos. Das hat das Kraftfahrtbundesamt heute mitgeteilt. Fast 60.000 Stromer wurden demnach im vergangenen Monat neu zugelassen. Mehr Details von Christoph Mautes aus unserer Wirtschaftsredaktion.
4: Im Vergleich zum Vorjahresmonat stieg die Zahl der verkauften E-Autos um knapp 40% an. Maßgeblich angeschoben wurde die Nachfrage durch die staatliche E-Auto-Förderung. Die kann seit Mitte Mai beantragt werden. Zu den Gewinnern zählen im Mai laut KBA deshalb vor allem E-Automarken. Demnach wurden 4-mal so viele Tesla neu zugelassen wie ein Jahr zuvor. Bei BYD wurden die Zulassungen mehr als verdreifacht. Die mit Abstand beliebteste Antriebsform blieben aber auch im Mai Hybride. E-Autos und Hybride zusammen machten im vergangenen Monat fast 2/3 aller Neuzulassungen aus. Bei den Fahrzeugtypen bleiben SUVs am beliebtesten, gefolgt von Mittelklassefahrzeugen und Kleinwagen. Insgesamt wurden etwa genauso viele Autos neu zugelassen wie im Mai vergangenes Jahr.
23: Die Anleger am deutschen Aktienmarkt haben den Rückwärtsgang eingelegt. Gestern gab es noch Gewinne, heute überwiegen die Verluste. Der Leitindex DAX steht mehr als 1% im Minus. Lilli-Marie Hilscher aus unserem Börsenstudio.
5: Die Weltwirtschaft steht unter Druck. Der Grund ist der Krieg im Iran. Die OECD, eine internationale Organisation für wirtschaftliche Zusammenarbeit, warnt jetzt, das weltweite Wirtschaftswachstum wird sich verlangsamen. Wie stark sei allerdings abhängig von der Dauer des Krieges. Falls sich der Konflikt bald entspannt, sinkt das Wachstum der Weltwirtschaft laut Prognosen von 3,4% im vergangenen Jahr auf 2,8% in diesem. Hält der Konflikt allerdings länger an, sieht das deutlich düsterer aus. Das Wachstum der Weltwirtschaft könnte sich erheblich verlangsamen und einige Länder würden in eine schwere Krise rutschen, an den Rand einer Rezession. Besonders Entwicklungsländer mit wenig eigenen Energiereserven wären betroffen, denn vor allem der starke Anstieg der Ölpreise belastet enorm. Das Hauptproblem laut der OECD: viele Länder sind von der Straße von Hormuz abhängig, wenn es um Energie wie Öl und Gas geht. Wird diese wichtige Meeresstraße blockiert, so wie aktuell durch den Krieg, bekommen Länder weltweit Probleme, weil die Energielieferungen gestört sind. Der Rat der OECD deshalb: mehr investieren, um von fossiler Energie wegzukommen. Auch Deutschland spürt die Folgen des Krieges, die Wirtschaft wächst langsamer, gleichzeitig steigen bereits die Preise und es bleibt insgesamt weniger Geld für Konsum.
23: So viel Wirtschaft für jetzt. Die Zeit gleich 15.59 Uhr.
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0: Es ist Mittwochnachmittag, 15.59 Uhr.
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0: Mit Simon Dörr. Mitten in der Nacht Fußball gucken, das fühlt sich zu Recht ein bisschen seltsam an. In einer guten Woche wird es aber immer wieder dazu kommen, wegen der Zeitverschiebung. Denn dann beginnt die Fußball-WM der Männer in den USA, Mexiko und Kanada. Wie die Stimmung in den USA eine Woche vorher ist, das hören Sie gleich hier in SWR aktuell, direkt nach den Nachrichten um jetzt 16 Uhr.
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4: À Beyrouth, il est 17h, à Paris, 16h. Le journal est présenté par Charlotte Hidrac. Bonjour.
8: Bonjour Pascal Paradou, bonjour à toutes et à tous. Le Koweït touché par une attaque iranienne, bilan, un mort, plus de 60 blessés. Alors que les discussions patinent entre Téhéran et Washington, les États-Unis font pression et sanctionnent des plateformes numériques iraniennes. Dans ce journal aussi, une nouvelle amende pour Chine en France, le géant asiatique, plus de 22 millions d'euros réclamés par la répression des fraudes, on verra pourquoi. Des eurodéputés qui interpelle sur le cas de Xenia Fedorova, chroniqueuse russe accusée d'être la voix du Kremlin dans les médias français contrôlés par le milliardaire Vincent Bolloré. Et puis le tournoi de tennis de Roland-Garros qui réserve décidément des surprises. La numéro 1 mondiale, Arina Sabalenka, vient d'être éliminée en quart de finale. Oui, l'Iran et les États-Unis s'accusent mutuellement d'attaques ces dernières heures, notamment via le Koweït qui abrite des bases américaines. L'armée koweïtienne fait état de 13 missiles balistiques et 17 drones tirés par l'Iran depuis l'aube. Son aéroport international a été touché. Le bilan est d'un mort, un ressortissant indien et une soixantaine de blessés. Dans la foulée, le Koweït a annoncé expulser deux membres de l'ambassade iranienne. Sur le plan diplomatique, les discussions en vue d'un accord semblent piétiner. Washington fait pression sur l'Iran et place sous sanction la première plateforme de crypto-monnaie iranienne, Nobitex, ainsi que trois autres plateformes de gestion d'actifs numériques. Elles sont accusées, Claire Fage, d'aider les autorités de Téhéran à contourner les sanctions économiques occidentales.
9: Oui, le secrétaire américain au Trésor a justifié dans un communiqué ces nouvelles sanctions contre Téhéran, alors que l'économie iranienne est en chute libre, estime Scott Bessent, le régime iranien a choisi d'utiliser les technologies numériques pour, je cite, ses propres objectifs malhonnêtes, accuse-t-il, dont le contournement des sanctions et le transfert des richesses hors du pays. Le mois dernier, une enquête de Reuters avait révélé que la plateforme iranienne de crypto-monnaie Nobitex était au cœur d'un système financier parallèle permettant à la banque centrale iranienne et aux gardiens de la révolution de faire sortir des centaines de millions de dollars d'Iran malgré les coupures internet décidées par Téhéran. Sont donc désormais inscrites sur la liste noire de Washington quatre plateformes iraniennes de paiement numérique, dont Nobitex et ses trois fondateurs. La plateforme iranienne de crypto-monnaie a réagi ce mercredi en affirmant qu'elle avait depuis longtemps anticipé les problèmes liés à de telles sanctions. Nobitex a traité l'an dernier plus de la moitié du marché iranien des crypto-monnaies, un marché qui a pris de l'ampleur depuis le début de la guerre des États-Unis et d'Israël contre l'Iran, l'équivalent selon Bloomberg de 5 milliards de dollars entre début 2025 et mars 2026.
8: Claire Fage, et parmi les points qui bloquent pour un accord entre Téhéran et Washington, les opérations israéliennes qui continuent au Liban. Donald Trump confirme d'ailleurs avoir eu un échange musclé avec le Premier ministre israélien. Selon la presse américaine, il aurait traité Benjamin Netanyahou de cinglé, je cite, pour la poursuite des opérations donc israéliennes au Liban et notamment dans le sud du pays. Il y a eu des frappes aujourd'hui encore à tir qui ont fait 6 morts selon une source médicale. 2 secouristes ont aussi été tués dans un raid contre une ambulance toujours dans le sud. Israël de son côté dit avoir intercepté sur son territoire 2 tirs en provenance du Liban. En Russie, le coup d'envoi aujourd'hui du Forum économique de Saint-Pétersbourg, rendez-vous annuel dans la deuxième ville du pays. Il s'est ouvert, ce forum, sous une colonne de fumée grise ce matin. Après une attaque de drones ukrainiens sur des cibles énergétiques et militaires, le terminal pétrolier notamment a été touché. À l'instant, le président ukrainien Volodymyr Zelensky affirme que les frappes sur Saint-Pétersbourg sont une réponse juste, je cite, à la Russie. Elle est qualifiée par le chef de la diplomatie française de propagandiste pro-Poutine. La russe Xenia Fedorova, ancienne patronne de la chaîne russe RT en France, cette chaîne interdite dans l'Union européenne depuis 2022 et qui intervient en tant que chroniqueuse très régulièrement dans les médias contrôlés par le milliardaire Vincent Bolloré. Eh bien, des eurodéputés demandent à l'Union européenne de prendre des sanctions à l'encontre de Xenia Fedorova. C'est l'élue française Nathalie Loiseau du groupe centriste Renew qui est à l'origine de cette initiative.
12: Xenia Fedorova était la patronne de RT en France. On peut s'étonner qu'elle soit restée en France par la suite, on peut s'étonner qu'elle ait eu une prolongation de son titre de séjour, mais plutôt que de s'étonner, il faut simplement aller dans la logique qui est celle des sanctions européennes, qui vont à l'encontre de tous les propagandistes de guerre qui se voient soumis à un régime de sanctions. Et la lettre que j'ai envoyée aujourd'hui à Ursula von der Leyen et au président du Conseil, Antonio Costa, consiste tout simplement a demandé à ajouter Xenia Fedorova sur la liste des personnes sanctionnées par l'Union européenne parce qu'elle ne fait pas du journalisme, ça n'est pas de la liberté d'opinion. Elle sert les intérêts guerriers, militaires de la Russie au cœur de l'Europe, au cœur de notre pays. Ça n'est pas acceptable et l'impuissance non plus n'est pas acceptable.
8: Voilà l'eurodéputée française Nathalie Loiseau avec Julien Chavannes. L'Union européenne qui a présenté son plan pour défendre sa souveraineté technologique en matière d'intelligence artificielle, de cloud, encore de production de composants. L'Europe reste structurellement dépendante à plus de 80% de fournisseurs extra-européens. Alors pour réduire le recours aux géants américains de services numériques, Bruxelles veut notamment réserver certains contrats numériques aux Européens et favoriser l'implantation de centres de données au sein de l'Union européenne. La France durcit un peu plus le ton face à Chine pour concurrence déloyale. Le géant de la fast fashion, la mode jetable, écope d'une amende de plus de 22 millions d'euros. La répression des fraudes pointe notamment des défaillances sur la traçabilité des produits fabriqués en Asie. De son côté, Chine conteste la sanction et la juge complètement disproportionnée. Pierre-Olivier.
13: 22 millions d'euros à payer dès aujourd'hui, voilà qui n'est pas vraiment du goût de Chine. Bercy reproche au géant asiatique d'avoir oublié d'indiquer des informations pourtant obligatoires sur son site. Par exemple, les pays dans lesquels les vêtements sont tissés ou teints, ainsi que la présence de microplastiques dans les tissus qui sont rejetés dans l'eau à chaque lavage, un fléau écologique. Un incident technique, répond Chine dans un communiqué ce mercredi. Incident résolu le jour même où il a été constaté, assure la multinationale. Mais la répression des fraudes ne s'arrête pas là. Elle accuse aussi Chine de ne pas respecter le délai de rétractation de 14 jours sur certains produits. Là encore, la marque conteste. Aucune réclamation de client en lien avec ce point n'a été portée à notre attention. Elle précise même avoir une politique de retour encore plus avantageuse. Chine a déjà fait savoir qu'un recours serait engagé pour contester cette sanction. Ces dernières années, le géant chinois a déjà dû verser 210 millions d'euros d'amende à la France.
8: En France, encore un hommage national rendu ce matin à Edgar Morin, le sociologue et philosophe décédé vendredi à l'âge de 104 ans. Un destin exceptionnel dans le siècle, un humaniste planétaire, mais irréductiblement français, selon Emmanuel Macron qui a présidé la cérémonie aux Invalides devant le portrait d'Edgar Morin avec son éternel chapeau. En France encore, il s'agit d'une bombe sanitaire, selon les promoteurs de la proposition de loi sur le cadmium débattue à l'Assemblée. Aujourd'hui, un texte porté par les écologistes pour limiter les risques d'exposition de la population à ce métal lourd, toxique. Les opposants au texte dénoncent une initiative dangereuse pour la compétitivité de l'agriculture française. Le tournoi de tennis de Roland-Garros, fin des quarts de finale aujourd'hui, que vous suivez. Éric Mamrut, on vous retrouve en direct. Et après la qualification inattendue de la Polonaise Maja Szwalińska, autre surprise qui vient de se produire sur le court central dans le tableau féminin. Vous vous en remettez, Eric ?
14: Non, je... Non.
8: Sous le choc.
14: Ouais, un peu sous le choc. Ce Roland-Garros, décidément, qui est chaque jour, il y a des surprises invraisemblables et totalement inattendues. Déjà tout à l'heure, la qualification de Szwalińska sortie des qualifications. Et là, la numéro 1 mondiale vient de se faire éliminée. Et oui, Arina Sabalenka n'est plus dans le tournoi. Et pourtant, elle maîtrisait son quart de finale qui l'opposait à la Russe Diana Schneider, 23e mondiale. 6-3, 5-3. Et puis, elle rate une volée. Et puis, à partir de là, tout s'effondre. Elle commence à faire que des fautes face à une joueuse qui fait son jeu, qui joue bien avec sa patte gauche. Et résultat, elle ne gagne plus un seul jeu. Arina Sabalenka, Eh ben oui, 6-0, elle prend dans la troisième manche après avoir concédé la deuxième 7 jeux à 5. La voilà boutée hors du tournoi, elle s'est autodétruite. Arina Sabalenka, dont on savait que le mental était un petit peu le point faible il y a quelques années. Bon, elle avait nettement progressé, mais aujourd'hui, grosse rechute de la part de la numéro 1 mondiale. Résultat après Coco Gauff, Elena Rybakina, Elina Svitolina, voilà une autre favorite côté féminin qui tombe. Ce tournoi est totalement fou.
8: Avec plein de surprises. Merci à vous, Eric Mamrut. Et on retrouve tout de suite Anne-Cécile Bras pour C'est pas du vent avec le club. Bonne émission.
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0: risquent de nous surprendre. Il en existe une cinquantaine, figurez-vous. Nous en sommes très fiers de ces clubs d'auditeurs engagés au nom de la radio qui mènent des actions sociales, solidaires et mobilisatrices, en particulier dans le domaine de l'environnement. Et Audrey Yatoni, vous êtes l'une des coordinatrices des projets des clubs RFI. Et aujourd'hui, c'est une action au Tchad qui a retenu votre attention. Elle lie préservation de l'environnement et lutte contre le chômage. Expliquez-nous.
1: Alors oui, ça part déjà d'un constat. L'agriculture est à la fois victime des désordres environnementaux et en même temps une des solutions pour lutter contre les effets du changement climatique. Par exemple, la mise en pratique de l'agroécologie facilite la régénération des sols et protège la biodiversité, humanité comprise. En parallèle, cultiver la terre peut être une source de revenus minimum stable et la perspective d'une autosuffisance alimentaire également. Et au Tchad, il faut savoir que l'intégration professionnelle des jeunes reste encore difficile. Alors en mars dernier, le club RFI Mundu a organisé des ateliers de maraîchage. D'abord pour faciliter l'accès à des ressources, nous l'avons dit, mais au-delà pour sensibiliser à des pratiques professionnelles respectueuses de l'environnement. L'idée générale est la suivante. Au lieu de passer, de laisser les jeunes prendre éventuellement des emplois dans des activités déjà reconnues comme néfastes pour l'écologie, autant travailler la terre et avoir son potager. C'est là toute l'ingéniosité de ces ateliers. Ils encouragent aux techniques agroécologiques et à l'économie circulaire en plaçant l'utilisation des déchets en début de chaîne de production sous forme de fertilisants. Ainsi, 10 jeunes âgés de 10 à 30 ans ont bénéficié sur un mois d'une formation complète et calibrée sur mesure. Ils en dégustent d'ailleurs déjà les fruits. Le président et fondateur du club RFI Mundu, Josué Mboigoto, juriste de formation, partage cette expérience.
2: L'agronome là, explique d'abord théoriquement aux jeunes là comment il faut faire le compost, comment il faut fabriquer le compost avec des déchets que eux-mêmes ils sont partis chercher, par exemple les tiges de sésame, du riz et autres. Et c'est sur les conseils aussi de l'agronome qu'il nous a dit à Mundu pendant cette période, il faut aussi chercher tel type de semences parce que c'est une formation d'un mois. Donc par rapport à la durée de la formation, si nous achetons telle semence, par exemple l'osée, l'aubergine, concombre, laitier et le piment, ça va permettre à ce que ces jeunes-là puissent bien assimiler théoriquement et pratiquement sur le terrain. Et du coup, après un mois de formation, ces fruits, nous avons vu de nos propres yeux, nous avons mangé ces fruits que ces jeunes ont produits en peu de temps, 100% bio. Donc, vous voyez, on n'a pas besoin des engrais et autres. Et à la fin, nous avons aussi mis à leur disposition ces semences. Donc, chaque jeune est reparti dans son quartier pour dupliquer aussi cette formation dans leur parcelle.
0: Alors, ces jeunes sont âgés de 18 à 30 ans, Audrey, on ne fait pas travailler les enfants, le club RFI
1: Mundu. C'est une idée.
0: Non, c'est une idée à éviter quand même. Les enfants vont à l'école,
1: je vous rappelle. On parle de sensibilisation, Anne-Cécile.
0: Voilà.
1: Tout va bien.
0: Tout va bien. Donc, c'est une boucle vertueuse, prometteuse aussi. Mais qu'est-ce qui a incité le club RFI de Mundu à se lancer dans cette formation? J'imagine que c'est le contexte local qui n'est pas simple.
1: Oui, alors déjà, dans la carte postale globale, Mundu, est la capitale économique du Tchad, la deuxième ville du pays. Elle est située au sud, à environ 470 km de N'Djamena. Cette ville incarne le Tchad dans sa diversité et dans toutes ses richesses. C'est un carrefour entre deux frontières, celle du Cameroun et de la République centrafricaine. Plusieurs grandes entreprises y sont installées, dont l'industrie pétrochimique. L'agriculture, l'élevage et la pêche restent néanmoins les activités courantes. Les principaux défis environnementaux de la ville sont liés au risque d'inondation, car elle est située dans une zone basse, sur la rive gauche du fleuve Logone et à proximité du lac Wei. Pendant la saison des pluies, les débordements du fleuve combinés à l'accumulation des eaux fluviales, provoquent des inondations et de plus en plus fréquentes comme le constatent nos membres de Club RFI. Cela entraîne la destruction des habitats, des récoltes, des infrastructures urbaines, bref, une paralysie totale de certains quartiers de la ville. Fils d'une famille d'agriculteurs, notre président du club, Josué Mbaigoto, dresse un constat douloureux.
2: Moi, j'ai grandi au contact de la terre, des saisons et de la nature. Au moment de mars, avril, nous avons déjà les premières pluies et avec ces première pluie, mon papa surtout commence déjà à faire la semence avec l'arachide, le sorgho et autres. Et Comme ça permet à ce que le papa puisse préparer déjà la rentrée scolaire avec ça. Mais au fil de temps, la pluie se fait rare. Donc déjà au niveau de la bourre, nous avons des retards. Donc cela a joué énormément sur nous. Ça ne permet pas à ce que mes petits frères et autres là, leur prise en charge au niveau scolaire. Aujourd'hui, nous avons les fortes chaleurs. Et il y a aussi le rendement. Le rendement n'est pas comme avant. Aujourd'hui, vous pouvez avoir des hectares de sésame, de maïs, mais ça ne produit pas. Les fruits, ça ne donne pas comme avant. Donc aujourd'hui, les conséquences sont vraiment là, visibles avec nous, ce que nous constatons sur le terrain.
0: Des pluies plus rares mais plus intenses, des terres sèches qui n'absorbent plus les pluies. Les auditeurs de RFI à Moundou ont donc compris qu'il était temps d'agir, Audrey.
1: C'est bien ça, car en effet, le club RFI Moundou est né il y a seulement 2 ans. C'est un des derniers clubs RFI créés sur la 50aine de clubs existants aujourd'hui. Vous l'aviez proposé. Ils sont très actifs, alors à la fois en matière d'éducation et donc d'environnement. Ils mènent des campagnes pour limiter l'accumulation des déchets dans les conduits d'évacuation d'eau, des actions de sensibilisation sur la gestion de ces déchets, des conférences débats, des émissions de radio bien entendu, et cela entre 2 plantations d'arbres. Tout cela main dans la main avec le tissu associatif Moundoulé, particulièrement dynamique comme Initiative Développement ou l'association tchadienne de la non-violence. Ces initiatives citoyennes sont en réalité des modèles. Elles arrivent jusqu'à notre antenne aussi pour nous dire qu'il est toujours possible de commencer à changer les choses. Le mot de la fin, laissé à Josué, notre président de club, sans qui ces engagements ne trouveraient pas le même sens.
2: Nos grands-parents ont fait leur temps et aujourd'hui, la responsabilité revient à nous en tant que jeunes de relever le défi. Donc, nous avons pris l'exemple de la forêt de Koutou qui est en voie de disparition. Profitant de cela, nous avons aussi parlé à ces jeunes de cette menace de l'ensablement des terres cultivables. Et quand vous partez à Maïkan, à Lolo, les villages environnants, vous voyez que c'est un danger réel. Donc, nous avons profité de cette vidéo que nous avons réalisée dans le cadre du concours hip-hop pour parler aussi aux jeunes de ce danger. Donc voilà un peu les activités que nous réalisons sur le terrain.
0: Merci beaucoup Audrey Yatouni et bravo au club de Moundou et à toutes les associations qui agissent quotidiennement sur le terrain pour la préservation de l'environnement. N'hésitez pas à vous faire connaître en nous contactant sur les réseaux sociaux ou en nous écrivant par mail à c'estpasduvent@rfi.fr.
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0: Jeanne Richard, les politiques s'emparent enfin, écrit en majuscule et en gros sur mon papier, de la question du cadmium en France. Une proposition de loi pour réduire les taux de cadmium dans l'alimentation est à l'agenda de l'hémicycle aujourd'hui. Alors ce métal, on le rappelle, est toxique. Il est très présent dans les engrais utilisés en France et il se retrouve dans les assiettes des Français.
4: Oui, le cadmium, il est dans certains engrais phosphatés naturellement, notamment ceux en provenance des mines du Maroc. Le pays possède 70% des ressources mondiales en phosphate et a donc fait de cette matière première un levier essentiel de son développement économique. Or, les agriculteurs français, ils importent la quasi-totalité de leurs engrais du Maroc, justement. C'est la principale source de contamination des sols en France et c'est ainsi qu'ils passent dans les aliments, notamment dans les céréales ou les pommes de terre. Résultat, les niveaux de cadmium dans la population française sont 3 à 4 fois supérieurs à ceux de la plupart des autres pays européens. Alors, je précise aussi qu'il y a bien moins de cadmium dans l'alimentation bio, qui n'utilise pas ces engrais. Il y a donc des pistes pour y échapper, au moins en partie.
0: Alors, selon un rapport de l'Agence nationale de sécurité sanitaire, le cadmium est un métal toxique et un cancérogène avéré.
4: Oui, il s'accumule dans le corps. Il est toxique pour la reproduction humaine, associé à l'ostéoporose et plusieurs cancers, donc du rein ou du pancréas notamment. J'ai contacté un proche de victime, Alexandre Roussel. L'année dernière, sa mère est morte d'un cancer du pancréas fulgurant. D'ailleurs, c'est un cancer qui est mortel dans 90% des cas. Et quand l'ANSES a publié son rapport en mars dernier, Alexandre Roussel a fait du cadmium son cheval de bataille.
5: Les chiffres sont vraiment alarmants. Une multiplication par plus de 4 en 30 ans du nombre de cancers du pancréas en France, une progression 2 à 3 fois plus rapide que dans bon nombre de pays européens. Et donc, il se trouve que voilà, le cadmium pourrait être un de ces facteurs qui permettrait d'expliquer cette explosion du nombre de cas en France.
4: Alors depuis, avec son frère et son père, il a lancé une pétition et il s'indigne plus généralement des produits chimiques qui nous empoisonnent au quotidien.
5: Tous ces polluants, que ce soit le cadmium, que ce soit les PFAS, les pesticides, ça ne peut pas continuer. Tout ça, ça s'accumule dans nos organismes, dans nos sols, dans l'environnement. Et le nombre de cas de cancer, le nombre de cas de maladies liées à tous ces polluants-là vont juste croître. Et voilà, il ne faut pas laisser les gens sur le côté. Donc, faut tout simplement agir, quoi, et faire quelque chose.
0: Alors, les politiques proposent justement, Jeanne, une loi qui doit être débattue à l'Assemblée nationale tout à l'heure ou demain, selon l'agenda. Alors, qu'est-ce qu'elle dit, cette loi?
4: Alors, il n'y a qu'un seul article proposé par le député écologiste Benoît Biteau qui vise donc à réduire la teneur en cadmium dans les engrais utilisés en France, comme le préconise d'ailleurs l'ANSES dans son fameux rapport. Alors, donc, il s'agit de réduire à 40 mg par kilo d'engrais dès l'année prochaine et à 20 mg par kilo en 2030. On est aujourd'hui en France à 90 mg de cadmium par kilo d'engrais. Alors, il existe déjà une réglementation européenne qui fixe la limite à 60 mg par kilo. Donc, déjà, on est actuellement largement hors la loi en France, hors la loi européenne. Et cette loi à l'Assemblée nationale, elle propose de faire beaucoup mieux que la loi européenne. Il faut dire que même si on limite fortement ces taux, le cadmium s'est déjà tellement accumulé dans les sols que la population va rester pour des dizaines et des dizaines d'années encore soumise à cette pollution.
0: Est-ce que cette loi a une chance de passer?
4: Alors depuis un an, et l'alerte lancée par un groupe de médecins, il y a eu des tribunes, des lettres aux dirigeants, des scientifiques, des citoyens. La présence de cadmium dans l'alimentation en France a fait le tour de tous les médias. C'est devenu un enjeu de santé publique. Selon le député Benoît Biteau, à l'origine du texte, c'est ce qui lui a permis d'ailleurs de faire son chemin à l'Assemblée nationale. Le texte a même reçu le soutien d'une centaine de parlementaires de différents bords politiques. Mais rien n'est acquis. La droite et l'extrême droite y restent majoritairement opposés et ils sont aussi les plus nombreux à l'Assemblée nationale. Ils se font le relais des gros syndicats d'agriculteurs qui craignent des difficultés d'approvisionnement en nouveaux engrais, des engrais qui seraient naturellement sans cadmium. Et donc, un impact pour leur culture. Le député Benoît Biteau, et qui est d'ailleurs lui-même agriculteur, leur répond qu'il existe des gisements de phosphate en Finlande et un immense nouveau gisement en Norvège qui sont sans cadmium et pas plus chers. Et quand bien même, l'Office chérifien des phosphates est capable de retirer le cadmium de ces engrais par un procédé chimique et qu'ils peuvent facilement fournir des engrais avec des taux fixés par sa proposition de loi.
0: Donc, si diplomatiquement la France veut continuer à s'approvisionner au Maroc rapidement, c'est possible.
4: Et c'est pas bien plus cher, ça reviendrait selon le député à 2 euros par hectare et par an. Donc on verra qui va remporter ce bras de fer parlementaire, si le texte passe ou bien s'il est vidé de sa substance par des amendements d'opposants.
0: Et nous en avions parlé dans C'est pas du vent, hein, le Média Vert a enquêté sur le fait qu'au nom des relations diplomatiques entre la France et le Maroc, l'Agence française de développement a accordé l'un des plus gros prêts de son histoire à l'Office chérifien des phosphages, justement pour aider ce géant de la production d'engrais à conquérir l'Afrique où il opère déjà dans 42 pays. Donc quand nous parlions de pollution au cadmium en France, ça concerne aussi les pays africains. Simon Rosé, on change de zone et de problématique. Nous partons en Iran,
6: oui.
0: Où on se rappelle qu'il y avait eu une frappe sur un dépôt d'hydrocarbures qui avait fait un nuage absolument colossal.
6: Oui, le 8 mars dernier, ouais, une frappe israélienne sur des dépôts en plein Téhéran. La nuit en plein jour, hein, vous avez peut-être en tête les images qui avaient circulé à l'époque avec ces épais panaches de fumée noire pétrole à la suite de cette attaque par l'armée israélienne. Il y a une étude scientifique qui est parue cette semaine qui revient justement un peu sur les conséquences, parce qu'on en a parlé de 3 jours et puis après, comme d'habitude, une actualité en chasse l'autre. À l'époque, conséquences sanitaires d'une pollution riche en soufre, en oxyde d'azote, ces pluies de pétrole qui sont tombées sur la capitale iranienne, qui se sont infiltrées, qui sont en train de s'infiltrer vers les nappes phréatiques. Il s'avère en fait que ces panaches de fumée, ils ont pris quelques jours pour se disperser et ils ont voyagé, ils ont couvert une centaine de milliers de kilomètres carrés, une superficie comparable à des pays comme l'Italie ou comme le Burkina Faso.
0: C'est
6: donc
0: énorme.
6: C'est ça qui a été survolé. Et dans ces fumées, grâce à de l'imagerie satellite, les chercheurs ont été capable de quantifier la quantité de polluants qu'il y avait dedans, et notamment ce chiffre de 30 millions de tonnes, donc 30 millions fois 1000, donc 30 milliards de kilos de dioxyde de soufre qui ont été générés par l'incendie. Le dioxyde de soufre, c'est un gaz toxique, très irritant, précurseur des pluies acides. Sa présence dans l'atmosphère permet de générer de la formation de pluies acides. Les auteurs de l'étude, ils insistent même. Cet incendie qui est lié à la guerre, qui est lié à des frappes, a provoqué une pollution atmosphérique massive qui est comparable à certaines éruptions volcaniques. On en est à ce niveau-là d'intensité. Et c'est qu'un exemple parmi d'autres des conséquences environnementales des guerres. C'est l'exemple le plus récent. Et c'est un champ d'études qui commence à être de plus en plus exploré. Cette pollution de l'air, cette pollution de l'eau, cette pollution des sols, cette destruction de la nature. Il y a des chiffres récents qui nous viennent d'Ukraine, par exemple. Sur la seule année 2024, c'est 1 million d'hectares de nature qui a été brûlé en Ukraine à la suite du conflit. Des obus qui entraînent des feux de forêt sur lesquels les pompiers ne peuvent pas intervenir puisqu'on est sur la zone de front. Des champs volontairement détruits, ça on l'a vu également à Gaza où 93% des champs ont été détruits par l'armée israélienne. Il y a un côté environnemental mais également psychologique. Je fais une petite parenthèse parce que ça m'a fait penser en écrivant cette chronique à celle qu'avait fait Ksenia Jornoklei de la rédaction en ukrainien de RFI oui. dans ce club en mars dernier sur la destruction des paysages qui est non seulement touche à l'habitabilité même des régions et des pays mais qui a également provoque un traumatisme psychique qui commence à être documenté également par des études.
0: Donc on appelle la solastalgie, hein, c'est la disparition des paysages.
6: Ouais, là, en l'occurrence, quand c'est volontaire dans un acte de guerre, on parle d'éco-psychologie, d'urbicide même.
0: Urbicide.
6: Cette volonté de toucher à la psyché des gens qui n'ont plus accès à la nature à côté de chez eux. Et l'atteinte à l'environnement devient de plus en plus une arme de guerre. Au Moyen-Âge, on balançait des vaches dans les puits pour contaminer les sources d'eau. On n'en est pas très loin aujourd'hui. On a juste raffiné les
0: techniques.
6: Les techniques. Des exemples, encore une fois, qui sont connus, hein, puisqu'on on en a pas mal parlé, mais le barrage ukrainien de Karovka en juin 2023, où la Russie avait fait exploser un barrage en Ukraine et tout le lac de réservoir s'était déversé avec tous les métaux lourds, les sédiments qui s'étaient accumulés au fil du temps et ravageant tout ce qui se trouvait en aval. Cet acte avait été qualifié d'écocide par le Parlement européen à la suite. Et cette notion d'écocide fait son chemin, elle est de plus en plus débattue, même si, contrairement aux crimes contre l'humanité, aux crimes de guerre, c'est pas une notion qui est reconnue par le droit international. On en a pas mal reparlé également quand Israël, à nouveau, en février dernier, avait épandu sur le sud Liban et sur une partie de la Syrie, du glyphosate très, très concentré pour ruiner les cultures des habitants sur place. Donc il y a toutes ces conséquences environnementales et ce qui commence à être pas mal évalué, ce sont également les conséquences climatiques, puisque faire la guerre, ça émet du dioxyde de carbone. Les États ne sont pas tenus de déclarer les émissions liées à leur secteur militaire. On les comprend parce que ça génère pas mal, 5,5% des émissions mondiales. C'est si la guerre était un pays, en gros, ce serait le quatrième pays le plus émetteur derrière la Chine, les États-Unis et l'Inde.
0: Merci beaucoup Simon Rosé pour toutes ces explications, ça donne envie d'en faire une émission. Merci beaucoup Erwan Manac d'être venu dans C'est pas du vent. Les auditeurs peuvent vous lire sur le site de reporter.net. Bonjour Nathalie Amar.
7: Bonjour Anne-Cécile, bonjour à toutes et à tous.
0: Alors, sur le pont des arts.
7: On est avec trois artistes qui ont des attaches au Liban. La plasticienne Johanna Hadji Thomas, l'écrivain Sabil Roussoub et le rockeur Nader Mansour dans le cœur de cette journée spéciale consacrée au Liban sur RFI.
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10: Um 17 Uhr mit Jonathan Wiese. Die Europäische Union will unabhängiger von digitaler Infrastruktur aus den USA und China werden. Die Kommission hat mehrere Gesetzentwürfe vorgelegt, um europäische Produkte zu fördern, auch aus Sicherheitsgründen. Aus Brüssel berichtet Andreas Meyer-Feist.
11: Abhängigkeit bedeutet eine potenzielle Gefahr. Mit diesen Worten warnte EU-Technologiekommissarin Henna Virkkunen vor ferngesteuerten Abschaltmechanismen, sogenannten Kill-Switches, die Stromnetze und elektronische Dienste aller Art lahmlegen könnten. In einigen Branchen sollen Unternehmen verpflichtet werden, wenn es geht, europäische Hard- und Software einzusetzen. Amazon, Google und Microsoft decken derzeit etwa 60% des europäischen Cloud-Marktes ab. Um das Verhältnis zugunsten der Europäer umzudrehen, sollen europäische Anbieter in Zukunft gezielt gefördert werden, mit schnellen Genehmigungsverfahren und verbilligtem Strom.
10: Plug-in-Hybride stoßen in Europa bis zu 5-mal mehr CO2 aus als offiziell angegeben. Zu diesem Ergebnis kommt eine Untersuchung der gemeinnützigen Forschungsgruppe ICCT, die 2015 auch den VW-Abgasskandal aufgedeckt hatte. Die Autos, die sowohl einen Verbrennungsmotor als auch einen Elektromotor haben, fahren demnach viel seltener rein elektrisch als angenommen. Da sie durch die zwei Motoren außerdem schwerer seien, verbrauchten sie mehr Kraftstoff. Am höchsten falle diese Diskrepanz bei Mercedes aus. Für die Studie wurden die Daten von 8 Millionen Fahrzeugen ausgewertet. In New York hat die Sitzung der UN-Generalversammlung zur Abstimmung über die neuen nichtständigen Mitglieder des Weltsicherheitsrates begonnen. Auch Deutschland hat sich um einen nichtständigen Sitz im UNO-Sicherheitsrat beworben, und zwar für 2027 und 2028. Außerdem haben sich Österreich und Portugal beworben. Es gibt aber nur 2 freie Sitze. Bislang war Deutschland 6-mal als nichtständiges Mitglied in dem Rat vertreten. Die Polizei hat einen Jugendlichen bei Augsburg festgenommen, der einen islamistischen Anschlag geplant haben soll. Nach Angaben der Ermittler sympathisierte der 15-Jährige mit der Terrormiliz Islamischer Staat und hatte bereits einen selbstgebauten Sprengsatz gezündet. Dabei wurden er selbst und ein Freund verletzt. Mögliches Anschlagsziel soll eine Synagoge gewesen sein. Die Generalstaatsanwaltschaft München ermittelt unter anderem wegen der Vorbereitung einer schweren staatsgefährdenden Gewalttat. Mehr als 30 öffentlich-rechtliche und private Rundfunkanstalten wollen stärker gegen die Wiederverwendung ihrer Texte und Beiträge durch die KI vorgehen. In Marseille haben unter anderem Vertreter von britischen, kanadischen, französischen und österreichischen Medien darüber beraten, wie KI-Diebstahl verhindert werden kann. Ein Sprecher der Guardian Media Group sagte, Ziel sei es, Standards zu entwickeln, um geistiges Eigentum zu schützen. Das Bündnis hat bereits ein Modell entwickelt, mit dem Medien live verfolgen können, inwiefern ihre Inhalte von KI-Anbietern benutzt werden. Der US-Softwarekonzern Apple will in Berlin sein erstes europäisches Entwicklerzentrum eröffnen. Nach Unternehmensangaben soll es noch dieses Jahr entstehen. In dem Zentrum sollen unter anderem Workshops für Programmierer, App-Entwickler und Designer stattfinden. Es ist der 4. Apple-Standort außerhalb der USA. Hintergrund ist auch der Wettbewerb der Betriebssysteme. Apple will sich auf dem europäischen Markt gegen Android-Systeme behaupten. Der Film »Falsche Bewegung« von Regisseur Wim Wenders soll vorerst nicht mehr im Fernsehen und bei Streaming-Plattformen gezeigt werden. Das hat Wenders selbst angekündigt. Hintergrund ist eine Nacktszene mit der Schauspielerin Nastassja Kinski. Die damals 13-Jährige wurde in einer Szene mit nacktem Oberkörper gezeigt. Kinski hatte laut eigenen Angaben mehrfach gebeten, die 2-minütige Sequenz zu entfernen. Wenders hat die Schauspielerin nun um Entschuldigung gebeten. SWR Nachrichten, Redaktion Petra Muhr und Ramin Movasagian. Das Wetter in Baden-Württemberg und Rheinland-Pfalz. Mit westlicher Strömung zieht mäßig warme und teils feuchte Atlantikluft heran. Die Vorhersage: Am Abend wechselnd wolkig, örtlich Schauer, in der Nacht bewölkt, in Rheinland-Pfalz gegen morgen lokal Regen, Tiefstwerte 17 bis 9 Grad. Morgen gibt es viele Wolken und Regen, maximal 15 Grad in der Eifel und bis zu 22 Grad in Oberschwaben. Die weiteren Aussichten: Freitag und Samstag wechselnd bewölkt mit Sonne und nur selten Regen, ähnliche Temperaturen. Die Zeit: Es ist 17.05 Uhr.
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12: mit Christian Haug. Guten Tag. Und das sind drei unserer Themen bis 17:30. Wie stehen die Chancen für einen deutschen Sitz im Weltsicherheitsrat? Darüber sprechen wir mit unserer Korrespondentin in New York. Hat US-Präsident Trump das Interesse an den Iran-Verhandlungen verloren? Das fragen wir unsere Korrespondentin in Washington. Und warum kümmert sich in Baden-Württemberg jetzt unter anderem das Wohnungsbauministerium um die Sportpolitik? Das erklärt uns unser Landespolitik-Experte in Stuttgart. Bei den Vereinten Nationen sitzt die Bundesrepublik bisher nicht am Tisch bei den Erwachsenen. Und das, obwohl Deutschland nach seiner Wirtschaftsleistung in Europa Platz 1 und im weltweiten Vergleich Platz 3 belegt. Und auch militärisch will die Bundesregierung eine Führungsrolle einnehmen. Die Bundeswehr soll schließlich zur stärksten konventionellen Armee Europas werden. Eine Chance auf einen Platz am Tisch der ständigen Mitglieder des Weltsicherheitsrats hat Deutschland trotzdem nicht. Dort bleiben die Atommächte USA, China, Russland, Großbritannien und Frankreich unter sich. Aber heute entscheidet sich, ob Deutschland zumindest für die kommenden 2 Jahre als nicht ständiges Mitglied in das höchste UN-Gremium aufrücken darf. Gerade läuft das Wahlverfahren für die 10 Plätze, die dort zu vergeben sind. Giselle Uecker beobachtet die Wahl für uns in New York. Frau Uecker, wie genau wird jetzt darüber entschieden, wer als nicht ständiges Mitglied in den Sicherheitsrat kommt?
13: Darüber entscheiden die Mitgliedsländer in der UN-Generalversammlung. Die können da ihre Stimmen abgeben für die Bewerber in einer geheimen Wahl. Also hinterher weiß man nicht, wer hat für wen gestimmt und nicht für den anderen. Und die Kandidaten brauchen immer also 2/3 aller Stimmen, damit sie dann den Sitz im Sicherheitsrat bekommen. Das kann in einem Wahlgang, in einem einzigen klappen. Manchmal braucht es da aber tatsächlich mehrere Wahlgänge. Jetzt gerade läuft ja schon ein Wahlgang. Alle haben ihre Stimmen abgegeben. Die Sitzung wurde jetzt unterbrochen, weil man gerade die Stimmen auszählt.
12: Und bis wann ist dann mit einer Entscheidung zu rechnen?
13: Also für Deutschland kommt das so ein bisschen drauf an, ob es im ersten Wahlgang klappt. Dann haben wir vielleicht, ich würde mal schätzen, bis 17:30 abends ein Ergebnis deutscher Zeit. Ansonsten kann sich das tatsächlich noch ziehen. Es kann einen zweiten oder sogar dritten Wahlgang noch geben. Dann verzögert sich natürlich alles.
12: Deutschland konkurriert ja mit Österreich und Portugal um 2 Plätze, die da für europäische Staaten reserviert sind. Vom Gewicht her spricht ja einiges für Deutschland. Welche anderen Faktoren spielen eine Rolle?
13: Also das klingt banal, aber tatsächlich scheint hier eine Rolle zu spielen, wann man seine Bewerbung eingereicht hat. Portugal und Österreich waren schon früher dran. Die hatten deshalb auch länger Zeit, für sich zu werben und sich Stimmen bei Staatschefs und so weiter zu sichern, auch bei Diplomaten, bei Botschaftern. Da musste Deutschland jetzt ein bisschen nachholen. Aber das klingt so, als hätte sich Deutschland wirklich auf den letzten Drücker beworben. So ist das nicht. Deutschland hat auch schon vor 7 Jahren eine Bewerbung eingereicht, aber das ist sozusagen in der UN-Welt spät. Es gucken Leute aber natürlich auch drauf, wer kann vielleicht am meisten helfen, Konflikte zu lösen. Und auch da haben die Deutschen natürlich ein Gewicht, nicht nur, weil sie große Geldgeber sind, sie haben auch ein großes und gutes internationales Netzwerk und Einfluss in der Welt. Deutschland gilt hier bei den UN als sehr verlässlicher und engagierter Partner, setzt sich stark ein für Friedensmissionen, für die Bekämpfung von Klimawandelfolgen, was übrigens sehr viele Staaten, die betroffen sind, sehr schätzen, weil das Thema so ein bisschen in Vergessenheit gerät. Also das alles schätzt man sehr an den Deutschen, weil viele andere bei Entwicklungshilfe und Multilateralismus gerade zurückziehen.
12: Was aber ja wohl anscheinend möglicherweise ein Malus für Deutschland ist bei dieser Abstimmung, ist die große Solidarität für Israel. Habe ich das richtig verstanden?
13: Ja, das sagen manche immer wieder. Wir haben jetzt gehört, dass das zum Beispiel in der arabischen Welt gar nicht so ein großes Gewicht hat. Man versteht und hat Verständnis für die besondere Verantwortung, die Deutschland gegenüber Israel hat. Und die Araber sind vor allem auch dankbar, dass Deutschland dann doch weiterhin so viel Geld gibt, auch an Hilfen für Gaza und für die Palästinenser. Und da würde ich fast sagen, da schlägt Geld ein bisschen die Moral. Da ist man einfach sehr dankbar, dass noch Geld fließt, wo sich zum Beispiel die Amerikaner so stark zurückgezogen haben.
12: Den Ton im Weltsicherheitsrat geben ja die ständigen Mitglieder an, von denen ja jedes auch ein Vetorecht hat. Welche Rolle spielen dann neben die nicht ständigen Mitglieder? Wie viele Gestaltungsmöglichkeiten haben die?
13: Ja, sie haben schon die Möglichkeit, Themen mitzubestimmen und auf die Agenda zu bringen, bei Beratungen hinter den Kulissen eine größere Rolle zu spielen, als wenn sie nicht im Sicherheitsrat sind. Und wenn die ständigen Mitglieder sich zusammenschließen, können sie natürlich auch einen gewissen Druck auf die Großen ausüben. Das hat Wadefuhl gesagt, wollen die Deutschen auch versuchen, zum Beispiel auch um den Reformprozess der UN ein bisschen stärker auch in den Sicherheitsrat zu ziehen. Da hat sich der Sicherheitsrat so ein bisschen aus der Verantwortung gezogen. Aber um die UN zu verschlanken, effizienter und schlagkräftiger wieder werden zu lassen, sollte auch der Sicherheitsrat da eine Rolle spielen und Druck ausüben auf das System. Und das will Deutschland versuchen zu erreichen.
12: Informationen aus New York waren das von unserer Korrespondentin Giselle Uka. So hat sich Russlands Machthaber Wladimir Putin den Auftakt zu seinem Wirtschaftsforum in Sankt Petersburg nicht vorgestellt. Kurz bevor er seine Gäste in der früheren Residenzstadt der Zaren begrüßen konnte, hat die Ukraine mit Drohnen unter anderem ein Öllager in der Nähe angegriffen. Auch eine Werft soll getroffen worden sein. Rauch über Sankt Petersburg, der Flughafen vorübergehend gesperrt. Eine etwas unangenehme Situation für die Gäste, die anreisen, um mit Putin und russischen Wirtschaftsvertretern über mögliche Geschäfte zu sprechen. Zu diesen Gästen gehören unter anderem mehrere AfD-Politiker, darunter der Spitzenkandidat im vergangenen baden-württembergischen Landtagswahlkampf, Markus Frohnmeier.
14: Wir waren schon lange nicht mehr mit einer solch großen Delegation vor Ort. Wir glauben, es ist wirklich an der Zeit, miteinander ins Gespräch zu kommen.
15: Das sagt Markus Frohnmeier, der außenpolitische Sprecher der AfD-Fraktion. Vor wenigen Tagen hat er das Video in den sozialen Medien gepostet. Jetzt ist er mit anderen AfD-Abgeordneten in St. Petersburg beim Wirtschaftsgipfel. Das Forum stellt eine Bühne für den russischen Präsidenten Wladimir Putin dar. Vorab begründet Frohnmeier seine Reise so:
16: Außenpolitik muss am deutschen Interesse orientiert werden. Im deutschen Interesse ist günstige und bezahlbare Energie, weil wir als Industrienation natürlich auch dafür sorgen müssen, dass wir in Deutschland zukünftig noch Standorte haben.
15: Die AfD regiert nicht, kann nichts umsetzen und will daher vor allem Signale senden. Die Regierung vor sich hertreiben, eigene diplomatische Kanäle betonen, im Blick dabei auch die Landtagswahlen im Osten im Herbst. Selbst die sonst eher russlandkritische Parteichefin Alice Weidel klingt zuletzt ähnlich.
17: Und ich glaube, die deutsche Bundesregierung täte gut daran, sich mit Diplomatie für einen vernünftigen, geordneten Friedensprozess einzusetzen.
15: Die Reise zum russischen Wirtschaftsforum hat mit Friedensprozessen nichts zu tun. Aus dem Bundestag werden Warnungen laut. Die Teilnahme der AfD sei ein Kniefall vor dem Kriegsverbrecher Putin, unpatriotisch, eigensinnig. Marc Henrichmann von der CDU ist Chef des sogenannten Parlamentarischen Kontrollgremiums, das die Geheimdienste überwacht. In dieses Gremium wurde kein AfD-Politiker gewählt, aus Sicherheitsgründen. Henrichmann sieht auch die AfD-Reise als sicherheitspolitisch hochriskant an.
18: Die Reise der AfD jetzt zu diesem Wirtschaftskongress ist genauso naiv, wie sie dumm ist. Auf diesen Veranstaltungen tummeln sich erfahrungsgemäß russische Dienste und docken an, wollen billige Informationen. Und umgekehrt geht es dafür auch, Werkzeuge zu suchen für Desinformation in Deutschland und Europa. Die AfD ist, wenn man so will, also hier ein billiges Werkzeug Putins und des Kremls.
15: Aus Russland, da sind sich Sicherheitsexperten einig, komme derzeit niemand unbeobachtet zurück. Politikwissenschaftler wie Wolfgang Schröder sehen in der AfD-Reise eine Strategie. Die Geschlossenheit des Westens weiche auf gegen Putin, der keinem Waffenstillstand zustimmt und weiter die Ukraine bombardiert. Das Ziel daher: Spaltung.
19: Das ist die Strategie Putins, das ist auch die Strategie der AfD. Und insofern ist das verwerflich, was dort im Sinne der Bundesrepublik stattfindet. Und es ist eigentlich schade, dass der Bundestag diese Reise finanziert und diesen Auftritt möglich macht.
15: Denn die Reise der AfD-Delegation nach St. Petersburg wird vom Bundestag wie jede Dienstreise behandelt. Und die zahlt am Ende zumindest in Teilen der Steuerzahler.
12: Der Bericht von Sarah Beham. Der russische Angriffskrieg auf die Ukraine hat den Europäern noch einmal vor Augen geführt, wie abhängig sie von ausländischen Rohstoffen sind. Aber auch bei Hightech ist Europa alles andere als autark. Nach Angaben der EU-Kommission stammen rund 80% der in der EU genutzten digitalen Produkte und kritischen Infrastrukturen von ausländischen Anbietern. Allein für IT-Produkte aus den USA werden in der EU jährlich rund 260 Milliarden Euro ausgegeben. Das soll sich ändern. Die Kommission hat heute eine Reform des EU-Halbleitergesetzes vorgestellt. Dabei geht es unter anderem um die Bedürfnisse des Militärs, aber auch um die kritische Infrastruktur allgemein. Aus Brüssel berichtet Andreas Meyer-Feist.
11: Es ist die Angst vor einem direkten Einfluss fremder Mächte, die Europa schaden wollen. Die Angst vor möglichen Kill-Switches. Der englische Begriff steht für ferngesteuerte Abschaltmechanismen, mit denen Stromnetze, Verwaltungen, digitale Funktionen aller Art lahmgelegt werden könnten. Davon will sich die EU freimachen. Und sie will bei der Produktion von Halbleitern weniger abhängig sein von anderen und mehr selbst machen. Dazu legte die Vizechefin der EU-Kommission, Henna Virkkunen, ein ganzes Gesetzespaket vor.
20: This is not just a fantasy, this is a choice. And it is a choice we must make now together.
11: Das ist keine Fantasie, sondern eine Entscheidung, die wir jetzt gemeinsam treffen müssen, mahnte die EU-Kommissarin. Das bisherige Halbleitergesetz soll durch Notstandsbefugnisse erweitert werden. Kritische Bereiche wie die Waffen- und Medizintechnik sollen bei Engpässen vorrangig beliefert werden. Der Ausbau europäischer Produktionsstrukturen soll massiv beschleunigt werden. Das Ziel, weniger Abhängigkeiten in diesem Bereich von China, vor allem aber von den USA. Denn derzeit werden in Europa mehrheitlich amerikanische Anbieter für Cloud-Dienste genutzt. Auch bei den Halbleitern sehen die Zahlen nicht gut aus, sagt Marc Scheufen vom Institut der Deutschen Wirtschaft.
21: Weniger als 10% der weltweiten Produktion stammt tatsächlich aus Europa. Wenn man sich KI-Modelle anschaut, auch da, die großen Sprachmodelle stammen alle aus den USA oder aus China.
11: Außerdem plant die EU eine Strategie für offene digitale Ökosysteme, um europäische Alternativen zu Software aus Drittstaaten zu fördern. Europäische Rechenzentren sollen modernste KI-Modelle trainieren. EU-Kommissar Dan Jørgensen nannte geopolitische Rivalitäten als wichtigsten Grund für die digitalen Reformen.
22: We take these steps today. We follow this roadmap. Europe can take the lead and take charge in its own responsible way.
11: Europa könne Führung übernehmen und selbst in einer verantwortlichen Weise die Initiative ergreifen, so Dan Jørgensen in Brüssel. Die EU-Mitgliedstaaten stehen geschlossen hinter der Chips-Initiative der EU-Kommission. Vor allem die Industrie fordert, die Produktion und die Nachfrage nach Halbleitern aus Europa anzukurbeln, um nicht erpressbar zu werden. Als größte Hürde könnte sich die Finanzierung erweisen. Der Draghi-Bericht hatte schon enorme Summen genannt. Europa brauche jährlich rund 800 Milliarden Euro zusätzlich, um technologisch und wirtschaftlich mit China und den USA mitzuhalten. Das Paket der EU-Kommission will dafür privates Risikokapital mobilisieren und setzt auf einen neuen EU-Fonds für Wettbewerbsfähigkeit im nächsten Haushalt. Entscheiden müssen am Ende das Europaparlament und die Mitgliedstaaten. Die Verhandlungsphase dürfte bis ins Jahr 2027 hineinreichen. Mit einer Verabschiedung könnte dann Ende nächsten Jahres zu rechnen sein.
12: Andreas Meyer-Feist war das aus Brüssel. Langweilig seien sie, die Gespräche mit dem Iran, hat US-Präsident Trump gesagt, und dass es ihm eigentlich gleichgültig sei, ob sie beendet werden. Heute hört man was anderes. Er könne sich sogar ein Treffen mit dem geistlichen Führer des Iran, Mojtaba Khamenei, vorstellen, wenn die Verhandlungen erfolgreich abgeschlossen sind, hat Trump in einem Podcast gesagt. Khamenei Senior ist wohlgemerkt erst vor 3 Monaten bei einem US-israelischen Luftangriff getötet worden. Dass Trump sich nicht gerade bemüht, eindeutig und klar zu kommunizieren, ist nichts Neues. Aber die Aussagen zu den Verhandlungen mit dem Iran sind besonders verwirrend. Wir wollen versuchen, etwas Klarheit hineinzubringen, und zwar mit unserer USA-Korrespondentin Anne Schneider. Frau Schneider, was hört man in Washington konkret über den aktuellen Stand der Gespräche mit dem Iran?
23: Ja, kurz gesagt, die Verhandlungen laufen, aber sie sind extrem widersprüchlich und fragil. Trump selbst sendet ja ständig gemischte Signale. Er hat am 1. Juni gesagt, es sei ihm egal, ob die Gespräche scheitern, sie seien für ihn langweilig geworden. Gleichzeitig betont er dann kurz darauf, die Gespräche gingen kontinuierlich weiter und sie liefen sogar rasch. Also das ist wirklich ein Hin und Her die ganze Zeit. Die Gespräche sind aber ohnehin kompliziert, weil sie meist indirekt über Vermittler laufen, ja, und eben auch mehrere Konflikte gleichzeitig betreffen, also das iranische Atomprogramm, die Sanktionen, den Krieg in der Region, die Straße von Hormuz natürlich. Und dazu kommt, dass der Iran ja zuletzt auch noch angedeutet hat, die Gespräche auszusetzen, auch wegen der israelischen Angriffe im Libanon. In Washington spricht man derzeit von Verhandlungen ohne Durchbruch, begleitet eben von diesem politischen Messaging, das eben widersprüchlich ist. Trumps Gegner sagen aber, Trump würde diesen Krieg gerne beenden, weiß aber nicht wie.
1: Sie haben es gerade schon angedeutet, das Ganze wird noch komplizierter durch den Konflikt im Südlibanon. Trump hat deshalb ja wohl mit dem israelischen Regierungschef Netanyahu gesprochen. Was weiß man darüber, wie dieses Gespräch gelaufen ist?
23: Ja, das Gespräch war angespannt, wohl deutlich angespannter als üblich. Normalerweise verstehen sich Netanyahu und Trump ja relativ gut, einfach weil Israels Militärstrategie im Moment die Verhandlungen gefährdet. Trump soll wirklich sehr verärgert über Israels Vorgehen im Libanon gewesen sein. Er hat Netanyahu sogar als verrückt bezeichnet. Das hat er sogar selbst bestätigt. Das ist nicht nur durchgestochen worden, eben weil Israel weiter die Ziele der Hisbollah im Südlibanon angreift. Iran verlangt aber als Bedingungen für einen Deal ein Ende dieser Angriffe. Und die USA sind da irgendwie dazwischen. Trump muss aber feststellen, dass er eben nicht diesen Durchgriff auf Netanyahu hat, weil Netanyahu sagt, die Angriffe würden weitergehen, wenn Israel sich bedroht fühlt. Und das könnte eben am Ende Trumps Kriegsstrategie gefährden.
1: Die Amerikanerinnen und Amerikaner spüren die Auswirkungen des Krieges und der Blockade der Straße von Hormuz ja weiter an der Zapfsäule. Wie groß ist denn der innenpolitische Druck auf Trump, schon deshalb bald eine Lösung zu finden?
23: Ja, also deutlich spürbar, vor allem eben wegen der Energiepreise. Wir wissen ja mittlerweile, dass mehr als 20% des weltweiten Ölhandels durch die Straße von Hormuz gehen und die Benzinpreise hier sind auf über $4.10 bis $4.23 pro Gallone. Das sind etwa 3,8 Liter gestiegen. Da würden sich alle Deutschen drüber freuen, über diese Preise. Aber hier war das eben der stärkste Preisschub seit Jahren. Das belastet die Verbraucher, das belastet die Wirtschaft. Die Regierung kämpft sowieso mit einer sinkenden Stimmung und einer immer stärker werdenden Kritik an diesem Krieg. Trump selber hat kürzlich gesagt, das würde ihn nicht interessieren, solange die Iraner ihr atomares Programm nicht beenden. Das kam hier nicht wirklich gut an. Das heißt, der ökonomische Druck ist hoch und das Ganze stetig wachsen. Das bedeutet jetzt aber keinen unmittelbaren Zwang für Trump, den Krieg jetzt sofort zu beenden.
1: Sie haben es gerade auch noch mal angedeutet. In letzter Zeit konnte man den Eindruck gewinnen, dass Trump das Interesse an dem Konflikt und den Verhandlungen verliert. Er scheint sich lieber mit der Frage zu beschäftigen, welche Band bei der 250-Jahr-Feier im Juli spielt und wie es auf den Baustellen in Washington läuft. Täuscht dieser Eindruck?
23: Ja, Trump hat in der Tat große Probleme, Bands oder Künstler für diese 250-Jahr-Feier zu finden, denn ein Großteil der ursprünglichen angekündigten Acts ist wieder abgesprungen, teilweise innerhalb von 48 Stunden, einfach weil die Künstler bei der Zusage gedacht haben, das geht jetzt um ein schönes, großes, nationales, unpolitisches Fest, aber unpolitisch ist hier einfach gar nichts mehr.
1: Informationen und Einschätzungen waren das von unserer USA-Korrespondentin Anne Schneider. Bei Recycling denkt man vielleicht erstmal an Joghurtbecher und Konservendosen, aber es gibt Materialien, die viel wertvoller sind als Plastik oder Weißblech. In Akkus und Batterien zum Beispiel stecken seltene Erden und auch die sollen künftig besser wiederverwertet werden. Deshalb hat die Bundesregierung heute eine sogenannte Kreislaufwirtschaftsstrategie beschlossen. Wie die aussieht und was der Zweck ist, erklärt unser Hauptstadtkorrespondent Dietrich Karl Meurer.
2: In Meppen im Emsland werden alte Batterien wieder zu Rohstoffen. Die Firma PreZero zerlegt hier alte Autoakkus, erklärt Geschäftsführer Matthias Ernst.
4: Die Batterien werden hier angeliefert, danach entladen, demontiert und dann in die Verwertungsanlage gebracht, wo wir die sogenannte Schwarzmasse zurückgewinnen, wo Lithium, Kobalt und Nickel enthalten ist.
2: Materialien, die in der Industrie sehr gefragt sind. Für den Umweltdienstleister verändert sich damit die Rolle grundlegend.
4: Das ist der Weg weg vom Abfallentsorger hin zum Rohstofflieferanten.
2: Genau solche Kreisläufe will die Bundesregierung mit dem nun beschlossenen Aktionsprogramm ausbauen. Es setzt die nationale Strategie zur Kreislaufwirtschaft um, die die Ampelregierung 2024 verabschiedet hatte. Ziel ist es, Produkte länger zu nutzen, Rohstoffe im Kreislauf zu halten und Abfälle zu vermeiden. Bundesumweltminister Carsten Schneider von der SPD beschreibt den Ansatz so.
5: Kreislaufwirtschaft bedeutet, die Unternehmen setzen Ressourcen effizient ein, sie verwenden sie immer
0: wieder, dass wir von einer linearen zu einer zirkulären Wirtschaft auch kommen.
2: Der Aktionsplan besteht aus insgesamt 12 Maßnahmen. Der Staat stellt rund 260 Millionen Euro bereit und will Recyclingtechnologien stärken. Eine Plattform soll Unternehmen, Behörden und Forschung vernetzen. Digitale Produktpässe sollen zeigen, welche Materialien in Produkten stecken und wie sie sich reparieren oder recyceln lassen. Auch der Staat soll Recyclingprodukte einsetzen. Gerade darüber gab es Streit in der Regierung. Das Umweltministerium wollte strengere Vorgaben. Andere Ressorts warnten vor Bürokratie. Am Ende einigte sich die Koalition auf einen Kompromiss ohne feste Quoten. Schneider sagt dazu:
0: Wir haben uns jetzt im Kabinett, deswegen hat es ein bisschen länger gedauert, darauf verständigt, dass die Unternehmen mit mehrheitlicher Bundesbeteiligung ihren prozentualen jährlich auszuschreibenden Anteil an Vergaben steigern, die Recyclingprodukte einsetzen.
2: Dennoch bewertet er sein Programm positiv. Es stärke Umwelt und Wirtschaft und mache Deutschland unabhängiger von Rohstoffimporten. Genau das ist für die Industrie ein zentrales Thema. Viele Rohstoffe kommen aus dem Ausland. Lieferketten gelten als anfällig. Kreislaufwirtschaft soll diese Abhängigkeit verringern. Die Maßnahmen des Aktionsprogramms Kreislaufwirtschaft sollen schrittweise umgesetzt werden, spätestens bis Ende 2027.
1: Das Bundeskabinett hat heute die sogenannte Kreislaufwirtschaftsstrategie beschlossen. Informationen dazu waren das von unserem Hauptstadtkorrespondenten Dietrich Karl Meurer. In der neuen baden-württembergischen Landesregierung aus Grünen und CDU gibt es einige neue Gesichter in den Ministerien. Eine der größten Überraschungen war allerdings, wer künftig für die Sportpolitik zuständig ist. Bisher war die im Kultusministerium angesiedelt. Die Zuständigkeit wechselt jetzt aber dafür ins Wohnungsbauministerium. Das erschließt sich nicht auf den ersten Blick. Deshalb fragen wir nach bei unserem Landespolitik-Korrespondenten Knut Bauer. Herr Bauer, wie begründet die Landesregierung diesen Schritt?
5: Tatsächlich mit der Kontinuität in Person von Theresa Schopper. Wir haben mal nachgefragt im Ministerium für Landesentwicklung und Wohnen, so heißt das Haus offiziell. Und da sagt man uns, mit Schopper als Sportministerin könne in Baden-Württemberg die Sportpolitik der vergangenen Jahre fortgesetzt werden. Dazu muss man wissen, im Koalitionspoker ist das bisher grün geführte Kultusministerium an die CDU gegangen. Umgekehrt haben die Christdemokraten das Wohnungsbauministerium an die Grünen abgegeben. Und das wiederum hat mit Theresa Schopper die bisherige Kultusministerin übernommen. Und jetzt nimmt sie den Sport gleich mit in ihre neue Funktion und bleibt damit auch Vorsitzende der Sportministerkonferenz von Bund und Ländern. Den Posten hat die grüne Politikerin seit 2025 inne.
1: Und wie reagieren die Sportverbände darauf?
5: Irgendwo zwischen überrascht und irritiert. Der Landessportverband stellt fest, dass die Dachorganisation der Sportfachverbände in Baden-Württemberg gar nicht in die Entscheidung eingebunden war. Schon ein bisschen pikiert diese Feststellung. Und der Landessportverband sieht noch viele offene Fragen, vor allem wegen der unterschiedlichen Zuständigkeiten. Denn die Verbände müssen sich jetzt ans Bauministerium wenden, wenn es um Sportpolitik geht, um Vereine oder um den Leistungssport. Das Kultusministerium wiederum bleibt Ansprechpartner beim Thema Schulsport und bei den Themen Gesundheitssport, Prävention oder Inklusion kommt mit dem Sozialministerium noch ein drittes Ressort ins Spiel. Das alles werde für die Verbände nicht einfach, weil es gerade am Anfang zu einem hohen bürokratischen Mehraufwand führen kann, befürchtet der Landessportverbandspräsident Jürgen Scholz.
1: Wie ist es aus Ihrer Sicht zu bewerten, dass der Sport jetzt auf verschiedene Ministerien aufgeteilt wird?
5: Ich würde mal sagen, bei aller Wertschätzung für die Arbeit von Theresa Schopper, für die der Sport nach Angaben ihres neuen Ministeriums seit Jahren eine Herzensangelegenheit ist. Was die Sinnhaftigkeit angeht, muss man da schon ein Fragezeichen setzen, weil wenn jeder Minister bei einem Wechsel sein Herzensthema mitnimmt, dann geht es bei der Ressortaufteilung irgendwann zu wie bei der Reise nach Jerusalem. So hätte ja auch beispielsweise, konstruiertes Beispiel jetzt, die bisherige Bauministerin Nicole Razavi von der CDU auch den Bereich Landesentwicklung mitnehmen können ins Verkehrsministerium, dem sie jetzt vorsteht. Das wird irgendwann unübersichtlich, wenn man dieses Spiel betreibt. beschreibt und führt zu einem Zuständigkeitswirrwarr. Also man muss sich das jetzt erstmal vorstellen im Bereich Sport. Man muss einem Ehrenamtlichen jetzt erstmal erklären, warum er sich bei der Talentsuche ans Bauministerium wenden muss, bei der Frage, wann welche Schulklasse auf dem Sportplatz darf, ans Kultusministerium und beim Thema Sport als Gesundheitsprävention ans Sozialministerium. Macht irgendwo keinen Sinn.
1: In der baden-württembergischen Landesregierung ist das Thema Sport künftig in drei verschiedenen Ministerien angesiedelt. Informationen dazu waren das von Knut Bauer aus der SWR-Landespolitik-Redaktion in Stuttgart. 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
6: Heute mit Katrin Aue. Herzlich willkommen. In New York läuft die Wahl für die Sitze im UN-Sicherheitsrat. Auch Deutschland räumt sich Chancen ein. Das ist gleich unser Thema. Außerdem berichten wir über einen massiven iranischen Angriff auf den internationalen Flughafen in Kuwait. Und die Uni des Saarlandes ist gehackt worden. Seit 2 Stunden läuft in New York eine für uns ziemlich wichtige Wahl. Deutschland bewirbt sich um einen Sitz als nicht ständiges Mitglied im UN-Sicherheitsrat. Bisher war Deutschland bei jeder Bewerbung erfolgreich, 6-mal schon. Aber diesmal könnte es anders sein, denn für die 2 Sitze haben 3 Länder Interesse angemeldet. Österreich, Portugal und eben Deutschland. Aus New York, Giselle Uka.
7: Es geht um jede Stimme bei der geheimen Wahl der UN-Mitgliedstaaten. Deutschland muss 2/3 der Länder hinter sich vereinen, um einen Sitz im mächtigsten Gremium der Vereinten Nationen zu bekommen. Außenminister Johann Wadephul ist schon Tage vor der Abstimmung nach New York angereist, führt ein Last-Minute-Gespräch nach dem anderen und versucht zu überzeugen.
9: Wir gehen mit Zuversicht und einem guten Angebot in diese Wahl. Wir setzen uns für die Vereinten Nationen ein. Wir wollen insbesondere die nicht ständigen Mitglieder zu einem wichtigen Faktor innerhalb des UN-Sicherheitsrates auch machen.
7: Deutschland hat es in der Vergangenheit schon 6-mal als nicht ständiges Mitglied in den Sicherheitsrat geschafft. Bisher war jede Bewerbung ein Erfolg. Diesmal könnte es anders sein. Für die beiden frei werdenden Plätze für westeuropäische Länder haben sich insgesamt 3 Nationen beworben. Neben Deutschland wollen auch Österreich und Portugal einen Sitz. Deshalb kommt es diesmal zur Kampfabstimmung, was die Europäer sonst versuchen zu vermeiden. Daniel Forti ist verantwortlich für UN-Fragen bei der Denkfabrik International Crisis Group. Er glaubt, das Rennen ist völlig offen. Die Chancen für Deutschland stehen aber nicht schlecht.
24: You know, Germany is a very visible and prominent state on world affairs.
25: Deutschland spielt bei weltpolitischen Angelegenheiten eine sehr sichtbare und herausragende Rolle und ist unmittelbar an vielen Fragen, nicht nur der europäischen Sicherheit, beteiligt. Das ist für viele Mitgliedstaaten wichtig. Sie versprechen sich von Deutschland, dass es dazu beiträgt, gemeinsame internationale Positionen zu finden.
7: Deutschland gehört zu den größten Beitragszahlern der Vereinten Nationen und gilt als zuverlässiger und engagierter Partner. Schon seit Jahren kümmern sich die Deutschen um Friedensmissionen, helfen beim Einsatz gegen die Folgen des Klimawandels und auch bei der Vermittlung zwischen Konfliktparteien. Doch es gibt auch Kritik. Die Bundesregierung äußert sich meist nur zurückhaltend zum Vorgehen der israelischen Regierung. Im Gegensatz zu vielen anderen Ländern hat Deutschland Palästina auch nicht als unabhängigen Staat anerkannt. Kanzler Merz nahm weder an der Palästina-Konferenz noch an der UN-Generalversammlung im vergangenen September in New York teil.
25: Die Frage der besetzten palästinensischen Gebiete ist einer der prägenden Konflikte, mit denen UN-Mitgliedstaaten derzeit konfrontiert sind. Deswegen werden viele Unterstützer Palästinas genau gucken, wie sich die Bewerberstaaten da positionieren.
7: Österreich und Portugal haben den Vorteil, dass sie sich bereits vor Deutschland für einen Sitz im Sicherheitsrat beworben haben und möglicherweise schon früh Vereinbarungen mit anderen Staaten treffen konnten. Als Nicht-NATO-Mitglied gilt Österreich außerdem als neutraler als Deutschland, was bei Vetomächten wie Russland und China ein Vorteil sein könnte. Portugal hat historisch und kulturell enge Beziehungen zu afrikanischen und lateinamerikanischen Ländern. Die Wahl der Mitglieder für den Sicherheitsrat gilt auch als Gradmesser dafür, wie Deutschland international wahrgenommen wird. Eine Niederlage wäre ein herber Rückschlag für das außenpolitische Ansehen der Bundesregierung.
6: Und die Wahl läuft noch in den USA, Giselle Uecker hat berichtet. Der Iran und die USA, da laufen seit Wochen indirekte Gespräche, um den Krieg zu beenden. Aber immer wieder werden parallel dazu Angriffe gemeldet. So auch heute wieder. Beide Länder sollen Militärschiffe und Infrastruktur des jeweils anderen angegriffen haben. Und Iran hat auch mit den USA alliierte Staaten attackiert. Vor allem Kuwait meldet heftige Schäden, unter anderem am internationalen Flughafen. Moritz Behrendt berichtet.
8: Ein Handyvideo zeigt das völlig zerstörte Dach. Trümmer liegen auf dem Boden, Flammen steigen auf in der menschenleeren Halle des Terminals 1. Als die iranischen Drohnen und Raketen einschlugen, war der internationale Flughafen von Kuwait gut besucht. Mehr als 60 Menschen seien verletzt worden, teilte das Gesundheitsministerium am Nachmittag mit. 7 von ihnen so schwer, dass Notoperationen notwendig waren. Ein Mensch wurde getötet. Flüge wurden gestoppt oder umgeleitet, da der Luftraum über Kuwait nach den iranischen Angriffen gesperrt worden sei, sagt der Chef der staatlichen Fluggesellschaft. Die Behörden im Land seien auf eine solche Situation gut vorbereitet gewesen. Der Flughafen von Kuwait war wegen des Kriegs am Golf bereits für mehrere Wochen geschlossen gewesen. Erst vorgestern hatte er seinen Betrieb wieder aufgenommen. Auch im Inselstaat Bahrain hat es in der Nacht Luftalarm gegeben. Die iranischen Revolutionsgarden behaupten, sie hätten dort das Hauptquartier der 5. Flotte der US-Marine angegriffen. Als Reaktionen auf einen US-Angriff auf einen Öltanker, der versucht habe, den Iran zu erreichen. Bereits gestern hatte der Iran Drohnen auf Kuwait abgeschossen. Das Land ist durch den Krieg am Golf und die de facto Blockade der Straße von Hormus mit am stärksten betroffen, vor allem wirtschaftlich. Kuwait ist vom Ölexport abhängig. Im April konnte aus dem Staat kein einziger Tropfen des Rohstoffs ausgeführt werden. Für den Mai liegen noch keine abschließenden Daten vor. Das Land beherbergt mehrere US-amerikanische Militärbasen. Das iranische Außenministerium warf den Regierungen von Kuwait und Bahrain vor, selbst verantwortlich

0: Das Land war Ende Februar von Israel und den USA angegriffen worden, hatte daraufhin die mit den USA verbündeten arabischen Staaten am Golf mit hunderten Drohnen und Raketen beschossen. Indirekte Gespräche zwischen dem Iran und den USA haben die Lage etwas beruhigt. Seit 2 Monaten hat es nur noch vereinzelte gegenseitige Angriffe gegeben. Nach Ansicht von US-Präsident Trump gilt aktuell eine Waffenruhe. Die ist durch den Beschuss des Flughafens von Kuwait allerdings noch wackeliger geworden. Immerhin, der Betrieb am Flughafen von Kuwait wurde nach wenigen Stunden wieder aufgenommen, mit Abflügen von einem anderen Terminal aus.
1: Angriffe auf Infrastruktur in Kuwait, Moritz Behrendt hat berichtet. Und gerade eben kommen die Meldungen aus New York. Deutschland ist mit seiner Bewerbung für einen nicht ständigen Sitz im UN-Sicherheitsrat gescheitert. Österreich und Portugal haben sich gegen Deutschland durchgesetzt und bekommen 2027/28 jeweils einen Sitz. Es gilt als Schaufenster des Kremls, das Wirtschaftsforum in St. Petersburg. Seit dem russischen Großangriff auf die Ukraine 2022 boykottiert der Westen diese Veranstaltung. Dieses Jahr allerdings kehren erstmals wieder deutsche Unternehmer zurück. Für Aufsehen sorgt aber vor allem eine politische Delegation, die dabei sein will. Mehrere AfD-Abgeordnete sind nach St. Petersburg gereist, begleitet von Kritik und Sicherheitsbedenken. Sarah Beham.
2: Wir waren schon lange nicht mehr mit einer solch großen Delegation vor Ort. Wir glauben, es ist wirklich an der Zeit, miteinander ins Gespräch zu kommen.
3: Das sagt Markus Frohnmeier, der außenpolitische Sprecher der AfD-Fraktion. Vor wenigen Tagen hat er das Video in den sozialen Medien gepostet. Jetzt ist er mit anderen AfD-Abgeordneten in St. Petersburg beim Wirtschaftsgipfel. Das Forum stellt eine Bühne für den russischen Präsidenten Wladimir Putin dar. Vorab begründet Frohnmeier seine Reise so:
4: Außenpolitik muss am deutschen Interesse orientiert werden. Im deutschen Interesse ist günstige und bezahlbare Energie, weil wir als Industrienation natürlich auch dafür sorgen müssen, dass wir in Deutschland zukünftig noch Standorte haben.
3: Die AfD regiert nicht, kann nichts umsetzen und will daher vor allem Signale senden. Die Regierung vor sich hertreiben, eigene diplomatische Kanäle betonen, im Blick dabei auch die Landtagswahlen im Osten im Herbst. Selbst die sonst eher russlandkritische Parteichefin Alice Weidel klingt zuletzt ähnlich.
5: Und ich glaube, die deutsche Bundesregierung täte gut daran, sich mit Diplomatie für einen vernünftigen, geordneten Friedensprozess einzusetzen.
3: Die Reise zum russischen Wirtschaftsforum hat mit Friedensprozessen nichts zu tun. Aus dem Bundestag werden Warnungen laut. Die Teilnahme der AfD sei ein Kniefall vor dem Kriegsverbrecher Putin, unpatriotisch, eigensinnig. Marc Henrichmann von der CDU ist Chef des sogenannten Parlamentarischen Kontrollgremiums, das die Geheimdienste überwacht. In dieses Gremium wurde kein AfD-Politiker gewählt, aus Sicherheitsgründen. Henrichmann sieht auch die AfD-Reise als sicherheitspolitisch hochriskant an.
6: Die Reise der AfD jetzt zu diesem Wirtschaftskongress ist genauso naiv, wie sie dumm ist. Auf diesen Veranstaltungen tummeln sich erfahrungsgemäß russische Dienste und docken an, wollen billige Informationen. Und umgekehrt geht es dafür auch, Werkzeuge zu suchen für Desinformation in Deutschland und Europa. Die AfD ist, wenn man so will, also hier ein billiges Werkzeug Putins und des Kremls.
3: Aus Russland, da sind sich Sicherheitsexperten einig, komme derzeit niemand unbeobachtet zurück. Politikwissenschaftler wie Wolfgang Schröder sehen in der AfD-Reise eine Strategie. Die Geschlossenheit des Westens weiche auf gegen Putin, der keinem Waffenstillstand zustimmt und weiter die Ukraine bombardiert. Das Ziel daher: Spaltung.
7: Das ist die Strategie Putins, das ist auch die Strategie der AfD. Und insofern ist das verwerflich, was dort im Sinne der Bundesrepublik stattfindet. Und es ist eigentlich schade, dass der Bundestag diese Reise finanziert und diesen Auftritt möglich macht.
3: Denn die Reise der AfD-Delegation nach St. Petersburg wird vom Bundestag wie jede Dienstreise behandelt. Und die zahlt am Ende zumindest in Teilen der Steuerzahler.
1: In Europa geht die Sorge um, die Sorge, dass China oder auch die US-Regierung unter Donald Trump den europäischen Kontinent abkoppeln könnten. Was, wenn jemand, nur ein Beispiel, die Microsoft-Produkte für Europa sperrt oder gar keine Chips mehr liefert oder sogar Stromnetze stört? Gegen solche Szenarien will Europa sich fitter machen. Andreas Meyer-Feist erklärt wie.
8: Es ist die Angst vor einem direkten Einfluss fremder Mächte, die Europa schaden wollen. Die Angst vor möglichen Kill-Switches. Der englische Begriff steht für ferngesteuerte Abschaltmechanismen, mit denen Stromnetze, Verwaltungen, digitale Funktionen aller Art lahmgelegt werden könnten.

0: Davon will sich die EU freimachen. Und sie will bei der Produktion von Halbleitern weniger abhängig sein von anderen und mehr selbst machen. Dazu legte die Vizechefin der EU-Kommission, Henna Virkkunen, ein ganzes Gesetzespaket vor.
1: This is not just a fantasy, this is a choice. And it is a choice we must make now.
0: Das ist keine Fantasie, sondern eine Entscheidung, die wir jetzt gemeinsam treffen müssen, mahnte die EU-Kommissarin. Das bisherige Halbleitergesetz soll durch Notstandsbefugnisse erweitert werden. Kritische Bereiche wie die Waffen- und Medizintechnik sollen bei Engpässen vorrangig beliefert werden. Der Ausbau europäischer Produktionsstrukturen soll massiv beschleunigt werden. Das Ziel: weniger Abhängigkeiten in diesem Bereich von China, vor allem aber von den USA. Denn derzeit werden in Europa mehrheitlich amerikanische Anbieter für Cloud-Dienste genutzt. Auch bei den Halbleitern sehen die Zahlen nicht gut aus, sagt Marc Scheufen vom Institut der Deutschen Wirtschaft.
2: Weniger als 10% der weltweiten Produktion stammt tatsächlich aus Europa. Wenn man sich KI-Modelle anschaut, auch da, die großen Sprachmodelle stammen alle aus den USA oder aus China.
0: Außerdem plant die EU eine Strategie für offene digitale Ökosysteme, um europäische Alternativen zu Software aus Drittstaaten zu fördern. Europäische Rechenzentren sollen modernste KI-Modelle trainieren. EU-Kommissar Dan Jørgensen nannte geopolitische Rivalitäten als wichtigsten Grund für die digitalen Reformen.
3: We take these steps today. We follow this roadmap. Europe can take the lead and take charge in its own responsible way.
0: Europa könne Führung übernehmen und selbst in einer verantwortlichen Weise die Initiative ergreifen, so Dan Jørgensen in Brüssel. Die EU-Mitgliedstaaten stehen geschlossen hinter der Chips-Initiative der EU-Kommission. Vor allem die Industrie fordert, die Produktion und die Nachfrage nach Halbleitern aus Europa anzukurbeln, um nicht erpressbar zu werden. Als größte Hürde könnte sich die Finanzierung erweisen. Der Draghi-Bericht hatte schon enorme Summen genannt. Europa brauche jährlich rund 800 Milliarden Euro zusätzlich, um technologisch und wirtschaftlich mit China und den USA mitzuhalten. Das Paket der EU-Kommission will dafür privates Risikokapital mobilisieren und setzt auf einen neuen EU-Fonds für Wettbewerbsfähigkeit im nächsten Haushalt. Entscheiden müssen am Ende das Europaparlament und die Mitgliedstaaten. Die Verhandlungsphase dürfte bis ins Jahr 2027 hineinreichen. Mit einer Verabschiedung könnte dann Ende nächsten Jahres zu rechnen sein.
4: Europa will digital unabhängiger werden, ab jetzt mit einer eigenen Strategie dafür. In eine ähnliche Richtung will nun auch die Bundesregierung gehen, weniger auf Rohstoffe von außen angewiesen zu sein durch mehr Recycling im Inland. Das ist ein Baustein des sogenannten Aktionsprogramms für die Kreislaufwirtschaft. Heute hat das Kabinett zugestimmt. Dietrich Karl Meurer erklärt an einem Beispiel, worum es da geht.
5: In Meppen im Emsland werden alte Batterien wieder zu Rohstoffen. Die Firma PreZero zerlegt hier alte Autoakkus, erklärt Geschäftsführer Matthias Ernst.
6: Die Batterien werden hier angeliefert, danach entladen, demontiert und dann in die Verwertungsanlage gebracht, wo wir die sogenannte Schwarzmasse zurückgewinnen, wo Lithium, Kobalt und Nickel enthalten ist.
5: Materialien, die in der Industrie sehr gefragt sind. Für den Umweltdienstleister verändert sich damit die Rolle grundlegend.
6: Das ist der Weg weg vom Abfallentsorger hin zum Rohstofflieferanten.
5: Genau solche Kreisläufe will die Bundesregierung mit dem nun beschlossenen Aktionsprogramm ausbauen. Es setzt die nationale Strategie zur Kreislaufwirtschaft um, die die Ampelregierung 2024 verabschiedet hatte. Ziel ist es, Produkte länger zu nutzen, Rohstoffe im Kreislauf zu halten und Abfälle zu vermeiden. Der Aktionsplan besteht aus insgesamt 12 Maßnahmen. Der Staat stellt rund 260 Millionen Euro bereit und will Recyclingtechnologien stärken. Eine Plattform soll Unternehmen, Behörden und Forschung vernetzen. Digitale Produktpässe sollen zeigen, welche Materialien in Produkten stecken und wie sie sich reparieren oder recyceln lassen. Auch der Staat soll Recyclingprodukte einsetzen. Gerade darüber gab es Streit in der Regierung. Das Umweltministerium wollte strengere Vorgaben. Andere Ressorts warnten vor Bürokratie. Am Ende einigte sich die Koalition auf einen Kompromiss ohne feste Quoten. Der Industrieverband BDI sieht denn auch große Chancen. Holger Lösch, der stellvertretende Hauptgeschäftsführer des BDI, prognostiziert für die nächsten gut 20 Jahre:
7: Die Zahl, die wir errechnet haben, was die Wertschöpfung in Deutschland ist, die man in den nächsten Jahrzehnten zusätzlich erwirtschaften könnten, ist eine Verdopplung von heute ca. 60 Milliarden auf über 125 Milliarden.
5: Gleichzeitig bleibt der Verband kritisch und fordert mehr Anreize für Investitionen, schnellere Genehmigungen und funktionierende Märkte für Recyclingrohstoffe.
7: Es sind viele Ansätze drinnen. Aber in Summe ist es nach wie vor zu unambitioniert.
5: Auch Umweltverbände sehen deutliche Lücken. Sie begrüßen Förderprogramme, kritisieren aber fehlende Maßnahmen, um den Rohstoffverbrauch zu senken. Aus ihrer Sicht setzt die Regierung zu stark auf Recycling und zu wenig auf Vermeidung und Wiederverwendung. BUND-Chef Olaf Band betont, Investitionen der Industrie gebe es nur unter klaren Bedingungen.
8: Und das tut sie nur, wenn gesicherte Recyclingquoten für bestimmte Produkte, für bestimmte Rohstoffe vorhanden sind. Und das wäre dann der nächste Schritt.
5: Die Maßnahmen des Aktionsprogramms Kreislaufwirtschaft sollen schrittweise umgesetzt werden, spätestens bis Ende 2027.
4: Der Zoll hat an der Nordsee eine Rekordmenge Kokain sichergestellt. Das ist gleich eines unserer Themen nach den Meldungen im Überblick mit Stefan Eising.
9: Wegen des Iran-Kriegs will die EU-Kommission die Schuldenregeln lockern. Die Brüsseler Behörde schlägt vor, dass höhere Schulden künftig auch für Investitionen in die Energiewende erlaubt sein sollen. Diese Ausgaben könnten dann unter eine schon bestehende Ausnahmeregelung fallen, die sich bisher auf Verteidigungsausgaben bezieht. Die EU-Kommission will so mehr Investitionen in die Energiewende ermöglichen. Deutschland könnte damit mehr als 25 Milliarden Euro zusätzlich in entsprechende Projekte investieren. Das CISPA-Helmholtz-Zentrum für Informationssicherheit in Saarbrücken bekommt ab 2030 mehr Geld. Die jährlichen Forschungsgelder werden ab dann um 45 Millionen Euro erhöht. Damit wächst das jährliche Gesamtbudget auf über 100 Millionen Euro. Die zusätzlichen Mittel werden vom Bundesministerium für Forschung, Technologie und Raumfahrt sowie dem Saarland zur Verfügung gestellt. Die Finanzierung des CISPAs teilen sich Land und Bund im Verhältnis 10-90%. CISPA-Gründungsdirektor Backes sagte, durch die zusätzlichen Gelder könnten weitere Forschungsfelder im Bereich künstliche Intelligenz und Cybersicherheit erschlossen sowie neue Arbeitsplätze geschaffen werden. Derzeit hat das CISPA am Standort in Uninähe in Saarbrücken 725 Beschäftigte. Für den kommenden Freitag und Samstag sind bundesweite Warnstreiks im Einzelhandel angekündigt. Wie die Gewerkschaft Verdi mitteilte, sind im Saarland Beschäftigte unter anderem von Kaufland, H&M und Rewe-Lagern aufgerufen, die Arbeit niederzulegen. Am Freitag sind eine Demonstration in der Saarbrücker Innenstadt und eine Kundgebung vor der Europagalerie geplant. Verdi kritisiert das Angebot der Arbeitgeber im laufenden Tarifkonflikt. Es sehe unter anderem 6 Monate ohne Lohnsteigerungen vor. Die nächste Verhandlungsrunde im Saarland ist am 17. Juni.
4: Das kann man wohl einen kapitalen Fang nennen. In Wilhelmshaven an der Nordsee hat der Zoll 8 Tonnen Kokain im Wert von 500 Millionen Euro beschlagnahmt. Die Beamten hatten den mutmaßlichen Drahtziehern des Drogendeals eine Falle gestellt. Lea Eichhorn berichtet.
10: Anfang Februar läuft ein Containerschiff in den Jade-Weser-Port in Wilhelmshaven ein. Zollbeamte überprüfen die Ladung. Laut den Frachtpapieren soll der Container Kakaobohnen enthalten und nur umgeladen werden. Doch die Beamten finden hunderte Pakete, in schwarze Folie eingewickelt. Insgesamt 8 Tonnen Kokain. Der Leiter des Zollkriminalamts, Tino Igelmann, präsentiert Teile dieses Funds auf einer Pressekonferenz.
11: Es ist eine der größten Einzelsicherstellungen in den vergangenen Jahren und übertrifft bereits die Sicherstellungsmenge, die wir insgesamt im Jahr 2025 erreicht haben.
10: Aber nicht nur die Menge dieser Lieferung ist ungewöhnlich, auch die Tatsache, dass sie in Wilhelmshaven landete. Der Jade-Weser-Port ist, verglichen mit Hamburg, Antwerpen oder Rotterdam, ein kleiner Hafen. Rund 1,5 Millionen Container wurden 2025 hier umgeschlagen. Den Leiter der Abteilung Drogenkriminalität des Bundeskriminalamts, Hans-Joachim Leon, überrascht der Fundort aber nicht.
12: Die Vergangenheit hat dazu geführt, dass die Sicherheitsmaßnahmen in den großen europäischen Häfen angepasst wurden. Die Ablaufprozesse sind verbessert worden. Präventionsmaßnahmen haben gegriffen, sodass die Täter jetzt natürlich versuchen, kleinere Häfen zu nutzen, wo diese Maßnahmen noch nicht im ausreichenden Maße etabliert werden konnten.
10: Noch etwas ist bemerkenswert an dem Fund in Wilhelmshaven. Nach NDR-Informationen kam das Schiff nicht direkt aus Südamerika nach Europa, sondern aus Sierra Leone in Westafrika. Das kleine Land spielt dem BKA-Ermittler Leon zufolge eine wichtiger werdende Rolle für die Drogenkartelle.
12: Sierra Leone spielt neben anderen Staaten eine besondere Rolle aufgrund der staatlichen Strukturen dort, die Korruption begünstigen und damit Nährboden für kriminelle Netzwerke bieten.
10: Niederländische Ermittler gehen davon aus, dass vor allem ein Mann hinter den Kokainlieferungen über Westafrika steckt. Joos Leijdekkers, auch bekannt unter seinem Spitznamen Bolle Joos. In den Niederlanden und Belgien wurde er in Abwesenheit zu langjährigen Haftstrafen verurteilt, wegen Drogenschmuggels und der Anordnung eines Mordes. Der niederländische Investigativjournalist Jan Meus hat intensiv zu Leijdekkers recherchiert.
13: Er ist schnell einer der zentralen niederländischen Akteure in der, wie ich sie nenne, Kokainmafia geworden. Er hält sich wahrscheinlich seit 2-3 Jahren schon in Sierra Leone auf und hat es geschafft, das Land in gewisser Weise zu kaufen, zumindest einigen meiner Quellen in den Niederlanden zufolge.
10: Joos Leijdekkers ist seit Jahren auf der Flucht vor europäischen Behörden. Jan Meus erzählt, alle bisherigen Versuche der niederländischen Behörden, den mutmaßlichen Drogenbaron festzunehmen, seien gescheitert. Auch weil Leijdekkers sehr gute Verbindungen zum Präsidenten von Sierra Leone pflegen soll.
13: Gerüchten zufolge soll er eine Beziehung mit der Tochter des Präsidenten führen. Sie sollen sogar ein gemeinsames Kind haben. Alle Bemühungen der niederländischen Regierung, diplomatischen Druck auf Sierra Leone auszuüben, waren bisher erfolglos. Er wurde bisher nicht ausgeliefert.
10: Ob Leijdekkers tatsächlich hinter der Kokainlieferung nach Wilhelmshaven steckt, ist noch Gegenstand von Ermittlungen. Immerhin einen kleinen Ermittlungserfolg verbucht der deutsche Zoll. Den Beamten der Zollfahndung Hannover war es gelungen, die Pakete gegen eine Tarnladung zu tauschen. Als diese in Andalusien entladen wurde, führte sie sie auf die Fährte zweier mutmaßlicher Hintermänner in Spanien.
4: In 5 Bussen waren sie heute im Saarland unterwegs, der Bundespräsident und eine mehr als 100-köpfige Diplomatendelegation. Sie wollten sich umschauen in unserem Bundesland, in Unternehmen, an der Uni und in der Völklinger Hütte. Aber auch Weltpolitik war Thema auf der Tagesreise. Sabine Wachs berichtet.
14: Das Saarland mit seiner europäisch geprägten Geschichte sei das positive Beispiel dafür, dass sich Feindschaft und Grenzen nur durch transnationale Beziehungen überwinden ließen, so Steinmeier. Auch die saarländische Ministerpräsidentin Anke Rehlinger, SPD, hob in ihrer Rede die deutsch-französische Zusammenarbeit in vielen Bereichen des Saarlandes mit seiner Nachbarregion Grand Est hervor. Zudem stellten sowohl Steinmeier als auch Rehlinger den Transformationsprozess des Landes vom Bergbau hin zum Industrie- und Forschungsland in den Mittelpunkt. Auch deshalb besuchten Steinmeier und die mehr als 130 Diplomaten die weltweit bekannte Elektrofirma Hager, die Saar-Uni mit ihren Exzellenzforschungszentren unter anderem zur künstlichen Intelligenz und abschließend das milliardenschwere Keramikunternehmen Villaroy und Boch.
4: Heute ist bekannt geworden, dass die Uni des Saarlandes gehackt wurde. Wie die Pressesprecherin der Uni dem SR bestätigt hat, ist der Angriff bereits im April passiert. Zunächst hat das Online-Magazin tarnkappe.info berichtet. SR-Reporterin Lisa Krauser.
15: Nach Angaben der Unisprecherin wurde das Lernmanagementsystem der Uni Moodle angegriffen. Demnach verschaffte der Hacker sich Zugang zu insgesamt 40.600 Nutzerprofilen. An sensible Informationen sei er dabei nicht rangekommen, also weder an Logins, Passwörter oder Noten. Bei etwa 1.300 Accounts seien allerdings auch private E-Mail-Adressen, Hobbys und Social-Media-Accounts im Profil veröffentlicht gewesen. Daten, die die Nutzer selbst eingestellt hatten. Die davon betroffenen Studierenden seien per E-Mail informiert und zu besonderer Vorsicht aufgefordert worden. Der Angreifer versuchte nach Angaben der Sprecherin die Uni zu erpressen. Für einen, Zitat, sehr überschaubaren Geldbetrag. Die Uni zeigte den Angriff nach eigenen Angaben sofort bei der Polizei an und meldete ihn der Datenschutzbehörde. Die Sprecherin betont, dass man bestehende Sicherheitsmaßnahmen nochmal umfassend geprüft und neue ergänzende Schutzmaßnahmen eingeführt habe. Nach Informationen des Online-Magazins tarnkappe.info steckt ein deutschsprachiger Hacker hinter dem Angriff. Die Polizei will sich aus ermittlungstaktischen Gründen noch nicht genauer zu den Hintergründen äußern.
4: Deutschlands Wirtschaft kriselt. Die ganze Wirtschaft? Nein. Einzelne Branchen boomen gerade, zum Beispiel Solarunternehmen und Firmen, die PV-Anlagen installieren. Denn die hohen Öl- und Gaspreise scheinen für Hausbesitzer einen Anreiz zu setzen, auf Photovoltaik umzustellen. Parallel dazu wird weiter geforscht an einer neuen Generation von PV-Anlagen, die deutlich mehr Strom pro Fläche erzeugen sollen. Peter Sauer berichtet.
16: In gleißendem Sonnenlicht und bei großer Hitze verlegt die Firma Elektro Udo Schmidt Solarmodule auf einem Dach in Mimbach. Solche Bilder sieht man zurzeit häufiger, denn immer mehr Eigenheimbesitzer wollen mithilfe von Photovoltaikanlagen ihren eigenen Strom produzieren und so Geld sparen und sich bei den Energiekosten und der Versorgung unabhängiger machen, erläutert Geschäftsführer Holger Nikolaus.
17: Die Nachfrage nach Photovoltaikanlagen ist jetzt nochmal enorm gestiegen, was natürlich auch mit den steigenden Energiekosten zusammenhängt. Man will mit der Photovoltaikanlage sein E-Fahrzeug beladen, die Wärmepumpe betreiben und über den Batteriespeicher auch die Energie mit in die Nacht nehmen.
16: Kernbestandteil der Photovoltaikmodule ist Silizium. Sie halten in der Regel 2 bis 3 Jahrzehnte. Die Technologie ist etabliert und wurde stetig weiterentwickelt.
17: Heute montieren wir hier jetzt Solarmodule mit 460 Watt Peak. Wenn wir jetzt 20 Jahre zurückschauen, und dann hatten wir auf der gleichen Fläche die Hälfte der Leistung. Und es wird aber dann irgendwann auch so sein, dass die Siliziumtechnologie an ihre Grenzen stößt, wo man das Silizium einfach nicht mehr reiner bekommt.
16: Moderne Silizium-Solarzellen wandeln aktuell rund 22% des einfallenden Sonnenlichts in elektrischen Strom um. Doch die Physik setzt Grenzen. Das theoretische Maximum liegt bei knapp 29%. Diese Grenze zu überwinden, darum geht es im gerade neu gegründeten Perovskit-Silizium-Photovoltaik-Labor am Fraunhofer-ISE-Institut in Freiburg. Hier forschen rund 50 Menschen intensiv an einer Schicht aus Perovskit. Ein hauchdünnes Material mit besonderer Kristallstruktur und außergewöhnlichen Fähigkeiten, erklärt der Forschungsleiter Martin Hermle.
18: Eine Eigenschaft ist zum Beispiel, dass es Licht deutlich besser absorbiert als bei Silizium, was natürlich für Solarenergie sehr spannend ist, weil Lichtabsorption ein ganz wichtiges Element ist. Zweitens kann das Material kann auch sehr gut das absorbierte Sonnenlicht dann auch in elektrische Energie umwandeln. Und drittens kann man das Ganze auch sehr einfach herstellen.
16: Wegen des Potenzials hat das Bundesenergieministerium das neue Rheinraumlabor mit rund 17 Millionen Euro gefördert. Dabei soll Perovskit die bisherige Siliziumtechnik nicht komplett ersetzen, sondern wird davon eher Huckepack genommen.
18: Ich glaube, dass Perovskit in der Kombination mit dieser erwachsenen Technologie Silizium genau diese Evolution darstellt. Wir bauen auf eine große Technologiebasis auf und packen obendrauf noch eine dünne neue Schicht. Und das kann wirklich ein evolutionärer Schritt sein, um diese Grenzen, diese 29%, wo wir vorstehen, auch nochmal zu überwinden.
16: Durch diese Kombination können theoretisch bis zu 43% des Sonnenlichts in Strom umgewandelt werden. Experten erwarten, dass die Stromerzeugung durch diese Tandemzellen auf gleicher Fläche um mindestens 50% erhöht werden kann. Allerdings halten die Module aktuell maximal 10 Jahre. Die Fraunhofer-Forschenden sind jedoch optimistisch, die Haltbarkeit zu erhöhen. Sie rechnen damit, dass die Perovskit-Silizium-Tandem-Solarmodule in 2 bis 3 Jahren massenmarkttauglich sein werden.
4: Eine neue Generation von Photovoltaikanlagen könnte demnächst an den Start gehen. Ausführlich berichtet darüber heute Abend die Sendung Plus Minus vom SR ab 21.45 Uhr im Ersten. Zum Wetter im Saarland. Der Tag endet wechselhaft. In der Nacht sind wieder Schauer möglich. Morgen am Feiertag wieder viele Wolken. Nur ganz selten kommt mal die Sonne raus. Der Vormittag bleibt tendenziell trocken, aber am Nachmittag kann es wieder auch kräftige Schauer geben. Auch Gewitter und vereinzelt Starkregen sind möglich. Dazu Höchsttemperaturen morgen zwischen 16 Grad in Furschweiler und 20 Grad in Differten. Am Freitag dann mal Sonne, mal Wolken, dazu ein paar Schauer. Bei bis 20 Grad. Das war die SR-Infobilanz am Abend. 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Mein Name ist Katrin Aue. Ich wünsche einen sehr schönen Abend. Machen Sie es gut. Tschüss.
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20: Bonjour à toutes et à tous. 16h, temps universel. Nous sommes le mercredi 3 juin au sommaire de cette édition. Israël poursuit ses bombardements sur le Liban malgré des négociations en cours aux États-Unis. Ailleurs sur la planète, les Ukrainiens ont frappé tôt ce matin la ville russe de Saint-Pétersbourg. Dans l'actualité française, un dernier au revoir à Edgar Morin. Un hommage national lui a été rendu aujourd'hui. Reportage à suivre. Enfin, tennis, un sport qui sait ô combien nous réserver des surprises, particulièrement cette année à Roland-Garros. Aujourd'hui, la numéro 1 mondiale, Arina Sabalenka, a été éliminée. éliminés du tournoi. Voilà pour les titres, soyez les bienvenus. Si nous voulons sauver le Liban, si nous voulons parvenir à une paix durable entre le Liban et Israël, nous devons alors désarmer le Hezbollah et démilitariser le Liban. C'est ce que vient de déclarer le Premier ministre israélien sur une chaîne de télévision américaine. Benjamin Netanyahou ajoute que c'est un objectif commun avec le président américain. Aujourd'hui encore, Israël a visé les environs de la capitale, Beyrouth. Israël a aussi poursuivi ses raids aériens, ses opérations terrestres dans le sud du pays, où au moins 9 personnes, dont 2 secouristes et 1 soldat, ont été tués. Dans ces conditions, de nombreuses Libanais et de nombreux Libanais cherchent à fuir, à s'abriter, à se protéger. Au Liban, le déplacement des populations est estimé à 1 200 000 personnes, avec des conséquences multiples, notamment sur l'éducation des enfants. Notre reporter Nicolas Falaise s'est rendu à Saïda, dans le sud du Liban, où toutes les écoles publiques ont été transformées en centres d'accueil.
19: Avant la guerre, l'école Marouf Saad accueillait 800 enfants de 4 à 14 ans. Mais depuis 3 mois exactement, c'est devenu un refuge pour 165 familles de déplacés du sud Liban. Baker, 12 ans, est arrivé avec toute sa famille dès que la guerre a éclaté. Et depuis, il essaie de suivre les cours en visio dispensés par les enseignants de son village. Pas facile quand il faut partager les écrans en famille.
21: Chez nous, le téléphone est très demandé car ma sœur et moi étudions tous les deux. Ma sœur est en classe de terminale et la connexion internet est très mauvaise. Je lui laisse souvent l'appareil pour qu'elle puisse suivre ses cours puisqu'elle prépare son baccalauréat. Elle doit absolument obtenir son diplôme.
19: Saadia Bassiouni est la directrice de cette école. Elle y dort, elle y travaille pour aider les déplacés, pour aider ses élèves contraints d'étudier à distance. Elle est très inquiète.
22: Nous avons des enfants qui ont oublié les lettres et la lecture. Nous avons des enfants qui ont perdu confiance dans l'éducation et l'apprentissage. Nous avons aussi des enfants qui souffrent mentalement. Bien sûr, cette situation affecte aussi les adultes. Il s'agit d'une très grave crise psychologique. Même nous, en tant qu'adultes éduqués, nous subissons cela. Nous ne savons plus s'il faut nous laisser aller à la tristesse ou continuer à organiser des activités et des moments de divertissement pour les enfants. C'est un grand dilemme.
19: La directrice ajoute que 40% des enfants ne suivent plus les cours à distance. Nicolas Falaise, Jade Coury, Saïda, RFI.
20: 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En Russie, la ville de Saint-Pétersbourg a été attaquée tôt ce matin par l'armée ukrainienne. Sans faire de victimes, des drones ont visé des sites énergétiques. Pour Volodymyr Zelensky, ces frappes sont une réponse juste aux frappes russes contre l'Ukraine. Une riposte ukrainienne qui intervient au moment d'une visite hautement symbolique en Ukraine. Marc Rutte est aujourd'hui à Kiev. Le secrétaire général de l'OTAN est aux côtés du président ukrainien. Alors que l'Ukraine continue de tenir bon et de remporter des victoires sur le champ de bataille, la Russie est plus que jamais désespérée, a déclaré le secrétaire général de l'OTAN, Marc Rutte. Des conflits dans le monde qui pèsent lourdement sur l'économie mondiale. L'OCDE, l'Organisation de coopération et de développement économique qui regroupe 38 pays, présentait ce matin ses perspectives pour les mois à venir avec deux scénarios, Nathanaël Vitran.
23: Quoi qu'il arrive, la croissance mondiale sera moins bonne que prévu en 2026. L'OCDE table désormais sur une croissance de 2,8% contre 3,4% envisagé avant la guerre. Pour le secrétaire général de l'OCDE, Matthias Cormann, il n'y a pas 56 solutions.
24: La seule chose à faire pour faire baisser la pression sur l'économie mondiale, c'est de rétablir les liaisons commerciales au Moyen-Orient et de protéger les infrastructures énergétiques.
23: Si les perturbations actuelles restent limitées dans le temps, l'OCDE prévoit un retour à la normale dès 2027. Mais le chef économiste de l'organisation, Stefano Scarpetta, a prévu un deuxième scénario.
0: Nous envisageons aussi le cas où le détroit reste fermé pendant une période prolongée. Nous espérons que cela n'arrivera pas, mais il faut s'y préparer. Dans ce scénario, la croissance mondiale passerait de 3,4% en 2025 à seulement 1,8% en 2027. C'est moitié moins que la moyenne de la croissance mondiale des 25 dernières années, ce serait un ralentissement majeur.
23: Un scénario catastrophe, donc, aux conséquences économiques et sociales majeures. L'OCDE rappelle que de nombreux pays, en particulier en Afrique, dépendent non seulement du pétrole et du gaz, mais aussi des engrais venus du Golfe. La crise énergétique menacerait alors de se transformer en crise alimentaire.
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20: Les honneurs de la République française pour le dernier voyage d'Edgar Morin. Un hommage national a été rendu ce mercredi 3 juin à Paris à ce grand résistant, sociologue, penseur et philosophe français. Edgar Morin s'est éteint le 29 mai dernier à l'âge de 104 ans. Il laisse derrière lui de nombreuses réflexions toujours d'actualité. La cérémonie ce matin était présidée par Emmanuel Macron aux Invalides. Reportage Laurence Théo.
2: Le cercueil d'Edgar Morin, recouvert du drapeau tricolore, entre dans la cour des Invalides au pas du tambour. Avant d'être déposé au pied d'une photo du grand résistant philosophe et sociologue, Edgar Morin, avec son sourire charmeur et ses yeux plissés, il porte chapeau et foulard élégant. Puis, le président de la République, Emmanuel Macron, se rend au pupitre pour saluer la mémoire d'un penseur du siècle.
3: Edgar Morin enseignait à des millions d'esprits à travers le monde à ne jamais se résigner au simplisme. Pour lui, la vérité ne résultait jamais d'un seul camp, d'un seul dogme. L'engagement ne pouvait être l'embrigadement. Et l'avenir était promis au chaos si l'on cédait à l'accablement ou à l'inaction. Pour Edgar Morin, cette pensée complexe fut toujours le prélude à l'action juste. Pensée complexe, le mot intimide. Edgar Morin, pourtant, l'avait illustré par sa vie. La partie vaut pour le tout. Vie d'un siècle français.
2: Indissociable de l'homme, le chapeau d'Edgar Morin, déposé sur le cercueil, ne s'est pas envolé. Et c'est au son du chant des partisans que le cortège funèbre quitte la cour des Invalides.
20: Laurence Théo aux Invalides pour un dernier au revoir à Edgar Morin. Ce journal se referme en passant par Roland Garros où nous allons retrouver Eric Mamrut pour nous faire vivre ce tournoi. Alors avant de parler du match du moment, d'abord un mot de la défaite de la numéro 1 mondiale, Aryna Sabalenka, qui a perdu aujourd'hui en quart de finale de la compétition. En ce moment, Eric, c'est le Canadien Félix Auger-Aliassime qui bataille sur le central.
6: Effectivement, face à lui, l'Italien Flavio Cobolli, tous deux disputent pour la première fois de leur carrière un quart de finale ici à Roland-Garros. Deux joueurs qui sont très proches au classement. Félix Auger-Aliassime, le Canadien de papa togolais, sixième mondial. Flavio Cobolli, 14e. Pour l'instant, c'est serré dans cette partie. Premier set en faveur du Canadien 6-4 qui a même mené 3-1 dans la deuxième manche. Mais il a connu un petit coup de mou, une petite baisse physique. L'Italien en a profité pour remporter cette deuxième manche. 6-4. Un jeu partout, c'est le score au début de la troisième manche.
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Alberto Iglesias hat Musik komponiert zum Film Lucia y el Sexo. Der Titel war gerade oder heißt Me voy a morir de tanto amor. SR Kultur ist hier am Mittwochabend. Und beim nächsten Song hat man das Gefühl, man sitzt wirklich nebendran und hört der schwedischen Künstlerin Waterbaby zu, während sie darüber singt, dass es manchmal auch gar nicht so leicht ist, die Vergangenheit irgendwie loszulassen und sie einen auch in der Gegenwart irgendwie immer noch verletzen kann. Meint sie. 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

kulminantes Ende. Slawischer Tanz Nummer 3, Poco Allegro aus den slawischen Tänzen von Antonín Dvořák war das gerade. SR Kultur ist hier mit der Abendmusik. Das war es mit der Abendmusik. Das war sehr schön mit Ihnen. Ich wünsche Ihnen hier noch einen schönen Abend auf SR Kultur. Jetzt gleich im Anschluss mit meiner Kollegin Sarah Malesch und Literatur im Gespräch. Ich bin Fritzi Brandt. Machen Sie es gut. Bis bald.

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1: Mit Sarah Malesch herzlich willkommen. Wie verbringen Sie morgen den Feiertag? Es scheint ja so, dass es ziemlich regnerisch werden wird, so die Wetterheuersage. Das schreit ja eigentlich nach einem gemütlichen Tag mit einem Buch auf der Couch. Wie wäre es da zum Beispiel mit einem neuen Roman von Colm Tobin? Die Schwestern erzählt, wie der Titel schon verrät, von drei Schwestern, die nach dem Tod ihres Vaters zusammen mit ihrer Mutter ihre katalanische Heimat verlassen und nach Argentinien auswandern. Dort geht ihr jede ihrer eigenen Wege, bis sie sich wieder begegnen. Nach Jahrzehnten im Haus ihrer Tante in den Pyrenäen, wo sie schon als Kinder die Ferien verbrachten. Wie oft bei Colm Tobin geht es um Fragen nach Fremdsein und Zugehörigkeit, die mit Emigration einhergehen. Wir sprechen außerdem mit der Literaturübersetzerin Elisabeth Edel. Sie übersetzt alte Klassiker aus dem Französischen. Jetzt kommt erstmal ein bisschen Musik. Hier kommt Ole Duff mit Digicode.

0: Digicode des französischen Singer-Songwriters Ole Duff war das. Ole Duff, sorry, war das. Erschien auf seinem Album Dimanche. Manche Bücher werden erst durch ihre Verfilmung richtig bekannt. Beim irischen Schriftsteller Colm Tobin war das nicht so. Sein Roman Brooklyn ist schon 2009 gefeiert worden, lange bevor er dann 2015 verfilmt wurde mit der Schauspielerin Saoirse Ronan in der Hauptrolle. Kritiker haben vor allem seine nüchterne Erzählweise gelobt, in der er diese Geschichte einer irischen Einwanderin in die USA in den 50er Jahren erzählt. Jetzt ist ein neues Buch von ihm erschienen, Die Schwestern. Und auch da geht es wieder um Themen wie Emigration, die Fremdheit in der Ferne und Familienbande. Knut Kortzen stellt es uns vor.
1: Eine Testamentseröffnung ist nicht der schlechteste Beginn einer Geschichte. Im Fall der neuen Erzählung von Colm Tobin ist eine kinderlose Tante, Julia Grau, irgendwo in den spanischen Pyrenäen gestorben. Ihr Erbe, das in einem kurz vor ihrem Tod noch renovierten Haus, in einem Weiler in den Bergen Kataloniens besteht, fällt zu gleichen Teilen an ihre drei nicht mehr ganz jungen Nichten, die titelgebenden Schwestern, Montserrat, Conchita und Nuria. Sie waren vor 50 Jahren im Kindesalter zusammen mit ihrer Mutter nach Argentinien ausgewandert und diese grundverschiedenen drei kehren nun, einander in inniger Abneigung zugetan, in ihre Heimat zurück. Die kennt der irische Schriftsteller Colm Tobin sehr gut, denn er hat sich dort in den Pyrenäen vor Jahr und Tag schon eine kleine Scheune gekauft und zum Schreibort umgebaut. Der 70-Jährige hat schon viele famose Frauenfiguren ersonnen und selbiges gelingt ihm auch in diesem Kleinod, die Schwestern.
2: You know, it's easy for me to write about women.
3: Es fällt mir leicht, über Frauen zu schreiben, denn ich modelliere sie nach realen Vorbildern. Die Figuren in Brooklyn, Nora Webster, auch in Mütter und Söhne, sind alle inspiriert durch verstorbene Menschen aus meinem unmittelbaren familiären Umfeld. Meine Mutter, meine Tanten, mütterlicher wie väterlicherseits. Mit all diesen Menschen hatte ich ein sehr enges Verhältnis. Ich hatte also keine allgemeine Vorstellung von Frauen, sondern eine sehr konkrete. Es ist eben nicht so, wie gern behauptet wird, ach, es ist bei ihm bestimmt so wie bei Pedro Almodovar, denn schwule Männer interessieren sich sehr für das Innenleben von Frauen.
2: Almodovar, so, you know, there's a big thing that, oh, gay men are really interested in, you know, women.
1: Was die Schwestern zu einer kurzweiligen Lektüre macht, ist die von Anfang an spürbare Spannung zwischen den drei Frauen. Nuria, die Älteste, hat es nach der Auswanderung nach Buenos Aires scheinbar am besten getroffen. Eingeheiratet in die gehobenen Kreise hat sie früh Kinder bekommen und pflegt einen völlig anderen Lebenswandel als ihre beiden Schwestern Montserrat und Conchita. Letztere ist die Gesellschafterin einer etwas spinösen Dame und entpuppt sich als deren lesbische Gespielin. Montserrat, oder kurz Monze, das Nesthäkchen, hat ihr Leben lang in einer Autowerkstatt gearbeitet und ist doch nicht das Mauerblümchen, für das man sie zunächst hält. Monze bildet das heimliche Epizentrum dieser Geschichte und sie wird irgendwann vielsagend schweigen, wenn Nuria sagt, wir standen uns immer nah, wir drei. Ein Satz, der sich wie der reine Hohn liest, denn das Verhältnis dieser drei Schwestern kann nicht anders als eiseskalt beschrieben werden. Colm Tobin lässt in seiner Erzählung einmal den Satz fallen, sie kamen nicht zur Ruhe. Genau diese Unruhe überträgt sich auf uns Leser. Das Drama treibt seinem Höhepunkt entgegen.
2: It's the determination, it's the interest in saying, if I don't dramatize this, it will never be known.
1: Gut, dass Colm Tobin seiner Bestimmung gefolgt ist und diese Geschichte zu jenem leisen Drama geformt hat, das es ist.
0: Knut Kortzen hat uns Colm Tobins neuen Roman Die Schwestern vorgestellt. Er wurde aus dem Englischen von Giovanni und Ditte Bandini übersetzt, ist bei Hansa erschienen, hat 128 Seiten und kostet 22 €.

0: Titelmusik aus dem britischen Filmdrama Die Kinder von Windermere, gespielt vom London Metropolitan Orchestra. 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Ich heiße Sarah Malesch. Martin Pieka ist ein Autor, der Spaß daran hat, seine Texte auch vorzutragen. Und dabei versetzt er sich wie ein Schauspieler in unterschiedliche Rollen. Beim Bachmann-Wettbewerb 2023, da hat er in seinem Text zum Beispiel auch seine Mutter zu Wort kommen lassen mit einem liebevollen polnischen Akzent. Das Publikum hat ihn für seine tolle Performance belohnt mit dem Publikumspreis und den Kelag-Preis hat er auch noch bekommen beim Bachmann-Wettbewerb 2023. Und den Text, den er damals gelesen hat, hat er jetzt in einen Roman verwandelt, erschienen unter dem Titel »Vom Fällen eines Stammbaums«. Maike Stein hat ihn gelesen und mit Martin Pieka gesprochen.
1: Gebannte Stille herrschte im Klagenfurter Sendesaal, als Martin Pieka beim Bachmann-Preis 2023 einen Auszug aus seinem Roman »Vom Fällen eines Stammbaums« präsentierte. Und nach seinem mitreißenden Vortrag brandete tosender Applaus auf. Diese Begeisterung habe ihm Mut gemacht und letztendlich auch dafür gesorgt, dass Verlage und Agenturen begonnen haben, das Manuskript nachzufragen, erzählt er. 10 Jahre hat der Lyriker an seinem autofiktionalen Romandebüt gearbeitet, das die Geschichte eines jungen deutsch-polnischen Mannes erzählt, der seine depressive, alkoholkranke Mutter pflegt. Pieka schreibt eindringlich über Tabuthemen. Überforderung und Co-Abhängigkeit bei pflegenden Angehörigen, insbesondere bei der Pflege von Menschen, die auch an psychischen Problemen leiden und intergenerationales Trauma. Er habe die Komplexität der Beziehung zwischen Mutter und Sohn darstellen wollen, so der Autor.
2: Ich habe auch sehr lange gebraucht, deswegen hat es auch 10 Jahre gedauert, weil ich mir auch viele Sachen eingestehen musste, mit denen ich nicht zurechtkam, ne? Dass da gleichsam irgendeine Form von Missbrauch stattfand in dieser Beziehung, aber auch gleichzeitig eine Form von Liebe. Und das war, glaube ich, ganz, ganz lange auch ein Sortierungsprozess. Weil was ich nicht machen wollte, ist meine Mutter als Teufelin darstellen, als absolute Dämonin. Ich wollte aber auch keine kitschige Mutter-Sohn-Beziehung. Also die war es auch nicht bei mir, aber die brauchen wir auch nicht mehr. Sondern was wir eigentlich brauchen, ist ein kritischer Umgang mit Liebe. Liebesbeziehungen können auch unheimlich zehrend sein.
1: Der Roman spiegelt das Ringen des Autors mit dem titelgebenden Stammbaum. Die Großmutter, eine Ärztin, wurde als Mitglied des polnischen Widerstands in einen sibirischen Gulag verschleppt. Mit einem SS-Major bekam sie Zwillinge. Ein Zwilling, die Tochter, wurde Lehrerin. Aus Polen flüchtete sie nach Deutschland, wo sie als Altenpflegerin arbeitete. Ihr Sohn, Martin Pieka, wurde in Bad Soden am Taunus geboren. Piekas alter Ego im Roman nennt sich selbst einen Bastard, und zwar ganz ohne moralisch abwertende Komponente. Er existiere zwischen Polen und Deutschland, die Dualität sei ein Teil von ihm, erklärt er. Enorme Kraft entwickelt der Text durch seine Ästhetik. Pieka ist auch Lyriker und sein Umgang mit Sprache zeigt dies eindrücklich. Lautmalerisch gibt der dialogstarke Roman den polnischen Akzent der Mutter wieder, wenn diese vom eigenen Leben und vom Schicksal der Familie in Polen erzählt.
2: Also viele Geschichten sind ein Vielleicht. Was am Ende davon war, es ist vielleicht gar nicht so wichtig wie die Art und Weise, wie erzählt wird. Und die Art und Weise, wie Menschen über etwas erzählen, ist total wichtig. Welche Worte sie wählen, was sie betonen, wie die Satzstellung ist. Und das war auch, glaube ich, so ein bisschen der nächste Augenmerk, den ich hatte. Ich wollte ja auch zeigen, wie ich meine Familiengeschichte erzählt bekomme, weil die meisten meiner Familie waren zu meiner Geburt schon tot.
1: Als die kranke, labile Mutter arbeitsunfähig wird, rutscht die Familie in die Armut ab. Der Sohn muss immer mehr Verantwortung für sie übernehmen. Doch er ist nicht auf sich allein gestellt. Freundschaft ist ein zentrales Thema im Roman. Immer wieder bietet die Wahlfamilie tatkräftige und emotionale Unterstützung. Das Beziehungsmodell Freundschaft werde in unserer Gesellschaft stark unterschätzt, betont Pieka. Und auch die Kunst dient dem Erzähler als Zuflucht. Er schreibt Gedichte und er hört Musik. Das Buch ist durchwoben mit Songzitaten. Gewidmet ist der Debütroman nicht nur der Mutter, sondern auch Chester Bennington, dem Sänger von Linkin Park, der an Depressionen litt und sich das Leben nahm.
2: Ich glaube, die Musik musste für mich unbedingt rein, weil es ein wichtiger Faktor war für mich, seit dem Teenageralter überhaupt mit allem klarzukommen. Ich meine, das ist natürlich von mir komponiert alles und da ist die Fiktionalität sehr groß, ne? Welches Lied, welches Kapitel. Aber das war mir ja trotzdem wichtig, dass es da sozusagen eine tiefere Ebene gibt, dass da nicht einfach nur der Songtext steht, sondern dass da lyrisch noch mehr geht als das, was da steht.
1: Vom Fällen eines Stammbaums von Martin Pieker ist ein beeindruckender, inhaltlich mutiger und sprachlich innovativer Debütroman, der durch seine Intensität und Musikalität enorme Kraft entwickelt. Das Buch sollte in diesem Jahr dringend auf einigen Preislisten auftauchen. Vom Fällen eines Stammbaums von Martin Pieker ist bei Rowohlt erschienen. 464 Seiten kosten im Hardcover 26 Euro.

0: Die britische Rockband Jethro Tull war das. Hier auf SR Kultur mit dem Song The Bass. Elisabeth Edel ist die deutsche Stimme, zum Beispiel vom französischen Literaturnobelpreisträger Patrick Modiano. Aber sie poliert auch Klassiker von Stendhal und Balzac auf und hat sich sogar an die 28. Übersetzung von Madame Bovary gewagt. Sie hatte da noch was gefunden im Werk Flauberts, das sie nicht losgelassen hat. Und heute war sie bei uns im Studio, um über ihre neue Übersetzung des Romans Nanon der französischen Schriftstellerin Georges Sand von 1872 zu sprechen. Es ist eine Geschichte der französischen Revolution aus der Sicht einer jungen Frau. Meine Kollegin Gabi Savasch hat mit Elisabeth Edel gesprochen und sie als erstes gefragt, wie sehr sie diese Geschichte einer jungen Frau berührt hat.
1: Eben gerade darum habe ich mir dieses Buch ausgesucht. Einerseits wegen der Revolution, aber vor allem, weil sie erzählt wird, weil die tragischen Ereignisse zwischen 1787 und 1795 erzählt werden aus der Perspektive einer Frau, genauer gesagt sogar eines sehr jungen Mädchens, denn diese Hauptfigur Nanon ist zu Beginn des Romans 12 Jahre alt und sie ist nicht nur ein kleines Mädchen, sie kommt noch dazu aus sehr einfachen Verhältnissen, sie kommt aus einfachsten bäuerlichen Verhältnissen und sie ist zu Beginn dieses Romans und zu Beginn der Ereignisse Analphabetin. Und dieser Blick auf die französische Revolution, weiblicher Blick, Blick aber auch aus der französischen Provinz, aus der tiefsten französischen Provinz und aus der Sicht von sehr kleinen Leuten, die gar nicht richtig begreifen, was da eigentlich in Paris vor sich geht. Das ist sozusagen die Kombination, die mich besonders interessiert hat an dem Roman.
2: Was ist denn das für ein spezieller Blick eines 12-jährigen Mädchens? Wie viel versteht sie schon von diesen Ereignissen?
1: Naja, erzählen tut sie diese ganze Geschichte natürlich erst viel später, das heißt als alte Frau. Das wird auch ganz klar am Anfang des Romans gesagt. 1850, also wirklich viele, viele Jahre später, setzt sie sich hin und erzählt sozusagen die Geschichte ihrer Kindheit und ihrer Jugend. Und versucht dann den Blick, den sie als Kind und als 12-, 13-, 14-Jährige hatte, nochmal zu rekonstruieren, aber die Absicht ist es, die Geschichte ihrer Kindheit, ihrer Jugend zu erzählen für ihre Kinder und Enkelkinder, das heißt als alte Frau.
2: Das Buch ist von Georges Sand geschrieben, einer der wichtigsten französischen Autorinnen, auch Vorkämpferin für die Emanzipation. Mhm. Eine starke Frau, die auch unter Männerpseudonym eine Zeit lang veröffentlicht hat. Welche Sprache verwendet sie? Also was ist das für eine Sprache, die Sie vorgefunden haben zum Übersetzen?
1: Das ist eine sehr vielschichtige Sprache. Das ist ja ein später Roman von Georges Sand, geschrieben 1872. Das heißt, wenige Jahre vor dem Tod der Autorin. Das heißt, es ist eines ihrer ganz späten Werke. Und die Sprache in diesem Buch ist sehr vielschichtig, denn einerseits versucht sie gerade am Anfang des Romans möglichst einfach zu schreiben, also auch in den Dialogen diese Sprache der einfachen Leute, der kleinen Bauern wiederzugeben. Für mich hat der Roman aber gleichzeitig auch eine ganz moderne Seite, denn die Erzählerin ist ja, wie gesagt, dieses Mädchen als alte Frau selber und sie kommentiert ihr Erzählen aber auch. Denn ansonsten wäre die Fiktion ja ein bisschen seltsam. Das heißt, die alt gewordene Erzählerin sagt immer wieder, natürlich hätte ich das damals nicht so ausdrücken können, aber heute in der Rückschau, denn ich habe ja inzwischen sehr viel gelernt, also auch lesen gelernt, schreiben gelernt, denn sie war sehr wissbegierig und hat wirklich alles unternommen, um zu lernen und um aus ihrer einfachen sozusagen Lage rauszukommen. Das heißt, sie kommentiert durch das Buch hindurch immer wieder die Art und Weise, wie sie erzählt. Und das ist auch ein ganz besonderer Aspekt, finde ich, dieser Geschichte und auch ein für uns sehr modern anmutende Erzählweise.
2: Sie gelten als akribische Arbeiterin, Frau Edel, und Sie haben eben erzählt, manchmal geistern Ihnen des Nachts noch Passagen durch den Kopf und dann denken Sie, ah, jetzt habe ich die perfekte Übersetzung gefunden. Mhm. Was war so die große Herausforderung auch an diesem Buch? Was ist besonders schwer gefallen?
1: Ja, ich denke schon so ein bisschen einfach die Vielschichtigkeit der Erzählweisen, ne? Denn einerseits gibt es so diese einfache Sprache der Bauern, wo man auch wirklich versuchen muss, einfach zu bleiben, leicht dialektale Einschläge auch im Deutschen wiederzugeben durch eine besonders einfache Erzählweise, auch durch Satzbrüche, also dass man nicht sozusagen allzu kompliziert wird in der Erzählweise. Andererseits aber auch gibt es sehr dramatische Stellen, also wenn wirklich auch in diesem Revolutionsgeschehen dramatische Dinge passieren. Das heißt, der Roman hat auch sehr aufregende, sehr bewegte Passagen. Und dann gibt es wieder, das ist eine besondere Spezialität auch von Georges Sand, lange, wunderbare Naturbeschreibungen. Denn sie war ja selber jemand, der sehr viel durch ihre Heimat, also durch das Berry, gegangen ist, gewandert ist. Noch in hohem Alter erzählt sie auf den Briefen, wie stolz sie ist, dass sie noch viele Stunden wandern kann. Und sie war eine sehr genaue Beobachterin und einfach eine wunderbare Beschreiberin von Wäldern, Bäumen, Pflanzen, Tieren. Und da wird die Sprache dann sehr poetisch.
2: Umso erstaunlicher, dass das Buch seit 1990 niemand übersetzt hat und Sie jetzt die Erste sind, die diese neue Übersetzung vorgelegt hat.
1: Es ist überhaupt erst die zweite Übersetzung. Mhm. Also der Roman

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0: Lady Lynn, die belgische Sängerin war das, mit Direction. Sie hören SR Kultur, Literatur im Gespräch, das Magazin mit Sarah Malesch. Es ist 19.40 Uhr. Monika Maron. Sie ist in der DDR geboren und schrieb 1980 ihren ersten Roman Flugasche über die DDR-Umweltzerstörung in der Chemieregion Bitterfeld. Der Roman wurde dann im Westen verlegt, erst als Fortsetzungsroman in der FAZ, später bei S. Fischer. In den Jahrzehnten danach und bis heute folgten Essaybände, ein Dutzend Romane, darunter Animal Trist, Ach Glück, Endmoränen und oder die Recherche Pavels Briefe. Vor einigen Jahren hat sie dann mit kontroversen Ansichten, politischen Ansichten, eine Debatte ausgelöst, woraufhin der S. Fischer Verlag sich von seiner Autorin trennte, nach 40 Jahren. Jetzt sind die Tagebücher von Monika Maron bei Hoffmann und Campe erschienen, aus dem Zeitraum von 1980 bis 2021. Sabine Frank hat auf der Buchmesse mit der Autorin gesprochen.
1: Eigentlich hatte Monika Maron ihre Tagebücher ausdrücklich nicht für die Nachwelt geschrieben. Eine Freundin sollte sie verbrennen, falls die Autorin nicht mehr selbst dazu käme. Doch vor wenigen Jahren schaute sie noch einmal rein. Da schrieb sie den Roman Das Haus.
2: Und da waren 8 Personen. Das hatte ich noch nie in einem Roman, dass ich 8 Personen gleichberechtigt bedienen musste. Und habe gedacht, da gucke ich mal in meine Tagebücher, ob ich irgendwas finde, was zu gebrauchen ist. Und eigentlich hatte ich vor diesen Tagebüchern immer Angst.
1: Es war die Angst, ihr früheres Ich könne ihr peinlich sein. Die Tagebücher vor 1980 hatte sie genau aus diesem Grund bereits vernichtet.
2: Und dann habe ich in diese reingeguckt und dachte, ach, da ist eigentlich auch viel zeitgeschichtlich Interessantes drin. Und dann habe ich sie mir genauer angeguckt und dann hatte ich die Idee, dass man Auszüge aus diesen Tagebüchern vielleicht noch verwenden könnte.
1: Dieser Zeitgeschichte widmet sich der größere Teil der Tagebücher. Es sind die 1980er Jahre, als die ersten beiden Romane von Monika

0: Baron nicht in der DDR erscheinen durften.
1: Man ist Schriftsteller oder Schriftstellerin und kann das aber nicht leben. Also man hat keinen Kontakt zu seinem Publikum. So, also das ist ja ein komischer Zustand.
0: In dieser Zeit der Depression und der gesellschaftlichen Agonie führt sie einen zermürbenden Kampf um einen Pass und die Genehmigung für eine lange Reise. Und tatsächlich kann sie für ein Jahr das Land verlassen. Mann und Sohn bleiben gewissermaßen als Geiseln daheim.
1: Ich war in England, ich war in Frankreich, ich war in Amerika, da war ich ja überall überhaupt nicht berühmt, da wusste ja kein Mensch was von mir. Also ich war einfach ein sehr einzelner Mensch. Ich konnte keine Sprachen und ich war immer allein. Das ist man ja normalerweise nicht auf Reisen, jedenfalls nicht über so eine lange Zeit. Ich habe in Zügen geschrieben, ich habe in Cafés geschrieben, ich habe auf Parkbänken geschrieben, weil ich konnte ja nur mit mir selber reden.
0: In diesen Tagebucheintragungen von der großen Reise 1984-85 begegnet uns Monika Maron als Touristin zum einen, aber auch immer wieder mit den Themen, die sie als Autorin umtreiben. So sucht sie zum Beispiel im Telefonbuch von Manhattan nach den Namen ihrer Vorfahren aus Osteuropa und findet tatsächlich eine Familie Iglash. Das ist ihr Mädchenname, bis sie 12 war, und der ihres Großvaters Pavel, der Großvater, dem sie später ein ganzes Buch gewidmet hat.
1: Ach Gott, ich habe irgendwann, ich weiß nicht wie alt ich war, 12 vielleicht oder 13, beschlossen, dass ich eigentlich nur von meinem Großvater abstamme, weil alles andere hat mir nicht gefallen.
0: Die Einträge wechseln zwischen Selbstbefragung und klugen, manchmal komischen Alltagsbeobachtungen. Immer wieder gibt es Reisen und Vorträge, eine Gastdozentur, Reflexionen zu Kollegen und Freunden, aber erstaunlich wenig zum Werk. Nach 1990 etwa werden die Einträge geradezu sporadisch, mit großen Lücken, sogar zwischen den Jahren.
1: Da gibt es lauter angefangene Tagebücher, da stehen dann 2, 3 Sachen drin. Also ich habe auch überlegt, warum das so war. Und ich denke, erstens habe ich damals viel für Zeitungen geschrieben. Ja, und ich war nicht mehr so viel allein. Ich schreibe offenbar, wenn ich allein bin. Tagebuch meine ich.
0: Zu alledem beginnt sie irgendwann in den 90ern am Computer zu schreiben.
1: Also es wird sich aber im Computer keine einzige Zeile finden, die so klingt wie Tagebuch.
0: Und so zeigen diese Aufzeichnungen vor allem das Porträt der jungen Autorin Monika Maron, die man aber doch wiedererkennt. Eine kluge Beobachterin, wortgewandt, stolz und unbotmäßig, so wie sie heute immer noch ist.
2: Monika Marons Tagebücher unter dem Titel »Immer noch freundlich, aber kaum geduldig« sind bei Hoffmann und Kamp erschienen, haben 256 Seiten und kosten 28 €.

0: Das Indie-Pop-Duo Noth aus Köln und Hamburg war das. Mit ihrem Song Kleines Lied. Der deutsche Filmemacher und Intellektuelle Alexander Kluge ist im März dieses Jahres im Alter von 94 Jahren verstorben. Kluge war mit dem amerikanischen Autor Ben Lerner befreundet. Schon Lerners Lyrikdebüt inspirierte Kluge zu eigenen Texten. Die beiden machten sogar ein gemeinsames Buch daraus. The Snow of Venice, 2018 erschienen. Die Hauptfigur in Ben Lerners neuem Roman Transkription weist große Ähnlichkeit mit Alexander Kluge auf. Der Roman ist auch noch vor Kluges Tod herausgekommen. Unser Rezensent Tobias Wenzel hat mit Ben Lerner in New York gesprochen und hatte sogar das große Glück, auch noch mit Alexander Kluge kurz vor seinem Tod in München zu sprechen.
1: The offline, I feel like a heroin addict. Like I have to know where it is. I need the next hit.
2: Wenn ich offline bin, fühle ich mich wie ein Heroinsüchtiger. Ich muss wissen, wo mein Smartphone ist. Ich brauche den nächsten Schuss.
3: Verrät Ben Lerner eine Inspiration zu seinem neuen Roman Transkription. Darin reist der namenlose Ich-Erzähler an der US-Ostküste zu seinem Mentor Thomas. Der weltberühmte 90-jährige Denker und Filmemacher aus Deutschland will ihm nämlich für eine Zeitschrift sein allerletztes Interview geben. Aber direkt davor passiert dem Erzähler ein Missgeschick mit seinem Smartphone, das auch sein Rekorder ist.
2: Irgendwie fiel mir das Gerät ins Waschbecken.
3: Das Gerät ist kaputt und der Erzähler offline und orientierungslos. Im Haus von Thomas traut er sich nicht, das zu beichten und tippt auf das defekte Smartphone, als würde er dessen Aufnahmefunktion aktivieren. Dann beginnt das lange und letzte Interview mit dieser Koryphäe. Das ist Lerners originelle Versuchsanordnung, deren Endergebnis dieser raffinierte Roman ist. Die Figur des Thomas hat Lerner seinem deutschen Kollegen Alexander Kluge nachempfunden.
1: He's a total polymath and just this incredible generative force.
2: Er ist ein absoluter Universalgelehrter und einfach eine unglaubliche schöpferische Kraft. Thomas spricht genau so, wie Alexander Kluge spricht. Meine wundervollen Treffen mit Kluge haben mich zu den schönsten Passagen in Thomas' Rede inspiriert.
1: Some of the most beautiful passages of Thomas's speech.
3: Dazu gehört diese Stelle.
2: Seine Rede war ebenso schnell wie seine Bewegungen und erfolgte oft in kurzen Stößen, oft mit geschlossenen Augen. Wie bei einem Kind, hatte ich ihm einmal gesagt, das die Flugsamen eines Löwenzahns wegpustet, nachdem es sich etwas gewünscht hat. Ja, hatte er gesagt, oder wie die Höhlenkünstler von Patagonien, die vor 13.000 Jahren Pigmente aus ihrem Mund auf die gegen die Höhlenwand gehaltenen Hände pusteten und so einen Lichthofeffekt um sie herum erzeugten.
4: Ist es eigentlich wahr? Gibt es das?
3: Reagierte Alexander Kluge Ende Februar, einen Monat vor seinem Tod, in München auf diese Passage. Er erkannte sich in der Figur des Thomas wieder.
4: Das passt, glaube ich, sicher. Das ist eine schöne Idee, dass also das früheste Kino, ja, Lichtspiel, ja, hier so erfunden und wieder vergessen wird, vor 3000 Jahren. Da muss man erst mal drauf kommen. Das kann Ben Lerner.
3: Dabei hat Lerner die Aussagen zu den Höhlenkünstlern in Patagonien gar nicht erfunden. Ein Beleg dafür, dass er Kluge mit Thomas gut getroffen hat. Denn auch in Kluges Prosa ist oft unklar, was Fakt und was Fiktion ist. In Lerners Roman, den Nikolaus Stingel wunderbar natürlich übersetzt hat, verrät der Erzähler nach Thomas' Tod in einer Rede zum Entsetzen des Publikums, dass er das letzte Interview mit Thomas nur aus dem Gedächtnis transkribiert hat. Was, fragte ich Alexander Kluge, ohne zu wissen, dass unser Interview sein letztes sein würde, was, wenn sein letztes Interview nur aus dem Gedächtnis aufgeschrieben würde?
4: Das mag besser sein, weil die Erinnerung weniger trügt als das Gerät.
3: Und was, wenn ich das Interview mit Ben Lerner aus Versehen gelöscht hätte?
1: If you erase this, that's okay. It's always also a relief when the things I've said just disappear.
2: Wenn Sie das Interview jetzt gelöscht haben, geht das in Ordnung. Ich empfinde es immer auch als Erleichterung, wenn das, was ich gesagt habe, verschwindet.
3: Bleiben wird dagegen Transkription, Ben Lerners tiefgründiger Roman. Ein Buch über viel mehr als die Abhängigkeit vom Smartphone.
0: Tobias Wenzel war das mit Gesprächsausschnitten von Ben Lerner und Alexander Kluge über den neuen Roman von Ben Lerner. Der Roman Transkription wurde aus dem amerikanischen Englisch übersetzt von Nikolaus Stingel. Er ist im Surkamp Verlag erschienen, hat 160 Seiten und kostet 24 Euro.

Und noch ein kleines Jazzstück war das für Sie vom amerikanischen Jazzpianisten Marcus Roberts. Und bevor es hier jetzt gleich weitergeht mit den Nachrichten, sage ich noch Tschüss. Nächste Woche geht's weiter bei Literatur im Gespräch mit der deutsch-britischen Schriftstellerin Sharon Dodua Otoo und ihrem Roman So in etwa ist es geschehen im Gespräch mit meiner Kollegin Sally Cherel-Delin. Nächste Woche im Literatur im Gespräch. Und noch ein Tipp, am Samstag, den 13. Juni, ist die Schauspielerin und Autorin Andrea Sawatzki auf dem Buchmesse Saar Festival 2026 im Theater am Ring Saarlouis mit ihrem Buch Biarritz. Tickets gibt es online. So, das war's jetzt von mir. Ich wünsche einen schönen Abend. Tschüss, machen Sie's gut.

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3: Guten Abend, ich begrüße Sie zur Tagesschau. Deutschland hat bei der UN-Generalversammlung eine Schlappe erlitten. Es hatte sich für 2 Jahre um einen nicht ständigen Sitz im Sicherheitsrat beworben. Doch bei der geheimen Wahl in New York wurde die nötige Zweidrittelmehrheit verfehlt. Stattdessen wird Westeuropa nun durch Österreich und Portugal vertreten. Sie bekamen schon im ersten Wahlgang genug Stimmen.
4: Austria. 131 Stimmen für Österreich. 2/3 Mehrheit und ein klarer Sieg. Auch Portugal setzt sich durch. Versteinerte Mienen bei den Deutschen. Nur 104 Stimmen. Sie scheitern im Sicherheitsrat, obwohl der Außenminister persönlich seit fast einer Woche politisches Speeddating in New York absolviert hat.
5: Deutschland war bereit, in den kommenden 2 Jahren einen substanziellen Beitrag zur Arbeit des Sicherheitsrates zu leisten. Wir haben ein gutes Angebot unterbreitet. Es ist klar, das Ergebnis ist eine echte Enttäuschung. Und es ist eine herbe Niederlage.
4: Deutschland hatte darauf gehofft, im mächtigsten Gremium der Weltgemeinschaft mit am Tisch zu sitzen. Der Sicherheitsrat besteht aus 15 Staaten, davon 5 Ständige, Frankreich, Großbritannien, USA, Russland und China. Nur sie haben ein Vetorecht. Die 10 nichtständigen Mitglieder werden für 2 Jahre gewählt. Österreich hatte für sich als neutrales und kleines Land geworben und damit offenbar überzeugt. Österreich war schon immer eines der Länder, das daran glaubt, dass sich Rechtsstaatlichkeit durchsetzt und nicht das Recht des Stärkeren. Das ist besonders wichtig für kleine Länder wie Österreich. Deutschland könnten seine starke Unterstützung für die Ukraine und seine große Nähe zu Israel zum Verhängnis geworden sein.
6: Raus im ersten Wahlgang mit einer so deutlichen Niederlage hatte niemand gerechnet. Deutschland hatte darauf gesetzt, als zweitgrößter Geldgeber punkten zu können. Doch viele in New York nehmen Deutschland die enge Beziehung zu Israel übel. Anders als die meisten UN-Mitgliedstaaten hat Deutschland es immer abgelehnt, Israels Vorgehen in Gaza scharf zu verurteilen.
3: Claudia Buckenmeier in Berlin. Bundeskanzler Merz strebt für Deutschland ja international eine Führungsrolle an. Wie groß ist der Rückschlag bei den Vereinten Nationen heute?
7: Tja, Bundeskanzler Merz selbst sagt, wir haben das Ziel nicht erreicht. Enttäuschung also. Aber zugleich versichert er, Deutschland bleibe ein verlässlicher Stützpfeiler. Die Bundesregierung will nicht den Eindruck aufkommen lassen, als ob sie sich jetzt aus der internationalen Verantwortung zurückziehe. Doch Fakt ist, das tagelange Werben von Außenminister Wadephul hat nicht gereicht und der Kanzler selbst war möglicherweise zu wenig präsent. Die Opposition macht deshalb beide für das Scheitern verantwortlich. Die Linke spricht von einer Schlappe für den sogenannten Außenkanzler. Die Grünen nennen das Ergebnis blamabel. Verantwortlich dafür machen sie unter anderem die Kürzungen bei der humanitären Hilfe und die Haltung bei Fragen des Völkerrechts. Die Bundesregierung, die Deutschland zu einem globalen Schwergewicht machen wollte, hat in New York einen nicht kleinzuredenden Dämpfer erlebt.
3: Danke, Claudia Buckenmeier. Mit einem 3-tägigen Wirtschaftsforum wirbt der russische Präsident Putin um internationale Investoren. Doch darüber ziehen am Himmel von St. Petersburg dunkle Rauchwolken hinweg. Die Ukraine hat Energie- und Militäranlagen angegriffen. Mit Langstreckendrohnen aus einer Entfernung von mehr als 700 Kilometern. Getroffen wurden nach Angaben des ukrainischen Präsidenten Selenskyj ein Ölterminal und ein Dock der Marine.
8: Es ist die Heimatstadt Putins, die von ukrainischen Drohnen getroffen wird. In St. Petersburg werden die Gäste des Internationalen Wirtschaftsforums mit den Rauchsäulen eines brennenden Ölterminals empfangen. Ukrainische Langstreckendrohnen haben die Anlage getroffen, genauso wie den Militärstützpunkt im nahen Hafen von Kronstadt, wie hier Aufnahmen des ukrainischen Militärs zeigen sollen. Dabei sollte das heute beginnende Investitionsforum für einen sicheren Handel mit Russland werben. 20.000 Besucher aus 130 Ländern werden offiziell erwartet. Die Russen hoffen auf neue Geschäfte. Der Kreml sieht sich durch die Angriffe in seinem Kriegskurs bestätigt. Allgemein kann ich sagen, dass wir die militärische Spezialoperation auch deswegen fortführen, damit es solche Schläge nicht gibt. Die Strategie der Ukrainer: seit Wochen zielen sie mit ihren Drohnen tief ins russische Hinterland und auf die Ölindustrie. Mit ersten Folgen. Kerosin darf vorübergehend nicht exportiert werden. Ein Faktor für Russlands Kriegskasse, die vom Öl abhängig ist.
0: Diese Petrodollar-Ökonomie exportiert normalerweise raffinierte Produkte, also sowas wie Benzin. Das geht aber zunehmend schlecht, weil die Ukraine die Raffinerien kaputt schießt. Und das andere ist Rohöl. Das kommt auf den Weltmarkt über die großen Ölhäfen. Das geht aber auch zunehmend schwieriger, weil die Ukraine die Terminals dieser Ölhäfen beschießt.
8: Auch inländisch gibt es offenbar Engpässe. Besonders akut ist der Treibstoffmangel in den von Russland annektierten Gebieten wie der Krim. Aber auch in anderen Regionen wie St. Petersburg und Moskau wird der Kraftstoff teils rationiert. Das glanzvoll inszenierte Wirtschaftsforum in St. Petersburg soll eine andere Botschaft verbreiten. Am Freitag will Präsident Putin als Gastgeber dort reden.
3: Die Waffenruhe im Iran-Krieg ist erneut gebrochen worden. In der vergangenen Nacht griff Iran mit Raketen und Drohnen den internationalen Flughafen von Kuwait an. Ein Mensch wurde getötet und mehr als 60 verletzt. Das Gebäude wurde erneut schwer beschädigt. Es war erst am Montag wieder eröffnet worden. Die US-Armee griff nach eigenen Angaben iranische Raketenbasen an. Ins Inland. Bei vielen Rohstoffen ist die deutsche Wirtschaft auf Importe angewiesen, zum Beispiel bei Lithium oder den seltenen Erden. Um hier die Abhängigkeit zu verringern, hat die Bundesregierung ein Aktionsprogramm für mehr Kreislaufwirtschaft beschlossen. Ziel ist es, Rohstoffe durch Wiederverwendung, Reparatur oder Recycling im Wirtschaftskreislauf zu halten. Die Regierung will das Programm mit zunächst 260 Millionen Euro fördern.
1: Bei der Schwarzgruppe im niedersächsischen Meppen wird aus ausgedienten Batterien und Akkus etwa kostbares Lithium zurückgewonnen. Es ist die größte Anlage dieser Art in Europa. Das Ziel: Rohstoffe möglichst häufig wiederverwenden, auch um die wachsende Nachfrage aus der Industrie zu bedienen.
9: Wir haben ein flächendeckendes Netzwerk, das wir aufgebaut haben, um die Materialien zu erfassen. Und jetzt ist es der nächste Schritt, auch in die Wertschöpfungstiefe und in die Wiedergewinnung dieser Rohstoffe direkt zu gehen, um die dann der Industrie zur Verfügung zu stellen. Und das ist der Weg von weg vom Abfallentsorger hin zum Rohstofflieferanten.
1: Das Bundeskabinett hat das Aktionsprogramm zur Kreislaufwirtschaft heute verabschiedet. Es soll Deutschland unabhängiger machen von Rohstoffimporten und gleichzeitig das Klima schützen. Das Prinzip ist,
10: dass wir vom linearen Wirtschaften, ich stelle etwas her, dann ist es Abfall, hin zum zirkulären komme. Und das werden wir natürlich nachhalten mit Wachstumszahlen. 5% pro Jahr Wirtschaftswachstum in diesem Bereich ist mindestens angezeigt.
1: Unternehmen und Umweltschützer haben lange auf das Programm gewartet. Sie vermissen darin spürbare Anreize und verbindliche Vorgaben.
11: Wir hätten uns sehr viel mehr echte Impulse für Innovationen, für Investitionen, wirklich für die Umsetzung, für die Reise in eine kreislaufwirtschaftliche Strategie des Wirtschaftsstandorts Deutschlands gewünscht.
1: Laut Aktionsprogramm soll der Bund seinen Einfluss auf Unternehmen, bei denen er Mehrheitseigner ist, nutzen, wie die Deutsche Bahn. Sie sollen zunehmend mehr Recyclingprodukte einsetzen. In Meppen setzen sie stattdessen auf den Markt und könnten bei entsprechender Nachfrage die Kapazitäten verdoppeln.
3: Bekannt geworden ist sie als Rente mit 63. Jetzt hat die Bertelsmann Stiftung in einer Studie aufgezeigt, dass ein Ende dieser Frühverrentungen die öffentlichen Kassen um Milliardenbeträge entlasten könnte. Die Regelung ermöglicht es Beschäftigten, nach 45 Beitragsjahren abschlagsfrei früher in Rente zu gehen. Die Studie könnte die Diskussion über eine Rentenreform in Zeiten knapper Kassen noch einmal anheizen.
12: Er schielt schon in Richtung Rente. Lothar Müller blickt auf ein langes Berufsleben zurück. Im November verabschiedet er sich mit 64 von seiner Firma Schweikert bei Heilbronn. 2 Jahre vor dem regulären Rentenalter. In den wohlverdienten Ruhestand, wie er sagt.
13: Ich denke, dass wenn jemand 45 Jahre gearbeitet hat, dass der dann seinen Ruhestand verdient hat.
12: Bei Müller greift die sogenannte Rente für besonders langjährig Versicherte, also die abschlagsfreie Frührente. Das als arbeitnehmernah geltende Institut für Wirtschaftsforschung Berlin hat im Auftrag der Bertelsmann Stiftung berechnet, welche Auswirkungen es hätte, wenn die gestrichen würde. Grundlage waren Daten der Deutschen Rentenversicherung für den Geburtsjahrgang 1957. Die Modellrechnung ergab, ohne die Frührente würden 9,5 Milliarden Euro pro Jahrgang gespart und rund 125.000 Arbeitskräfte erhalten. Der Ökonom und Regierungsberater Jens Südekum findet, der Ansatz nehme die falsche Gruppe in den Fokus, statt auf eine längere Lebensarbeitszeit zu setzen.
14: Ich würde eben ansetzen bei Gruppen im Arbeitsmarkt mit relativ kurzen Erwerbsphasen. Also Menschen, die nur 30, 35, vielleicht 40 Jahre eingezahlt haben und dort eben ansetzen mit der Verlängerung der Arbeitszeit.
12: Geschäftsführer Rainer Schweikert beobachtet, viele seiner Fachkräfte wollen früh abschlagsfrei in Rente gehen. In diesem Jahr stehen insgesamt 3 Verabschiedungen an. Deswegen muss Schweikert kostspielige Doppelstrukturen fahren.
15: Wir haben vor Jahren alle Stellen doppelt besetzt. Immer ein etwas älterer Mann oder Person mit einer jungen Person.
12: Lothar Müller ist froh, dass er Ende des Jahres in seinen Ruhestand starten kann. Er hofft, dass auch künftige Generationen noch von der abschlagsfreien Frührente profitieren.
3: Leerfahrten, hohe Kosten und eine stärkere Umweltbelastung, sagen die einen. Ein Gebot der Fairness, die anderen. Der Bundesgerichtshof hat heute mit einem Urteil die Rechte von Taxiunternehmen gegenüber Anbietern wie Uber gestärkt. Deren Wagen müssen nach einer Fahrt gleich zurück zur Zentrale fahren. Auf einen neuen Fahrgast warten dürfen sie, anders als Taxen, nicht. Uber kritisierte die Entscheidung des BGH als ökologischen Irrsinn. Taxiunternehmen fordern nun eine bessere Kontrolle der Rückkehrpflicht. Autofahrer in Bonn und im Rheinland müssen sich künftig neue Wege suchen und vermutlich in Geduld üben. Die marode Rheinbrücke Bonn-Nord ist heute Nachmittag kurzfristig komplett für den Verkehr gesperrt worden. Sie ist Teil der Autobahn 565 und mit 100.000 Fahrzeugen täglich die wichtigste Ost-West-Verbindung für die Region. Grund für die Sperrung seien strukturelle Schäden, die bei neuen Prüfungen entdeckt worden seien, so die Autobahn GmbH. Wütende Proteste gegen die Polizei in Großbritannien. Auslöser ist der Mord an dem weißen Studenten Henry Novak im vergangenen Dezember. Verübt von einem Mann aus der Sikh-Gemeinschaft. Am Tatort hatten Polizisten jedoch dem sterbenden Opfer Handschellen angelegt, weil sie Novak für den Täter hielten. Nach der Veröffentlichung eines Videos werden Vergleiche gezogen mit dem tödlichen Polizeieinsatz gegen den schwarzen US-Bürger George Floyd 2020.
16: Die letzten Lebensminuten des Studenten Henry Novak. Mehrmals sagt er, ich kann nicht atmen. Er habe Stichwunden. Doch die Polizisten untersuchen ihn lange nicht, legen ihm Handschellen an. Sie glauben dem Täter. Novak habe ihn rassistisch angegriffen. Eine Lüge. Die Bodycam-Aufnahmen wurden am Montag veröffentlicht, nach dem Urteil. Lebenslang wegen Mordes. Der Vater des toten Studenten macht der Polizei schwere Vorwürfe. Er wurde ohnmächtig, bevor ihm jemand geglaubt hat. Wir wollen nicht, dass sein Tod genutzt wird, um weitere Spaltung, Hass oder Spannungen zu schaffen. Wir wollen, dass unsere Straßen sicherer werden. Doch es gibt immer mehr Wut und Hass, vor allem in sozialen Medien. Die Wortführer auch Vertreter von rechten und Rechtsaußenparteien. Nigel Farage von der rechtspopulistischen Partei Reform UK warf der Polizei, Zitat, umgekehrten Rassismus vor.
17: Enough.
16: Genug mit anti-weißen Vorurteilen. Weiße Leben zählen genauso viel wie schwarze Leben.
17: Just as much as black lives.
16: Gestern gab es in der Nähe des Tatortes in Southampton Proteste. Dazu aufgerufen hatte unter anderem der rechtsextreme Aktivist Tommy Robinson. Viele erwarten, die könnten nun weitergehen. Premier Keir Starmer verspricht eine unabhängige Untersuchung des Vorfalls und wirft Farage heute im Parlament vor, die, Zitat, Tragödie für Spaltung zu nutzen, entgegen dem Wunsch der Novak-Familie.
3: Es ist einer der größten Drogenfunde der vergangenen Jahre. Ermittler haben in Wilhelmshaven mehr als 8 Tonnen Kokain sichergestellt. Die Drogen befanden sich in einem Container aus Westafrika, der für Spanien bestimmt war. Der Straßenverkaufswert des Kokains liegt bei geschätzt 500 Millionen Euro. Zollbeamte hatten den Fund bereits im Februar gemacht. Er war wegen laufender Ermittlungen jedoch geheim gehalten worden. Laut Zoll verlagern sich die Routen für den Drogenhandel zunehmend in kleinere und mittlere Häfen. Nach Diskussionen über eine Nacktszene mit der damals 13-jährigen Schauspielerin Nastassja Kinski hat Regisseur Wim Wenders seinen Film Falsche Bewegung zurückgezogen. Das Werk aus dem Jahr 1975 dürfe nicht mehr öffentlich zugänglich gemacht werden, teilte die Wim Wenders Stiftung mit. Zudem entschuldigte sich der Regisseur bei Kinski. Der Forderung der Schauspielerin, die Szene aus dem Film zu entfernen, folgte Wenders nicht. Und nun die Wetteraussichten für morgen Donnerstag, den 4. Juni.
18: Ein Tiefausläufer sorgt morgen für turbulentes und zum Teil sehr stürmisches Wetter. Schon heute Nacht frischt der Wind weiter auf. Vom Westen und Nordwesten breiten sich dichte Wolken mit Regen bis zur Mitte aus. Morgen ist es von Brandenburg bis nach Ostbayern noch länger freundlich, sonst wechselhaft mit vielen Wolken und teilweise kräftigen Schauern und Gewittern. Dabei drohen teilweise schwere Sturmböen. Heute Nacht Tiefstwerte zwischen 17 und 6 Grad. Morgen in der Eifel maximal 16, in der Lausitz bis zu 26 Grad. Am Freitag im Südosten noch länger regnerisch, sonst wechselhaft mit Schauern und Gewittern. Samstag erst oft freundlich, später vom Südwesten bis in die Mitte mehr Wolken und Schauer, die am Sonntag die Nordhälfte erreichen.
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20: Aus dem Studio von NDR Info in Hamburg mit Anna Lubeckmann. Guten Abend. Und wir beginnen mit der Meldung des Tages. Und die kommt heute aus New York. Deutschland hat es nicht geschafft und scheitert mit der Bewerbung für den UN-Sicherheitsrat. Es hat nicht gereicht für die notwendige Zweidrittelmehrheit in der Generalversammlung der Vereinten Nationen. Stattdessen setzten sich Österreich und Portugal durch. Deutschland bemüht sich seit der Wiedervereinigung alle 8 Jahre um einen Sitz als nichtständiges Mitglied im Rat. Immer erfolgreich, bis eben jetzt. Was bedeutet das? Darüber habe ich kurz vor der Sendung mit unserem New York-Korrespondenten Martin Ganselmeier sprechen können und ihn zunächst gefragt, warum kamen die nötigen Stimmen für Deutschland nicht zusammen?
21: Ja, da gibt es sicher verschiedene Gründe, aber ein Hauptgrund aus meiner Sicht ist sicherlich, dass Österreich und Portugal schon vor 15 bzw. 13 Jahren den Finger gehoben haben und gesagt haben, wir wollen 2027, 2028 in den UN-Sicherheitsrat und Deutschland hat dies erst 2020 getan, also mit deutlicher Verspätung. Man hat so auch so ein bisschen im Nachhinein gesagt, naja, bei den westeuropäischen Staaten wissen doch alle, dass Deutschland alle 8 Jahre in den UN-Sicherheitsrat will. Aber dieser Automatismus, dass eine wirtschaftsstarke Nation, die sicherlich auch als wichtige Stütze der Vereinten Nationen gilt, das ist Deutschland zweifelsohne, aber dass die automatisch, ohne nochmal explizit sich auch zu bewerben oder den Finger zu heben, dann gewählt wird und reinkommt, da könnte ich mir denken, haben gerade die kleineren Mitgliedstaaten hier bei den Vereinten Nationen gesagt, nee, das sehen wir nicht so. Österreich und Portugal haben wirklich lange und gezielt darauf hingearbeitet. Österreich hat hier wirklich eine Champagner-Diplomatie betrieben, sehr viele Empfänge gegeben, das sehr geschickt gemacht, auch gesagt, wir sind neutral, wir sind eben nicht in der NATO, das hat vielleicht auch geholfen. Also darin sehe ich den Hauptgrund.
20: Unter anderem Außenminister Johann Wadephul ist ja vor Ort. Vor der Abstimmung gab er sich noch entspannt, gab sich optimistisch. Wie hat er jetzt oder wie hat auch die deutsche Delegation reagiert?
21: Ja, als Annalena Baerbock, die ja interessanterweise seine Amtsvorgängerin ist und jetzt Präsidentin der Generalversammlung, als die das Abstimmungsergebnis verkündete, war er natürlich mit versteinerter Miene, hat er das verfolgt. Das ist eine große Enttäuschung und er weiß, dass das jetzt auch zu innenpolitischen Diskussionen führt, ob Deutschland sich noch weiter so stark auch finanziell engagieren soll für die Vereinten Nationen. Deshalb war ihm wichtig, in einer ersten Reaktion zunächst einmal natürlich Österreich und Portugal zu gratulieren. Auch zu sagen, unserem Verhältnis, unserem guten Verhältnis zu Österreich und Portugal wird dies keinen Abbruch tun. Und das ist, glaube ich, eine wichtige Botschaft, Deutschland wird weiter ein großer, engagierter Partner der Vereinten Nationen sein. Man wird nicht jetzt irgendwie sein finanzielles Engagement kürzen, sondern man will sich weiter engagieren, zwar nicht im Sicherheitsrat, sondern als normales UN-Mitglied, aber eine Kurswende, dass man jetzt beleidigt ist und sagt, okay, wenn die Vereinten Nationen uns nicht im Sicherheitsrat haben wollen, dann kehren wir denen auch den Rücken. Also so weit wird man nicht gehen, genau das will man vermeiden, sondern man will weiter im Prinzip dieses Image befördern, dass man sich an die multilateralen Spielregeln hält und die Vereinten Nationen sehr unterstützt.
20: Das würde ich jetzt gerne noch mal mit dir vertiefen. Der UN-Sicherheitsrat gilt als das mächtigste Organ der Vereinten Nationen. Deutschland sitzt nun erstmal nicht am Tisch. Was bedeutet das jetzt für die deutsche Außenpolitik und Deutschlands internationale Stellung?
21: Dass man weniger Einfluss hat, das kann man ganz klar sagen. Natürlich hätte sich Deutschland gewünscht, in den kommenden beiden Jahren im Sicherheitsrat mitzuwirken, wenn es um Konfliktbewältigungsvorschläge gibt, wenn es um diplomatische Vermittlungsversuche geht, wenn es um den Einsatz von UN-Blauhelmen geht. Da kann man eben dann doch sehr viel mehr sein Gewicht einbringen, auch wenn man klar sagen muss, in den vergangenen 2 Jahren war der UN-Sicherheitsrat ja häufig durch ein Veto, entweder durch Russland oder durch die USA, blockiert. Trotzdem, und das hatte Bundesaußenminister Wadephul auch angekündigt, wollte Deutschland eigentlich die 10 nichtständigen Mitglieder, neben den 5 Vetomächten gibt es ja auch 10 nichtständige Mitglieder, die alle 2 Jahre wechseln, die wollte Deutschland stärker koordinieren, wollte sie quasi zu einer Art Fraktion zusammenschweißen, um dann mehr Gewicht und mehr Druck auch gegenüber den Vetomächten auszuüben. Das ist nun gescheitert, das wird man nicht schaffen können. Und insofern wird Deutschland weiter als eines von 193 Mitgliedstaaten mitwirken und versuchen, Dinge zu beeinflussen, aber eben nicht mit dem Gewicht, den man haben würde, wenn man im Sicherheitsrat vertreten ist.
20: Das also die Auswirkungen für Deutschland. Aber was heißt das denn jetzt für die Arbeit der anderen im Rat? Hat das überhaupt Auswirkungen für Sie?
21: Das glaube ich nicht. Ich glaube, es wird schwierig bleiben, auch in den nächsten 2 Jahren. Denn US-Präsident Donald Trump ist dann noch im Weißen Haus. Und der sagt ganz klar, die UN, die sind ihm eigentlich nur deshalb wichtig, weil er einmal im Jahr hier eine große Bühne findet, wo die ganze Welt seinen Worten lauscht. Und Russland wird sicherlich auch nicht seine Blockade bzw. seine Veto-Politik, wenn es irgendwie um die Ukraine geht oder Vorschläge, wie der Ukraine-Krieg beendet werden kann, dann ist Russland natürlich in Eigeninteresse unterwegs. Und das hat ja den UN-Sicherheitsrat in den vergangenen 2 Jahren in den wichtigsten beiden Fragen so gelähmt. Bei Ukraine hat immer Russland sein Veto eingelegt. Wenn es um Kritik an Israel ging, hat immer Amerika ein Veto eingelegt. Ich sehe im Moment nicht, dass die beiden kleineren Staaten, die jetzt reinkommen, Portugal und Österreich, dass die da irgendwas dran ändern können. Auch für Deutschland wäre das im Übrigen sehr, sehr schwierig gewesen.
20: Einschätzungen waren das von unserem New York-Korrespondenten Martin Ganselmeier. Aber was macht es eigentlich immer noch attraktiv, einen Sitz im Sicherheitsrat zu haben, wo der doch gelähmt scheint, wenn Russland und die USA zunehmend auf das Völkerrecht pfeifen? Das hat mein Kollege Markus Schubert Professor Manuel Fröhlich gefragt. Er lehrt internationales Recht an der Uni Trier.
2: Ja, es ist gelähmt und dennoch das Gremium, was in dieser Universalität, also für die ganze Welt, die Konflikte der internationalen Beziehungen aufarbeitet. Und auch die Rolle der nichtständigen Mitglieder ist gerade in diesem Zusammenhang der Lähmung eine, die in den letzten Jahren durchaus an Gewicht gewonnen hat. Also wenn man mehr als nichts tun will, dann sind es eben die nichtständigen Mitglieder, die durchaus auch Bewegung im Sicherheitsrat aktivieren können, die auch Verantwortung übernehmen können, die auch Initiativen gesetzt haben, die im Zweifelsfall auch die ständigen Mitglieder in dieser Position, in der sie sind, nochmal zur Rechtfertigung rufen können. Auch wenn sie ihr Verhalten nicht ändern können, ist, glaube ich, durchaus wichtig, dass dieses Gremium versucht, diese Verpflichtungen auf das, was ja eigentlich alle Mitglieder der Vereinten Nationen in der Charta unterschrieben haben, doch hochzuhalten und nicht stillschweigend abzulegen.
5: Was sprach bei dieser Bewerbung für Deutschland? Sein hoher Anteil an der UN-Finanzierung oder auch eine gewisse politische Grundverlässlichkeit?
2: Ja, also die finanzielle Ausstattung, das ist immer ein ganz starkes Argument. Auf der anderen Seite hat sich Deutschland gerade in den letzten Jahren doch sehr stark auch nochmals mehr in das Konfliktmanagement eingeschaltet. Letztes Jahr zum Beispiel haben sie die große Konferenz in Berlin organisiert über die Zukunft der Friedensmission. Dieses Jahr hatten wir die große Konferenz über Sudan. Davor war Libyen ein Thema. Im Zukunftsgipfel hatte Deutschland eine Position eingenommen, die es so exponiert in den letzten Jahrzehnten nicht hatte. Also das ist schon ein erkennbar stärkeres Engagement, aber mit jeder weiteren konkreten Positionierung exponiert man sich natürlich auch für Kritik und kann nicht mehr so unter dem Radarschirm gute Beziehungen zu allen haben.
5: Und was sprach in der Bewerbung gegen Deutschland, dass man sagen konnte, ihr drückt bei Völkerrechtsverstößen doch auch mal ein Auge zu, bei Freunden?
2: Ja, also diese, das hat sich ja beispielsweise im Falle Gazas hat Deutschland gegen die deutliche Mehrheit in der Generalversammlung votiert, hat dann zuletzt die humanitäre Resolution unterstützt. Aber da gab es uneindeutige Signale, ebenso wie bei der Aussage über die amerikanische Intervention in Venezuela und dann auch den Krieg jetzt gegen den Iran. Deutschland hat jeweils nachgeliefert, war etwas zögerlicher in der Positionierung. Das mag durchaus sein, dass das in einigen Ländern der Welt als nachteilig angesehen wird. Die Ambition Deutschlands, jetzt auch in so einem 8-Jahres-Turnus in den Sicherheitsrat zu kommen, auch das geht ja potenziell dann auch gegen die Chancen grundsätzlich anderer, weil wenn ein Land mehrfach dort vertreten ist, dann schwinden die Chancen wiederum auch für andere. Aber auch das wiederum machen auch andere größere Mittelmächte wie Südafrika oder andere Staaten, die versuchen, mit einem gewissen Turnus da reinzukommen. Und die Bewerbung ist relativ spät dann formalisiert worden. Allerdings auf einer anderen Ebene genauso früh wie die von Portugal und Österreich, nämlich jeweils nachdem sie die letzte Amtszeit beendet hatten, haben sie dann angemeldet. Weil während der Amtszeit wäre es natürlich auch ein bisschen seltsam gewesen zu sagen, wir sind jetzt drin, wir wollen aber schon sagen, wir kommen nochmal.
20: Sagt Manuel Fröhlich, Professor für internationales Recht an der Universität Trier.
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4: Auf Mallorca, da feiert aktuell Rafael Nadal heute seinen 40. Geburtstag. Und während der Tennisrentner sich zur Feier des Tages vielleicht ein Gläschen genehmigt, schwitzen bei seinem Lieblingsturnier in Paris die aktuellen Stars der Szene. Stephanie Lavoie.
6: Sage und schreibe, 14 Mal konnte der Spanier Nadal Roland Garros gewinnen. Heute Abend sind die French Open fest in italienischer Hand. Im Kampf der Matteos stehen sich in Kürze Matteo Berrettini und Matteo Arnaldi gegenüber, nachdem deren Landsmann Coboli das Halbfinale bereits erreicht hat. Aus Paris Guido Ringel.
22: Der nächste Top-10-Mann ist raus und damit steigt die Chance von Alexander Zverev auf den Turniersieg nochmal. Denn jetzt hat es auch Felix Auger-Aliassime erwischt. Der Kanadier verlor gegen Flavio Coboli aus Italien, der nach dem verlorenen ersten Satz sein Herz in die Hand nahm und nun erstmals in seiner Karriere im Halbfinale eines Grand-Slam-Turniers steht. Die ganz dicken Überraschungen aber gab es an diesem ungemütlichen, kalten Tag in Paris bei den Frauen. Denn zum einen ist die Nummer 1 der Welt raus, Niederlage für Arina Sabalenka gegen die Russin Schneider. Und zum anderen schreibt die Qualifikantin Maja Chwalinska weiter an ihrem Märchen. Die Polin hat schon die lange Qualifikation in den Knochen, gewinnt aber unverdrossen Runde nach Runde. Auch die favorisierte Russin Kalinskaja konnte die kleine, flinke Frau nicht stoppen. Und damit ist Chwalinska als Nummer 114 der Welt sensationell im Halbfinale, das komplett am Donnerstag in Paris gespielt wird.
6: Nicht mehr dabei ist die letzte Deutsche im Wettbewerb. Laura Siegemund verlor mit ihrem Mixed-Partner Edouard Roger Vasselin gegen die topgesetzten Italiener in 2 Sätzen. Im Topspiel der Handball-Bundesliga spielen seit gut 20 Minuten der SC Magdeburg und der VfL Gummersbach gegeneinander. Jens Lampe ist für uns dabei. Jens, wer hat die Nase vorn? Der Meister oder der Viertplatzierte?
23: Im Moment der Viertplatzierte, gerade Auszeit vorbei, SCM 14:13 für die Gäste aus dem Oberbergischen. Also der feststehende deutsche Meister der SCM, der hat auch ein bisschen Probleme mit den stark besetzten Gummersbachern, die ja theoretisch sogar noch Platz 2 belegen könnten in der Liga. Voraussetzung dafür heute ein Auswärtssieg beim SCM. Der will aber nach dem Spiel mit seinen Fans die feierliche Übergabe der Meisterschale zelebrieren und deswegen hier auf keinen Fall verlieren. Bislang ein sehr ausgeglichenes Spiel. Gummersbach hält wie erwartet gut mit. Aktueller Stand nach 21 Minuten 13:14.
6: Danke nach Magdeburg. Die Lage ist prekär, aber nicht hoffnungslos. Als Tabellen-17. hat Minden 2 Spieltage vor Saisonschluss nur noch minimale Chancen auf den Klassenerhalt. Wie schlägt sich Minden gegen Rekordmeister Kiel, Rudi Dautwitz?
24: Sie klammern sich an den Strohhalm und das bislang erfolgreich, denn 8 Minuten vor dem Ende führt GWD Minden mit 29:27. Sie sind im Ballbesitz, können jetzt also sogar auf 3 Tore davonziehen und sie kämpfen um jeden Ball und das machen sie richtig gut. lange Zeit. 40 Minuten war es ein ausgeglichenes Spiel. Dann drei Treffer von mitten in Folge. Und da merkte man dann den Kielern an, die Strapazen vom vergangenen Wochenende, dem European League Wochenende, als sie ja das Finale gegen Melsungen verloren haben. Da waren dann die Köpfe schnell unten und das nutzte Minden aus. Und deswegen führt die Mannschaft jetzt 8 Minuten vor dem Ende mit 29:27 gegen den THW Kiel.
6: Die weiteren Zwischenstände und Ergebnisse der Handball-Bundesliga finden Sie auf sportschau.de. Fußball-Zweitligist VfL Wolfsburg hat einen neuen Trainer. Der Bundesliga-Absteiger hat Tobias Strobel verpflichtet. Der 38-jährige Strobel kommt vom Drittligisten SC Verl und erhält bei den Niedersachsen einen 2-Jahres-Vertrag.
20: Und das war der Sport im ARD-Infoabend mit Stefanie Loivois. Und wir machen jetzt weiter mit dem Wichtigsten. In Kürze.
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0: Um 20.30 Uhr mit Felix Sprung. Deutschland ist mit seiner Kandidatur für einen Sitz im UN-Sicherheitsrat der Vereinten Nationen gescheitert. Bei der Wahl in New York unterlag die Bundesrepublik, Portugal und Österreich bereits im ersten Wahlgang. Aus New York Giselle Uccar.
7: Alle 8 Jahre kandidiert Deutschland für einen Sitz im UN-Sicherheitsrat. In der Vergangenheit kam es dabei aber meistens nicht zu einer Kampfabstimmung, da sich für 2 Plätze in der Westeuropa-Gruppe in der Regel nur insgesamt 2 Kandidaten beworben haben. Möglicherweise ist eine späte Bewerbung ein Grund für das Scheitern. Österreich und Portugal hatten mehr Zeit, für sich zu werben. Wahrscheinlich hat aber auch die zurückhaltende Kritik der Deutschen am Vorgehen der israelischen Regierung in Gaza bei einigen Ländern eine Rolle gespielt.
0: Kuwait meldet nach einem iranischen Angriff einen Toten und viele Verletzte. Der Flughafen des Golfstaats wurde getroffen. Das Gesundheitsministerium spricht von mehr als 60 Verletzten, darunter Reisende und Mitarbeiter des Airports. Aufnahmen zeigten eine zerstörte Halle, dichten Qualm und Feuer. Als Reaktion auf die Attacke will Kuwait 2 iranische Diplomaten ausweisen, außerdem die Zahl der Mitarbeiter der iranischen Botschaft reduzieren. Der Iran hatte neben Kuwait auch Bahrain erneut angegriffen. Die iranischen Revolutionsgarden nannten als Grund einen vorangegangenen Angriff des US-Militärs. Die Vereinigten Staaten haben in den Golfstaaten mehrere Stützpunkte. Die Ukraine hat St. Petersburg mit Drohnen angegriffen. Eine Ölraffinerie am Hafen geriet in Brand. Verletzt wurde dem Gouverneur der Stadt zufolge niemand. Aus der NDR-Nachrichtenredaktion Diane Batani.
8: Videoaufnahmen zeigen eine dicke schwarze Rauchsäule, die über St. Petersburg aufsteigt. Nach Behördenangaben wurden Infrastrukturanlagen getroffen und im Umland der Millionenstadt haben demnach Trümmer der Drohnen 4 Einfamilienhäuser leicht beschädigt. Der Betrieb auf dem größten Flughafen von St. Petersburg wurde vorübergehend eingestellt. Und das ausgerechnet kurz vor Beginn des Internationalen Wirtschaftsforums in der Stadt. Als heute früh Gäste für das Großereignis eintrafen, gab es mehrere Stunden Drohnenalarm. Inzwischen hat Russlands Präsident Putin die ersten Delegationen zu dem Treffen begrüßt.
0: Der Chef der Weltgesundheitsorganisation Tedros sieht Fortschritte im Kampf gegen die Ebola-Epidemie in Zentralafrika. Dennoch hinke die internationale Gemeinschaft noch hinterher. Zentrum des aktuellen Ausbruchs ist die Demokratische Republik Kongo. Dort ist die Zahl der Toten laut WHO auf 61 gestiegen. Das Wetter in Deutschland. In der Nacht meist trocken, im Westen und in der Mitte zeitweise Schauer. Tiefstwerte 16 bis 7 Grad. Morgen im Osten länger trocken, von Westen her Schauer, später teils kräftige Gewitter. 16 bis 26 Grad. Das waren die Nachrichten.
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20: Das Dach, das ist undicht, die Lüftung kaputt, der Brandschutz viel zu alt und die Fenster entsprechen nicht den Sicherheitsstandards. Was man auf Fernsehbildern nicht erkennen kann, das Schloss Bellevue, das ist marode. Ab Sommer wird deshalb renoviert, aber zuerst muss Bundespräsident Steinmeier seine Koffer packen. Für das Staatsoberhaupt geht es dann in ein Ausweichquartier, ein buntes Bürohaus gegenüber vom Kanzleramt. Der erste Teil des Umzugs, der ist jetzt geschafft. Im Schloss Bellevue sind die Räume leer, die Kartons voll und mittendrin. Berlin-Korrespondentin Evi Seibert.
9: Hallo.
10: Es hallt hier. Man hört auch das Echo, ne?
1: sagt Steffen Tendler. Er wirkt erstaunlich ungestresst, obwohl er den ganzen Schlossumzug organisiert. Jetzt sind die Räume leer.
9: Das ist schon ein bisschen Wehmut letztendlich, aber das ist auch interessant, mal zu sehen, wie die Schlosswände ohne Bilder aussieht, wie die Farbgestaltung nochmal ganz anders wirkt und wie der Raum auch wirkt ohne Vorhänge. Das ist also eine ganz andere Listsituation. Ich finde es auch schön.
1: Was bisher hier drin stand, ist in Kisten verpackt. Vorher wurde natürlich Inventur gemacht. Alles wurde im großen Saal aufgereiht und durchgezählt. Entstanden sind lange Listen mit Stühlen, Tischen, Büchern und Regalen, aber auch 537 Tassen stehen drauf und mehr als 2000 Teller. Davon gibt's jetzt zwei weniger.
9: Die Eierbecher sind nicht kaputt gegangen, aber zwei Teller sind schon zu Bruch gegangen. Aber das ist halt normal.
1: Die Schlossmitarbeiter haben dabei auch Dinge entdeckt, die man in normalen Haushalten eher nicht im Schrank hat. Zum Beispiel Gurkenschalen oder das hier.
9: Ich mach das mal auf. Ich weiß nicht, wie die Funktion der Sachen ist.
10: Ist das kaputt?
9: Nein, das ist nicht kaputt. Das ist so gewollt.
1: Was wie ein kaputtes Sektglas ohne Fuß aussieht, ist eine Glashaube, die man über kleine Appetithappen stülpen kann. Hunderte randvolle Kartons stehen jetzt da, wo früher die Schlossküche war. Die ist gleich zu Beginn ausgeräumt worden und dient jetzt als Lager fürs Geschirr. Beim Geschirr und bei den Möbeln wurde das ein oder andere aussortiert und wird jetzt durch die bundeseigene Verwertungsagentur versteigert. Schlosskoch Jan-Göran Barth hat sich anders entschieden.
11: Beim Auszug denkt man so, man mistet ein bisschen aus, aber dann nimmt man irgendwas an der Hand und denkt, nee, das behalten wir noch. Und in der Küche ist es ja ähnlich wie bei einem Handwerker. Es gibt halt gewisse Dinge, die braucht man vielleicht einmal im Jahr oder alle zwei Jahre einmal.
1: Zum Beispiel?
11: Das können irgendwelche Ausstecher oder Förmchen sein oder irgendwelche Backmatten, die man nicht allgegenwärtig immer benötigt. Und wenn man sie dann alle zwei Jahre einmal rausholt, dann hat man sie wenigstens da.
1: Was haben Sie denn ausgemistet?
11: Gar nichts.
1: Der Koch hat auch Glück. Im Gegensatz zu anderen Räumen, die im neuen Haus wesentlich kleiner sein werden, ist seine neue Küche genauso groß wie die bisherige im Schloss. Hier in Bellevue wird in derselben Etage gekocht und serviert. Im neuen Haus müssen die Speisen in Zukunft Aufzug fahren.
11: Hier haben wir die Hauptküche und das Essen geht direkt zum Gast. Dort kochen wir im Erdgeschoss, dann geht es mit dem Küchenaufzug nach oben in die 6. Etage. Da muss dann alles angerichtet werden.
1: Also etwas komplizierter. Immerhin gibt es einen Reserveaufzug, falls das Dinner mal im Lift stecken bleibt. Was nicht mit umzieht oder aussortiert wurde, wird eingelagert. Zum Beispiel die beiden bekannten Graupner-Bilder, die jeweils über eine ganze Schlosswand gehen. Die kennt man aus dem Fernsehen, weil davor Kanzler und Minister vereidigt werden. Eins ist lila und eins ist gelb. Und beide sind so riesig, dass es im neuen Haus keine einzige Wand gibt, die groß genug wäre, sagt Umzugsmanager Steffen Tendler.
9: Die haben wir jetzt in der Tat das erste Mal abnehmen müssen und auf riesen Papprollen aufgerollt und sind jetzt in der Kunstpedition eingelagert.
1: Staatskatzen wie in England oder Präsidentenhunde wie in den USA gibt es in Berlin zwar nicht, aber auch hier müssen Tiere umziehen, erklärt Eva Delegiannis vom Präsidentenbüro.
13: Die Teichfrösche und die Teichmolche mussten vom kleinen Teich in den großen Teich umgesetzt werden.
1: Weil ihr Heimatteich einer Baustelle weichen muss. Die Frösche von Bellevue haben übrigens ihre eigene Umzugsbeauftragte, eine Biologin. Jeden Morgen ab 7 Uhr werden sie in Eimern von einem Teich zum anderen gebracht. Und im Gegensatz zu den Mitarbeitern des Bundespräsidenten mussten die Frösche und Molche nichts packen und haben jetzt sogar mehr Platz als vorher.
25: Efi Seibert war das aus dem leeren Schloss Bellevue.
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25: Ein Uber ist kein Taxi. So könnte man wohl das Urteil zusammenfassen, das der Bundesgerichtshof heute gefällt hat. Uber sind Mietwagen und Mietwagen müssen nach Ende der Mietdauer wieder an ihren Betriebssitz zurückkehren. Taxen, die müssen das nicht. Sie dürfen auch gleich den nächsten Kunden vom Straßenrand aufsammeln und weiterfahren. Was dieses Urteil nun für die Plattform oder Plattform wie Uber bedeutet, berichtet aus Karlsruhe Antonetta Stefani.

0: vorgeschrieben sind. Für uns ist vorgeschrieben, im Stadtgebiet, im Pflichtfahrgebiet nach dem Taxometer zu fahren, was uns die Stadt Karlsruhe den Tarif vorgibt. Die Mietwagenbetreiber haben das nicht, aber die haben eine Regelung wiederum, dass sie in ihren Betriebssitz zurückfahren müssten.
1: Oftmals wird diese Rückkehrpflicht in der Praxis aber wohl nicht eingehalten.
0: Wenn ein Fahrgast ausgeladen wird, wird dann in der Nähe gelauert. Ich habe noch wirklich bis heute noch nie gesehen, dass ein Mietwagenfahrzeug zurück zu seinem Betriebssitz gefahren ist.
1: Auch in Köln gab es so einen Fall. Als ein Uber-Fahrer am Hauptbahnhof wartete und damit gegen die Rückkehrpflicht verstieß, beobachtete das ein Kölner Taxiunternehmen und klagte gegen den Fahrdienst. Doch der wandte vor Gericht ein, dass die Rückkehrpflicht gegen die Verfassung und auch gegen Europarecht verstoßen würde und zog durch alle Instanzen. Der Bundesgerichtshof sah das heute allerdings anders und wiederholte, was das Bundesverfassungsgericht schon 1989 zur Rückkehrpflicht gesagt hat. Die Rückkehrpflicht für Anbieter wie Uber schütze das Taxigewerbe. Und das zu Recht, denn Taxis seien wichtig für unsere Gesellschaft, da sie jeden befördern müssen. Uber-Fahrer hingegen können Fahrten auch einfach ablehnen. Thomas Mohnke, Geschäftsführer des Unternehmens Safe Driver, das Fahrten über Uber anbietet, zeigt sich enttäuscht von dem Urteil. Er argumentiert gegen die Rückkehrpflicht und nennt auch Umweltschutzgründe.
2: Das Fraunhofer-Institut hat allein für Berlin berechnet, dass pro Kalendertag in der Stadt Berlin 200.000 Kilometer überflüssigerweise gefahren werden.
1: Offen bleibt nach dem Urteil heute aber die Frage, ob die Rückkehrpflicht mit dem Europarecht vereinbar ist. Das war hier nicht zu prüfen, denn so der Vorsitzende des ersten Zivilsenats am BGH Thomas Koch bei der Urteilsverkündung.
3: Sowohl bei der Klägerin als auch bei der Beklagten handelt es sich um deutsche Unternehmen mit Sitz in Deutschland. Es geht ausschließlich um innerdeutsche Personenbeförderung, nämlich im Stadtgebiet von Köln.
1: Und deshalb spiele das Europarecht hier keine Rolle. Der Uber-Fahrdienst hat aber bereits angekündigt, nach Möglichkeiten zu suchen, die Rückkehrpflicht auf Grundlage des EU-Rechts erneut vor Gericht zu bringen. Wahrscheinlich wurde heute also noch nicht das letzte Wort zur Rückkehrpflicht gesprochen.
4: Seit Jahren werden die Nordseehäfen von Antwerpen, Rotterdam oder auch Hamburg als Anlaufstelle für Drogenschmuggel genutzt. Das ist bekannt. Jetzt zeigt ein aufsehenerregender Fund in Niedersachsen, auch kleinere Häfen geraten zunehmend ins Visier. Der deutsche Zoll hat eine Rekordmenge Kokain in Wilhelmshaven beschlagnahmt. Der Fund wirft ein Schlaglicht auf die wachsende Bedeutung von Sierra Leone für den globalen Kokainhandel. Antonius Kempmann, Mandy Sati, Benedikt Strunz und Lea Eichhorn berichten.
5: Anfang Februar läuft ein Containerschiff in den Jade-Weser-Port in Wilhelmshaven ein. Zollbeamte überprüfen die Ladung. Laut den Frachtpapieren soll der Container Kakaobohnen enthalten und nur umgeladen werden. Doch die Beamten finden hunderte Pakete, in schwarze Folie eingewickelt. Insgesamt 8 Tonnen Kokain. Der Leiter des Zollkriminalamts, Tino Igelmann, präsentiert Teile dieses Funds auf einer Pressekonferenz.
6: Es ist eine der größten Einzelsicherstellungen in den vergangenen Jahren und übertrifft bereits die Sicherstellungsmenge, die wir insgesamt im Jahr 2025 erreicht haben.
5: Aber nicht nur die Menge dieser Lieferung ist ungewöhnlich, auch die Tatsache, dass sie in Wilhelmshaven landete. Der Jade-Weser-Port ist, verglichen mit Hamburg, Antwerpen oder Rotterdam, ein kleiner Hafen. Rund 1,5 Millionen Container wurden 2025 hier umgeschlagen. Den Leiter der Abteilung Drogenkriminalität des Bundeskriminalamts, Hans-Joachim Leon, überrascht der Fundort aber nicht.
7: Die Vergangenheit hat dazu geführt, dass die Sicherheitsmaßnahmen in den großen europäischen Häfen angepasst wurden. Die Ablaufprozesse sind verbessert worden. Präventionsmaßnahmen haben gegriffen, sodass die Täter jetzt natürlich versuchen, kleinere Häfen zu nutzen, wo diese Maßnahmen noch nicht im ausreichenden Maße etabliert werden konnten.
5: Noch etwas ist bemerkenswert an dem Fund in Wilhelmshaven. Nach NDR-Informationen kam das Schiff nicht direkt aus Südamerika nach Europa, sondern aus Sierra Leone in Westafrika. Das kleine Land spielt dem BKA-Ermittler Leon zufolge eine wichtiger werdende Rolle für die Drogenkartelle.
7: Sierra Leone spielt neben anderen Staaten eine besondere Rolle aufgrund der staatlichen Strukturen dort, die Korruption begünstigen und damit Nährboden für kriminelle Netzwerke bieten.
5: Niederländische Ermittler gehen davon aus, dass vor allem ein Mann hinter den Kokainlieferungen über Westafrika steckt. Joos Leidekkers, auch bekannt unter seinem Spitznamen Bolle Joos. In den Niederlanden und Belgien wurde er in Abwesenheit zu langjährigen Haftstrafen verurteilt.

0: verurteilt, wegen Drogenschmuggels und der Anordnung eines Mordes. Der niederländische Investigativjournalist Jan Meeuws hat intensiv zu Leidekkers recherchiert.
1: Er ist schnell einer der zentralen niederländischen Akteure in der, wie ich sie nenne, Kokainmafia geworden. Er hält sich wahrscheinlich seit 2-3 Jahren schon in Sierra Leone auf und hat es geschafft, das Land in gewisser Weise zu kaufen, zumindest einigen meiner Quellen in den Niederlanden zufolge.
0: Joost Leidekkers ist seit Jahren auf der Flucht vor europäischen Behörden. Ob Leidekkers tatsächlich hinter der Kokainlieferung nach Wilhelmshaven steckt, ist noch Gegenstand von Ermittlungen. Immerhin einen kleinen Ermittlungserfolg verbucht der deutsche Zoll. Den Beamten der Zollfahndung Hannover war es gelungen, die Pakete gegen eine Tarnladung zu tauschen. Als diese in Andalusien entladen wurde, führte sie sie auf die Fährte zweier mutmaßlicher Hintermänner in Spanien.
2: Der deutsche Zoll hat 8 Tonnen Kokain in Wilhelmshaven festgestellt, Lea Eichhorn berichtete.
3: Die Zeit, es ist gleich 9:15 Uhr.

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1: Der Krieg in Iran dauert bereits mehr als 3 Monate an und es zeichnet sich weiterhin kein Ausweg ab. Im Gegenteil, die USA suchen vergeblich nach einem Hebel für neue Verhandlungen und die Führung in Teheran, die gibt sich unnachgiebig, greift nun auch wieder amerikanische Verbündete in der Region an. Bei der jüngsten Eskalation wurde der Flughafen Kuwait getroffen. Ein Mensch starb, mehr als 60 Menschen wurden verletzt. Unser Korrespondent in der Region ist Moritz Behrens und erfasst die aktuellen Entwicklungen in der Golfregion für uns zusammen.
2: Ein Handyvideo zeigt das völlig zerstörte Dach. Trümmer liegen auf dem Boden, Flammen steigen auf in der menschenleeren Halle des Terminals 1. Als die iranischen Drohnen und Raketen einschlugen, war der internationale Flughafen von Kuwait gut besucht. Mehr als 60 Menschen seien verletzt worden, teilte das Gesundheitsministerium am Nachmittag mit. 7 von ihnen so schwer, dass Notoperationen notwendig waren. Ein Mensch wurde getötet. Flüge wurden gestoppt oder umgeleitet, da der Luftraum über Kuwait nach den iranischen Angriffen gesperrt worden sei, sagt der Chef der staatlichen Fluggesellschaft. Die Behörden im Land seien auf eine solche Situation gut vorbereitet gewesen. Der Flughafen von Kuwait war wegen des Kriegs am Golf bereits für mehrere Wochen geschlossen gewesen. Erst vorgestern hatte er seinen Betrieb wieder aufgenommen. Auch im Inselstaat Bahrain hat es in der Nacht Luftalarm gegeben. Die iranischen Revolutionsgarden behaupten, sie hätten dort das Hauptquartier der 5. Flotte der US-Marine angegriffen. Als Reaktionen auf einen US-Angriff auf einen Öltanker, der versucht habe, den Iran zu erreichen. Bereits gestern hatte der Iran Drohnen auf Kuwait abgeschossen. Das Land ist durch den Krieg am Golf und die de facto Blockade der Straße von Hormus mit am stärksten betroffen, vor allem wirtschaftlich. Kuwait ist vom Ölexport abhängig. Im April konnte aus dem Staat kein einziger Tropfen des Rohstoffs ausgeführt werden. Für den Mai liegen noch keine abschließenden Daten vor. Das Land beherbergt mehrere US-amerikanische Militärbasen. Das iranische Außenministerium warf den Regierungen von Kuwait und Bahrain vor, selbst verantwortlich für die Angriffe zu sein, da sie ihr Staatsgebiet für Militäroperationen der USA zur Verfügung gestellt hätten. Der kuwaitische Journalist Daheim Al-Kartani widerspricht vehement. Der heutige Tag sei ein Wendepunkt, sagte er im Programm von Al Jazeera. Wir rufen die Golfstaaten und die anderen arabischen Staaten auf, sich zu positionieren. Das iranische Regime ist wie Krebs. Es wird nicht an den Grenzen von Kuwait Halt machen. Der Iran behauptet, nur aus Selbstverteidigung zu handeln. Das Land war Ende Februar von Israel und den USA angegriffen worden, hatte daraufhin die mit den USA verbündeten arabischen Staaten am Golf mit hunderten Drohnen und Raketen beschossen. Indirekte Gespräche zwischen dem Iran und den USA haben die Lage etwas beruhigt. Seit 2 Monaten hat es nur noch vereinzelte gegenseitige Angriffe gegeben. Nach Ansicht von US-Präsident Trump gilt aktuell eine Waffenruhe. Die ist durch den Beschuss des Flughafens von Kuwait allerdings noch wackeliger geworden. Immerhin, der Betrieb am Flughafen von Kuwait wurde nach wenigen Stunden wieder aufgenommen, mit Abflügen von einem anderen Terminal aus.
1: Ein Bericht von unserem Nahostkorrespondenten Moritz Behrens aus dem Studio Kairo. Es sind wirklich schlechte Bilder zum absolut falschen Zeitpunkt, zumindest für Wladimir Putin. Schwarze Rauchwolken über St. Petersburg, ukrainische Drohnen haben dort ein Öllager getroffen. Dabei wollte der Kreml-Chef, dass es heute in seiner Heimatstadt nur um Wohlstand und um Erfolg geht, und zwar beim Wirtschaftsforum. Seit dem russischen Angriff auf die Ukraine boykottiert der Westen diese Veranstaltung. Dieses Mal kehren erstmals wieder einzelne deutsche Unternehmen zurück und auch eine politische Delegation wird vor Ort sein. Mehrere AfD-Abgeordnete sind nach St. Petersburg gereist, begleitet von Kritik und auch Sicherheitsbedenken, wie unsere Hauptstadtkorrespondentin Sarah Beham schildert.
3: Wir waren schon lange nicht mehr mit einer solch großen Delegation vor Ort. Wir glauben, es ist wirklich an der Zeit, miteinander ins Gespräch zu kommen.
4: Das sagt Markus Frohnmeier, der außenpolitische Sprecher der AfD-Fraktion. Vor wenigen Tagen hat er das Video in den sozialen Medien gepostet. Jetzt ist er mit anderen AfD-Abgeordneten in St. Petersburg beim Wirtschaftsgipfel. Das Forum stellt eine Bühne für den russischen Präsidenten Wladimir Putin dar. Vorab begründet Frohnmeier seine Reise so:
5: Außenpolitik muss am deutschen Interesse orientiert werden. Im deutschen Interesse ist günstige und bezahlbare Energie. weil wir als Industrienation natürlich auch dafür sorgen müssen, dass wir in Deutschland zukünftig noch Standorte haben.
4: Die AfD regiert nicht, kann nichts umsetzen und will daher vor allem Signale senden. Die Regierung vor sich hertreiben, eigene diplomatische Kanäle betonen, im Blick dabei auch die Landtagswahlen im Osten im Herbst. Selbst die sonst eher russlandkritische Parteichefin Alice Weidel klingt zuletzt ähnlich.
0: Und ich glaube, die deutsche Bundesregierung täte gut daran, sich mit Diplomatie für einen vernünftigen, geordneten Friedensprozess einzusetzen.
4: Die Reise zum russischen Wirtschaftsforum hat mit Friedensprozessen nichts zu tun. Aus dem Bundestag werden Warnungen laut. Die Teilnahme der AfD sei ein Kniefall vor dem Kriegsverbrecher Putin, unpatriotisch, eigensinnig. Marc Henrichmann von der CDU ist Chef des sogenannten Parlamentarischen Kontrollgremiums, das die Geheimdienste überwacht. In dieses Gremium wurde kein AfD-Politiker gewählt, aus Sicherheitsgründen. Henrichmann sieht auch die AfD-Reise als sicherheitspolitisch hochriskant an.
6: Die Reise der AfD jetzt zu diesem Wirtschaftskongress ist genauso naiv, wie sie dumm ist. Auf diesen Veranstaltungen tummeln sich erfahrungsgemäß russische Dienste und docken an, wollen billige Informationen. Und umgekehrt geht es dafür auch, Werkzeuge zu suchen für Desinformation in Deutschland und Europa. Die AfD ist, wenn man so will, also hier ein billiges Werkzeug Putins und des Kremls.
4: Aus Russland, da sind sich Sicherheitsexperten einig, komme derzeit niemand unbeobachtet zurück. Politikwissenschaftler wie Wolfgang Schröder sehen in der AfD-Reise eine Strategie. Die Geschlossenheit des Westens weiche auf gegen Putin, der keinem Waffenstillstand zustimmt und weiter die Ukraine bombardiert. Das Ziel daher: Spaltung.
7: Das ist die Strategie Putins, das ist auch die Strategie der AfD. Und insofern ist das verwerflich, was dort im Sinne der Bundesrepublik stattfindet. Und es ist eigentlich schade, dass der Bundestag diese Reise finanziert und diesen Auftritt möglich macht.
4: Denn die Reise der AfD-Delegation nach St. Petersburg wird vom Bundestag wie jede Dienstreise behandelt. Und die zahlt am Ende, zumindest in Teilen, der Steuerzahler.
1: Sarah Beham über die AfD-Delegation, die zum Wirtschaftsgipfel, Wirtschaftsforum nach St. Petersburg gereist ist. Über die Lage dort nach den ukrainischen Drohnenangriffen blicken wir noch einmal in gut 10 Minuten direkt nach den Nachrichten.
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1: Heute vor 100 Jahren wurde der Schriftsteller und Beat-Poet Allen Ginsberg geboren. Florian Bentsch mit einem Porträt.
9: 1956. Im Foyer eines Studentenwohnheims der Reed University in Portland trägt ein etwas zerzauster junger Mann ein etwa halbstündiges Gedicht vor.
10: I saw the best minds of my generation destroyed by madness.
9: Lachen und Applaus, als der 30-jährige Beat-Poet Allen Ginsberg Howl vorträgt. Ein Jahr später sollte er dafür vor Gericht stehen. Verbreitung obszönen Schrifttums. Mit seiner schonungslosen Anklage gegen Konformität, Militarismus und moralischer Enge trifft Ginsberg einen Nerv in einer wütenden US-amerikanischen Nachkriegsgeneration. Er wächst in New Jersey auf, als Sohn eines Dichters und einer bekennenden Kommunistin und schreibt als Teenager in sein Tagebuch:
11: An die Historiker. Ich werde ein Meister sein, wahrscheinlich in der Literatur, ein Egozentriker, wahrscheinlich ein Schizo, aber auf jeden Fall die ersten beiden.
12: I'm a roadrunner, honey.
9: Es folgen über 50 Jahre Lyrik, Musik, Protest, Drogen, Kontroverse. Ein National Book Award, eine Robert Frost Medaille, eine langjährige offene und öffentliche Beziehung mit dem Dichter Peter Orlowski.
11: Mein Ziel ist die Befreiung der Massen aus der Misere,
9: schreibt Allen Ginsberg 1973 und lässt sich als Schlüsselfigur der Hippie-Bewegung inszenieren. Zu seinen Weggefährten und künstlerischen Begleitern zählen neben den Beats Patti Smith, John Lennon, Timothy Leary und Bob Dylan. Wer ist dieser Allen Ginsberg? Fragt ihn ein Reporter 1991, 6 Jahre vor Ginsbergs Tod.
11: Mein Vater zeugte mich und hieß Louis. Meine Mutter war verrückt und hieß Naomi. Ich bin Amerikaner. Ich komme aus New York. Es ist sinnlos, sich auf irgendetwas zu berufen, außer auf den Beruf. Also bin ich nur eins: ein Dichter.
13: So I would say poet.
9: Allen Ginsberg kam am 3. Juni 1926 in Newark, New Jersey, auf die Welt. Heute vor 100 Jahren.
1: Der Stichtag heute von Florian Bentsch.
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1: Kaum eine deutsche Autorin hat die Widersprüche des geteilten und später wiedervereinten Deutschlands so beharrlich beschrieben wie Monika Maron. Bekannt wurde sie 1981 mit ihrem Roman Flugasche, der in der DDR nicht erscheinen durfte. 7 Jahre später konnte Maron das Land dann verlassen, ging in den Westen. Nach der Wende sorgte sie immer wieder für Kontroversen und Debatten. Joachim Dix über Monika Maron, die heute 85 Jahre alt wird.
14: Quer über die Gleise heißt ein Essayband von Monika Maron aus dem Jahr 2000, in dem sie sich bereits als Querdenkerin präsentiert hat, lange bevor dieser Begriff politisch bedenklich wurde. Wahrscheinlich, weil sie ihr Leben lang die politischen Verhältnisse gegen den Strich gebürstet hatte. Zu DDR-Zeiten, aber auch danach, konnte sie die heftigen Reaktionen auf ihre kritischen Äußerungen zur Rolle des Islam in Deutschland nur schwer nachvollziehen.
15: Natürlich wird man für manches nicht gemocht, was man denkt und schreibt oder so. Das halte ich für normal. Aber dass man dafür angefeindet wird, verdächtigt wird, mit Prädikaten bedacht wird, wie neurechte Schriftstellerin oder sowas, das habe ich nicht für möglich gehalten.
14: Rebellentum ist für Monika Maron keine Frage des Alters und schon gar nicht ein Privileg der Jugend. Wer wie sie im Krieg geboren, die Kindheit in Trümmern verbracht, 1955 von West nach Ost-Berlin gezogen, mit ihren Büchern angeeckt ist und dann 1988 nach Westdeutschland zurückging, kann vielleicht nicht anders, als immer wieder alles zu hinterfragen. Auf die Gefahr hin, durch ihre politischen Äußerungen mit Populisten in einen Topf geworfen zu werden.
15: Das ist eine Frage des Temperaments, meine ich immer. Fast alle Artikel, die ich je zu solchen Themen geschrieben habe, zu aktuellen oder politischen, fangen für mich alle immer mit dem Satz an, jetzt reicht's mir aber.
14: Dieser Satz gilt zum Teil auch für ihr literarisches Werk. In ihrem ersten Roman Flugasche prangerte sie schon 1981 die ökologischen Schäden durch die Industrie am Beispiel Bitterfeld an. Der Zensur in der DDR erschien das Buch als zu gefährlich. So konnte es zunächst nur in Westdeutschland erscheinen. 7 Jahre später verließ Monika Maron die DDR.
15: Ich habe einen Satz, den habe ich auch schon mal veröffentlicht, ja? Und er heißt, man darf zwei Dinge im Leben nicht werden, Opfer und Zeitzeuge.
14: Ganz gelungen ist ihr weder das eine noch das andere. Ihre Bücher und Aufsätze und auch ihre jüngst veröffentlichten Tagebücher zeigen nicht nur eine kämpferische, sondern auch eine verletzliche Autorin, die auch aus der Opferperspektive zu erzählen weiß. Und Zeitzeugin ist sie ohnehin, wie auch nicht und vor allem warum auch nicht. Wir brauchen Zeitzeuginnen wie sie, die ihre Erfahrungen für uns in literarische Texte verwandeln. Erinnert sei nicht nur an Flugasche, sondern auch an Animal Triste, Endmoränen und an ihren jüngsten Roman Das Haus. Nicht zufällig kommt in ihren Büchern mehrmals die surrealistische Künstlerin Leonora Carrington vor.
15: Weil die Carrington einfach eine Anarchistin ist im Geiste. Und das hat mir damals so gefallen. Die stellt die Welt auf den Kopf und das geht so und so. Einfach die Selbstverständlichkeit, mit der sie die Dinge durcheinander wirbelt und aus ihrer Ordnung reißt, das hat mir so gefallen, mich so ermutigt und erheitert, dass diese Frau mir einfach nie wieder aus dem Kopf gegangen ist.
14: Zum Geburtstag hat sich Monika Maron schon früher vor allem eines gewünscht. Möge ihr dieser Wunsch auch heute in Erfüllung gehen.
15: Schönes Wetter. Weil sonst müssen alle Raucher, ich weiß nicht wohin, weil da, wo wir feiern, darf man nicht rauchen. Also, wir können keinen Regen gebrauchen.
1: Sagt die Schriftstellerin Monika Maron, die heute 85 Jahre alt wird. Joachim Dix hat sie porträtiert.

0: Schönen guten Abend und herzlich willkommen zum Wetter. Die außergewöhnliche Hitzewelle Ende Mai hat die Meere aufgeheizt. Das sehen wir eindeutig. Und zwar Richtung Mittelmeer, aber auch die Biskaya. Und aus der Biskaya, aus der Richtung, kommt die Luftmasse, die sehr feucht ist und bringt morgen sehr viel Regen und auch Gewitter. Vor allem viel Regen hier in der Alpenregion und im Süden Deutschlands. Diese Luftmasse wandert also von Westen zu uns. Und Sie sehen hier, da baut sich eine Front auf regelrecht und vor allem den Mittag. Stunden gibt es kräftige Gewitter. Gewitter gibt es auch in der Nacht schon im Nordwesten. Das sind die ersten, die heranziehen. Im Süden bleibt es trocken und die Temperaturen gehen auf 7 Grad an den Alpen zurück und 16 Grad am Oberrhein. Morgen ist dann sehr viel los. Schauer und Gewitter, vor allem ab den Mittagsstunden. Dann geht es zur Sache. Von Südwesten her ziehen diese Gewitter auf. Es sind zahlreiche Gewitter, muss man sagen. Die Begleiterscheinungen sind Hagel bis 3 cm, Sturm und maximal orkanartige Böen drin und eben viel Regen in kurzer Zeit. Außen vor zunächst einmal hier der Osten Richtung Berlin oder der Südosten Deutschlands. Ja, und die Temperaturen, die gehen bis auf 26 Grad hoch und 17 Grad im Westen dann. Und die nächsten Tage gibt es zwar Schauer und Gewitter, die lassen aber allmählich nach. Freitag noch kühl bis 21. Das Wochenende wird wärmer und die Sonnenanteile nehmen zu. Und damit einen schönen Abend.
1: Das Land wird älter und eben auch pflegebedürftiger. Als die Pflegeversicherung vor über 30 Jahren eingeführt wurde, ging man mit spitzen Fingern ans Werk. Bloß nicht Beitragszahler und Unternehmen verprellen. Also die Kosten niedrig halten, also nur eine Teilabsicherung. Die demografische Entwicklung war schon damals klar. Trotzdem wurden die Gesetze der Mathematik virtuos ignoriert. Das Resultat ist heute zu besichtigen. Ein riesiger Schuldenberg in der Pflegeversicherung, den man jetzt mit rigorosen Sparmaßnahmen abtragen will. Explodierende Pflegekosten. Was wollen wir uns leisten? Jetzt in der Phoenix-Runde.
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1: Herzlich willkommen bei uns. Meine Gäste im Studio, Alena Büchs ist bei uns, Professorin für Ethik der Medizin und Gesundheitstechnologien an der Technischen Universität München. Vielen Zuschauerinnen und Zuschauern sind Sie noch bekannt als Vorsitzende des Deutschen Ethikrats von 2020 bis 2024. Rüdiger Schuch ist Präsident der Diakonie Deutschland. Das ist der soziale Dienst der evangelischen Kirchen mit vielfältigen Sozialeinrichtungen im Land. Oliver Blatt, Vorstandsvorsitzender des GKV-Spitzenverbandes, also der gesetzlichen Krankenversicherung. Und dazu gehören ja organisatorisch auch die Pflegeversicherung bzw. die Pflegekassen. Karl Mühlberg ist bei uns, Ökonom und Geschäftsführer des Vereins Fiscal Future. Das ist eine überparteiliche Initiative junger Menschen für eine zukunftsfähige, also nachhaltige Finanzpolitik. Herr Blatt, Sie sagen, bei der Pflegeversicherung brennt die Hütte. Wenn Sie jetzt auf die Zahlen schauen, steigende Ausgaben, immer mehr Pflegebedürftige, auch übrigens durch die Leistungsausweitung im Jahre 2017. Wie lange hält das System in der jetzigen Form noch durch?
3: Wir müssen was tun, das ist die Botschaft. Sonst wird das System nächstes Jahr schon vor große Probleme stehen. Wir rechnen mit einem Defizit von 7 Milliarden Euro. Und dann noch mal 3 Milliarden um den Ausgleichsfonds, also Finanzbedarf von 10 Milliarden. Also die Botschaft ist, wir müssen was tun. Wir haben viel zu lange gewartet, uns zu lange geleistet, das System zu flicken und nicht ordentlich zu reparieren. Und deshalb warten wir so sehnsüchtig auf die Pflegereform.
1: Frau Büchs, Sie sagen ja, die Pflege müsse neu gedacht werden. Wir müssen da als Land ran, sonst killt es uns. Was meinen Sie damit? Ist das eine politische Dauerbaustelle, die wir zu lange ignoriert haben?
4: Ja, also aus der Wissenschaft gibt es ja viele, viele Vorschläge schon seit vielen Jahren, wie man auch richtig Strukturreformen machen könnte. Ich bin so ein bisschen frustriert, dass wir jetzt, das kann ich verstehen, über Sparen und über das Geld sprechen, wenn wir eigentlich seit Jahrzehnten schon wissen, wir müssten richtig umstrukturieren. Und ich glaube, das haben wir einfach lange nicht gemacht. Und jetzt muss es alles ganz schnell gehen. Und das ist nicht so leicht, weil viele dieser strukturellen Reformen, die kosten erstmal Geld und helfen dann. Und das ist natürlich etwas, was man jetzt ganz besonders schwierig machen kann. Ich glaube, wir müssen es trotzdem tun. Das ist eine geteilte Verantwortung. Da müssen jetzt alle mitziehen.
1: Das gehört in einer Zeit, wo man ja immer davon ausgeht, dass schon morgen gebratene Tauben fliegen, Herr Schuch. Erleben Sie diese Krise, die Pflegekrise oder wie man sie auch nennt, jetzt schon konkret in der Versorgung der Pflegebedürftigen in Ihren Einrichtungen oder funktioniert das System im Alltag noch?
2: Nein, natürlich spüren wir den Pflegenotstand und wir spüren auch die Herausforderungen, die wir durch die schlechte finanzielle Situation der Pflegeversicherung haben, sehr deutlich. Aber beginnen wir mal im ambulanten Bereich. 86% der Pflegebedürftigen werden zu Hause gepflegt. Das wird zunehmend herausfordernd. Die ambulanten Dienste leiden unter einem Fachkräftemangel einerseits, andererseits auch unter großen finanziellen Verunsicherungen. Verunsicherungen gibt es auch für Menschen, die ihre Lieben pflegen, die pflegenden Angehörigen. Und auch in der stationären Altenhilfe erleben wir eine Kostenexplosion seit mehreren Jahren. Das fordert die Träger heraus und das fordert die Pflegebedürftigen heraus. Ja, die Not ist groß.
1: Herr Mühlbach, immer mehr Menschen werden pflegebedürftig. Gleichzeitig schrumpft die Zahl der Beitragszahler in die Pflegeversicherung. Das ähnelt ja der Rentenversicherung. Jetzt ist es so, dass es eine Berechnung gibt, dass die Pflegekassen in den nächsten beiden Jahren auf ein Defizit von 22 Milliarden Euro zusteuern. Das ist kein Pappenstiel. Jetzt könnte man ja sagen, das ist vor allen Dingen ein Problem der Demografie. Ich habe es ja schon angedeutet. Ist es auch politisches Versagen, was wir gerade erleben?
5: Also Herr Kehler, Sie haben das Defizit in der Pflegeversicherung angesprochen. Das ist eine immense Herausforderung, gerade wenn das Ziel ist, das Pflegeversicherungssystem so nachhaltig aufzustellen, dass es auch für meine Generation und künftige Generationen noch gut funktioniert. Ich weiß nicht, ob ich jetzt schon von politischem Versagen sprechen würde, aber die Bundesregierung hat wirklich große Hausaufgaben zu machen und muss jetzt in diesem Sommer substanzielle Reformen und Verbesserungen schaffen. Sonst wäre es in der Tat ein Versagen.
1: War ja schon für Mai angekündigt, diese Reform. Jetzt kommt sie Anfang Juli. Möglicherweise ist es auch eine Art Mikado-Spiel. Wer sich als erstes bewegt, hat verloren. Wir warten ab. Wenn wir mal auf, Sie haben gesagt, 86% werden zu Hause gepflegt, also 14% in Heimen. Da ist es keine Ausnahme mehr, dass man 3.000 Euro dazu steuern muss. Das ist ja meistens Pflegegrad 4 oder 5. 3.000 Euro, da gibt es zwar noch einen Zuschuss, aber wer kann sich das eigentlich noch leisten?
2: 3.000 Euro, das ist das Doppelte von vielen Menschen, was sie an Rente bekommen.
1: Durchschnittsrente.
2: Und das ist natürlich schon ein Zeichen dafür, dass man nicht von einem Eigenanteil sprechen kann, sondern das ist ein sehr viel höherer Betrag für diese Menschen. Das geht für sie oftmals sofort an das Ersparte heran. Und je teurer ein Platz in der stationären Altenpflege wird, desto länger versuchen die Pflegenden, diesen Schritt in die stationäre Pflege herauszuzögern. Und desto schwieriger werden dann oftmals auch Pflegesituationen. Und von daher ist es eine finanzielle Herausforderung. Und wenn wir jetzt auf das blicken, was wir erwarten, nämlich die Reformvorschläge, und wir hören, dass die Bezuschussung, die Hilfe zur Pflege herausgezögert werden soll um Monate, dann bedeutet das eine zusätzliche finanzielle Belastung für die Pflegenden und für die Angehörigen. Und das ist eigentlich kaum noch vermittelbar, dass das noch so viel teurer werden soll für die Familie.
1: Bisher ist es ja so, muss ich vielleicht auch noch ergänzen, wenn ich das jetzt richtig im Kopf habe, 15% wird im ersten Jahr zu den Eigenanteilen zugeschossen, im zweiten 30, im dritten 45, ich glaube im vierten 75%. Das heißt, wenn man das streckt, bedeutet das also mehr finanzielle Belastungen für die Pflegebedürftigen. Herr Blatt, was macht denn eigentlich die Pflege, gerade die stationäre Pflege, so teuer? Oder woran liegt das mit den Kostensteigerungen?
3: Also ich glaube, da ist nochmal wichtig hinzuschauen. Also die Belastung ist hoch, ohne Zweifel. Wir reden über 3.000 Euro im Bundesdurchschnitt. Aber wir müssen uns das ja mal anschauen, wie setzt sich das denn zusammen? Das sind 1.000 Euro im Bundesdurchschnitt für Unterkunft und Verpflegung. Also ich sage jetzt mal das, was man ja auch zu Hause hat. Dann haben wir 500 Euro Investitionskosten, die Pflegebedürftige stemmen müssen. Und dann bleiben eben noch im ersten Jahr 1.600 für die eigentlichen pflegebedingten Anteile, die dann ja immerhin, das muss man ja auch mal sagen, nach der höchsten Zuschussrate dann auf 500 Euro sinken. Und wenn man sich das jetzt mal anschaut, finde ich, kann man auch gestaffelt an die Problemlösung rangehen. Denn ich sage mal, wir wären nicht müde zu sagen, dass die Länder bis heute diese Investitionskosten nicht bezahlen und im Grunde die Pflegebedürftigen das aus ihrer Tasche finanzieren, ist aus unserer Sicht schon nicht erst heute, seit Jahren eigentlich nicht vertretbar. Denn die Pflegeversicherung wurde seinerzeit ja eingeführt, um die Länder zu entlasten in der Sozialhilfe. Als Gegendeal war er eigentlich geplant dafür, dass die Investitionskosten von den Ländern bezahlt werden. Der zweite Teil ist bis heute nicht eingelöst. Da könnte man die Pflegebedürftigen nur auf einen Schlag mit 500 Euro entlasten.
1: Das, wenn die Länderfinanzminister hören, wird ihnen das kalte Grausen kommen, weil sie nämlich sagen, wir haben sowieso schon jede Menge Belastungen, auch wegen anderen. Frau Büchs, wir reden viel über Geld und über die Frage, wie man das alles finanzieren kann. Das ist wichtig, das ist die Grundvoraussetzung dafür, dass es überhaupt funktioniert. Das gilt ja auch für die ambulante Pflege. Sie haben mal gesagt, man müsste aber sehr viel mehr dieses Problem pflegen, älter werden, in das sozusagen in den Mittelpunkt der Gesellschaft drücken, dass man also sich damit auch beschäftigt, dass das auch integraler Bestandteil unseres alltäglichen Lebens ist. Geht das dadurch verloren, dass man nur noch über Sparenkosten alles, was mit dem Geld zusammenhängt, redet?
4: Na, deswegen macht mich das so unglücklich, dass wir das jetzt gezwungen sind, ein Stück weit zu tun. Ich kann das nachvollziehen. Wir sind aber ein schon seit langer Zeit alterndes Land. Der berühmte demografische Wandel, das war wirklich absehbar. Und etwas, was aus meinem Fach immer wieder betont wird, ist, dass man eine Gesellschaft braucht, die das ehrlich und ernsthaft annimmt. Dass man das nicht auslagert, in die Ecke stellt und sozusagen niemand möchte sich damit so richtig beschäftigen, weder in der Politik noch auch die Menschen selber. Und das ist ein Stück weit passiert. Und das fällt einem immer auf die Füße, weil man einfach sagen muss, wenn ein Land älter wird, wenn es immer mehr Menschen gibt, die in Lebensphasen sind, wo das eben passieren kann, dass man mal eine Unterstützung braucht oder vielleicht wirklich auch eine Vollversorgung, dann muss sich ein Land, eine Gesellschaft damit ganz anders auseinandersetzen. Das haben wir verpasst und jetzt müssen wir alles gleichzeitig tun, also die kurzfristigen Lösungen schaffen und trotzdem, weil wir ja weiter altern werden, auch das Thema stärker in die Gesellschaft holen.
1: Wenn es um Nachhaltigkeit geht, ist man auch mit den Finanzen immer ganz schnell. Aber man sagt, wir müssen uns eigentlich mehr mit diesem Thema beschäftigen. Gilt das auch für die jüngeren Generationen? Also jetzt nicht nur zu sagen, wer bezahlt eines Tages die Pflege oder für mich, wie muss ich mich absichern, sondern auch klar zu machen, dass das ein Thema ist, mit dem man sich auch schon früher beschäftigen muss.
5: Das gilt für alle Generationen, auch für meine Generation. Es ist sehr, sehr sinnvoll, sich jetzt schon damit zu beschäftigen, was man selber tun kann, um die eigene Gesundheit zu fördern und möglichst lange gesund zu sein. Das schafft nicht nur ein gesünderes und glückliches Leben für einen selbst, sondern das ermöglicht es dann eben auch, die Finanzierungslage der Pflegeversicherung, des Kranken-, des Gesundheitssystems zu verbessern. Deshalb ja, das ist eine Herausforderung für alle Generationen und es ist total wichtig, das zu tun. Vielleicht nur eine Anmerkung dazu. Man hat selber vieles in der Hand. Trotzdem ist es mir extrem wichtig, die Menschen, die besondere Unterstützung bedürfen, die pflegebedürftig sind, das ist selten individuelles Versagen. Und deshalb ist es wichtig, auch wenn wir uns als Gesellschaft mehr damit beschäftigen, auch wenn wir einen größeren Fokus auf Prävention, auf Vorsorge legen und Menschen auch aktivieren, dass wir trotzdem die solidarische Komponente in den Systemen in jedem Fall beibehalten.
4: Darf ich trotzdem noch, ich bin ganz bei Ihnen, das ist eine Gleichzeitigkeit, aber ich finde, ich würde gerne noch einmal betonen, wie viele tolle positive Erkenntnisse wir aus der Alternsforschung gewonnen haben. Wie viel man wirklich selber in der Hand hat. Im ganz positiven Sinne. Das sind gar keine komplizierten Sachen, sondern das ist so das Typische in der Prävention. Ne? Also ernähr dich gut, turne bis zur Urne. Ist ein Spruch, den kennen viele Menschen. Kümmere dich um deine sozialen Beziehungen. Pass auf deinen Stress und deinen Schlaf. Und so Dinge, die wir alle in der Hand haben. Und man hat immer gedacht, das ist so weiches Zeug. Das bringt viele Jahre, mit denen man Pflegebedürftigkeit nach hinten schieben kann. Nicht ein, zwei oder drei, sondern wir reden über mehr als 10 Jahre, zum Teil sogar noch mehr. Und da würde ich mir wünschen, wenn man sagt, wir müssen dieses Thema stärker auch gesellschaftlich angehen. Das ist so eine tolle Botschaft. Du kannst jeden Tag auch was für dich selber machen. Du musst nur natürlich wissen, und deswegen bin ich dabei, Herrn Mühlbach, wenn es dir wirklich schlecht geht, dann fällst du auch weich. Ne? Also das muss immer Hand in Hand gehen. Aber diese Botschaft noch stärker auch als was Positives, was Motivierendes, was Aktivierendes zu verankern, das ist, glaube ich, echt wichtig.
2: Wenn es dir schlecht geht, dann fällst du weich. Deswegen ist es wichtig, uns noch mal klar zu machen, dass auch im Blick auf die Vorsorge, die wir treffen können für Pflegebedürftigkeit, es wichtig ist, dass man ein klares Ziel vor Augen hat. Für was muss ich mich wirklich vorbereiten bei Pflegebedürftigkeit? Ich finde, das ist jetzt noch ganz ungewiss, weil einfach keiner genau weiß, man wird pflegebedürftig wahrscheinlich im Alter, aber was das kostenmäßig bedeutet, ist ganz unsicher. Und es gibt eben Menschen, die einfach nicht vorsorgen können. Ja, und die dürfen wir bei der Debatte nicht vergessen. Und deswegen ist es so wichtig, dass dieses Grundgefühl erhalten bleibt. ich falle weich, weil ich von diesem Staat mitgetragen werde. Und das ist, glaube ich, eine ganz wichtige Botschaft, die aus Unsicherheit auch Sicherheit machen kann in unserer Diskussion.
6: Ich glaube, Frau Büchs meint aber mit der Vorsorge auch eben die Eigenvorsorge, jetzt nicht die finanzielle, sondern auch die gesundheitliche. Ist das denn bei vielen Menschen schon irgendwie angekommen? Oder man kann es ja anders fragen, ist es bei zu wenigen Menschen angekommen, dass man selbst doch relativ viel tun kann und dass man auch gesund alt werden kann? Und dann ist das Thema Pflege vielleicht nicht erledigt, aber möglicherweise nicht so dominierend.
4: Ich will das gar nicht den Menschen umhängen, sondern ein Stück weit meiner eigenen Zunft, wenn ich das mal sagen darf, hier auch als Ärztin gesprochen. Wir haben das auch gar nicht richtig gelernt, dass man das, was ja die Pflegebedürftigkeit oft ausmacht, das ist die Gebrechlichkeit, dass Menschen wirklich sich nicht mehr selber versorgen können. Das ist ja der Zustand, den auch niemand eigentlich wirklich erleben möchte. Und wie viel man da tun kann, das sind Erkenntnisse tatsächlich eher so der letzten 10, 20 Jahre. Und das ist, glaube ich, wirklich noch nicht angekommen, dass selbst Menschen, die schon schwach und krank sind, immer noch mit Hilfe, mit Unterstützung, nicht alleine, aber auch immer noch etwas verbessern können und etwas tun können. Und wenn wir über die jungen Generationen sprechen, also da gibt es natürlich, da kann man wirklich 20 gesunde Lebensjahre rausholen. Also das ist etwas, und das wünsche ich mir nicht als ein kaltes, du bist selbstverantwortlich. Denn wenn wir alle Angst haben müssen davor, dass man dann nicht weich fällt, dann ist das nicht die Motivation, mit der man dann tatsächlich dranbleibt, sondern als etwas, was wir gemeinsam für uns alle gut tun kann.
6: Jetzt müssen wir bei dem Thema immer zwischen dem Immateriellen und dem Materiellen hin und her changieren. Geld ist nicht alles, Blatt, aber ohne Geld ist alles nichts. Gucken wir mal vielleicht auf das, was im Moment gerade, ja, aber in der Pflegeversicherung ist es wahrscheinlich so, wenn wir darauf schauen, diese Leistungsausweitung 2017, das sind sehr viel mehr Menschen in Pflege geraten. Man hat sehr viel mehr geöffnet. Die Pflegestufen wurden diversifiziert. Das hat dazu geführt, dass sich, glaube ich, die Zahl der Pflegebedürftigen verdoppelt hat seit 2017 oder 2016. War das richtig, trotzdem richtig, das zu machen? Auch psychisch Kranke wurden da ja einbezogen, obwohl es ja das System ganz offensichtlich überfordert.
3: Also es war richtig. Es war nämlich deshalb richtig, weil der Begriff, das Verständnis von Pflegebedürftigkeit und auch die Leistung moderner gedacht wurden. Also früher war ja Pflegen, Waschen, Trocken, Sauber. Und es wurde dann mit dem Begriff dafür gesorgt, dass zum Beispiel demenzerkrankte Menschen auch Anspruch auf Leistungen haben. Das war früher sehr schwierig, weil die körperlich ja sehr fit sind, aber trotzdem natürlich einen enormen Aufwand man betreiben muss, um sie gut zu pflegen. Also das war gut und richtig, das sehen alle so. Und ich sage mal, auch als Pflegekassen möchten wir ja nicht nur immer aufs Geld reduziert werden, auch wenn wir jetzt eben, Sie haben das richtig gesagt, dadurch, dass aber jahrelang nichts passiert ist, und das ist im Moment in unserem Land ja in vielen Bereichen, Sie brauchen nicht nur die GKV zu gucken, Sie können sich auch Brücken in diesem Land anschauen, dass wir jetzt an einem Brennglas stehen und leider diese Debatte führen müssen. Wir müssen das System stabilisieren, das solidarisch so wichtige System, und ich finde auch nochmal das herausnehmen, das ist ein ganz wichtiger demokratischer Faktor, dass wir eine solidarische Absicherung haben. Ich halte es aber auch dann für solidarisch, dass jeder auch bei sich selbst anfängt zu überlegen, was kann ich denn dazu beitragen, dass ich dieses solidarische System wirklich nur in Anspruch nehme, wenn es im Grunde nicht anders geht. Das ist auch solidarisch.
6: Diese, dass man vielleicht, dass es etwas zu großzügig jetzt angelegt ist und dass es dann viele auf den Plan ruft, die sagen, na ja, das könnte ich ja mitnehmen.
3: Also ich würde mal so sagen, damals hat Politik entschieden, politisch entschieden, entgegen der wissenschaftlichen des Vorschlages, es etwas großzügiger zu gestalten. Ich glaube, sich das mal anzuschauen, nach 10 Jahren, 11 Jahren, geht das Geld, was wir haben, denn so viel mehr Geld werden wir nicht haben, denn in die richtige Leistung, das ist gut und richtig. Ich halte zum Beispiel auch die Frage, ob wir Pflegegrad 1 sich mehr präventiv ausrichten sollten. Also mehr präventiv für durchaus diskussionswürdig. Und da muss man nicht immer gleich schwarz-weiß diskutieren, kürzen und nicht kürzen, sondern anders ausrichten, besser ausgestalten und auch ein bisschen diese Sorgen jetzt zu nehmen. Wir haben ein Pflegeversicherung, das ist einmalig in Europa. Lassen Sie es nicht vergessen. Und lassen Sie jetzt dafür sorgen, dass wir das auch weiterhin haben. Das ist wirklich wichtig. Und die junge Generation, das gilt ja nicht nur für Pflege, das gilt ja auch für Altersvorsorge. Rechtzeitig dran denken, das ist auch okay. Und da, glaube ich, müssen wir alle noch ein bisschen dazu beitragen. Als junger Mensch ging mir ja auch so, war weit weg. Rechtzeitig auch daran zu denken, gesund leben. Und wir müssen sie unterstützen, die Menschen. Das sehe ich auch so, auch aus Pflegekassen präventive Angebote schaffen, auch bei Pflegebedürftigkeit können wir auch noch besser werden. Ist ein wichtiger Punkt, auf dem wir auch noch mal schauen sollten, dass wir eben die Zahlen zumindest etwas abschwächen jetzt, den finanziellen Druck.
5: Herr Platt, Sie sprechen ja davon, dass alle beitragen müssen und da bin ich ganz bei Ihnen. Also wir stehen ja in Deutschland wirklich vor immensen Herausforderungen. Wir reden jetzt hier auch über die Finanzierungslage der Kranken, der Pflegeversicherung, vom demografischen Wandel. Sie haben die Infrastruktur angesprochen, da waren wir mal Weltklasse in Deutschland, haben jetzt einen riesigen Sanierungsstau und ja dieses 500 Milliarden Sondervermögen, um die Infrastruktur wieder zu modernisieren. Wir haben die Folgen des Ukraine-Kriegs, des Iran-Kriegs. Also die Herausforderungen sind immens in diesem Land, aber wenn wir sie angehen, dann kann da auch eine Menge gelingen und gut gehen. Aber das gelingt eben nur, wenn alle einen Beitrag leisten. Und da muss ich dann jetzt wieder zur Pflegeversicherung zurückkehren. Die Einnahmen, das sind ja Beiträge von Arbeitnehmern, von Arbeitgebern auf Arbeitseinkommen. Aber andere Einkommensarten, die leisten keinen Beitrag. Also da denke ich dann vor allen Dingen an Kapitaleinkünfte, an Vermögen. Das ist etwas, was wir uns in Deutschland leisten, was dann natürlich die Beitragslast auf Arbeit, Arbeitnehmer und Arbeitgeber höher macht. Und wenn wir andere Einkommensarten auch verbeitragen würden, dann wäre die Pflegeversicherung auf deutlich stabileren und breiteren Füßen finanziell. Und dann könnte auch viel Sorge und Unsicherheit genommen werden.
6: Würde natürlich wahrscheinlich auch für die anderen Teile der oder Bereiche der Sozialversicherung gelten. Herr Schuch, wenn man, ich habe es vorhin schon angedeutet, 1995 hat man so eine Art Teilkaskoversicherung installiert. Jetzt mal unabhängig von der möglicherweise nicht vorhandenen politischen Machbarkeit. Macht es Sinn, eine Pflegevollversicherung auf lange Sicht einzuführen? Denn es ist ja so, Sie haben gerade in der stationären Pflege, da gibt es einen Teilkaskobetrag durch die Pflegestufe. Dann kommt der Zuschuss des Staates dazu, der Eigenanteil, zum Teil durch die Rente abgedeckt. Wenn das nicht reicht, dann auch noch durch möglicherweise vorhandenes Vermögen. Und wenn da nichts da ist, dann sind die Sozialämter im Spiel. Das riecht nach einem riesigen, ineffizienten und bürokratischen Apparat. Könnte man das dadurch vereinfachen und wäre es dann auch sozial gerechter?
2: Also ich glaube, dass eine Vollversicherung heute nicht mehr ernsthaft diskutiert wird, sondern ich halte es allerdings für eine gute Idee, zu schauen, dass man die Beträge für die Pflegebedürftigen deckelt. Dass es also eine verlässliche Größe, eine verlässliche Maximalgröße gibt, auf die man sich dann übrigens auch Jahre vorher vorbereiten kann und mit der man dann sozusagen mit einer großen Selbstverständlichkeit in die Situation der Pflege hineingehen kann. Das heißt also, einen Eigenbeitrag sollte man auf jeden Fall leisten. Und ich finde, ein Eigenbeitrag fängt schon bei der Prävention an. Und ich finde das gut, was Sie sagen, Herr Blatt, dass der Pflegegrad 1 zum Beispiel sehr stark im Blick auf die Prävention auch ausgelegt werden könnte. Das halte ich für eine sehr gute Idee. Ich finde das schwierig, wenn man an der Stelle jetzt Kürzungen vornehmen würde, weil das nämlich genau dazu führen würde, dass wahrscheinlich Menschen schneller auch erkranken würden und über die Kosten im Gesundheitssystem sozusagen eher die Kosten nach oben schnellen würden. Also das ist eine gute Idee. Also von daher glaube ich, dass das Pflegerisiko begrenzt, eingegrenzt werden müsste. Das ist auch psychologisch ein ungeheuer wichtiger Punkt, dass die Menschen wissen, sie laufen da nicht in eine ungewisse Zukunft, sie belasten ihre Familie nicht. Das ist, glaube ich, ein entscheidender Punkt.
4: Ja. Darf ich noch was ergänzen? Weil Sie dieses nicht besonders effiziente System angesprochen haben. Das ist was, das sehen wir auch in den Kliniken der Maximalversorgung und das sagen uns vor allem auch die Beschäftigten in diesem Bereich. Und diejenigen, um die es tatsächlich geht, dass man von Amt zu Amt rennt und wahnsinnig komplizierte Anträge hat und man sich überhaupt nicht zurechtfindet, wer ist jetzt eigentlich zuständig, worauf habe ich vielleicht sogar Anspruch, auch welche präventiven Leistungen könnte ich in Anspruch nehmen. Es gibt immer wieder die Vorschläge, dass wir sehr viel mehr Menschen durchlotsen sollten. Und das ist etwas, was man eher regional, lokal, kommunal machen muss. Pflegezentren, Pflegestützpunkte und so weiter,
6: also
4: und so fort.
6: Analog zur medizinischen Versorgung mit ambulanten Zentren.
4: Ganz genau, einfach. Und vielleicht auch sogar nachdenken über neue Berufsgruppen oder Berufsgruppen, die das mit übernehmen, dass sie Menschen da durchlotsen, weil da sind wirklich Effizienzgewinne zu holen. Es wird auch sehr viel darüber diskutiert, vielleicht werfe ich das mal kurz noch in das Gespräch hinein, dass man auch den Pflegeberuf attraktiver machen muss. Ein großes Problem ist ja der Fachkräftemangel. Das hatte Herr Mühlbach gerade schon gesagt. Das ist ja wirklich richtig. Diejenigen, die in den

0: ersten Aspekt überlegen, sondern da hat der Blatt gerade einen guten Vorschlag gemacht. Wenn man schon diesen Kostendruck umsetzen muss, dann lass uns die guten Ideen doch gleich mit umsetzen. Dann schafft man sich nämlich ein bisschen Raum in 5 oder 10 Jahren.
1: Eine mögliche gute Idee wäre auch, das Pflegepersonal anständig zu bezahlen. Da hat es jetzt quasi einen Neuanfang gegeben oder eine Kehrtwende. Das hat ja auch dazu geführt, dass die Pflegekosten steigen, dass man diesen Beruf auch attraktiver macht. Nicht nur was die Bedingungen des Berufes angeht, sondern auch der Verdienst. Müssen wir überhaupt, Herr Blatt, unser Denken da etwas ändern, dass eine gute Pflege, die wir uns ja alle wünschen, in sauberen Pflegeheimen, mit motivierten, engagierten Pflegenden oder Pflegern, Pflegerinnen, dass es was kostet und dass wir uns das auch, dass das eher seinen Preis hat und nicht einfach sozusagen Geiz ist geil auch da eine Rolle spielt nach dem Motto, naja, ich zahle zwar nicht viel, aber ich will eigentlich alles haben.
2: Also ohne Frage. Ich glaube, mir ist aber nochmal wichtig auch zu sagen, da ist aber auch jetzt viel passiert. Also wir haben seit einigen Jahren ja auch gesetzlich verankert, dass entweder tariflich bezahlt werden muss, sonst dürfen wir einen nicht zulassen, oder dass wir nach ortsüblichen Entgelten bezahlen müssen. Und ich sag mal, eine Zahl von 20 bis 24 sind die Löhne im stationären Bereich um 27 und im ambulanten Bereich um 38% gestiegen. Also ich finde, das ist ja auch mal erwähnenswert, um auch ein bisschen aus dem Duktus rauszukommen, dass der Pflegeberuf unter ganz schlimmen Bedingungen leidet. Das war richtig, das war auch gut. Es geht ja nicht ums Geld, es geht auch darum, dass wir ja viele Initiativen haben, um attraktiver, den Beruf attraktiver zu machen. Pflegeeinrichtungen werden zum Teil auch gefördert, Ideen zu entwickeln. Wie mache ich das besser? Wie kann ich diesen? Der Beruf konkurriert natürlich in einem Arbeitsmarkt mit vielen anderen fachjungen Menschen. Fragen Sie die Handwerker, und deshalb muss der attraktiv sein. Aber ich glaube, wir sollten ein bisschen von der Legende wegkommen. Da ist viel passiert. Mittlerweile ist es ein gut bezahlter Ausbildungsberuf. Also ich will dafür auch werben hier an dieser Stelle. Ergreifen Sie diesen Beruf.
0: Das ist ein schöner Beruf.
2: Es ist auch ein schöner Beruf, und ein bisschen weg von diesem immer, oh Mensch, das ist alles da so schlimm. Also da ist viel passiert, da kann noch was passieren, aber wir haben ja umgekehrt das Thema, denn wir haben uns das geleistet und es steckt halt voll auf die Eigenanteile durch. Ja? Also jeder Tarifabschluss, und dieses Dilemma haben wir ja leider, erhöht die Eigenanteile. Also dieses Jahr werden die Eigenanteile von 100 Euro steigen, weil die Tarifabschlüsse steigen. Und dieses Dilemma ist natürlich da, das darf man nicht gegeneinander ausspielen, man muss es nur zur Kenntnis nehmen.
3: Also da ist wirklich viel passiert. Und ich glaube, dass der Pflegeberuf attraktiver geworden ist. Einerseits, weil er sich inhaltlich weiterentwickelt hat und er hat immer noch Potenzial, sich weiterzuentwickeln. Andererseits,
0: wir sind da in Europa eher Schlusslicht, muss man sagen. Da haben wir noch Luft nach oben.
3: Und im finanziellen Bereich ist auch viel getan. Nur momentan droht ja in der Diskussion eine Rolle rückwärts. Also wir haben noch vor Jahren auf dem Balkon gestanden und haben in der Corona-Zeit die Pflegekräfte applaudiert und waren hoch dankbar für diese Arbeit und haben dann auch entsprechend die Tarife gestaltet. Man hat entsprechend den Beruf weiterentwickelt. Aber jetzt droht sozusagen, dass die Tarife nicht mehr voll refinanziert werden sollen. Und das ist natürlich ein fatales Signal. Ein fatales Signal, dass diejenigen, die noch vor Jahren beklatscht worden sind, aber jetzt nicht mehr in ihrer Tarifautonomie wahrgenommen werden und es dort deutliche Einschränkungen geben soll. Das ist ein ganz kontraproduktives Signal, was da gesandt wird. Und an der Stelle, glaube ich, sollte man sehr vorsichtig sein. Denn das wird sofort auf die Attraktivität des Berufes Auswirkungen haben. Und vor allen Dingen bringt es die Träger vor ungeheure finanzielle Schwierigkeiten. Ich spreche für die Diakonie, für einen Wohlfahrtsverband. Da hat man keine Rücklagen, da darf man keine Rücklagen aufbauen in Millionenhöhe und dann kann man mal eben Tarife ausgleichen, sondern man lebt sozusagen von den festen Vereinbarungen, die man geschlossen hat. Und an der Stelle ist es, glaube ich, wichtig, dass man bei der Attraktivität und der ordentlichen Bezahlung der Pflegefachkräfte auch bleibt.
1: Darf ich das mal aufnehmen, Herr Mühlbach? Wie empfinden Sie denn den Zungenschlag in der politischen Diskussion? Jetzt die Frage, wie reformieren wir die Pflegeversicherung? Nina Wagen, die Gesundheitsministerin, spricht ja von unbequemen Reformen. Die Arbeitgeber fordern mehr Eigenverantwortung. Also nicht wir zahlen, sondern jeder soll das selbst bezahlen. Jedenfalls das, was an Mehrkosten entsteht. Da kann man sich schon vorstellen, auf wen dann mit dem Finger gedeutet wird. Das ist ja die Frage des sozialen Ausgleichs und der Gerechtigkeit bei allen anstehenden Reformen, die wir haben. Ist das, wie würden Sie diesen Zungenschlag, der in der Diskussion vorherrscht, bewerten.
4: Also ich bin da ganz ehrlich, Herr Kehler, ich wünsche mir gerechte Reformen statt unbequeme Reformen. Und ich glaube, die Bundesregierung sollte sich nicht dazwischen entscheiden, entweder dass PflegerInnen nicht mehr angemessen bezahlt werden oder die Eigenanteile durch die Decke

0: schießen. Wir müssen Pflegende, also Pflegerinnen angemessen bezahlen und trotzdem über die Pflegeversicherung Risiken und Eigenanteile deckeln. Und da kommen wir eben genau zu dem Punkt, den ich angesprochen habe, dass wir die finanzielle Basis der Pflegeversicherung erweitern müssen. Und vielleicht dürfen Reformen dann auch unbequem sein, aber die Frage für wen? Weil es gibt eine Sache, die wir uns in Deutschland leisten, über die verzweifle ich als Ökonom wirklich jeden Tag. Wir besteuern diejenigen, die jeden Tag hart arbeiten, sehr, sehr hoch. Aber diejenigen, die ohne eigene Leistung zahlreiche Millionen oder Milliarden erben, die leisten fast keinen nennenswerten Steuerbeitrag. Und erst heute ist von der OECD ein Wirtschaftsausblick veröffentlicht worden, wo die OECD uns mahnt, Vermögen stärker zu besteuern und Arbeit zu entlasten. Und ich würde sagen, für diejenigen, die Milliardenbeträge ohne eigene Leistung erben, für die dürfen Reformen wirklich ein mini-bisschen unbequem sein, weil ihnen geht es auch danach noch gut genug.
1: Gut, die Frage ist, wie leicht sich das politisch jetzt durchsetzen lässt. Vielleicht fangen wir eine Stufe kleiner an. Es gibt ja die sogenannten schlechten Risiken, das sind viele aus der Kundschaft von Herrn Blatt. Und es gibt die guten Risiken bei den privaten Kranken- und Pflegeversicherungen. Muss es da einen Ausgleich geben?
0: Absolut, da muss es einen Ausgleich geben. Wir haben in Deutschland,
1: also zugunsten der gesetzlichen Kranken.
0: Zugunsten der gesetzlichen, absolut. Wir haben in Deutschland die Situation, dass viele Menschen mit hohen Einkommen, die jung sind, die gesund sind, die Solidarsysteme verlassen und eine private Pflegeversicherung abschließen. Und das dann in der sozialen Pflegeversicherung diejenigen mit schlechten Risiken übrig bleiben, was die Beiträge erhöht, was die Kosten erhöht. Und ich würde sagen, ein kurzfristiger Schritt, den wir vielleicht dieses oder nächstes Jahr machen können, ist dann einen finanziellen Ausgleich zwischen zwei Systemen zu schaffen. Aber ich möchte ja, dass das System auch in 20 oder 30 Jahren noch nachhaltig ist. Und da würde ich sagen, können wir uns diese Zerteilung nicht mehr leisten, weil ich bin ja Ökonom und die ökonomische Theorie ist sehr, sehr klar. Versicherungen funktionieren gut, wenn verschiedenste Risiken abgefedert werden. Und da bräuchten wir so etwas wie eine Pflegebürgerversicherung, wo halt alle Menschen kollektiv und solidarisch drin sind. Das würde es auch effizienter und damit günstiger machen.
2: Sind wir für eine Solidargemeinschaft?
3: Ja. Es würde übrigens auch besser, um den Aspekt mal einzeln noch funktionieren, wenn das Geld, was Beitragszahler einzahlen für eine Pflegeversicherung, nicht vom Bund genommen wird für Aufgaben, für die es nicht vorgesehen ist. Wir nennen das versicherungsfremde Leistung. In Corona-Zeiten beispielsweise wurden 5 Milliarden Euro aus der Pflegekasse genommen, weil das Geld war ja da, und ausgegeben, nicht für Pflegeleistungen, sondern für Corona-Hilfen. Und bis heute ist das Geld nicht zurückgezahlt worden. Und jedes Jahr fehlen uns 5 Milliarden, nämlich für pflegende Angehörige, für die Rentenbeiträge, wofür nicht die Beitragszahler zuständig sind. Und da macht sich der Bund einen sehr schlanken Fuß. Beim Thema gerecht, müsste man sagen, auch der Bund müsste dann bei der Gerechtigkeitsfrage mitwirken und sagen, zumindest mal einen Teil, ich weiß, die Finanzlage ist da auch nicht einfach, müsste in der Pflegekasse bleiben und dafür zur Verfügung stehen, wofür die Menschen einzahlen, nämlich für Pflegeleistungen und nicht dafür, dass wir die Bundeskasse stützen, um es mal platt zu sagen.
2: Also ich finde, man muss ganz deutlich sagen, dass diese 5 Milliarden Euro, die da entnommen worden sind, wirklich zurückgeführt werden müssen. Sie gehören den Beitragszahlerinnen und Beitragszahlern. Und es kann nicht sein, dass der Bund damit seinen Dispo versucht auszugleichen, sondern das Geld gehört in die Pflegeversicherung.
4: Gut, jeder Privathaushalt, der so agiert, hat den Gerichtsvollzieher an der Backe. Jetzt ist das tatsächlich passiert, das wird ja auch zurückgefordert, diese 5 Milliarden für die Pflegeversicherung. Es gibt ja noch einen anderen Aspekt, der da eine Rolle spielt, 86% Angehörigenpflege. Da will man jetzt auch ran, und zwar an deren Rentenansprüche. Es gibt ja die Möglichkeit, wenn man zu Hause bleibt, wenn man seinen Beruf ganz oder teilweise aufgibt, dass dann die Pflegekasse Rentenbeitragszahlungen leistet für den pflegenden Angehörigen. Auch das soll ja gekürzt werden. Das heißt also, da wird ja auch wieder versucht, an vielleicht möglicherweise der schwächsten Stelle zu sparen.
2: Also man muss sich ganz klar machen, dass die pflegenden Angehörigen so etwas wie das Rückgrat der Pflege in Deutschland sind. 86% pflegen ihre Familienangehörigen oder nahen Verwandten oder Freunde und Bekannte. Und sie tun das mit einem Risiko, das in den letzten Jahren abgefedert wurde, nämlich dass sie Rentenpunkte bekommen haben. Ich finde auch, dass diese Leistung nicht eigentlich zur Pflegeversicherung gehört und anders finanziert gehört. Wenn jetzt an diese Rentenpunkte gegangen wird, wenn jetzt an dieses Sicherheitsgefühl gegangen wird, ich entscheide mich, gehe beruflich in Teilzeit und pflege meine Mutter und muss dann doch in 10, 15 Jahren fürchten, dass meine Rente nicht ausreicht, dann dann ist das eine politische Fehlentscheidung, die zu einer pflegepolitischen Katastrophe führen wird, weil sich sehr viele Menschen sehr genau überlegen werden, ob sie dann noch die häusliche Pflege vollziehen können. Und dann schauen wir auf die ambulante und auf die stationäre Pflege und wir sehen, selbst wenn wir werben für diesen Pflegeberuf, wir werden die Menschen nicht haben, die dann eine solche Pflege übernehmen können. Und deswegen darf es an dieser Stelle keine Kürzung der Rentenpunkte geben.
5: Und darf ich da noch beispringen? Das bedeutet ja auch, also pflegende Angehörige sind ja im Prinzip eigentlich ein optimales System für die Betroffenen, weil sie ganz genau wissen, was die Bedürfnisse sind, weil sie das natürlich, das ist ja eines der Probleme daran, dass es auch ein Liebesdienst sehr häufig ist und wie ich finde, in vielen, vielen Jahren viel zu wenig beachtet wurde als die enorme gesellschaftliche Leistung, die den ganzen Laden irgendwie am Laufen gehalten hat. Wenn man dann den Menschen sozusagen dafür noch eine Strafe verpasst, dann bedeutet das natürlich, dass sich viele zurückziehen und dann muss das ja aufgefangen werden aus dem anderen System, das im Moment einen nur geringen Teil übernimmt. Und wir
4: wissen, das überhaupt auffangen kann.
5: Ja, das ist genau der Punkt, denn die Situationen werden, also die Pflegesituation wird dadurch automatisch komplexer und viel teurer. Also das ist wirklich eine Milchmädchenrechnung zu glauben, dass man an der Stelle sich etwas sinnvoll holen kann. Im Gegenteil, die pflegenden Angehörigen sollten wirklich noch weiter ertüchtigt werden. Das muss alles auch nicht unbedingt irrsinnig viel kosten. Also viel Unterstützung kann man leisten, wissen wir aus anderen Ländern, indem man den Leuten sehr viel mehr hilft, sich durchzulotsen, indem man Unterstützungssysteme vor Ort lokal hat, indem man Vernetzungen schafft und indem man einfach darauf achtet, dass dieses wirklich wichtige Beitragen, insbesondere auch von Frauen, muss man ganz klar sagen, die das weit überwiegend leisten, dass das als die gesellschaftliche Leistung anerkannt wird, die das ist.
4: Möglicherweise sehen wir da aber auch nur die Spitze des Eisbergs. Die Individualisierung der Gesellschaft bringt es ja mit sich. Es muss nicht so sein wie in Berlin, dass 50% der Menschen in Single-Haushalten leben, dass manche Menschen, jetzt egal welchen Alters, gar keine Angehörigen mehr haben. Und diese Zahl nimmt ja im großen Maße zu. Darüber hat sich noch niemand Gedanken gemacht.
5: Oh, darüber haben sich viele Leute Gedanken gemacht, natürlich. Also Einsamkeit, einer der großen Killer in der Medizin, das ist bekannt. Da gibt es unglaublich viel Forschung zu. Das ist auch politisch erkannt, muss man fairerweise sagen. Ich möchte noch was anderes in den Ring werfen. Dieses Denken allein zu Haus und dann Pflegeheim ist auch ein Problem, weil man dann natürlich einen Sprung hat, gleich in die teuerste Versorgungsstufe. Herr Blatt hatte das eben wunderbar vorgerechnet. Es gibt auch da ganz viele Vorschläge, wo man mehrere Fliegen mit einer Klappe schlägt, nämlich, dass man Wohn- und Versorgungsformen etabliert, also WGs, mehr Familien, mehr Generationenhäuser, alle möglichen Systeme, die in anderen Ländern eigentlich sehr, sehr gut funktionieren, also auch informellere Netzwerke da anzapft, die dafür sorgen, dass eben Menschen nicht vereinsamen und dann nur noch vom Pflegeheim versorgt werden können, sondern dass man Stufen hat, die dazwischen ganz viel abfangen können und die auch helfen können wiederum, weil wir wissen, dass Einsamkeit Pflegebedürftigkeit wieder also verstärkt, vielleicht auch noch einen präventiven Effekt haben können.
2: Ich kann Ihnen da nur zustimmen und möchte noch mal dazulegen, dass wenn dann noch politisch einhergehen würde, dass wir die Versäulung innerhalb der Pflege aufgeben, dann könnten nämlich mit den unterschiedlichsten Möglichkeiten bis anschließend zur stationären Pflege ganz viele Möglichkeiten geschaffen werden. Und gerade das Thema Einsamkeit kann in der Tat dadurch sehr gut aufgenommen werden. Wie es überhaupt eine Riesenchance ist, in dieser Gesellschaft über das Thema Einsamkeit zu einem ganz neuen Wir-Gefühl zu kommen, wenn es darum geht, in einem Stadtteil, in einer Straße, in einem Haus zusammen eine Pflegesituation gut zu gestalten für einen Bewohner.
4: Sie in Berlin eine Menge Arbeit haben, denn viele kennen ja noch nicht mehr ihre Nachbarn, geschweige denn den Rest, der da in der Straße wohnt.
5: Das lässt sich ändern. Gibt es wirklich tolle Projekte, mit denen man das ändern kann, niedrigschwellig?
2: Und trotzdem, wir sind bei 86% der Menschen, die zu Hause gepflegt werden. Und das sind nicht nur Familienangehörige, die pflegen. Das darf man nicht vergessen.
4: Ja. Herr Blatt, wäre denn eine denkbare Lösungsmöglichkeit, dass man sagt, man anders als 2017, dass man sich wieder stärker auf die konzentriert, die wirklich schwer pflegebedürftig sind, also ab Pflegegrad 3, wo man sich kaum noch selbst helfen kann, dass man die finanziellen Mittel darauf wieder mehr konzentriert?
3: Naja, in gewissem Maße tun wir das ja schon. Also das ist ja der Gedanke, den Zuschuss, der ja mit der Zeit, in der man Menschen im Pflegeheim lebt, nach oben steigt, weil ja nach 3 Jahren ist er am höchsten. Das ist ja der Gedanke, dass dann, ich sag mal, der Bedarf auch am höchsten ist. Also das heißt, wir haben es in gewisser Weise schon darauf fokussiert. Und natürlich ist es wichtig, und das fällt uns aber jetzt natürlich gerade so schwer in finanziellen, in schwierigen Zeiten, zu sagen, wir wollen jetzt, ja, die schweren Fälle sind wichtig, aber auch davor, denn Pflegebedürftigkeit ist ja nicht 0 und 100, sondern es gibt ja Stufen dazwischen, und das sind ja auch kommunale Strukturen so wichtig. Also am eigenen Erleben kennt das ja jeder, dass ältere Menschen mit Pflegegrad 1, 2, mein Papa selber auch, noch gut zu Hause leben können, wenn sie denn aus dem Haus kommen, wenn sie denn sich versorgen können mit Unterstützung. Wenn das nicht da ist, ist die Alternative Pflegeheim. Also ja, wir müssen uns auf die Fälle, aber nicht nur auf die konzentrieren, damit wir nämlich eben präventiv auch dafür sorgen, dass die Menschen eben länger nicht oder am liebsten gar nicht pflegebedürftig werden. Das ist die Kunst, und deshalb ist es gesund im Alter oder ist mehr als die reine Pflegeversicherung. Da gucken wir immer so sehr drauf. Aber gehen Sie mal in andere Länder und erleben Sie mal, wie dort andere Menschen, ältere Menschen integriert sind. Das fehlt uns insgesamt, und im Brennglas der Pflegeversicherung fällt uns das jetzt leider um die Ohren. Es fällt uns aber auch um die Ohren, dass wir uns 8 bis 9 Jahre nicht drum gekümmert haben. Ja, wir haben vor 3 bis 4 Jahren schon eingefordert, wir brauchen Finanzkonzepte. Bis heute ist keins da.
2: Also wir brauchen eine langfristige Finanzierungsperspektive. Aber das Leistungsversprechen, das dürfen wir nicht einbrechen lassen. Also die Würde des Menschen ist unantastbar, und die Würde des alten Menschen, auch des pflegebedürftigen Menschen in den unterschiedlichsten Momenten, die er hat, die Würde ist unantastbar. Aber sie ist verletzlich, und da haben wir als Gesellschaft eine Aufgabe.
4: Jetzt gibt es ja gerade in der jungen Generation viele, die sehen auf die enormen Soziallasten im Land. Ein Drittel des Bundeshaushalts fließt in Sozialversicherung oder überhaupt in Sozialpolitik. Besteht dann die Befürchtung, dass dadurch möglicherweise andere Zukunftsaufgaben vernachlässigt werden, dass da so eine Konkurrenz um finanzielle Mittel und um Zukunftsprojekte entsteht?
0: Also junge Menschen machen sich ohnehin sehr starke Sorgen, weil wir stark betroffen sind, auch überproportional betroffen sind von den Krisen der letzten Jahre. Also wir haben ja eben über Einsamkeit gesprochen. Junge Menschen waren während der Corona-Pandemie eigentlich am stärksten von Einsamkeit betroffen oder hatten die stärksten auch sozialen, psychischen Folgen. Und wenn ich an den Ukraine-Krieg, an den Iran-Krieg denke und die Preissteigerungen, die damit einhergehen, dann ist es schon jetzt so, dass junge Menschen sehr, sehr viel Geld zahlen müssen für Wohnraum. Und dass viele junge Menschen vor Probleme stellt, die dann in eine andere Stadt ziehen wollen, um dort eine Ausbildung anzufangen oder studieren. Dass junge Menschen von den hohen Lebensmittelpreisen sehr, sehr stark betroffen sind. Deshalb ist es enorm wichtig, dass wir junge Menschen kollektiv nicht noch stärker belasten. Und da sind eben auch die Sozialversicherungsaspekte wirklich eine große Herausforderung aufgrund des demografischen Wandels. Aber die Antwort kann ja nicht sein, dann entweder nur junge Menschen zu belasten oder diejenigen zu belasten, die Leistungen in Anspruch nehmen, sondern wir haben wirklich ein fundamentales Gerechtigkeitsproblem in diesem Land, dass diejenigen, die einen größeren Beitrag leisten können, das nicht tun. Und das müssen wir angehen. Ich habe ja schon über die Verbeitragung anderer Einkommensarten gesprochen. Wir haben auch in der Pflege und Krankenversicherung eine Beitragsbemessungsgrenze. Also wir sagen ja eigentlich, man zahlt anteilig am Einkommen. Und das ist erstmal auch gerecht, aber sehr, sehr hohe Einkommen oder Menschen mit hohen Einkommen, die zahlen dann anteilig weniger. Wenn wir zum Beispiel eine Pflegebürgerversicherung hätten, dann könnten wir diese Beitragsbemessungsgrenze auch abschaffen und wirklich durch eine solidarische Finanzierung allen Generationen helfen.
4: Frau Büchs, ist denn der Solidargedanke im Land unterbelichtet?
5: Wie viel Zeit haben wir denn noch? Nein, das glaube ich nicht.
4: Mehr als eine Minute.
5: Nein, ich glaube, das ist gerade dieses Thema ist eines, da bin ich ganz bei Herrn Schuch, dass man auch wirklich noch mal wieder angucken muss mit Blick darauf, das betrifft uns alle. Wir sitzen alle in diesem Boot. Uns allen ist das, glaube ich, wichtig, und da gibt es ein enormes Potenzial, Leute abzuholen. Es hilft mir, anderen zu helfen. Das ist gut für mich selber, und gleichzeitig kann man anderen etwas Gutes tun. Also das abzuholen, uns klar zu machen, wir alle können da beitragen. Ich glaube, da können wir schon viel machen.
3: Kann ich noch was zur jungen Generation? Nicht zu vergessen ist ja durch den neuen Pflegebegriff auch viele jüngere Menschen, in den Vorteil der Pflegeversicherung kommen. Also wir haben zunehmend Menschen, die im jungen Alter dann auch pflegebedürftig sind nach der neuen Definition und davon also auch von diesen Leistungen auch profitieren, weil ich immer bemüht bin, etwas diesen Generationenkonflikt zusammenzuführen, denn das hilft uns nicht am Ende. Also auch junge Menschen profitieren davon. Und ich sag mal, auch bei jungen Menschen müssen wir schon unterscheiden zwischen leistungsfähigen, wirtschaftlich gutgestellten und nicht gutgestellten. Das hat ja nichts mit dem Alter zu tun.
6: Um 23 Uhr mit Felix Sprung. Nach dem verpassten Einzug Deutschlands in den UN-Sicherheitsrat werden Kritik und Rufe nach Konsequenzen laut. Die Grünen machen Kanzler Merz und Außenminister Wadefuhl für das Scheitern verantwortlich. Aus der Nachrichtenredaktion Martin Seiler.
7: Die grüne Außenexpertin Brugger sprach von einer Blamage. Die Regierung Merz habe sich international zu wenig profiliert und so Deutschlands Ansehen und Verantwortung in der Welt verspielt. Linken-Chefin Schwertner sagte T-Online, dies sei die Quittung dafür, dass Deutschland in entscheidenden Konflikten den Mund gehalten habe. SPD-Fraktionsvize Möller forderte eine klarere Haltung der Bundesregierung in internationalen Konflikten. Bei der Abstimmung über einen nicht ständigen Sitz im UN-Sicherheitsrat für 2 Jahre hatten Portugal und Österreich den Vorzug erhalten.
6: Bei neuen israelischen Angriffen auf Ziele im Libanon sind nach libanesischen Angaben mindestens 9 Menschen getötet worden. Nahe Tyrus im Süden des Landes gab es demnach allein 6 Todesopfer, wie das Gesundheitsministerium in Beirut mitteilte. In Washington finden derzeit Friedensgespräche zwischen beiden Ländern statt, allerdings ohne Beteiligung der Hisbollah. US-Präsident Trump hatte zwar am Montag ein Ende der Kämpfe verkündet, die Gefechte gehen aber weiter. Die EU-Kommission hat Pläne vorgelegt, um unabhängiger von Digitalangeboten aus den USA und China zu werden, konkret zum Beispiel von Cloud-Diensten oder Software. Hintergrund ist die Sorge vor Datendiebstahl oder dass die Staaten Angebote für Kunden aus Europa einschränken könnten. Brüssel-Korrespondentin Sabrina Fritz erklärt, was geplant ist.
8: Man will aufbauen Fabriken, die eben auch Mikrochips herstellen. Die braucht man ja für alles, für Handys, für Autos. Das ist mal das eine, dass es überhaupt sowas Made in Europe gibt. Und das andere ist natürlich auch, dass man, wenn man jetzt wirklich so ein ganz sensibles, wichtiges Produkt hat, also wie eben Militär, Gesundheit oder sowas, dann müssen die Anbieter, die Firmen sicherstellen, dass ihre Daten sicher sind, dass da kein Drittstaat, und das ist wirklich der Staat, Zugriff hat.
6: Der Chef der Weltgesundheitsorganisation Tedros sieht Fortschritte im Kampf gegen die Ebola-Epidemie in Zentralafrika. Dennoch hinke die internationale Gemeinschaft noch hinterher. Zentrum des aktuellen Ausbruchs ist die Demokratische Republik Kongo, wo laut WHO die Zahl der Toten auf 61 gestiegen ist. Die UN-Organisation hatte Mitte Mai eine gesundheitliche Notlage von internationaler Tragweite ausgerufen, ihre zweithöchste Alarmstufe. Das waren die Nachrichten. Das Wetter in Deutschland, nachts meist trocken, im Westen und in der Mitte zeitweise Schauer, Tiefstwerte 16 bis 7 Grad. Morgen im Osten länger trocken, von Westen her Schauer, später teils kräftige Gewitter, 16 bis 26 Grad. Es ist 23.03 Uhr.
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10: Mit Staus und Behinderungen auf folgenden Strecken: die A1 Osnabrück Richtung Bremen, zwischen Ahlhorner Heide und Wildeshausen West 2 Kilometer Stau. A2 Dortmund Richtung Hannover, zwischen Bad Nenndorf und Wunstorf-Lute 8 Kilometer Stau. A3 Köln Richtung Oberhausen, zwischen Mettmann und Kreuzbreitscheid 2 Kilometer Stau. Die A5 Kassel Richtung Frankfurt ist zwischen Hattenbacher Dreieck und Alsfeld Ost gesperrt. Hier laufen Reinigungsarbeiten. Sperrt auch die A8 Stuttgart-Karlsruhe zwischen Pforzheim-Ost und Pforzheim-Nord. Hier ist der Tunnel dicht wegen eines technischen Defekts und deswegen Stau in beide Richtungen. Nochmal zurück zur A7 Hannover Richtung Hamburg zwischen Bad Fallingbostel und Soltau-Süd 4 Kilometer Stau. Die A96 Lindau-München ist zwischen Leim und Sendling in beiden Richtungen bis Montag gesperrt. Gesperrt auch die A111 in Berlin zwischen Am Festplatz und Seidelstraße, das Ganze bis 5 Uhr früh und in beide Richtungen. Ebenfalls in beide Richtungen dicht ist in Berlin die A113 zwischen Spätstraße und Schönefeld Süd. Auch das geht bis 5 Uhr früh. Dann die A65 Meckenheim-Bonn zwischen Bonn-Nordost und Bonn-Nord. Sperrung in beiden Richtungen. Und wir haben noch einen Falschfahrer auf der A94 B12 Passau-Mühldorf zwischen Malching und Prienbach kommt Ihnen ein Geisterfahrer entgegen. Fahren Sie hier bitte äußerst rechts, überholen Sie nicht. Achtung auf der A94 B12 Passau-Mühldorf zwischen Malching und Prienbach. Ein Falschfahrer. Vorsicht hier in beiden Richtungen.
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10: Vom Norddeutschen Rundfunk aus Hamburg kommt sie und ich bin Marius Zegri. Schönen guten Abend. Das St. Petersburger Wirtschaftsforum. Das soll ein Treffen sein, bei dem man sehen kann, wie gut Russland doch aufgestellt ist. Eine große Show, die inzwischen fast nur noch von Freunden und Verbündeten des Kreml-Chefs Wladimir Putin besucht wird. Darunter übrigens auch Abgeordnete der AfD aus Deutschland. Aber kurz vor Beginn des Treffens heute, da ist etwas passiert, das nicht im Programm stand und auch nicht zum Propagandapomp, der da aufgefahren wurde, gepasst hat. Ukrainische Drohnen sind nämlich über der Stadt gekreist. Sie haben einen Marinestützpunkt und ein Ölterminal angegriffen. Dichter schwarzer Rauch war am Himmel zu sehen und auch der Flughafen musste vorübergehend gesperrt werden. Einzelheiten dazu jetzt von Björn Blaschke.
11: Der Wirtschaftsbeauftragte von Wladimir Putin ist gleichzeitig einer der wichtigsten Propagandisten des Kreml-Chefs, Kirill Dmitriev. Er lehnte sich weit aus dem Fenster. Heute beginnt das Petersburger Internationale Wirtschaftsforum. Das ist ein weltweit wichtiges Ereignis, an dem Vertreter aus mehr als 130 Ländern teilnehmen werden. Es kommt in einer sehr wichtigen Zeit, da die Politik der Globalisten eine komplette Niederlage erlitten hat. Einen heftigen Schlag erlitten haben könnte jetzt aber erst einmal das Wirtschaftsforum, das in gewisser Weise als Aushängeschild für die angeblich sichere Wirtschaftskraft Russlands gilt. Kurz vor Beginn des Forums trafen ukrainische Drohnen Energie- und Militäranlagen von St. Petersburg. Videoaufnahmen zeigen dicke Rauchwolken, zu hören sind Schüsse, offenbar auf herannahende Drohnen. Niemand sei ums Leben gekommen, das teilte der Gouverneur von St. Petersburg mit. Aber die größte Ölumschlaganlage im Nordwesten Russlands stand zeitweilig in Flammen, laut einem russischen Medium, das aus dem Exil berichtet. Auch über der Kronstädter Marinewerft, die zu St. Petersburg gehört, stieg Qualm auf. Wie groß die Schäden sind, dazu hat sich der Gouverneur von St. Petersburg nicht geäußert und auch nicht Kreml-Sprecher Dmitri Peskow. Was die konkreten Angriffe betrifft, so gehört das komplett zu den Kompetenzen der Regionalverwaltungen und denen unseres Verteidigungsministeriums. Was ich allerdings im Großen und Ganzen sagen kann, damit es keine solchen Anschläge gibt, wird die spezielle Militäroperation fortgesetzt. Das heißt, der Krieg gegen die Ukraine geht weiter. Kiew nimmt seit Monaten Ölproduktionsstätten ins Visier, und zwar erfolgreich, sodass die russische Wirtschaft mittlerweile darunter leidet. In mehreren Landesteilen, auch im Großraum Moskau, wird das Benzin jetzt rationiert und bis November darf kein Flugbenzin mehr aus Russland exportiert werden. Auch das führt zu Einnahmeeinbußen, also weniger Geld für Putins Kriegskasse. Nun soll das Petersburger Wirtschaftsforum in gewisser Weise als Werbeveranstaltung für Russland für mehr Handel sorgen. Offiziell werden rund 20.000 Besucher aus 130 Ländern zu dem Treffen erwartet. Ob sich angekündigte Teilnehmer davon abschrecken lassen, dass der Flughafen von St. Petersburg zeitweilig wegen der Drohnenangriffe gesperrt wurde, muss sich zeigen. Kreml-Chef Putin will es sich jedenfalls nicht nehmen lassen, auch in diesem Jahr eine Rede zu halten, sagt sein Sprecher Peskow. Der Präsident wird auf dem Petersburger Wirtschaftsforum auftreten. Deshalb wird der Schwerpunkt seiner Rede natürlich der Wirtschaft, den wirtschaftlichen Fragen und Problemen gewidmet, sowohl in unserem Land als auch auf internationaler Ebene. Nach eigener Darstellung ist das Forum, das seit 1997 regelmäßig abgehalten wird, eine Plattform für den Dialog zwischen Geschäftskreisen aus Russland, aufstrebenden Märkten und der ganzen Welt. Aus Deutschland werden mehrere Mitglieder der in Teilen als rechtsextrem eingestuften AfD in St. Petersburg erwartet. Dazu auch ein paar deutsche Wirtschaftsvertreter und fragwürdige Kulturschaffende.
10: Berichtet unser Korrespondent für Russland, Björn Blaschke. Und über die Angriffe auf St. Petersburg, ausgerechnet zu Beginn des Wirtschaftsforums, hat Markus Schubert vom NDR gesprochen mit Markus Keup. Er ist Dozent an der Militärakademie der ETH Zürich. Und erste Frage, war das jetzt nur ein wichtiger symbolischer Schlag vor einer für Putin wichtigen Veranstaltung in einer für Putin besonders wichtigen Stadt? Oder war es ein Fanal, wenn Drohnen kreisen und Ziele treffen in einer Stadt, die den Krieg nur aus dem Propagandafernsehen kennt?
12: Ja, es ist eher Letzteres. Wenn Sie sich mal überlegen, dass Moskau und Petersburg zu den am besten befestigten Orten in Russland gehören, das gilt insbesondere auch für die Luftverteidigung. Und die Ukraine demonstriert jetzt, sie kommt da durch. Natürlich nicht mit einer Drohne. Natürlich ist es ein Schwarm, von dem 90% abgeschossen werden. Aber trotzdem, einige kommen durch. Dann ist das ein Zeichen an die Bevölkerung von Petersburg. Der Krieg rückt näher. Ja, die Einschläge kommen näher. Es ist eben nicht mehr ein abstrakt medial entferntes Ereignis, sondern der Krieg kommt zu euch zurück. Und das ist bemerkenswert. Das gab es auch vor etwa 2 Wochen, als es der Ukraine gelungen ist, die Ringpipeline in Moskau zu treffen. Genau das gleiche Argument. Moskau hat verschiedene Ebenen von Luftverteidigung, verschiedene Sicherungssysteme und trotzdem kommen sie durch. Das heißt also, nichts mehr ist off-limits, sie kommen überall durch. Und das vermittelt die Ukraine Putin genau zu dem Zeitpunkt, wo er seine große Propagandashow des Petersburger Wirtschaftsforums stattfinden lassen möchte.
13: Und es war in der ganzen Stadt zu sehen, also man kann es beim besten Willen nicht verschweigen.
12: Genau.
13: Das Ganze reiht sich ein. Sie skizzieren das in eine inzwischen sehr lange Reihe und Serie von militärisch wichtigen Long-Distance-Treffern der ukrainischen Streitkräfte in Marinehäfen, in Verladeterminals, Öldepots und fast überall in den Weiten Russlands. Hat die russische Armee aktuell noch ein Mittel, das zu unterbinden?
12: Also man sollte sich klar machen, was gerade passiert, wenn man zurückblickt auf die Sowjetunion. Die Sowjetunion hatte einen wirklich hermetisch dichten Luftraum. Das heißt, sie kamen nicht rein, sie kamen nicht raus. Deswegen war das auch so ein riesiger Skandal, als Matthias Ruß mit seiner Cessna auf dem Roten Platz gelandet ist. Und da mussten ja dann viele Generäle ihren Hut nehmen, weil jeder gesagt hat, unser Luftraum ist dicht, das kann und darf nicht passieren. Das moderne Russland ist aber nicht mehr die Sowjetunion und das ist gar nicht mehr in der Lage, diese unglaubliche Dichtigkeit herzustellen. Ja, das heißt also, die Weite des Landes und die Größe des Raumes wird jetzt plötzlich für Russland selbst zum Nachteil, weil es gar nicht möglich ist, alle Räume und alle Flächen mit gleicher Intensität zu schützen. Das heißt also, die Ukraine demonstriert, wir kommen irgendwo immer durch und wir richten die Angriffe so, dass sie einfach massiv durchgeführt werden, also mit Drohnen quasi als Verschleißmittel. Ist uns völlig egal, ob wir da Tausende starten pro Angriffswelle, aber einige werden immer durchkommen.
13: Vor ziemlich genau einem Jahr hat Verteidigungsminister Pistorius erstmals verkündet, in die Produktion von Langstreckenwaffen in der Ukraine und durch die Ukraine zu investieren und hat diese Kooperation bei einem Besuch erst vor wenigen Wochen noch einmal vertieft. Ist das der strategisch richtige Ansatz, weil das nach einem Erfolg, den es jetzt offensichtlich hat, auch in eine Waffenproduktion für Deutschland und die NATO münden kann?
12: Ja, wir sehen eben, dass die Ukraine jetzt durch den Krieg, in dem sie um ihr Überleben und ihre Souveränität kämpft, zum Innovator geworden ist. Das passiert sehr häufig, wenn sie all ihre nationalen Ressourcen konzentrieren müssen auf ihr eigenes Überleben. Und interessanterweise habe ich ja vor über 3 Jahren gesagt, Russland hat diesen Krieg strategisch verloren. Und jetzt sehen wir so langsam, wie die Sache sich so langsam eindreht. Ja? Also wie die wahren Kräfteverhältnisse zum Vorschein kommen, wie die russischen Ressourcen so langsam auslaufen und die ukrainischen sich langsam auf ein neues Technologieniveau bewegen, das so attraktiv ist, dass sogar jetzt die Scheichs aus dem Mittleren Osten und eben auch die Westeuropäer kommen und sagen, wir wollen das mit euch zusammen bauen, weil ihr habt im Moment die beste Technologie.
13: Dann gibt es aktuell auch noch die Kurz- und Mittelstreckendrohnen, die hinter den in der Ukraine verlaufenden Fronten am Boden den russischen Armeenachschub treffen. Brutal treffsicher, LKW, Öltransporter, gepanzerte Fahrzeuge in Serie. Kann das noch einmal zu einem Zusammenbruch der Linien führen, wie man ihn zuletzt in der ukrainischen Gegenoffensive im Herbst 22 gesehen hat, in einer anderen Phase der zeitweisen technologischen Überlegenheit?
12: Also Zusammenbruch würde ich nicht sagen, so kurzfristig wird das nicht passieren. Das Ziel ist eher, die logistische Kapazität zu überdehnen. Das heißt also, die Russen zu zwingen, immer mehr Logistik nachzuschieben, von der immer mehr abgeschossen wird. Und das sehen Sie zum Beispiel jetzt schon auf der Krim. Auf der Krim sind Treibstoffe rationiert, weil die Russen es schwierig finden, überhaupt noch Treibstoff nachzuschieben auf die Krim, weil sämtliche Straßen, die dorthin führen, unter ukrainischem Drohnenbeschuss liegen. Das ist etwas, was die Ukraine in ihrer Gegenoffensive 23 nicht erreichen konnte, was sie auch nicht erreichen können mit einzelnen Marschflugkörpern. Aber wenn sie Drohnen einfach massenhaft einsetzen, dann ist es sozusagen möglich, den Gegner in diese logistische Abnutzung zu zwingen. Das ist eigentlich das gleiche Motiv wie 23, aber auf einem anderen Technologieniveau.
13: Sagt Markus Kolb, er ist an der Militärakademie der ETH Zürich.

0: Mittwochabend, es ist genau 23.15 Uhr.
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0: Es gibt in der Weltpolitik einen Tisch, an dem werden alle wichtigen Entscheidungen getroffen. Und das ist der des UN-Sicherheitsrats. Schließlich kann das Gremium Sanktionen verhängen oder militärische Einsätze autorisieren. Die USA, China, Russland, Frankreich und Großbritannien haben hier einen festen Sitz. Die 10 weiteren werden alle 2 Jahre neu vergeben, das nächste Mal zum 1. Januar. Und da wollte Deutschland wieder mit dabei sein, wie schon 6-mal zuvor. Aber daraus wird nichts. Bei der Wahl heute ist die Bundesrepublik durchgefallen. Stattdessen werden Portugal und Österreich ab 2027 für Europa 2 Jahre lang im Sicherheitsrat sitzen. Bis zum Schluss hatte Außenminister Wadefuhl noch Wahlkampf betrieben, aber am Ende vergebens. Mit ihm hat Susanne Stichler vorhin in den ARD-Tagesthemen gesprochen und als erstes gefragt, wie enttäuscht er ist.
2: Ja, ich bin wirklich enttäuscht. Das kann man ja auch gar nicht anders sein in einer derartigen Situation. Deutschland hat sich angeboten, für die nächsten 2 Jahre im UN-Sicherheitsrat aktiv zu sein. Für die Werte, die wir für wichtig halten, für das Völkerrecht, für Menschenrechte, für Konfliktbewältigung, Beseitigung. Das war ein starkes Engagement. Wir haben wirklich dafür gekämpft bis in die letzte Minute. Aber das ist ein demokratischer Prozess. Und der hat ein Ergebnis gebracht. Ich gratuliere Österreich und Portugal. Das sind 2 europäische Partner, zu denen wir engste Beziehungen haben. Wir werden jetzt sehr eng zusammenarbeiten. So gehört es sich. Das ist für uns natürlich eine herbe Niederlage. Da gibt es gar nichts zu diskutieren.
3: Herr Wadefuhl, aber Sie haben heute vor der Abstimmung gesagt, Sie würden eine Grundsympathie für Deutschland dann doch sehen. War das nun doch weniger als Grundsympathie?
2: Ja, es war zu wenig. Also das Stimmergebnis ist ja eindeutig. Es war eindeutig zu wenig. Wir hatten aus den Gesprächen das Gefühl, dass wir wirklich gute Chancen hätten haben sollen, das Quorum zu erreichen. Da hat uns vielleicht nicht jeder ehrlich das gesagt, was er wirklich nachher gemacht hat. Anders kann es ja gar nicht sein. Wir müssen natürlich auch feststellen, es haben einige gegen uns gearbeitet. Russland ist ein gutes Beispiel. Die haben natürlich kein Interesse daran, dass so ein starker Unterstützer der Ukraine dabei ist, wenn man am Tisch hier im Sicherheitsrat sitzt. Das heißt, wir haben auch mit wirklich Gegenwind zu kämpfen gehabt und der war so stark, dass es am Ende nicht gereicht hat.
3: Gegenwind, Sie sprechen es an. Warum hat das aus Ihrer Sicht heute nicht geklappt? Was sind die Erkenntnisse an diesem Abend?
2: Ja, den einen Aspekt habe ich genannt. Der zweite ist, wir waren von Anfang an im Hintertreffen, weil wir damals wahrscheinlich aus guten Gründen aber sehr spät ins Rennen gegangen sind. Österreich seit 2011, Portugal seit 2013 mit einer angemeldeten Kandidatur. Wir erst kurz vor 2020, das war zu kurz, wir lagen immer hinten. Ich bin ja sozusagen der Schlussläufer in einem Staffellauf, vor mir Annalena Baerbock, davor Heiko Maas, der die Kandidatur bekannt gegeben hat. Und die ganze Zeit war das eine Aufholjagd für Deutschland und das hat am Ende nicht gereicht. Das ist bedauerlich. Das hat aber natürlich auch seinen Grund darin, dass viele auch europäische Partner sich festgelegt hatten. Die hatten einmal die Stimme Österreich und Portugal versprochen und waren davon nicht mehr abzubringen. Im Grunde ja gute nachvollziehbare Gründe. Aber das hat halt jetzt dazu geführt, dass wir nicht die erforderliche Stimmenzahl hatten. Wir bleiben Unterstützer der UN und wir werden uns jetzt auf andere Dinge konzentrieren.
3: Aber kommen wir,
2: das wäre ja ein extra Engagement hier gewesen. Und jetzt können wir andere Dinge machen. Es gibt ja genug Betätigungsfelder für die deutsche und europäische Außenpolitik.
3: Aber gucken wir noch ganz kurz auf die Gründe. Es wird ja immer wieder kritisiert, Deutschland habe den Krieg in Gaza nicht als völkerrechtswidrig bezeichnet. Sie haben das Völkerrecht gerade auch angesprochen. Ist das jetzt die Quittung?
2: Nein, das halte ich für eine Überinterpretation. Also wir haben schon eine klare Position dazu bezogen. Der Bundeskanzler hat ja zu einem gewissen Zeitpunkt auch Waffenlieferungen an Israel sogar unterbrochen, auch erstmalig. Also ich habe heute noch mit dem Vertreter auch der Palästinenser hier gesprochen, auch mit vielen arabischen Kolleginnen und Kollegen gesprochen. Ich glaube nicht, dass das entscheidend war. Aber klar, Deutschland hat eine besondere Verantwortung für Israel. Wir haben dafür einzustehen. Wir haben eine ganz besondere Geschichte. Und dieser Staat, der für die Jüdinnen und Juden, der obliegt unserer besonderen Verantwortung. Es mag auch sein, dass das uns die ein oder andere Stimme gekostet hat.
3: Weil ja bei der Ukraine wird der Bruch des Völkerrechts immer wieder betont von Deutschland. Es gäbe für viele keine klare Linie, heißt es immer wieder. Ist Deutschland da verlässlich?
2: Ja, da sind wir verlässlich. Das kann man immer miteinander diskutieren. Und an der einen oder anderen Stelle will ich auch nicht sagen, dass wir nicht auch das überprüfen müssen. Also ich will jetzt hier nicht rausgehen und sagen, wir haben alles richtig gemacht, alle anderen haben alles verkehrt gemacht. Das wäre jetzt die falsche Herangehensweise. Mhm. Aber nein, das Völkerrecht hat für uns eine große Bedeutung. Aber ich bin Außenminister, da sind völkerrechtliche Aspekte von hoher Bedeutung. Ich bin auch Jurist. Aber ich muss die deutschen Interessen, die europäischen Interessen, ich muss Interessen unseres Bündnisses in Rechnung stellen. Ich muss das besondere Verhältnis zu Israel in Rechnung stellen. Ich muss in Rechnung stellen, dass die Vereinigten Staaten, auch das ist ja ein Kritikpunkt, für uns der herausragende Sicherheitspartner sind. Also das ist ein Gesamtprozess, über den können wir immer miteinander wieder streitig diskutieren. Aber Außenpolitik besteht eben nicht nur aus Völkerrecht, sondern eben auch aus anderen Aspekten. Da setzt man sich der Kritik aus, das ist klar, aber ich finde, insgesamt ist es gut und ausgewogen.
3: Herr Wadephul, wie hart ist diese Niederlage für den sogenannten Außenkanzler Merz?
2: Nein, ich habe ja, das ist für die Bundesregierung, das ist für uns alle, auch für das ganze Team. Wir haben hier alle gearbeitet, auch der Bundeskanzler, der Bundespräsident hat uns geholfen. Ich selber habe intensiv die letzten Tage nochmal investiert, aber im Grunde das ganze letzte Jahr. Und ich würde auch sagen, die Regierung davor, auch Olaf Scholz, Annalena Baerbock, haben sich schon für dieses Ergebnis engagiert. Für uns alle ist das eine wirkliche Enttäuschung, das muss man sagen. Daran will ich nicht vorbeireden. Aber nochmals, wir bleiben in den UN aktiv. Es gibt weitere große Aufgaben in der Außenpolitik. Wir werden uns auf andere Dinge konzentrieren. Es gibt in Europa genug zu tun. Es gibt in der EU genug zu tun. Der NATO-Gipfel steht bevor. Und da kann man wieder voll mit Deutschland rechnen.
0: Sagt Außenminister Johann Wadephul in den ARD-Tagesthemen. Und wir haben noch eine Entwarnung für die A94 B12 Passau-Mühldorf. Zwischen Malching und Prienbach ist kein Falschfahrer mehr unterwegs. 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Wann immer in Deutschland dieser Tage eine Wahlumfrage veröffentlicht wird, dann ist eine Partei meist ganz vorne mit dabei. Die AfD. Aber warum? Und wie hoch ist ihr Anteil an potenziellen Wählern aktuell? Das wollten die Meinungsforscher von Infratest Diemand Mapp zu Wochenbeginn für den ARD Deutschlandtrend wissen. Was dabei rausgekommen ist und wie der Kanzler auf die politische Lage blickt, das fasst jetzt Sabine Henkel zusammen.
4: Friedrich Merz hat sich in dieser Woche in Optimismus geübt.
5: Ich setze jedenfalls alles darauf und ich arbeite daran, dass wir im Rückblick eines Tages auf die Zeit von heute sagen können, wir haben es richtig gemacht.
4: Viel zu tun für den Kanzler, damit das so kommt. Denn nach wie vor sind viele Deutsche unzufrieden mit der Arbeit der Bundesregierung. 87% sind es. Und das spiegelt sich auch in der Sonntagsfrage wider. Also wen würden Sie am kommenden Sonntag wählen? Nur 23% antworten CDU bzw. CSU. 13% sagen SPD. Die AfD liegt weiterhin vorne bei 27%. Grüne 14, Linke 10.
6: Warum würden die Leute so wählen?
4: Infratest DIMAP hat herausgefunden, dass Enttäuschung mehr und mehr ein Wahlmotiv ist. 46% sagen, sie wählen die Partei, weil sie von anderen Parteien enttäuscht sind. Mehr aber, und zwar 50%, wählen aus Überzeugung. Als das genau so vor 8 Jahren gefragt wurde, also zu Merkel-Zeiten, wählten deutlich mehr Menschen eine Partei, weil sie von ihr überzeugt waren. Enttäuschung über andere spielte da eine deutlich kleinere Rolle.
6: Was ist noch wichtig bei der Wahlentscheidung?
4: Das Parteiprogramm spielt die entscheidende Rolle, und zwar mit großem Abstand. Nicht das Personal oder die Parteibindung, sondern die Inhalte, für die eine Partei steht, sind für 74% wahlentscheidend. Das gilt vor allem für grüne und linke Wähler und Wählerinnen, aber auch für die der AfD. Für Wähler der Union und der SPD ist auch die langfristige Parteibindung bedeutend, mehr als bei anderen. Sie haben also mehr Stammwähler. Aber grundsätzlich ist auch hier das Programm für die Mehrheit der Befragten wichtiger.
6: Wie sehen die Leute eine mögliche Zusammenarbeit mit der AfD?
4: Differenziert. 24% sind für eine Zusammenarbeit und gut 30% sagen, die anderen Parteien sollten von Fall zu Fall mit der AfD abstimmen oder kooperieren. Auf der anderen Seite sind gut 40% gegen jede Form der Zusammenarbeit mit der AfD. Vor allem Anhänger der Grünen sind dagegen, aber auch die der Linken und der SPD. Unter den Wählern und Wählerinnen der Union sind es hingegen deutlich mehr, die sagen, von Fall zu Fall könnten CDU und CSU auch mit der AfD arbeiten oder abstimmen.
6: Welche Probleme beschäftigen die Leute?
4: Als wichtigstes Problem wird die wirtschaftliche Lage gesehen. An zweiter Stelle das Thema Zuwanderung, was diesmal aber deutlich weniger Leute als wichtiges Problem benennen als noch im Winter. Auch das Thema Gerechtigkeit beschäftigt viele Menschen mehr als die Rente, das Klima oder die medizinische Versorgung.
0: Sabine Henkel über die aktuellen Ergebnisse des ARD-Deutschland-Trends für den Monat Juni. 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
7: Mit Christian Hake. Bei den French Open in Paris sind die Halbfinals komplett. Aber die italienische Night Session, die lief anders, als sich das viele gedacht oder erhofft hatten. Denn der Italiener Matteo Berrettini musste nach knapp 2 Stunden im zweiten Satz gegen seinen Landsmann Matteo Arnaldi verletzt aufgeben. Arnaldi damit also im Halbfinale. Dort trifft er wieder auf einen Italiener, Flavio Cobolli nämlich. Guido Ringel ist unser Mann in Paris und er fasst uns diesen spektakulären Tag zusammen.
8: Was für ein verrückter Tag in Paris. Kälte, Wind und große Überraschung. Vor allem bei den Frauen. Denn mit dem Aus der Nummer 1 der Welt schon im Viertelfinale war nicht zu rechnen. Aber Arina Sabalenka aus Belarus ist nach 3 Sätzen ausgeschieden. Niederlage gegen die Russin Schneider. Für Sabalenka ein grauenhafter, fehlerhafter Tag, der Spuren hinterlassen hat, der sich so anfühlt, als wolle man nie wieder Tennis spielen.
9: No thoughts, no emotions. Just wanna quit tennis right now, but we'll see. We'll see in a few days, hopefully I'll get back on track mentally.
8: Sabalenka also raus. Sie wartet weiter auf den ersten Paris-Titel. Die Gegnerin von Diana Schneider im Halbfinale aber ist nun die nächste Überraschung des Tages. Und die heißt Maja Szwalinska. Die Polin ist Qualifikantin und hat das Kunststück fertiggebracht, in das Halbfinale dieses Grand-Slam-Turniers einzuziehen. Mit ihrem Sieg gegen die Russin Kalinskaja. Und bei den Herren war es mitreißend im letzten Tagesmatch, dass Flavio Cobolli gewinnen konnte. 4-Satz-Erfolg mit beherztem Tennis gegen den Top-10-Mann Ogier Aliassim.
7: Morgen dann die beiden Damen-Halbfinals. Die Männer sind am Freitag dran. In der Handball-Bundesliga hat der deutsche Meister aus Magdeburg auch das letzte Heimspiel der Saison gewonnen. 38:35 gegen Gummersbach. Der THW Kiel dagegen musste in Minden die nächste Niederlage einstecken. Minden damit weiter mit Hoffnung auf den Klassenerhalt. Schlechter lief es dagegen für die TSV Hannover-Burgdorf bei den Rhein-Neckar-Löwen. Tiete Teninger berichtet.
10: Im letzten Auswärtsspiel der Saison haben die Recken einen echten Krimi geliefert, aber ohne Happy End. In allerletzter Sekunde landete ein Wurf von rechtsaußen Daniel Weber im Netz. Doch der vermeintliche 29:29 Ausgleich hatte keinen Bestand. Nach Videobeweis kassierten die Schiedsrichter das Tor wieder ein, weil die Zeit doch schon abgelaufen war. Ein letzter Freiwurf landete im gegnerischen Block, dann war Hannover-Burgdorf geschlagen. Zuvor waren die Recken lange einem Rückstand hinterhergelaufen. In den letzten Minuten glichen sie mehrfach aus, mussten dann aber 7 Sekunden vor dem Ende den entscheidenden Treffer der Rhein-Neckar-Löwen hinnehmen. Am Ende steht die 16. Niederlage der Saison und die wohl unglücklichste der gesamten Spielzeit.
7: 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Die deutsche Fußballnationalmannschaft kommt immer mehr im WM-Land USA an. Das erste Training ist durch und da fiel dann vor allem die gute Laune von Stürmer Kai Havertz auf. Thomas Kunze ist für uns dicht an der Mannschaft dran.
11: 57 Mal ist Kai Havertz bereits für die deutsche Fußballnationalmannschaft aufgelaufen. Es spricht viel dafür, dass in Chicago gegen die USA das 58. Länderspiel dazukommt. Der 26-Jährige hat die Finalniederlage mit dem FC Arsenal in der Königsklasse dann doch recht gut verdaut. Der Schoß der Nationalmannschaft, in dem Havertz seit gestern weilt, hat da ganz sicher mitgeholfen. Die Konkurrenzsituation im Sturm mit dem formstarken Dennis Undav fürchtet Kai Havertz überhaupt nicht. Ganz im Gegenteil, Havertz schwärmt von der hohen offensiven Güte des Teams und der damit verbundenen personellen Variabilität. Und Kai Havertz hatte auf der digitalen Pressekonferenz des DFB auch noch eine gute Nachricht mit im Gepäck. Nach seinen Beobachtungen geht es Manuel Neuer und seiner Bade gut. Der Keeper hat große Teile des ersten Teamtrainings in Chicago mit absolviert. Gut möglich also, dass beide gemeinsam von Beginn auflaufen.
7: Der letzte Test vor dem Turnier, Deutschland gegen die USA, am Samstag ab 20.30 Uhr. 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
0: Und das war alles Wichtige vom Sport für diese Stunde von und mit Christian Hacke.

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1: Um 23.30 Uhr mit Wolfgang Berger. Die Grünen haben Bundeskanzler Merz und Außenminister Wadephul für das Scheitern Deutschlands bei der Wahl zum UN-Sicherheitsrat verantwortlich gemacht. Die Bundesrepublik war bereits im ersten Wahlgang gegen Portugal und Österreich unterlegen. Aus Berlin Ruth Kirchner.
2: Die stellvertretende Fraktionsvorsitzende der Grünen, Brugger, spricht von einer blamablen Niederlage. Die Bundesregierung habe sich international zu wenig profiliert, etwa beim Klimaschutz, beim Erhalt der regelbasierten Ordnung. Der außenpolitische Sprecher der SPD-Fraktion, Achmetowitsch, nannte die Niederlage bei der Abstimmung in New York enttäuschend und ein Warnsignal. Deutschland müsse sich fragen, welche Signale es in den vergangenen Jahren ausgesendet habe. Wer den Anspruch erhebt, Hüter der regelbasierten internationalen in Ordnung zu sein, dürfe beim Völkerrecht keine doppelten Maßstäbe anlegen.
1: Am Flughafen von Kuwait sind durch einen iranischen Angriff ein Mensch getötet und mehr als 60 weitere verletzt worden. Auch Bahrain meldete Attacken aus dem Iran. Ziel der Angriffe waren nach Angaben aus Teheran US-Militärstützpunkte. Man habe auf den amerikanischen Beschuss eines iranischen Öltankers nahe der Straße von Hormuz reagiert, hieß es. US-Präsident Trump beteuert, man sei weiter in Verhandlungen mit dem Iran. Staatliche Medien dort berichten, die Gespräche lägen auf Eis. Die Ukraine hat St. Petersburg mit Drohnen angegriffen. Eine Ölraffinerie am Hafen geriet in Brand. Verletzt wurde dem Gouverneur der Stadt zufolge niemand. Aus der NDR-Nachrichtenredaktion Diane Batani.
3: Videoaufnahmen zeigen eine dicke schwarze Rauchsäule, die über St. Petersburg aufsteigt. Nach Behördenangaben wurden Infrastrukturanlagen getroffen und im Umland der Millionenstadt haben demnach Trümmer der Drohnen 4 Einfamilienhäuser leicht beschädigt. Der Betrieb auf dem größten Flughafen von St. Petersburg wurde vorübergehend eingestellt. Und das ausgerechnet kurz vor Beginn des Internationalen Wirtschaftsforums in der Stadt. Als heute früh Gäste für das Großereignis eintrafen, gab es mehrere Stunden Drohnenalarm. Inzwischen hat Russlands Präsident Putin die ersten Delegationen zu dem Treffen begrüßt.
1: Der hessische Verfassungsschutz darf den Landesverband der AfD als rechtsextremen Verdachtsfall einstufen und beobachten. Das hat das Verwaltungsgericht in Wiesbaden entschieden. Es gäbe genügend Anhaltspunkte für Bestrebungen gegen die freiheitliche demokratische Grundordnung, hieß es. Die Behörde hatte im September 2022 angekündigt, den Landesverband der AfD mit geheimdienstlichen Mitteln zu beobachten. Dagegen war die Partei gerichtlich vorgegangen. Und das Wetter in Deutschland. Heute Nacht im Osten trocken, vor allem im Norden und in der Mitte Schauer, 15 bis 9 Grad. Tagsüber von Westen her Schauer und Gewitter, im Osten erst Sonne, später Schauer, 19 bis 24 Grad. Am Freitag wechseln sich Sonne, Wolken und ein paar Schauer ab, 18 bis 21 Grad. Und am Samstag Wolken und öfter Sonne, fast überall trocken bei 20 bis 23 Grad. Das waren die Nachrichten.
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4: Um 11:35 mit Staus und Behinderungen auf der A2 Dortmund Richtung Hannover. Zwischen Bad Nenndorf und Wunstorf-Lute 8 Kilometer Stau. Die A5 Kassel Richtung Frankfurt ist zwischen Hattenbacher Dreieck und Alsfeld Ost gesperrt. Ebenfalls gesperrt die A96 Lindau-München zwischen München-Leim und Sendling. Das Ganze gilt für beide Richtungen und bis Montag. In Berlin ist die A111 zwischen Am Festplatz und Seidestraße bis 5 Uhr früh in beiden Richtungen gesperrt. Ebenfalls bis 5 Uhr früh und in beide Richtungen dicht ist in Berlin die A113 zwischen Spätstraße und Schönefeld Süd. Und die A565 Meckenheim-Bonn ist zwischen Bonn-Nord-Ost und Bonn-Nord in beiden Richtungen gesperrt.
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4: Mit Marius Zekri herzlich willkommen. Die Europäische Union will ihre Abschiebepraxis deutlich verschärfen. Abgelehnte Asylbewerber sollen künftig in sogenannten Return Hubs in Rückkehrzentren außerhalb der EU untergebracht werden. Darauf haben sich das EU-Parlament und die Mitgliedstaaten verständigt. Es geht dabei um Menschen, die in der EU Asyl beantragt, aber nicht bewilligt bekommen haben und deswegen die Europäische Union eigentlich verlassen müssen, aber aus unterschiedlichen Gründen nicht abgeschoben werden können. Aber Was würde das jetzt für die Praxis bedeuten? Zum Beispiel für ein Bundesland wie Sachsen-Anhalt. Von dort berichtet Sarah Böttcher.
5: Nach Angaben des Innenministeriums in Sachsen-Anhalt waren im vergangenen Jahr rund 4.700 Menschen verpflichtet, das Land zu verlassen. Doch Abschiebungen scheitern oft, weil Herkunftsländer nicht kooperieren, weil Papiere fehlen oder weil die Betroffenen schlicht nicht anzutreffen sind. In so einem Fall dürfen sie meist erstmal bleiben, mit einer sogenannten Duldung. Hier setzen die geplanten Return-Hubs an. Statt in Deutschland zu bleiben, könnten diese Menschen zunächst in ein anderes Land außerhalb der EU gebracht werden. Für die Bundesländer, die die Abschiebung organisieren müssen, eine erhebliche Entlastung, meint die Innenministerin von Sachsen-Anhalt, Tamara Zieschang.
6: Der jetzige Aufwand, ausreisepflichtige Ausländer, die an ihrer Identitätsfeststellung nicht mitwirken, beziehungsweise auch die Gespräche mit den Herkunftsstaaten, um eine Ausreise zu ermöglichen, binden Verwaltungen in unglaublichem Maße. Da müssen Busfahrten organisiert werden, da müssen Dolmetscher gestellt werden. Das bindet tagtäglich enorme Kräfte, nicht nur in Sachsen-Anhalt, sondern auch im Bund. Und genau deshalb begrüße ich so diese europäische Einigung, weil sie ermöglicht, dass wir den sanktionieren, der nicht bereit ist mitzuwirken. Und damit fallen sie dem deutschen Steuerzahler nicht mehr zur Last.
5: Kritiker sehen das anders. Sie befürchten eher mehr Aufwand für Verwaltung und Gerichte. Auch ein Blick nach Großbritannien zeigt das. Dort hatten Gerichte das geplante Abschiebeabkommen mit Ruanda für illegal erklärt, unter anderem wegen Menschenrechtsbedenken. Solche Prüfungen wären auch hier nötig, betont die Rechtsreferentin von Pro Asyl, Wiebke Judith.
7: Ich denke, gerade da wird sehr viel auf die Gerichte zukommen, denn das wird alles andere als einfach zu beurteilen, ob halt ein Syrer im Sudan sicher ist oder ein Eritreer in Ägypten. Ja, das wird eine super komplexe Angelegenheit und aus unserer Sicht natürlich auch in vielen Fällen tatsächlich rechtswidrig. Also da sehe ich schon die nächste Klagewelle kommen, sollte das jemals in der Praxis umgesetzt werden.
5: Der Vorwurf von Pro Asyl, die EU verlagere das Problem nach dem Motto aus den Augen, aus dem Sinn. Zurückhaltender äußert sich der Städte- und Gemeindebund Sachsen-Anhalt. Dort heißt es schriftlich auf Anfrage von MDR aktuell, eine Bewertung sei derzeit kaum möglich. Zu viele Details seien noch unklar. Städte und Landkreise wären aber weiterhin betroffen. Doch wie realistisch ist das Ganze überhaupt? Konstantin Roschka ist Migrationsexperte und Professor für Sozialrecht an der Evangelischen Hochschule in Freiburg. Er hält einen breiten Einsatz solcher Zentren für eher unwahrscheinlich.
8: Also ich halte es für realistisch, dass es Länder geben wird, die versuchen werden, eine Vereinbarung zu schließen. Österreich diskutiert gerade über Return Hubs in Usbekistan zum Beispiel. Das heißt, dass es zu so einer Vereinbarung kommen wird, das glaube ich schon. Aber dass man da Personen wird hinbringen können, das halte ich schon für sehr zweifelhaft. Und wenn, dann sicher nicht in einer größeren Anzahl von Personen, die in so Return Hubs abgeschoben werden könnten.
5: Als Grund nennt Roschka ebenfalls menschenrechtliche Bedenken.
0: Wirtschaft.
4: CO2-Ausstoß kostet Geld und jedes Industrieunternehmen muss diesen Preis innerhalb der EU zahlen, je nachdem, wie viel CO2 aus den Schornsteinen kommt. Jahr für Jahr wird das ein bisschen teurer und die Chemiebranche ist natürlich nicht sonderlich glücklich darüber. Auf dem Ostdeutschen Wirtschaftsforum, das jetzt zu Ende gegangen ist, haben die Chemieunternehmen aus Deutschland vor den Auswirkungen gewarnt und auch berichtet, denn durch die steigenden CO2-Preise könnten sie im internationalen Wettbewerb kaum mehr mithalten, sagen sie. Sie fordern deshalb eine Pause beim Klimaschutz. Ralf Geißler über die Lage der energieintensiven Branche.
9: Christoph Günther managt den größten Chemiepark Ostdeutschlands, Leuna in Sachsen-Anhalt. Viele Anlagen dort stoßen jede Menge CO2 aus. Deswegen müssen die Unternehmen Zertifikate der EU kaufen, sogenannte Verschmutzungsrechte. Doch womöglich können sie das bald nicht mehr, weil sie unter der finanziellen Last pleite gehen. So sieht das Manager Günther.
10: Und das System, das europäische System, wird schrittweise immer weiter verschärft. Das heißt also, die Unternehmen müssen künftig dann noch mehr Geld ausgeben für diese CO2-Zertifikate. Und das ist eine zusätzliche Kostenlast, die keine andere chemische Industrie weltweit zu tragen hat. Das ist nur in Europa der Fall.
9: Das System der CO2-Preise führe zur Deindustrialisierung, kritisiert Günther, weil ausländische Wettbewerber die Europäer verdrängen. Der Leuna-Manager fordert eine Pause und er bekommt Unterstützung von Sachsen-Anhalts Ministerpräsident Sven Schulze.
11: Ich sehe das ehrlich gesagt genauso.
9: Schulze spricht von einem echten Problem.
11: Und es ist übrigens nicht nur die Chemieindustrie. Wenn ich sehe, dass bei uns ein großes Kohlekraftwerk, was wir dringend noch bis 2034 brauchen in Schkopau, zeitweise Kosten hat von 70 bis 75% ausschließlich aufgrund der Zertifikatepreise.

0: zu lockern, findet aber nicht jeder gut. Nicht einmal in der Industrie. Nils Aldag stellt mit seiner Dresdner Firma Sunfire Elektrolyseure für grünen Wasserstoff her. Die Kunden kaufen seine Anlagen im Glauben, dass der Staat klimaschädliche Produktion verteuert per CO2-Preis.
1: Wenn man jetzt dieses Instrument aufweicht, dann signalisiert man diesen Unternehmen, dass sie letztlich was falsch gemacht haben und es sich eher gelohnt hätte, weiter die Umwelt zu verschmutzen und eben nicht in solche grünen Technologien zu investieren. Das ist insofern für uns bzw. unsere Kunden ein erhebliches Problem und auch eine Gefahr für unser Geschäftsmodell.
0: Auch in Leuna gibt es solche neuen Geschäftsmodelle. Der Gasspezialist Linde macht bald grünen Wasserstoff. Der Papierkonzern UPM will Chemie auf Holzbasis produzieren. Es sind Großinvestitionen und dennoch zarte Pflänzchen. Der SPD-Europaabgeordnete Matthias Ecke sagt, bei einer Reform der CO2-Preise müsse man das im Blick haben.
2: Wir müssen natürlich aufpassen, dass wir die, die innovativ sind, die sich nach vorn gewagt haben, die Pioniere sind, dass wir nicht nachträglich deren Geschäftsmodell in Frage stellen.
0: Europa könne traditionellen Chemiefirmen helfen, ohne die neuen zu beschädigen. Es klingt nach einem Spagat, auch für den Chemiepark Leuna. Leuna wird dieses Jahr 110 Jahre alt. Die Frage ist nun, wie gut ein Spagat in diesem Alter noch gelingt.
3: Ein Beitrag war das von Ralf Geißler. Noch knapp 4 Wochen, dann geht's los. Dann beginnen in den ersten Bundesländern die Sommerferien. Und weil Fernziele ja gerade teilweise schwer zu erreichen oder schwer zu bezahlen sind, wird so mancher sicherlich Urlaub in der Nähe machen. Also gerne auch mit Auto oder Wohnmobil nach Deutschland oder in die Nachbarländer. Dabei können da allerdings die eine oder andere Tücke lauern. Nicht nur der Sprit kann so eine Reise teuer machen, sondern auch ein überladenes Fahrzeug, denn die Strafen dafür sind teilweise saftig und gefährlich ist das Ganze auch. Mehr dazu von Thorsten Weig.
4: Viktor Laukert rollt mit seinem Kastenwagen-Camper langsam auf eine überdimensionale Betonplatte in Feigen an der Enz, nordwestlich von Stuttgart. Unter der Platte ist eine Waage installiert. Sie ist für tonnenschwere Fahrzeuge vom Auto bis Lastwagen ausgelegt. Viktor und Nelly Laukert haben ihren Camper für den nächsten Urlaub an der Mosel voll bepackt mit Markise, Campingmöbeln, Gepäck, Vorräten und Wasser. Vor der Abfahrt wollen sie aber nochmal prüfen, ob alles passt. Denn Viktor Laukert weiß, bei überladenen Fahrzeugen drohen teils saftige Strafen.
5: In Deutschland geht's noch, aber wenn wir nach Österreich oder nach Italien fahren, da ist schon
6: Kroatien, da könnte man in die Kontrolle kommen.
4: Einmal wiegen kostet an der SB-Waage in Feigen an der Enz 6 Euro. Das Ergebnis, es wird schon knapp bis zu den erlaubten maximal 3,5 Tonnen. Noch 110 Kilogramm dürfen rein. Aber es fehlt ja auch noch etwas, sagt Nelly Laukert, etwas, was Sie nicht vergessen dürfen.
6: Mich und noch ein bisschen was. 60 Kilo könnten noch hingehen. Also Klappräder sind 30 zusammen und dann noch ein bisschen was zum Essen. So, dass für zwei reicht.
4: Wie eng es beim Gewicht schnell wird, ignorieren viele oder wissen es nicht. Aber auf Autobahnen werden regelmäßig überladene Fahrzeuge aus dem Verkehr gezogen. Regelmäßig auch Camper. Für Julian Häusler vom ADAC Württemberg ist das jedoch kein Spaß. Zu viel Gewicht wird gefährlich, sagt er.
7: Es verschlechtert einfach die Fahreigenschaften. In den Kurven wird es wesentlich wackeliger. Der Bremsweg wird länger. Das heißt, ich brauche länger, bis ich zum Stehen komme in einem Unfallszenario. Und es kann auch sein, die Versicherung zahlt nicht, wenn ich einen Unfall baue und das Fahrzeug überladen ist. Also davon bitte Abstand halten.
4: In Deutschland sind die Strafen bei Überladung verhältnismäßig gering. 5% ist noch in der Toleranz. Erst bei über 20% Überladung steigt die Strafe auf rund 100 Euro und einen Punkt. Nachbarländer wie die Schweiz und Österreich agieren deutlich strikter und mit deutlich höheren Strafen. In Österreich beispielsweise gibt es keine Toleranzgrenze. Zu viel ist zu viel. Die Strafen gehen schnell in die Tausende und schon bei mehr als 2% zu viel kann die Weiterfahrt untersagt werden. Diese Unterschiede sind auch Thema auf dem Campingplatz Stromberg in Knittlingen im Enzkreis. Völlig unbedarft packt hier niemand.
8: Bei 3 Kindern im Auto muss man genau überlegen, was darf mit, wie viele Bücher, wie viele Spielsachen.
9: Man sucht sich schon ständig aus, kann ich Zubehör multifunktional verwenden, ist es ein Tisch und ein Hocker und so ähnliches.
10: Jetzt fahren wir 5 Wochen weg und dann müssen wir halt Fahrräder und alles mitnehmen, dann sind wir echt an der Grenze.
4: Die Fahrzeugwaage ist also eine kostengünstige Möglichkeit, entspannt in den Urlaub zu fahren. Angebote gibt es fast überall, bei Recyclinghöfen, teilweise bei offiziellen Prüfstellen oder bei Extraaktionen von Verkehrsclubs.
3: Berichtet Thorsten Weig. Um

0: 23.45 Uhr.
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0: Kreislaufwirtschaft. Das Wort haben Sie bestimmt schon mal gehört. Aber was ist das eigentlich? Dahinter verbirgt sich das Konzept, Dinge so lange wie möglich zu nutzen, zu recyceln und wieder zu verwerten. Und zwar so lange wie es geht. Das Ziel, Abfälle vermeiden und Rohstoffe sparen. Und um diese Kreislaufwirtschaft ein bisschen in Schwung zu bringen, hat die Bundesregierung jetzt ein Aktionsprogramm beschlossen. Was sich dahinter verbirgt, erklärt Dietrich Karl-Meurer aus Berlin.
2: In Meppen im Emsland werden alte Batterien wieder zu Rohstoffen. Die Firma PreZero zerlegt hier alte Autoakkus, erklärt Geschäftsführer Matthias Ernst.
3: Die Batterien werden hier angeliefert, danach entladen, demontiert und dann in die Verwertungsanlage gebracht, wo wir die sogenannte Schwarzmasse zurückgewinnen, wo Lithium, Kobalt und Nickel enthalten ist.
2: Materialien, die in der Industrie sehr gefragt sind. Für den Umweltdienstleister verändert sich damit die Rolle grundlegend.
3: Das ist der Weg weg vom Abfallentsorger hin zum Rohstofflieferanten.
2: Genau solche Kreisläufe will die Bundesregierung mit dem nun beschlossenen Aktionsprogramm ausbauen. Es setzt die nationale Strategie zur Kreislaufwirtschaft um, die die Ampelregierung 2024 verabschiedet hatte. Ziel ist es, Produkte länger zu nutzen, Rohstoffe im Kreislauf zu halten und Abfälle zu vermeiden. Bundesumweltminister Carsten Schneider von der SPD beschreibt den Ansatz so.
4: Ja, Kreislaufwirtschaft bedeutet, die Unternehmen setzen Ressourcen effizient ein, sie verwenden sie immer wieder, dass wir von einer linearen zu einer zirkulären Wirtschaft auch kommen.
2: Der Aktionsplan besteht aus insgesamt 12 Maßnahmen. Der Staat stellt rund 260 Millionen Euro bereit und will Recyclingtechnologien stärken. Eine Plattform soll Unternehmen, Behörden und Forschung vernetzen. Digitale Produktpässe sollen zeigen, welche Materialien in Produkten stecken und wie sie sich reparieren oder recyceln lassen. Auch der Staat soll Recyclingprodukte einsetzen. Gerade darüber gab es Streit in der Regierung. Das Umweltministerium wollte strengere Vorgaben. Andere Ressorts warnten vor Bürokratie. Am Ende einigte sich die Koalition auf einen Kompromiss ohne feste Quoten. Schneider sagt dazu:
4: Wir haben uns jetzt im Kabinett, deswegen hat es ein bisschen länger gedauert, darauf verständigt, dass die Unternehmen mit mehrheitlicher Bundesbeteiligung ihren prozentualen jährlich auszuschreibenden Anteil an Vergaben steigern, die Recyclingprodukte einsetzen.
2: Dennoch bewertet er sein Programm positiv. Es stärke Umwelt und Wirtschaft und mache Deutschland unabhängiger von Rohstoffimporten. Genau das ist für die Industrie ein zentrales Thema. Viele Rohstoffe kommen aus dem Ausland. Lieferketten gelten als anfällig. Kreislaufwirtschaft soll diese Abhängigkeit verringern. Der Industrieverband BDI sieht denn auch große Chancen. Holger Lösch, der stellvertretende Hauptgeschäftsführer des BDI, prognostiziert für die nächsten gut 20 Jahre:
5: Die Zahl, die wir errechnet haben, was die Wertschöpfung in Deutschland ist, die man in den nächsten Jahrzehnten zusätzlich erwirtschaften könnte, ist eine Verdopplung von heute ca. 60 Milliarden auf über 125 Milliarden.
2: Gleichzeitig bleibt der Verband kritisch und fordert mehr Anreize für Investitionen, schnellere Genehmigungen und funktionierende Märkte für Recyclingrohstoffe.
5: Es sind viele Ansätze drinnen. Aber in Summe ist es nach wie vor zu unambitioniert.
2: Auch Umweltverbände sehen deutliche Lücken. Sie begrüßen Förderprogramme, kritisieren aber fehlende Maßnahmen, um den Rohstoffverbrauch zu senken. Aus ihrer Sicht setzt die Regierung zu stark auf Recycling und zu wenig auf Vermeidung und Wiederverwendung. BUND-Chef Olaf Band betont, Investitionen der Industrie gebe es nur unter klaren Bedingungen.
6: Und das tut sie nur, wenn gesicherte Recyclingquoten für bestimmte Produkte, für bestimmte Rohstoffe vorhanden sind. Und das wäre dann der nächste Schritt.
2: Die Maßnahmen des Aktionsprogramms Kreislaufwirtschaft sollen schrittweise umgesetzt werden, spätestens bis Ende 2027.
0: Ein Beitrag von Dietrich Karl-Meurer um 23.50 Uhr, 10 Minuten vor Mitternacht. In vielen europäischen Städten oder Staaten gibt es öffentlich-rechtliche Sender. In manchen von ihnen darüber die Regierung Druck auf sie aus und versucht sie zu beeinflussen. So wie etwa bis vor kurzem in Ungarn oder auch in der Slowakei. Auch in Litauen haben Kritiker zuletzt befürchtet, dass sich eine ähnliche Entwicklung anbahnen könnte. Monatelang ist in dem Land über ein neues Rundfunkgesetz gestritten worden. Journalisten sind auf die Straße gegangen und internationale Medienorganisationen haben vor politischer Einflussnahme gewarnt. Sogar eine Katze hat dabei zwischenzeitlich eine Rolle gespielt. Jetzt ist der Streit zumindest vorläufig beendet.
7: Die mächtigste Stimme in Litauens Rundfunk wird in Zukunft doch nicht so klingen. Der Streit um die Zukunft von Litauens öffentlich-rechtlichem Rundfunk war zwischenzeitlich so eskaliert, dass sogar ein Kater kurz davor stand, zum obersten Entscheider zu werden. Jetzt hat die Regierung es aber ganz ohne tierischen Beistand geschafft, ihre Reform durchs Parlament zu bringen. Die Abgeordnete Ligita Kirskine. Ich glaube, die Gesellschaft wird sich beruhigen, wenn sie sieht, dass nichts Besonderes passiert ist. Es wird keine Einschränkungen der Meinungsfreiheit geben. In den vergangenen Monaten sind viele Emotionen hochgekocht, bis hin zu öffentlichen Drohungen. Über Monate hinweg protestieren immer wieder tausende Menschen in Litauen gegen eine geplante Reform des öffentlich-rechtlichen Senders LRT. Im Kern geht es unter anderem darum, ob die Generaldirektorin einfacher ausgetauscht werden kann. Kritiker befürchten, dass die Regierung so versuchen könnte, Einfluss auf den Sender zu nehmen. Höhepunkt des Protests ist ein Änderungsantrag der Opposition im Parlament im Dezember. Der Antrag lautet, dass die Generaldirektorin des öffentlich-rechtlichen Rundfunks nur dann vorzeitig entlassen werden kann, wenn die Katze Noor Degulis ihr das Misstrauen ausspricht. Trägt eine Abgeordnete vor und sorgt damit für einen Lacher. Der satirische Antrag der Opposition schaffte es damals tatsächlich durch eine erste Abstimmung. Der Reformprozess wird daraufhin erstmal gestoppt, das umstrittene Gesetz überarbeitet. Trotzdem befürchten die Journalisten des öffentlich-rechtlichen Rundfunks, dass es neue Versuche geben könnte, ihre Unabhängigkeit zu beschneiden. Deshalb wollen sie weiter wachsam bleiben und wenn nötig wieder auf die Straße gehen.
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0: Kaum eine deutsche Autorin hat die Widersprüche des geteilten und später wiedervereinten Deutschlands so beharrlich beschrieben wie Monika Maron. Bekannt wurde sie 1981 mit ihrem Roman Flugasche. Der durfte in der DDR nicht erscheinen. 7 Jahre später hat Maron dann das Land verlassen und ist in den Westen gegangen. Nach der Wende hat sie immer wieder für Kontroversen und Debatten gesorgt und heute wird sie 85 Jahre alt. Joachim Dix mit einem Porträt.
8: Quer über die Gleise heißt ein Essayband von Monika Maron aus dem Jahr 2000, in dem sie sich bereits als Querdenkerin präsentiert hat, lange bevor dieser Begriff politisch bedenklich wurde. Wahrscheinlich, weil sie ihr Leben lang die politischen Verhältnisse gegen den Strich gebürstet hatte. Zu DDR-Zeiten, aber auch danach, konnte sie die heftigen Reaktionen auf ihre kritischen Äußerungen zur Rolle des Islam in Deutschland nur schwer nachvollziehen.
9: Natürlich wird man für manches nicht gemocht, was man denkt und schreibt. Also das halte ich für normal. Aber dass man dafür angefeindet wird, verdächtigt wird, mit Prädikaten bedacht wird, wie neurechte Schriftstellerin oder sowas, das habe ich nicht für möglich gehalten.
8: Rebellentum ist für Monika Maron keine Frage des Alters und schon gar nicht ein Privileg der Jugend. Wer wie sie im Krieg geboren, die Kindheit in Trümmern verbracht, 1955 von West nach Ost-Berlin gezogen, mit ihren Büchern angeeckt ist und dann 1988 nach Westdeutschland zurückging, kann vielleicht nicht anders, als immer wieder alles zu hinterfragen. Auf die Gefahr hin, durch ihre politischen Äußerungen mit Populisten in einen Topf geworfen zu werden.
9: Das ist eine Frage des Temperaments, meine ich immer. Fast alle Artikel, die ich je zu solchen Themen geschrieben habe, zu aktuellen oder politischen, fangen für mich alle immer mit dem Satz an, jetzt reicht's mir aber.
8: Dieser Satz gilt zum Teil auch für ihr literarisches Werk. In ihrem ersten Roman Flugasche prangerte sie schon 1981 die ökologischen Schäden durch die Industrie am Beispiel Bitterfeld an. Der Zensur in der DDR erschien das Buch als zu gefährlich. So konnte es zunächst nur in Westdeutschland erscheinen. 7 Jahre später verließ Monika Maron die DDR.
9: Ich habe einen Satz, den habe ich auch schon mal veröffentlicht, ja. Und er heißt, man darf 2 Dinge im Leben nicht werden, Opfer und Zeitzeuge.
8: Ganz gelungen ist ihr weder das eine noch das andere. Ihre Bücher und Aufsätze und auch ihre jüngst veröffentlichten Tagebücher zeigen nicht nur eine kämpferische, sondern auch eine verletzliche Autorin, die auch aus der Opferperspektive zu erzählen weiß. Und Zeitzeugin ist sie ohnehin. Wie auch nicht und vor allem, warum auch nicht? Wir brauchen Zeitzeuginnen wie sie, die ihre Erfahrungen für uns in literarische Texte verwandeln. Erinnert sei nicht nur an Flugasche, sondern auch an Animal Triste, Endmoränen und an ihren jüngsten Roman Das Haus. Nicht zufällig kommt in ihren Büchern mehrmals die surrealistische Künstlerin Leonora Carrington vor.
10: Weil die Carrington einfach eine Anarchistin ist im Geiste. Und das hat mir damals so gefallen. Die stellt die Welt auf den Kopf und das geht so und so. Einfach die Selbstverständlichkeit, mit der sie die Dinge durcheinander wirbelt und aus ihrer Ordnung reißt, das hat mir so gefallen, mich so ermutigt und erheitert, dass diese Frau mir einfach nie mehr wieder aus dem Kopf gegangen ist.
8: Zum Geburtstag hat sich Monika Maron schon früher vor allem eines gewünscht. Möge ihr dieser Wunsch auch heute in Erfüllung gehen.
10: Schönes Wetter. Weil sonst müssen alle Raucher, ich weiß nicht wohin, weil da, wo wir feiern, darf man nicht rauchen. Also, wir können keinen Regen gebrauchen.
0: Sagt die Schriftstellerin Monika Maron. Heute wird sie 85 und Joachim Dix hat sie porträtiert.
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0: Tagelang hat Außenminister Johann Wadephul in New York die Werbetrommel gerührt, aber vergebens. Deutschland ist am Abend mit seiner Bewerbung um einen nichtständigen Sitz im UN-Sicherheitsrat gescheitert. Im Rennen gegen Österreich und Portugal ist Deutschland erstmals leer ausgegangen. Unser Hauptstadtkorrespondent Georg Schwarte hält die Niederlage für eine ärgerliche Pleite. Er meint in den ARD-Tagesthemen, in unruhigen Zeiten reiche es eben nicht, dass Deutschland vornehm schweige.
11: Diese Bundesregierung hat für viele offenbar zu laut geschwiegen. Beim Gaza-Krieg, beim planlosen Krieg der USA und Israels gegen den Iran. Völkerrechtswidrig? Der deutsche Außenminister lässt die Antwort darauf bis zur Stunde offen. Der Anwalt des Völkerrechts, er schweigt. Das haben andere Staaten verärgert, bemerkt. Am allerärgerlichsten aber ist die Pleite aus einem anderen Grund. Russland wollte Deutschland im Sicherheitsrat um alles in der Welt verhindern, weil dieses Deutschland Putin in Sachen Ukraine so auf die Nerven geht. Hat geklappt. Wie gesagt, was für eine ärgerliche Pleite.
0: Die Meinung von Georg Schwarte aus dem ARD-Hauptstadtstudio. Auch die Augsburger Allgemeine betrachtet die deutsche Nahostpolitik als Grund für das Scheitern, ebenso wie die vergleichsweise späte Bewerbung Deutschlands. Der größte Fehler der Bundesregierung sei aber, dass man nicht auf die Partner zugegangen sei.
12: Statt auf Österreich und Portugal zuzugehen und möglicherweise die eigene Kandidatur zurückzuziehen, um als Europa mit einer Stimme zu sprechen, hat man die Kampfabstimmung weiter forciert und damit enge Verbündete vor den Kopf gestoßen. Eine frühzeitige Abstimmung wäre möglich gewesen. Europa hätte ein geschlossenes Bild abgegeben und damit Deutschlands Einfluss gesichert. Diese Abstimmung hat nicht stattgefunden. Friedrich Merz predigt immer wieder europäische Zusammenarbeit und eine Allianz der Mittelmächte, nur um sich dann gegen wichtige Partner in einem nationalen Alleingang profilieren zu wollen, statt eigene Ansprüche zurückzuschrauben.
0: Für den schleswig-holsteinischen Zeitungsverlag SHZ ist die Niederlage ein verpatztes Comeback auf der Weltbühne. Auch der Bundeskanzler trage daran eine Mitschuld.
12: Merz muss sich den Vorwurf gefallen lassen, sich persönlich nicht ausreichend eingebracht zu haben. Dass der Kanzler der UN-Generalversammlung im Herbst vergangenen Jahres ferngeblieben ist, wirkt im Rückblick wie ein Signal mangelnder Priorität. Wer einen nicht ständigen Sitz im Sicherheitsrat anstrebt, kann es sich kaum leisten, auf der wichtigsten Bühne der Weltpolitik zu schwänzen, schon gar nicht in einer Phase, in der Unterstützung organisiert werden muss.
0: Und soweit unsere Standpunkte, die Marei Beermann heute für Sie zusammengestellt hat. Und das Thema der gescheiterten deutschen Bewerbung für einen Sitz im UN-Sicherheitsrat, das schauen wir uns gleich nach den Nachrichten um Mitternacht noch ein bisschen ausführlicher an. Dann im Gespräch mit unserem Korrespondenten in New York und mit einem Experten, der ein bisschen erklärt, wie die deutsche Rolle international derzeit zu sehen ist. All das in ungefähr 4 Minuten.
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13: Um 0 Uhr mit Wolfgang Berger. Deutschland zieht im kommenden Jahr nicht in den UN-Sicherheitsrat ein. In der Vollversammlung der Vereinten Nationen wurde die nötige Zweidrittelmehrheit für einen nichtständigen Sitz verpasst. Aus der Nachrichtenredaktion Tabea Tschöpe.
14: Die Enttäuschung auf Seiten der Bundesregierung dürfte groß sein. Noch bis zuletzt hatte sich Außenminister Wadefuhl um Zustimmung bemüht und sich optimistisch geäußert. Doch die Vollversammlung entschied anders. Die beiden nichtständigen Sitze für Westeuropa werden in den kommenden beiden Jahren von den Mitbewerbern Portugal und Österreich übernommen. Deutschland war zuletzt 2019 und 2020 im UN-Sicherheitsrat vertreten. Er besteht aus den 5 Vetomächten USA, Russland, China, Großbritannien und Frankreich. Dazu kommen 10 nicht ständige Mitgliedstaaten, die jeweils für 2 Jahre mitarbeiten.
13: Die EU-Kommission hat Pläne vorgelegt, um unabhängiger von Digitalangeboten aus den USA und China zu werden. Konkret zum Beispiel von Cloud-Diensten oder Software. Hintergrund ist die Sorge vor Datendiebstahl oder dass die Staaten Angebote für Kunden aus Europa einschränken könnten. Brüssel-Korrespondentin Sabrina Fritz berichtet, was geplant ist.
15: Man will aufbauen Fabriken, die eben auch Mikrochips herstellen. Die braucht man ja für alles, für Handys, für Autos. Das ist mal das eine, dass es überhaupt sowas Made in Europe gibt. Und das andere ist natürlich auch, dass man, wenn man jetzt wirklich so ein ganz sensibles, wichtiges Produkt hat, also wie eben Militär, Gesundheit oder sowas, dann müssen die Anbieter, die Firmen sicherstellen, dass ihre Daten sicher sind, dass da kein Drittstaat, und dass es wirklich der Staat, Zugriff hat.
13: Der hessische Verfassungsschutz darf den Landesverband der AfD als rechtsextremen Verdachtsfall einstufen und beobachten. Das hat das Verwaltungsgericht in Wiesbaden entschieden. Es gebe genügend Anhaltspunkte für Bestrebungen gegen die freiheitliche demokratische Grundordnung, hieß es. Die Behörde hatte im September 2022 angekündigt, den Landesverband der AfD mit geheimdienstlichen Mitteln zu beobachten. Dagegen war die Partei gerichtlich vorgegangen. Der Baukonzern Hochtief gehört bald zum ersten Mal zum DAX. Das Unternehmen steigt Ende Juni in den deutschen Leitindex auf. Es verdrängt den VW-Großaktionär Porsche SE, der in den Nebenwerteindex MDAX absteigt. Der künftige DAX-Konzern Hochtief hat zuletzt vor allem von Geschäften in den USA profitiert. Dort wurden Rechenzentren für künstliche Intelligenz errichtet. Der Aktienkurs hat sich innerhalb eines Jahres fast verdreifacht. Das waren die Nachrichten. Und das Wetter in Deutschland. Heute Nacht im Osten trocken, vor allem im Norden und in der Mitte Schauer, 15 bis 9 Grad. Tagsüber von Westen her Schauer und Gewitter, im Osten erst Sonne, später Schauer, 19 bis 24 Grad. Freitag wechseln sich Sonne, Wolken und ein paar Schauer ab, 18 bis 21 Grad. Und am Samstag Wolken und öfter Sonne, fast überall trocken. Es ist 0:03 Uhr.
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16: Staus und Behinderung haben wir aktuell auf der A2 Dortmund Richtung Hannover. Zwischen Bad Nenndorf und Wunstorf-Lothe aktuell 4 Kilometer Stau. Die A5 Kassel Richtung Frankfurt ist zwischen Hattenbacher Dreieck und Alsfeld Ost gesperrt. Ebenfalls gesperrt die A96 Lindau-München zwischen Leim und Sendling. Das Ganze geht bis Montag und in beide Richtungen. Ebenfalls in beide Richtungen gesperrt ist die A111 in Berlin zwischen am Festplatz und Seidelstraße bis 5 Uhr heute früh. Dann die A113 ebenfalls in Berlin. Auch die ist in beiden Richtungen bis 5 Uhr gesperrt, und zwar zwischen Spätstraße und Schönefeld Süd. Die A565 Meckenheim-Bonn ist zwischen Bonn-Nordost und Bonn-Nord ebenfalls in beiden Richtungen gesperrt, und das dauert hier ein bisschen länger, und auch der Tiergartentunnel in Berlin ist gesperrt zwischen Heidestraße und Reichpietschufer in beide Richtungen bis 5.45 Uhr.
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16: Am Donnerstag, den 4. Juni 2026 aus Hamburg von NDR Info. Marius Zekri ist mein Name. Herzlich willkommen. Deutschland muss draußen bleiben aus dem UN-Sicherheitsrat. Berlin hat keinen der 10 nichtständigen Sitze im höchsten Gremium der Vereinten Nationen bekommen. Der Sicherheitsrat, das ist ja der Ort, an dem internationale Krisen verhandelt werden. Der Ort, wo die Weltgemeinschaft schnell entscheiden kann und auch soll. Die USA, Frankreich, Großbritannien, Russland und China haben hier einen festen Sitz und auch ein Vetorecht. Der Rest der Welt teilt sich 10 nichtständige Sitze, die alle 2 Jahre neu vergeben werden. Aber bei der Abstimmung gestern hat Deutschland den Kürzeren gezogen, und die Enttäuschung darüber war Bundesaußenminister Wadefuhl deutlich anzuhören.
17: Ein derartig klares Ergebnis wird eine tiefgreifende Analyse auf deutscher Seite verlangen, das ist vollkommen klar. Ich würde weiterhin dafür eintreten, dass wir in den Vereinten Nationen aktiv bleiben, dass wir engagiert bleiben und dass wir uns nicht aus Enttäuschung über das Ergebnis zurückziehen,
0: sagt der Bundesaußenminister. Ab dem 1. Januar werden also Österreich und Portugal Europa im Sicherheitsrat vertreten. Martin Gansemeier ist unser Korrespondent in New York und er hat die Wahl für uns verfolgt. Ich habe ihn gefragt, wie hat denn das Ergebnis im Einzelnen ausgesehen?
18: Ja, es gab schon ein Ergebnis im ersten Wahlgang und leider nicht positiv für Deutschland, sondern negativ, denn Österreich und Portugal, die haben auf Anhieb im ersten Wahlgang die Zweidrittelmehrheit, die notwendige Zweidrittelmehrheit der anwesenden UN-Mitgliedstaaten geschafft. 134 Stimmen für Portugal, 131 für Österreich und nur 104 für Deutschland. Das war eine ziemliche Klatsche, das war eigentlich der Worst Case.
0: Nun war Deutschland ja schon 6-mal als nicht ständiges Mitglied im Sicherheitsrat vertreten. Jetzt ist es zum 1. Mal durchgefallen. Was sagt denn das über das deutsche Standing in der Welt und was heißt das für die deutsche Außenpolitik?
18: Naja, das ist sicherlich von Nachteil, denn man hatte sich erhofft, dass man in der Weltpolitik wieder engagierter und noch mit mehr Verantwortung sich einbringen kann. Das war das erklärte Ziel von Bundesaußenminister Johann Wadephul, der ja hier seit Freitag nochmal so eine Art politisches Speed-Dating gemacht hatte und ganz, ganz viele Gespräche geführt hatte. Es hat alles leider am Ende nichts genutzt. Ja, was heißt das? Das heißt, und ich glaube, das ist der Hauptgrund, warum es so ausgegangen ist, dass Österreich und Portugal, also zwei kleine Staaten, hier in der Weltgemeinschaft einfach einen sehr geschickten Wahlkampf gemacht haben, vor allem einen deutlich längeren. Österreich hat vor 15 Jahren den Finger gehoben für die Jahre 2027, 2028, Portugal vor 13 Jahren. Und Deutschland ist dann irgendwann 2019, 2020 eingefallen, oh, eigentlich wollen wir ja in den Jahren, und ist dann zusätzlich reingegangen. Und hat später gesagt, naja, alle Westeuropäer wissen ja, dass wir alle 8 Jahre im UN-Sicherheitsrat vertreten sein wollen. Dieser Automatismus, das haben die kleinen Staaten nicht hingenommen. Und es gibt im Moment hier so eine Stimmungslage bei den Vereinten Nationen. Sowohl die Vetomächte Russland und USA, die wollen alles bestimmen. Und jetzt auch so Mittelmächte wie Deutschland, Japan. Das kann sich durchaus nachteilhaft ausgewirkt haben.
0: Was bringen denn die neuen Mitglieder jetzt Portugal und Österreich mit an den Sicherheitsratstisch? Wo liegt ihre weltpolitische Expertise?
18: Zunächst einmal muss man sagen, die waren wahnsinnig erstaunt, auch positiv. Also da gab es Jubel bei den Portugiesen und Riesenfreude bei den Österreichern, dass die das direkt im ersten Wahlgang schaffen. Das hatten sie, glaube ich, selber nicht erwartet. Ja, und die österreichische Außenministerin, die hat gesagt, wir sind ein wichtiger UN-Standort mit Wien. Österreich stand immer für eine kraftvolle Diplomatie. Wir sind neutral, das heißt auch zum Beispiel für Staaten wie Russland oder China durchaus ein wichtiger Player. Und Portugal hat sicherlich durch seine exzellenten Kontakte nach Lateinamerika, aber auch zu afrikanischen Staaten, zu Ländern des globalen Südens gepunktet. Und auch das ein wichtiger Grund. Bei der UN-Vollversammlung im vergangenen September war eines der zentralen Themen ja der Gaza-Krieg. Und es gab die Palästina-Konferenz im Vorfeld der UN-Vollversammlung. Da glänzte Deutschland leider durch Abwesenheit des Bundeskanzlers, der sich entschieden hatte zur Haushaltswoche in Berlin, dass ihm das wichtiger war. Da könnte ich mir denken, dass doch der ein oder andere Staat auch gesagt hat, das ist nicht gut, dass Deutschland hier nicht mit dem Kanzler vertreten ist, und Deutschlands sehr enge Verbindung zu Israel hat vielleicht auch geschadet.
0: Hat es vielleicht auch eine Rolle gespielt, dass Deutschland ja gerade einen der Top-Jobs, eine der höchsten Positionen der Vereinten Nationen besetzt, nämlich die Leitung der UN-Generalversammlung? Das macht ja noch bis September die deutsche frühere Außenministerin Annalena Baerbock.
18: Das glaube ich nicht. Annalena Baerbock hat eigentlich ihre Amtszeit bisher sehr überparteilich wahrgenommen. Sie ist bewusst nicht in irgendeiner Form hier für Deutschland aktiv geworden, sondern hat ihr Amt wirklich als eines verstanden, dass sie alle Interessen von allen 193 Mitgliedstaaten im Blick hat. Aber natürlich muss man auch sagen, die Tatsache, dass Deutschland so spät seinen Hut in den Ring geworfen hat, das kann man jetzt nicht der aktuellen Bundesregierung vorwerfen. Das werden sicher jetzt kluge Köpfe nochmal nachrechnen und versuchen zu rekonstruieren, wer da diesen Zeitpunkt verpasst hat.
0: Informationen aus New York waren das von Martin Gansemeier. Steigen wir jetzt noch mal ein bisschen tiefer in das Thema ein und reden etwas ausführlicher über die deutsche Rolle bei den Vereinten Nationen. Darüber hat NDR-Moderator Markus Schubert gesprochen mit Manuel Fröhlich. Er ist Professor für internationales Recht an der Uni Trier. Die erste Frage an ihn: Was macht es eigentlich immer noch so attraktiv, einen Sitz im Sicherheitsrat zu haben? Schließlich scheinen die ständigen Mitglieder Russland und die USA auf das Völkerrecht weitgehend zu pfeifen und damit das Gremium zu lähmen.
19: Ja, es ist gelähmt und dennoch an das Gremium, was in dieser Universalität, also für die ganze Welt, die Konflikte der internationalen Beziehungen aufarbeitet. Und auch die Rolle der nicht ständigen Mitglieder ist gerade in diesem Zusammenhang der Lähmung eine, die in den letzten Jahren durchaus an Gewicht gewonnen hat. Also wenn man mehr als nichts tun will in Anbetracht der Lähmung durch ständige Mitglieder, dann sind es eben die nicht ständigen Mitglieder, die durchaus auch Bewegung im Sicherheitsrat aktivieren können, die auch Verantwortung übernehmen können, die auch Initiativen gesetzt haben, die im Zweifelsfall auch die ständigen Mitglieder in dieser Position, in der sie sind, nochmal zur Rechtfertigung rufen können. Auch wenn sie ihr Verhalten nicht ändern können, ist, glaube ich, durchaus wichtig, dass dieses Gremium versucht, diese Verpflichtung auf das, was ja eigentlich alle Mitglieder der Vereinten Nationen in der Charta unterschrieben haben, doch hochzuhalten und nicht stillschweigend abzulegen.
20: Was sprach bei dieser Bewerbung für Deutschland? Sein hoher Anteil an der UN-Finanzierung oder auch eine gewisse politische Grundverlässlichkeit?
19: Ja, also die finanzielle Ausstattung, das ist immer ein ganz starkes Argument. Das entspricht auch den Kriterien, die in der Charta der Vereinten Nationen genannt sind. Da ist zu lesen, wer in diesen Rat will, der muss einen besonderen Beitrag leisten. Der fällt im Falle Deutschlands einerseits finanziell so aus. Auf der anderen Seite hat sich Deutschland gerade in den letzten Jahren doch sehr stark auch nochmals mehr in in das Konfliktmanagement eingeschaltet. Letztes Jahr zum Beispiel haben sie die große Konferenz in Berlin organisiert über die Zukunft der Friedensmission. Dieses Jahr hatten wir die große Konferenz über Sudan. Davor war Libyen ein Thema. Im Zukunftsgipfel hatte Deutschland eine Position eingenommen, die es so exponiert in den letzten Jahrzehnten nicht hatte. Also das ist schon ein erkennbar stärkeres Engagement, aber mit jeder weiteren konkreten Positionierung exponiert man sich natürlich auch für Kritik und kann nicht mehr so unter dem Radarschirm gute Beziehungen zu allen haben.
20: Und was sprach in der Bewerbung gegen Deutschland, mal abgesehen davon, dass man ein bisschen spät kam, dass man sagen konnte, ihr drückt bei Völkerrechtsverstößen doch auch mal ein Auge zu, bei Freunden?
19: Ja, also diese das hat sich ja beispielsweise im Falle Gazas hat Deutschland gegen die deutliche Mehrheit in der Generalversammlung votiert. Das trifft im Übrigen auch auf den Mitkonkurrenten Österreich zu, hat dann zuletzt die humanitäre Resolution unterstützt. Aber da gab es uneindeutige Signale, ebenso wie bei der Aussage über die amerikanische Intervention in Venezuela und dann auch den Krieg jetzt gegen den Iran. Deutschland hat jeweils nachgeliefert, war etwas zögerlicher in der Positionierung. Das mag durchaus sein, dass das in einigen Ländern der Welt als nachteilig angesehen wird. Die Ambition Deutschlands, jetzt auch in so einem 8-Jahres-Turnus in den Sicherheitsrat zu kommen, auch das geht ja potenziell dann auch gegen die Chancen grundsätzlich anderer, weil wenn ein Land mehrfach dort vertreten ist, dann schwinden die Chancen wiederum auch für andere. Aber auch das wiederum machen auch andere größere Mittelmächte wie Südafrika oder andere Staaten, die versuchen, mit einem gewissen Turnus da reinzukommen. Und Sie haben vollkommen recht, die Bewerbung ist relativ spät dann formalisiert worden. Allerdings auf einer anderen Ebene genauso früh wie die von Portugal und Österreich, nämlich jeweils nachdem sie die letzte Amtszeit beendet hatten, haben sie dann angemeldet. Weil während der Amtszeit wäre es natürlich auch ein bisschen seltsam gewesen zu sagen, wir sind jetzt drin, wir wollen aber schon sagen, wir kommen nochmal.
0: Sagt der Trierer Völkerrechtler Manuel Fröhlich. Er ist der ehemalige Vorsitzende der Deutschen Gesellschaft für die Vereinten Nationen. Es ist jetzt 0:15 Uhr.
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0: Wenn Sie mal so schauen, was Sie für Apps oder Programme auf Ihrem Handy oder auf Ihrem Computer benutzen, was fällt Ihnen da auf? WhatsApp, TikTok, Facebook, Word, PowerPoint, Excel. Alles Software, die von außerhalb der EU stammt. Meist aus den USA, häufig auch aus China, wie beispielsweise TikTok. Rund 80% der digitalen Produkte, die in der Europäischen Union genutzt werden, die kommen von außerhalb und das ist ein teurer Spaß. Allein die EU selbst zahlt jedes Jahr rund 260 Milliarden Euro für den Kauf oder die Nutzung von Software oder Hardware aus den USA. Das ist zu viel, sagt man in Brüssel, das muss sich jetzt ändern. Und der Weg, um das zu erreichen, ist eine Reform des sogenannten EU-Halbleitergesetzes. Und die ist gestern vorgestellt worden. Mehr dazu von Andreas Meyer-Feist.
3: Es ist die Angst vor einem direkten Einfluss fremder Mächte, die Europa schaden wollen. Die Angst vor möglichen Kill-Switches. Der englische Begriff steht für ferngesteuerte Abschaltmechanismen, mit denen Stromnetze, Verwaltungen, digitale Funktionen aller Art lahmgelegt werden könnten. Davon will sich die EU frei machen. Und sie will bei der Produktion von Halbleitern weniger abhängig sein von anderen und mehr selbst machen. Dazu legte die Vizechefin der EU-Kommission, Henna Virkkunen, ein ganzes Gesetzespaket vor.
21: This is not just a fantasy, this is a choice. And it is a choice we must make now together.
3: Das ist keine Fantasie, sondern eine Entscheidung, die wir jetzt gemeinsam treffen müssen, mahnte die EU-Kommissarin. Das bisherige Halbleitergesetz soll durch Notstandsbefugnisse erweitert werden. Kritische Bereiche wie die Waffen- und Medizintechnik sollen bei Engpässen vorrangig beliefert werden. Der Ausbau europäischer Produktionsstrukturen soll massiv beschleunigt werden. Das Ziel, weniger Abhängigkeiten in diesem Bereich von China, vor allem aber von den USA. Denn derzeit werden in Europa mehrheitlich amerikanische Anbieter für Cloud-Dienste genutzt. Auch bei den Halbleitern sehen die Zahlen nicht gut aus, sagt Marc Scheufen vom Institut der Deutschen Wirtschaft.
22: Weniger als 10% der weltweiten Produktion stammt tatsächlich aus Europa. Und wenn man sich KI-Modelle anschaut, auch da, die großen Sprachmodelle stammen alle aus den USA oder aus China.
3: Außerdem plant die EU eine Strategie für offene digitale Ökosysteme, um europäische Alternativen zu Software aus Drittstaaten zu fördern. Europäische Rechenzentren sollen modernste KI-Modelle trainieren. EU-Kommissar Dan Jørgensen nannte geopolitische Rivalitäten als wichtigsten Grund für die digitalen Reformen.
23: We take these steps today. We follow this roadmap. Europe can take the lead and take charge in its own responsible way.
3: Europa könne Führung übernehmen und selbst in einer verantwortlichen Weise die Initiative ergreifen, so Dan Jørgensen in Brüssel. Die EU-Mitgliedstaaten stehen geschlossen hinter der Chips-Initiative der EU-Kommission. Vor allem die Industrie fordert, die Produktion und die Nachfrage nach Halbleitern aus Europa anzukurbeln, um nicht erpressbar zu werden. Als größte Hürde könnte sich die Finanzierung erweisen. Der Draghi-Bericht hatte schon enorme Summen genannt. Europa brauche jährlich rund 800 Milliarden Euro zusätzlich, um technologisch und wirtschaftlich mit China und den USA mitzuhalten. Das Paket der EU-Kommission will dafür privates Risikokapital mobilisieren und setzt auf einen neuen EU-Fonds für Wettbewerbsfähigkeit im nächsten Haushalt. Entscheiden müssen am Ende das Europaparlament und die Mitgliedstaaten. Die Verhandlungsphase dürfte bis ins Jahr 2027 hineinreichen. Mit einer Verabschiedung könnte dann Ende nächsten Jahres zu rechnen sein.
0: Berichtet Andreas Meyer-Feist aus Brüssel. Jedes Jahr, so um diese Zeit, lädt der russische Präsident Wladimir Putin zum Wirtschaftsforum nach St. Petersburg ein. Aber statt auf den roten Teppich sind die Blicke gestern zur Eröffnung in den Himmel gegangen. Auf den schwarzen Rauch, der dort zu sehen war. Denn kurz vor Beginn der Veranstaltung hatten ukrainische Drohnen Ziele in Putins Heimatstadt angegriffen. Das Treffen findet natürlich trotzdem statt, es ist trotzdem prunkvoll eröffnet worden. Und obwohl Russland wegen des Krieges in der Ukraine auch wirtschaftlich zunehmend isoliert ist, sind trotzdem auch Gäste aus dem Rest der Welt nach St. Petersburg gekommen, um miteinander zu reden, sich zu vernetzen und Putins Gastfreundschaft zu genießen. Unter ihnen sind auch Politiker aus Deutschland von der AfD.
24: Wir waren schon lange nicht mehr mit einer solch großen Delegation vor Ort. Wir glauben, es ist wirklich an der Zeit, miteinander ins Gespräch zu kommen.
25: Das sagt Markus Frohnmeier, der außenpolitische Sprecher der AfD-Fraktion. Vor wenigen Tagen hat er das Video in den sozialen Medien gepostet. Jetzt ist er mit anderen AfD-Abgeordneten in St. Petersburg beim Wirtschaftsgipfel. Das Forum stellt eine Bühne für den russischen Präsidenten Wladimir Putin dar. Vorab begründet Frohnmeier seine Reise so:
2: Außenpolitik muss am deutschen Interesse orientiert werden. Im deutschen Interesse ist günstige und bezahlbare Energie, weil wir als Industrienation natürlich auch dafür sorgen müssen, dass wir in Deutschland zukünftig noch Standorte haben.
25: Die AfD regiert nicht, kann nichts umsetzen und will daher vor allem Signale senden. Die Regierung vor sich hertreiben, eigene diplomatische Kanäle betonen, im Blick dabei auch die Landtagswahlen im Osten im Herbst. Selbst die sonst eher russlandkritische Parteichefin Alice Weidel klingt zuletzt ähnlich.
4: Und ich glaube, die deutsche Bundesregierung täte gut daran, sich mit Diplomatie für einen vernünftigen, geordneten Friedensprozess einzusetzen.
25: Die Reise zum russischen Wirtschaftsforum hat mit Friedensprozessen nichts zu tun. Aus dem Bundestag werden Warnungen laut. Die Teilnahme der AfD sei ein Kniefall vor dem Kriegsverbrecher Putin, unpatriotisch, eigensinnig. Marc Henrichmann von der CDU ist Chef des sogenannten Parlamentarischen Kontrollgremiums, das die Geheimdienste überwacht. In dieses Gremium wurde kein AfD-Politiker gewählt, aus Sicherheitsgründen. Henrichmann sieht auch die AfD-Reise als sicherheitspolitisch hochriskant an.
5: Die Reise der AfD jetzt zu diesem Wirtschaftskongress ist genauso naiv, wie sie dumm ist. Auf diesen Veranstaltungen tummeln sich erfahrungsgemäß russische Dienste und docken an, wollen billige Informationen. Und umgekehrt geht es dafür auch, Werkzeuge zu suchen für Desinformation in Deutschland und Europa. Die AfD ist, wenn man so will, also hier ein billiges Werkzeug Putins und des Kremls.
25: Aus Russland, da sind sich Sicherheitsexperten einig, komme derzeit niemand unbeobachtet zurück. Politikwissenschaftler wie Wolfgang Schröder sehen in der AfD-Reise eine Strategie. Die Geschlossenheit des Westens weiche auf gegen Putin, der keinem Waffenstillstand zustimmt und weiter die Ukraine bombardiert. Das Ziel daher: Spaltung.
6: Das ist die Strategie Putins, das ist auch die Strategie der AfD. Und insofern ist das verwerflich, was dort im Sinne der Bundesrepublik stattfindet. Und es ist eigentlich schade, dass der Bundestag diese Reise finanziert und diesen Auftritt möglich macht.
25: Denn die Reise der AfD-Delegation nach St. Petersburg wird vom Bundestag wie jede Dienstreise behandelt. Und die zahlt am Ende zumindest in Teilen der Steuerzahler.
0: Sarah Beham über die AfD und den Besuch einiger ihrer Abgeordneter beim Wirtschaftsforum in St. Petersburg. Vor 2 Wochen war Ärztetag in Hannover. Und kurz vor Ende der Tagung haben 3 Studentinnen die Bühne betreten. Und was sie sagten, das hat nicht nur unter Medizinern viele Wellen geschlagen. Die 3 jungen Frauen haben davon berichtet, wie es ihnen auf dem Ärztetag ergangen ist. Da wurde ihr Aussehen öffentlich kommentiert. Sie wurden begrapscht oder in Hotelzimmer eingeladen. Und das, so scheint es, ist kein Einzelfall. Denn fast zeitgleich zum Auftritt der Studentinnen beim Ärztetag hat die Uniklinik Würzburg eine Studie zum Thema veröffentlicht. Der Titel: Sexuelle Belästigung in der medizinischen Ausbildung. Nach Angaben der Forscher ist das die größte nationale Untersuchung dazu. Über 5600 Menschen aus über 40 medizinischen Fakultäten haben daran teilgenommen. Und über die Ergebnisse erfahren Sie jetzt mehr von Carlotta Sauer.
7: Hanna Weikel ist Medizinstudentin im 9. Semester.
9: Ich wurde in verschiedenen Praktika schon aufgrund meines Geschlechts schlechter oder inkompetenter eingeschätzt und auch offen so darauf angesprochen.
7: Das, was sie erzählt, ist kein Einzelfall, wie die neue deutschlandweite Studie der Uniklinik Würzburg zeigt.
9: Dann auch unangebracht in den Arm genommen oder einfach so angefasst in Gesprächssituationen, die das eigentlich nicht benötigt hätten. Es hat mich frustriert, dass man mich nicht für die Kompetenz oder die Arbeit wahrnimmt, sondern dafür eben, dass ich eine Frau bin.
7: Dr. Sabine Drossart, Kinderchirurgin an der Uniklinik, hat die Studie geleitet. Sie sagt, sexuelle Belästigung geschieht nicht speziell an einzelnen Kliniken, sondern sie ist ein gesamtgesellschaftliches Problem. Dennoch hat die Medizin gewisse begünstigende Strukturen, wie Drossart erklärt.
26: Der allergrößte Teil waren tatsächlich Patientinnen und Patienten, von denen es ausging. Und es zeigt eben auch das gesellschaftliche Problem. Und ich denke, dass es da in der Medizin einfach die Besonderheit gibt, dass wir viel mit Körperkontakt arbeiten, sodass die Studierenden da auch einfach dem eher ausgesetzt sind.
7: Laut ihrer Studie waren 42% der Studierenden von sexueller Belästigung betroffen. Nur ein Bruchteil meldet die Vorfälle, besonders innerhalb der Medizin. Das liege an der Angst vor negativen Konsequenzen, so Drossert.
26: Zum Beispiel ist man im praktischen Unterricht sehr davon abhängig, etwas zu lernen von den Lehrenden. Also kann ich was sehen, darf ich was machen im OP, auch später in der Weiterbildung. Ist das ein Thema, werde ich überhaupt eingeteilt in den OP? Und zum Beispiel eben auch die Situation, dass derjenige, der mich jetzt unterrichtet, später auch mein Prüfer im Staatsexamen sein könnte. Das ist natürlich eine echte Abhängigkeitsposition, sodass die Studierenden da einfach Sorge haben auch.
7: Besonders auffällig, je praktischer das Studium wird, desto größer ist die Gefahr für Belästigung. Im letzten Jahr des Medizinstudiums, im sogenannten praktischen Jahr, gaben 3/4 aller Studentinnen an, sexuell belästigt worden zu sein. Bei den männlichen Studenten waren es knapp 30%. Auch Caroline Buchmann, gerade fertig geworden mit dem Medizinstudium, hat mehrfach übergriffige Situationen erlebt. Das Argument, man dürfe heutzutage gar keine Komplimente mehr machen, findet sie scheinheilig. Es gibt immer noch genug Dinge, die man äußern kann, sagt Caroline.
8: Komplimente, was die Fähigkeiten angeht, also zum Beispiel, das haben sie gut gemacht, sie nähen sehr gut oder Dinge, die mein Aussehen betreffen, sind natürlich nicht okay oder einfach auch nicht angebracht am Arbeitsplatz.
7: Caroline ist erleichtert, dass die Uniklinik gemeinsam mit der Uni Würzburg eine Meldestelle für Übergriffe hat. Auch Drossard sieht das als einen Teil einer Lösung. Zusätzlich hält sie Workshops, Trainings und Kulturänderung von der Führungsebene aus für wichtig, sowie gesellschaftliche Gleichberechtigung.
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11: Mit Stefanie Lavoie. Bei den French Open der Tennisprofis in Paris ist Alexander Zverev der letzte verbliebene Top-10-Spieler. Der an Nummer 6 gesetzte Félix Auger-Aliassime ist ausgeschieden. Guido Ringel.
12: Der Kanadier verlor gegen Flavio Cobolli aus Italien, der nach dem verlorenen ersten Satz sein Herz in die Hand nahm und nun erstmals in seiner Karriere im Halbfinale eines Grand-Slam-Turniers steht. Sein Gegner in einem dann rein italienischen Halbfinale ist Landsmann Arnaldi, der das Viertelfinale in der sogenannten Night-Session für sich entscheiden konnte. Berrettini, wieder mal verletzt, muss aufgeben. Arnaldi im Halbfinale. Die ganz dicken Überraschungen aber gab es an diesem ungemütlichen, kalten Tag in Paris bei den Frauen. Denn zum einen ist die Nummer 1 der Welt raus, Niederlage für Arina Sabalenka gegen die Russin Schneider. Und zum anderen schreibt die Qualifikantin Maja Chwalinska weiter an ihrem Märchen. Die Polin hat schon die lange Qualifikation in den Knochen, gewinnt aber unverdrossen Runde nach Runde. Auch die favorisierte Russin Kalinskaja konnte die kleine, flinke Frau nicht stoppen. Und damit ist Chwalinska als Nummer 114 der Welt sensationell im Halbfinale, das komplett am Donnerstag in Paris gespielt wird.
11: Nach 10 Jahren verlässt Kapitän Christian O'Sullivan den deutschen Handballmeister SC Magdeburg. Bei seinem letzten Saisonheimspiel besiegte der Norweger mit seiner Mannschaft Gummersbach und zwar mit 38-35. Besonders war der gestrige Abend auch deshalb, weil Magdeburg die Meisterschale überreicht bekam. Rekordmeister THW Kiel hat in einer verkorksten Saison derweil eine weitere herbe Enttäuschung einstecken müssen. 2 Tage nach der Niederlage im Pokalfinale verloren die Zebras in Minden mit 30-34. Die Mindener bewahren sich damit eine minimale Chance auf den Klassenerhalt. 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Die deutsche Fußballnationalmannschaft befindet sich in der Vorbereitung auf die WM in Chicago. Kai Havertz, vor kurzem noch im Champions League-Finale tätig, ist mittlerweile zum Team dazugestoßen und stellte sich nach dem ersten geheimen Training der interessierten Presseschar. Auf die Stimmung in der Mannschaft angesprochen, sagte er Folgendes.
13: Ich glaube, keiner fürchtet hier niemanden, sondern wir müssen als Mannschaft gemeinsam zusammen funktionieren und da braucht jeder jeden. Und da gibt es irgendwie jetzt keinen großen Kampf, nur weil einer vor einem spielt oder was anderes, sondern jeder ist für den anderen da und jeder wird seine Zeit bekommen. Und ich glaube, das ist das Wichtigste.
11: Der letzte WM-Test gegen Gastgeber USA steigt am Samstag um 20.30 Uhr deutscher Zeit. 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Titelverteidiger Warspor 98 Hannover hat zum 3. Mal in Folge die deutsche Wasserballmeisterschaft gewonnen. Im 4. Spiel der Finalserie schlug Hannover die Wasserfreunde Spandau mit 14-10. Tide Tedinger berichtet.
10: Es war ein enges Spiel, aber am Ende setzte sich der Favorit durch. Im dritten Viertel zog Hannover entscheidend davon. Damit endet eine Finalserie, die auch insgesamt knapper war als erwartet. Waspo hatte nach einer perfekten Vorrunde auch in den Playoffs dominiert. Dann aber verloren die Hannoveraner überraschend das erste Finalspiel in Berlin. Zu Hause hielt sich das Team von Alexander Radovic aber dann zweimal schadlos und legte so die Grundlage für den dritten Titel in Folge und die siebte Meisterschaft insgesamt. Durch den Gewinn des Pokals hat sich Waspo außerdem zum zweiten Mal hintereinander das Double gesichert.
11: Der Rekordmeister aus der Hauptstadt triumphierte übrigens letztmalig 2023.
0: Und das war der Sport mit Stefanie Lavoie.
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14: Um 0.30 Uhr mit Wolfgang Berger. Bundeskanzler Merz hat nach der Niederlage bei der Kandidatur für einen Sitz im UN-Sicherheitsrat beteuert, dass Deutschland ein Stützpfeiler der Vereinten Nationen bleibt. Außenminister Wadefuhl sprach von einer herben Niederlage. Aus Berlin Ruth Kirchner.
15: Aus der Opposition kommt scharfe Kritik an der Bundesregierung. Die außenpolitische Sprecherin der Grünen im Bundestag Düring bezeichnet die Abstimmungsniederlage in New York als Blamage. Dem ARD-Hauptstadtstudio sagt sie, zu oft habe die Bundesregierung das Völkerrecht nur dann verteidigt, wenn es politisch bequem gewesen sei. Die AfD erklärt, Merz sei als Außenkanzler gescheitert. Deutschland habe sich international isoliert und eigene Interessen vernachlässigt.
14: Europa soll nach Plänen der EU-Kommission unabhängiger von digitalen Technologien aus den USA und China werden. Dafür hat die Brüsseler Behörde ein Gesetzespaket vorgeschlagen. Es zielt darauf ab, stärker auf europäische Firmen zu setzen. Dabei geht es zum Beispiel um Cloud-Dienste und künstliche Intelligenz. So soll der Bau neuer Rechenzentren für solche großen Datenmengen innerhalb der EU gefördert werden. Die Ukraine hat St. Petersburg mit Drohnen angegriffen. Eine Ölraffinerie am Hafen geriet in Brand. Verletzt wurde dem Gouverneur der Stadt zufolge niemand. Aus der Nachrichtenredaktion Diana Batani.
16: Videoaufnahmen zeigen eine dicke schwarze Rauchsäule, die über St. Petersburg aufsteigt. Nach Behördenangaben wurden Infrastrukturanlagen getroffen und im Umland der Millionenstadt haben demnach Trümmer der Drohnen 4 Einfamilienhäuser leicht beschädigt. Der Betrieb auf dem größten Flughafen von St. Petersburg wurde vorübergehend eingestellt. Und das ausgerechnet kurz vor Beginn des Internationalen Wirtschaftsforums in der Stadt. Als heute früh Gäste für das Großereignis eintrafen, gab es mehrere Stunden Drohnenalarm. Inzwischen hat Russlands Präsident Putin die ersten Delegationen zu dem Treffen begrüßt.
14: Bei neuen israelischen Angriffen auf Ziele im Libanon sind nach libanesischen Angaben mindestens 9 Menschen getötet worden. Nahe Tyrus im Süden des Landes gab es demnach allein 6 Todesopfer, wie das Gesundheitsministerium in Beirut mitteilte. In Washington finden derzeit Friedensgespräche zwischen beiden Ländern statt, allerdings ohne Beteiligung der Hisbollah. US-Präsident Trump hatte zwar am Montag ein Ende der Kämpfe verkündet, die Gefechte gehen aber weiter. Das Wetter in Deutschland. Heute Nacht im Osten trocken, vor allem im Norden und in der Mitte Schauer, 15 bis 9 Grad. Tagsüber von Westen Schauer und Gewitter, im Osten erst Sonne, später Schauer, 19 bis 24 Grad. Freitag wechseln sich Sonne, Wolken und ein paar Schauer ab, 18 bis 21 Grad. Und am Samstag gibt es Wolken und öfter ist auch die Sonne zu sehen. Fast überall ist es trocken, bei 20 bis 23 Grad. Das waren die Nachrichten.
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0: Um 0.33 Uhr, Staus und Behinderungen haben wir auf der A5 Kassel Richtung Frankfurt. Die Autobahn ist zwischen Hattenbacher Dreieck und Alsfeld Ost gesperrt. Ebenfalls gesperrt die A8 Stuttgart Richtung Karlsruhe zwischen Heimsheim und Pforzheim Süd. Gesperrt auch die A96 Lindau München zwischen Leim und Sendling. Das Ganze gilt für beide Richtungen und dauert bis Montag. Nur bis 5 Uhr gesperrt sind in Berlin die A111 zwischen Am Festplatz und Seidelstraße sowie die A113 zwischen Spätstraße und Schönefeld Süd. Das Ganze gilt in beide Richtungen. Ebenfalls in beide Richtungen gesperrt die A565 Meckenheim-Bonn zwischen Bonn-Nordost und Bonn-Nord.
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0: Marius Zekris, mein Name, herzlich willkommen. Was ist der Stand im Krieg zwischen den USA und dem Iran? Die USA haben offenbar kein ersichtliches Konzept, um den Iran zu Verhandlungen zu zwingen, und die Mullahs in Teheran, die geben sich unbeugsam. Ob es zu Friedensgesprächen oder gar einer Einigung kommt, kann momentan niemand sagen. Aber die Angriffe in der Golfregion, die gehen in der Zwischenzeit weiter.
1: Ein Handyvideo zeigt das völlig zerstörte Dach. Trümmer liegen auf dem Boden, Flammen steigen auf in der menschenleeren Halle des Terminals 1. Als die iranischen Drohnen und Raketen einschlugen, war der internationale Flughafen von Kuwait gut besucht. Mehr als 60 Menschen seien verletzt worden, teilte das Gesundheitsministerium mit. 7 von ihnen so schwer, dass Notoperationen notwendig waren. Ein Mensch wurde getötet. Flüge wurden gestoppt oder umgeleitet, da der Luftraum über Kuwait nach den iranischen Angriffen gesperrt worden sei, sagt der Chef der staatlichen Fluggesellschaft. Die Behörden im Land seien auf eine solche Situation gut vorbereitet gewesen. Der Flughafen von Kuwait war wegen des Kriegs am Golf bereits für mehrere Wochen geschlossen gewesen. Auch im Inselstaat Bahrain hat es Luftalarm gegeben. Die iranischen Revolutionsgarden behaupten, sie hätten dort das Hauptquartier der 5. Flotte der US-Marine angegriffen. Als Reaktionen auf einen US-Angriff auf einen Öltanker, der versucht habe, den Iran zu erreichen. Der Iran hatte Drohnen auf Kuwait abgeschossen. Das Land ist durch den Krieg am Golf und die de facto Blockade der Straße von Hormus mit am stärksten betroffen, vor allem wirtschaftlich. Kuwait ist vom Ölexport abhängig. Im April konnte aus dem Staat kein einziger Tropfen des Rohstoffs ausgeführt werden. Für den Mai liegen noch keine abschließenden Daten vor. Das Land beherbergt mehrere US-amerikanische Militärbasen. Das iranische Außenministerium warf den Regierungen von Kuwait und Bahrain vor, selbst verantwortlich für die Angriffe zu sein, da sie ihr Staatsgebiet für Militäroperationen der USA zur Verfügung gestellt hätten. Der kuwaitische Journalist Daheim Al-Kartani widerspricht vehement. Der heutige Tag sei ein Wendepunkt, sagte er im Programm von Al Jazeera. Wir rufen die Golfstaaten und die anderen arabischen Staaten auf, sich zu positionieren. Das iranische Regime ist wie Krebs. Es wird nicht an den Grenzen von Kuwait Halt machen. Der Iran behauptet, nur aus Selbstverteidigung zu handeln. Das Land war Ende Februar von Israel und den USA angegriffen worden, hatte daraufhin die mit den USA verbündeten arabischen Staaten am Golf mit hunderten Drohnen und Raketen beschossen. Indirekte Gespräche zwischen dem Iran und den USA haben die Lage etwas beruhigt. Seit 2 Monaten hat es nur noch vereinzelte gegenseitige Angriffe gegeben. Nach Ansicht von US-Präsident Trump gilt aktuell eine Waffenruhe. Die ist durch den Beschuss des Flughafens von Kuwait allerdings noch wackeliger geworden. Immerhin, der Betrieb am Flughafen von Kuwait wurde nach wenigen Stunden wieder aufgenommen, mit Abflügen von einem anderen Terminal aus.
0: Informationen waren das von unserem Nahost-Korrespondenten Moritz Behrendt.
17: Wirtschaft.
0: Es gibt einen Unterschied zwischen Mietwagen und Taxi. Die einen heißen Uber oder Bolt und die anderen, das sind halt die ganz normalen meist elfenbeinfarbenen Taxis. Und dazu hat der Bundesgerichtshof jetzt ein Urteil gesprochen und gesagt, Mietwagen wie Uber oder Bolt müssen nach dem Ende der Mietdauer, also wenn sie einen Fahrgast abgesetzt haben, wieder an ihren Betriebssitz zurückkehren. Taxen müssen das nicht, sie dürfen auch gleich den nächsten Kunden am Straßenrand aufnehmen oder sich an einen Taxistand stellen. Über das Urteil des BGH und die Reaktionen darauf aus Karlsruhe, Antonia Stepani.
18: Zum Flughafen, spät abends nach Hause oder zum Arzt. Für diese Wege ruft man sich manchmal ein Taxi oder heutzutage auch ein Uber. Für die Fahrgäste ist das praktisch kaum ein Unterschied. Rechtlich gelten für Taxi und Uber aber ganz andere Regeln. Eine dieser Regeln, die Rückkehrpflicht. Danach müssen Uber-Fahrer nach jeder Fahrt wieder zu ihrem Betriebssitz zurückkehren, wenn sie nicht schon unterwegs einen neuen Auftrag erhalten. Das müssen Taxen hingegen nicht. Die dürfen für alle sichtbar in der Stadt stehen und haben oftmals ja sogar extra Taxistände. Volkan Aykac, ein Taxifahrer aus Karlsruhe, erklärt die Rückkehrpflicht so.
19: Es gibt Gesetze, die vorgeschrieben sind. Für uns ist vorgeschrieben, im Stadtgebiet, im Pflichtfahrgebiet nach dem Taxometer zu fahren, was uns die Stadt Karlsruhe den Tarif vorgibt. Die Mietwagenbetreiber haben das nicht, aber die haben eine Regelung wiederum, dass sie in ihren Betriebssitz zurückfahren müssten.
18: Oftmals wird diese Rückkehrpflicht in der Praxis aber wohl nicht eingehalten.
19: Ich habe es mal interessehalber sehr oft beobachtet. Wenn ein Fahrgast ausgeladen wird,
3: wird dann in der Nähe gelauert. Ich habe noch wirklich bis heute noch nie gesehen, dass ein Mietwagenfahrzeug zurück zu seinem Betriebssitz gefahren ist.
18: Auch in Köln gab es so einen Fall. Als ein Uber-Fahrer am Hauptbahnhof wartete und damit gegen die Rückkehrpflicht verstieß, beobachtete das ein Kölner Taxiunternehmen und klagte gegen den Fahrdienst. Doch der wandte vor Gericht ein, dass die Rückkehrpflicht gegen die Verfassung und auch gegen Europarecht verstoßen würde und zog durch alle Instanzen. Der Bundesgerichtshof sah das allerdings anders und wiederholte, was das Bundesverfassungsgericht schon 1989 zur Rückkehrpflicht gesagt hat. Die Rückkehrpflicht für Anbieter wie Uber schütze das Taxigewerbe. Und das zu Recht, denn Taxis seien wichtig für unsere Gesellschaft, da sie jeden befördern müssen. Uber-Fahrer hingegen können Fahrten auch einfach ablehnen. Thomas Mohnke, Geschäftsführer des Unternehmens SafeDriver, das Fahrten über Uber anbietet, zeigt sich enttäuscht von dem Urteil. Er argumentiert gegen die Rückkehrpflicht und nennt auch Umweltschutzgründe.
17: Das Fraunhofer-Institut hat allein für Berlin berechnet, dass pro Kalendertag in der Stadt Berlin 200.000 Kilometer überflüssigerweise gefahren werden. Das heißt CO2-Ausstoß ohne Not, das heißt Feinstaub.

0: angekündigt, nach Möglichkeiten zu suchen, die Rückkehrpflicht auf Grundlage des EU-Rechts erneut vor Gericht zu bringen.
1: Haben Sie ein Haustier? Und wenn ja, was für eins? Katze? Hund? Meerschwein? Kanarienvogel? Oder vielleicht was Exotisches wie eine Spinne oder ein Gecko? Die Auswahl ist ja riesig und das geht ganz nach Geschmack, Platz und das, was der Vermieter sagt. Aber einen tierischen Mitbewohner, wie ihn die Familie Schobesberger aus dem Landkreis Passau zu Hause hat, den dürfte es wohl kein zweites Mal in Deutschland geben. Kleiner Tipp, es ist eine Katze, aber was für eine?
2: Dürfen wir vorstellen, Kito, der kleine Gepard. Okay, nach großem Raubtier klingt das noch nicht, aber kann noch kommen. Und wenn das kleine Fellknäuel durch den Garten der Familie Schobesberger tapst, dann kriegt es auch mal Schlagseite. Hoppla, umgefallen. Macht nix, Kito ist auch noch klein, 4,5 Wochen alt. Frank Schobesberger, der Betreiber des Ortenburger Tierparks, bringt ein Fläschchen mit Katzenmilch. Seine Tochter Sophia füttert das Raubtierbaby auf dem Arm.
3: 40 Milliliter machen wir momentan. Da bekommt er dann 2 so Löffel, die in dem Katzenpulver drin sind. Dann mixen wir das Ganze durch. Also davor müssen wir es natürlich warm machen.
2: Zufrieden nuckelt Kito am Fläschchen. Noch ist er im Haustiermodus.
4: Wie Babykatz oder Babyhund, die wohl dann auch spannmengend.
2: Dabei hatte das Gepard-Baby im Tierpark einen schwierigen Start ins Leben. Das Muttertier, Ellie, wollte ihn nach 2 Totgeburten nicht annehmen.
3: Wir haben das dadurch gemerkt, dass es einfach dann in der Ecke vernachlässigt worden ist. War immer schwächer und dann war halt einfach am Schluss die Entscheidung, wir müssen ihn rausholen und mit der Hand aufziehen, weil er hätte es nicht überlebt.
2: Deshalb ist Kito jetzt mal das neue Haustier bei der Betreiberfamilie. Die 40 Milliliter Katzenmilch hat Kito schnell weggeputzt. Wenn er noch Hunger hätte, wäre er nicht ganz so verschmust.
4: Dann kreiert er halt auch. Dann hat man oft einmal Verletzungen an der Hand. Aber jetzt, nachdem dass er gefordert worden ist, sägt man ja lang ins Gesicht und tut Krallen nicht mehr raus. Mag auch spielen. Und das genießt er dann auch, wenn man ein bisschen scherzt mit ihm. Gell, wir zwei haben zwei Schmuser.
2: Ja. Allerdings ist das kein Dauerzustand. Schon bald muss Kito zurück in den Tierpark.
4: Mit 2-3 Monaten muss er dann vom Haus raus, weil dann ist er schon zu groß. Dann wäre er uns wahrscheinlich auch das Wohnzimmer zwingen, nehme ich jetzt mal, also Couch und so. Er muss ja dann auch an draußen gewöhnen, ans Gehege.
2: Und wird dann im Zoo zu einer stattlichen Raubkatze. Obwohl von Menschen großgezogen, würde er für Menschen schnell gefährlich werden.
4: Ein wilder Gepard, der hält natürlich eine gewisse Fluchtdistanz zum Menschen ein. Und ein zahmes Tier, das wo mit der Hand aufgezogen worden ist, der, wenn in Geschlechtsreife kommt, kann vielleicht passieren, dass der Menschen als Artgenossen ansieht. Und dann hat der natürlich keine Scheu vor Menschen und dann greift er natürlich eher an.
2: Was jetzt kaum vorstellbar ist, bei Kito, dem kleinen Geparden mit dem kuscheligen Fell, dem tapsigen Gang und dem so ganz furchtbaren Raubtier. Gebrüll.
1: So, jetzt wissen Sie also auch, wie ein Mini-Gepard klingt. Der lebt bei einer Familie im Landkreis Passau und dort hat ihn Martin Gruber besucht.
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1: Um 0.45 Uhr. Wissen Sie, wie viel Wasser bei einer Anfrage an eine künstliche Intelligenz wie ChatGPT verbraucht wird? Schätzen Sie mal. Es ist ungefähr ein Teelöffel. Klingt wenig, aber jeden Tag beantworten KIs mehrere Milliarden Fragen. Und da sind Suchmaschinen und all das, was wir sonst noch so im Internet machen, gar nicht mit eingerechnet. Wenn man es kurz fassen will, online bzw. die Rechenzentren, in denen all das, was wir tun, online verarbeitet wird, die brauchen viel Wasser und Energie. Wie viel genau, das kann man jetzt in einem Bericht der Vereinten Nationen nachlesen, aber an dem gibt's auch Kritik, wie Frank Wittig berichtet.
6: Die Reaktion der Experten auf den UN-Bericht fallen unterschiedlich aus. Peter Radgen, Professor am Institut für Energiewirtschaft und rationelle Energieanwendung der Uni Stuttgart, findet es seltsam, dass beim Thema Wasser ausgerechnet der Wasserverbrauch in der Subsahara-Region als Vergleichsgröße herangezogen wird oder beim Flächenverbrauch auf indonesische Großstädte Bezug genommen wird, wodurch plötzlich der Lebensraum von zig Millionen Menschen durch KI bedroht scheint. Radgen sagt:
7: Man verliert so ein bisschen die Relation zueinander. Also man tut so, als wären die Rechenzentren die Hauptstromverbraucher in der Welt. Das sind sie aber beim besten Willen nicht. Wenn wir auf die Stahlindustrie gucken, auf die Chemieindustrie weltweit, da kommen wir zu ganz anderen Zahlen. Die sind ein Vielfaches höher als das, was wir im Bereich Rechenzentren aufrufen. Also die Reaktion in diesem Report ist schon etwas hysterisch.
6: Andererseits sei bei den Rechenzentren global noch viel Luft nach oben, was den effizienten Umgang mit Energie anbelangt. Zum

0: Beispiel bei der Kühlung.
1: Wir haben in Rechenzentren häufig 30-40% des Energieverbrauchs, der darauf entfällt, nicht Rechenleistung zu erzeugen, sondern um die Abwärme wegzukriegen. Und in diesen Bereichen kann ich natürlich deutlich optimieren.
0: Wenn man Rechenzentren in ein Wärmenetz einbinden und die Abwärme zur Heizung von Industrie- und Privathäusern nutzen würde, könne das den ökologischen Fußabdruck vieler Rechenzentren deutlich verbessern. Besonders in Ländern außerhalb Europas. Vor allem in Deutschland gibt es bereits sehr strenge ökologische Vorgaben zum Betrieb von Rechenzentren. Jens Gröger, Forschungskoordinator beim Öko-Institut zum Thema nachhaltige digitale Infrastrukturen, findet an dem UN-Bericht vor allem den Hinweis auf den enormen Wasserverbrauch wichtig.
2: Zum Beispiel im Süden der USA oder in Spanien oder in Chile, wo tatsächlich Rechenzentren gebaut werden, die Grundwasser ziehen und verdampfen. Und genau dieses Wasser steht natürlich dann nicht mehr für die Bevölkerung als Trinkwasser oder für die Landwirtschaft, für die Felder zur Verfügung.
0: Aber auch Gröger kritisiert den UN-Bericht. Der unterscheide oft nicht klar genug, ob sich der Wasserverbrauch auf ein Wasserkraftwerk zur Stromerzeugung beziehe oder auf die Verdampfung von Wasser zur Kühlung.
2: Und da wurden tatsächlich in der Studie auch so ein bisschen Äpfel mit Birnen verglichen.
0: Dabei findet der Fachmann vom Öko-Institut die Kritik am steigenden Stromverbrauch durch die KI-Technik im UN-Bericht völlig berechtigt. Gerade da der Stromverbrauch auch in anderen Bereichen global ansteigt, etwa für E-Autos oder für Industrien, die versuchen, von fossilen Energieträgern loszukommen. Aber genau hier, sagt Gröger, müsse man genau hinsehen, was in puncto Energieverbrauch tatsächlich passiert.
2: Der Vorteil an Autos, Heizungen, Stahlindustrie ist, dass auf der anderen Seite ja auch fossile Energieträger eingespart werden, also Treibstoffe, Heizöl und so weiter. Bei Rechenzentren aber nicht. Also Rechenzentren kommen wirklich nochmal oben drauf.
0: Und genau deshalb sei es auch so wichtig, dass die Energie für Rechenzentren nicht aus fossilen Brennstoffen stammt. Doch das spiele beispielsweise in den USA an vielen Orten gar keine Rolle. Dort werde der zusätzliche Strombedarf häufig von extra installierten Gaskraftwerken geliefert.
2: Weil dort einfach nicht genügend Elektrizität in Memphis, Tennessee vorhanden ist, um diese Rechenzentren zu betreiben. Also das ist schon ein gewisses Bedrohungsszenario. Aber ich sag mal, es gibt durchaus noch Wege, wie wir da rauskommen.
0: Als wichtige Einsparmöglichkeit bei KI-Technik nennt Gröger den privaten User im Internet. Im Moment erzeugen fragwürdige KI-Anwendungen einen gigantischen Datenverkehr. Süße Tiervideos beispielsweise oder Recherchen, die sich auch mit Wikipedia bewältigen ließen. Dabei könnte KI nicht nur zur Energieverschwendung, sondern auch zur Einsparung von Energie beitragen, sagt Gröger.
2: Ich möchte damit zum Beispiel Industrieprozesse optimieren. Ich möchte bestimmte Verwaltungsprozesse meinetwegen digitalisieren. Dann kann ich auch zielgerichtet solche KI-Modelle entwickeln, die genau dieses Bedürfnis befriedigen. Und es muss dann kein Riesen-KI-Modell sein, was alles kann.
0: Wie sich der Ressourcenhunger von KI weiterentwickeln werde, lasse sich nur schwer vorhersagen, so die Experten. Man müsse ständig die Optimierungsmöglichkeiten im Auge behalten, denn eins sei klar: Diese Technik ist gekommen, um zu bleiben.
3: Kultur.
4: Mit ihrem Roman Die Postkarte ist Anne Berests ein internationaler Bestseller gelungen. Das Ganze ging aus von einer Postkarte und von dort begibt sie sich in dem Roman auf die Spuren ihrer jüdischen Vorfahren, mütterlicherseits, und verbindet mitreißend Familien- und Zeitgeschichte. Jetzt erscheint Vatertage auf Deutsch und im Mittelpunkt dieses Romans steht, wie der deutsche Titel naheliegt, die Beziehung zu ihrem Vater und dessen Familiengeschichte. Katja Weise stellt das Buch vor.
5: Einige Hefte ihres Großvaters Eugène mit persönlichen Aufzeichnungen dienen Anne Berest dieses Mal als Ausgangspunkt für ihre Reise in die Vergangenheit, die auch eine Reise in den äußersten Winkel der Bretagne ist, ins Finistère. Denn von dort stammt ihr Vater. Früher fuhr die Familie jeden Sommer mit dem Zug von Paris an die bretonische Küste.
6: Meine beiden Schwestern und ich waren die ersten dieser väterlichen Linie, die außerhalb des Departements Finistère geboren wurden. Und dieser bloße Richtungswechsel schrieb uns einen Unterschied ein, den die vorhergehenden Generationen sich nicht hätten vorstellen können. Ich fühlte mich deswegen meinem Vater auf kaum merkliche Weise fremd.
5: Diesem Fremdheitsgefühl versucht Anne Berest über rund 450 Seiten auf die Spur zu kommen. Eine wichtige Rolle spielt dabei die schwere Erkrankung ihres Vaters, eines hochbegabten Wissenschaftlers, der ganz in seiner Forschung aufgeht und im Alltag oft schweigt.
3: Es war eine literarische Herausforderung, über einen Mann zu schreiben, der nicht spricht, Worte zu finden, wo keine sind. Worte auch für die oft ebenso schwierige wie schöne Beziehung zwischen Vater und Tochter, wenn man sich liebt, ohne sich das sagen zu können, man sich das niemals sagt.
5: So Anne Berest bei der Buchpremiere ihres Verlages in Frankreich. Sie findet Worte, erzählt süffig von ihrem Urgroßvater Eugène, der die erste Agrargenossenschaft der Region Lyon gründete. Ihrem Großvater Eugène Junior, der sich weigerte, in die Fußstapfen seines Vaters zu treten, Gymnasiallehrer wurde und später Bürgermeister von Brest. Ihr Vater, Pierre Berest, engagierte sich schon als Schüler politisch für die radikale Linke. Während der Studentenrevolte 1968 war er mittendrin in Paris.
7: Wir haben auch das Büro eines Offiziers der Hochschule zugemauert, mit Ziegeln und Zement. Wie bitte? Ja, wir haben ihn in sein Büro gesperrt, ihn eingemauert. Das war damals üblich. Ihr wart verrückt?
5: Immer wieder sucht Anne Berest das Gespräch mit dem schwerkranken Vater, von dessen aktivistischer Vergangenheit sie bis dahin nichts ahnte. Wieder hat sie viel recherchiert und sich tief eingegraben in die Geschichte. Sie sucht nach dem Transgenerationellen, den Verbindungslinien und Reibungspunkten zwischen den Generationen. Und entdeckt,
3: dass meine Großmutter Geschichte studiert hat, zu einer Zeit, in der Frauen zwar studierten, aber noch nicht arbeiteten. Vielleicht kommt daher meine Lust auf Geschichte. Ich fand es großartig, hier auf französische Geschichte zu schauen, aber durch die Augen einer Region, der Bretagne.
5: Berest wendet in Vatertage also dasselbe Prinzip an wie in die Postkarte. Zeitgeschichte erzählt am Beispiel einer Familie. Von den Anfängen der Gewerkschaftsbewegung in der Bretagne bis hin zum Kampf für die Rechte der Homosexuellen 1982. Vatertage hat nicht die Wucht und Intensität der Postkarte. Anne Berest schreibt mit Schwung, scheint jedoch weniger konzentriert, erzählt trotz manch knapper Kapitel ausufernd, stellenweise pathetisch. Das mag daran liegen, dass dieser Roman gespeist ist durch den enormen Schmerz über den Verlust des Vaters und Berest letztlich keine Antwort mehr finden kann auf die Frage, warum und wann sich ein Gefühl von Fremdheit eingeschlichen hat. Doch ist sie in diesem Schmerz gleichzeitig sehr nahbar. So ist Vatertage zwar weniger fesselnd als die Postkarte, aber dennoch eine lohnende Lektüre.
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4: Tagelang hat Bundesaußenminister Wadephul in New York die Werbetrommel für Deutschland gerührt, aber erfolglos. Die Bundesrepublik ist gestern Abend mit ihrer Bewerbung um einen nichtständigen Sitz im UN-Sicherheitsrat gescheitert. Im Rennen gegen Österreich und Portugal ist Deutschland leer ausgegangen. Es ist das erste Mal, dass Deutschland bei einer Wahl nicht zum Zuge gekommen ist. Georg Schwarter aus dem ARD-Hauptstadtstudio hält die Niederlage für eine ärgerliche Pleite. Er meinte in den Tagesthemen, in unruhigen Zeiten reiche es eben nicht, dass Deutschland vornehm schweige.
9: Diese Bundesregierung hat für viele offenbar zu laut geschwiegen. Beim Gaza-Krieg, beim planlosen Krieg der USA und Israels gegen den Iran. Völkerrechtswidrig? Der deutsche Außenminister lässt die Antwort darauf bis zur Stunde offen. Der Anwalt des Völkerrechts, er schweigt. Das haben andere Staaten verärgert, bemerkt. Am allerärgerlichsten aber ist die Pleite aus einem anderen Grund. Russland wollte Deutschland im Sicherheitsrat um alles in der Welt verhindern, weil dieses Deutschland Putin in Sachen Ukraine so auf die Nerven geht. Hat geklappt. Wie gesagt, was für eine ärgerliche Pleite.
4: Die Meinung von Georg Schwarter aus dem ARD-Hauptstadtstudio. Auch die Augsburger Allgemeine betrachtet die deutsche Nahostpolitik als Grund für das Scheitern, ebenso wie die vergleichsweise späte Bewerbung Deutschland. Der größte Fehler der Bundesregierung sei aber gewesen, dass man nicht auf Partner zugegangen sei.
10: Statt auf Österreich und Portugal zuzugehen und möglicherweise die eigene Kandidatur zurückzuziehen, um als Europa mit einer Stimme zu sprechen, hat man die Kampfabstimmung weiter forciert und damit enge Verbündete vor den Kopf gestoßen. Eine frühzeitige Abstimmung wäre möglich gewesen. Europa hätte ein geschlossenes Bild abgegeben und damit Deutschlands Einfluss gesichert. Diese Abstimmung hat nicht stattgefunden. Friedrich Merz predigt immer wieder europäische Zusammenarbeit und eine Allianz der Mittelmächte, nur um sich dann gegen wichtige Partner in einem nationalen Alleingang profilieren zu wollen, statt eigene Ansprüche zurückzuschrauben.
4: Der Bremer Weserkurier stellt in Frage, welche Bedeutung der Sicherheitsrat heutzutage noch hat.
10: In allen gegenwärtigen Krisen hat das Gremium völlig versagt. Das liegt vor allem daran, dass dort die Vetomächte USA, Russland und China ihre eigenen Interessen wahrnehmen und sich um eine regelbasierte Weltordnung wenig kümmern. Für den ohnehin nicht erfolgsverwöhnten Bundeskanzler Friedrich Merz und seinen Außenminister Wadephul ist die gescheiterte Kandidatur in erster Linie eine peinliche PR-Schlappe. Auf einen wirklichen Verlust an internationalem Einfluss deutet das Ergebnis allerdings nicht hin. Dazu ist der Wirkungsgrad eines nicht ständigen Mitglieds im Weltsicherheitsrat viel zu begrenzt.
4: Die Frankfurter Allgemeine Zeitung kommt in puncto realpolitische Bedeutung des Sicherheitsrats zu einem ähnlichen Schluss, besonders im Hinblick auf die Interessenpolitik einiger Mitglieder.
10: Gerade zwei ständige Mitglieder des Sicherheitsrats haben in jüngster Zeit offene Verachtung für die Regeln gezeigt, die sie eigentlich befolgen und beschützen sollen. Russland mit dem Überfall der Ukraine und die Vereinigten Staaten mit ihren Kriegen in Nahost, aktuell in Iran. Glaubt die Bundesregierung, dass ihre Mitgliedschaft im UN-Sicherheitsrat daran irgendetwas geändert hätte? Dass sie etwa Putin auf der großen Bühne in New York endlich zum Rückzug bewegt hätte, dass sich Trump hier doch zum Völkerrecht bekehren lässt, dass er gar seinen Friedensrat aufgibt?
4: Für den schleswig-holsteinischen Zeitungsverlag SAZ ist die Niederlage ein verpatztes Comeback auf der Weltbühne. Auch der Bundeskanzler trage darin eine Mitschuld.
10: Merz muss sich den Vorwurf gefallen lassen, sich persönlich nicht ausreichend eingebracht zu haben. Dass der Kanzler der UN-Generalversammlung im Herbst vergangenen Jahres ferngeblieben ist, wirkt im Rückblick wie ein Signal mangelnder Priorität. Wer einen nicht ständigen Sitz im Sicherheitsrat anstrebt, kann es sich kaum leisten, auf der wichtigsten Bühne der Weltpolitik zu schwänzen. Schon gar nicht in einer Phase, in der Unterstützung organisiert werden muss.
4: Und soweit unsere Standpunkte, die Marei Beermann zusammengestellt hat und die Sie auch als Podcast runterladen können in unserer ARD Sounds App zum Beispiel.
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22: Um 1 Uhr mit Wolfgang Berger. Die deutsche Regierung will sich weiter aktiv in den Vereinten Nationen engagieren. Das hat Außenminister Wadephul klargestellt nach der Abstimmungsniederlage im mächtigen UN-Sicherheitsrat. Deutschland wollte in dem Gremium einen Sitz bekommen und hatte sich dafür beworben. In der gestrigen Abstimmung scheiterte die Bundesrepublik aber. Portugal und Österreich ziehen stattdessen für 2 Jahre in den UN-Sicherheitsrat ein. Außenminister Wadephul ließ in den ARD-Tagesthemen offen, ob Deutschland künftig weniger Geld für die Vereinten Nationen bereitstellt.
1: Das müssen wir uns sowieso im Einzelfall angucken. Sie kennen die Beschränkungen, die unserem Haushalt obliegen. Und ich denke, wir werden an der einen oder anderen Stelle auch deutsche Interessen vielleicht etwas deutlicher formulieren müssen in der Zukunft. Das machen wir aber sehr abgesprochen im Kabinett. Darüber werden wir uns in aller Ruhe unterhalten. Und ich halte jetzt nichts von Ad-hoc-Reaktionen.
22: So Außenminister Wadephul. Die AfD bleibt im neuen ARD-Deutschland-Trend vor CDU und CSU. Wäre am Sonntag Bundestagswahl, käme die Partei laut Infratest DIMAP auf 27%, die Union auf 23%. Aus Berlin Sabine Henkel.
2: Zum Umgang mit der AfD zeigt der Deutschland-Trend ein differenziertes Stimmungsbild. Für eine Zusammenarbeit der anderen Parteien mit der AfD sprechen sich 24% aus. Gut 30% sagen, Union, SPD oder andere sollten von Fall zu Fall mit der AfD abstimmen oder kooperieren. Unter den Unionswählern sind dafür mehr Befragte offen als bei den Wählern anderer Parteien. Gut 40% aller Befragten sind hingegen grundsätzlich gegen eine Zusammenarbeit.
22: Der Baukonzern Hochtief gehört bald zum ersten Mal zum DAX. Das Unternehmen steigt Ende Juni in den deutschen Leitindex auf. Es verdrängt den VW-Großaktionär Porsche SE, der in den Nebenwerteindex MDAX absteigt. Der künftige DAX-Konzern Hochtief hat zuletzt vor allem von Geschäften in den USA profitiert. Dort wurden Rechenzentren für künstliche Intelligenz errichtet. Fußball-Bundesliga-Absteiger VfL Wolfsburg hat einen neuen Trainer. Wie der Verein bekannt gegeben hat, übernimmt Tobias Strobel die Mannschaft in der zweiten Liga. Der 38-Jährige hatte vorher den Drittligisten SV Verl trainiert. Strobel folgt auf Dieter Hecking, der nach dem Bundesliga-Abstieg des VfL Wolfsburg zum Geschäftsführer Sport befördert wurde. Das waren die Nachrichten. Das Wetter in Deutschland. Heute Nacht im Osten trocken, vor allem im Norden und in der Mitte Schauer, 15 bis 9 Grad. Tagsüber von Westen her Schauer und Gewitter, im Osten erst Sonne, später Schauer, 19 bis 24 Grad. Am Freitag dann wechseln sich Sonne, Wolken und ein paar Schauer ab, 18 bis 21 Grad. Und am Samstag Wolken und öfter Sonne, fast überall trocken, bei 20 bis 23 Grad. Es ist 1.03 Uhr.
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15: Und da haben wir folgende Meldungen für Sie. Die A5 Kassel Richtung Frankfurt ist zwischen Hattenbacher Dreieck und Alsfeld Ost gesperrt. Ebenfalls gesperrt die A8 Stuttgart Richtung Karlsruhe und zwar zwischen Heimsheim und Pforzheim Süd. Gesperrt auch die A96 München-Leim-Sendling in beide Richtungen und das Ganze geht bis Montag. In Berlin gesperrt sind die A111 zwischen am Festplatz und Seidelstraße in beide Richtungen und zwar bis 5 Uhr früh. Und genauso lange dicht ist auch die A113 zwischen Spätstraße und Schönefeld Süd. Dann noch die A565 Meckenheim-Bonn, die ist zwischen Dreieck Bonn-Nordost und Bonn-Nord in beiden Richtungen gesperrt und gesperrt auch in beiden Richtungen der Tiergartentunnel in Berlin zwischen Heidestraße und Reichpietschufer und das geht bis 5:45 heute früh.
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15: Aus Hamburg vom Norddeutschen Rundfunk, Marius Zegri ist mein Name. Herzlich willkommen. Das St. Petersburger Wirtschaftsforum. Das soll ein Treffen sein, bei dem man sehen kann, wie gut Russland doch aufgestellt ist. Eine große Show, die inzwischen fast nur noch von Freunden und Verbündeten des Kremls und seines Chefs Wladimir Putin besucht wird. Darunter übrigens auch Abgeordnete der AfD aus Deutschland. Aber kurz vor Beginn des Treffens gestern, da ist etwas passiert, das so nicht im Programm stand und auch so nicht zum Propagandapomp gepasst hat, der da aufgefahren worden ist. Ukrainische Drohnen sind nämlich über der Stadt gekreist und haben einen Marinestützpunkt und ein Ölterminal angegriffen. Dichter schwarzer Rauch war am Himmel zu sehen und auch der Flughafen musste vorübergehend gesperrt werden. Björn Blaschke mit den Einzelheiten.
23: Der Wirtschaftsbeauftragte von Wladimir Putin ist gleichzeitig einer der wichtigsten Propagandisten des Kreml-Chefs, Kirill Dmitriev. Er lehnte sich weit aus dem Fenster. Heute beginnt das Petersburger Internationale Wirtschaftsforum. Das ist ein weltweit wichtiges Ereignis, an dem Vertreter aus mehr als 130 Ländern teilnehmen werden. Es kommt in einer sehr wichtigen Zeit, da die Politik der Globalisten eine komplette Niederlage erlitten hat. Einen heftigen Schlag erlitten haben könnte jetzt aber erst einmal das Wirtschaftsforum, das in gewisser Weise als Aushängeschild für die angeblich sichere Wirtschaftskraft Russlands gilt. Kurz vor Beginn des Forums trafen ukrainische Drohnen Energie- und Militäranlagen von St. Petersburg. Videoaufnahmen zeigen dicke Rauchwolken, zu hören sind Schüsse, offenbar auf herannahende Drohnen. Niemand sei ums Leben gekommen, das teilte der Gouverneur von St. Petersburg mit. Aber die größte Ölumschlaganlage im Nordwesten Russlands stand zeitweilig in Flammen, laut einem russischen Medium, das aus dem Exil berichtet. Auch über der Kronstädter Marinewerft, die zu St. Petersburg gehört, stieg Qualm auf. Wie groß die Schäden sind, dazu hat sich der Gouverneur von St. Petersburg nicht geäußert und auch nicht Kremlsprecher Dmitri Peskow. Was die konkreten Angriffe betrifft, so gehört das komplett zu den Kompetenzen der Regionalverwaltungen und denen unseres Verteidigungsministeriums. Was ich allerdings im Großen und Ganzen sagen kann, damit es keine solchen Anschläge gibt, wird die spezielle Militäroperation fortgesetzt. Das heißt, der Krieg gegen die Ukraine geht weiter. Kiew nimmt seit Monaten Ölproduktionsstätten ins Visier, und zwar erfolgreich, sodass die russische Wirtschaft mittlerweile darunter leidet. In mehreren Landesteilen, auch im Großraum Moskau, wird das Benzin jetzt rationiert und bis November darf kein Flugbenzin mehr aus Russland exportiert werden. Auch das führt zu Einnahmeeinbußen, also weniger Geld für Putins Kriegskasse. Nun soll das Petersburger Wirtschaftsforum in gewisser Weise als Werbeveranstaltung für Russland für mehr Handel sorgen. Offiziell werden rund 20.000 Besucher aus 130 Ländern zu dem Treffen erwartet. Ob sich angekündigte Teilnehmer davon abschrecken lassen, dass der Flughafen von St. Petersburg zeitweilig wegen der Drohnenangriffe gesperrt wurde, muss sich zeigen. Kremlchef Putin will es sich jedenfalls nicht nehmen lassen, auch in diesem Jahr eine Rede zu halten, sagt sein Sprecher Peskow. Der Präsident wird auf dem Petersburger Wirtschaftsforum auftreten. Deshalb wird der Schwerpunkt seiner Rede natürlich der Wirtschaft, den wirtschaftlichen Fragen und Problemen gewidmet, sowohl in unserem Land als auch auf internationaler Ebene. Nach eigener Darstellung ist das Forum, das seit 1997 regelmäßig abgehalten wird, eine Plattform für den Dialog zwischen Geschäftskreisen aus Russland, aufstrebenden Märkten und der ganzen Welt. Aus Deutschland werden mehrere Mitglieder der in Teilen als rechtsextrem eingestuften AfD in St. Petersburg erwartet. Dazu auch ein paar deutsche Wirtschaftsvertreter und fragwürdige Kulturschaffende.
15: Und über die Angriffe auf St. Petersburg zu Beginn des Wirtschaftsforums hat Markus Schubert vom NDR gesprochen mit Markus Kolb. Der ist Dozent an der Militärakademie der ETH Zürich. Und die erste Frage, war das jetzt nur ein wichtiger symbolischer Schlag vor einer für Putin wichtigen Veranstaltung in einer für Putin besonders wichtigen Stadt? Oder war es ein Fanal, wenn Drohnen kreisen und Ziele treffen in einer Stadt, die den Krieg nur aus dem Propagandafernsehen kennt?
0: Ja, es ist eher Letzteres. Wenn Sie sich mal überlegen, dass Moskau und Petersburg zu den am besten befestigten Orten in Russland gehören, das gilt insbesondere auch für die Luftverteidigung. Und die Ukraine demonstriert jetzt, sie kommt da durch. Natürlich nicht mit einer Drohne. Natürlich ist das ein Schwarm, von dem 90% abgeschossen werden. Aber trotzdem, einige kommen durch. Dann ist das ein Zeichen an die Bevölkerung von Petersburg, der Krieg rückt näher. Ja, die Einschläge kommen näher. Es ist eben nicht mehr ein abstrakt medial entferntes Ereignis, sondern der Krieg kommt zu euch zurück. Und das ist bemerkenswert. Das gab es auch vor etwa 2 Wochen, als es der Ukraine gelungen ist, die Ringpipeline in Moskau zu treffen. Genau das gleiche Argument. Moskau hat verschiedene Ebenen von Luftverteidigung, verschiedene Sicherungssysteme und trotzdem kommen sie durch. Das heißt also, nichts mehr ist off-limits, sie kommen überall durch. Und das vermittelt die Ukraine Putin genau zu dem Zeitpunkt, wo er seine große Propagandashow des Petersburger Wirtschaftsforums stattfinden lassen möchte.
3: Und das war in der ganzen Stadt zu sehen. Also man kann es beim besten Willen nicht verschweigen.
0: Genau.
3: Das Ganze reiht sich ein. Sie skizzieren das in eine inzwischen sehr lange Reihe und Serie von militärisch wichtigen Long-Distance-Treffern der ukrainischen Streitkräfte in Marinehäfen, in Verladeterminals, Öldepots und fast überall in den Weiten Russlands. Hat die russische Armee aktuell noch ein Mittel, das zu unterbinden?
0: Also man sollte sich klar machen, was gerade passiert, wenn man zurückblickt auf die Sowjetunion. Die Sowjetunion hatte einen wirklich hermetisch dichten Luftraum. Das heißt, sie kamen nicht rein, sie kamen nicht raus. Deswegen war das auch so ein riesiger Skandal, als Matthias Rust mit seiner Cessna auf dem Roten Platz gelandet ist. Und da mussten ja dann viele Generäle ihren Hut nehmen, weil jeder gesagt hat, unser Luftraum ist dicht, das kann und darf nicht passieren. Das moderne Russland ist aber nicht mehr die Sowjetunion und das ist gar nicht mehr in der Lage, diese unglaubliche Dichtigkeit herzustellen. Ja, das heißt also, die Weite des Landes und die Größe des Raumes wird jetzt plötzlich für Russland selbst zum Nachteil, weil es gar nicht möglich ist, alle Räume und alle Flächen mit gleicher Intensität zu schützen. Das heißt also, die Ukraine demonstriert, wir kommen irgendwo immer durch und wir richten die Angriffe so, dass sie einfach massiv durchgeführt werden, also mit Drohnen quasi als Verschleißmittel. Ist uns völlig egal, ob wir da Tausende starten pro Angriffswelle, aber einige werden immer durchkommen.
3: Vor ziemlich genau einem Jahr hat Verteidigungsminister Pistorius erstmals verkündet, in die Produktion von Langstreckenwaffen in der Ukraine und durch die Ukraine zu investieren und hat diese Kooperation bei einem Besuch erst vor wenigen Wochen noch einmal vertieft. Ist das der strategisch richtige Ansatz, weil das nach einem Erfolg, den es jetzt offensichtlich hat, auch in eine Waffenproduktion für Deutschland und die NATO münden kann?
0: Ja, Sie sehen eben, dass die Ukraine jetzt durch den Krieg, in dem sie um ihr Überleben und ihre Souveränität kämpft, zum Innovator geworden ist. Das passiert sehr häufig, wenn sie all ihre nationalen Ressourcen konzentrieren müssen auf ihr eigenes Überleben. Und interessanterweise habe ich ja vor über 3 Jahren gesagt, Russland hat diesen Krieg strategisch verloren. Und jetzt sehen wir so langsam, wie die Sache sich so langsam eindreht. Ja? Also wie die wahren Kräfteverhältnisse zum Vorschein kommen, wie die russischen Ressourcen so langsam auslaufen und die ukrainischen sich langsam auf ein neues Technologieniveau bewegen, das so attraktiv ist, dass sogar jetzt die Scheichs aus dem Mittleren Osten und eben auch die Westeuropäer kommen und sagen, wir wollen das mit euch zusammen bauen, weil ihr habt im Moment die beste Technologie.
3: Dann gibt es aktuell auch noch die Kurz- und Mittelstreckendrohnen, die hinter den in der Ukraine verlaufenden Fronten am Boden den russischen Armeenachschub treffen. Brutal treffsicher, LKW, Öltransporter, gepanzerte Fahrzeuge in Serie. Kann das noch einmal zu einem Zusammenbruch der Linien führen, wie man ihn zuletzt in der ukrainischen Gegenoffensive im Herbst 22 gesehen hat, in einer anderen Phase der zeitweisen technologischen Überlegenheit?
0: Also Zusammenbruch würde ich nicht sagen, so kurzfristig wird das nicht passieren. Das Ziel ist eher, die logistische Kapazität zu überdehnen. Das heißt also, die Russen zu zwingen, immer mehr Logistik nachzuschieben, von der immer mehr abgeschossen wird. Und das sehen Sie zum Beispiel jetzt schon auf der Krim. Auf der Krim sind Treibstoffe rationiert, weil die Russen es schwierig finden, überhaupt noch Treibstoff nachzuschieben auf die Krim, weil sämtliche Straßen, die dorthin führen, unter ukrainischem Drohnenbeschuss liegen. Das ist etwas, was die Ukraine in ihrer Gegenoffensive 23 nicht erreichen konnte, was sie auch nicht erreichen können mit einzelnen Marschflugkörpern. Aber wenn sie Drohnen einfach massenhaft einsetzen, dann ist es sozusagen möglich, den Gegner in diese logistische Abnutzung zu zwingen. Das ist eigentlich das gleiche Motiv wie 23, aber auf einem anderen Technologieniveau.
4: Sagt Markus Kolb von der Militärakademie der ETH in Zürich um 1 Uhr 14 Minuten.
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4: Es gibt in der Weltpolitik einen Tisch, an dem werden alle wichtigen Entscheidungen getroffen. Und das ist der des UN-Sicherheitsrats. Schließlich kann das Gremium Sanktionen verhängen oder militärische Einsätze autorisieren. Die USA, China, Russland, Frankreich und Großbritannien haben hier einen festen Sitz. Die 10 weiteren werden alle 2 Jahre neu besetzt. Das nächste Mal zum 1. Januar. Und da wollte Deutschland wieder mit dabei sein. Allerdings, daraus wird nichts. Bei der Wahl gestern ist die Bundesrepublik durchgefallen. Stattdessen werden Österreich und Portugal ab 2027 für Europa im Sicherheitsrat sitzen. Bis zum Schluss hatte Außenminister Wadefuhl noch Wahlkampf betrieben in New York vor Ort bei den Vereinten Nationen. Aber am Ende ohne Erfolg. Susanne Stichler hat in den ARD-Tagesthemen mit Johann Wadefuhl gesprochen und als erstes gefragt, wie enttäuscht er ist.
1: Ja, ich bin wirklich enttäuscht. Das kann man ja auch gar nicht anders sein in einer derartigen Situation. Deutschland hat sich angeboten, für die nächsten 2 Jahre im UN-Sicherheitsrat aktiv zu sein. Für die Werte, die wir für wichtig halten, für das Völkerrecht, für Menschenrechte, für Konfliktbewältigung, Beseitigung. Das war ein starkes Engagement. Wir haben wirklich dafür gekämpft bis in die letzte Minute. Aber das ist ein demokratischer Prozess. Und der hat ein Ergebnis gebracht. Ich gratuliere Österreich und Portugal. Das sind zwei europäische Partner, zu denen wir engste Beziehungen haben. Wir werden jetzt sehr eng zusammenarbeiten. So gehört es sich. Das ist für uns natürlich eine herbe Niederlage, da gibt es gar nichts zu diskutieren.
5: Herr Wadefuhler, aber Sie haben heute vor der Abstimmung gesagt, Sie würden eine Grundsympathie für Deutschland dann doch sehen. War das nun doch weniger als Grundsympathie?
1: Ja, es war zu wenig. Ja, also das Stimmergebnis ist ja eindeutig. Es war eindeutig zu wenig. Wir hatten aus den Gesprächen das Gefühl, dass wir wirklich gute Chancen hätten haben sollen, das Quorum zu erreichen. Da hat uns vielleicht nicht jeder ehrlich das gesagt, was er wirklich nachher gemacht hat. Anders kann es ja gar nicht sein. Wir müssen natürlich auch feststellen, es haben einige gegen uns gearbeitet. Russland ist ein gutes Beispiel. Die haben natürlich kein Interesse daran, dass so ein starker Unterstützer der Ukraine dabei ist, wenn man am Tisch hier im Sicherheitsrat sitzt. Das heißt, wir haben auch mit wirklich Gegenwind zu kämpfen gehabt und der war so stark, dass es am Ende nicht gereicht hat.
5: Gegenwind, Sie sprechen es an. Warum hat das aus Ihrer Sicht heute nicht geklappt? Was sind die Erkenntnisse an diesem Abend?
1: Ja, den einen Aspekt habe ich genannt. Der zweite ist, wir waren von Anfang an im Hintertreffen, weil wir damals wahrscheinlich aus guten Gründen aber sehr spät ins Rennen gegangen sind. Österreich seit 2011, Portugal seit 2013 mit einer angemeldeten Kandidatur. Wir erst kurz vor 2020, das war zu kurz, wir lagen immer hinten. Ich bin ja sozusagen der Schlussläufer in einem Staffellauf vor mir Annalena Baerbock, davor Heiko Maas, der die Kandidatur bekannt gegeben hat. Und die ganze Zeit war das eine Aufholjagd für Deutschland und das hat am Ende nicht gereicht. Das ist bedauerlich. Das hat aber natürlich auch seinen Grund darin, dass viele auch europäische Partner sich festgelegt hatten. Die hatten einmal die Stimme Österreich und Portugal versprochen und waren davon nicht mehr abzubringen. Im Grunde ja gute, nachvollziehbare Gründe. Aber das hat halt jetzt dazu geführt, dass wir nicht die erforderliche Stimmenzahl hatten. Wir bleiben Unterstützer der UN und wir werden uns jetzt auf andere Dinge konzentrieren.
5: Aber komm mal,
1: das wäre ja ein extra Engagement hier gewesen. Ja. Und jetzt können wir andere Dinge machen. Es gibt ja genug Betätigungsfelder für die deutsche und europäische Außenpolitik.
5: Aber gucken wir noch ganz kurz auf die Gründe. Es wird ja immer wieder kritisiert, Deutschland habe den Krieg in Gaza nicht als völkerrechtswidrig bezeichnet. Sie haben das Völkerrecht gerade auch angesprochen. Ist das jetzt die Quittung?
1: Nein, das halte ich für eine Überinterpretation. Also wir haben schon eine klare Position dazu bezogen. Der Bundeskanzler hat ja zu einem gewissen Zeitpunkt auch Waffenlieferungen an Israel sogar unterbrochen, auch erstmalig. Also ich habe heute noch mit dem Vertreter auch der Palästinenser hier gesprochen, auch mit vielen arabischen Kolleginnen und Kollegen gesprochen. Ich glaube nicht, dass das entscheidend war. Aber klar, Deutschland hat eine besondere Verantwortung für Israel. Wir haben dafür einzustehen. Wir haben eine ganz besondere Geschichte. Und dieser Staat, der für die Jüdinnen und Juden, der obliegt unserer besonderen Verantwortung. Es mag auch sein, dass das uns die ein oder andere Stimme gekostet hat.
5: Weil ja bei der Ukraine wird der Bruch des Völkerrechts immer wieder betont von Deutschland. Es gäbe für viele keine klare Linie, heißt es immer wieder. Ist Deutschland da verlässlich?
1: Ja, da sind wir verlässlich. Das kann man immer miteinander diskutieren. Und an der einen oder anderen Stelle will ich auch nicht sagen, dass wir nicht auch das überprüfen müssen. Also ich will jetzt hier nicht rausgehen und sagen, wir haben alles richtig gemacht, alle anderen haben alles verkehrt gemacht. Das wäre jetzt die falsche Herangehensweise. Mhm. Aber nein, das Völkerrecht hat für uns eine große Bedeutung. Aber ich bin Außenminister. Da sind völkerrechtliche Aspekte von hoher Bedeutung. Ich bin auch Jurist. Aber ich muss die deutschen Interessen, die europäischen Interessen, ich muss Interessen unseres Bündnisses in Rechnung stellen. Ich muss das besondere Verhältnis zu Israel in Rechnung stellen. Ich muss in Rechnung stellen, dass die Vereinigten Staaten, auch das ist ja ein Kritikpunkt, für uns der herausragende Sicherheitspartner sind. Also das ist ein Gesamtprozess, über den können wir immer miteinander wieder streitig diskutieren. Aber Außenpolitik besteht eben nicht nur aus Völkerrecht, sondern eben auch aus anderen Aspekten. Da setzt man sich der Kritik aus, das ist klar, aber ich finde, insgesamt ist es gut und ausgewogen.
5: Herr Wadefuhl, wie hart ist diese Niederlage für den sogenannten Außenkanzler Merz?
1: Nein, ich habe ja, das ist für die Bundesregierung, das ist für uns alle, auch für das ganze Team. Wir haben hier alle gearbeitet, auch der Bundeskanzler, der Bundespräsident hat uns geholfen. Ich selber habe intensiv die letzten Tage nochmal investiert, aber im Grunde das ganze letzte Jahr. Und ich würde auch sagen, die Regierung davor, auch Olaf Scholz, Annalena Baerbock, haben sich schon für dieses Ergebnis engagiert. Für uns alle ist das eine wirkliche Enttäuschung, das muss man sagen. Daran will ich nicht vorbeireden. Aber nochmals, wir bleiben in den UN aktiv. Es gibt weitere große Aufgaben in der Außenpolitik. Wir werden uns auf andere Dinge konzentrieren. Es gibt in Europa genug zu tun. Es gibt in der EU genug zu tun. Der NATO-Gipfel steht bevor. Und da kann man wieder voll mit Deutschland rechnen.
4: Sagt Bundesaußenminister Wadefuhl in den ARD-Tagesthemen.
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4: Was machen Sie am Samstagabend, so gegen 18 Uhr? Es gibt nicht wenige Menschen, die diese Frage damit beantworten, dass sie dann vor dem Fernseher sitzen und Sportschau gucken. Schließlich ist die Sendung eine Institution, für viele sogar ein festes Ritual. Und das seit genau 65 Jahren, denn genauso alt wird die Sportschau heute.
7: Zum 30. Geburtstag sind es Fußballer, die der Sportschau ein Ständchen bringen. Aber als die Sportschau am 4. Juni 1961 erstmals auf Sendung geht, kommt Fußball gar nicht vor. Stattdessen sieht man Sportarten, die heute fast vergessen sind. Moderator Adi Furla.
9: Aus dem Jahr 1961 ist so gut wie nichts mehr vorhanden. Wir haben damals wohl alle nicht daran gedacht, dass auch die Tagesaktualität irgendwann einmal historisch wird. Von der ersten Sportschau, 4. Juni 1961, ist zumindest noch die Inhaltsangabe vorhanden.
7: Zum Inhalt zählen Trabrennen, Amateurstraßenrennen, die Europameisterschaft der Sandbahnfahrer und Rudern. Der Kommentar ist eigenwillig.
10: Erster Senior-Zweier mit Steuermann, Ametiza Mannheim vorne im Bild, dann Gelsenkirchen mit Heinz Renneberg, Bernhard Knubel, Olympiasieger im Zweier mit, dann Neptun Konstanz, der Regattazug, der die Rennen verfolgt.
7: Die erste Ausstrahlung der Sendung ist an einem Sonntag um 21.30 Uhr. Dauer 30 Minuten bei ARD 2. Das zweite Programm der ARD wird 1963 wieder eingestellt. Die Sportschau gibt es weiterhin. Moderator Ernst Huberti.
24: Ach Gott, ja, es war so bescheiden. Wir hatten ja ein Schwarz-Weiß-Programm und ein paar Filmchen drin. Der große Fußball fehlte zu der Zeit noch.
7: Eine Bundesliga gibt es damals noch nicht. Die erste Bundesliga-Saison beginnt erst im August 1963. Statt Fußball gibt es in den Anfangsjahren andere spezielle Rubriken.
25: Die Toto-Zahlen, 6 aus 45 und zu guter Letzt auch noch das Rennquintett.
7: Der Pferdesport ist in der Sportschau prominent vertreten. Adi Furla ruft die Wahl zum Galopper des Jahres ins Leben und lädt dessen Sieger, den Hengst Akatenango, dreimal in das Fernsehstudio nach Köln ein. Die Sendung etabliert sich. Es gibt Innovationen wie etwa das Tor des Monats. Aber auch kritische Berichterstattung, so Paul Rott, Chef vom Dienst und leitender Redakteur der Sportschau von 1961 bis 1984.
26: Als erstes die Einführung der elektronischen Zeitlupe. Der Bundesliga-Skandal, die Sportschau, war die erste Sendung, die darüber in Wort und Bild berichtet hat.
7: Die Berichterstattung wird im Laufe der Jahre schneller und umfangreicher. Anfangs bringen Hubschrauber und Motorradkuriere das Filmmaterial in die Sendeanstalten, damit es dort schon geschnitten werden kann. Prominente Fans finden sich auch. Richard von Weizsäcker.
27: Außer den Nachrichtensendungen gibt es keine andere Sendung, die ich, soweit es zeitlich erlaubt war, so regelmäßig gesehen habe wie die Sportschau.
7: Ab November 1999 moderiert mit Anne Will erstmals eine Frau die Sendung.
28: Also es ist eine tolle Sendung und sie zu moderieren ist eine große Ehre.
7: Und heutzutage 5 Frauen und 5 Männer moderieren im Wechsel. Ein Markenzeichen bei der Begrüßung wie früher gibt es nicht mehr.
29: Guten Abend allerseits.
7: Die Konkurrenz von RTL und ZDF hat man auch überflügelt. Eine angemessene Geburtstagsfeier steht also nichts mehr im Wege. Am 4. Juni 1961 wurde die Sportschau erstmals ausgestrahlt. Das war heute, vor 65 Jahren.
4: Und das war der Stichtag von Siegfried Tesche. Wir haben einen Falschfahrer auf der A96 München-Lindau zwischen Buchloe-Ost und Bad Wörishofen. Kommt Ihnen ein Auto entgegen? Fahren Sie bitte hier äußerst rechts und überholen Sie nicht. Achtung, auf der A96 München-Lindau zwischen Buchloe-Ost und Wörishofen. Ein Falschfahrer, Vorsicht hier in beiden Richtungen. Und nachdem wir gerade über den Geburtstag der wöchentlichen Sportschau gesprochen haben, reden wir jetzt ein bisschen über unsere stündliche Sportschau.
6: Sport. Mit Christian Hake. Bei den French Open in Paris sind die Halbfinals komplett. Aber die italienische Night Session, die lief anders, als sich das viele gedacht oder erhofft hatten. Denn der Italiener Matteo Berrettini musste nach knapp 2 Stunden im zweiten Satz gegen seinen Landsmann Matteo Arnaldi verletzt aufgeben. Arnaldi damit also im Halbfinale. Dort trifft er wieder auf einen Italiener, Flavio Cobolli nämlich. Guido Ringel ist unser Mann in Paris und er fasst uns diesen spektakulären Tag zusammen.
8: Was für ein verrückter Tag in Paris. Kälte, Wind und große Überraschung. Vor allem bei den Frauen. Denn mit dem Aus der Nummer 1 der Welt schon im Viertelfinale war nicht zu rechnen. Aber Arina Sabalenka aus Belarus ist nach 3 Sätzen ausgeschieden. Niederlage gegen die Russin Schneider. Für Sabalenka ein grauenhafter, fehlerhafter Tag, der Spuren hinterlassen hat, der sich so anfühlt, als wolle man nie wieder Tennis spielen.
12: No thoughts, no emotions. Just wanna quit tennis right now, but we'll see. We'll see in a few days, hopefully I'll get back on track mentally.
8: Sabalenka also raus. Sie wartet weiter auf den ersten Paris-Titel. Die Gegnerin von Diana Schneider im Halbfinale aber ist nun die nächste Überraschung des Tages. Und die heißt Maja Szwalinska. Die Polin ist Qualifikantin und hat das Kunststück fertiggebracht, in das Halbfinale dieses Grand-Slam-Turniers einzuziehen. Mit ihrem Sieg gegen die Russin Kalinskaja. Und bei den Herren war es mitreißend im letzten Tagesmatch, dass Flavio Cobolli gewinnen konnte. 4-Satz-Erfolg mit beherztem Tennis gegen den Top-10-Mann Ogier Aliassim. Die Folge ist ein italienisches Halbfinale. Berrettini, wieder mal verletzt, muss aufgeben. Arnaldi im Halbfinale.
6: Heute dann die beiden Damen-Halbfinals. Die Männer sind am Freitag dran. In der Handball-Bundesliga hat der deutsche Meister aus Magdeburg auch das letzte Heimspiel der Saison gewonnen. 38:35 gegen Gummersbach. Der THW Kiel dagegen musste in Minden die nächste Niederlage einstecken. Minden damit weiter mit Hoffnung auf den Klassenerhalt. Schlechter lief es dagegen für die TSV Hannover-Burgdorf bei den Rhein-Neckar-Löwen. Tiete Tieninger berichtet.
13: Im letzten Auswärtsspiel der Saison haben die Recken einen echten Krimi geliefert, aber ohne Happy End. In allerletzter Sekunde landete ein Wurf von rechtsaußen Daniel Weber im Netz. Doch der vermeintliche 29:29 Ausgleich hatte keinen Bestand. Nach Videobeweis kassierten die Schiedsrichter das Tor wieder ein, weil die Zeit doch schon abgelaufen war. Ein letzter Freiwurf landete im gegnerischen Block, dann war Hannover-Burgdorf geschlagen. Zuvor waren die Recken lange einem Rückstand hinterhergelaufen. In den letzten Minuten glichen sie mehrfach aus, mussten dann aber 7 Sekunden vor dem Ende den entscheidenden Treffer der Rhein-Neckar-Löwen hinnehmen. Am Ende steht die 16. Niederlage der Saison und die wohl unglücklichste der gesamten Spielzeit.
6: 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Die deutsche Fußballnationalmannschaft kommt immer mehr im WM-Land USA an. Das erste Training ist durch und da fiel dann vor allem die gute Laune von Stürmer Kai Havertz auf. Thomas Kunze ist für uns dicht an der Mannschaft dran.
14: 57 Mal ist Kai Havertz bereits für die deutsche Fußballnationalmannschaft aufgelaufen. Es spricht viel dafür, dass in Chicago gegen die USA das 58. Länderspiel dazukommt. Der 26-Jährige hat die Finalniederlage mit dem FC Arsenal in der Königsklasse dann doch recht gut verdaut. Der Schoß der Nationalmannschaft, in dem Havertz seit gestern weilt, hat da ganz sicher mitgeholfen. Die Konkurrenzsituation im Sturm mit dem formstarken Dennis Undaff fürchtet Kai Havertz überhaupt nicht. Ganz im Gegenteil, Havertz schwärmt von der hohen offensiven Güte des Teams und der damit verbundenen personellen Variabilität. Und Kai Havertz hatte auf der digitalen Pressekonferenz des DFB auch noch eine gute Nachricht mit im Gepäck. Nach seinen Beobachtungen geht es Manuel Neuer und seiner Bade gut. Der Keeper hat große Teile des ersten Teamtrainings in Chicago mit absolviert. Gut möglich also, dass beide gemeinsam von Beginn auflaufen.
6: Der letzte Test vor dem Turnier, Deutschland gegen die USA am Samstag ab 20.30 Uhr. 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
4: Christian Hake mit dem Sport und der Geisterfahrer, den wir gerade gemeldet haben, der ist weiter unterwegs und zwar jetzt zwischen Landsberg am Lech West und Buchloe West auf der A96 München-Lindau. Bitte Achtung hier zwischen Landsberg am Lech West und Buchloe West auf der A96 München-Lindau. Ein Falschfahrer, Vorsicht hier in beiden Richtungen.
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22: Um gleich 1.30 Uhr mit Wolfgang Berger. Die Niederlage Deutschlands im Rennen um einen Sitz im UN-Sicherheitsrat hat eine Welle der Kritik ausgelöst. Grüne, Linke und AfD sprechen von einer Blamage und werfen der Regierung Versäumnisse und Zögerlichkeit auf internationaler Bühne vor. Aus New York, Giselle Ucar.
2: Mit riesigem Jubel reagierten Österreich und Portugal im Saal der UN-Vollversammlung auf ihren Sieg. Beide haben sich in der Kampfabstimmung schon im ersten Wahlgang klar gegen Deutschland durchgesetzt. Bundesaußenminister Johann Wadephul spricht von einer echten Enttäuschung und einer herben Niederlage. Deutschland sei im Nachteil gewesen, weil sich Österreich und Portugal schon viel früher beworben hatten. Außerdem habe Russland hinter den Kulissen Stimmung gegen die deutsche Kandidatur gemacht. Aus Sicht von Außenminister Wadephul sei nun eine tiefgreifende Analyse nötig, um die Gründe für das Scheitern zu verstehen.
22: Die Europäische Union will unabhängiger von US-amerikanischen und chinesischen Technologiekonzernen werden. Die EU-Kommission hat dazu ihre Pläne vorgestellt. Worum es konkret geht, berichtet unser Brüssel-Korrespondent Andreas Meyer-Feist.
11: Es ist die Angst vor einem direkten Einfluss anderer Mächte, vor möglichen sogenannten Kill-Switches, mit denen Stromnetze und digitale Funktionen gestört werden können, lahmgelegt werden können. Und hier will die EU eben unabhängiger werden. Aber es ist auch der Wille, bei der Chipproduktion nicht abhängig zu sein von anderen, mehr selbst zu machen. Und in kritischen Bereichen sollen, wenn möglich, nur noch europäische digitale Produkte eingesetzt werden. Derzeit laufen noch 60% des digitalen Verkehrs in Europa über Amazon, Google oder Microsoft Clouds. In Zukunft soll sich das ändern.
22: Der Chef der Weltgesundheitsorganisation Tedros sieht Fortschritte im Kampf gegen die Ebola-Epidemie in Zentralafrika. Dennoch hinke die internationale Gemeinschaft noch hinterher. Zentrum des aktuellen Ausbruchs ist die Demokratische Republik Kongo, wo laut WHO die Zahl der Toten auf 61 gestiegen ist. Die UN-Organisation hatte Mitte Mai eine gesundheitliche Notlage von internationaler Tragweite ausgerufen, ihre zweithöchste Alarmstufe. Der hessische Verfassungsschutz darf den AfD-Landesverband als rechtsextremen Verdachtsfall einstufen und beobachten. Das hat das Verwaltungsgericht in Wiesbaden entschieden. Es sagte, es gebe genügend Anhaltspunkte, dass die hessische AfD Bestrebungen verfolge, die gegen die freiheitliche demokratische Grundordnung gerichtet seien. Der Verfassungsschutz hatte 2022 angekündigt, den Landesverband der AfD mit geheimdienstlichen Mitteln zu beobachten. Die Partei hat dagegen geklagt, ohne Erfolg. Das Wetter in Deutschland. Heute Nacht im Osten trocken, vor allem im Norden und in der Mitte Schauer, 15 bis 9 Grad. Tagsüber von Westen her Schauer und Gewitter, im Osten erst Sonne, später Schauer, 19 bis 24 Grad. Am Freitag wechseln sich Sonne, Wolken und ein paar Schauer ab, 18 bis 21 Grad. Und am Samstag Wolken und öfter Sonne, fast überall trocken bei 20 bis 23 Grad. Das waren die Nachrichten.
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15: Um 3:35 mit dem Falschfahrer immer noch auf der A96 München-Lindau. Der ist immer noch unterwegs zwischen Landsberg am Lech West und Buchloe West. Fahren Sie hier bitte äußerst rechts und überholen Sie nicht. Aktuelle Staus haben wir noch und Behinderungen auf der A5 Kasse Richtung Frankfurt. Die Autobahn ist zwischen Hattenbacher Dreieck und Alsfeld Ost gesperrt. Und ebenfalls gesperrt die A8 Stuttgart Richtung Karlsruhe zwischen Heimsheim und Pforzheim Süd.
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15: Mit Marius Zekri im Studio herzlich willkommen. Die Europäische Union will ihre Abschiebepraxis deutlich verschärfen. Asylbewerber, die abgelehnt worden sind, sollen künftig in Rückkehrzentren außerhalb der EU, in sogenannten Return Hubs, untergebracht werden. Darauf haben sich das EU-Parlament und die Mitgliedstaaten verständigt. Dabei zielt man vor allem auf jene Asylbewerber ab, die die EU eigentlich verlassen müssten, aber aus unterschiedlichen Gründen nicht abgeschoben werden können. Aber was würde das jetzt in der Praxis bedeuten? Hier bei uns in Deutschland, zum Beispiel in Sachsen-Anhalt. Von dort Sarah Pötscher.
16: Nach Angaben des Innenministeriums in Sachsen-Anhalt waren im vergangenen Jahr rund 4.700 Menschen verpflichtet, das Land zu verlassen. Doch Abschiebungen scheitern oft, weil Herkunftsländer nicht kooperieren, weil Papiere fehlen oder weil die Betroffenen schlicht nicht anzutreffen sind. In so einem Fall dürfen sie meist erstmal bleiben, mit einer sogenannten Duldung. Hier setzen die geplanten Return-Hubs an. Statt in Deutschland zu bleiben, könnten diese Menschen zunächst in ein anderes Land außerhalb der EU gebracht werden. Für die Bundesländer, die die Abschiebung organisieren müssen, eine erhebliche Entlastung, meint die Innenministerin von Sachsen-Anhalt, Tamara Zieschang.
0: Der jetzige Aufwand, ausreisepflichtige Ausländer, die an ihrer Identitätsfeststellung nicht mitwirken, beziehungsweise auch die Gespräche mit den Herkunftsstaaten, um eine Ausreise zu ermöglichen, binden Verwaltungen in unglaublichem Maße. Da müssen Busfahrten organisiert werden, da müssen Dolmetscher gestellt werden. Das bindet tagtäglich enorme Kräfte, nicht nur in Sachsen-Anhalt, sondern auch im Bund. Und genau deshalb begrüße ich so diese europäische Einigung, weil sie ermöglicht, dass wir den sanktionieren, der nicht bereit ist mitzuwirken. Und damit fallen sie dem deutschen Steuerzahler nicht mehr zur Last.
16: Kritiker sehen das anders. Sie befürchten eher mehr Aufwand für Verwaltung und Gerichte. Auch ein Blick nach Großbritannien zeigt das. Dort hatten Gerichte das geplante Abschiebeabkommen mit Ruanda für illegal erklärt, unter anderem wegen Menschenrechtsbedenken. Solche Prüfungen wären auch hier nötig, betont die Rechtsreferentin von Pro Asyl, Wiebke Judith.
1: Ich denke, gerade da wird sehr viel auf die Gerichte zukommen, denn das wird alles andere als einfach zu beurteilen, ob halt ein Syrer im Sudan sicher ist oder ein Eritreer in Ägypten. Ja, das wird eine super komplexe Angelegenheit und aus unserer Sicht natürlich auch in vielen Fällen tatsächlich rechtswidrig. Also da sehe ich schon die nächste Klagewelle kommen, sollte das jemals in der Praxis umgesetzt werden.
16: Der Vorwurf von Pro Asyl, die EU verlagere das Problem nach dem Motto aus den Augen, aus dem Sinn. Zurückhaltender äußert sich der Städte- und Gemeindebund Sachsen-Anhalt. Dort heißt es schriftlich auf Anfrage von MDR aktuell, eine Bewertung sei derzeit kaum möglich. Zu viele Details seien noch unklar. Städte und Landkreise wären aber weiterhin betroffen. Doch wie realistisch ist das Ganze überhaupt? Konstantin Roschka ist Migrationsexperte und Professor für Sozialrecht an der Evangelischen Hochschule in Freiburg. Er hält einen breiten Einsatz solcher Zentren für eher unwahrscheinlich.
3: Also ich halte es für realistisch, dass es Länder geben wird, die versuchen werden, eine Vereinbarung zu schließen. Österreich diskutiert gerade über Return Hubs in Usbekistan zum Beispiel. Das heißt, dass es zu so einer Vereinbarung kommen wird, das glaube ich schon. Aber dass man da Personen wird hinbringen können, das halte ich schon für sehr zweifelhaft. Und wenn, dann sicher nicht in einer größeren Anzahl von Personen, die in so Return Hubs abgeschoben werden könnten.
16: Als Grund nennt Roschka ebenfalls menschenrechtliche Bedenken.
5: Wirtschaft.
15: CO2 ist schlecht fürs Klima und darum muss in Europa jeder, der CO2 ausstößt, einen Preis dafür bezahlen. Zumindest wenn man das beruflich macht, Industrieunternehmen beispielsweise. Und der Preis richtet sich danach, wie viel CO2 aus dem Schornstein kommt. Jahr für Jahr wird das ein bisschen teurer und die Chemiebranche ist darüber nicht besonders glücklich. Und das hat sie jetzt auch wieder auf dem Ostdeutschen Wirtschaftsforum zum Ausdruck gebracht, das gerade zu Ende gegangen ist. Da sagen nämlich die Chemieunternehmen, durch diese steigenden CO2-Preise können sie im internationalen Wettbewerb kaum mehr mithalten. Und darum, so ihre Idee, sollte man beim Klimaschutz mal eine Pause machen. Ralf Geißler hat sich die Lage der Chemiebranche im Osten und ihren Energiehunger mal angesehen.
17: Christoph Günther managt den größten Chemiepark Ostdeutschlands, Leuna in Sachsen-Anhalt. Viele Anlagen dort stoßen jede Menge CO2 aus. Deswegen müssen die Unternehmen Zertifikate der EU kaufen, sogenannte Verschmutzungsrechte. Doch womöglich können sie das bald nicht mehr, weil sie unter der finanziellen Last pleite gehen. So sieht das Manager Günther.
18: Und das System, das europäische System, wird schrittweise immer weiter verschärft. Das heißt also, die Unternehmen müssen künftig dann noch mehr Geld ausgeben für diese CO2-Zertifikate. Und das ist eine zusätzliche Kostenlast, die keine andere chemische Industrie weltweit zu tragen hat. Das ist nur in Europa der Fall.
17: Das System der CO2-Preise führe zur Deindustrialisierung, kritisiert Günther, weil ausländische Wettbewerber die Europäer verdrängen. Der Leuna-Manager fordert eine Pause und er bekommt Unterstützung von Sachsen-Anhalts Ministerpräsident Sven Schulze.
19: Ich sehe das ehrlich gesagt genauso.
17: Schulze spricht von einem echten Problem.
19: Und es ist übrigens nicht nur die Chemieindustrie. Wenn ich sehe, dass bei uns ein großes Kohlekraftwerk, was wir dringend noch bis 2034 brauchen in Schkopau, zeitweise Kosten hat von 70-75% ausschließlich aufgrund der Zertifikatepreise, dann ist das ein maximales Problem.
17: Schulze will sich bei der EU dafür einsetzen, dass die Menge der CO2-Zertifikate vorerst nicht weiter reduziert wird. Er kann sich auch einen Preisdeckel vorstellen oder ein ganz anderes Modell. Unternehmen zahlen den CO2-Preis nicht mehr an den Staat, sondern auf ein eigenes Sonderkonto. Dieses Geld müssen sie dann direkt in grüne Technologien investieren.
19: Ich habe jetzt Beispiele aufgezeigt. Deswegen glaube ich, dass man da auch gemeinsam, wenn man es wirklich will, eine Lösung finden kann.
17: Tatsächlich verhandelt die EU gerade, wie es mit dem CO2-Preis weitergehen soll. Die Regeln zu lockern findet aber nicht jeder gut. Nicht einmal in der Industrie. Nils Aldag stellt mit seiner Dresdner Firma Sunfire Elektrolyseure für grünen Wasserstoff her. Die Kunden kaufen seine Anlagen im Glauben, dass der Staat klimaschädliche Produktion verteuert per CO2-Preis.
5: Wenn man jetzt dieses Instrument aufweicht, dann signalisiert man diesen Unternehmen, dass sie letztlich was falsch gemacht haben und es sich eher gelohnt hätte, weiter die Umwelt zu verschmutzen und eben nicht in solche grünen Technologien zu investieren. Das ist insofern für uns bzw. unsere Kunden ein erhebliches Problem und auch eine Gefahr für unser Geschäftsmodell.
17: Auch in Leuna gibt es solche neuen Geschäftsmodelle. Der Gasspezialist Linde macht bald grünen Wasserstoff. Der Papierkonzern UPM will Chemie auf Holzbasis produzieren. Es sind Großinvestitionen und dennoch zarte Pflänzchen. Der SPD-Europaabgeordnete Matthias Ecke sagt, bei einer Reform der CO2-Preise müsse man das im Blick haben.
9: Wir müssen natürlich aufpassen, dass wir die, die innovativ sind, die sich nach vorn gewagt haben, die Pioniere sind, dass wir nicht nachträglich deren Geschäftsmodell in Frage stellen.
17: Europa könne traditionellen Chemiefirmen helfen, ohne die neuen zu beschädigen. Es klingt nach einem Spagat, auch für den Chemie.

0: dauern. Und ich meine nicht den Sprit, der so eine Reise überraschend teuer machen kann, sondern auch das Autogewicht. Denn ein überladenes Fahrzeug kostet teilweise richtig hohe Strafen und gefährlich ist das auch. Mehr dazu von Thorsten Weig.
1: Viktor Laukert rollt mit seinem Kastenwagen-Camper langsam auf eine überdimensionale Betonplatte in Feigen an der Enz, nordwestlich von Stuttgart. Unter der Platte ist eine Waage installiert. Sie ist für tonnenschwere Fahrzeuge vom Auto bis Lastwagen ausgelegt. Viktor und Nelly Laukert haben ihren Camper für den nächsten Urlaub an der Mosel voll bepackt mit Markise, Campingmöbeln, Gepäck, Vorräten und Wasser. Vor der Abfahrt wollen sie aber nochmal prüfen, ob alles passt. Denn Viktor Laukert weiß, bei überladenen Fahrzeugen drohen teils saftige Strafen.
2: In Deutschland geht's noch, aber wenn wir nach Österreich oder nach Italien fahren, da ist schon
3: Kroatien, da könnte man in die Kontrolle kommen.
1: Einmal wiegen kostet an der SB-Waage in Feigen an der Enz 6 Euro. Das Ergebnis, es wird schon knapp bis zu den erlaubten maximal 3,5 Tonnen. Noch 110 Kilogramm dürfen rein. Aber es fehlt ja auch noch etwas, sagt Nelly Laukert, etwas, was sie nicht vergessen dürfen.
3: Mich und noch ein bisschen was. 60 Kilo könnten noch hingehen. Also Klappräder sind 30 zusammen und dann noch ein bisschen was zum Essen. So, dass für zwei reicht.
1: Wie eng es beim Gewicht schnell wird, ignorieren viele oder wissen es nicht. Aber auf Autobahnen werden regelmäßig überladene Fahrzeuge aus dem Verkehr gezogen. Regelmäßig auch Camper. Für Julian Häusler vom ADAC Württemberg ist das jedoch kein Spaß. Zu viel Gewicht wird gefährlich, sagt er.
4: Es verschlechtert einfach die Fahreigenschaften. In den Kurven wird es wesentlich wackeliger. Der Bremsweg wird länger. Das heißt, ich brauche länger, bis ich zum Stehen komme in einem Unfallszenario. Und es kann auch sein, die Versicherung zahlt nicht, wenn ich einen Unfall baue und das Fahrzeug überladen ist. Also davon bitte Abstand halten.
1: In Deutschland sind die Strafen bei Überladung verhältnismäßig gering. 5% ist noch in der Toleranz. Erst bei über 20% Überladung steigt die Strafe auf rund 100 Euro und einen Punkt. Nachbarländer wie die Schweiz und Österreich agieren deutlich strikter und mit deutlich höheren Strafen. In Österreich beispielsweise gibt es keine Toleranzgrenze. Zu viel ist zu viel. Die Strafen gehen schnell in die Tausende und schon bei mehr als 2% zu viel kann die Weiterfahrt untersagt werden. Diese Unterschiede sind auch Thema auf dem Campingplatz Stromberg in Knittlingen im Enzkreis. Völlig unbedarft packt hier niemand.
5: Bei drei Kindern im Auto muss man genau überlegen, was darf mit, wie viele Bücher, wie viele Spielsachen.
6: Man sucht sich schon ständig aus, kann ich Zubehör multifunktional verwenden, ist es ein Tisch und ein Hocker und so ähnliches.
7: Jetzt fahren wir 5 Wochen weg und dann müssen wir halt Fahrräder und alles mitnehmen, dann sind wir echt an der Grenze.
1: Die Fahrzeugwaage ist also eine kostengünstige Möglichkeit, entspannt in den Urlaub zu fahren. Angebote gibt es fast überall, bei Recyclinghöfen, teilweise bei offiziellen Prüfstellen oder bei Extraaktionen von Verkehrsclubs.
0: Berichtet Thorsten Weig um 1.45 Uhr.
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0: Kreislaufwirtschaft. Das Wort haben Sie bestimmt schon mal irgendwo gehört, oder? Aber was ist das eigentlich? Dahinter verbirgt sich das Konzept, Dinge so lange wie möglich zu nutzen, zu recyceln und wieder zu verwerten, wie es nur irgendwie geht. Das Ziel dabei, Abfall vermeiden und Rohstoffe sparen. Und um diese Kreislaufwirtschaft mal so ein bisschen in Schwung zu bringen, hat die Bundesregierung jetzt ein Aktionsprogramm beschlossen. Was sich dahinter verbirgt, erklärt Dietrich Karl-Meurer.
9: In Meppen im Emsland werden alte Batterien wieder zu Rohstoffen. Die Firma PreZero zerlegt hier alte Autoakkus, erklärt Geschäftsführer Matthias Ernst.
10: Die Batterien werden hier angeliefert, danach entladen, demontiert und dann in die Verwertungsanlage gebracht, wo wir die sogenannte Schwarzmasse zurückgewinnen, wo Lithium, Kobalt und Nickel enthalten ist.
9: Materialien, die in der Industrie sehr gefragt sind. Für den Umweltdienstleister verändert sich damit die Rolle grundlegend.
10: Das ist der Weg weg vom Abfallentsorger hin zum Rohstofflieferanten.
9: Genau solche Kreisläufe will die Bundesregierung mit dem nun beschlossenen Aktionsprogramm ausbauen. Es setzt die nationale Strategie zur Kreislaufwirtschaft um, die die Ampelregierung 2024 verabschiedet hatte. Ziel ist es, Produkte länger zu nutzen, Rohstoffe im Kreislauf zu halten und Abfälle zu vermeiden. Bundesumweltminister Carsten Schneider von der SPD beschreibt den Ansatz so.
11: Ja, Kreislaufwirtschaft bedeutet, die Unternehmen setzen Ressourcen effizient ein, sie verwenden sie immer wieder, dass wir von einer linearen zu einer zirkulären Wirtschaft auch kommen.
9: Der Aktionsplan besteht aus

0: insgesamt 12 Maßnahmen. Der Staat stellt rund 260 Millionen Euro bereit und will Recyclingtechnologien stärken. Eine Plattform soll Unternehmen, Behörden und Forschung vernetzen. Digitale Produktpässe sollen zeigen, welche Materialien in Produkten stecken und wie sie sich reparieren oder recyceln lassen. Auch der Staat soll Recyclingprodukte einsetzen. Gerade darüber gab es Streit in der Regierung. Das Umweltministerium wollte strengere Vorgaben. Andere Ressorts warnten vor Bürokratie. Am Ende einigte sich die Koalition auf einen Kompromiss ohne feste Quoten. Schneider sagt dazu:
1: Wir haben uns jetzt im Kabinett, deswegen hat es ein bisschen länger gedauert, darauf verständigt, dass die Unternehmen mit mehrheitlicher Bundesbeteiligung ihren prozentualen jährlich auszuschreibenden Anteil an Vergaben steigern, die Recyclingprodukte einsetzen.
0: Dennoch bewertet er sein Programm positiv. Es stärke Umwelt und Wirtschaft und mache Deutschland unabhängiger von Rohstoffimporten. Genau das ist für die Industrie ein zentrales Thema. Viele Rohstoffe kommen aus dem Ausland. Lieferketten gelten als anfällig. Kreislaufwirtschaft soll diese Abhängigkeit verringern. Der Industrieverband BDI sieht denn auch große Chancen. Holger Lösch, der stellvertretende Hauptgeschäftsführer des BDI, prognostiziert für die nächsten gut 20 Jahre:
2: Die Zahl, die wir errechnet haben, was die Wertschöpfung in Deutschland ist, die man in den nächsten Jahrzehnten zusätzlich erwirtschaften könnten, ist eine Verdopplung von heute ca. 60 Milliarden auf über 125 Milliarden.
0: Gleichzeitig bleibt der Verband kritisch und fordert mehr Anreize für Investitionen, schnellere Genehmigungen und funktionierende Märkte für Recyclingrohstoffe.
2: Es sind viele Ansätze drinnen. Aber in Summe ist es nach wie vor zu unambitioniert.
0: Auch Umweltverbände sehen deutliche Lücken. Sie begrüßen Förderprogramme, kritisieren aber fehlende Maßnahmen, um den Rohstoffverbrauch zu senken. Aus ihrer Sicht setzt die Regierung zu stark auf Recycling und zu wenig auf Vermeidung und Wiederverwendung. BUND-Chef Olaf Band betont, Investitionen der Industrie gebe es nur unter klaren Bedingungen.
3: Und das tut sie nur, wenn gesicherte Recyclingquoten für bestimmte Produkte, für bestimmte Rohstoffe vorhanden sind, und das wäre dann der nächste Schritt.
0: Die Maßnahmen des Aktionsprogramms Kreislaufwirtschaft sollen schrittweise umgesetzt werden, spätestens bis Ende 2027.
4: Informationen waren das von Dietrich Karl Meurer hier in der ARD Infonacht. In vielen europäischen Staaten gibt es öffentlich-rechtliche Sender, und in manchen von ihnen, da übt die Regierung Druck auf sie aus und versucht sie zu beeinflussen, wie etwa in der Slowakei oder bis vor kurzem in Ungarn. Auch in Litauen haben Kritiker zu letzt befürchtet, dass sich eine ähnliche Entwicklung anbahnen könnte. Darum ist monatelang über ein neues Rundfunkgesetz gestritten worden. Journalisten sind auf die Straße gegangen. Medienorganisationen haben vor politischer Einflussnahme gewarnt. Und sogar eine Katze hat dabei zwischenzeitlich eine Rolle gespielt, wie Arne Bartram berichtet.
5: Die mächtigste Stimme in Litauens Rundfunk wird in Zukunft doch nicht so klingen. Der Streit um die Zukunft von Litauens öffentlich-rechtlichem Rundfunk war zwischenzeitlich so eskaliert, dass sogar ein Kater kurz davor stand, zum obersten Entscheider zu werden. Jetzt hat die Regierung es aber ganz ohne tierischen Beistand geschafft, ihre Reform durchs Parlament zu bringen. Die Abgeordnete Ligita Kirskine:
6: Ich glaube, die Gesellschaft wird sich beruhigen, wenn sie sieht, dass nichts Besonderes passiert ist. Es wird keine Einschränkungen der Meinungsfreiheit geben. In den vergangenen Monaten sind viele Emotionen hochgekocht, bis hin zu öffentlichen Drohungen. Über Monate hinweg protestieren immer wieder tausende Menschen in Litauen gegen eine geplante Reform des öffentlich-rechtlichen Senders LRT. Im Kern geht es unter anderem darum, ob die Generaldirektorin einfacher ausgetauscht werden kann. Kritiker befürchten, dass die Regierung so versuchen könnte, Einfluss auf den Sender zu nehmen. Höhepunkt des Protests ist ein Änderungsantrag der Opposition im Parlament im Dezember. Der Antrag lautet, dass die Generaldirektorin des öffentlich-rechtlichen Rundfunks nur dann vorzeitig entlassen werden kann, wenn die Katze Nur Degulis ihr das Misstrauen ausspricht. Trägt eine Abgeordnete vor und sorgt damit für einen Lacher. Der satirische Antrag der Opposition schaffte es damals tatsächlich durch eine erste Abstimmung. Der Reformprozess wird daraufhin erstmal gestoppt, das umstrittene Gesetz überarbeitet. Trotzdem befürchten die Journalisten des öffentlich-rechtlichen Rundfunks, dass es neue Versuche geben könnte, ihre Unabhängigkeit zu beschneiden. Deshalb wollen sie weiter wachsam bleiben und, wenn nötig, wieder auf die Straße gehen.
4: Und wir haben eine Entwarnung hier in der ARD-Infonacht für die A96 München-Lindau. Zwischen Landsberg am Lech West und Buchloe West ist kein Falschfahrer mehr unterwegs.
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4: Die Schauspielerin Mala Emde ist eins der großen Talente des deutschen Kinos und Christoph Maria Herbst ist einer der Granden, wenn es um Komödien geht. Stichwort Stromberg. Aber wenn beide zusammen einen Film machen und in ihm zu sehen sind, dann kann das ja eigentlich nur gut werden, oder? Unsere Filmkritikerin Wally Müller sagt, stimmt, und stellt den gemeinsamen Film der beiden vor. Sommer auf Asphalt heißt er.
8: Soll sie oder soll sie nicht das Kind bekommen, das ihr so gar nicht in den Lebensplan passt? Valeska, im Freundeskreis Les genannt, sitzt in Turnshorts bei der Beratung und isst sich
9: super sicher, super duper sicher. Zu viel Rohrfisch. Ich esse 10 Matthias Brötchen am Tag, das geht nicht in der Schwangerschaft. Mayonnaise, auch ganz wichtig in meinem Leben. Das geht dann alles nicht mehr.
8: Und mit Babybauch auf dem Rennrad durch Hamburg sausen, auch nicht ideal. Les, gespielt von Mala Emde, arbeitet als Fahrradkurierin. Sie liebt ihren Job und die kleine Firmenfamilie.
10: Wir lassen Kopf an Kopfrennen des Todes. Les oder Tyler, hä? Wer wird Kurierin des Monats?
8: Kollege Tyler ist ihr bester Freund und ihr zufällig Vater des Babys. Eine Beziehung haben und wollen sie nicht. Les ist auch eher in Roja verliebt. Aber ein Kind gerne, sagt Tyler.
11: Fuck, wie nice ist das denn?
12: Also ich hätte schon Bock, Vater zu sein. Ja, safe.
13: Aber ich werde es nicht kriegen. Ich dachte nur, es ist fair, wenn du es weißt.
12: Ey, Mann, ich bin auf jeden Fall ready, ey. Was los? Wir werden krasse Eltern, ey. Let's go!
8: Aaron Hilmer hat als Tyler beim Rollenprofil die Jugend-Slang-Karte gezogen. Ein bisschen aufgesetzt und anfangs eher nervig als amüsant. Aber man gewöhnt sich dran und fängt an, die Figuren ins Herz zu schließen. Da hat Les also kurz vor ihrem 30. Geburtstag diese große Lebensentscheidung zu treffen. Und ausgerechnet jetzt steht unangemeldet ihr Vater Bert vor der Tür. Sie ist überbehütet bei ihm auf dem Dorf aufgewachsen, hat sich in der Großstadt freigestrampelt und über die Jahre von ihm entfremdet.
14: Ich beziehe dir mal das Sofa.
15: Ich kann aber auch in ein Hotel gehen.
14: Wie lange wolltest du denn so bleiben?
15: Nicht lange. Wird auch gar nicht stören.
14: Nein, du störst nicht. Wie lange ist denn nicht so lange?
15: 3, 4 Tage.
8: Schön, Christoph Maria Herbst hier mal nicht in seiner gewohnten Rolle des schlagfertigen Zynikers zu erleben, findet auch Herbst selbst.
16: Wenn ich König von Deutschland wäre, hätte ich Herrn Herbst schon längst mal noch viel mehr gegen den Strich besetzt.
8: Bert ist eher Typ Trauerkloß, ein bisschen steif und verdruckst. Bevor er mit dem wahren Grund für seinen Besuch herausrücken kann, hat Les einen Fahrradunfall und Papa Bert springt spontan als Kurier für sie ein.
17: Jo, hab die 2 Blutkonserven, Großleimer, Doktor, wer ruft?
18: Ich kann das machen. Doppel 2, die Blutkonserve. Ich sag mal 10 over.
17: 10 Minuten sind da.
8: Sommer auf Asphalt ist eine Vater-Tochter-Komödie, die schwungvoll das Thema Familie erforscht. Einerseits, wie schön es sein kann, die, die man schon hat, wieder zu entdecken. Andererseits, wie auch Freunde Familie sein können. Es ist kein exklusiver Begriff. Er gilt immer da, wo Menschen füreinander da sein wollen. Papa Bert gefällt das Konzept Wahlverwandtschaft so gut, dass er gar nicht wieder zurück in sein einsames altes Leben möchte.
19: Wir werden ein Spitzenteam.
14: Ich meine eher so, ich verdiene wieder Geld und du kannst heim.
19: Deine Clique, die mögen dich alle so sehr. Das sind ja unsere Freunde. Wir sind ein Team.
8: Die plötzliche Sorge, den gesundheitlich angeschlagenen Vater zu verlieren, bringt nochmal eine neue Dynamik in die Beziehung der beiden. Mala Emde und Christoph Maria Herbst schaut man dabei gerne zu, weil sie die Figuren mit so viel Wärme und Leben füllen. Sommer auf Asphalt ist trotz bekannter Handlungsmuster eine sommerleichte Komödie, die man lächelnd in Erinnerung behält. Oder wie Mala Emde es in der Talkshow 3 nach 9 so schön auf den Punkt brachte.
20: Das ist, glaube ich, ein richtig schöner, guter Cheeseburger des Kinos.
4: Und dazu noch eine Portion Pommes, sagt die Schauspielerin Mala Emde über ihren neuen Film Sommer auf Asphalt. Zusammen mit Christoph Maria Herbst hat sie ihn gedreht. Heute kommt er in die Kinos und Wally Müller hat ihn gesehen.
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4: Tagelang hat Bundesaußenminister Wadephul in New York noch die Werbetrommel gerührt, aber Vergeblich. Deutschland ist gestern Abend mit seiner Bewerbung um einen nichtständigen Sitz im UN-Sicherheitsrat gescheitert. Stattdessen ziehen Österreich und Portugal in das Gremium aus. Es ist das erste Mal, dass Deutschland nicht gewählt worden ist, wenn es angetreten war. Georg Schwarte aus dem ARD-Hauptstadtstudio hält die Niederlage für eine ärgerliche Pleite. Er meinte in den Tagesthemen, in unruhigen Zeiten reiche es eben nicht, dass Deutschland vornehm schweige.
1: Diese Bundesregierung hat für viele offenbar zu laut geschwiegen. Beim Gaza-Krieg, beim planlosen Krieg der USA und Israels gegen den Iran. Völkerrechtswidrig? Der deutsche Außenminister lässt die Antwort darauf bis zur Stunde offen. Der Anwalt des Völkerrechts, er schweigt. Das haben andere Staaten verärgert, bemerkt. Am allerärgerlichsten aber ist die Pleite aus einem anderen Grund. Russland wollte Deutschland im Sicherheitsrat um alles in der Welt verhindern, weil dieses Deutschland Putin in Sachen Ukraine so auf die Nerven geht. Hat geklappt. Wie gesagt, was für eine ärgerliche Pleite.
4: Meint Georg Schwarte aus dem ARD-Hauptstadtstudio. Auch die Augsburger Allgemeine betrachtet die deutsche Nahostpolitik als Grund für das Scheitern, ebenso wie die vergleichsweise späte Bewerbung Deutschlands. Der größte Fehler der Bundesregierung sei es aber gewesen, dass man nicht auf die Partner zugegangen sei.
21: Statt auf Österreich und Portugal zuzugehen und möglicherweise die eigene Kandidatur zurückzuziehen, um als Europa mit einer Stimme zu sprechen, hat man die Kampfabstimmung weiter forciert und damit enge Verbündete vor den Kopf gestoßen. Eine frühzeitige Abstimmung wäre möglich gewesen. Europa hätte ein geschlossenes Bild abgegeben und damit Deutschlands Einfluss gesichert. Diese Abstimmung hat nicht stattgefunden. Friedrich Merz predigt immer wieder europäische Zusammenarbeit und eine Allianz der Mittelmächte, nur um sich dann gegen wichtige Partner in einem nationalen Alleingang profilieren zu wollen, statt eigene Ansprüche zurückzuschrauben.
4: Und der Weserkurier aus Bremen stellt die Frage, welche Bedeutung der Sicherheitsrat heutzutage überhaupt noch hat.
21: In allen gegenwärtigen Krisen hat das Gremium völlig versagt. Das liegt vor allem daran, dass dort die Vetomächte USA, Russland und China ihre eigenen Interessen wahrnehmen und sich um eine regelbasierte Weltordnung wenig kümmern. Für den ohnehin nicht erfolgsverwöhnten Bundeskanzler Friedrich Merz und seinen Außenminister Wadefuhl ist die gescheiterte Kandidatur in erster Linie eine peinliche PR-Schlappe. Auf einen wirklichen Verlust an internationalem Einfluss deutet das Ergebnis allerdings nicht hin. Dazu ist der Wirkungsgrad eines nichtständigen Mitglieds im Weltsicherheitsrat viel zu begrenzt.
4: Und das waren unsere Standpunkte, Auszüge aus den Kommentaren deutscher Medien, die Marei Beermann zusammengestellt hat. Und das war auch der erste Teil der ARD-Infonacht heute mit Marius Zekri. Gleich die Nachrichten und danach macht Nikolai Rust hier weiter und bringt Sie gut informiert. Bis in den Morgen um 6 Uhr. Viel Spaß, schönen Donnerstag und tschüss.
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23: Um 2 Uhr mit Wolfgang Berger. Nach dem verpassten Einzug Deutschlands in den UN-Sicherheitsrat werden Kritik und Rufe nach Konsequenzen laut. Die Grünen machen Kanzler Merz und Außenminister Wadefuhl für das Scheitern verantwortlich. Aus der NDR-Nachrichtenredaktion Martin Seiler.
24: Die grüne Außenexpertin Brugger sprach von einer Blamage. Die Regierung Merz habe sich international zu wenig profiliert und so Deutschlands Ansehen und Verantwortung in der Welt verspielt. Linken-Chefin Schwertner sagte T-Online, dies sei die Quittung dafür, dass Deutschland in entscheidenden Konflikten den Mund gehalten habe. SPD-Fraktionsvize Möller forderte eine klarere Haltung der Bundesregierung in internationalen Konflikten. Bei der Abstimmung über einen nichtständigen Sitz im UN-Sicherheitsrat für 2 Jahre hatten Portugal und Österreich den Vorzug erhalten.
23: Israel und der Libanon wollen gemeinsam eine Waffenruhe durchsetzen. Beide Seiten gaben dazu nach Gesprächen in Washington eine Erklärung ab. Voraussetzung ist demnach, dass die pro-iranische Terrormiliz Hisbollah das Feuer vollständig einstellt und sich aus bestimmten Gebieten zurückzieht. Zudem sollen Zonen unter exklusiver Kontrolle der libanesischen Armee eingerichtet werden. In gut 3 Wochen wollen beide Seiten die Gespräche fortsetzen. Eigentlich gilt im Libanon bereits seit Mitte April eine Feuerpause. Israel und die Hisbollah greifen sich aber weiter täglich an. Die Hisbollah lehnt sowohl die Waffenruhe als auch die Gespräche in Washington ab, an denen sie nicht beteiligt ist. Die SPD will Katastrophenschutz künftig als Unterrichtsfach an Schulen verankern. Das hat Fraktionsvize Limbacher der Rheinischen Post gesagt. Ein solches Angebot könne die Begeisterung für ehrenamtliches Engagement wecken.